0: um jeden Morgen hierher zu kommen und eines Tages vielleicht doch noch aufzusteigen und vielleicht dann Chefkoch zu werden. Wenn du so wenig Ahnung hast von Computer wie ich, ist das sehr, sehr schwer. Aber wenn das Hirn noch mitmacht, dann einfach irgendwann mal vielleicht einen Kurs belegen oder zwei Kurse. Und dann bin ich, denke ich, schnell drin und dann könnte ich den Chef auch noch mal. Funktioniert alles wieder, wir können essen.
1: Funktioniert wieder.
0: Yes. Da waren gerade ein paar Studenten, die mir gesagt haben, wir hatten das Problem in der ganzen Firma, als auch in den Cafeterien heute Morgen, aber jetzt funktioniert alles. Hi, sprich.
1: 1000 Essen.
0: Nein, nein. Guten Appetit, schönen Mittag. Linz und die Seiten, kommen Sie zu mir, junger Mann, aber ich kann am Preis nichts machen. Kommen Sie ruhig zu mir, die Würstchen gibt es bei mir. Ist gut, Konsistenz? Boah, Jungs, warum macht ihr das? Die armen Tomaten. Siehst du, das ist dann das, was ab und zu dann auch passiert, dass wir ein wunderschönes Produkt gemacht haben, dann hat es der ein oder andere Kollege nicht gesehen und ist dann nochmal heiß geschoben worden. Jetzt natürlich die Tomaten nur noch die Hälfte. Vor 10, 15, 20 Jahren wäre ich austickt. Aber richtig austickt.
1: Ja.
0: Richtig. Weil das ist dann nicht die Qualität, die ich anbieten möchte. Aber hier hat man mir beigebracht, Costa passiert, wir sind nur Menschen.
1: So, Costa ist jetzt weiter an der Ausgabe und Würstchen vorbereiten und Co. Wir dürfen jetzt auch kurz Pause machen und ich weiß schon, was ich mir zu essen hole. Ratet mal. Falls ihr euch fragt, wie es war, der Teller spricht Bände und wenn man weiß, wie es hergestellt wurde, dann schmeckt es noch einmal besser.

0: jetzt kommen nur noch Nachzügler und die machen wir nebenbei. Die 1000, wenn ihr auf die Nummer geguckt habt, haben wir fast erreicht. Ich habe mich mit 100 Portionen mit den Linsen vertan, aber ich war knapp dran. Das lag auch vielleicht an den ersten 20 Minuten mit dieser EC-Karte. Da sind mir bestimmt ein paar flöten gegangen. Jetzt kommen so die Vorarbeiten fürs Putzen. Jeder nimmt sich ein Abteil vor, putzt und fertig. Oh, das leuchtet schon wieder rot. Ciao ragazzi, buongiorno. Junger Mann, hat nicht geklappt, gell, mit deiner Dose. Komm, wenn's rot leuchtet, funktioniert's nicht. Rot bedeutet immer irgendwo ein Defekt drin. Guck mal hier.
1: Ich hab's gesehen.
0: Alles, warte kurz, alles gut, warte kurz. So, jetzt tun wir neu starten. Hast du einen Becher, irgendwas, jetzt Karte drauf und dann dein Produkt rein. Danke dir. Sowas ist leider auch gang und gäblich. Wir haben extra eine Station dafür da, aber der Student versteht mein Deutsch nicht und deshalb holen sie alles, Salz, Pfeffer an die Tische. Und Tonino, der arme Mann, muss dann alles einsammeln. Muss dann alles einsammeln. Dann haben wir das letzte Mal drauf geguckt. Um 35 oder um 40.
2: Schon nochmal hoch.
0: Wie viel? 30. Und jetzt ist rum. Jetzt kommen, wie gesagt, noch zwei, drei Leute, vier Leute und dann ist es vorbei. Ja. Also, ich kann nicht jeden begrüßen, aber unsere Stammgäste, die ich jetzt nach 2,5 Jahren kennengelernt habe, die ja gerne. Ja. Ich finde, dann fühlt man sich als Gast einfach besser, wie ein VIP, weißt du?
2: Kannst du dir vorstellen, den Job, den du jetzt machst, bis zur Rente zu machen?
0: Ja. Ja,
2: so
0: ja.
2: Wie er jetzt ist?
0: Also in dem Tempo nicht mehr 20 Jahre, aber den Job ja. Wie gesagt, ich kämpfe selbst und ich arbeite selbst an mir, dass ich dann irgendwann mal 50-50 Büro hier draußen, Kundenkontakt und dann würde ich das, glaube ich, schaffen. Mhm. So, wie du mich heute gesehen hast, 20 Jahre schafft nicht mehr ein Pferd. Wir sind um halber fertig. Heute habe ich ein bisschen langsamer gearbeitet. Jetzt ist schon 40, jetzt gehe ich ausstände.
2: So, wieder in Zivil.
0: Privat, Feierabend. Jetzt genießen wir den Tag, das Wetter und noch ein bisschen Fahrradfahren.
2: Bist du jemand, der jetzt sofort abschalten kann? So, Arbeit ist weg,
0: fertig, oder denkst du jetzt kurz, noch an Sachen? Ich muss kurz zu Hause ankommen. Bis zu Hause denke ich noch ein bisschen, wie es gelaufen ist, wie man es besser machen könnte.
2: An was denkst du heute?
0: An heute denke ich das mit der EC-Karte, was mich sehr, sehr gestört hat, dass ich da 20 Kunden enttäuschen musste. Damit werde ich jetzt ein bisschen noch mit mir kämpfen und zwar genau 8 Minuten, bis ich zu Hause angekommen bin. Und dann ist der Arbeitstag für mich auch zu Hause erledigt.
2: Tausend Dank. Ja. 8 Minuten Arbeit hast du jetzt also noch vor dir, so quasi.
0: Ich habe nur noch diese mentale Arbeit.
2: Mentale Arbeit.
0: Habe zu danken, dass ihr super nett, freundlich, ein tolles Team seid ihr.
2: Vielen, vielen Dank.
0: Ich habe
2: zu danken. Gut.
0: Kommt gut heim, schöne Woche. Man sieht sich vielleicht, ja?
2: Tschüssi.
0: Ciao, ciao, danke.
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8: Hallo liebe Zuschauerinnen, liebe Zuschauer. Ha, was ist das für ein Anblick, oder? Gestern hatte ich ja schon so das Bedürfnis, da einmal reinzubeißen. Geht ja gar nicht. Ja, Werner Ollich, du lachst, gell? Ja, aber es sieht ja wirklich so aus, als könnte man da schon reinbeißen. Aber nein, unsere Bäume, die befinden sich noch im Wachstum. Und der Mensch muss jetzt tatsächlich Hand anlegen. Und genau darum geht es jetzt. Werner Ollich ist bei uns, unser Gartenexperte, Agraringenieur aus Erbach. Das werden Sie jetzt vielleicht nicht glauben, weil das sieht ja alles eigentlich ganz toll aus, aber wenn der Experte drauf guckt, dann siehst du direkt, irgendwas stimmt hier nicht. Ne?
9: Ja, und was mir direkt aufgefallen ist, liebe Fatma, ist natürlich, der hat Durst. Das sieht man an den Blättern, die so ein bisschen hier runterhängen im Wind. Man sieht einige an den Spitzen, die drehen sich so ein bisschen. Und der Baum hat ungefähr 20, 25 Früchte. Das ist eine Menge für so einen kleinen Baum.
8: Ja.
9: Und die muss er ernähren. Und Früchte bestehen zu fast 90% aus Wasser. Also erste Maßnahme, die wir jetzt hier machen, ist ihm Wasser geben.
8: Und soll ich mithelfen vielleicht?
9: Ja,
8: weil ich
9: bitte.
8: Hab gesehen, dass du schon mehrere Gießkannen da schon vorbereitet hast. Fang schon mal an.
9: Eine reicht nicht. Wir müssen ja in den Wurzelbereich rein. Und meine Idee ist dann, oder meine Empfehlung, dass man mindestens 5 Kannen auf einmal gibt, dass das Wasser also so 30 cm in den Boden reingeht und dann auch wirklich an die Pflanzen, an die Wurzeln kommt. Ja? Jetzt haben wir 2 gegeben.
8: Aber 3 würdest du noch auf jeden Fall dazu tun?
9: Auf jeden Fall. Da kann man eine kleine Pause mal machen und das später machen. Genau.
8: Ja.
9: Der ist hier ein bisschen beengt, auch durch die Karde im Hintergrund. Und da sieht man, die ist auch jetzt schon, hat
8: Trockenschäden. Wir haben so ein Distelgewächs dahinter.
9: Ja,
8: genau.
9: Das ist wunderbar für die Vögel, für die Ökologie, sensationell. Aber geht. Der hat schöne Früchte. Und so wie er da steht, hat er gar nicht so viel Bedarf, wo man schneiden muss. Es ist also hier jetzt einer. Ich nehme mal die Schere. Das ist so eine Doppelung. Mir ist der kürzere immer lieber, der so ein bisschen waagrecht steht, wenn Äpfel drankommen, als der hohe. Den würde ich jetzt wegschneiden. Und wenn du den schon mal hältst,
8: ja,
9: dann kommen wir
8: aber damit ich das einmal verstehe, ne?
9: Ja.
8: Das ist ja jetzt ein junger Apfelbaum,
9: ja.
8: Kein alter Baumbestand, sondern junger. Und bei dem steht der Sommerrückschnitt an oder prinzipiell bei allen Apfelbäumen gerade?
9: Also nur bei denen, die sehr stark wachsen. Hier,
8: aha,
9: der wächst nicht stark, der fruchtet.
8: Ja.
9: Das liegt unter anderem an der Konkurrenz, aber auch daran, dass ich ihn über all die Jahre gepflegt habe. Deswegen ist der schön ruhig, wie man sagt. Das Einzige, was ich jetzt noch machen würde, wenn du hier unten hinschaust, da kommen 3 Wurzelschosser raus. Und die haben hier nichts zu suchen. Die würde man jetzt hier sozusagen einfach bodennah abschneiden. Kann man im Winter noch mal oder im Herbst mit dem Spaten nachgehen.
8: Warum nimmst du die jetzt raus? Warum ist das so wichtig?
9: Das sind Austriebe aus der Unterlage. Und das ist was anderes als diese Sorte oben. Ja?
8: Okay.
9: Also da kämen zwar irgendwann auch Früchte dran, aber ganz kleine und ganz andere. Wir wollen die hier oben haben.
8: Mhm.
9: Damit wäre der Baum jetzt hier erstmal fertig. Aber viele Zuschauerinnen und Zuschauer haben zu Hause Bäume, die nicht so viele. Übrigens können wir mal klären. Schau mal.
8: Ja, das ist so eine Rotfleischrinde.
9: Ja. Rotes Fleisch, rote Schale, roter Saft, rotes Kompott, rote Kerne.
8: Mhm.
9: Sehr, sehr interessant, sehr wertvoll mit wertgebenden Inhaltsstoffen. Heißt Baia Marisa oder Rote Liebe sind die im Handel.
8: Ach, also ganz, Rote ganz, Liebe, wie schön.
9: Ganz tolle Sorten.
8: Und, aber nee, ne? Das ist zu
9: sauer. Du kannst es wagen, aber das ist wirklich so richtig, ja. Also ich sage ja in meinem Alter immer, wenn ich da reinbeiße, das ist das

0: Natürliche Botox, das haut mir die Falten aus dem Gesicht.
1: Aber gesund, mein Gott.
0: Hochgradig.
1: Oh, ja.
0: Und das ist das Schöne.
1: Aber die sind eigentlich noch nicht fertig, ne?
0: Noch nicht fertig, aber man kann sie schon essen. Das heißt, sie sind erfrischend, gerade bei dieser Hitze.
1: Ja. Also kommen wir mal zu diesen Trieben, die du als schlechte Triebe bezeichnest.
0: Genau. Es gibt viele Zuschauerinnen oder Zuschauer, die haben solche Bäume, die sehen aus wie ein Igel. Mhm. Das sind 50, 100, 200 von solchen Wasserschossern. Das sind einjährige Triebe, die keine Früchte haben, die steil nach oben wachsen. Mhm. Und die können bis zu 2 Meter lang werden. Und die sollte man jetzt schneiden beim Sommerschnitt, weil der Sommerschnitt hemmt das Wachstum im nächsten Jahr. Wir denken jetzt schon ein bisschen voraus.
1: Okay.
0: Die müssen eh weggeschnitten werden.
1: Und wenn das Wachstum dann gehemmt wird, bedeutet das, dass mehr in die Frucht reingeht?
0: Richtig.
1: Oh, okay.
0: Ja? Mhm. Also das ist ein wunderbarer Trick. Also die Menschen, die jetzt wirklich solche haben, und die gibt es, die habe ich heute Morgen beim Nachbarn geschnitten, der hatte ungefähr 200 davon. Du hast keinen Apfel gesehen.
1: Mhm.
0: Ja? Das ist der Sommerschnitt. Mhm. Und damit kann man das Ganze schön gleichmäßig machen, dass man ruhige Bäume bekommt, die jedes Jahr vor.
1: Mhm.
0: Müssen wir eine Einschränkung machen.
1: Ja.
0: Sommerschnitt ist Juli, August. Aber jetzt hat man wieder die nächste Hitzeperiode gemeldet mit Temperaturen bis 40 Grad. Deshalb bitte etwas warten. Wenn man die jetzt alle wegschneidet und dann kommt die Hitze, dann stehen die Früchte, wo vorher im Schatten gestanden waren, die stehen in der Sonne und die kriegen sofort einen Sonnenbrand und verbrennen.
1: Ja. Damit haben doch jetzt auch ganz viele Landwirte ein Problem.
0: Richtig.
1: Ja? Mhm.
0: Ja. Also deshalb bitte warten noch. Das kann man bis Ende August oder in den September machen, solange Blätter dran sind. Beim Steinobst, bei der Kirsche, bei Zwetschgen und Mirabellen, die schon abgeerntet sind, da kann man es jetzt schon machen. Und hier ein bisschen warten auf ein paar Tage, wo es ein bisschen bewölkt ist, etwas kühler. Und im allergünstigsten Fall, dass es dann halt eben auch mal Regen gibt.
1: Mhm. Ja, hoffentlich.
0: Ja?
1: Und weil du den Regen erwähnst, noch mal zum Gießen.
0: Ja.
1: Du hast jetzt ja kräftig mit 5 Gießkannen hier unseren Baum gegossen. Gilt das jetzt auch für alle Gehölze gerade?
0: Insbesondere für die Gehölze, die Früchte tragen.
1: Ja, okay.
0: Weil die Früchte ziehen das Wasser.
1: Ja? Ja.
0: Insbesondere für jüngere Gehölze, der ist ja erst 3 Jahre alt. Wenn man jetzt einen riesen Baum hat, der schon 20 Jahre da steht, und dann guckt man mal die Blätter an und sagt, okay, wenn das noch alles in Ordnung ist, keine Kräuselungen, die kommen auch mal durch, weil die metertiefe Wurzeln haben, je nach Standort. Aber der hier, bei der Konkurrenz, und da gibt es viele Bäume im Garten, klare Empfehlung, Wasser geben, und zwar etwas reichlicher, nicht jeden Tag, aber alle 2 Wochen mal.
1: Und dann kräftig.
0: So.
1: Und nicht gerade, wenn prall Sonne ist, ne?
0: Ja.
1: Wahrscheinlich in den Morgen.
0: Ja gut,
1: du hast mir das letzte Mal gesagt,
0: frühmorgens.
1: Frühmorgens oder ganz spät abends dann, ne? Was ist denn mit dieser Baumspitze?
0: Ja.
1: Weil eigentlich steht doch die Baumspitze wie eine 1 oben. Das
0: Richtig.
1: Hat jetzt auch nichts damit zu tun, dass wir den Sonnenschirm aufgespannt haben, sondern der hat so tatsächlich ein bisschen den Kopf hängen lassen.
0: Genau.
1: Was ist damit?
0: Der ist abgekippt jetzt, und das ist ein ganz natürliches Gesetz. Du siehst, hier hängen 1, 2, 3, 10 Früchte ungefähr.
1: Ja.
0: Unter der Last der Früchte ist der abgekippt, weil der Pfahl hier nicht lang genug war, und da ist er mal abgekippt. Nach der Ernte sollte man den nehmen, also man erntet zuerst die Früchte, und dann biegt man den gerade. Das will ich jetzt nicht machen, weil die Früchte aufgrund der Trockenheit so locker sind und plumpsen dann runter. Und dann hat man seine Spitze wieder, und dann kann der nach oben wachsen.
1: Mhm. Wunderbar. Ich habe immer den Eindruck, wenn du was erklärst, denke ich, das schaffen wir alle. So einen Apfelbaum kriegen wir alle durch diesen Sommer mit den Tipps von dir.
0: Sommerschnitt.
1: Ja? Vielen herzlichen Dank.
0: Danke dir.
1: Ja, die Ferien, die starten morgen ja auch in Baden-Württemberg, und dann haben alle Bundesländer Sommerferien. Und wir zeigen Ihnen ja immer wieder gerne mal, wo Sie auch einkehren können im Südwesten. Heute sind wir in der Ferienregion Oberschwaben-Allgäu. Da sind wir in Bad Waldsee, und in dem ältesten Haus der Stadt Bad Waldsee gibt es eine Gaststätte namens Beim Josel. Gibt es schon lange, und bemerkenswert ist, dass es da immer voll ist. Die Stammkundschaft ist da, aber auch Tagestouristen bleiben stehen und gucken da mal hin und denken, ach, hier bleibe ich. Das Konzept muss irgendwie super sein. Was ist es denn für ein Konzept? Wir gucken da mal jetzt hin.
2: Um 16 Uhr öffnet die Kultkneipe Beim Josel in Bad Waldsee.
3: Ja, aber jetzt.
2: Dann sind auch schnell die ersten Tische besetzt. Jung und alt treffen sich hier und läuten den Feierabend ein.
4: Fabi.
5: Meine Tante war ja schon früher hier. Wo sie jung waren, dann hat die abartigste Feste gefeiert. Ist halt schön, wenn es immer noch so gibt.
4: Wir kommen so früh, können hier noch was essen, trinken noch 1, 2 und genießen einfach den Abend.
6: Weil auch jung und alt einfach zusammenkommt und wir einfach immer nett miteinander sind.
2: Das Josel gibt seit 1978 und ist benannt nach dem ersten Wirt, Karl Josef Fendrich, kurz Josel. 2019 hat Christoph Vögele dann die Kneipe übernommen.
6: Also, zum Wohl miteinander, gell? Ja, genau, lasst euch schmecken.
7: Holzschluck, ja.
6: Genau, auf einen gemütlichen Abend, gell?
2: Christoph ist ein Bad Wallseer Original. Der gelernte Schreiner und Restaurantfachmann trifft den Nerv seiner Gäste und veranstaltet unter anderem regelmäßig Würfelabende und Live-Konzerte im Josel.
6: Ja, wir haben ja, Gott sei Dank, haben wir jetzt dann bald Herbstsaison, wo wieder Bands kommen.
8: An meinem Geburtstag?
6: An deinem Geburtstag kommen wir, ja. Super, das ist.
8: Wir
6: haben jetzt schon vier Bands jetzt schon wieder organisiert.
2: Christoph hat ein treues Stammpublikum. Die meisten Gäste kennen die Wirtschaft schon aus der Zeit, in der zuerst der Vorgängerwirt Josel und später dann seine Tochter Lisa hinter der Theke standen.
6: Das Josel ist natürlich auch stadtbekannt, weil das natürlich auch schon so lange existiert. Und ich war auch früher schon als Jugendlicher mal hier und habe das alles miterlebt und bin dann tatsächlich von hier, vom Herrn Fendrich, von der Tochter, die hat das vor mir gemacht, direkt angesprochen worden, weil sie gewusst hat, dass ich mal mich selbstständig machen möchte in der Gastronomie. Und hat mich direkt gefragt, ob ich Interesse hätte, Josel zu machen, weil sie das gern abgeben. Und dann war das quasi für mich wie ein Jackpot.
2: Die Kneipe liegt mitten in der wunderschönen Altstadt von Bad Waldsee, das zur Ferienregion Oberschwaben-Allgäu gehört. Viele Gebäude spiegeln die rund 700 Jahre alte Geschichte der Kurstadt wider. Dazu gehört auch das Josel, aber dazu später mehr. Ein lichtscheues Trio ist vom sonnigen Biergarten an die Theke geflohen.
4: Wir sind die Fledermäuse.
6: Fledermäuse, ja.
9: Das ist vom Licht, ne?
6: Genau.
4: Ja, Licht, logisch.
9: Ja.
4: Vor der Wärme.
9: Von der Wärme,
6: ja,
9: das ist hier drin besser.
6: Ja.
2: Ja. Sie schätzen am Josel, dass es hier so entspannt zugeht.
9: Das ist einfach offen. Da guckt man jeden erstmal an, was hast du für Schuhe, Boss oder welches Hemd hast du an. Nein, da kannst du im T-Shirt oder auch wenn du vom Schafer kommst, dein Feierabendbier trinken. Dann lehnst du halt mit den Arbeitsklamotten an der Theke. Und du triffst immer jemanden.
10: Wo wir auch oft reinkommen hier, wenn Liveband spielen. Wenn er so Events macht, das ist immer richtig cool.
9: Der Laden ist fast also so gut wie jedes Mal voll. Seine Karten sind weg und
10: ja,
9: er macht echt super.
2: Mehr als 50 Sitzplätze gibt es im Biergarten draußen und drinnen noch mal genauso viele. Die Rockkneipe ist urgemütlich und mit viel Liebe nostalgisch eingerichtet. Da kommt jeder gerne auf einen Sprung vorbei.
11: Freunde treffen, Schwätze, neue Informationen. Am Stammtisch erfährt man immer alles, was in der Stadt los ist, was es Neues gibt. Und deshalb kommt man auch an den Stammtisch. Und da bleiben die Handys auch weg. Da ist miteinander Schwätze angesagt.
2: Auch am Stammtisch vom örtlichen Fanfarenzug ist Schwätze angesagt.
12: Wer hat geheiratet? Ist irgendjemand was Peinliches passiert, also wirklich von bis, also quer durch die Bank. Natürlich politische Sachen, schließen Krankenhaus, macht einen neuen Arzt auf. Was weiß ich, ist bei jemand eingebrochen worden, du hast da was mitbekommen oder so. Ja, einfach so ein kleines Update, dass man nur intern spricht und nicht nur über Social Media und über die ganze moderne Kanäle. Und das ist halt, hier möchte ich mal sagen, zeichnet sich das halt aus. Gemütlich in der Altstadt, im Stadtkern. Tipptopp, ja.
2: Das hier ist übrigens der Josel, nach dem die Kneipe benannt ist. Die Wirtschaft befindet sich in seinem Elternhaus. Wo heute der Gastraum ist, war früher das Milchgeschäft seiner Eltern. Anfang der 1990er Jahre ließ Josel das denkmalgeschützte Haus aufwendig restaurieren. Spannend, was da alles zum Vorschein kam. Im ersten Stock zum Beispiel florale Wandmalereien aus dem 15. Jahrhundert.
13: Die Jahre drauf, wie man das alles macht, das übertüncht. Und später hat man da, ich habe das mal so alles lassen fürs Denkmalamt, hat man das noch mit so einer Rolle gemacht. Da sieht man alle die Fortschritte, wo das Haus immer wieder renoviert worden ist.
2: Auch in den Gästezimmern sind viele historische Details erhalten.
7: Das sind auch so Porte. Ich schätze, das ist so 1800 oder so, ist das gemacht worden.
2: Josel hat im Archiv auch einen alten Stadtplan ausgegraben, auf den er besonders stolz ist.
7: Wir haben hier einen Plan von 1750 oder so, genau weiß ich nicht. Und hier sehen wir unser Haus, Nummer 11.
2: Alle Fundstücke hat Josel sorgfältig aufbewahrt, dazu gehören auch Münzen.
7: Da wird wahrscheinlich mehr Zeit war sein. Also die älteste Münze, der Numismatiker gesagt, ist ca. 1350 bis 1450 und ist ein Rechenpfennig, ein Nürnberger Rechenpfennig.
2: In einem kleinen Schaukasten sind die Münzen ausgestellt. Sie stammen aus den unterschiedlichsten Jahrhunderten und wurden bei der Restaurierung des alten Holzbodens entdeckt.
7: Das war deshalb spannend. Sie sehen, die Bilder sind nur original. Jetzt ist da Geld abgefallen und ist in die Ritze rein und er war weg. Und wenn er nicht viel wert war, hat man den nicht rausgeholt. Ja?
2: Mitten in der Kneipe befindet sich auch ein mittelalterlicher Brunnenschacht. Ein Beleg dafür, dass hier wohlhabende Leute gewohnt haben.
7: Also der Brunnen war für diese Leute wichtig im Haus, weil die hatten ein eigenes Wasser, ein sauberes Wasser. Ja? Und in der Pestzeit sowieso, wenn man eigenes Wasser kennt hat, dann war man sicher, wie wenn man draußen am Brunnen was holen muss. Und da war ja oft der Fall, dass eine Gäber die Brunnen verschmutzt haben. Ja? Und da im Haus konnte niemand rein.
2: Ein eigener Brunnen, damals ein seltener Luxus. Die Grundmauern des Hauses reichen sogar bis ins 13. Jahrhundert zurück. Damit zählt das Gebäude zu den ältesten Privathäusern in Bad Waldsee.
6: Ich finde schon auch, dass das auch mit dazugehört einfach zum Haus. Deswegen ist das schon auch interessant, wenn man sich ein bisschen damit auch befasst. Natürlich jetzt nicht so wie der Josel selber, das ist klar. Für ihn ist es natürlich eine ganz andere Nummer. Ich konzentriere mich natürlich hauptsächlich auf meinen gastronomischen Betrieb. Und das ist für mich quasi so nebenbei.
2: Aber ein sehr schönes Nebenbei. Sozusagen ein Kneipendenkmal, dem er gemeinsam mit seinen Mitarbeitern zu neuem Glanz verhilft. Christophs Frau Lisa kümmert sich um die Speisen.
8: Danke dir.
2: Es gibt nur Kleinigkeiten und Snacks. Lisa bereitet sie in einer super kleinen Küche zu. Beim Josel ist halt kein Restaurant.
8: Also bei uns wird am meisten Seelenflammkuchen und im Sommer Wurstsalate gegessen. Mehr ist auch in der Küche gar nicht möglich.
2: Seelen, so heißt die oberschwäbische Brotspezialität, die hier zum Beispiel mit geschmolzenem Käse, Zwiebeln, Tomaten und Schwarzwälder Schinken serviert wird. Lecker. Draußen ist es mittlerweile noch voller geworden. Hier trifft sich einmal in der Woche der Kartenspielerstammtisch und das schon seit über 8 Jahren. Und wird hier nur gezockt oder hat man sich auch noch was zu sagen?
14: Nee, man kann sich schon gut unterhalten auch während des. Das ist schon, das ist schon. Drum ist es auch ganz cool. Aber man kann trotzdem reden zwischendurch,
2: Auch hier am Tisch gilt, wie überall im Josel, Tradition verpflichtet.
15: Meine Geschwister waren schon alle hier drin, meine Eltern waren auch hier drin. Das ist so, wird von Generation zu Generation immer weitergeteilt.
16: Und das ist ein,
15: ja. Wenn man auch die Älteren fragt, wo man hingehen soll hier in Waldsee, dann ist es immer das Josel.
2: Und wer sich fragt, wie viel Bier waren es denn schon und wie viele dürfen es noch sein, der fragt den Alkoholtester im Gastraum.
14: 4 Bier. Das kommt hin, das kommt hin. Das klappt nochmal. Ich gehe zu Fuß, ich habe nur 10 Meter. Also alles easy. Einmal umfallen, dann zu Hause.
2: So zufrieden wie seine Gäste sind, ist auch Christoph Vögele. Seit 6 Jahren führt er nun schon die einzigartige Wirtschaft mitten in der Kurstadt und bereut davon keine einzige Sekunde.
6: Vom Ambiente und allem das passt einfach zu mir und ich kann da genau das auch machen, was ich mir da als Konzept auch vorstelle und das wäre in einer anderen Lokalität einfach gar nicht möglich und von dem her, also im Moment kann ich mir nichts anderes vorstellen wie das. Das ist genau das Richtige.

0: Wer einmal zum Josel kommt, der bleibt. Außer am Sonntag, da hat es nämlich geschlossen.
1: Oh ja, die lassen es sich richtig gut gehen. Und wir uns auch. Wir sind jetzt im Studio mittlerweile angekommen, waren ja eben noch draußen bei uns im Garten. Jetzt gibt es aber gute Gründe, im Studio zu sein. Die Schieber ist da, unsere Food-Bloggerin aus Stuttgart. Und du hast Zucchini mitgebracht. Und es wird heute zweierlei von dir geben mit Zucchini. In der ersten Stunde, und damit legen wir jetzt los, gibt es Zucchini-Pasta. Ja, und nicht nur das.
2: Ja, es gibt, du hast schon gesagt, Zucchini-Pasta, man kann auch Zucchini-Nudeln sagen. Und dafür habe ich hier so einen Schneider, Spiralschneider. Da kann man die Zucchini hier so einklemmen und dann kann man hier so drehen. Ist eigentlich ganz, funktioniert ganz einfach, wenn man das hat, ist super. Und wenn nicht, dann kann man auch einfach mit so einem Sparschäler,
1: ja,
2: ich hole es mal jetzt kurz raus, um zu zeigen, kann man das einfach auch in so breite Streifen schneiden. Und das kann man auch als Alternative nehmen, also wenn man jetzt so ein Gerät nicht hat. Und es funktioniert genauso. Dann sind es ein bisschen breite Bandnudeln,
1: ja,
2: könnte
1: ja
2: man sagen. Mhm. Genau. Und dazu gibt es eine Tomaten-Kokossoße. Die musste ich hier auch schon mal anfangen. Mhm. Muss mal den Herd einschalten.
1: Macht er nicht?
2: Das ist jedes Mal.
1: Jetzt. Da jetzt, genau.
2: Ja. So. Da geben wir jetzt ein bisschen Öl dazu. Mhm. Einmal auf Power.
1: Du lässt dich ja gerne inspirieren von der pakistanischen Küche. Palästinensisches Essen ist dir auch sehr vertraut. Welche Küche ist das jetzt? Ist das die Shiba-Küche?
2: Das ist die Shiba-Küche. Es ist ein Mix. Also du wirst sehen, ich verwende hier Zutaten, die eigentlich jeder hat. Und habe es halt einfach mit diesen Gewürzen dann so ein bisschen den Shiba-Touch gegeben. Mhm. Jetzt warten wir, bis das Öl heiß wird. Und da kommen jetzt, hier habe ich Zwiebel, Knoblauch. Das kommt jetzt hier gleich rein. Aber irgendwie
1: jetzt hier gerade nicht. Aber jetzt auf Power, jetzt, da passiert gleich was.
2: Genau. Mhm.
1: Aber nicht. So, jetzt warten wir mal. Ja, ab und an passiert das. Mm. Tatsächlich. Sollen wir mal eine andere Pfanne nehmen?
2: Ja. Oder eine andere.
1: Okay, leg die mal dahin. So. Dann gehen wir mal
2: jetzt
1: auf Power.
2: Jetzt
1: wir hören es. Sehr genau gut.
2: So, hier kommen jetzt Zwiebel, Knoblauch, kleingeschnitten. Und das wird jetzt hier einfach angeschwitzt.
1: Oh, du hast aber ordentlich Zwiebeln geholt, ne?
2: Ich lieb's voll. Ich lieb's. Ja, also wenn man es jetzt nicht so viel mag, kann man natürlich auch weniger. Aber ja, ich mag es mit vielen Zwiebeln. Auch. Das wird jetzt angeschwitzt. Mhm. Muss mal schauen, ob wir... Ah, da. Und währenddessen kann ich euch mal zeigen, was wir hier für Gewürze verwenden. Oder die anderen Zutaten. Also jetzt kommt hier noch gleich Tomatenmark rein. Aber ich warte, bis

0: So, währenddessen können wir hier mal die Zucchini weitermachen.
1: Was total gut ist, ist ja, man bekommt so das Gefühl von einem klassischen Nudelgericht. Aber es ist so viel leichter und jetzt bei dem Wetter, also wir waren ja gerade draußen, es ist schon extrem warm geworden.

0: diesen Pasta, aber dafür Zucchini einfach so halb-halb machen, das ist auch eine gute Idee. So, das sieht jetzt gut aus und das kommt jetzt Kokosmilch dazu. So, aha. Und alles jetzt aufkochen lassen. An der Stelle kann man dann natürlich auch nochmal abschmecken, anpassen. Mhm. Und man kann natürlich kreativ sein. Man könnte auch noch andere Gewürze dazu geben, das, worauf man halt gerade Lust hat oder was man auch da hat. Mhm. Genau, und die Zucchini kann ich ja mal zeigen, wie die jetzt aussehen.
1: Wie berechnest du das jetzt pro Person? Eine Zucchini pro Person, zwei?
0: Also man kann schon mehr reinmachen, weil das wird auch so ein bisschen... setzt sich so ein bisschen ab, wird ein bisschen weniger. Mhm. Also ich werde jetzt, wir sind ja drei Personen und ich mache jetzt für diese Menge, kommen jetzt zwei große Zucchinis noch rein. Also ich mache noch eine. Und ja, aber das ist, kann man, ich glaube, man kann da schon mehr reinmachen, weil wie gesagt, das ist halt Gemüse und wenn man da jetzt...
1: Ja, kann man, meinst du, reinhauen einfach?
0: Ja, denke ich, ja, würde ich schon sagen.
1: Ja, sehr gerne.
0: Was sagst du?
1: Sehr gerne, ja, sehr, sehr gerne. Das ist ganz in meinem Verständnis. So sehe ich das, dass man auch mit Genuss essen kann.
0: Ja. Ne?
1: Bei Nudeln habe ich tatsächlich immer das Problem, dass ich danach so einen schweren Bauch habe einfach, ne? Wenn du zu viel Nudeln isst. Deswegen finde ich diese Idee eigentlich echt toll.
0: Ja.
1: Aber das Gerät natürlich auch, ne?
0: Voll. Das stimmt.
1: Das sieht auch so mühelos aus. Du hast 2020, hast du ja angefangen zu bloggen. Mhm. Und zwar... quasi in der Corona-Krise hast du damit angefangen.
0: Also meine Leidenschaft fürs Kochen war schon immer da.
1: Die hatte
0: schon einfach immer. Aber dann mal richtig das zu zeigen, meine Rezepte, das kam dann während Corona. Genau, da habe ich diesen Mut gehabt, mal das zu zeigen.
1: Ja, muss man mutig sein, um das zu zeigen? Warum sagst du Mut?
0: Ja, weil man halt oft denkt, ja, wer will denn das sehen? Oder das kochen ja schon so viele. Und
1: du hast bei Instagram angefangen, ne?
0: Da habe ich angefangen, das ist richtig. Und ja, und dann wurde immer mehr, weil dann haben die Leute Fragen gestellt zu den Rezepten. Das hat unten nicht mehr gereicht, also musste ein eigener Blog her und so weiter.
1: Und hast du da auch so richtig Interaktion dann? Also fragen die Leute nur nach den Rezepten oder wollen die auch noch in die Tiefe gehen? Was kann ich ersetzen und so weiter? Ist da viel los?
0: Ja,
1: einfach?
0: Schon, ja, ja, doch, doch, ganz viele. Mhm. Ja, alles Mögliche, doch.
1: Mhm. Ja. Du bist ja eigentlich Mathematikerin, ne?
0: Ja.
1: Ja, das finde ich so krass. Aber jetzt bist du voll und ganz in diesem Kochen und mit dem Foodblog.
0: Ja.
1: Bist du voll und ganz beschäftigt. Mhm. Dank deines Mutes.
0: Ja, das ist richtig, ja. Aber es hat mir schon ganz schön viel Überwindung gekostet, diesen Mut. Wie gesagt, weil ich lange gedacht habe, hä, das will doch keiner sehen, weil es gibt doch so viele Foodblogs schon. Und
1: ja, aber wir sind ja froh. Guck mal, wie wir profitieren. Wunderbar. Also du hast jetzt schon einiges da so durchgedreht an Zucchinis. Mhm. Das Ganze braucht hier noch mit dem Köcheln.
0: Ja.
1: Und weil du gesagt hast, wir sind heute zu dritt, das stimmt. Wir haben nämlich heute eine Gedächtnistrainerin bei uns. Und das ist so wichtig, ich sag Ihnen warum. Schieber hat ja gerade schon die Zutaten hier einmal aufgezählt. Ich weiß noch Chiliflocken, Kokosmilch, irgendwelche Gewürze noch. Aber was, was? Und vielleicht geht es Ihnen ja genauso. Und deswegen gibt es heute bei uns Merktechniken von einer Gedächtnistrainerin. Bei uns ist die Dr. Angelika Janke aus Mainz. Ja, ich frage Sie jetzt direkt mal ab. Haben Sie aufgepasst, was alles an Gewürzen drin war?
0: Zum Teil.
1: Ich drehe es um. Bei den Gewürzen bin ich jetzt gerade raus gewesen. Ja, schön, dass Sie bei uns sind. Ne? Wir wollen fit sein. Wir stärken unseren Körper, ne? Unsere Muskeln. Und dann stellen wir irgendwann mal fest, mit zunehmendem Alter, die grauen Zellen, die könnten wir auch fit halten. Können wir das tatsächlich mit Gedächtnistraining?
2: Ja, können wir. Das können wir auch in jedem Alter, also auch schon von den Kindern her, die was tun können. Wenn ich Merktechniken als Schülerin kann, dann sage ich immer, hätte ich die früher gekonnt, dann hätte ich fauler sein können, weil ich mir dann einiges schneller hätte lernen können und noch länger behalten können. Im Berufsleben ist es nie verkehrt, wenn man sich so einiges merken kann.
1: Ja.
2: Und im höheren Alter ist es auch ganz wertvoll, dass zusammen mit Bewegung, mit guter Ernährung, da kann man unheimlich viel im Gedächtnistraining für sein Hirn machen, um die Gehirnfunktion vor allen Dingen zu erhalten und auch zu verbessern.
1: Sie haben uns jetzt einige Merktechniken mitgebracht und das wird Sie sehr freuen, mich auch. Unser Leben besteht ja mittlerweile aus PIN-Nummern. Ne? Für alles braucht man eine PIN-Nummer, ob das jetzt am Bankautomaten ist, am Handy ist oder wenn Sie sich in Ihr Handy irgendwie einloggen wollen. Wir brauchen PIN-Nummern. So. Und wie kann man die sich denn am besten merken?
2: Ja, da nehmen wir einfach schon ein sehr altes System. Das heißt, ich überlege mir zu jeder Ziffer ein Symbol, was ich mit dieser Ziffer verbinde. Das kann die Form sein. Nehmen wir mal die 0. Da kann ich mir ein Eigut drunter vorstellen, weil es die gleiche Form hat. Die 1, eine Kerze. Beim 2 haben wir früher selber vielleicht mal einen Schwan draus gemalt. Bei der 4 ein Glückskleeblatt. Bei der 6 so ein Elefantenrüssel. Also wir gehen nach der Form oder nach dem Symbol, was wir mit dieser Ziffer verbinden. Mhm. Wenn wir dann diese Symbole haben, von unserer Zahl, die wir uns merken wollen, machen wir daraus eine Geschichte, genau in der Reihenfolge, wie die Ziffern auftauchen.
3: Und wir haben uns jetzt mal eine Zahl aufgeschrieben, im PIN-Code 4280.
2: Ja, und jetzt sage ich mal, vielleicht ist dieser PIN-Code unter anderem vielleicht für mein Handy oder auch für meine Bankkarte. Dann stelle ich mir vor, die 4 ist ein Kleeblatt. Mhm. Das heißt, so ein kleines Kleeblatt wächst vor dem Bankautomaten aus so einer Ritze aus dem Beton. Dann kommt ein Schwan vorbei. Der ist die 2, der frisst das Kleeblatt und wir gehen dann erstmal Achterbahn fahren.
1: Ja.
2: Und vor lauter Aufregung, Begeisterung legt er noch ein Ei. Dann haben wir die 4, das Kleeblatt, die 2, den Schwan, 8, die Achterbahn und die 0 fürs Ei.
3: Also ich sehe schon, wie Sie jetzt zu Hause sitzen und Ihre PIN-Codes durchgehen, weil ich mache das auch, man macht das automatisch. Weil manchmal ist es so, und ich weiß nicht, ob das was mit Gedächtnisverlust zu tun hat, im Stress. Ja, kann ich auch manchmal meine PIN-Nummer gar nicht abrufen. Da kriege ich so eine leichte Panik.
2: Das ist normal. Also, das freut mich. Das hängt mit den Bio-Stoffen zusammen, die wir dann im Hirn produzieren. Unter Stress, sehr viel Cortisol. Und das blockiert vieles.
3: Also da würde so eine Geschichte eigentlich dann helfen.
2: Ja, ne? Weil, und je skurriler sie ist, umso merkwürdiger sie wirklich ist. Das hilft dann auch in der Stresssituation.
3: Sehr gut. Dann gibt es ja diese Situation mit Namen. Sie und ich, wir kommen in Situationen, wo wir mit Menschen bekannt gemacht werden. Und dann will man den noch mal ansprechen und man kommt nicht auf den Namen. Auch da gibt es Tipps und Tricks, Merktechniken.
2: Ja, also einmal kann ich viel mit den Vornamen arbeiten, wenn ich interessiert bin. Ich gucke mir an, wo kommt der Name her, wie kann ich das verknüpfen. Ist auch spannend, also auch als, fast als Hobby kann man so mal so gucken, wo die Namen alle herkommen. Mhm. Ich kann bei Namen generell aber auch gut mir wiederum, es geht alles über Verknüpfungen, als Hilfe klangähnliche Wörter nehmen. Also Wörter, die einen ähnlichen Klang haben, da geht es wirklich nur um den Klang, den ich dann mit den Silben verbinde, aus denen der Name besteht.
3: Okay. Sie haben auch ein Beispiel sicherlich, ne? Wo wir mal das so vielleicht auch üben können oder uns das besser vorstellen können.
2: Ich denke mir, so relativ frisch in unserer politischen Landschaft ist unser demnächst neuer Verkehrsminister, Steffen Bilger.
3: War gestern eine Quizfrage übrigens bei Kaffee oder Tee.
2: Wie er heißt oder was er ist.
3: Ja, genau. Wir haben gefragt, welche Position er jetzt innehat. Genau. Steffen Bilger. Bilger, der Nachname ist jetzt außergewöhnlich. Vielleicht könnte man den vergessen.
2: Ja. Also ich kann jetzt, wenn ich es komplett machen will, könnte ich vielleicht sagen, Steffen kommt von Stefan, kommt sogar von der Herkunft noch so der gekrönte Krone-Kranz. Und ich nehme jetzt ähnliche Laute. Wenn ich sage Verkehrsminister, ich stelle mir vor, der ist viel unterwegs, dann sage ich, stets ist er fern, steh und fern, Steffen, das klingt so ähnlich. Und wenn er unterwegs ist, dann ist er das mit einem Billett, Bill, und zwar in Germanien, da haben wir das Ger. Also ich habe jetzt einen stets fernen Verkehrsminister, der unterwegs ist mit einem Billett. Bill Ger in Germania.
3: Hat sie meinen Doppelname herausgefordert heute? Das wusste ich. Menschen sprechen mich auf der Straße deshalb mit Frau Fatma an. Das finde ich immer sehr bezaubernd. Das gefällt mir sehr gut. Okay, aber Sie haben den Namen drauf. Wir haben uns schon bekannt gemacht vor der Sendung. Wunderbar. Gucken wir uns mal die Einkaufsliste an. Wenn ich jetzt Schiebers Gericht nachkaufen möchte, die Zutaten für Schiebers Gericht, wie gehe ich da vor mit Zutatenlisten, Einkaufslisten?
2: Die auch verknüpfe ich wieder. Und zwar nehmen wir da die Routenmethode. Ist auch schon eine sehr alte Methode. Und was nehme ich zum Verknüpfen? Meinen eigenen Körper, weil den habe ich immer dabei. Das ist relativ praktisch, da muss ich mich noch irgendwas dazu nehmen. Und wenn ich jetzt irgendwelche Lebensmittel habe, dann versuche ich die möglichst geschickt auf meinem Körper zu positionieren. Das darf durchaus wirklich wieder lustig sein, skurril, umso besser kann ich mir das merken. Und ja, was nehmen wir so als, ja, also wenn ich zum Beispiel Nudeln habe, die könnte ich mir dann so als Haare vorstellen. Entweder ich habe Spaghetti in Langform oder ich

0: habe so Ringelnudeln, das kommt auf die Frisur ein bisschen an. Ja, dann habe ich vielleicht noch Milch vor einzukaufen. Die nehme ich auf die Brust, das liegt auch nah, ne? Das brauchen wir nicht weiter zu erörtern. Okay, dann habe ich Butter vielleicht auch. Das schmiere ich mir so auf die Knie. Die knirschen ja auch manchmal so ein bisschen. Ich stelle mir das vor, so als Schmiermittel.
1: Okay.
0: Und wenn ich dann noch Kartoffeln habe, dann kann ich mir die unten, also die Kartoffeln, die setze ich mir vielleicht so unter den Bobbes, so den Po. Und dann rolle ich da so ein bisschen rum. Dann habe ich eine schöne praktische Massage. Ist auch ganz gut, ne? So für die Form. Brot kann ich mir an die Füße packen, vielleicht so als Hauspantoffeln irgendwie, dass es schön warm ist. Bei der Hitze jetzt vielleicht eher weniger.
2: Aber ich merke schon, Sie erzählen sich eine Geschichte, genau. Arbeiten mit Kreativität, ja. Und auch Emotionen spielen eine Rolle. Wir haben hier uns jetzt Merktechniken angesehen. In der zweiten Stunde sind Sie weiterhin bei uns und da wird es um Gedächtnistraining gehen. Und da werden wir hier tatsächlich spielen miteinander. Ich freue mich da jetzt schon drauf, ne? Ich bin nämlich gar nicht so schlecht in dem, was Sie vorhaben. Es wird darum gehen, zum Beispiel mit Wörtern zu spielen, um Gedächtnistraining zu betreiben. Bin gespannt. Vielen herzlichen Dank für Ihren Besuch auf jeden Fall bei uns hier, Dr. Janke. Schön, dass Sie da sind. Ja, wenn das Gehirn nicht so richtig will, ne, dann können wir mit Gedächtnistraining dagegen halten. Wenn das aber auch nichts bringt, dann ist meistens doch eine Diagnose dahinter. Und genau diese Erfahrung musste ein Ehepaar aus Karlsruhe machen, und zwar das Ehepaar Müller. Sie ist erkrankt an einer Alzheimer-Demenz und ihr Mann muss deshalb für beide denken, aber auch entscheiden. Wie funktioniert so ein Alltag? Wir durften beide begleiten.
3: Ich esse am liebsten Orangenmarmelade.
4: Ich nicht.
3: Du nicht, ich weiß. Das Schöne ist, weißt du, die kann ich dann ganz für mich alleine essen.
5: Bei den Frühstücksvorlieben scheiden sich eben manchmal die Geister. Für Gabi Müller-Kuhn und ihren Mann Uwe Detlef beginnt der gemeinsame Morgen mit selbstgebackenem Brot und Kaffee. Ihre Vorlieben kennt er ganz genau. Das muss er auch, denn vor 4 Jahren mit 58 bekommt Gabi die Diagnose Alzheimer-Demenz. Mittlerweile hat sie fast ihre gesamte Sprache verloren.
3: Ich meine, ich weiß so ungefähr, was sie mag, wobei ihr Geschmack hat sich auch geändert. Ich kaufe meistens eine Pastete bei dem Franzosen auf dem Marktplatz. Und früher hat sie nie irgendwelche Pasteten gemocht, aber mittlerweile isst sie die ganz gerne. Ja.
5: Seit etwa 16 Jahren sind die beiden füreinander da.
3: Wenn du das letzte Stück nicht schaffst, lass es einfach auf dem Teller liegen.
5: Ihre erste Begegnung war in einer Buchhandlung.
3: Echter Zufall, Glücksfall, wie auch immer. Und da sind wir über ein Buch ins Gespräch gekommen. Ich glaube, der Buchhändler hat sich auch noch mit eingemischt. Und am Ende haben wir dann unsere Telefonnummern ausgetauscht.
5: In 4 Jahren hat sich vieles verändert. Mittlerweile gibt es nur noch wenige Dinge, die Gabi ganz allein machen kann. Uwe Detlef ist fast immer an ihrer Seite.
3: Also das ist schon für mich erschreckend gewesen zu sehen, wie rasch diese Krankheit vorangeschritten ist jetzt in ihrem Fall.
5: Jeden Tag suchen sie nach Momenten zu zweit.
3: Da liegst du am Strand, und zwar in Ägypten. 1999, uiuiui, das ist ja schon bald 30 Jahre her. Ah, das finde ich ein ganz schönes Bild von dir, das habe ich auch in groß irgendwo. Das finde ich so schön.
5: Uwe Detlef möchte weiterhin für seine Frau da sein. Deshalb hat er unzählige Bücher über die Krankheit gewälzt und an Infoveranstaltungen teilgenommen. Beide gehen aber auch zu Selbsthilfegruppen. Bis dahin war es ein langer Weg.
3: Meine Frau hat die Krankheit eigentlich erst mal von sich geschoben. Die wollte damit nichts zu tun haben. Also nach dem Motto, hier gibt es Gruppen in Karlsruhe, Gleichgesinnte, Leidensgenossen, wie auch immer man das bezeichnen möchte. Damit wollte sie nichts zu tun haben.
5: Im Alltag stößt der 72-Jährige aber manchmal an seine Grenzen.
3: Magst du Zitrone? Isst du gerne Zitrone?
5: Er braucht auch Zeit zum Durchatmen. Dreimal die Woche geht Gabi deshalb zusätzlich zur Tagespflege.
3: Also es hat ihr gar nicht gefallen am Anfang. Aber da habe ich mich dann durchgesetzt, weil ich brauche einfach, und so habe ich es dir auch erklärt, ich brauche manchmal ja auch Zeit für mich.

0: Die Entscheidung fällt ihm nicht leicht, denn Gabi ist seit der Diagnose sehr auf ihn fixiert.
1: Versuch mal, ob es dran passt.
2: Also sie hat in der Zeit eigentlich immer wieder gesagt, es ist gut, dass du da bist, gut, dass du mich unterstützt dabei. Ja?
1: Fahren wir mit den Fahrrädern? Ja?
0: Der Alltag der beiden soll für Gabi so normal wie möglich bleiben. Gerne schwingen sich die Müllers deshalb auf ihre Fahrräder und fahren durch die Karlsruher Innenstadt. Denn gemeinsame Ausflüge haben beide schon immer geliebt.
3: Ja, und wir danken natürlich den Müllers, dass wir sie begleiten durften. Shiba aus Stuttgart ist bei uns, die Foodbloggerin, die immer wieder hier bei Kaffee oder Tee ganz wunderbare Rezepte zeigt. Heute ein sommerliches Gericht, wenn Sie Lust auf Nudeln haben, na, so ein cremiges Nudelgericht und Ihnen das einfach jetzt zu schwer ist bei der Hitze, das ist es, oder? Mhm. Erklär noch mal für alle, die gerade erst zugeschaltet haben.
4: Also wir machen heute Zucchini-Nudeln, dafür habe ich die Zucchini mit so einem Spiralschneider in diese Zucchini-Nudeln-Form geschnitten, so sieht es dann aus. Und dazu gibt es eine Tomaten-Kokossoße, das habe ich schön gewürzt mit Kreuzkümmelpulver, Korianderpulver und Chiliflocken. Und genau, abgelöscht dann mit Kokosmilch. Mhm. Und jetzt köchelt es schon. Das hat jetzt ungefähr 5-6 Minuten geköchelt. Und da geben wir jetzt unsere Zucchini-Nudeln einfach da rein. Mhm. Also ganz unkompliziert. Die müssen auch nicht vorher irgendwie noch extra gekocht werden oder sowas. Mhm. Einfach da rein. Und Zucchini gibt ja auch noch mal ein bisschen Flüssigkeit von sich. Und dann kann das hier alles richtig schön sich verteilen, alles in der Soße.
3: Du hast eben ja schon gesagt, die Kokosmilch, du softest das so ein bisschen ab mit den ganzen Gewürzen. Mhm. Weil einige Menschen sagen, oh, das ist mir jetzt zu dominant, dieser Kokosgeschmack. Ja. Könnte man denn auch halb arbeiten, dass man 50% Kokosmilch nimmt und 50% Wasser oder Brühe? Oder?
4: Das geht auch natürlich, ja. Also kommt darauf an, wenn du es sehr cremig haben willst, würde ich es nicht unbedingt machen. Ja. Aber ja, das geht auch. Man kann auch halb machen. Man kann auch natürlich Sahne nehmen. Mhm. Statt Kokosmilch. Ich habe es mir einfach angewöhnt. Ich mag das gerne mit Kokosmilch abzulöschen. Das gibt dann so eine Süße. Und ja, also was ist jetzt hier los?
3: Will er wieder nicht? Brauchst du noch mal Hitze?
4: Ich glaube, das hat ein bisschen gedauert. Ich glaube, es geht wieder.
3: Willst du Hitze drauf haben?
4: Ja, das darf jetzt noch mal so 3 bis 5 Minuten hier sanft köcheln.
3: Mhm. Also das ganze Ding hier muss, glaube ich, noch mal durch den TÜV. Habe ich das Gefühl. Aber jetzt passiert
4: jetzt
3: was.
4: Wieder.
3: Ich höre es.
4: Okay.
3: Genau, ich höre es.
4: Ja. So, und während es hier köchelt, machen wir noch so ein kleines Topping. Mhm. Und zwar sind es Zitronen, Panko, Brösel, Petersilien, Brösel.
3: Mhm.
4: Und dafür erhitze
3: so ein bisschen
4: ich
3: knusper noch.
4: Ja, genau so am Schluss. Wir geben auch noch mal, verfeinern das auch noch mit Feta, das zeige ich dann später.
3: Ja.
4: Auf jeden Fall kommt jetzt hier einmal wieder, das hier ist es jetzt.
3: Mhm.
4: Warte ich
3: ja, das geht. Jetzt müssen wir warten, bis es heiß wird, ne?
4: Weil, ja, es geht wieder nicht.
3: Es geht wieder nicht. Mach mal hier hin. So, jetzt. Okay, P. Okay. P wie Power. Ach, was die nicht sehen, ne? Im Hintergrund, was da passiert. Die ganze Requisite steht bereit, um einzugreifen.
4: Aber
3: es funktioniert. Ja. Wir haben das Ding im Griff. So. Also das Öl muss heiß sein und dann?
4: Ja, muss heiß sein, aber ich habe jetzt gerade ein bisschen voreilig. Das wird jetzt einfach auf mittlere Hitze, so ein bisschen goldbraun angebraten. Kann man einfach, ich warte, weil wir haben gerade eh nicht so viel Hitze, aber ich lasse es jetzt auf Power. So, einfach immer umrühren, weil es kann auch schnell verbrennen. Schön im Auge behalten, das geht auch ganz schnell. Und da gebe ich jetzt noch ein bisschen Zitronensaft.
3: Oh, upsa.
4: Ja, ist auch nicht so schlimm.
3: Zitronensaft kommt jetzt auch rein da?
4: Ja.
3: Okay.
4: Ein bisschen Zitronensaft.
3: Ah, guck, da ist doch Power dahinter.
4: Und ein bisschen.
3: Sehr schön.
4: Kann man auch nebenbei immer umrühren. Jetzt bekommt es schon so ein bisschen Farbe. Das sieht gut aus. Jetzt kann ich hier, würde ich ein bisschen runterschalten, dass es nicht verbrennt. Petersilie. Und dann kann man auch noch ein bisschen Zitronenabrieb hinzufügen.
3: Okay, dann sieht das doch gut aus, oder? Soll ich da schon mal die Nudeln vielleicht?
4: Ja, das kannst du sehr gerne machen.
3: Okay. Wie zu Hause, sage ich dir. Sag mal, isst du eigentlich noch gerne, wenn du kochst? Oder magst du es eher, dass man für dich kocht?
4: Ich koche schon gerne selber. Ja, also ich freue mich auch, wenn jemand kocht. Aber wenn ich koche schon gerne auch, ja.
3: So, ich mache jetzt mal kleine Portionen. Und das hat etwas mit Zeit zu tun. Weil dadurch, dass uns das hier so geärgert hat.
4: Feta drauf.
3: Ja, mach du mal, genau. Der Herd uns so geärgert hat, muss ich ein bisschen mich beeilen. Schieber, pass auf. Meine Portion mache ich mir später, aber für unsere Frau Dr. Janke, die ja so viel arbeiten musste. So, hier. Guck dir das mal an. Habe ich super gemacht. Warum?
4: Guck mal, das nehme ich und das kann uns.
3: Okay. Das Rezept hier, unbedingt gucken Sie sich das an. Das haben wir bei uns online. Und da können Sie sich auf jeden Fall die Zutatenliste anschauen, auswendig lernen, merken, weil die Merktechniken haben wir Ihnen ja gegeben. Lass uns zu Frau Dr. Janke flitzen. Ich frage noch mal ganz höflich nach bei meiner Aufnahmeleitung. Habe ich noch 30 Sekündchen? Du, ich habe noch 30 Sekündchen. Dann können wir vielleicht noch einen Teller machen.
4: Ja,
3: genau.
4: Mach das ganz schnell.
3: Und Frau Dr. Janke, ich versichere Ihnen, die Teller sehen nur so aus, wenn ich mich darum kümmere. Ja? So, warten Sie mal. Ich mache das mal schön sauber gleich. Geht doch schon mal vor. Zack, zack. Bitte schön.
5: Dankeschön.
3: Sieht so aus wie bei uns zu Hause?
5: Ja, also, Hauptsache es schmeckt, sagen wir dann immer, ne?
3: Okay, gut. Also, das ist nämlich, wissen Sie, da nützt das ganze Gedächtnistraining gar nichts, wenn die Technik uns im Stich lässt, ne?
5: Ja.
3: Da braucht man noch mal einen anderen Experten. Also, greifen Sie bitte zu. Ich mache das auch gleich. Ich mache das jetzt
5: Dankeschön.
3: Gleich. Ja, ich will sehr das gut natürlich aus. Einmal testen. Ihr dürft jetzt halt nicht auf meinen Teller zeigen, Leute. Auf Shivas Teller sieht es ganz toll aus. Liebe Kameraleute, guckt mal hier. Da, schön. Bei Shiva sieht es toll aus. Genau.
5: Ach, total lecker.
3: Okay, also warum mache ich diesen Druck? Shiva, du weißt das.
4: Wegen des Quizzes.
3: Genau das ist es nämlich. Schmeckt's gut? Seid ihr zufrieden?
5: Super, super lecker.
3: Ich bin auch zufrieden. Das ist meine Portion, die hebe ich mir auf. Aber ich muss los. Weil, Frau Klein aus Trier, hallo. Haben Sie schon lange auf mich gewartet? Frau Klein, sind Sie da?
6: Ja, ich bin noch dran.
3: Sehr gut. Ja, ja, Sie haben jetzt auch eine Weile auf mich gewartet.
6: Ja.
3: Schauen Sie mal hier, mein Fettfleck da auf der Bluse auch noch. Heute geht's richtig ab. Wer ist denn Kandidat B?
6: Frau Stähle.
3: Frau Stähle, Sie rufen uns woher an?
6: Aus Adelberg.
3: Das ist gut. Frau Stähle ist auch da. Und die Frau Klein beginnt. Suchen Sie sich bitte eine Frage aus.
6: Die 1, bitte.
3: So, 10 Fragen gibt es und ein Joker. Und die erste Frage lautet, wie lautet der Fachbegriff für ein geländegängiges Motorrad? Jolle, Salki oder Enduro?
6: C, Enduro.
3: Oh, das wissen Sie wunderbar. 25 Euro gibt es dafür. Und die Frau Stähle aus Adelberg, die sucht sich jetzt auch was aus.
6: Ich hätte gern die 9.
3: Die 9 lautet, was ist die Grundlage einer Remoulade? Mayonnaise, Ketchup oder Sojasauce?
6: Mayonnaise.
3: Ja, absolut richtig. 16 Euro gibt es dafür. Frau Klein, Sie sind wieder dran.
6: Die 2, bitte.
3: Die 2 kommt. Medicane nennt man ein Sturmtief im Mittelmeer, im Atlantik oder Pazifik? Medicane. Ich kann schon mal sagen, dass es ein Schachtelwort ist. So, beachten Sie die Zeit, Frau Klein. Jetzt was sagen?
6: Im Atlantik.
3: Es ist aber Mediterranean, also Mittelmeer. Und von Hurricane, das ist das Schachtelwörtchen gewesen. Wieder was gelernt. Frau Stähle, Sie sind dran.
6: Die 4.
3: Die 4 drehen wir um. Wer trägt eine Soutane? Der Richter, der katholische Geistliche oder der Chirurg?
6: Der katholische Geistliche.
3: Das ist absolut richtig. Richtige Antwort, so sieht das dann aus. Genau, wir sind wieder bei Frau Klein.
6: Die 5.
3: Die 5 kommt. 6-7. Gute Käse, Crash Out und Digger stehen ab heute zur Wahl zum Jugendwort des Jahres. An der Spitze der deutschen Musikcharts. Oder sind sie alle offiziell im Duden? Auch hier die Zeit.
6: Jugendwort A.
3: Ja, das könnte so verrückt sein, dass es tatsächlich so ist. Richtig. Frau Stähle, Sie sind dran.
6: Die 3.
3: Gerne, die kommt. Die 3 Schwämme leben in Eimer, Badezimmer oder leben die im Meer?
6: Meer. Im Meer.
3: Mhm. Genau, 18 Euro. Frau Klein.

0: 6, bitte.
1: Die 6. Was wird gehisst? Die Fahne, die Mütze, die Uhr.
0: Was wird gehisst? Die Fahne.
1: Die Fahne ist natürlich richtig. 14 Euro gibt es dafür und die Frau Stähle übernimmt wieder.
0: Nummer 10.
1: Die 10. In Berlin bekommt man eine Art Bauernfrühstück unter dem Namen Hoppelpoppel, Haya Popaya oder Hossa Hossa.
0: Hoppelpoppel.
1: Oha, das wusste ich nicht. Bratkartoffeln, Braten, Speck, Eier, wunderbar. 60 Euro hat sie direkt gewusst, Frau Klein. Da waren wir jetzt beide baff wahrscheinlich.
0: Ja, die, genau. Ja,
1: wie machen wir weiter?
0: Mit der Nummer 7.
1: Okay, die 7. Wer Pit-Pat oder Pit-Pat spielt, liefert sich einen Wettkampf bei einem Mix aus Billard und Minigolf, Darts und Tennis, Schach und Feldhockey.
0: B.
1: Darts und Tennis, sagen Sie? Aber es ist diese abgefahrene Form Billard und Minigolf. Oh. Ja, wer soll das bitte wissen oder auch spielen, Frau Stähle? Sie sind dran. 8, 11 oder 12?
0: Die 11.
1: Mit 120 Euro führen Sie. Und diese Frage könnten Sie auch jetzt schaffen. Was hat Schieber heute gekocht? Gurkenkartoffeln, Tomatenreis oder Zucchini-Nudeln?
0: Zucchini-Nudeln.
1: Ja, und sie hängen an meiner Bluse, die Zucchini-Nudeln. 27 Euro. So, Frau Klein, Sie sind dran.
0: Die Nummer 8, bitte.
1: Die 8. Ach, die ganze Zeit habe ich drauf gewartet. Irgendwo muss doch der Joker stecken. Da ist er. Aha. Ah, jetzt die 12 noch für die Frau Stähle. Sieht gut aus für die Frau Stähle, ne?
0: Ja.
1: So, wer jemanden für etwas gewinnt, holt ihn redensartlich ins Boot, Auto oder Flugzeug?
0: Ins Boot.
1: So, 15 Euro noch. Und dann haben wir 162 Euro. Und Sie nehmen die Kohle mit jetzt hier. Souverän gespielt. Beide Damen souverän gespielt. Wunderbar, herzlichen Glückwunsch. Glückwünsche auch an Frau Klein, die hat auch toll gespielt. Okay. Frau Klein, eine Frage habe ich noch an Sie.
0: Ja?
1: So Ölflecken kriege ich am besten wie raus?
0: Am besten mit warmem Wasser und Spüli.
1: Ach, habe ich da. Habe ich alles da hinten. Das ist gut. Ja. Gut, dass wir drüber geredet haben. Vielen herzlichen Dank. Wir wünschen Ihnen einen schönen Tag, Ihnen beiden. Und wenn Sie sagen, ach, das ist ja mal ein lustiges Spielchen, das traue ich mir zu. Ja, bitte, spielen Sie unbedingt mit. In der nächsten Stunde sind wir ja wieder da mit einer Runde Quiz. Und in der nächsten Stunde werden wir uns auch wieder mit unserer Gedächtnistrainerin unterhalten. Dann werden wir eben die Merktechniken und später spielen wir, um unser Gedächtnis zu trainieren, Frau Janke. Genau. Das ist auf jeden Fall wunderbar, dass Sie da sind. Außerdem sind wir natürlich mitten in der Urlaubszeit an diesem Wochenende. Dann haben alle Bundesländer tatsächlich Sommerferien. Die Straßen sind ja jetzt schon voll, weil immer wieder Menschen in den Urlaub fahren. Jetzt kommt noch Baden-Württemberg und Bayern dazu. Und am Wochenende wird es sicherlich voll werden für alle, die auf Reisen gehen wollen. Ob jetzt mit dem Auto, mit dem Bus oder mit der Bahn. Worauf Sie sich da eventuell einlassen werden müssen, das schauen wir uns an. Aber wir zeigen Ihnen auch zusammen mit unserer Kollegin aus der Verkehrsredaktion, wie Sie sich auch vorbereiten können auf so eine lange Fahrt mit Bus, Bahn oder mit dem Auto. Und ich möchte jetzt noch ausdrücklich empfehlen, dieses Rezept von der guten Schieber, ein sommerliches Zucchini-Gericht ohne Nudeln, das ist toll. Das passt zu den. Also, irgendwas stimmt hier nicht mit dem Gericht und mit mir. Es macht es mir einfach schwer. Moment. Ich habe ja versprochen, dass ich das noch testen werde. Hm? Hm. Oh ja, das sieht nach Urlaub aus und alle sind sie doch in den Startlöchern und Sie vielleicht auch, wenn Sie Kinder oder Enkelkinder haben. Die Sommerferien beginnen in dieser Woche, morgen geht's los. Ja, und dann am Wochenende sind dann schon die ersten dann unterwegs und das bedeutet, dass alle Bundesländer jetzt auch im Sommermodus sind, Sommerferien, Sommerurlaub. Das heißt, Genau, es ist schön voll auf den Straßen. Wir gucken mal drauf, was sie erwartet und auf was sie sich einstellen müssen und wie sie sich auch darauf vorbereiten können. Bei uns im Studio von der SWR-Verkehrsredaktion, die Bettina Wettstein. Bettina, man hat mir gesagt, du bist die Expertin für Problemstellen.
2: Das ist charmant, oder?
1: Ja, sehr gut. Gut, dass du hier bist. Vorletzte Woche war das, ne? Vorletztes Wochenende, da gab es einen Riesenstress in Schweiz am Gotthardtunnel. Da hingen Urlauberinnen und Urlauber stundenlang fest.
2: Unendlich.
1: Deutet sich da was an jetzt wieder?
2: Naja, also es wird Stau geben, wie jeden Tag. Aber diese 20 Kilometer, die wir da hatten, die sind hoffentlich Geschichte. Dazu wurde zu viel drüber berichtet. Es stellt sich jeder so ein bisschen drauf ein und passt seine Reise an. Aber trotzdem, die A2 in der Schweiz, gerade durch den Gotthardtunnel, das ist eine Hauptreiseroute Richtung Süden, Richtung Italien und die Adriaküste. Und wir haben da eh nur eine Spur pro Fahrtrichtung. Und jetzt im Tunnel noch eine Baustelle, das heißt noch eine weitere Engstelle. Und deswegen gibt es Blockabfertigung und dann dauert halt auch mal 2-3 Stunden vorne dran.
1: Also. Und wenn ich das irgendwie galant umgehen möchte?
2: Dann kann ich natürlich auch eine Alternativroute nehmen, zum Beispiel den Pass, den Gotthardpass. Mhm. Ist für einen Wohnwagen aber nicht so die tolle Idee, weil sehr, sehr kurvig. Und ehrlich gesagt, wenn man so schnell seekrank wird wie ich, vielleicht auch nicht unbedingt, auch wenn die Aussicht atemberaubend ist. Ja. Man kann sie da nicht genießen. Deshalb vielleicht die A13, den San Bernardino-Tunnel auswählen. Der ist wesentlich entspannter zu fahren, auch wenn da im Moment auch sehr viel los ist. Mhm. Und ich würde gerne noch mal ganz kurz auf den Gotthardtunnel gucken. Im Moment wäre es auch eine tolle Idee, loszufahren. Es gibt eine ganz tolle Seite, habe ich hier auf dem Tablet auf, vom Touring Club Schweiz. Da kann man immer gucken, wie aktuell die Lage ist. Also einmal Gotthard Richtung Norden oder Gotthard Richtung Süden, je nachdem, ob ich gerade zurückkomme aus dem Urlaub oder hinfahre. Da haben wir jetzt 2-3 Kilometer Stau. Das ist ja quasi fließender Verkehr für diese Strecke. Aber wenn wir ein bisschen weiter runter gucken, da gibt es dann nicht nur das aktuelle Bild vom Portal, also von der Kamera, sondern auch eine Prognose. Aha, da gehe ich gerade mal hin und sobald es rot wird, da sind wir dann dabei. Also Richtung Süden, hier der ganze Juli war sehr, sehr rot. Mhm. Die kommenden letzten Tage, ne, ab morgen geht es los, also mindestens 1,75 Stunden, sagen sie auf jeden Fall, da auch schon mal einplanen. Und jetzt kommt noch mal der August, der Anfang sieht auch sehr rot aus, also das kommende Wochenende. Mhm. Auf jeden Fall, wenn man vorhat, durch den Gotthardtunnel zu fahren, sehr viel Zeit einplanen und Geduld mitbringen.
1: Hilft denn antizyklisch fahren?
2: Ja, ich empfehle das ja immer ganz gerne, aber es haben schon sehr viele verinnerlicht jetzt leider. Das heißt, man kommt auf jeden Fall besser durch. Aber man muss sich trotzdem auf Stau einstellen. Wir hatten jetzt am Gotthard auch morgens um 3 schon 8 Kilometer Stau mal. Ne? Also ist auch keine Seltenheit. Deswegen immer ein bisschen gucken, wie es einem dann auch gelegen ist.
1: Und wenn wir jetzt bei der Affenhitze, weil in dieser Woche Hitzewelle, also ich finde, man spürt das schon extrem, wenn wir nachts fahren,
2: dann ist es auf jeden Fall eigentlich eine gute Idee, weil wir dann gerade auf dem Weg in den Süden nicht in die Sonne reinfahren. Aber man muss sich einfach überlegen, ist es auch was, was ich machen kann? Entspricht es meinem Biorhythmus? Und vor allen Dingen nicht den Fehler machen, den Tag über einen ganz normalen Tag zu haben und alles noch reinzupacken, was geht. Und vor allen Dingen auch das Packen in der Fülle reinzupacken. Also gerade, wenn man auch noch mit Kindern, mit mehreren Personen verreist. Sondern das entspannt schon vorher erledigen, 1-2 Tage vorher. Dann nur noch den Rest und das Auto beladen und dann vor allem noch mal richtig schön schlafen gehen, wenn man fährt. Also als Fahrer ist es wichtig, noch mal in die Ruhe zu kommen. Je nachdem, was man braucht, 2-3 Stunden helfen da schon Wunder. Und dann nicht denken, ach, ich hau mir noch einen Kaffee rein oder einen Energy Drink, mach die Musik richtig schön laut, dann passt das schon. Das ist ein Alibi. Also wenn man merkt, ich bin im Tunnel, ich merke schon gar nicht mehr, wie bin ich die letzten paar Kilometer gefahren, dann lieber Parkplatz ansteuern, Powernap machen, noch mal eine kurze Pause und dann geht's weiter.
1: Der Fernbus wäre ja auch eine Möglichkeit. Dann hat man diesen Stress nicht, aber im Stau steht man trotzdem, oder?
2: Also auf beliebten Strecken ist es eigentlich egal, mit welchem Verkehrsmittel man letztendlich unterwegs ist. Auf unseren Straßen voll ist voll. Aber wenn man sich vorbereitet, dann geht es immer entspannter. Also für den Fernbus halt auch ein bisschen Handgepäck mit oben reinnehmen, direkt an den Platz, was zu trinken, was zu essen, was nicht so dolle krümelt. Und ich habe auch meine Lieblingssachen dabei, die ich immer bei Bus- und Bahnreisen dabei habe. Ein echt gemütliches Nackenhörnchen und ein paar Ohrstöpsel und meine Noise-Canceling-Kopfhörer, weil es gibt immer schnarchende Sitznachbarn und Kinder sind nun mal auch gerne mal ein bisschen lauter. Es kommt vor.
1: Ja, ich kenne das. Ab 3.
2: Genau, also wer kennt es sonst, außer wenn man die eigenen Kinder hat. Deswegen das auf jeden Fall mit einplanen und auch wenn der Bus dann mal zwischendurch anhält an der Raststätte, das Klo nutzen, weil es wird auf der Fahrt wohl oder übel irgendwann mal das WC nicht mehr ganz so sein, dass man es benutzen möchte. Deswegen die Gelegenheiten nutzen und im Zweifelsfall auch darauf einstellen, auch ein Bus kann mal ausfallen oder liegen bleiben.
1: Wie sieht es, apropos Ausfall, wie sieht es denn aus mit der Bahn? Das ist ja auch eine Möglichkeit, in den Urlaub zu verreisen. Vor einiger Zeit war es ja so, dass bei großer Hitze die Bahn Probleme hatte. Und jetzt haben wir ja wieder die Hitze.

0: deswegen frage ich so gezielt danach. Und die Bahn schon gesagt hat, nehmen Sie die Bahn nicht, wir werden es nicht schaffen, da wird es Probleme geben. Jetzt haben wir wieder eine sehr heiße Woche. Hat die Bahn schon was verkündet?
1: Ich habe noch nichts mitbekommen, was nicht heißt, dass es nicht noch kommt. Ne? Mhm. Also wir haben zumindest die kühlen Nächte im Moment noch gehabt. Das ist auf jeden Fall, kommt auch der Bahn zugute. Aber trotzdem, diese ganzen Systeme bei der Bahn sind halt anfällig, was extreme Temperaturen angeht. Und man muss sich einfach auch darauf einstellen, wenn jetzt wieder lokalen Unwetter kommt, es kann Streckensperrungen geben, es kann Zugausfälle geben. Und es wird ja auch immer noch gebaut bei der Bahn. Also rund um Stuttgart gibt es Probleme, bei Hamburg wird gebaut. Und jetzt Mitte August werden an beiden Wochenenden auch die Rheintalstrecken gesperrt. Bei Offenburg geht dann nichts mehr. Betrifft ganz nebenbei auch den ICE nach Berlin, den ich gebucht habe. Den gibt es einfach nicht mehr. Also deswegen empfehle ich einfach noch mal kurz in der Bahn-App nachschauen, was macht meine Reiseverbindung, und dann eventuell noch eine Alternative suchen, dort auch noch mal einen Sitzplatz buchen. Die alte Reservierung kann man sich dann zurückholen über die Fahrgastrechte. Und ja, immer auf Probleme einstellen, bei der Bahn sowieso. Und wenn es dann nur halb so schlimm kommt, wie man sich vorgestellt hat, dann ist man doch eigentlich schon glücklich, oder?
0: Ja, das stimmt. Information ist alles. Vielen herzlichen Dank, liebe Bettina Wittstein. So, heute geht es bei uns um das Gedächtnistraining. Wir haben in der ersten Stunde haben wir Ihnen schon Merktechniken gezeigt. Und viele glauben ja, dass wenn sie Sudoku machen oder Kreuzworträtsel lösen, dass sie auch ihr Gedächtnis trainieren können. Ich finde das langweilig, vielleicht finden sie das auch langweilig. Aber wissen Sie was, es gibt auch Gedächtnistraining mit ganz schön viel Bewegung. Und vielleicht ist das ja was für Sie.
2: Gerade hoch und dann Arme kreuzen. So, Arme kreuzen.
3: Julia hat ihrem Gehirn gerade einen Gefallen getan.
2: Wer gerne hier unten noch ein bisschen üben möchte.
3: Genauso wie Matthias. Auch ihm fallen die Bälle hin. Und davon profitiert sein Gehirn.
4: Es ist ganz komisch. Man stellt sich das einfach vor, aber es ist viel schwieriger, als es aussieht. Aber ich finde, wenn man einmal so den groben Dreh raus hat, gibt es manchmal Phasen, wo es einfach ist. Und dann klappt es wieder nicht. Aber es ist interessant.
3: Genau darum geht es bei diesem besonderen Training. Scheitern mit Spaß.
2: Die Sachen, die wir können, da stellt sich Routine ein. Da passiert nichts mehr im Gehirn. Ne? Das ist einfach alles vorhanden. Das machen wir quasi aus dem FF. Und entsprechend ist der Lernprozess dann umso größer, je weniger mir dann halt auch gelingt.
3: Nächste Übung in der Gruppe.
2: Du wirfst ihm bitte von unten den Ball zu und sagst entweder eine gerade oder eine ungerade Zahl. Ja? Nur zum Verständnis, 1, 3, 5, 7, 9 sind ungerade, 2, 4, 6, 8 sind gerade. Ja? Wir haben ja hier auch Mathematiker, deswegen wiederhole ich das nochmal.
5: 1, 9.
3: Bei geraden Zahlen soll der Ball mit links gefangen werden, aber das rechte Bein geht vor. Bei ungeraden umgekehrt. Funktioniert manchmal.
6: Das ist so wie Kirmes im Kopf, also schwierig, das zu koordinieren. Der Kopf, der will das und die Arme so noch nicht.
7: Man sieht, es ist extremes Gehirntraining, Bedarf da. Also, ja, also.
3: Diese Leichtathletikgruppe besteht aus Hobby- und Leistungssportlern. Viele machen Wettkämpfe für den TuS Rechtsrheinisch. Dass sie heute Live-Kinetik ausprobieren, liegt an Teamkollegin Sabine. Sie ist Teil dieser Gruppe und im Job Sportlehrerin an einem Berufskolleg. Dafür hat sie die Live-Kinetik-Lizenz gemacht. Ihre Schüler profitieren davon. Das merkt sie deutlich.
2: Da setze ich immer kleine Bewegungssequenzen ein im Unterricht oder gerade insbesondere nach Klassenarbeiten. Ne? Da gehen wir auch gerne dann mal raus. Los geht's! 7 minus 3.
8: 4.
2: Die nächsten.
3: Diese Übung ist eine der schwierigsten.
2: 8 minus 3.
3: Slalom mit Schläger und Ball, dabei denken.
2: Schneller. Okay, und die nächsten. Hauptstadt USA.
9: Washington.
3: Vieles kann man auch zu Hause trainieren. Zum Beispiel mit einem Tuch eine 8 machen, mit dem Bein dabei einen Kreis.
2: Hep.
3: Als Steigerung mit der anderen Hand den Ball werfen und fangen. Wenn es klappt, schüttet das Gehirn Dopamin aus, ein Glücksbotenstoff.
2: Okay, es geht schnell voran. Das heißt, man muss bei dieser Gruppe ganz viele Variationen im Petto haben, ne? Weil es stellen sich ja ziemlich schnell Lernerfolgserlebnisse ein, was natürlich gut ist. Ne? Jetzt wieder hier Dopaminausschüttung und so weiter. Aber das heißt für mich auch immer entsprechend zu reagieren und Steigerungen vorzustellen.
3: Eine Stunde pro Woche ist ideal. Und viel länger schafft man am Stück auch gar nicht. Ihr Fazit?
7: Auf jeden Fall aufregend. Also das mit dem Rechnen und Fragen beantworten.
10: Dass man nach jeder Übung so ein bisschen resettet gefühlt. Also dass ich halt
5: Man muss jedes Mal wieder umdenken.
8: Könnte man öfter einbauen im Training. Finde ich gut, ja. Gymnastik im Kopf und in den Beinen. Ja.
3: Und so kann man sein Gehirn fit halten. Bis ins hohe Alter.
0: Ja, und bei uns geht es jetzt auch direkt im Studio weiter mit Gedächtnistraining. Bei uns ist die Gedächtnistrainerin Dr. Angelika Jahnke aus Mainz. Wir haben schon viele Merktechniken bekommen in der ersten Stunde. Und jetzt geht's weiter. Wir spielen jetzt miteinander. Also das kann durchaus Spaß machen, Gedächtnistraining. Verstehe ich das richtig?
9: Ja, auf jeden Fall. Man kann das Ganze sehr spielerisch angehen. Wir haben hier Farbkarten, also verschiedene Farben. Und wir haben Wörter. Und jetzt geht es einfach darum, die Wörter den Farben zuzuordnen, sodass man entweder, es ist so, wie die Farbe es halt hergibt, oder Begrifflichkeiten. Mhm. Ein Beispiel, die Witwe habe ich hier. Mhm. Mal gucken. Die Witwe. Und da fällt mir ein, es gibt den Begriff die schwarze Witwe.
0: Aha.
9: Das heißt, ich kann das hier auch. Ne? Das ist jetzt gar nicht das Aussehen, ja, sondern auch so stehende Begriffe. Haben Sie noch eine Idee?
0: Ja, ich bin ja sehr erstaunt über Montag. Montag ist für mich ein rotes Tuch.
9: Okay.
0: Weil ich würde gerne im Bett liegen und schlafen. Nee, ich habe keine Ahnung. Was machen Sie denn mit dem Montag?
9: Der blaue Montag. Viele der machen blau.
0: Ach, blau. Ja, das sind wir ja sehr ähnlich. Dann, aha, ja, blau machen am Montag. Nehmen. Das finde ich gut. Ja, ja, komm, das geht da drauf. Okay.
9: So. Oder aber hier der Daumen.
0: Der grüne Daumen.
9: Der grüne Daumen. Mhm. Super. Was haben wir noch?
0: Was ich spannend finde, ist zum Beispiel Sucht.
9: Ja.
0: Wohin damit?
9: Eine Krankheit.
0: Gelbsucht.
9: Ja.
0: Aber ja, man braucht schon ein bisschen Unterstützung. Manches ist leicht, also Meer ist blau. Genau. Und da muss man tatsächlich, was ist bei Peter, wenn ich mal bitte fragen darf?
9: Der schwarze Peter. Peter. Ein Spiel, ja, was man früher so mal gemacht hat. Genau,
0: auch ewig nicht mehr gespielt.
9: Ja, genau.
0: Okay, das ist eine Übung. Da geht es also darum, Dinge miteinander zu verbinden, ne, und auch mal um die Ecke zu denken.
9: Ja, eigentlich. Und auch vielleicht wieder einiges herauszukramen, was wir so in unserem passiven Wortschatz haben.
0: Mhm. Okay. Als zweite Übung haben Sie uns eine Fingerübung mitgebracht. Was hat es denn damit auf sich?
9: Ja, also unsere Finger repräsentieren ganz viel in unserem Gehirn einfach auch. Und so wie wir eben größere Bewegungen haben, haben wir auch kleinere Bewegungen machen. Wir können erstmal mit den einzelnen Händen anfangen. Wir tippen immer auf den Daumen alle anderen Finger der Hand. Das heißt vorwärts, rückwärts, Zeigefinger, also Zeigefinger, Mittelfinger, Ringfinger, kleiner Finger, dann nochmal kleiner Finger und wieder zurück. Das kann man so entsprechend auch, damit aktiviert man die Areale im Gehirn, die für die Fingersteuerung zuständig sind. Mhm. Und das sind relativ viele, weil wir mit unseren Händen ja auch ganz viel machen im Leben. Wir sind da sehr drauf angewiesen. Das merkt man ja, wenn man mal irgendwo verletzt ist, was dann dran hängt. Wir können das aber jetzt auch gegengleich machen. Das heißt, auf der einen Hand fange ich mit dem Zeigefinger an und auf der anderen Hand mit dem kleinen Finger. Mhm. Und dann arbeite ich mich durch die Finger nach vorne oder nach hinten. Und das mache ich dann auch wieder
0: das
9: gegengleich.
0: Das ist gar nicht so leicht.
9: Da muss ich mich konzentrieren,
0: ja,
9: und habe dann hier nochmal eine Steigerung des Schwierigkeitsgrades, je nachdem, wie ich das dann halt so mache.
0: Und ist das sogar noch besser für die Verschaltung oben?
9: Ja, also wenn ich etwas gut kann, sage ich immer, dann mache ich das nächste, die nächste Schwierigkeitsstufe. Das heißt, okay, wenn ich das hier fließen kann, mache ich die nächste Schwierigkeitsstufe, indem ich halt umgekehrt meine Finger aufeinander tippe.
0: Aber also Bequemlichkeit ist gar nicht gut?
9: Nee, ist Hirn nicht gut. Es ist Training ist das A und O, genau wie im Sport auch. Wenn ich Muskeln nicht bewege, baut man sie ab. Wenn ich mein Gehirn nur einseitig benutze, gehen die Netzwerke etwas verloren.
0: Ja. Sie arbeiten auch gerne mit Wortketten.
9: Ja.
0: Was dürfen wir uns darunter vorstellen?
9: Wir haben im Deutschen ganz viele Doppelwörter. Da sind wir, glaube ich, ziemlich einmalig in unserer Sprache. Ich sage jetzt mal Spielplatz.
0: Ja.
9: So. Mhm. Der Nächste, der dran ist, macht dann einfach Platz als Anfangswort und macht ein zweites Wort hinten dran. Mhm. Also Spielplatz und der Nächste könnte sein Platzwart.
0: Wart.
9: Mhm. Und dann könnte man weitermachen.
0: Wartburg.
9: Das ist eine der wenigen Möglichkeiten. Sehr gut.
0: Ja, was gibt's denn noch?
9: Es gibt noch einen Wartturm.
0: Aha. Ja. Eine, die machen wir jetzt weiter mit Burg oder
9: Burg.
0: Turm?
9: Ich mache mal Burg. Mit Burg.
0: Okay.
9: Dann sage ich mal Burgmauer.
0: Mauerblümchen.
9: Ja.
0: Aha.
9: Mauerblümchen, dann habe ich
0: Blümchen. Blümchen ist jetzt wieder schwierig.
9: Kaffee. Ah ja. Das ist so ein dünner Kaffee, wo man das Dekor von der

0: Tasse unten sehen kann.
1: Ja,
0: ne?
1: Ja, ich trinke nur ganz guten Kaffee.
0: Genau. Da bleibt kein Blümchen übrig.
1: Aber ja, genau, aber ich merke mir das, das ist gut. Das ist ein ganz altes Wort eigentlich. Ja. Ne? Okay, dann gibt es noch ABC-Listen, die man auch als Gedächtnistraining nutzen kann. Was bedeutet das?
0: Das ist eigentlich ganz einfach. Entweder ich mache es mündlich oder ich schreibe mir es mal auf, das ABC, und überlege mir zu einem Thema, dass ich immer Wörter in die jeweilige Zeile schreibe, die mit diesen Buchstaben anfangen, die zu dem Thema passen. Wir haben jetzt hier mal Frauennamen, Frauenvornamen. Das heißt, A war hier schon mit Anna, B mit Bertha, so als, mal als Anregung. C würde ich vielleicht sagen Christiane.
1: Ja. D jetzt Dora.
0: E Elfriede.
1: F ist Frieda.
0: Dann haben wir G Geraldine.
1: H ist die Helga.
0: I die Ida.
1: Jutta.
0: Karin.
1: Lore.
0: Und so weiter.
1: Und das kann man dann beliebig machen.
0: Mit verschiedenen
1: zum Beispiel
0: Themen.
1: Auch Tieren.
0: Mit Tieren, mit Jahreszeiten, mit, was weiß ich, Obst, Gemüse. Man kann es auch ein bisschen dann noch steigern.
1: Aber was passiert da im Gehirn? Was machen wir da?
0: Wir verknüpfen ja zwei verschiedene Sachen. Also wir haben einmal unsere Buchstaben und dann holen wir aus einem ganz anderen Themenbereich halt dazu wieder Sachen, die wir vielleicht auch nicht mehr so präsent haben. Es werden also wieder verschiedene Wege in unseren Netzwerken aktiviert.
1: Also wir müssen das Gehirn im Prinzip echt auf Trab halten. Ja. Ne? Das Gehirn mag Bequemlichkeit nicht, im Gegenteil, es mag Bewegung
0: und Herausforderungen.
1: Ich danke Ihnen sehr für Ihren Besuch hier. Bei uns hat Spaß gemacht. Gedächtnistraining macht Spaß, können wir jetzt mal so festhalten.
0: Ja, macht Spaß und ist überhaupt nicht so fürchteinflößend.
1: Wunderbar, danke schön. Ja, und Bewegung ist natürlich gut. Das haben wir heute ja auch gelernt. Bewegung ist gut fürs Hirn. Und wenn Sie sich bewegen wollen, dann haben wir einen wunderbaren Wandertipp für Sie. Und zwar können Sie im Pfälzerwald die Hütten sich mal anschauen. Das sind, die gehören ja zum immateriellen UNESCO-Kulturerbe. Da gibt es den Pfälzer Hüttenweg, das ist eine Tour, die mein Kollege, der Holger Wienpahl, für Sie mal erkundschaftet hat.
2: Ein Weg, der schön beginnt und dann immer noch schöner wird. Mit außergewöhnlichen Auszeiten, spektakulären Weitblicken und ganz viel Gemütlichkeit. Mit mir unterwegs ist Familie Schmidt aus Kirn an der Nahe. Vier absolute Wanderfans.
3: Ich bin total gespannt auf den Weg heute, weil er gehört zu den schönsten Wanderwegen, Eintagestouren in Deutschland. Was erwartet ihr heute von diesem Ausflug?
4: Also wir sind zum ersten Mal hier in der Pfalz. Wir freuen uns auf die schönen Ausblicke, auf die bewirtete Hütte, die es bei uns leider nicht gibt, und die Walddusche, die du uns versprochen hast.
3: Ja, selbstverständlich.
2: Die Strecke führt erstmal bergauf. Und bergauf. Und weiter bergauf. Zwei schöne Kilometer lang, bis wir die erste Hütte erreichen, die Ringelsberghütte. Mit diesem Ausblick.
3: Hat sich denn der erste Aufstieg gelohnt für euch?
5: Ja. Sehr schön hier. Wunderschöne Aussicht.
2: Unsere erste kleine Auszeit. Und wie an jeder Hütte auf dem Weg gibt es auch hier einen Spielplatz. Wir wandern die Südtour der Pfälzer Hüttentour. 10,5 Kilometer lang dauert sie etwa 3,5 Stunden bei 471 Höhenmetern. Und dann taucht sie plötzlich auf, ein klein wenig abseits des Weges, die historische Walddusche von 1848. Einzigartig in Deutschland.
6: Ihr wisst, es ist sehr, sehr kalt.
2: Zehn Grad Wassertemperatur.
4: Das Wasser ist, platt gesagt, arschkalt. Die Steine sind etwas glitschig, aber es macht richtig Spaß.

0: etwa auf der Hälfte des Weges Hütte Nummer 2, die Landauer Hütte. Urig, gemütlich und in der Saison an den meisten Tagen geöffnet. Zeit für ein Zwischenfazit.
1: Das Grüne drumherum, das fasziniert mich immer. Die Natur, der Wald ist allgemein sehr faszinierend, zum Abschalten sehr schön.
2: Ja, es war sehr erfrischend und auch sehr cool. Und
3: für mich ist das absolute Highlight die Wasserdusche, Walddusche für Kinder zum Abkühlen und zum Spaß, sondern auf jeden Fall richtig gut.
4: Also ich fand die Walddusche auch sehr schön, ja.
0: Aber all das ist noch längst nicht alles. Der Weg bleibt schön abwechslungsreich. Ein letzter Anstieg liegt hinter uns und grandiose Momente vor uns. Das Highlight erreichen wir kurz vor Ende, der Orenzfels, eine einzigartige Aussichtsplattform. Und wir fühlen uns dem Himmel ganz nah. Ein wenig unterhalb des Felsens unser Einkehrtipp. Hütte Nummer 3, das Naturfreundehaus Kiesbuckel. Ein perfekter Auszeitort. Deftig und typisch pfälzisch geht es hier zu. Ein besonderer Moment und wir verstehen, weshalb die Hütten im Pfälzerwald zum immateriellen Weltkulturerbe gewählt wurden. Bleibt nur eine Frage. Und wie war's?
3: Die Walddusche als Highlight für mich und die Ausblicke, wo wir uns erarbeitet haben, nachdem wir den Gipfel erklommen haben.
1: Das Beste kam zum Schluss und das war der Fels. Der Ausblick vom Fels war einfach fantastisch.
5: Die Pfälzer Hüttentour, die trägt ihren Namen erstmal zurecht. Auf diesem kurzen Abschnitt, den wir gegangen sind, von 11 Kilometern, 3 Hütten, das ist schon ganz, ganz großartig. Aber dass er zu den schönsten Wanderwegen Deutschlands 2026 zählt, auch das finde ich, das hat dieser Weg absolut verdient.
0: Goethe hat mal gesagt, Berge sind stille Meister und machen schweigsame Schüler. Angesichts dieser Natur verschlägt es auch uns die Sprache.
6: Ja, der Holger Wienpal hat uns jetzt richtig Lust gemacht, rauszugehen und zu wandern. Und Lust auf Zucchini macht jetzt Shiba, Foodbloggerin aus Stuttgart. Also Zucchini hatten wir ja schon in der ersten Stunde mit Zucchini-Nudeln. Also wir haben auf Pasta verzichtet, sondern haben so Spiralen gemacht aus dem Zucchini-Gemüse und haben so eine schöne cremige Soße noch gemacht mit Tomaten. Mhm. Und jetzt machst du einen Salat.
7: Jetzt gibt es einen Kichererbsen-Zucchini-Salat mit Joghurt und ein paar Zutaten, die zeige ich gleich. Und dazu gibt es French Toast, aber eine herzhafte Variante. Dafür habe ich jetzt Milch, Eier und gewürzt habe ich das mit getrockneten Kräutern und Paprikapulver. Da kommt jetzt noch ein bisschen Parmesan rein. Mhm. Und das gibt es einfach jetzt dazu als Beilage zu dem Salat. Ich finde, das passt ganz gut.
6: Ja.
7: Ist mal anders, ein bisschen anders wie die süße Variante, mal herzhaft. So, und da kommt jetzt unser Toastbrot. Das kann man dann einfach da drin, ich habe hier eine Zange gehabt. Genau, das kommt jetzt einfach da rein.
6: Arme Ritter im Prinzip, aber nur salzig. Ja.
7: Herzhaft.
6: Nicht süß, herzhaft.
7: Ja, genau. Passt jetzt besser zum Salat. So, und das kann man jetzt einfach so drin lassen. Das kann ein bisschen hier durchziehen. Währenddessen können wir uns um den Salat kümmern. Mhm. Dafür haben wir hier Joghurt. Und das wird jetzt so ein bisschen aufgepimpt mit Zutaten wie Zitrone und Zitronensaft. Und dann kommt da noch Honig rein, Salz, Pfeffer und Knoblauch. So. Bisschen Honig, Zitrone, dann machen wir noch ein bisschen Honig rein für die Süße. Man kann auch als Alternative Agavendicksaft nehmen.
6: Mhm. Oh, ein bisschen schwerfällig, ja. Das Ding. Gell? Ja.
7: So, das reicht schon. Mhm. Dann haben wir noch hier eine kleine Knoblauchzehe. Das kann man einfach hier so reinreiben. Hoppala. Die ist zu klein. So. Und dann machen wir noch ein bisschen Pfeffer.

0: Ja.
1: Minze und dann habe ich hier noch klein geschnittenes Lauch. Das kommt auch alles da rein.
0: Oh, das sieht alles so richtig schön und
1: erfrischend.
0: Oh, toll.
1: Und jetzt wird das einfach alles einmal schön durchgemischt.
0: Mhm. Ja. Das sieht toll aus. Ich, wie gesagt, ich hatte rohe Zucchini noch nie so im Essen. Mhm. Aber auch die Mischung Gurken und Kichererbsen finde ich sehr, sehr spannend. Sehr schön. Darauf freuen wir uns gleich. Und die Toasts kommen ja auch gleich noch in die Pfanne. Mhm. Wir bleiben mal ein bisschen noch bei den Kichererbsen. In vielen Teilen der Welt sind Kichererbsen einfach Grundnahrungsmittel, fast schon Nummer eins, will ich sagen. Sowohl du, Shiba, als auch ich, wir sind auch mit Kichererbsen groß geworden. Shiba hat mit der pakistanischen Küche sehr viel zu tun, ich mit der türkischen Küche. Aber wissen Sie was, in der deutschen Küche sind Kichererbsen mittlerweile auch schon fast gar nicht mehr wegzudenken. Der Bedarf an Kichererbsenrezepten ist einfach groß.
2: Hummus, Falafel, Salat, Curry oder Eintopf, alles beliebte Kichererbsengerichte. Die Nachfrage nach Kichererbsen hat in Deutschland in den vergangenen Jahren enorm zugenommen. Im deutschen Anbau spielte die Kichererbse bis vor wenigen Jahren noch keine Rolle. Die zunehmende Nachfrage und der Wunsch nach mehr regional erzeugten Lebensmitteln brachte auch Landwirt Thomas Schmelzler auf die Idee, den Anbau der exotischen Hülsenfrucht auszuprobieren.
3: Wir vermarkten schon andere Produkte, wie zum Beispiel Linse, und da war halt die Überlegung, noch mehr Produkte zu haben, um eine größere Vielfalt beim Verkauf bieten zu können. Man muss das ja nicht aus irgendwelchen fernen Ländern importieren, sondern man kann es auch hier vor Ort anbauen, dank dem Klimawandel.
2: Die beste Pflanzzeit ist ab Mitte Mai, wenn es nachts keinen Frost mehr gibt und die Tagestemperaturen konstant über 10 Grad liegen. Kichererbsen benötigen regelmäßig Wasser, aber nicht zu viel davon.
3: Jetzt sieht man ja, die ist braun, die ist dürr praktisch, die Pflanze. So kann ich sie dreschen. Wenn sie grün bleibt, dann funktioniert es nicht. Dann sind die Erbsen ja nicht trocken und es läuft auch nicht durch den Mähdrescher. Und von daher braucht man dann schon ein bisschen durchlässigen Boden, vielleicht eine südliche Lage, wo die Sonne schön anliegen kann, wo es dann 2 Grad wärmer ist im Sommer, wie an der anderen Ecke. Und dann braucht man dann ein bisschen Glück.
2: Nach etwa 100 Tagen ist Erntezeit. Bei uns in Deutschland meist Ende Juli bis Ende August. Trotz der Risiken beim Anbau, die Kichererbse hat Zukunft in Deutschland und schont die Umwelt.
3: Kichererbse ist ja eine Leguminose, die sich den Stickstoff aus der Luft holt. Also ich muss hier zum Beispiel keinen Stickstoffdünger streuen. Von daher ist die umweltfreundlich. Dann ist noch eine Auflockerung für meine Fruchtfolge. Wenn jetzt ein Betrieb zum Beispiel nur Getreide anbaut, dann passt es ganz gut dazwischen rein.
2: Kommen wir zu den Fun Facts. Mit Kichern hat die Kichererbse übrigens nichts zu tun.
4: Das Kichern kommt nämlich aus ihrem lateinischen Namen. Da heißt sie Ziza. Von Kichererbsen gibt es ganz viele verschiedene Sorten. Die bei uns beliebteste ist die helle und große Kabuli.
2: Mit Abstand am meisten Kichererbsen weltweit werden in Indien angebaut, fast 75%. Danach folgen Australien und die Türkei. Kichererbsen haben es auch ins Weltall geschafft. Die Idee? Hülsenfrüchte züchten, die Astronauten und Astronautinnen als Nahrung für zukünftige Raumfahrtmissionen dienen könnten.
4: Die Kichererbse ist eine echte Nährstoffbombe.
2: Sie ist eine der besten pflanzlichen Proteinquellen und enthält alle 9 essentiellen Aminosäuren, die unser Körper nicht selbst herstellen kann und wir sie daher über die Nahrung aufnehmen müssen. In Hülsenfrüchten steckt zum Teil sogar mehr von der Aminosäure Lysin als in Fleisch, Eiern, Milchprodukten oder Fisch. In puncto Gesundheit hat die Kichererbse einiges zu bieten. Alle Hülsenfrüchte punkten durch einen hohen Proteinanteil. Die Ballaststoffe in Kichererbsen und Co. machen satt und sind besonders gesund für unseren Darm. Aber die Ballaststoffe führen auch zu Blähungen.
5: Wenn wir regelmäßig Hülsenfrüchte aufnehmen, dann adaptiert sich auch unser Mikrobiom. Das heißt, es wird insgesamt weniger Blähungen geben, sodass diese lästigen Blähungen keine Rolle mehr spielen.

0: spielen oder nur eine untergeordnete.
1: Kräuter und Gewürze wie Anis, Fenchel, Bohnenkraut, Kreuzkümmel oder Majoran machen Hülsenfrüchte leichter bekömmlich.
2: Kichererbsen gibt es in verschiedenen Varianten, getrocknet oder schon gekocht, in Dose oder Glas. Getrocknete Kichererbsen haben viele Vorteile. Erstens, sie sind günstiger, zweitens machen sie weniger Müll und drittens sagen Köche, dass sie frisch gekocht besser schmecken.
1: Die längere Vorbereitungszeit ist ein Nachteil der getrockneten Kichererbsen. Sie müssen über Nacht in kaltem Wasser eingeweicht und danach gekocht werden.
2: Also am besten beides vorrätig haben. Und wenn es mal schnell gehen soll, die Kichererbsen im Glas sind übrigens meist mehrere Jahre haltbar.
1: Mit diesem Wissen steht dem Genuss hoffentlich nichts mehr im Weg. Kichererbsen, gesund und lecker.
3: Ja, meiner Kollegin der Susanne Blank hat es geschmeckt und ich freue mich auch drauf, weil gleich gibt es ja bei uns einen Kichererbsen-Gurken-Zucchini-Salat. Und dazu gibt es noch French Toast, also arme Ritter, aber nicht süß, sondern herzhaft. Mhm. Shiba, die Foodbloggerin aus Stuttgart, macht heute ziemlich viel mit Zucchini, was ich gut finde. Weil Zucchini, weißt du, kriegst du überall im Supermarkt. Das ist auch günstig vom Gemüse her, aber es muss ja nicht immer Ratatouille sein.
4: Ja, oder? Auch. Ja. Also man kann ganz viele kreative Sachen mit Zucchini machen. Ja, auf jeden Fall. So, wir haben jetzt ja, wir machen ja heute noch dazu, zu unserem Salat gibt es ja herzhafte French Toast. Mhm. Dafür habe ich hier die Butter ein bisschen erhitzt. Und das habe ich hier so eingeweicht in einer Mehl, Eier, Parmesan. Gewürzt hatte ich das mit Senf und Kräutern. Ich weiß nicht, ob ich das vorhin gesagt habe. Auf jeden Fall mit Senf und Kräutern gewürzt. Und mhm. das wird jetzt von beiden Seiten goldbraun angebraten.
3: Du hattest das jetzt auch ziemlich lange mariniert, ne?
4: Ja,
3: so echt lang
4: das kann dann richtig schön durchziehen.
3: So. Oh, ewig nicht mehr gegessen, freue ich mich drauf.
4: Ja, ich auch schon lange nicht mehr. So, und den Salat kann man hier noch mal abschmecken. Und dann kann man einfach noch mal schauen, ob noch was fehlt. Wenn man etwas mehr Süße will, kann man noch mal ein bisschen vom Honig dazugeben. Oder Säure, dann einfach mehr Zitronensaft.
3: Zufrieden.
4: Ich find's gut. Willst du auch probieren?
3: Ja, also ich warte auf meine Portion. Nicht, dass es heißt, die Mittler-Solak, die ist immer nur am Futtern. Was stimmt? Ich habe im Garten schon, ne, da haben wir uns über den Rückschnitt vom Apfelbaum unterhalten, habe ich direkt mal einen Apfel gegessen, obwohl der noch nicht reif war. Aber die Neugierde war so groß. Und das ist eine super, muss ich an dieser Stelle wirklich sagen, die Sorte heißt Alte Liebe und der Apfel ist rotfleischig. Mhm. Schon mal gegessen? Mhm. Oh. Ganz toll.
4: Klingt
3: sehr säuerlich.
4: Sehr gut.
3: Aber er soll gesünder sein als alle anderen Apfelsorten.
4: So, das braten wir einfach ganz unkompliziert an, von beiden Seiten, bis man so eine schöne Farbe hat. Und währenddessen können wir eigentlich schon unseren Salat anrichten. Kann man echt den gleichen Löffel nehmen. So. Ich bin gespannt, was du dazu sagst. Also, es ist ja voll einfach. Hast ja gesehen.
3: Ja.
4: Einfach ein sehr erfrischender Salat. Passt auch, finde ich, sehr gut jetzt zum Wetter.
3: Mhm. So. Ja, leichte Küche, ne? Darum geht's.
4: Mhm.
3: Weil wenn du das jetzt mit Mayonnaise machst, es auch geht, aber es ist halt echt gleich mal so viel schwerer.
4: Ja.
3: Einfach liegt im Magen. Ui, sieht gut aus.
4: So. So, ich würde sagen, dann, ich wollte es eigentlich noch durchschneiden.
3: Kannst du mir das machen? Für die Optik meinst
4: du?
3: Warte, ich hole noch mein Tablet, damit ich Ihnen auch das Rezept auch mal zeigen kann. Das ist doch auch immer schön für Sie, wenn Sie denken, das sieht gut aus. Aber die Zutatenliste, die brauchen Sie natürlich auch. Wenn Sie auf unsere Seite gehen, kaffeeodertee.de, sehen Sie, dann erscheint das auch schön in Dreiecke geschnitten. Mhm. Du, Shiba. Und da finden Sie einfach... Dann die Zubereitungszeit, ne? Schwierigkeitsgrad ist leicht, das gefällt uns natürlich sehr gut jetzt. Ne? Und natürlich die ganze Zutatenliste für den Salat und aber auch für das French Toast. So wollen wir?
4: Mhm.
3: Da freuen wir uns doch darauf. Ich habe es mir direkt genommen.
4: Ist doch super perfekt.
3: Okay, hier, dann reiche ich dir deinen Teller.
4: Dankeschön.
3: So, wo beginne ich? Sag mal, nee, ich fange mal mit dem Salat an, da freue ich mich drauf. Bin großer Kichererbsen-Fan übrigens. Hm?
4: Ist gut.
3: Frisch einfach. Na? Ganz, ganz lecker. Durch die vielen Kräuter, die du auch drin hast. Oh, ist das lecker. Man hat ja schon verschiedene Sorten an Salaten gegessen. Und ich bin so froh, wenn wir mal ein Rezept haben, das ich gar nicht kenne. Und das ist so ein Rezept. Ganz, ganz toll. Jetzt gucken wir mal auf unser Herzhaftes. Ich wollte schon wieder arme Ritter sagen auf French Toast. Das klingt halt schon gleich gehoben. Mit Parmesan noch dran. Und welche Gewürze?
4: Wir haben Senf, Paprikapulver und getrocknete Kräuter. Oh, Salz, Pfeffer noch.
3: Ganz toll, mir fehlt hier eigentlich nichts mehr. Das ist super lecker. Super. Also unbedingt nachkochen. Ich danke dir sehr, liebe Schieber. Schön, dass du bei uns warst mit diesen tollen Rezepten heute. So, und dann zeige ich Ihnen mal was, was Sie alle kennen. Ich glaube, es gibt niemanden, der Murmeln nicht kennt oder Glasperlen nicht kennt. Aber dahinter, was Sie hier gerade sehen, steckt echte Handarbeit. Wir haben zwei Menschen, ein Ehepaar, kennengelernt, unsere heutigen Gäste, die das, was Sie hier gerade sehen, von Hand machen. Und zwar leben die und arbeiten die im Glasstudio in Schmiedsfelden im Allgäu. Gabi und Charlie Hummel, unsere heutigen Gäste, die uns mal diese Glaskunst heute ein bisschen näher bringen.
5: Charlie Hummel, seine Frau Gabi und 700 Grad heißes Glas.
6: Also aus der Masse mache ich jetzt die Murmel.
5: Mit Feingefühl zu Rockmusik.
6: Wenn ich alleine bin, dann läuft schon also gute alte Rockmusik. Ziemlich laut, stimmt's, Gabi?
7: Ja.
6: Dann kommt sie immer und sagt leiser, ja.
5: Seit fast 20 Jahren arbeiten sie gemeinsam in ihrem Glasstudio im Allgäu. Gabi macht Perlen, Charlie Murmeln. Kein Kinderspielzeug, sondern kleine Kunstwerke. Gerade arbeitet er an einem Jellyfischle, einer Qualle in Glas. Das braucht viel Zeit und Fingerspitzengefühl.
8: Ich war begeistert, dass er überhaupt mit Glas angefangen hat zu arbeiten, weil er ein Mensch ist, der eigentlich nicht still sitzen kann. Und damals war ich froh, dass er da infiziert wurde, weil dann kam er endlich mal zur Ruhe.
5: Eine Ruhe, die vor 2 Jahren abrupt endet. Auf einmal geht's ums Überleben. Feuer im Abstellraum, Charlie mittendrin.
9: Es hat einen Knall getan und dann habe ich schon Hilferufe gehört und dachte, das ist schon mein Mann. Wo ist denn der? Bin rausgelaufen zur Tür und habe schon unten Rauch rauskommen sehen. Dachte mir, wow, der ist in dem Raum eingeschlossen, weil da muss irgendwie die Türklinke weggefallen sein. Auf jeden Fall, er kam von alleine nicht raus. Ich habe die Tür aufgemacht und da war er schon an der Tür und ist rausgekrabbelt. Dann bin ich gleich mit ihm am Brunnen, da hat er seine Arme reingehalten. Und er funktioniert dann einfach. Der Schock, der kam dann erst später.
5: Charlie kommt per Helikopter in die Klinik. Schwer verletzt, liegt im Koma. Wochen im Krankenhaus folgen. Schmerzen, Operationen und Bilder, die bleiben. Man sieht noch die Narben. Seine Hand kann er mittlerweile wieder gut bewegen. Auch dank seiner Arbeit.
6: Hier in der Hand war es gespannt, aber dann bin ich draufgekommen durch das Drehen. Es gibt keine bessere Ergotherapie. Ich war dann, nachdem ich im Brenner weggegangen bin, da war ich dann richtig beweglich. Ja.
5: Der Brand immer noch im Kopf.
6: Manchmal denke ich kurz dran und dann ist wieder weg. Sonst hätte ich auch nie so früh schon ans Feuer sitzen können.
5: Heute ist das Feuer wieder das, was es für die beiden immer war. Ein Werkzeug. Gabi und Charlie wieder am Brenner vereint. Immer mit Feingefühl und auch mal mit Rockmusik. Und aus dem Feuer entsteht wieder etwas Schönes.
3: Gabi und Charlie Hummel sind unsere Gäste bei Kaffee oder Tee. Schön, dass Sie da sind. Welcher Moment ist denn so das Allerschönste bei der Herstellung Ihrer Kunst, Gabi?
9: Ja, wenn das Glas zum Glühen beginnt und zum Fließen und daraus dann
4: Formen entstehen. Mhm. Das ist eigentlich ein ganz spannender Moment. Und dann natürlich am nächsten Tag, wenn ich die Ofenklappe aufmache und hole das fertige Stück aus dem Ofen und es ist so geworden, wie ich es wollte, dann geht einem das Herz auf.
7: Ja, Sie sind zuständig für die Glasperlen.
4: Ja.
7: Charlie, Sie machen die Murmeln. Was ist der allerschönste Moment für Sie bei der Herstellung?
6: Ich sitze ja fast so 1,5 Stunden pro Stück an so einer Murmel und wenn dann am Ende

0: das rauskommt, was ich mir vorher vorgestellt habe. Und das ist irgendwie, man fühlt sich dann richtig glücklich, ja. Mhm.
1: Passiert das denn oft, dass die Vorstellung auch wirklich dann auch sich niederschlägt?
0: Ja, meistens ja, schon, ja.
1: Es ist ja so, Sie sind in einem Beruf, wo Sie irgendwie ja schon immer sofort Feedback bekommen durch die Kundschaft. Ne?
2: Ja, genau. Ja.
1: Ich könnte mir vorstellen, da ist alles dabei, ne? An irgendwie Komplimenten, aber vielleicht auch hin und wieder mal ein nicht zufrieden sein. Können Sie sich noch an Situationen erinnern, wo Sie sich richtig gehend gelobt gefühlt haben für Ihre Kunst?
2: Ja, doch schon. Also ich habe schon manchmal besondere Aufträge und wenn dann der Kunde das fertige Produkt sieht und ist total sprachlos, das ist schon ein toller Moment.
1: Also ich war ja sprachlos, weil ich zuerst dachte, ach, da haben die Kollegen aber ganz süße kleine Blumen gekauft. Ich will es Ihnen mal zeigen, liebe Zuschauerinnen und Zuschauer. Schauen Sie sich das mal an, was die zwei mitgebracht haben. Von wegen Glasperlen und Murmeln. Wir haben hier Blüten. Ja? Das ist so jetzt Ihr Beritt, oder?
2: Das ist so mein Bereich, ja. Also ich habe auch noch was Spezielles mitgebracht. Ja. Typisch fürs Allgäu. Da ist eine Kuh drauf.
1: Ja.
2: Eine Allgäu-Perle. Und die habe ich extra speziell für das Allgäu entwickelt. Ja. Und die findet immer großen Anklang.
1: Ja, das ist auch sehr süß, ne?
2: Ja.
1: Ist gleich so Heimatverbundenheit oder auch genau. Eine schöne Erinnerung. Eben,
2: eine schöne Erinnerung, ja.
1: Wenn wir uns mal Ihre Murmeln anschauen, Sie haben ja gerade gesagt, ich brauche schon anderthalb Stunden. Meinen Sie für diese Größe oder für die kleinen?
0: Was? Für die Größe, ja.
1: Für die Größe. So, ja. Also wir
0: können
1: haben
0: Sie auch
1: das,
0: kleiner machen.
1: Wir haben das ja in Großaufnahme. Ja. Was haben Sie sich da jetzt vorgenommen, was da passieren wird?
0: Das,
1: sowas
0: ja, das sollte ein Galaxienchaos sein.
1: Ja.
0: Ich habe auch zwei spezielle synthetische Opale eingearbeitet. Mhm. Das schaut dann aus wie Planeten.
1: Super, ja. Schön. Schön. Was ist denn schwieriger, kleine oder große Murmeln?
0: Kleine.
1: Ja, das denke ich mir. Das ist einfach so das Filigrane. Ja. Alles, was Sie machen, ist Handarbeit.
2: Ja. Ja.
1: Heißt das auch, etwas gibt es zwei, dreimal? Also gelingt Ihnen dann so eine Kugel zwei, dreimal? Oder ist das
0: jede
1: alles?
0: Schaut anders aus.
1: Also alles ein Einzelstück?
2: Das schafft man fast gar nicht, das genau gleich hinzukriegen.
0: Zwar ähnlich, aber doch anders. Ja.
1: Ja. Was ich total spannend finde, ist ja, wie Sie zum Glas gekommen sind. Ja. Sie haben eine Ausbildung zur Friseurin gemacht.
2: Genau, mit dem habe ich angefangen. Das ist leider gesundheitlich gescheitert, weil ich gegen vieles allergisch war. Und dann habe ich halt mehrere Zweige versucht, war ständig im Einzelhandel. Und dann sah ich eben, wie man Glasperlen herstellt und wollte das unbedingt lernen.
1: Ja.
2: Und mein Mann hat mir das ermöglicht und so hat die ganze Geschichte seinen Lauf genommen.
1: Der hat Ihnen nämlich ein besonderes Geschenk gemacht.
2: Ja, er hat mir einen Kurs geschenkt und dann auch gleichzeitig noch das Ausgangsmaterial, den Brenner, ein paar Glasstäbe. Und so konnte ich das einfach mir verwirklichen.
1: Und das liegt jetzt 19 Jahre oder so zurück?
2: Ja, fast 20 Jahre. Und ich habe das nur so ein bisschen nebenher anfangs gemacht, neben meinem Beruf und bin dann arbeitslos geworden. Und dann habe ich meinen Mann ja schon angesteckt, mit Glas zu arbeiten. Und dann dachte ich mir so, jetzt.
1: Aber hätten Sie das jemals gedacht, dass aus so einer Bewunderung für eine Kunst, dass da noch mal ein Beruf daraus entsteht?
2: Immer gehofft, gewünscht, aber anfangs habe ich es nicht geglaubt, dass das so gut klappt.
1: Ja, und Sie waren auch in einem völlig anderen Beruf.
0: Ja, genau.
1: 49 Jahre.
0: 49,
1: 49 Jahre.
0: Bei der Deutschen Bahn AG.
1: Ja.
0: Zuletzt als Fahrdienstleiter, Bahnhof Kempten.
1: Ist jetzt auch null kreativ, oder? Oder doch? Täusche ich mich da?
0: Ja, das ist andere Kreativität, würde ich sagen.
1: Und dann, wie sind Sie dann dazu gekommen, dann einfach Murmeln dann zu blasen, sagt man, oder?
0: Ja, es war so, das Equipment war ja daheim, da bin ich auch mal hingesessen. Und dann ist sie auf Märkte gegangen und da bin ich mit, habe die Vorführung gemacht, weil sie die bessere Verkäuferin ist. Und dann waren wir mit so einer Glas, war so ein Event in der Toskana. Mhm. Da haben sie halt viele Glaskünstler getroffen, miteinander gearbeitet. Ich bin da, war auch dabei, bin da mit dem Rennrad gefahren, überall rum. Und habe auch die teilweise bekocht dann nachmittags. Mhm. Und da war derjenige, der das geleitet hat, der sagt dann zu mir, wir brauchen in Deutschland einen, der solche Murmeln macht. Mhm. Und dann sage ich, Gerd, zeig mir mal, wie das geht. So. Und dann hat er mir halt das kurz gezeigt. Ja, und dann sind wir wieder heimgefahren. Dann ruft er mich an und sagt, du, da kommt ein aus Amerika, der macht ganz tolle Blumenmurmeln in Stuttgart. Und da habe ich mich dann angemeldet zu einem Kurs. Und es war eigentlich mehr eine Demo, ja, genau.
1: Und da haben Sie Ihr Talent auch entdeckt und zusammen haben Sie dann daraus tatsächlich einen Beruf nochmal gemacht, eine Leidenschaft. Ja. Sie haben vor 15 Jahren dann zusammen angefangen, in diesem Glasstudio zu arbeiten. Ja. Wir haben ja jetzt gesehen, diesen verheerenden Unfall und wir sehen ja auch an Ihrem Outfit, Sie haben da noch so eine Armbinde. Ja. War das nochmal eine Schwierigkeit, nochmal mit Feuer zu arbeiten?
0: Nein, überhaupt nicht. Also ich war ja da nach dem Unfall 3 Wochen in der Klinik in Tübingen. Mhm. Was ich übrigens auch noch dazu sagen muss, also hervorragende Betreuung.
1: Schön.
0: Mhm. Ja. Und dann war ich wieder daheim, dann sage ich zu Gabi, ja, ich sitze vielleicht an Ostern wieder am Brenner. Das war jetzt Mitte September.
1: Ja.
0: Aber ich saß dann Ende Oktober schon dran.
2: War schon November.
1: Ja, das hat sie einfach nochmal gerufen. Und Sie haben ja eben auch in einem Einspieler gesagt, das ist ja die beste Therapie, die ich im Prinzip machen kann.
0: Ja, am Anfang hatte ich da Probleme, also die Hände, eine Faust zu machen. Mhm. Und wenn ich jetzt halt zur Stunde da mein Glas gedreht habe, dann war das ganz beweglich. Ja.
1: Wunderbar, das Glas macht Sie glücklich, Ihre Kundschaft glücklich und mich auch. Ja. Das ist so schön, was wir hier auf dem Tisch haben. Vielen herzlichen Dank für Ihren Besuch hier bei uns in Baden-Baden. Und alles Gute für Sie weiterhin.
2: Dankeschön.
1: Ja, und wir werden jetzt quizzen miteinander, weil aus dieser Tafel wird jetzt unsere Quizwand. Genau. 10 Fragen und ein Joker haben wir hier und wir spielen mit der Frau Enke aus Sexau. Hallo Frau Enke.
3: Hallo Frau Mittler-Föhlack.
1: Grüß Sie und Sie spielen gegen den Herrn Bertolotti aus Schopfheim.
4: Hallo Frau Mittler-Föhlack.
1: Gut, die Frau Enke beginnt. Los geht's.
3: Die 1.
1: Die 1, das ist Ihre erste Frage und die lautet, wo steht die Waldsiedlung, die jetzt die UNESCO-Welterbeliste aufgenommen worden ist? In Hamburg, in Berlin, in München?
3: Hamburg.
1: A. Es ist aber B, es ist in Berlin. Macht nichts, das ist die erste Frage. Herr Bertolotti, Sie sind dran.
4: Ich würde nicht die B nehmen.
1: Sie nehmen die 4?
4: Nein, die 7.
1: Ach, die 7. Okay, die 7. Oh ja, das war ja mal ein guter Start.
4: Oh, super.
1: Ja, das ist der Joker. Frau Enke, Sie sind dran.
3: Die 5.
1: So, die 5?
3: Ja.
1: Die 5. Okay, wir haben so ein bisschen Tonprobleme, aber wir kriegen das hin. Holunderblütensirup gehört in den klassischen Sommercocktail Hugo, Pina Colada oder Mojito?
3: Hugo.
1: Ah, Hugo. Und das stimmt. Herr Bertolotti, Sie sind dran.
4: Ich würde die Nummer 4 nehmen.
1: 4 habe ich gehört.
4: Die 4, jawohl.
1: Ja, sehr gut. Die 4 kommt, drehen wir um. Zum Verpacken zerbrechlicher Gegenstände benutzt man eine Folie aus Fettpolster, Lederpolster oder Luftpolster.
4: Luftpolster, nee.
1: Aber sicher doch, 15 Euro gibt es dafür und wir sind bei Frau Enke.
3: Ich habe noch kein Bild, ich nehme die 2.
1: Okay, wir nehmen die 2. Oh, da rumpelt es aber ordentlich in der Leitung. Welcher Ort liegt in der Schweiz? St. Anton, St. Moritz oder St. Paul? B wie St. Moritz, 29 Jawohl. Euro. Richtig, Herr Bertolotti, Sie führen aktuell mit 65 Euro. Wie geht's weiter?
4: Das bin ich jetzt noch nicht, aber ich bin die 11 ist noch frei.
1: Die 11 ist frei. Die 11 nehmen wir.
4: Mhm.
1: In der US-amerikanischen TV-Serie Perry Mason ist die Hauptfigur ein Kaffeebetreiber, ein Strafverteidiger, ein Multimillionär. Von 57 bis 1966 wurde diese Serie produziert. Sagen Sie jetzt was, auch wenn Sie raten. A, B oder C?
4: Ich sag B wie Bertha.
1: B wie Bertha?
4: Jawohl.
1: Ja, gucken Sie mal, 60 Euro.
4: Das jetzt, war geraten.
1: Ja, jetzt führen Sie aber ordentlich. Frau Enke, was machen wir?
3: Ich rate die 9.
1: Die 9, okay, drehen wir um. Was ist in einem Rollmops eingewickelt? Ein Stück scharfe Paprika, ein Stück saure Gurke oder süße Ananas? Ein Stückchen saure Gurke, 17 Euro. Richtig, Herr Bertolotti.
4: Die 12 steht noch frei.
1: Die 12?
4: Jawohl.
1: Ja, die 12. Wo treffen Kleinkinder üblicherweise oft aufeinander? In der Krabbelgruppe, im Buchclub, im Töpferkurs?
4: Da würde ich mal A, die Krabbelgruppe nehmen.
1: Ja, ich finde das ja eine Frechheit, dass sie nicht im Buchclub sind. Das würde ich mir für meine Kinder wünschen. Aber Krabbelgruppe ist richtig. Frau Enke.
3: Die 3.
1: Die 3, die kommt, Frau Enke. Welches Körperteil haben wir eben trainiert? Den Rumpf, den Unterarm, das Gehirn.

0: das Gehirn. Nee.
1: Es gab Gedächtnistraining bei uns. Richtige Antwort. Wir sind wieder beim Herrn Bertolotti.
2: Ja, die 10, die wir nehmen.
1: Ja, die 10, die nehmen wir. Wo kann man die imposanten Tempelkomplexe von Karnak besichtigen? In Ägypten, in Griechenland, in Italien?
2: Karnak. Ja, das müsste, glaube ich, Ägypten.
1: Ah, sagen Sie. Oh, jetzt sahnen Sie noch mal 60 Euro ab. Ja, na, Luxor, richtige Antwort.
2: Ja.
1: Frau Enke, 6 oder 8?
0: Die 8.
1: Die 8, die nehmen wir.
0: Ja.
1: Der Krebsnebel gilt als Sylts schönster Sandstrand, entsteht beim Kochen von Krustentieren, ist der Überrest einer Supernova im Weltall. A, B oder C? Raten Sie gerne.
0: Ich sag mal A.
1: Sie sagen A, es ist der Überrest einer Supernova im Weltall. Ich glaube, das ist auch hier in dieser Murmel drin von Charlie Hummel, habe ich so das Gefühl.
0: Okay.
1: Sehr gut. Die 6 noch für Herr Bertolotti.
2: Gerne.
1: Was macht jemand, der unverwandt etwas anschaut? Stieren, Ochsen oder Bullen?
2: Ja, da würde ich doch mal A, das Stieren nehmen.
1: Ja, aber ich finde schon, wir sollten Ochsen einführen. Was ochst du mich so an, könnte man doch sagen. Ja, das stimmt, 212 Euro. Ja, haben sie toll gespielt, beide toll gespielt. Der Herr Bertolotti hat halt immer die hohen Beträge gehabt, ne? Deswegen kriegt er das Geld. Und die Frau Enke, die bekommt die schöne Tasse von uns.
0: Da freue ich mich sehr.
1: Ja, hat Spaß gemacht, mit Ihnen zu spielen. Alles Gute Ihnen beiden. So, dann gucken wir mal, was wir morgen haben bei Kaffee oder Tee. Und ich weiß, das wird Ihnen jetzt erstmal ein mulmiges Gefühl machen. Wir werden uns über das Thema Testamente verfassen unterhalten. Aber das Gute ist ja, es ist immer super, wenn man seine Sachen rechtzeitig ja, in die Wege bringt und sich darum kümmert. Man braucht nicht viel dafür. Es gibt ein paar Klippen. Und genau auf die möchten wir hinweisen, damit Sie keine Fehler machen und schon in guten Tagen für die schlechten sorgen können. Das ist also unser Thema morgen. Und hier geht es jetzt weiter mit spannenden Geschichten und spannenden Gesichtern aus dem Südwesten. Tschüss!
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0: Der aktuelle Bericht, guten Abend. Fußfessel, Gewahrsam, Strafrecht. Wie ist dem Terror beizukommen? Darüber diskutiert die Politik seit dem Anschlag beim Christopher Street Day in Berlin. Wir haben Stimmen aus dem Saarland. Eine KI macht sich selbstständig. Wie kann man ihr Grenzen setzen? Unter anderem darüber wird beim DFKI geforscht. Und Schilder klar auf Wanderwegen. Im Saar-Pfalz-Kreis verschwinden jährlich Hunderte von Wegweisern. Nach dem Anschlag beim Christopher Street Day in Berlin mit einer Toten und vielen Verletzten wird die Forderung nach härteren Maßnahmen gegen Gefährder laut. So fordert Bundesinnenminister Dobrindt zum Beispiel, die Bewegungsfreiheit von mutmaßlich gefährlichen Personen präventiv einzuschränken. Über den Stand der Diskussion im Saarland berichtet Nicolas Stauder.
1: Mit diesem weißen Kastenwagen soll Abdul B. am Rande des Berliner CSD eine Person getötet und mehrere Menschen teils schwer verletzt haben. Dabei war der mutmaßliche Täter Polizei bekannt, galt als sogenannter Gefährder, also eine Person, von der die Behörden annehmen, dass sie schwere Straftaten begehen könnte. Auch im Saarland gibt es Gefährder.
2: Wir haben einen niedrigen zweistelligen Betrag mit Blick auf den entsprechenden ausländischen Bezug, mit Blick auf Rechts-, aber auch mit Linksterrorismus. Ansonsten werden wir uns mit Blick auf den Detailgrad nicht äußern.
1: Solche Personen werden von der Polizei speziell überwacht. Wie genau, sei Verschlusssache. Da das die Tat in Berlin mutmaßlich nicht verhinderte, werden jetzt schärfere Regeln diskutiert. Unter anderem eine Fußfessel oder Präventivhaft. Im Saarland sind Fußfesseln für Gefährder laut Innenminister Joost bereits gelebte Praxis. Beim Thema

0: Präventivhaft sieht unter anderem die Deutsche Polizeigewerkschaft im Saarland Nachholbedarf.
1: In diesem Zusammenhang ist gerade im Saarland für uns als Deutsche Polizeigewerkschaft ganz klar, es fehlt hier an einer gesetzlichen Grundlage für den sogenannten Präventivgewahrsam. Andere Bundesländer wie zum Beispiel Bayern sind dort weiter voraus. Wir haben hier im Saarland einen absoluten Nachholbedarf an dieser Stelle.
0: Je nach Bundesland gibt es hier verschiedene Regelungen. Der Innenminister verweist auf geltendes saarländisches Recht. Das sieht maximal 8 Tage Haft vor.
2: Ich verschließe mich dieser Diskussion nicht, aber ich sage es nochmal, auch mit Blick auf die Interessenvertretungen. Deren Interesse sollte zuallererst einmal sein, dankbar dafür zu sein, dass diese Landesregierung, dieser Innenminister einen deutlichen Personalaufwuchs beim Staatsschutz und beim Verfassungsschutz auf den Weg gebracht hat.
0: Auch führt zu Diskussionen, dass Abdul B. nach einer Jugendstrafe auf Bewährung nicht im Gefängnis saß, nachdem er sich dem IS anschließen wollte. Unter anderem Bundesinnenminister Dobrindt fordert, Gefährder nicht mehr nach Jugendstrafrecht zu verurteilen. Auch Joost zeigt sich hier für Veränderungen offen.
2: Was das Thema der entsprechenden Verschärfung oder der nicht mehr Anwendung von Jugendstrafrecht angeht, das schauen wir uns auch an, wir bewerten es. Ich persönlich halte an der Stelle von der Argumentation sehr viel, weil sie halt auch eine entsprechende präventive Wirkung auch mit sich bringt.
0: In der ersten Sitzung nach der Sommerpause will der Landtag das Polizeigesetz reformieren. Mögliche Punkte, die jetzt besprochen werden, könnten dann erneut zu Diskussionen führen.
3: In der vergangenen Woche sorgte der KI-Angriff von US-Anbieter OpenAI für Schlagzeilen. Das Unternehmen sprach selbst von einem beispiellosen Cybervorfall. Die KI war aus ihrem Testumfeld ausgebrochen und hatte sich über das Internet Zugriff auf Daten eines anderen KI-Unternehmens verschafft. Peter Sauer über den Fall und darüber, welche möglichen Lösungsansätze am Deutschen Forschungszentrum für künstliche Intelligenz in Saarbrücken entwickelt werden.
4: Eigene Wege finden, um ein Problem zu lösen. So agierte auch die KI von OpenAI vergangene Woche. Sie erkannte, dass sie wichtige Infos zur Lösung einer Problemstellung über das Internet bei der Firma Hugging Face erhalten kann. Die KI hackte sich in deren System. Hugging Face nutzte eine chinesische KI, um den Angriff abzuwehren. Wie man der KI Grenzen setzen kann. Unter anderem daran arbeiten die Forschenden am DFKI in Saarbrücken. Hier will man einen neuen Ansatz verfolgen.
5: Normalerweise ist es im Moment so, dass die Modelle halt mit ganz viel Text trainiert werden und danach werden sozusagen Antworten bewertet. Und was jetzt hier gerade gezeigt wird, ist noch nicht mal veröffentlicht, ist, dass man diese Qualität, wie geantwortet werden soll, dass man das direkt sehr viel früher in die Modelle integrieren kann, dass es damit sozusagen tiefer verankert in den Modellen, kann auch nicht so leicht umgangen werden, wie das im Moment in den heutigen Modellen tatsächlich noch möglich ist.
4: Das DFKI fordert für Deutschland und Europa eine eigenständige KI-Lösung, um sich nicht abhängig von amerikanischen oder chinesischen Modellen zu machen. Gemeinsam mit anderen deutschen Forschungseinrichtungen, Unis und Start-ups arbeitet das DFKI an Sophie. Sophie ist ein KI-Chatbot und wurde in den vergangenen 5 Monaten programmiert.
5: Sophie ist jetzt mit 25 Millionen Euro, was eigentlich Peanuts sind, für so ein Training hier in einem Rechenzentrum in München trainiert worden. Und es zeigt eben, es widerspricht auch diesem Narrativ, das gerne verbreitet wird, sozusagen, ach, die Amis, die sind so vorneweg, es lohnt sich eh nicht, sowas können wir in Deutschland gar nicht. Hier können wir zeigen, das können wir sehr wohl, wir können das Engineering, wir wissen, wie sowas geht, wir wissen, wie wir es jetzt hochskalieren können.
4: Bei Leistungstests habe Sophie die meisten vergleichbaren Modelle bei Antworten auf Deutsch geschlagen. Allerdings, Sophie ist noch deutlich kleiner als bekannte Modelle wie ChatGPT oder Claude. In die wurden jedoch auch Milliarden Euro an Privatgeldern investiert. In Deutschland müsse der Staat deshalb in Vorleistung gehen. Neben Privatnutzern soll Sophie vor allem Unternehmen helfen.
5: Wir brauchen unsere eigenen Modelle, wir müssen die voll unter eigene Kontrolle haben. Das ist insbesondere für die Industrie wichtig, die natürlich ihre Geschäftsgeheimnisse nicht nach Übersee schicken will, sondern am liebsten das und am besten auch, das mit einem eigenen Modell, was im eigenen Hause oder zumindest auf deutschen oder europäischen Servern läuft. Aber es muss natürlich die gleiche Qualität haben und das haben wir gezeigt, dass das tatsächlich der Fall ist.
4: In ein paar Wochen soll Sophie auf den Markt kommen. Ob es den bekannten US-Modellen Konkurrenz machen wird, hängt auch vom politischen Willen ab. Das Wissen ist in Deutschland und Europa vorhanden. Jetzt geht es darum, mehr Geld und Rechenzentren.

0: bereitzustellen.
1: In vielen Gemeinden sind Kita-Plätze knapp. Das Problem wird noch dadurch verschärft, dass die katholische Kirche, die viele Kitas betreibt, zahlreiche Gebäude loswerden will, aus finanziellen Gründen. Die Kommunen wiederum haben selbst kein Geld und wollen die oft sanierungsbedürftigen Gebäude nicht übernehmen. So jedenfalls ist die Regel. In Saarlouis ist jetzt allerdings eine Einigung gelungen. Grundsätzlich ist das Problem aber damit nicht gelöst. Emil Mura.
2: Die Kita St. Ludwig in der Saarlouier Innenstadt. Noch gehört das Gebäude der Kirche, doch schon bald soll es auf Wunsch des Bistums an die Stadt verkauft werden. Im Gegenzug stellt die örtliche Pfarrgemeinde der Stadt ein Grundstück zur Verfügung, auf dem sie eine andere Kita erweitern kann. Bürgermeister Carsten Quirin spricht von einer Win-Win-Situation.
3: Das Grundstück grenzt halt direkt hier an unsere Kita und wir sehen halt hier ein Riesenpotenzial, unsere Kita dadurch zu erweitern. Wir sind hier im Vogelsang in einem Wohngebiet hier mitten in der Innenstadt und wir haben hier ein Schulzentrum. Direkt gegenüber ist die Grundschule im Vogelsang und das heißt, wir wollen hier quasi dieses Bildungskarree, frühkindliche Bildung, Grundschule, damit stärken, dass wir hier diesen Standort auch ausbauen. Und damit hat die Kirche uns dann auch eine Option geöffnet, das hier an dem Standort auch genauso durchzuführen, wie wir das Stadt halt auch wollen.
2: Geplant ist, mit der Pfarrei für das Grundstück einen Erbbaurechtsvertrag zu schließen. 99 Jahre lang soll die Stadt dann Pacht an die Kirche zahlen. Trotzdem spricht der Bürgermeister von einem guten Deal.
3: Das Leben ist ja keine Einbahnstraße, deshalb hatten wir jetzt hier die große Chance, gemeinsam mit der Kirche einen Weg zu entwickeln, dass wir eine Win-Win-Situation für beide Seiten haben. Zum einen, dass wir als Stadt mit einsteigen in die Bauträgerschaft, aber andererseits von der Kirche ein wirklich super Grundstück bekommen, um unsere Kita, um unsere Betreuungsplätze hier auch zu erweitern.
2: Der Bürgermeister von Schiffweiler ist von dieser Einigkeit mit der Kirche weit entfernt. Auch er hat das Problem, dass die Kirche ein Kita-Gebäude im Ortsteil Heiligenwald abstoßen will. Anders als Saarlouis will Schiffweiler die Bauträgerschaft erstmal nicht übernehmen.
4: Die finanziellen Nöte bestehen nicht nur bei der Kirche, sondern auch in der öffentlichen Hand. Es scheint sich letztendlich nur noch um das liebe Geld zu drehen. Das kann am Ende des Tages tatsächlich nicht die Lösung sein, sondern die Kinder müssen in den Vordergrund gerückt werden. Auch die Beschäftigten, die hier vor Ort angestellt sind, müssen Planungssicherheit haben. Wie geht es über den 31.12.28 hinaus weiter? Wie geht es mit unserer Arbeit eben weiter? Und das ist eigentlich das Wichtigste, worum es geht.
2: Das Bistum Trier steht dazu, die Bauträgerschaft aus finanziellen Gründen abgeben zu wollen. Das sei bei sinkenden Kirchensteuereinnahmen ein legitimer Grund und im Falle von Schiffweiler seit 7 Jahren angekündigt. Trotzdem versuche man wie in Saarlouis mit allen betroffenen Kommunen gute Lösungen zu finden. In den meisten Fällen sitzt die Kirche wohl in einer besseren Verhandlungsposition. Denn Kita-Plätze ganz ohne ihre Hilfe bereitzustellen, dürfte für die Kommunen noch teurer werden.
1: Die Wanderwege im Saarland sind üblicherweise sehr gut ausgeschildert. Da kann man auch als Ortsunkundiger getrost einfach loslaufen. Aber wenn zwischendurch die Orientierung fehlt, weil plötzlich keine Wegweiser mehr da sind, dann kann das beim Wandern schon für Verwirrung sorgen. So wie derzeit an einigen Stellen im Saarpfalzkreis. Dort haben Unbekannte die Beschilderung geklaut und das schafft nicht nur Ärger, sondern bringt auch Kosten. Herbert Mangold berichtet.
2: In der Nähe von Kirkel kontrollieren Paula Jakob und Maurice Eickhoff die Beschilderungen eines Wanderwegs. Die Touristikerin, der Wanderwegmanager und ihr Team sind hier häufiger unterwegs. Kein Wunder, denn jedes Jahr werden mehrere hundert der Wegmarkierungen abgerissen oder gestohlen. Aus Versehen passiert das nicht, sondern immer wieder mit roher Gewalt.
5: Hier sieht man jetzt zum Beispiel, dass das Schild zum Frauenbrunnen weg ist. Es braucht schon durchaus eine ganze Menge Kraft, um das abzureißen. Aber da wir zum Wohle des Baumes bzw. auch der Säge dann später Aluminiumnägel nehmen, reißen dann die Köpfe letztlich ab. Metallschrauben wäre natürlich besser, aber im Sägewerk wird das natürlich Probleme machen. Deswegen haben wir Aluminiumnägel.
2: Der Schilderklau ist inzwischen im Saar-Pfalz-Kreis kein Einzelfall mehr. Gerade in der Nähe von größeren Städten oder Kommunen passiere es immer wieder, dass 20 oder 30 Schilder verschwinden. Häufig fehlen aber einzelne Markierungen entlang der Wanderwege und das summiere sich auf Dauer.
5: Es sind schon mehrere hundert, die da abhanden kommen. Aber es ist halt auf den Wegen Gott sei Dank immer nur punktuell, sodass sich die Wanderer eigentlich noch immer recht gut zurechtfinden.
2: Inzwischen sind die Wanderexperten auf Spurensuche. Bei ihren Kontrollen bemerken sie, häufig geht es nicht um die Schilder als solche,

0: Die Gestaltung und das Design scheinen eine wichtige Rolle zu spielen.
1: Je schöner das Logo, je farbiger, desto beliebter. Einfache Routenlogos, die oft nur mit einem Kreis oder einem Viereck markiert sind, die sind eher unbeliebt, während halt je schöner das Motiv, desto beliebter. Zum Teil haben wir natürlich Wanderer, die dann denken, oh, ich nehme eine Trophäe mit, eine von vielen, schadet ja nicht. Aber auf der anderen Seite ist es auch im urbanen Bereich gerade auch teilweise Vandalismus, wo dann wirklich die Schilder geklaut werden, einfach ja, des Klauens wegen.
0: Um dem vorzubeugen, können Wanderer diese Andenken nun auch gegen eine Gebühr bestellen.
2: Die sind eigentlich recht günstig, recht preiswert. Und zwar kostet ein Schild 2,50 Euro. Heißt, wenn man das zum Beispiel 4 Schilder mit Versand bestellt, ist man dann bei 11,80 Euro. Also für 4 Schilder kann man da, würde ich sagen, nichts dagegen sagen und die auch gerne bei uns bestellen.
0: Wer ein schönes Wegzeichen als Erinnerung haben möchte, kann es also online kaufen. Die Schilder im Wald sollten aber bleiben, denn ein fehlendes Schild kann aus einer entspannten Wanderung schnell eine Suche nach dem richtigen Weg machen.
3: Vielleicht haben Sie ja auch irgendwann mal Ihre Runden dort gedreht, mal ausprobiert, wie das so ist, selbst Auto zu fahren. Auf dem Verkehrsübungsplatz des ADAC Saarland kann man das tun. Seit 60 Jahren schon. Sich langsam ranpirschen an das Abenteuer Straße. Die Theorie in die Praxis umsetzen, anfangs gar nicht so einfach. Heutzutage wird der Platz auch gerne von Fahrschülern genutzt, die mit ein paar privaten Trainingsstunden die Kosten für den Führerschein etwas senken wollen. Das ist gleich ein Thema bei uns im aktuellen Bericht. Jetzt zuerst die Nachrichten. Anja Fröhlich ist im Studio.
4: Guten Abend. Die Staatsanwaltschaft hat bestätigt, dass der Neunkircher Landrat Meng schon länger bedroht wird. Gegen einen 51-Jährigen aus Wiebelskirchen laufe deshalb seit Anfang Juli ein Ermittlungsverfahren. Der Beschuldigte soll gegenüber einer Zeugin erklärt haben, den SPD-Politiker töten zu wollen. Ob der 51-Jährige etwas mit den mutmaßlichen Schüssen auf Mengs Wohnhaus am Sonntag zu tun hat, ist unklar.
0: Die Wasserstoffpipeline aus Frankreich zur Dillinger Hütte ist endgültig zugelassen. Der Energieversorger Creos hat dafür eine Genehmigung vom Oberbergamt erhalten. Creos plant eine 17 Kilometer lange Pipeline aus Frankreich über den Oberlimberg nach Dillingen. Fellarbeiten entlang der Strecke wurden bereits durchgeführt. Baubeginn soll nach Angaben des Unternehmens bereits im August sein. Den Wasserstoff wird die Dillinger Hütte zur Produktion von klimafreundlicherem Stahl nutzen.
4: Der Ensdorfer Gemeinderat hat grünes Licht für die kommunale Wärmeplanung gegeben. Ziel ist demnach eine klimaneutrale Wärmeversorgung der Gemeinde bis zum Jahr 2045. Vorgesehen sind unter anderem der Ausbau von Nah- und Fernwärmenetzen sowie der verstärkte Einsatz von Wärmepumpen und anderen modernen Heizsystemen. Der CO2-Ausstoß soll dadurch um mehr als 90% sinken.
0: Im Skandal um die Neunkircher Verkehrsgesellschaft ist ein Gericht zu dem Schluss gekommen, dass die NVG-Betriebsratswahl 2022 manipuliert wurde. So begründet das Saarbrücker Arbeitsgericht seine Entscheidung im Rahmen eines Kündigungsschutzverfahrens. Ein ehemaliger NVG-Mitarbeiter hatte ohne Erfolg gegen seine Kündigung geklagt. Nach Überzeugung des Gerichts hat er als Wahlvorstand Zeugen massiv beeinflusst. So soll er einen Mitarbeiter gedrängt haben, seinen Stimmzettel vor der eigentlichen Wahl in seinem Büro auszufüllen. Andere sollten ihre Wahlzettel direkt bei ihm abgeben. Dass sich damals niemand beschwerte, erklärt das Gericht mit einem System der Angst innerhalb der NVG.
4: Außerdem haben SR-Recherchen im NVG-Skandal eine weitere mutmaßliche Gratisfahrt aufgedeckt. Dabei geht es um eine Fahrt des Karnevalsvereins KUV Blau-Gelb-Wiebelskirchen nach Großrosseln im Jahr 2017. Die Auftragsbestätigung für die Fahrt, die dem SR vorliegt, ist an den heutigen Neunkircher Oberbürgermeister Aumann gerichtet. Die Fahrt für ca. 400 Euro ist nicht bezahlt worden. Das bestätigt die aktuelle NVG-Geschäftsführung. Wer sie bestellt habe, könne nicht mehr recherchiert werden. Wegen seines Urlaubs konnte die Stadt kein Statement für Aumann abgeben. Nach der bundesweiten Störung bei der Sparkasse, von der auch hunderte Saarländer betroffen waren, ist die Ursache klar. Nach Angaben des Sparkassenverbands ist bei gesetzlich vorgeschriebenen Sanktionsprüfungen ein technischer Fehler aufgetreten. Dabei werden Kundendaten mit Sanktionslisten der EU abgeglichen, um illegale Finanzströme zu verhindern. Durch den Fehler seien mehr Verdachtsfälle angezeigt worden, als tatsächlich vorlagen. Dadurch seien vorübergehend auch Kundenkonten gesperrt worden, die nichts mit den Sanktionen zu tun hatten.
0: Am Mittag wurde auf dem Campus der Homburger Uniklinik der symbolische Grundstein für das Palliativzentrum Schmetterling gelegt. Im Hospiz sollen schwerstkranke Erwachsene und Kinder

0: sowie deren Angehörige in besonders belastenden Lebenssituationen begleitet werden. Mit dem Zentrum in Homburg soll eine bestehende Versorgungslücke geschlossen werden.
1: Wir haben im Saar-Pfalz-Kreis bislang als einzigen Kreis im Saarland kein stationäres Erwachsenenhospiz und wir haben im gesamten Saarland kein stationäres Kinderhospiz. Das heißt, die nächstgelegenen Hospize sind zum Beispiel das Kinderhospiz Bärenherz in Wiesbaden. Da weiß man, man sitzt mindestens mal anderthalb Stunden auch als saarländische Familie im Auto. Wenn man ein schwerstkrankes Kind hat, ist das eigentlich nicht ernsthaft eine zumutbare Entfernung.
0: Das Zentrum wird von der Siebenpfeifer Hospiz- und Palliativgesellschaft gebaut und soll 8 Plätze für Kinder und 16 Plätze für Erwachsene unter ein Dach bringen. Die Kosten belaufen sich auf 12,9 Millionen Euro. Die Eröffnung ist für Ende 2027 geplant.
2: Menschen mit psychischen Erkrankungen sollen besser durch präventive Maßnahmen unterstützt werden. Das hat der Leiter der forensischen Psychiatrie an der Homburger Uniklinik Retz gefordert. Er verwies unter anderem auf Präventionsambulanzen wie in Bayern als ein niedrigschwelliges Angebot für Betroffene. Durch solche Präventionsangebote könnten auch schwere Straftaten vermieden werden.
0: Wegen Baumaßnahmen auf der Strecke Saarbrücken-Kaiserslautern ist der Zugverkehr ab dem 7. August für knapp 5 Wochen eingeschränkt. Es wird Zugausfälle geben. Betroffen sind die S-Bahn 1, es entfallen Fahrten zwischen Kaiserslautern und Homburg. Bei den Regionalbahnen 70 und 71 entfallen Fahrten zwischen Kaiserslautern, Homburg, Saarbrücken und Saarlouis. Der Regionalexpress 1 wird zwischen Saarbrücken und Homburg umgeleitet. Der Halt in St. Ingbert entfällt. RE1-Züge entfallen ebenfalls zwischen Trier und Koblenz. Entlang der gesperrten Streckenabschnitte werden Ersatzbusse eingesetzt. Fahrgäste müssen deshalb mehr Zeit für die Reise einplanen. Grund für die Zugausfälle bis zum 9. September sind Arbeiten an Brücken, Gleiserneuerungen und der Bau von Lärmschutzwänden. Die Strecken werden zu unterschiedlichen Zeiten gesperrt. Aktuelle Verbindungen können auf der Internetseite und in der App der Deutschen Bahn abgerufen werden.
2: Bei der Saarbahn läuft seit dem Nachmittag wieder der Regelbetrieb. Das teilte die Saarbahn GmbH auf SR-Anfrage mit. Zunächst könne es aber noch zu Verzögerungen kommen. Bis heute Abend 23.30 Uhr fahren daher parallel auch noch die Ersatzbusse im Rahmen des Schienenersatzverkehrs. Gestern Abend hatte die Gewerkschaft Deutscher Lokomotivführer GDL angekündigt, dass der insgesamt 8. Streik der Lokführer beendet werde. Soweit der Nachrichtenüberblick. Um 9:45 Uhr gibt es in der Spätausgabe von SR Info noch einmal ein Nachrichtenupdate. Und hier übernimmt wieder Joachim.
3: Dankeschön, Anja. Wer ins Gefängnis kommt, verliert seine Freiheit, aber nicht seine Sorgen, Ängste oder Hoffnungen. Und genau hier setzt die Arbeit von Marion Bexten an. Die katholische Gemeindereferentin ist auch Gefängnisseelsorgerin in der JVA Saarbrücken. Sie begleitet Menschen in einer Ausnahmesituation, unabhängig von ihrer Tat. Herbert Mangold hat mit ihr über ihre Arbeit gesprochen.
0: Noch ist die Justizvollzugsanstalt für Marion Bexten ein ungewohnter Arbeitsplatz. Obwohl sie erst seit einigen Wochen hier arbeitet, hat sie bereits erste Gesprächskreise für Gefangene geleitet. Hinter den Mauern der JVA Saarbrücken erlebt sie, welche Sorgen und Fragen die Menschen dort beschäftigen.
4: Von den Kindern zu sein, von der Partnerin zu sein. Oder es kann Sterbefälle geben. Wie gehe ich damit um, wenn ein lieber Mensch draußen gestorben ist, ne? Oder im Sterben liegt? Das sind Themen, mit denen Gefangene kommen.
0: Bei all diesen Gesprächen bleibt ihr bewusst, dass sie im Gefängnis arbeitet.
4: Ich weiß schon, dass Menschen auch unangenehm werden können. Und entsprechend versuche ich dann damit umzugehen und auch auf meine Sicherheit zu achten. Und wenn es mal hart auf hart gehen kommen würde, es sind immer Beamte hier in der Nähe.
0: Im Mittelpunkt ihrer täglichen Arbeit stehen aber vor allem die Begegnungen mit den Menschen. Dabei erlebt Marion Bexten immer wieder, welche Bedeutung kleine Zeichen des Glaubens für viele Gefangene haben können.
4: Es gibt immer wieder Anfragen, dass Gefangene einen Rosenkranz haben möchte. Und man sieht es auch immer wieder, die hängen sich den um den Hals. Das ist ein Schutzsymbol oder ein Segenssymbol für die Menschen. Ich glaube, es ist etwas, was ihnen dann auch ein bisschen Trost und Hoffnung spendet.
0: Die Seelsorgerin will den Menschen helfen, sich mit ihrer eigenen Geschichte auseinanderzusetzen und einen Weg nach vorne zu finden. Deshalb sind auch die Gottesdienste für sie wichtig. Dies ist in ihren Augen eine besondere Art, Menschen zu begleiten und ihnen eine christliche Hoffnung zu geben.
4: Sie haben ja hier viel Zeit, darüber nachzudenken. Und ich denke, der eine setzt sich mehr damit auseinander, der andere weniger. Ich versuche den Menschen auch da wieder Perspektiven aufzuzeigen, dass ich denen sage, also ich kann ja nicht schönreden, was sie gemacht haben, das geht nicht, aber dass die Perspektive Gottes immer eine viel weitere Perspektive ist als unsere.
0: Viele suchen Gemeinschaft und Zuspruch. Und genau darin sieht Marion Bexten auch gerade in der JVA ihre Aufgabe, Menschen zu begleiten, auch dort, wo das Leben oft besonders schwierig geworden ist.
3: Der Führerschein kostet immer mehr und die Fahrschulen stöhnen über das vermeintlich schlechter gewordene Niveau der Fahranfänger. Viele fallen bei der ersten Prüfung durch. Ein Angebot, das sich deshalb immer größerer Beliebtheit erfreut, ist der Verkehrsübungsplatz vom ADAC in Saarbrücken. Im letzten Jahr kamen über 8000 Personen hierher, um ohne Führerschein das Fahren zu üben. Darüber hinaus kommen viele mit Führerschein zum Sicherheitstraining. In diesem Jahr feiert die Anlage ihr 60-jähriges Bestehen. Felix Schneider berichtet.
5: Slalomfahren. Hierbei lernen jedes Jahr tausende Fahranfänger ein Gefühl für ihren Wagen zu bekommen. Eine von verschiedenen Möglichkeiten auf dem ADAC-Verkehrsübungsplatz in Saarbrücken. Mit gut 4 Kilometern Strecke ist er einer der größten in Deutschland.
6: Also Verkehrssicherheit ist ein ganz wichtiges Satzungsziel des ADAC Saarland. Und mit diesem Verkehrsübungsplatz erfüllen wir hier schon eine wichtige Voraussetzung. Da fangen wir an von Kreisverkehr, von Slalomfahren, vom Berganfahren. Also alle diese Dinge, die ein Fahrschüler auch in der Fahrschule für den Führerschein lernen muss, kann er hier dann auf dem ADAC-Verkehrsübungsplatz im Schonraum trainieren.
5: 1966, vor genau 60 Jahren, hat der ADAC die Anlage eröffnet. Der Ausgangspunkt für den Verkehrsübungsplatz war eine ehemalige Bundesstraße, die seit dem Bau der Autobahn A623 nicht mehr genutzt wurde.
6: Und wir haben dann sukzessive diese Wege ausgebaut, investieren aktuell auch jedes Jahr so um die 65.000 bis 70.000 Euro ins Verkehrswegenetz, damit halt die Leute hier eine vernünftige Voraussetzung finden, um üben zu können.
5: Eine der schwersten Disziplinen für Fahranfänger ist wohl das Anfahren am Berg.
7: Das ist ja kein Gang, ja.
5: Hier übt Inti fleißig mit seinem Opa Elmar. Der 16-jährige Schweizer ist gerade zu Besuch bei seinen Großeltern im Saarland und darf bald mit dem Führerschein beginnen. Das Üben hilft ihm sehr.
8: Also weil man weiß, dass es nicht so stressig ist wie auf der Straße. Man hat auch andere Leute, die auch auf dem gleichen Level sind. Und dann ist man nicht so gestresst und nicht so unter Druck auch.
9: Ich finde, das ist eine super Vorbereitung für das Fahren. Hier kann man sehr entspannt die ersten Kenntnisse erwerben. Es gibt alles da, was man im Prinzip braucht.
5: In den nächsten Jahren plant der ADAC erstmal keine größeren Neuerungen. Eine Ampelanlage wäre die nächste mögliche Erweiterung. Auf dem Übungsplatz kann ab 16 Jahren jeder während der Öffnungszeiten trainieren, solange er mag. Kostenpunkt 25 Euro.
3: Es geht um Klimarobustheit, Artenvielfalt und Bodengesundheit im Weinbau. Vitiforestry nennt sich das und bedeutet, die Monokultur Weinberg mit Bäumen, Gräsern und Kräutern aufzubrechen. Vorreiterin bei uns in der Region ist die Biologin Corinne Cox aus Luxemburg. Sie hat den elterlichen Betrieb übernommen und baut auf verschiedenen Parzellen in Remich an der Mosel die Weinberge nach ihren Methoden aus. Bettina Rau hat sich das angesehen.
10: Offene Blüten für Insekten im Weinbau von Corinne Cox kommt jedes Lebewesen zu seinem Recht. So werden unter den Reben auch keine Gräser eliminiert. Corinne Cox wollte auf ihrer Parzelle am Goldbirsch in Remich ein Ökosystem und keine Monokultur.
11: Wenn wir den Boden zu oft bearbeiten, verlieren wir sehr viel an Stickstoff. Und gleichzeitig das UV-Licht tötet unsere Bakterien, Pilze im Boden ab. Also um so viel Bodenleben oder Leben im Boden zu haben, bearbeiten wir unsere Felder nicht.
10: Obstbäume wie diesen Birnenbaum züchtet die Biologin zwischen den jungen Reben. Die Bäume sollen

0: Wollen einmal Schatten spenden und auch Tieren Unterschlupf bieten. Beim Weinberg, den sie vor 5 Jahren angepflanzt hat, gibt es bereits alte Bäume, die Fledermäuse beherbergen.
1: Der Weinberg an sich ist nicht interessant für die Fledermaus. Sie kann sich nirgendwo festkrallen und deswegen fliegen die eher weniger in den Weinberg, sondern bleiben eher bei den Bäumen. Also ist das Ziel, auch Bäume in die Weinberge zu pflanzen und das auf maximal einer Distanz, jede 40 Meter ungefähr einen Baum, weil das ist die perfekte Distanz für die Fledermaus, von einem Baum zum nächsten zu fliegen.
0: Corinne Cox gehört auch diese Parzelle am Südhang bei Stadtpredimus. Die Böden sind aus Muschelkalk. Auch hier wird nicht geschnitten, sondern die Blätter werden von Hand verflochten. Die Reben bilden dann ein lichtes Buschwerk, das den Trauben Raum zum Wachsen lässt.
1: Wenn wir jetzt abschneiden, dann gibt es der Pflanze ein Signal, dass diese kleinen, bis jetzt noch kleinen Ästchen, dass die sich viel stärker entwickeln und wir in der Traubenzone einfach mehr Blattentwicklung haben und einfach alles dichter wird. Und eigentlich, was wir wollen, ist eine sehr luftige Wand.
0: Mediterranes Lebensgefühl kommt hier auf. Dazu gehört auch, dass die Winzerin einen Feigenbaum zieht, der allerdings auf Fels nur langsam wächst. Und es gibt Thymian, Salbei und weitere Kräuter mitten im Weinberg. Alles ist bewachsen hier, keine Stelle wird freigelassen.
1: Es geht nicht darum, irgendwas hinzupflanzen, weil ich das mag, sondern die Überlegung ist immer, was passt auch hier hin. Und hier am Hang geht eigentlich nichts Besseres wie die Kräuter.
0: Bewässert wird hier nur bei vollkommener Trockenheit. Die Pflanzen sollen eigentlich allein zurechtkommen. Auf Kunstdünger verzichtet die Winzerin ganz. Der Ertrag im Weinanbau habe sich durch die neuen Methoden nicht verringert, so die 44-Jährige, deren Vorfahren hier schon die Felder bewirtschaftet haben.
2: Lisa bei den Baumpflegern, Max in der Behindertenwerkstatt, Julia beim Logistiker. 3 interessante Praktikumsstellen haben sich die 3 aus der Redaktion des aktuellen Berichts in diesem Jahr wieder ausgesucht. Für Julia Berdin geht das Praktikum heute zu Ende, 3. Tag, und der führt sie mitten ins Herz des Logistikunternehmens.
3: Der Eurohub von Daxa in Überherrn, die wichtigste europäische Drehscheibe für das Logistikunternehmen. Hier wird Fracht aus ganz Europa gebündelt und weitertransportiert. Eine Art Highspeed-Drehkreuz, das rund 100 europäische Niederlassungen direkt miteinander verbindet.
4: Hallo, guten Abend.
5: Herzlich willkommen bei uns.
6: Also tatsächlich bedienen wir die ganzen DAX-Häuser in Europa in einem Radius von 900 Kilometern. Die Südestdestination, die wir anfahren, ist tatsächlich direkt Fréjus, Marseille, Südfrankreich. Nördlichste wäre jetzt schon Köpping in Schweden, aber auch bis Ungarn oder in Polen reicht der Arm vom Eurohub Überherrn aus.
3: Rund 80 Personen arbeiten in der Rush-Hour zwischen 21 und 2 Uhr nachts im Eurohub. Täglich werden hier mehr als 100 Lkw be- und entladen.
7: Hier jetzt zum Beispiel wird gleich alles entladen. Und es gibt dann auch Tore, wo man dann halt die Ware aushängt und hinstellt, damit sie in den Lkw beladen wird.
8: Okay, also das heißt, es gibt so eine B- und Entladezone.
7: Genau.
8: Und die Ware muss von A nach B irgendwie.
7: Genau.
8: Und das machen wir heute.
7: Und das machen wir heute, genau.
8: Okay, da bin ich gespannt.
7: Genau.
3: Meine erste Aufgabe, Paletten, die angeliefert wurden, in die Flurförderkette einhängen. Die laufen auf der Kette einmal rund um die Halle und werden von anderen Mitarbeitern abgepasst und den richtigen Ziel-Lkw zugeteilt. Aber dazu später mehr.
8: So, und so. Auf was muss ich jetzt achten?
7: Jetzt musst du darauf achten, dass du einen freien Platz bekommst. Das heißt, hier ist kein Platz. Erst nach der Palette merkst du, es ist eine Riesenlücke. Und am besten schaust du auch in der Flurförderkette rein. Da ist immer ein kleines Loch, wo es einrasten muss. Zum Beispiel kannst du jetzt direkt nach dieser Palette einhängen. Genau.
8: So, die ist ganz schön schwer. Und dann einfach?
7: Ja, einfach einhängen. Die Flurförderkette nimmst du automatisch.
8: Die macht das selber?
7: Genau, die macht das ganz selber. Jetzt hast du eine Lücke, dann kannst du perfekt reinfahren.
8: Ja, aber bei der Geschwindigkeit, bei der ich hier unterwegs bin, brauche ich eine größere Lücke.
7: Das ist völlig normal.
8: Mut zur Lücke.
3: Es folgt Schwierigkeitsgrad 2.
7: Jetzt kannst du direkt hinter dieser Palette die Palette einhängen und mit der anderen Hand den Hubwagen rausziehen. Genau. Funktioniert doch.

0: du, wie lange dauert das noch mal, bis die vorbeikommt?
1: So um die 12 Minuten, bis sie dann wieder da ist, genau.
0: Okay. War sie da? Nee.
1: Ja, 13:31. Schnell. So, die dann aushängen.
0: So,
1: jetzt müssen wir dahin. Genau, die kannst du einfach hinter dir herschieben, bis zu deinem Platz. Ich mache dir gerade Platz hier. So, und dann kannst du sie wieder am besten hinter der Palette hier abstellen.
0: Aber was würde denn passieren, wenn ich jetzt dazwischen komme? Passiert dann irgendwas oder ist das so ein Mechanismus?
1: Also da ist schon ein Mechanismus, ich kann es ja gerne zeigen. Wenn man jetzt zum Beispiel hier steht, stoppt direkt die Ameise. Also da kann gar nichts passieren.
0: Okay.
2: Fast 0 Uhr. Doch die reguläre Schicht ist erst rum, wenn nichts mehr auf der Kette ist. Ich darf schon ein bisschen früher Schluss machen.
0: 4 Stunden war ich jetzt in der Halle drin und ich muss schon sagen, es war ganz schön anstrengend. Wir haben jetzt 12:30 in der Nacht und ich mache jetzt Feierabend.
3: Verdientermaßen, Julia. So, Feierabend haben wir noch nicht. Vorher ist noch Uli dran mit dem Sport.
4: Er ist eines der größten deutschen Radsporttalente im Bereich Mountainbike-Fahren. Julius Klose aus Mannebach bei Saarburg, der für den Verein MTB Sport Saar-Obermosel in Perl fährt. Auf dem Weg zur Europameisterschaft in Monte Ceneri in der Schweiz hat Georg Gitzinger den neuen deutschen Meister der U19 im Sportpark von Perl beim Abschlusstraining getroffen.
5: Julius Klose, 17, an der Bikeanlage im Sportpark in Perl. Hier trainiert er oft und verbringt auch in seiner Freizeit Stunden auf dem Rad, notfalls, um ein paar neue, spektakuläre Tricks auszuprobieren. Sein bislang größter sportlicher Erfolg, der Gewinn der deutschen U19-Meisterschaft, gleichzeitig die Qualifikation für die Europameisterschaften.
6: Der Titel des deutschen Meisters war für mich sehr überraschend. Ich hatte mir vorgenommen, vielleicht in die Top 3 zu fahren, aber dass es dann zum Titel reicht, hätte ich selber nicht erwartet.
7: Ab wann hat man das Talent gesehen?
8: Anfang U15 tatsächlich schon. Also er war jetzt nicht unbedingt körperlich sehr weit in dem Alter, hat auch nicht sehr viel trainiert, konnte aber schon ziemlich gut mithalten. Also er war bei seiner ersten Jugend-Europameisterschaft in der U15 gleich Vierter, sodass sich das Talent früh abgezeichnet hat.
5: Definitiv ist klar zu sehen, wie gut Julius Klose das Rad beherrscht. Eine Fähigkeit, die im Hochleistungssport absolut notwendig ist. Eine der Grundlagen neben der Ausdauerfähigkeit und der Koordination. Einschätzungen.
8: Radtechnik ist er stark bzw. sehr stark und auch stärker als der Rest in Deutschland. Aber ich glaube, sein absolutes Talent liegt in der maximalen Wattleistung in kurzer Zeit, also kurzer Anstiege.
6: Ich mag sehr gerne technische Passagen. Ich fahre viel im Wald und ich habe auch sehr viel Spaß daran, das zu üben. Deswegen mag ich, wenn die Strecke sehr technisch ist. Kurze Anstiege liegen mir auch ziemlich, wo man viel Punch braucht, einen schnellen Antritt. Mag ich auch sehr gern und im Generellen, jede Strecke sollte einen großen Teil im Wald haben.
5: Jetzt also zunächst die EM in der Schweiz. Am Horizont warten dann die Welttitelkämpfe. Was die sportliche Zukunft von Julius angeht, ist vieles möglich.
6: Ich glaube, da kann man jetzt keine Platzierung nennen, aber ich wäre sehr zufrieden, wenn ich einfach das Maximale raushole, wirklich den Körper auslaste und da an die Belastungsgrenze gehen könnte, weil das ist auch nicht immer selbstverständlich. Deswegen, das wäre so das Ziel.
8: Also ich denke, grundsätzlich die Basis oder Talent ist da für Profisport. Definitiv.
5: Bleibt Julius Klose von schweren Verletzungen verschont, wird man ihn wohl noch häufiger jubeln sehen. Unter Umständen nicht nur auf nationaler Ebene.
4: Und los geht's bei der Jugend-Europameisterschaft morgen mit den Qualifikationsrennen. Bis einschließlich Sonntag gibt's dann verschiedene weitere Wettbewerbe. Und soweit der Sport. Weiter mit dir, Joachim.
9: Dankeschön, Uli. Kurz und knackig heute. Heiß und trocken wird das Wetter in den nächsten Tagen. So viel schon mal vorweg. Michael Friemel hat die Einzelheiten. Einen schönen Abend. Tschüss.

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1: Guten Abend. Der Anschlag am Samstagabend war nicht nur ein Anschlag in Berlin. So viel war schnell klar. Dieser Anschlag hat bis heute quer durch Deutschland eine Diskussion verschärft. Wie der Staat mit sogenannten Gefährdern umgeht. Ob er sie gut genug im Blick hat und ob die richtigen Mittel zur Verfügung stehen, um diese Menschen zu stoppen. Welche Mittel das in Rheinland-Pfalz sind, besprechen wir gleich. Erst der Blick auf die politische Debatte von Sonja Schmidt.
2: Abdul B. war vorbestraft und wurde bis kurz vor der Tat überwacht. Dass er diesen Wagen trotzdem in eine Menschenmenge im Berliner Tiergarten lenken konnte, macht viele fassungslos. Die Tat bewege auch Rheinland-Pfalz, sagt Innenminister Schwickert gestern Nachmittag. Sicherheitskonzepte würden nochmals überprüft. 12 bis 13 Personen stufen die Behörden aktuell als potenzielle Gefährder ein.
3: Die haben wir natürlich in einem besonderen Maße im Auge. Ich wollte aber jetzt nicht verraten, mit welchen Einzelmaßnahmen. Wir versuchen aber möglichst nah an denen dran zu sein. Und wenn irgendwelche Dinge, Muster sich bei denen verändern, dann schauen wir natürlich auch, ob wir Gelegenheit bekommen, halt eben zu kontrollieren, die gegebenenfalls auch rauszunehmen. Und wenn wir natürlich die Chance haben, auch jemanden in Haft zu nehmen, machen wir das.
2: Bundesinnenminister Dobrindt will die Befugnisse der Sicherheitsbehörden ausweiten, um Gefährder wie Abdul B. in Berlin konsequenter daran zu hindern, Taten zu begehen.
4: Wir müssen den Schutz deutlich erhöhen. Das heißt, dass die Fußfessel zum Einsatz kommen sollte. Und es braucht die Möglichkeit, in Deutschland und überall in Deutschland die Präventivhaft anzuwenden. Wir haben sehr unterschiedliche Regeln in den Bundesländern.
2: Die Regeln zu Fußfessel und Präventivhaft stehen in den Polizeigesetzen der Bundesländer. Das Innenministerium in Mainz will Dobrindts Vorschläge aber erst umfangreich bewerten und lehnt ein erneutes Interview dazu heute auch aus Termingründen ab. Die Debatte um die Lehren aus dem Anschlag im Berliner Tiergarten hat jedenfalls gerade erst begonnen.
1: Welche Konsequenzen sind aus dem Anschlag vom Wochenende zu ziehen? Die politische Debatte darüber läuft. Einordnungen jetzt dazu aus unserer Rechtsredaktion von Kolja Schwarz. Kolja, fangen wir mit der Fußfessel an. Wie wäre oder ist das in Rheinland-Pfalz umsetzbar?
5: Die Möglichkeit dazu gibt es in Rheinland-Pfalz, eine Fußfessel anzuordnen. Das kann die Polizei machen mit der Zustimmung eines Richters. Immer dann, wenn es eine konkrete Gefahr gibt. Also wenn zum Beispiel solche schweren Straftaten im Raum stehen, wenn es dafür irgendwelche Anhaltspunkte gibt, dann darf man das machen. Einfach so bei einer abstrakten Gefahr oder für alle Gefährder, das ist momentan nach dem Gesetz nicht möglich. Da könnte man sicherlich überlegen, ob man hier und da noch mal nachschärft, ob man schaut, ob man das ausweiten kann. Aber irgendwann setzt auch die Verfassung Grenzen, weil das natürlich ein Grundrechtseingriff ist und ja, die Menschen in der Freiheit beeinträchtigt. Und dafür braucht es gute Gründe.
1: Würde es denn was bringen, wenn man diese Regelung ausweitet?
5: Die Fußfessel bringt ja vor allem, dass man immer weiß, wo sich eine Person aufhält. Also wenn wir hier von Gefährdern sprechen, dann wüsste man ganz konkret, wo hält sich der konkrete Gefährder gerade auf. Aber man sieht durch die Fußfessel natürlich nicht, was macht der da gerade. Wenn wir also zum Beispiel uns die Tat von Berlin anschauen, wenn da ein Gefährder irgendwo ein Auto mietet oder mit diesem Auto dann herumfährt, dann weiß man natürlich noch nicht, dass da eine Straftat unmittelbar bevorsteht, eine solche Terrortat. Also das wird die Fußfessel sicherlich nicht ganz ausschließen. Deswegen wage ich zu bezweifeln, dass das allein reicht, um solche Taten zu verhindern.
1: Und es ist ja noch mehr in der Diskussion. Der Bundesinnenminister fordert Präventivhaft. Also Gefährder sollen vorsorglich in Haft genommen werden können. Kann das in Rheinland-Pfalz gemacht werden, einfach so?
5: Diese Möglichkeit gibt es in Rheinland-Pfalz, aber auch da gilt nicht einfach so. Das Gesetz sagt, sie kann bis zu 7 Tage angeordnet werden. Also Menschen können bis zu 7 Tage in Präventivhaft genommen werden. Auch hier gilt, wenn es eine konkrete Gefahr gibt. Also wenn irgendwie schwere Straftaten im Raum stehen, dann kann man das machen, um diese Straftaten zu verhindern. Einfach so, auch hier gilt, Gefährder einfach so wegsperren für immer auf unbestimmte Zeit, das geht nicht. An den 7 Tagen, da kann man sicherlich schrauben. In anderen Bundesländern gilt da zum Teil mehr. Aber auch hier setzt die Verfassung irgendwann Grenzen.
1: Kolja Schwarz aus der SWR-Rechtsredaktion. Vielen Dank.
5: Gerne.
1: Es sollten die schönsten Wochen des Jahres werden und dann das: bedrohliche Bilder, Angst ums eigene Leben oder zumindest das schlimme Gefühl, direkt neben einer Katastrophe Urlaub zu machen. Für unzählige Menschen in den Waldbrandgebieten in Frankreich und Spanien ist das gerade Realität. An der französischen Atlantikküste werden seit heute tausende Touristen in Sicherheit gebracht. Eine Familie aus Rheinland-Pfalz ist zum Glück schon längst weg. Alexandra Daub hat sie besucht.
6: Familie Franz ist wieder zu Hause in Völkenrod im Hunsrück. Knapp 1200 Kilometer haben sie in den vergangenen 2 Tagen aus Frankreich zurückgelegt. Ihren Urlaub mussten sie wegen der Brände in der Nähe von Bordeaux abbrechen.
7: Als das Feuer dann kam, dann war halt die Anspannung da. Wir haben dann auch versucht, wir fahren mal an den Strand, mal vom Feuer weg, dass wir das nicht alles so mitbekommen. Weil das war immer sehr präsent, weil es einfach auf der anderen Seeseite war. Man hat es immer gesehen, man hat es immer auch gehört und auch gesehen, wenn die Flieger kamen. Und ja, bei jeder Sirene zuckt man zusammen. Das war einfach ein bisschen schwierig.
6: Der Campingplatz, auf dem sie Urlaub gemacht hatten, liegt an einem See etwa 30 Kilometer entfernt von den heftigen Waldbränden. Zunächst sieht es so aus, als wäre das Feuer weit genug weg. Doch vergangenen Freitag ändert sich die Situation plötzlich.
8: Weil die ganze Zeit war der Wind eigentlich von uns weg. Und an dem Tag gab es einen Höhenwind, der in die andere Richtung ging. Und dann kam die Wolke einfach über uns drüber. Und dann gab es Ascheregen bei uns. Man hat den ganzen Rauch gerochen. Und das war gespenstisch. Das war wirklich so eine totale Endzeitstimmung.
9: Als diese gespenstige Wolke da drüber gezogen ist, da hat man dann schon echt Angst gekriegt. Man hat die ganze Zeit die Anspannung um sich drumherum gefühlt. Also jeder war irgendwie am Gucken, dass er sich irgendwie zusammenpackt schon mal oder irgendwas macht. Und keiner war irgendwie so richtig entspannt.
6: Mit Urlaub hat das alles nichts mehr zu tun. Familie Franz will nur noch weg.
8: Und dann sind wir losgefahren und waren dann irgendwann in diesem Qualm drin. Ich habe am nächsten Kreisel einfach umgedreht und bin dann nochmal zurück, weil am Campingplatz war es zu dem Zeitpunkt safe. Da hat in unmittelbarer Nähe nichts gebrannt, da gab es auch keinen Qualm. Und deswegen sind wir da nochmal zurück.
6: Am Montag klappt die Rückfahrt aber dann doch. Geld bekommt Familie Franz für den abgebrochenen Urlaub nicht zurück, weil der Campingplatz nicht offiziell evakuiert wurde. Sie sind trotzdem froh, wieder zu Hause zu sein und wollen den Rest der Ferien mit dem Wohnwagen in der Umgebung campen.
1: Wenn man Krebs hat, zählt sicher jeder Funke Hoffnung, jeder Fortschritt in einer Studie. Und so einer scheint nun in Mainz gelungen zu sein. Es geht um Brustkrebs, die häufigste Krebserkrankung bei Frauen in Deutschland. Viele Betroffene haben inzwischen gute Heilungschancen, aber es gibt auch sehr aggressiven Brustkrebs, bisher kaum heilbar. In Mainz wurde dazu geforscht. Die Ergebnisse sind gerade in einem weltweit angesehenen Fachmagazin erschienen. Marion Mühlenkamp hat den Forscher und eine Patientin getroffen.
10: Krebsfrei. Für Barbara Weiler immer noch ein Wunder. Für ihren Arzt, Professor Markus Schmidt von der Mainzer Unimedizin, ein Meilenstein in der Brustkrebsforschung.
11: Seit 8 Jahren bin ich jetzt beschwerdefrei und anscheinend auch geheilt.
10: 2016 hat sie die Diagnose Brustkrebs bekommen. Sie erhielt Chemo und Bestrahlung, gehörte aber zu den 15% Frauen mit trippelnegativem Brustkrebs. Etliche dieser Patientinnen erleiden einen Rückfall. Für diese besonders aggressive Krebsform hat der Mainzer Mediziner Markus Schmidt eine Lösung gesucht. Denn
12: sie haben also nichts, was man gezielt über eine Chemotherapie hinaus attackieren kann. Und gleichzeitig wissen wir das mittlerweile, hat diese trippelnegative Brustkrebs die höchste Rate an Mutationen im Tumor.
10: Barbara Weiler gehörte zu den gerade mal 14 Patientinnen, die an der Studie zur Behandlung mit der mRNA-Impfung teilnehmen konnten.
11: Ich habe 6-mal eine Standardimpfung bekommen und da war dieser individualisierte Impfstoff noch gar nicht fertig. Und 8-mal dann diesen individualisierten Impfstoff.
10: Die Mainzer Firma BioNTech hat schon vor vielen Jahren die Grundlage mit mRNA-Impfstoffen gelegt. Das sind individualisierte Vakzine, also Impfstoffe, die maßgeschneidert für jede Patientin im Labor hergestellt und in die Blutbahn gespritzt werden.
12: Grundsätzlich können wir sehen, und das war eigentlich das Ziel der Studie, es ist machbar, die Nebenwirkungen sind sehr beherrschbar und wir können eine starke Immunreaktion bei nahezu allen Patienten auslösen.
10: BioNTech hat sich in seiner Forschungsausrichtung inzwischen auf andere Krebstherapien fokussiert. Markus Schmidt blieb bei der Immuntherapie gegen den Krebsrückfall dran. Die Frauenklinik feiert jetzt seinen Artikel im Fachmagazin Nature, auch selbst bei Instagram.
12: Wir wollen jetzt ja auch überhaupt keine Hoffnungen, unrealistischen Hoffnungen wecken. Wir sehen, das Konzept funktioniert. Wir müssen aus meiner Sicht den nächsten Schritt gehen und das ist eben diese randomisierte Studie. Erst dann kann es in Richtung Zulassung gehen und erst dann kann man guten Gewissens sagen, jawohl, das nutzt wirklich etwas den Patientinnen.
10: Für Patientinnen wie Barbara Weiler war die Teilnahme ein Glücksfall. Für ihr Mitwirken bekommt sie in der Frauenklinik bei diesem Termin Blumen und die Bestätigung, weiter krebsfrei zu sein.
1: Die Blumen überreicht hat die Leiterin der Klinik für Frauengesundheit an der Unimedizin Mainz. Und die begrüße ich jetzt noch bei mir, Frau Professorin Hasenburg. Guten Abend.
13: Herr Becker, freue mich, Sie zu sehen, freue mich, hier zu sein.
1: Welche Hoffnung verbinden Sie mit dieser Therapie, mit diesen Ansätzen?
13: Ich denke, das ist ein guter, neuer Weg, Frauen Hoffnung zu geben, die einen ziemlich bösartigen Brustkrebs haben. Es wird sicher noch eine Zeit dauern, aber wir haben jetzt zumindest mal eine Plattform. Wir wissen, dass dieser Ansatz wirkt und dass wir von hier aus weitergehen können, auch vielleicht für andere Karzinome.
1: Aber Sie sagen, es ist eben noch nicht vollbracht. Kann man da einen zeitlichen Horizont nennen?
13: Wir haben ja jetzt erstmal eine kleine Studie gehabt und damit man wirklich beweisen kann, dass die Impfung wirkt, muss man erst eine größere Studie machen mit mehr Patientinnen. Die einen kriegen die Therapie, die anderen nicht und dann kann man sagen, ist das jetzt wirklich besser oder war das nur Zufall?
1: Heißt, Sie brauchen Geld dafür, Geldgeber?
13: Wir brauchen Geld, wir brauchen Ideen, wir brauchen wieder die mRNA-Plattform von BioNTech. Wir brauchen kluge Köpfe und wir brauchen Zeit.
1: Jetzt heißt das Ganze Impfung. Laienhaft denkt man da immer, da wird was vorbeugend geimpft. Mhm. Ist aber ja in dem Fall nicht so. Kann das auch am Ende stehen, so eine vorbeugende Krebsimpfung irgendwann?
13: Also ich kann mir es für Brustkrebs in den nächsten Jahren sehr schlecht vorstellen, weil Brustkrebs ein sehr unterschiedlicher Tumor ist, der ganz unterschiedlich aufgebaut ist. Das ist ja eher eine Impfung für Frauen, die schon einen bösartigen Krebs hatten, der bestimmte genetische Veränderungen aufwies. Und gegen die hat man dann die Impfung gemacht. Also so wie beispielsweise bei Masern werden wir wahrscheinlich nicht gegen Brustkrebs impfen können.
1: Und auch da sagen Sie eben jetzt, keine allzu großen Hoffnungen wecken. Das wird noch eine Weile dauern,
13: selbst wenn es irgendwann
1: funktioniert. Ja, also was macht man bis dahin? Was kann ich vorbeugend tun?
13: Das ist eine sehr gute Frage, weil ich glaube, wir Frauen können viel selber für uns unternehmen. Und wir wissen, dass wir ungefähr 40% der Krebserkrankungen vermeiden könnten durch bestimmte Lifestyle-Faktoren. Gerade bei Brustkrebs ist das sehr überzeugend. Also wie beispielsweise körperlich aktiv zu sein, Normalgewicht zu haben, möglichst wenig Alkohol, nur für besondere Gelegenheiten, nicht rauchen und für uns Frauen auch stillen. Das ist auch vorsorglich gegen Brustkrebs. Und dann nicht zu vergessen, eine bunte, pflanzenbasierte Ernährung.
1: Frau Professor Hasenburg, vielen Dank.
13: Gerne.
1: Das Gespräch haben wir aus Termingründen heute Nachmittag in einem anderen Studio aufgezeichnet. Jetzt machen wir live weiter. Kurznachrichten mit dir, Florenz.
14: Das Landgericht Bad Kreuznach hat einen 70-Jährigen wegen Mordes zu einer lebenslangen Freiheitsstrafe verurteilt. Das Gericht sah es als erwiesen an, dass er im vergangenen Oktober seine frühere Partnerin mit einem Hammer und einer Rohrzange erschlagen hat. Anschließend soll er ihr Auto und ihre EC-Karte gestohlen haben. Das Urteil ist noch nicht rechtskräftig. Ein Pony hat am Morgen einen schweren Verkehrsunfall auf der A1 ausgelöst. Laut Polizei war das Tier am Morgen von einer Koppel ausgebrochen und zwischen Schweich und Föhren auf die Fahrbahn gelaufen. Mehrere Autos mussten bremsen. Ein Transporter fuhr dann in eine

0: der abgebremsten Autos hinein. Zwei Menschen wurden schwer, weitere Personen leicht verletzt. Die Autobahn war stundenlang gesperrt. Das Pony blieb unverletzt. Das Freibad in Bad Kreuznacher Stadtteil Bosenheim muss nicht wieder geöffnet werden. Das Verwaltungsgericht Koblenz hat entschieden, dass die Schließung rechtens war. Das Bad war vor 3 Jahren geschlossen worden, unter anderem, weil die Becken undicht waren. Der Ortsbeirat Bosenheim wollte die Stadt Bad Kreuznach gerichtlich dazu zwingen, das Bad zu sanieren und weiter zu betreiben. Das hatte die Stadt wegen der Sanierungskosten in Höhe von 1,3 Millionen Euro abgelehnt. Beim Festival Rhein in Flammen gibt es dieses Jahr zum ersten Mal gleich 2 Drohnenshows. Das hat die Koblenz Touristik mitgeteilt. Zum Auftakt steigen 400 Drohnen während der 90er-Jahre-Party in den Himmel. Am Abend darauf sind es dann sogar 800. Das Festival geht vom 7. bis zum 9. August. Das Rätsel um die Flaschenpost im Rhein bei Oberwesel ist gelöst. Absenderin ist eine heute 91-jährige Frau, die jetzt im Kreis Bitburg-Prüm lebt. Ein Landschaftsgärtner hatte die fast 70 Jahre alte Flaschenpost vergangene Woche am Rheinufer bei Bauarbeiten entdeckt. Darin lag die Speisekarte eines Rheindampfers aus dem Jahr 1958. Auf der Rückseite war auch die Adresse, die jetzt zu der 91-Jährigen führte. Sie war damals Köchin auf dem Rheindampfer. Friedhofsbesucher in Neuwied sollten zurzeit auf Grabkerzen verzichten. Darum bitten die Servicebetriebe der Stadt. Grund ist die Trockenheit und die damit einhergehende Gefahr von Bränden. Die Grabkerzen könnten bei Wind umfallen und dann einen Brand auslösen. Alternativ könnten LED-Grablichter benutzt werden.
1: Und jetzt stehen sie auch an, die nächsten Hitzetage. Morgen soll es bis zu 38 Grad werden. Für viele reicht allein die Vorstellung schon aus, um Schweißausbrüche zu bekommen. Für alle, die einen Garten haben, bedeutet es Zusatzarbeit. Und in Trier, da wird man ziemlich sicher auch dieses Fahrzeug auf seiner Tour sehen können. Denn auch die öffentlichen Anlagen wollen mit Wasser versorgt sein. Mehr von Christoph Mautes.
2: Wir sind unterwegs mit Dennis Kambrich vom Forstbetrieb Hertha. Die Firma unterstützt die Stadt Trier bei der Bewässerung von Bäumen. Bei der Hitze brauchen gerade ältere Exemplare ab und an etwas Hilfe.
3: Bei dieser Zeder, die wir hier auf dem Kornmarkt haben in Trier, ist halt die Besonderheit, die ist mittlerweile 140 Jahre alt. Und dementsprechend kriegt die halt eben immer noch mal ein bisschen zusätzliches Wasser, um einfach lange erhalten zu werden.
2: 2000 Liter Wasser bekommt das Naturdenkmal direkt neben einem Café. Fingerspitzengefühl ist gefragt.
3: Ich passe natürlich hier jetzt ein bisschen auf mit den Leuten, die da sitzen, dass die halt nicht von dem Wasser trifft.
2: Wohin er als nächstes muss, sieht Dennis Kambrich auf der Karte. Jeder Punkt ein Baum. Insgesamt ist die Firma für knapp 700 Bäume im Stadtgebiet zuständig. Ganz so bequem wie hier vom Auto aus geht das aber nicht immer.
3: Wir haben auch Bäume gehabt, die sind jetzt zum Glück nicht mehr dabei. Da haben wir Gießkannen abgefüllt und haben den mit der Gießkanne dahin gebracht, gell? Das Wasser. Also die jungen Bäume, die kriegen zwischen 100 und 200 Liter Wasser in der Woche. Und 200 Liter, 2 Gießkannen, sind 20 Liter. Da kann man sich ausrechnen, wie oft man gelaufen ist. Also da war der Sport mit inklusive.
2: 60.000 Liter Wasser pro Tag bringen die Stadt und die Firma in Trier auf die Grünflächen. Vor allem junge Bäume brauchen das Wasser jetzt dringend, um richtig anzuwachsen. Speziell in diesem Sommer, sagt der zuständige Dezernent.
4: Trier ist eine der heißesten Städte Deutschlands. Das hat man auch diesen Sommer schon ganz klar gespürt. Der Aufwand für das Thema Bewässerung jetzt Ende Juli ist quasi schon auf dem Niveau von Saisonabschluss von manchen anderen Jahren.
2: Ein Kostenfaktor, der in Zukunft durch den Klimawandel immer größer wird. Auch deshalb hat die Stadt seit einigen Jahren an bestimmten Neupflanzungen Sensoren verbaut. Die messen im Boden in verschiedenen Höhen die Feuchtigkeit. Die Daten gehen per Funk direkt ins System und anschließend auch an Dennis Kambrich und sein Team.
3: Wo wir dann quasi in der App nachgucken können, wie viel Wasser oder wie feucht es da drin ist. Und die Gießempfehlung kommt dann quasi von der Stadt. Die sagen uns dann hier, so und so viel Feuchtigkeit haben wir drin, wir wollen da 200 Liter pro Baum haben.
2: So kriegt jeder Baum genau so viel, wie er braucht. Und wenn der Sommer so weitergeht wie bisher, hat Dennis Kambrich bis in den Herbst hinein alle Hände voll zu tun.
1: Der Klimawandel ändert so einiges und setzt ganze Branchen unter Veränderungsdruck. Wenn dann noch der Absatz sinkt, wie im Weinbau, dann tun neue Ideen gut. Und so könnte so ein Bild hier schon bald im Zellertal entstehen. Prachtvolle Olivenbäume wie in südlichen Ländern. Ein Pfälzer Winzer hat heute losgelegt. Noch klein.

0: aber fein. Sina Weber war für uns dabei.
1: 900 Olivenbäume hat Familie Puder aus Niefernheim heute zwischen den Weinbergen gepflanzt. Auf einem Acker etwas kleiner als ein Fußballfeld. Zum Pflanzen der Olivenbäumchen kann zwar die gleiche Maschine verwendet werden wie für die Weinreben, trotzdem, die Helfer müssen sich erst an die neuen Pflanzen gewöhnen.
2: Das Problem ist halt jetzt, dass man diesen Ballen halbwegs komplett mit in die Erde reinbringt. Ja? Das ist jetzt ein bisschen die Aufgabe, aber anfangs war schwierig, jetzt geht es schon ganz gut.
1: Familie Puder bewirtschaftet ihr Weingut im Zellertal schon seit mehreren Generationen. Doch jetzt ist die Weinbranche in der Krise. Daher hat sich Christoph Puder entschlossen, ein zweites Standbein zu suchen. Seine Wahl fiel dabei nicht auf Obst- oder Mandelbäume, sondern auf Olivenbäume.
3: Ich selbst bin noch nicht so der Nusstyp, ich bin eher so der Oliventyp. Habe auch meine Oliven lieber gefüllt mit Knoblauch wie mit Mandelsplittern. Und deshalb waren die Mandel für mich gar keine Option.
1: Außerdem kann Christoph Puder viele Maschinen, die er für den Weinbau braucht, auch für die Oliven verwenden. Und die zusätzliche Arbeit mit den Bäumchen ist überschaubar.
3: Klar, wir müssen jetzt gucken, dass wir die jungen Bäumchen auch alle durchbringen, dass wir sie gut über den Winter bringen, dass wir den Daumen drücken, dass es jetzt im Winter nicht so kalt wird und dass sie dann einfach ein Jahr länger haben, bis sie ein bisschen anwachsen können, ein bisschen Biomasse aufbauen können.
1: Etwa 3 Jahre dauert es, bis die Olivenbäume zum ersten Mal geerntet werden können. Doch schon jetzt steckt viel Arbeit im Acker. Im Frühjahr hat Christoph Puder gegrubbert und gedüngt. Und erst vor wenigen Tagen war er in Spanien, um die Olivenbäumchen persönlich aus einer Baumschule abzuholen. Dort hat man ihm gesagt, dass wo Wein wächst, auch Oliven wachsen.
3: Kalk mögen sie ganz gerne, das ist schon mal prädestiniert dann bei uns im Zellertal. Wir haben viel Ton im Boden, also gute Wasserspeicherkraft. Haben jetzt auch einen Standort hier, wo wir keine Staunässe haben, weil das wollen sie nicht, dass sie nasse Wurzeln haben.
1: In den kommenden Wochen müssen die frisch gepflanzten Olivenbäumchen noch regelmäßig gewässert werden, damit sie anwachsen. Und dann gibt es in einigen Jahren, so hofft Familie Puder, Olivenöl aus dem Zellertal.
0: Bitte denkt an die Störche, bitte verwendet auf den Äckern kein Plastik. Dieser Appell an die Landwirtschaft kommt heute aus dem Storchenzentrum Bornheim in der Pfalz. Wenn die Tiere das Plastik fressen, kann das gefährlich für sie werden. Im Storchenzentrum sehen Sie das immer wieder kranke Tiere. Grundsätzlich aber ist dieses Jahr ein gutes Storchenjahr. Viel los in Bornheim. Warum das so ist, zeigt uns Ralf Krause.
4: Das Klappern gehört einfach dazu. Zur Begrüßung oder als Ausdruck der Lebensfreude. Bornheim, Südpfalz. Ein Ort mit 1500 Einwohnern und 40 Storchenbrutpaaren. Ein Ort, der sich schon lange Meister Adebar verschrieben hat, auch in seinem Wappen. Berühmt ist der Ort für seine Storchenscheune. Hier werden Unfalltiere aufgenommen und wieder aufgepäppelt.
5: Ja, das sind jetzt neue Absturzopfer. Die haben wir gestern reinbekommen. Und zwar sind 2 Stück aus Heidelberg und 3 Stück tatsächlich hier aus dem Ort. Und die sind dann abgegrenzt zu den anderen, weil wir erst schauen müssen, an was fehlt's.
4: Die Verletzungsgründe sind vielfältig. Einige Tiere sind gegen Strommasten geflogen. Andere haben Verpackungsrückstände aus der Landwirtschaft gefressen. Ziel ist es, möglichst viele Tiere wieder auszuwildern. In den vergangenen Jahren waren es immer zwischen 40 und 50 Störche. Aber auch draußen hat sich der Weißstorch in den vergangenen 30 Jahren gut entwickelt.
5: Der Storch ist sehr anpassungsfähig. Wenn einer klarkommt mit dem Klimawandel, dann ist es der Weißstorch. Er findet natürlich mittlerweile gut Nahrung an verschiedenen Orten, auch an künstlichen, wie zum Beispiel die Mülldeponien, Frankreich, Spanien.
4: Im vergangenen Brutjahr waren alle Bedingungen perfekt. Vor allem gab es nach dem Schlüpfen der Jungen keine Fröste mehr.
5: Wir hatten dieses Jahr ein super gutes Frühjahr. Wir hatten nicht so viel Regen. Wir hatten warme Temperaturen. Die Elterntiere haben gut Nahrung gefunden für die Störche und somit waren die Nester gut gefüllt und sind auch super gut gewachsen.
4: 150 Störche aus Rheinland-Pfalz wurden in diesem Jahr besendet. Christian Reiß kann also genau sehen, wo seine Störche gerade sind. Die ersten sind bereits weggeflogen und befinden sich gerade im Bereich Basel.
0: Sommerloch. Wenn Journalisten das sagen, meinen sie nichts los, Flaute in den Nachrichten. Bei uns kann man das in diesen Tagen ja gar nicht behaupten. Das Regierungschaos rund um die Entlassung von Bundesverkehrsminister Schnieder aus der Eifel, das Attentat von Berlin. In den Nachrichten also sicher kein

0: Sommerloch. Aber in Rheinland-Pfalz weiß man es ja eh besser. Das echte Sommerloch, das liegt bei Bad Kreuznach und ist eine Reise wert. Marion Mühlenkamp war für uns dort.
1: Hier ist es, das Sommerloch, das Dorf Sommerloch. Neben dem Vogelturm ist in dieser Senke tatsächlich das tiefste Loch von Sommerloch. Ansonsten freut sich das pittoreske Dorf inmitten von Weinbergen über etliche Besucher.
2: Das wurde schon fotografiert, wurde schon mal geklaut. Und Norbert Bühlm hat ja an dieses Schild immer draufgehängt. Da wurde ja auch fotografiert und das ist auch das Cover auf seinem Buch dann.
1: Der frühere Arbeitsminister Norbert Bühlm hing hier nicht nur am Schild, sondern hat hier vor allem 2001 aus seinem gleichnamigen Buch Sommerloch gelesen.
2: Im Mai hat er Sommerloch besucht und sein Buch vorgestellt. Und das war wahrscheinlich so ein Fanal, dass er auf einmal gemerkt hat, ach, da gibt es ja ein richtiges Sommerloch, im politischen Sommerloch. Und dann haben sich sehr viele Sender und Anstalten eingestellt und haben Sommerloch besucht.
1: Nicht nur Journalisten und Politiker kommen nach Sommerloch, auch Urlauber zieht es in den Weinort.
3: Sehr schön. Also wir waren noch nie in diesem nahen Gebiet und deswegen wollen wir uns das mal anschauen.
1: Auf dem Weingut Barth gibt es tatsächlich ein weiteres Sommerloch. Die Edelstahltanks sind leer und warten auf den neuen Wein, dessen Herkunft Sommerloch auf Weinmessen immer für Aufmerksamkeit sorgt.
4: Das ist schon doch immer ein Schmunzel dann irgendwo so ein bisschen auf den Lippen. Ja, und ach, Sommerloch, ach, das gibt's tatsächlich. Und kann man auch noch Urlaub machen, dass man halt auch bei uns übernachten kann und dann im Sommerloch dann den Wein genießen kann.
1: Während anderorts über das Sommerloch geklagt wird, profitiert Sommerloch ganz entspannt davon. Zumal der Name überhaupt nichts mit saure Gurkenzeit zu tun hat.
2: Sommerloch leitet sich her von dem mittelalterlichen Wort Summa und Laren, das heißt nach Süden gelegene feuchte Mulde. Und das gehört daher, dass die Leute früher Sommerloch als Ort ausgesucht haben für Landwirtschaft.
1: Und Sommerloch hat noch Platz und will sogar noch größer werden. Hier am Ortsrand entsteht gerade Bauland für neue Sommerlocher.
0: In Sommerloch und dem ganzen Rest von Rheinland-Pfalz wird es morgen, das haben wir schon mehrfach gehört, jetzt ziemlich heiß. Alle Einzelheiten dazu von Carsten Schwanke. Und nach der Tagesschau kommt Marktcheck und die Kollegen checken die Drogeriekette Müller.
5: Und Christina Dietrich kommt nachher noch mal um 9:45 und bringt Ihnen die Nachrichten.
0: Bis morgen. Schönen Abend.
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10: Abi geschafft und plötzlich stimmt die Note nicht mehr.
11: Dazu gleich mehr. Schönen guten Abend.
10: Michael Saunders hat später die Kurznachrichten für Sie. Schön, dass Sie dabei sind. Ja, das Abi geschafft, das Zeugnis in der Hand und eigentlich ja Grund zum Feiern. Doch für rund 100 Abiturientinnen und Abiturienten in Baden-Württemberg war die Freude nur von kurzer Dauer. Plötzlich hieß es nämlich, bitte noch mal nachrechnen. Ein Softwarefehler hat den Notenschnitt verändert, meist verschlechtert. Für manche könnte es jetzt sogar um den Studienplatz gehen. Ja, nach mehreren Pannen im Bildungsbereich stellt sich erneut die Frage, wie konnte das passieren? Ruben Moratz.
12: Rektor Andres Petrowski vom Tübinger U-Land-Gymnasium musste drei Abiturienten noch mal kontaktieren, obwohl sie längst nicht mehr an der Schule sind. Die Schulsoftware hatte ihnen einen zu guten Abischnitt berechnet. Sein Gefühl dabei?
13: Ärger, weil halt was schiefgelaufen ist und weil wir den Abiturienten natürlich nicht wünschen, dass sie auf einmal jetzt mit einem anderen Abiturzeugnis dastehen, als wir es ihnen feierlich sozusagen in die Hand gedrückt haben. Das ist ärgerlich.
12: Auch wenn es von landesweit 29.000 Abiturienten nur wenige betrifft, die Verschlechterung kann entscheidend sein.
13: Im Zweifelsfalle haben sie sich ja auch irgendwo schon beworben mit ihrem alten Zeugnis. Das muss nun alles rückgängig gemacht werden. Und das ist natürlich unschön.
12: Ob das wirklich so ist, weiß der Schulleiter nicht. Er hat noch keine Rückmeldung der Betroffenen bekommen. Aber auch die anderen Schüler in Tübingen sind verunsichert.
14: Ist jetzt natürlich ein bisschen ein Schock, wenn man dann irgendwie hört, okay, mein Schnitt ist um 0,1 oder 0,2 schlechter geworden.

0: Aber dadurch, dass niemand durchgefallen ist, ist jetzt die Sorge nicht ganz so groß.
1: Es ist eine Nervosität da, wenn man erfährt, so ja, okay, es gibt diesen Fehler, aber man weiß nicht, ob man selber betroffen ist.
2: Der zuständige Kultusminister will jetzt nach vorne schauen und das Beste aus der Situation machen.
3: Wir arbeiten mit Nachdruck daran, auch in Zusammenarbeit mit dem Wissenschaftsministerium, dass die anfänglich fehlerhaften Noten jetzt nicht zu Nachteilen führen, etwa in dem Bewerbungsverfahren um Studienplätze. Wir haben die Abiturienten und Abiturienten auch eingeladen, die betroffen sind, diese Woche ins Kultusministerium.
2: Schuld an der falschen Berechnung des Abischnitts war laut Kultusministerium die Software eines privaten Anbieters, mit der viele Schulen aber schon seit vielen Jahren arbeiten. Verantwortlich für die Panne sei das Kultusministerium, sagt der Philologenverband, weil die landeseigene Software zu umständlich sei.
4: Es ist inakzeptabel, dass die Abiturientinnen und Abiturienten nun diesen IT-Fehler ausbaden müssen. Ein Abiturzeugnis muss absolut fehlerfrei sein. Und es ist nicht hinzunehmen, dass wenn zwei Programme nebenher laufen, dass man dann billigend die Fehler in Kauf nimmt, die passieren können.
2: Mit dieser Doppelstruktur soll jetzt auch Schluss sein. Das Kultusministerium arbeite daran, das landeseigene Programm einfacher zu gestalten.
5: Aktenstapel, Formulare, Vorschriften, für viele der blanke Bürokratie Wahnsinn. Für Boris Palmer ist genau das jetzt die nächste Mission. Der Tübinger Oberbürgermeister soll künftig dabei helfen, den Papierdschungel zu lichten. Heute wurde er nämlich zum Rat für Staatsmodernisierung ernannt und berät die Landesregierung die nächsten 2 Jahre ehrenamtlich. Mit Bürokratie hat sich Palmer ja immer wieder angelegt, mal wegen eines geschützten Vogels, mal wegen endloser Genehmigungen. Jetzt soll aus dem Kritiker der Bürokratie ihr Entrümpler werden. Sonja Legisa.
6: Ja, das ist halt einfach hässlich. Man hat das Gefühl, es ist verwahrlost.
7: Picasso, ja. Meine Fresse.
8: Man sieht ja, wenn man so guckt, dass es schon ziemlich lange außer Betrieb sein muss. Ja, da ist ja alles kaputt.
9: So was lasse ich mir nicht bieten. Das ist einfach Bürokratismus.
10: Tübingen hat einen lästigen Vogel. Den Ziegenmelker.
11: Der Vogel scheint eigenartigerweise auf dem Dach dieses Klinikums besonders gern zu pfeifen. Deswegen können wir derzeit nicht bauen.
10: Denn der Vogel ist geschützt. Bauen nur erlaubt, wenn man dafür 1000 Bäume gefällt hätte. Denn der Ziegenmelker liebt offenes Gelände. Palmer kriegt einen Vogel und beschwert sich lauthals bei Markus Lanz.
12: Jetzt haben die letztes Jahr den Vogel nicht mehr gesehen. Da dachte ich, eine Katze hat ihn erwischt. Problem gelöst.
13: Traurig.
12: Ja, sehr traurig.
13: So,
12: aber aus meiner Sicht, für ein Klinikum würde ich den Vogel dann einer Katze gönnen.
10: Der Auftritt hat gewirkt. Palmer bekommt die Baugenehmigung.
14: Wir bräuchten mehr Palmers in Deutschland.
15: Schräger Vogel und Durchsetzer. Und er setzt das durch, was er gut findet.
16: Das ist halt eine schwäbische Schnauze. Er sagt, was er denkt.
17: Und die Art und Weise, wie er kommuniziert in Social Media, ist ja sehr toxisch meistens, weil er rassistische Äußerungen macht.
10: Doch Palmer ist umstritten. Seine Verpackungssteuer auch. Sie soll Müll vermeiden. Doch Kritiker sehen genau die als bürokratisches Monster. Dabei ist doch Boris Palmer der große Bürokratiekritiker und verschafft sich auch schnell Gehör für die Lustnauer Ohren, ein Solarpark. Die Planung dauerte ganze 9 Jahre. Für Palmer Bürokratieirrsinn.
12: Ich finde, wir brauchen ein Bundesohrengesetz. Da gibt es ungefähr, da gibt's ungefähr 1000 solche Flächen. Und ich hätte gerne ein ganz einfaches Gesetz, wo drin steht, da darf man Solaranlagen bauen. Stattdessen machen wir jahrelange Planungsverfahren.
10: Schluss damit. Ab heute ist Palmer offiziell unabhängiger Rat für Staatsmodernisierung in Baden-Württemberg und vergleicht seine künftige Tätigkeit mit dem Obstbaumschnitt.
18: Wenn man aber die Schere klug einsetzt, die richtigen statisch notwendigen Teile stehen lässt und nur das rausnimmt, was stört, dann beruhigt sich der Baum und es kommen wieder schöne Früchte.
10: Und hoffentlich kann er die in 2 Jahren auch ernten.
5: Meine Kollegin Julia Kretschmer aus der SWR-Redaktion Landespolitik hat die Pressekonferenz mit Boris Palmer verfolgt. Julia, war das jetzt heute der große Startschuss für weniger Bürokratie oder mehr ein PR-Termin?
13: Also die Landesregierung hat sich da Großes vorgenommen und ich denke, das kann man auf jeden Fall mal positiv bewerten, dass sie da Ziele haben. Neben der Personalie Boris Palmer hat Cem Özdemir heute auch sein neues Effizienzgesetz vorgestellt. Mit dem sollen alle Berichts-, Dokumentations- und Aufbewahrungspflichten, die auf Landesrecht fußen, bis spätestens Ende 2027 abgeschafft werden. Außer man entscheidet sich aktiv dafür, dass man sie weiter braucht. Ob das jetzt den großen Wandel bringt, das muss man jetzt mal schauen, weil viele dieser Berichts- und Dokumentationspflichten, die haben ja einen Grund, warum wir die haben. Die sind vollkommen legitim und viele von denen wird man nicht einfach ersetzen können. Und außerdem ist es so, der Großteil der Bürokratiekosten im Land, die fußen nicht auf Landesrecht, die fußen auf Bundesrecht und EU-Recht. Und da kann das Land natürlich nicht mehr machen, als nach oben zu appellieren. Zum Thema PR-Termin. Boris Palmer hatte heute zwar keine Kettensäge dabei, wie nach argentinischem Vorbild, aber er hatte zumindest eine kleine Gartenschere dabei. Die hatte er von seinem Vater geerbt und mit der will er symbolisch gesprochen die Bürokratie im Land zurückschneiden.
5: Mit einer Gartenschere. Ja, welche Rolle spielt denn Boris Palmer konkret? Hat er jetzt wirklich Gestaltungsmacht oder liefert er eigentlich nur Ideen?
13: Also Boris Palmer, muss man direkt dazu sagen, ist kein offizielles Regierungsmitglied. Das heißt, der hat keine Entscheidungsgewalt. Er soll sich Gedanken machen in den Ministerien und in der Verwaltung, wo kann gespart werden, wo haben wir vielleicht eine Überlast an Bürokratie. Diese Vorschläge soll er dann Cem Özdemir und Manuel Hagel unterbreiten und die sagen dann, ja super, streichen wir oder nee, brauchen wir doch, das ist keine gute Idee. Wie viel davon dann wirklich umgesetzt werden wird, das ist natürlich dann auch nochmal eine Frage, denn Boris Palmer hat nicht nur Freunde, weder bei der CDU noch bei den Grünen, nicht in der Fraktion, aber auch nicht in den Ministerien und die Ministerien, die werden natürlich nicht vor Freude strahlen, wenn da Boris Palmer klingelt und sagt, hier das und das und das kommt weg, die wollen sich ihre Entscheidungshoheit natürlich nicht nehmen lassen.
5: Wir sind gespannt und werden das Ganze weiter verfolgen. Danke dir, Julia, für die Einschätzung. Ja, wir bleiben landespolitisch. Der Ministerpräsident hat sich heute zum Anschlag auf den CSD in Berlin geäußert. Michael Saunders weiß mehr.
19: So ist es. Nach dem islamistisch motivierten Terroranschlag am Rande des Christopher Street Days in Berlin hat Ministerpräsident Özdemir deutliche Kritik an der Haltung von Islamverbänden geübt. Der grünen Politiker vermisst nach eigenen Angaben, dass sich die muslimischen Dachverbände in Stellungnahmen zur Tat klar gegen Schwulenfeindlichkeit und Islamismus positionieren.
20: Es muss schon klar sein, dass es sich um einen schwulenfeindlichen, queerfeindlichen Anschlag handelt. Und wenn man das Wort vermeidet, dann hat man ein Problem, offensichtlich, erkennbar. Und das Zweite, was auch nicht geht, ist, dass man alle möglichen Gründe heranführt, aber nicht erwähnt, dass der Täter sicherlich zu Unrecht, aber sich erstmal auf seine Religion bezieht.
19: Kurz vor Beginn der Sommerferien weist das Kultusministerium darauf hin, dass Eltern eine Ordnungswidrigkeit begehen, wenn sie vor dem letzten Unterrichtstag mit ihren Kindern in den Urlaub starten. Ausnahmen von der Schulpflicht seien nur in begründeten Ausnahmefällen möglich, zum Beispiel bei einem Todesfall in der Familie. Dem Ministerium zufolge sind Geldbußen bis zu 1.000 Euro möglich, wenn kein anerkannter Verhinderungsgrund vorliegt. Eine Influencerin aus Stuttgart muss mehr als 37.000 Euro Geldbuße zahlen, weil sie Werbung auf Instagram nicht klar gekennzeichnet haben soll. Das hat die Baden-Württembergische Landesanstalt für Kommunikation, LFK, entschieden. Die Influencerin, die Fotos und Videos zu den Themen Mode und Aussehen postet, hält die Geldbuße für unangemessen. Und jetzt weitere Meldungen aus Baden-Württemberg, kurz für Sie zusammengefasst.
21: Das Landgericht Heilbronn hat einen Jagdpächter wegen versuchter gefährlicher Körperverletzung zu 15 Monaten Haft auf Bewährung verurteilt. Dazu muss er eine Geldstrafe von 8.000 Euro zahlen. Angeklagt war der Mann ursprünglich wegen versuchten Mordes. Er hatte Drahtseile über einen illegalen Mountainbike-Trail zwischen Weinsberg und Eberstadt gespannt. Verletzt wurde dabei niemand. Nach Ansicht des Gerichts nahm der Angeklagte allerdings Verletzungen in Kauf. Der Taxifahrer Muhammad A. wurde heute in Mannheim für sein mutiges Eingreifen bei der Amokfahrt im vergangenen Jahr geehrt. Innenminister Manuel Hagel, CDU, verlieh ihm die Rettungsmedaille des Landes Baden-Württemberg. Am Rosenmontag 2025 war ein psychisch kranker Amokfahrer durch die Fußgängerzone in Mannheim gefahren. Zwei Menschen wurden getötet, 14 weitere verletzt. Muhammad A. hatte den Amokfahrer mit seinem Taxi gestoppt. Eine positive Halbzeitbilanz haben die Veranstalter der Ellwanger Landesgartenschau gezogen. Mehr als 550.000 Menschen seien bisher gekommen, 200.000 mehr als erwartet. Bis Anfang Oktober wird jetzt mit 1 Million Besucher gerechnet. Die Landesgartenschau habe auch Maßstäbe für die grüne Gestaltung von Städten gesetzt. Bei künftigen Landesgartenschauen müsse verstärkt auch das Thema Hitzeschutz für Menschen und Pflanzen berücksichtigt werden.
5: Die große Liebe per Handywisch oder Mausklick, für viele beginnt sie auf Dating-Plattformen oder in sozialen Netzwerken. Doch hinter dem vermeintlichen Traumpartner steckt immer öfter ein Betrüger. Love-Scammer spielen ihren Opfern Gefühle vor, nutzen inzwischen sogar künstliche Intelligenz und nehmen ihren Opfern am Ende oft alles, das ganze Ersparte. Allein in Baden-Württemberg registrierte das Landeskriminalamt im vergangenen Jahr rund 1000 Fälle mit einem Schaden von 14 Millionen Euro. Die Dunkelziffer, die dürfte deutlich höher sein. Ja, und zurück bleiben nicht nur finanzielle Verluste, sondern oft auch tiefe seelische Wunden. Mario Schmidt berichtet.
0: Liebevolle Nachrichten, jeden Morgen viele Herzchen. Anfangs scheint für Katharina aus Freiburg alles in bester Ordnung zu sein. Diese Mitteilungen kommen von einem Mann, der sich auf einer Dating-Plattform Dan Olsson nennt. Sie fühlt sich geschmeichelt. Katharina ist Anfang 60 und Single. Wir haben ihren Namen geändert. Uns möchte sie ihre Geschichte erzählen, aber anonym bleiben. Die Scham ist zu groß.
1: Ich war abends immer oft alleine und dann habe ich mich da mal angemeldet. Irgendwann hatte dieser Dan mich angeschrieben und dann fand ich, sah er ganz normal aus. Und er schrieb auch sehr nett und sehr höflich. Sehr höflich vor allen Dingen. Das war mir ganz auffällig.
0: Ich wünschte, ich könnte dich jetzt im Arm halten, schreibt er. Er macht Komplimente, verspricht gemeinsame Reisen. Sie schreiben viel, aber telefonieren nie miteinander. Dan Olsson gibt sich als schwedischer Ingenieur aus. Sein aktuelles Projekt, eine Baustelle in der Türkei. Nach 2 Monaten bittet er sie dafür um Geld.
1: Er würde sich schämen für die Frage, aber ob ich ihm 3000 Euro leihen könnte. Er würde es mir sofort nach seiner Rückreise zurückzahlen und dann war bei mir alles klar.
0: Sie schickt ihm kein Geld, wendet sich stattdessen an die Polizei und erfährt, er ist ein Betrüger. Wie viele agiert er international, unter falschem Namen und immer geht es um Geld.
22: Ich habe unterschiedliche Deliktsfelder. Das kann der Anlagebetrug sein, das kann Geldwäsche sein, kann aber auch eine Fake-Plattform sein, die bedient wird. Und letztlich steckt die Geschichte Liebesbeziehung, Emotionen, Vertrauensmissbrauch dahinter, um die Tat umzusetzen.
0: Alles falsch. Das Bild, der Name, seine Biografie, die liebevollen Texte. Erschaffen mit künstlicher Intelligenz. Eine wachsende Gefahr.
22: KI ist ein lernendes System. Im Prinzip macht es Erfahrungen und zieht seine Schlüsse daraus. Und es ist durchaus damit zu rechnen, dass das an Relevanz noch zunehmen wird.
1: Das ist erschreckend. Das kann doch gar keine KI, auch emotional werden. Ich war schwer beeindruckt, auch über die Möglichkeit, dass das nur eine KI war.
0: Katharina war eines von fast 1000 Love-Scamming-Opfern in Baden-Württemberg im vergangenen Jahr. Laut Polizei ist die Dunkelziffer deutlich höher.
5: Wie man sich vor Love-Scamming schützen kann, darüber konnte ich vor der Sendung mit der Wirtschaftspsychologin und Dating-Expertin Vera Aritz von der Hochschule Fresenius in Köln sprechen. Schönen guten Abend, Frau Aritz.
23: Guten Abend.
5: Woran erkenne ich eigentlich, dass ich es nicht mit einer echten Liebesbekanntschaft, sondern mit einem Love-Scammer zu tun habe?
23: Ja, es ist gar nicht so einfach. Es gibt Warnhinweise, die wichtig sind zu berücksichtigen, insbesondere wenn mehrere davon zutreffend sind. Das eine ist, dass sich eine Beziehung wahnsinnig schnell entwickelt, dass man bereits nach kurzer Zeit das Gefühl hat, jemand ist ganz engagiert, ganz vertraut, dass es so ist, dass schnell von Liebe, von Seelenverwandtschaft und Co. gesprochen wird und dann nach und nach von Krisen die Rede ist, von Geld, was man einmalig als eine Unterstützung braucht und dann ist letzten Endes zur Kehrtwende kommt.
5: Wir haben es im Beitrag gesehen, die Täter setzen jetzt mittlerweile auch auf künstliche Intelligenz. Sie setzen KI ein. Wie verändert das den Betrug?
23: Ja, das Problem ist natürlich, dass Love Scamming verbreitet ist, weil wir viel mehr auch in digitalen Räumen uns bewegen, digital kommunizieren. Und für die Täter ist natürlich der Vorteil, dass sie dann sehr zielgerichtet vorgehen können. Sie können KI nutzen, um besonders emotionale Botschaften zu formulieren, um auch herauszufinden, wie möglicherweise das Opfer, worauf es positiv reagiert. Und für die Opfer wiederum ist natürlich das Problem, dass sie das Gegenüber nicht von Angesicht zu Angesicht sehen, damit also nonverbale Gestik, Mimik.

0: Weg und dergleichen fehlt und diese fehlenden Kanäle dann häufig mit Fantasien und Wünschen gefüllt werden, sodass es dadurch relativ schnell zu so einer romantischen Idealisierung kommt und Opfer das Gefühl haben, wir sind uns sehr nah und wir sind füreinander bestimmt.
1: Wenn Sie den Zuschauerinnen und Zuschauern nur einen einzigen Rat mitgeben dürften, welches Warnsignal sollte sofort alle Alarmglocken läuten lassen?
0: Erstens, wenn man das Gefühl hat, es ist alles zu schön, um wahr zu sein. Und zweitens, wenn eine unbekannte Person einen um Geld bittet.
1: Vera Aritz war das, Wirtschaftspsychologin aus Köln. Danke, dass Sie sich die Zeit für uns genommen haben.
0: Danke Ihnen.
1: Michael Saunders hat jetzt eine gute Nachricht für Schwimmbadfans. Micha.
2: Der Stuttgarter Gemeinderat hat einen Sonderzuschuss bewilligt, damit 4 Schwimmbäder in der Landeshauptstadt auch 2027 öffnen können. Alle Bäder hatten zuvor stark gestiegene Betriebskosten beklagt. Den Sonderzuschuss wird es aufgrund der massiven Sparbemühungen der Stadt im kommenden Jahr nicht mehr geben. Möglicherweise müssen einzelne Bäder dann geschlossen werden. Die EU-Kommission hat grünes Licht dafür gegeben, dass der Metzinger Bekleidungshersteller Boss durch die britische Fraser Group übernommen werden kann. Wie es hieß, hat die Behörde in Brüssel keine wettbewerbsrechtlichen Bedenken. Vorstand und Aufsichtsrat von Boss hatten ihren Aktionären allerdings empfohlen, das Angebot der Fraser Group abzulehnen. Die Briten versuchen seit Mitte Juni mit einem freiwilligen öffentlichen Angebot die Führung bei Boss zu übernehmen. Die Krise beim Stuttgarter Autohersteller Mercedes-Benz hält an. Im zweiten Quartal von April bis Ende Juni hat das Unternehmen erneut weniger Autos abgesetzt. Der Gewinn sank auf rund 900 Millionen Euro, 26% weniger als im gleichen Zeitraum vor einem Jahr. Vor allem Autokäufer in China halten sich weiterhin beim Kauf von Mercedes-Modellen zurück.
3: Mercedes-Benz hat den Abwärtstrend noch nicht durchbrochen. In China brechen die Verkäufe im zweiten Quartal sogar um 30% im Vorjahresvergleich ein. Trotz besserer Geschäfte können das die Märkte Europa und USA nicht ausgleichen. Insgesamt hat Mercedes-Benz Cars knapp 8% weniger Autos verkauft. Bei Elektroautos läuft es besser, plus 51%. Trotz Einbruch im Autobereich ist der Gewinn vor Zinsen und Steuern im Gesamtkonzern mit Vans und Finanzgeschäften gestiegen. Die Stuttgarter sehen sich auf einem guten Weg. Vorstandsvorsitzender Ola Källenius sagte, Zitat, wir haben unsere Effizienz bereits deutlich gesteigert und das ist auch in den Q2-Ergebnissen spürbar. Doch wir müssen weiter mit Hochdruck die Kosten senken, um unsere starken Produkte zu wettbewerbsfähigen Preisen anbieten zu können. Mercedes müsse jedoch auch technologisch aufholen, sagt Autoexperte Philipp Rasch.
4: Bei diesen Technologiewellen, die wir in der Automobilindustrie haben, Software, künstliche Intelligenz, da hängt Mercedes und hängen alle deutschen Autohersteller zurück und deswegen verlieren wir in China.
3: Mit neuen Modellen wollen die Stuttgarter die Wende schaffen, auch in China. Die Umsatzprognose für das laufende Jahr haben sie angesichts der aktuellen Zahlen jedoch gesenkt.
1: Feuer kennt keine Grenzen, Hilfe zum Glück auch nicht. Während in Südfrankreich nämlich riesige Waldbrände wüten, sind jetzt auch Bundeswehrsoldaten aus Baden-Württemberg im Einsatz. Mit 2 Transporthubschraubern aus Laubheim werfen sie aus der Luft jeweils bis zu 5000 Liter Wasser auf die Flammen. Ja, und auch bei uns stehen Menschen seit Generationen bereit, wenn es brennt. Die Berufsfeuerwehr Karlsruhe, die feiert in diesem Jahr ihr 100-jähriges Bestehen. Und eine Familie, die prägt diese Geschichte seit den 70er Jahren. Hier sehen Sie den Großvater. Jetzt macht der Vater mit und der Sohn beginnt jetzt auch seine Ausbildung. Henning Mohr hat die Feuerwehrfamilie begleitet.
5: Was aussieht wie eine Brandkatastrophe, ist so gewollt. Marcel Augenstein und seine Azubi-Kollegen trainieren auf der Brandübungsanlage. Der Grundausbildungslehrgang 2026 der Berufsfeuerwehr Karlsruhe, das sind eine Frau und 11 Männer. Marcel ist einer von ihnen. Die Feuerwehr ist für den 21-Jährigen eine zweite Familie.
6: Man schwitzt zusammen, man macht alles zusammen. Also uns bleibt ja auch nichts anderes über und das ist auch gut so. Und deswegen, also Familie ist es hundertprozentig. Also wirklich.
5: Bei der folgenden Übung werden Marcel und seine Kollegen in ein Gebäude geschickt, das mit einer Disco-Nebelmaschine komplett vernebelt wird, um dichten Rauch zu simulieren. Sichtweite 0.
7: Ja, kommen.
8: Eine weitere Person, wenn Sie auf.
7: eine weitere Person gefunden, so richtig.
5: Und weil 30 Kilo Ausrüstung noch nicht schwer genug sind, muss noch ein Dummy gerettet werden. Und bloß nicht über die Schläuche stolpern. Manöverkritik mit dem Ausbilder nach der Übung.
6: Ja, wir haben auch überlegt, die Steckleiter dann anzuschlagen, aber da ging ja am Anfang der Rauch raus.
8: Ja, genau.
6: Und deswegen haben wir es halt nicht gemacht. Also, war gut, oder?
8: Ja.
6: Zumindest.
8: Ja.
5: Die neue Hauptfeuerwache in Karlsruhe mit ihrem 30 Meter hohen Schlauchturm, fertiggestellt im April 2021. Das ist der Arbeitsplatz von Andreas Augenstein, dem Vater von Marcel. Er freut sich sehr, dass der jetzt in dritter Generation ebenfalls Feuerwehrmann wird.
9: Ich muss sagen, es fühlt mich unheimlich mit Stolz. Ich glaube, jetzt zu wissen, wie sich mein Vater hat damals fühlen müssen. Ich bin ja auch in einer Dienstwohnung aufgewachsen. Damals gab es sogar einen Lautsprecher in der Wohnung. Man hat sogar Einsätze, die Durchsagen mitbekommen. Da musste man, wenn es alarmiert, raus, musste rüberrennen auf die Wache. Das gab es auch. Von daher kann man das ganz gut nachvollziehen und kommen da die Erinnerungen hoch.
5: Zurück bei Marcel und den anderen Auszubildenden. Heute ist Training auf der Brandübungsanlage in Karlsruhe. Kein Disco-Nebel, echtes Feuer. Alle rein in den Container. Tür zu.
10: Patrick!
5: 500 bis 600 Grad hat's unter der Decke. Rauchgase entzünden sich. Realistischer geht's nicht. Danach erstmal eine Abkühlung. Marcel ist für Feuerwehrverhältnisse angemessen beeindruckt.
6: Als es das erste Mal richtig passiert ist und auch hinten die Tür dann aufgegangen ist dadurch, haben wir schon gedacht, okay, das ist schon eine Gewalt, muss man sagen. Damit rechnet man eigentlich nicht so, aber irgendwie ist es auch gut mal zu sehen. Weil, naja, wie sollen wir es sonst irgendwann herausfinden, wenn es wirklich zum Ernstfall kommen sollte?
5: Marcel hat dieser Tag in seinem Wunsch bestärkt, Feuerwehrmann zu werden. Wie sein Vater und sein Opa.
1: Manche machen ja richtig Bohai ums Klo mit Plüschbezug, Teppich und allem drum und dran. Schülerinnen und Schüler in Tübingen, die haben da deutlich bescheidenere Wünsche. Einfach Toiletten, auf die man gerne geht. Die Schul-WCs am Carlo-Schmidt-Gymnasium, die sind nämlich inzwischen fast 40 Jahre alt und entsprechend sehen sie teilweise auch aus. Doch statt nur zu meckern, greifen die Jugendlichen selbst zu Farbe, Pinsel und Werkzeug, streichen, verschönern und machen aus dem stillen Örtchen einen Ort zum Wohlfühlen. Maren Seehuber.
11: Trist, ekelig und es stinkt. Die Toiletten vom Carlo-Schmidt-Gymnasium in Tübingen, ganz sicher kein Örtchen, das die Schüler gerne aufgesucht haben.
12: Davor war das einfach nur ein einziger Fiebertraum hier und das war einfach war ganz schlimm hier. Das sah ein bisschen aus wie im Gefängnis, auch mit den Lichtern irgendwie, wenn die flackern und sowas. Das war immer ganz irgendwie auch so ein bisschen gruselig.
11: 12 Schüler packen gemeinsam an. Weg mit dem Vandalismus, stattdessen Dschungel- und Strandlandschaft. Auch Eltern und Lehrer helfen mit. Die Sanierung durch die Stadt liegt wohl noch in weiter Ferne.
13: Es gibt im Rahmen der Südstadtentwicklung schon einen Sanierungsplan auch. Also irgendwann wird es schon kommen, dass die Toiletten bei uns saniert werden. Aber mit Sicherheit eben nicht jetzt in diesem Jahr. Und weil wir einfach jetzt so viele Schülerinnen und Schüler hatten, die sich hier aktiv einbringen wollen und das gestalten wollen, haben wir gesagt, dann starten wir einfach mit dem, was wir machen können.
11: Mit Sponsoren und Elternbeteiligung wurden Wandfolien angeschafft. Dazu Plastikpflanzen mit Raumduft für mehr Grün und frischem Duft. Die Schüler sind voll dabei.
14: Wir können halt wirklich was verändern an der Schule und das wollte ich halt schon immer mal machen, damit halt auch neue, die kommen, ein bisschen mehr Spaß haben an der Schule als die, die es jetzt nicht so schön hatten.
11: Und das Ergebnis der Projekttage kann sich sehen lassen, sagen auch die Schülersprecher. Die sind begeistert.
15: Dass es jetzt so geworden ist, das hätte ich nicht gedacht und ich bin schon auf jeden Fall stolz.
11: Endlich entspannt aufs schöne Örtchen gehen. Was für eine Erleichterung.
1: Ja, mehr wollen wir da jetzt auch gar nicht sehen, aber schön ist geworden. Michael Saunus kommt später nochmal wieder.
2: Ich könnte ja so lange auch das Studio ein bisschen aufhübschen. Ein bisschen Zeit habe ich ja noch. Um 9:45 sind wir wieder da mit der nächsten Ausgabe SWR aktuell. Und jetzt werden wir mal sehen, wie es bei Carsten Schwanke im Wetterstudio aussieht. Er hat gleich die heißen Aussichten.
1: Ja, und nach der Tagesschau kommt dann Marktcheck. Marktcheck checkt Müller.
2: Ihnen noch einen schönen Abend.
1: Machen Sie es gut.

Monats 278 v. Chr. Machten sich Fischer auf die Suche nach einem berühmten Leichnam. In diesem Fluss hatte sich ein Staatsmann namens Xu Yan ertränkt, aus Kummer über sein korruptes Vaterland. Die Fischer warfen Nahrung ins Wasser, damit die Wasserdrachen Xu Yans Leiche verschonten. Sie wollten seinen Körper bergen, doch vergebens. In Erinnerung an den Tod Xu Yans werden in Südchina jedes Jahr Drachenbootrennen veranstaltet. Mit Drachenköpfen, Trommlern und Gongschlägern. Die Bootsrennen sind heute ein populärer Wettkampfsport in über 40 Nationen der Welt. Doch in ihrem Ursprungsland China sind Drachenbootrennen nicht nur farbenprächtiges Spektakel, sondern tief verwurzelte Traditionspflege. Ruderer unterwegs zum Wettkampf. Sie kommen nicht aus Sportvereinen oder Clubs. Sie treten für ihr Dorf an. Schlagkraft und Rhythmus ihrer Paddel bestimmen Trommler und Taktgeber. Sie sind ein eingeschworenes Team. Bis zu 100 Mann in einem Boot. Und wenn die Ruderer aus den Dörfern der Umgebung in Chaoqing angekommen sind, gibt es einen Stau in der Stadt am Sternensee. Bevor beim großen Wettkampf in Chaoqing gerudert werden darf, müssen die Boote vom Fluss zum See transportiert werden. Traditionelle Drachenboote sind über 30 Meter lang. Sie passen weder auf einen LKW noch um eine enge Flussbiegung. Neben dem lokalen Wettkampf mit den langen Booten findet in Chaoqing noch ein internationales Rennen statt mit kürzeren Booten. Die ausländischen Drachenbootfahrer brauchen ihr Sportgerät aber nicht zu tragen und liegen noch in den Betten.

0: Schnell wie ein Pfeil im Wind sollen die Boote dahingleiten. Mit lauten Krachern und nicht zu knapp bemessenen Geldspenden müssen die Wassergeister wohlgestimmt werden. Statt auf Geisterbeschwörung setzen die Teams aus dem Ausland auf Lockerungsübungen. Ohne Warming-up steigt die Frauenmannschaft aus Hongkong nie ins Boot. 24 Teams nehmen an dem internationalen Rennen von Chaoqing teil. Als Favorit gilt die Marinemannschaft aus Australien.
1: Wir rudern am liebsten Langstrecke. Die kurze hier wird knallhart. Wir müssen sehr schnell sein, denn die Chinesen sind berühmt für Kurzstrecken. Wir glauben, dass sie weltweit die Besten sind. Deshalb wollen wir gegen sie antreten.
0: Ihr Rennboot dürfen die Teams nicht mitbringen. Es wird von den Veranstaltern gestellt. Die Länge der Strecke und das Reglement sind weltweit unterschiedlich.
2: Bis jetzt gibt es bei Drachenbootrennen weder genormte Boote noch einheitliche Regeln. Wenn du hierher kommst, gibt es so ein Boot. Wenn du nach Hongkong kommst, eines aus Fiberglas. Wenn du zu uns kommst, ist es aus Holz. Es ist immer anders. Es geht darum, mit der Ausrüstung klarzukommen, die man vorfindet, und damit zu gewinnen. Wir akzeptieren die Bedingungen so, wie wir sie vorfinden.
0: Was ein echter Ruderer ist, fürchtet nicht das Wasser. Auch nicht, wenn es wie in Chaoqing von unten und von oben kommt. In den 70er Jahren ist aus der chinesischen Tradition ein internationaler Wettkampfsport geworden. 2000 aktive Ruderer gibt es allein in Deutschland. Die Vorrunde gewinnen die Australier. Auf der Ehrentribüne verhaltener Applaus. Noch ist nichts entschieden.

0: Bevor das Finale gelaufen ist, kann es noch manche Überraschungen geben. Wir können Unfälle haben, kentern, zusammenstoßen. Alles ist möglich.
1: In der Endrunde legen die Sportler noch einmal kräftig zu. Bis zu 110 Schläge pro Minute werden jetzt erreicht. Für die 800 Meter lange Strecke brauchen sie etwas länger als 3 Minuten. Entscheidend sind nicht nur Kraft und Kondition, sondern vor allem der harmonische Gleichklang. Am späten Nachmittag machen sich die Ruderer noch einmal richtig nass. Die Sieger der 3 Klassen stehen fest. Bei den kurzen Frauenbooten, den Standard-Männerbooten und den traditionellen Langbooten. Früher gab es Schnaps und Schweine, heute sind es goldene Pokale und Geldpreise. Jubel beim Team aus Hongkong. Die Australier sind, ein wenig enttäuscht, nur Zweiter geworden. Den Gästen ist der Sieg wichtig. Den lokalen Mannschaften geht es um mehr, um ihre tief verwurzelte Tradition. Seit jeher leben die Einwohner Südchinas mit und vom Wasser. Mythen ranken sich um seine geheimen Kräfte. Wo sich vor über 2000 Jahren Chu Yan ertränkt haben soll, quert heute eine Fähre den Miluo-Fluss zu seiner Gedenkstätte. Der Historiker Liu Shelin sorgt seit 20 Jahren dafür, dass der legendäre Vater des Drachenbootrennens nicht in Vergessenheit gerät. Das ist der Ort, an den Chu Yan verbannt wurde. Hier hat er sehr lange gelebt und Gedichte geschrieben, bis er sich im Fluss Miluo umgebracht hat. Ich bin hier an diesem Ort geboren. Ich habe das Wasser des Miluo-Flusses getrunken. Mein Haus ist hier ganz in der Nähe und ich verehre Chu Yan sehr. Der Staatsmann Chu Yan galt als tugendhaftes Vorbild für alle späteren Generationen. 1754 hat man ihm diesen prachtvollen Ahnentempel gebaut. Während der Kulturrevolution war Chu Yan wenig geachtet. Dass der Tempel überhaupt noch steht, ist das Verdienst Liu Shelins. Heute ist Chu Yan populärer denn je. Seine poetischen Verse werden in den Schulen gelehrt.
2: Chu Yan war ein großer Dichter und hat sein Land sehr geliebt. Er lebte um 300 vor Christus, zur Zeit der streitenden Königreiche im Regierungsbezirk Chu. Seine Vorfahren waren adlig, aber seine Familie verlor das Ansehen. Chu Yan war sehr begabt und der König gab ihm hohe Würden, nahm ihn an den Hof auf und machte ihn zum Minister. Als Beamter wollte Chu Yan Reformen durchführen, er wollte China einigen. Aber damit machte er sich die Aristokraten zum Feind. Sie verleumdeten, ächteten und verbannten ihn.
1: Der Tod Chu Yans war wohl nicht der historische Anlass für die Drachenbootrennen, weiß Liu Shelin. Der Sport ist viel älter.
2: Es gibt noch einen anderen Grund für Drachenbootrennen. Jedes Jahr regnet es hier im Frühjahr stark und es kommt plötzlich zu Überschwemmungen. Die Leute damals konnten sich das Phänomen nicht erklären und dachten, dass es im Wasser einen Drachen gibt. Jedes Jahr, zur Zeit des Hochwassers, schnitzten sie Boote, die wie Drachen aussahen, und paddelten damit auf dem Wasser, um den Drachen zu beruhigen und um mit ihm zu spielen.
1: Neuerdings werden im modernen China die Wettkampfboote in der Fabrik hergestellt. Und auch die Drachenköpfe sind standardisiert.
3: Der Kopf des Drachens sitzt auf dem Drachenboot auf. Der Drache ist das Totemtier des chinesischen Volkes. Er ist ein Sinnbild für die Einheit Chinas. Ein nationales Symbol, weil die Chinesen glauben, dass sie von den Drachen abstammen.
1: Eine staatliche Verordnung bestimmt, dass die Boote nur aus Holz gebaut werden dürfen. Keinesfalls aus Fiberglas wie etwa in Hongkong oder Singapur. Die Fabrik gehört Herrn Xu, der zur Endkontrolle noch gerne selbst Hand anlegt. Er stammt aus Miluo, aus der 3. Generation einer Bootsbauerfamilie. 57 Rennboote hat er letztes Jahr hergestellt. Das Geschäft floriert. Herr Xu hat sogar Bestellungen aus dem fernen Malaysia.

0: Über 11.000 Drachenboote soll es allein in Südchina geben. Noch werden die meisten in den Dörfern selbst gebaut, ohne Schleifmaschine und Bandsäge. Herr Xu hofft, dass sich seine Fabrikboote als die schnelleren erweisen.
1: Wir müssen die Boote so bauen, dass sie elegant das Wasser durchschneiden, und sie müssen eine gute Wasserlage haben. Ganz früher waren Drachenboote Frachtboote. Sie waren viel klobiger in der Form als heutige Rennboote. Drachenboote haben ja eine über 2000-jährige Geschichte. Die Konstruktion eines schnittigen Bootes ist immer noch eine komplizierte Angelegenheit. Wir verwenden sogar zwei verschiedene Holzarten.

0: Ende des vierten Mondmonats, nach unserem Kalender meist Anfang Juni, wenn auf den Feldern nicht mehr so viel zu tun ist und die sommerlichen Regenfluten beginnen, fängt in Südchina die Ruderzeit an. Einen Monat lang stellen sie ihr Leben auf das Rudern ein, bis die Litschis reif sind, so sagt man hier. Die Mannschaft aus dem Dorf Shigangdong trifft sich jeden Tag mit Teams aus den Nachbarorten zum Kräftemessen auf Kanälen oder Flüssen. Heute rudern wir bei euch, morgen ihr bei uns. Uralt ist diese Tradition der Freundschaftstreffen zwischen verschiedenen Dörfern, bei denen Geselligkeit und Zusammengehörigkeitsgefühl fast wichtiger sind als der Sport. Aus der Begegnung entwickeln sich spontan kleine Wettkämpfe. Zwei traditionelle Langboote hat das Team aus Shigangdong. Je 80 Mann finden darin Platz. Anders als bei den Standardrennbooten haben Frauen im Dorfboot nichts zu suchen. Mehr noch, sie bringen Unglück, wenn sie zu nahe am Ufer stehen. So glaubt man hier. Geübt wird bei den täglichen Freundschaftstreffen die Einstichtechnik, der richtige Rhythmus und das Wenden im Boot. Und manchmal, ganz spontan, geht es richtig zur Sache. Auch ohne Pokale und Geldpreise. Im Dorf Shigangdong sind längst moderne Zeiten eingekehrt, doch Tradition verpflichtet. Täglich trifft sich die Mannschaft in ihrem Gemeinschaftshaus, dem Ahnentempel der Familie Chang. 20.000 Einwohner zählt das Dorf und jeder junge Mann hat schon einmal gerudert. Rudern für das Dorf ist eine große Ehre. Lieber würden wir unser Land brach liegen lassen, als das Bootsrennen versäumen, sagt man in Shigangdong. Kalorienarm geht es beim gemeinsamen Essen nicht zu. Mahlzeiten, Getränke, Boote und Ausstattung ihrer Ruderer lässt sich die Gemeinde etwas kosten. Eine stattliche Summe kommt in der einmonatigen Ruderzeit zusammen und bezahlt wird sogar der Arbeitsausfall. Immer wieder stoßen sie an auf die berühmten Ahnen von Shigangdong. Nur wenige hier sind noch Fischer oder einfache Bauern. Sie handeln mit Schrimps, Viehfutter oder Immobilien. Aber so lange zu rudern, bis die Litschis reif sind, lässt sich keiner nehmen.
1: Das Duanwu-Fest mit Bootsrennen findet am fünften Tag des fünften Mondmonats statt und ist unsere alte Tradition. Jedes Jahr feiern wir ohne Ausnahme, um uns an Zhiyan zu erinnern.
2: Schon zwei Wochen vorher fangen wir an zu joggen, bereiten uns lange darauf vor, trainieren viel.
0: Auch Herr Chang Bintang ist mit von der Partie. Er sieht nicht besonders sportlich aus und hat immer einen guten Appetit. Er ist der Steuermann von Shigangdong. Chang, 36 Jahre alt, ist immer busy, auch zur Ruderzeit. Früher war er in der staatlichen Dorfgärtnerei angestellt. Seit 5 Jahren ist er Kleinunternehmer und handelt mit Pflanzen. Etwas außerhalb von Shigangdong hat er Land gepachtet, das er mit 3 Arbeitern bewirtschaftet. Der Steuermann des Dorfbootes verkauft Zierpalmen für rund 100 Mark pro Stück. Er handelt aber auch mit Mangobäumen.
1: Während der letzten 10 Jahre griff die Reformpolitik. Deshalb geht es uns hier gut. Viele Leute können jetzt mehr Geld verdienen. Manche arbeiten noch im Dorfkollektiv, aber die meisten haben sich selbstständig gemacht. Sie verdienen am Bauboom und an Immobilien. Die Selbstständigen haben so langsam die wirtschaftliche Situation verbessert. Unser Dorf schreibt jetzt schwarze Zahlen. Es ist eines der reichsten und fortschrittlichsten Dörfer im Kreis Banjü. Immer mehr Häuser werden gebaut und immer mehr Autos gekauft.
0: Neue Häuser brauchen Grün. Und so verdient auch Steuermann Chang gut. Seine Bäume schmücken sogar das neue Verwaltungszentrum der Kreisstadt. Fast 70 Millionen Menschen leben in der Provinz Guangdong. 4 Milliarden Mark flossen im letzten Jahr allein in die Erneuerung der Städte. Modernität will sichtbar gemacht werden.

0: Auf 4 Personen kommen ein Mobiltelefon und ein Computer. Die Provinz Guangdong war die erste Region der wirtschaftlichen Öffnung und Privatisierung. Wirtschaft und Lebensstandard wachsen rasant. Aber während der Ruderzeit geht es in den Straßen etwas beschaulicher zu. Der 5. Tag des 5. Mondmonats ist in Südchina nach Neujahr der wichtigste Feiertag. Zur Erinnerung an den Tod Zhu Yans. In den Straßen werden Dampfnudeln und Krapfen verkauft. Überall gibt es Stände mit Zomse. Die kleinen Pyramiden sind gefüllt mit Klebreisspezialitäten. Die Bananen und Bambusblätter dienen nur als Hülle und werden nicht mitgegessen. Arbeits- und zeitaufwendig war das Zubereiten der Klebreistaschen am heimischen Herd. Heute ist man meist Fertigware, produziert von privaten Unternehmen. Die Sorten heißen Xudo oder Lüdu, aber was genau hineinkommt, ist Betriebsgeheimnis. Die Grundbestandteile sind noch ungekochter Klebreis, Bohnen, Schweinefleisch und Gewürze, eingewickelt in eine schützende Hülle aus Bananenblättern. Das Ganze wird kunstvoll verschnürt und viele Stunden in Dampf gegart. 100 Arbeiter produzieren hier die Spezialität, die schon vor über 2000 Jahren den Wasserdrachen geschmeckt haben soll. Der Legende nach haben Fischer Zomse in den Miluo-Fluss geworfen, um die Drachen von Zhu Yans Leiche wegzulocken. Kracher und Knallfrösche rufen die Ruderer von Shigangdong. Auch Steuermann Chang macht sich auf den Weg und freut sich auf das Fest, das immer am Vorabend vor dem großen Wettkampf stattfindet. Alle treffen sich wieder im Gemeindehaus. Parteifunktionäre sind da, Reden werden gehalten, das Team eingeschworen. Wie die Ruderer abschneiden, bewegt das ganze Dorf. Die alten Kämpfer und ihre Familien sind zu dem Festtag auch eingeladen. 600 an der Zahl, alles auf Kosten der Gemeinde. Die Älteren sitzen draußen und warten, bis die Aktiven zum Anstoßen vorbeikommen. Steuermann Chang möchte vom Dorfvorsteher noch wissen, ob die neuen Trikots schon angekommen sind, gesponsert von der lokalen Brauerei. Alle sind nervös, die Anspannung ist spürbar, wie immer vor dem großen Renntag.
1: Mein Steuerholz reagiert sehr leicht auf Bewegungen. Das Boot muss immer 100% geradeaus fahren, dann ist es am schnellsten. Ich muss mit meinen Augen Maß nehmen. Der Kurs ist während des Rennens meist abgesteckt mit Bojen und so.
0: Der Dorfvorsteher und auch der Teamjüngste kennen die Strecke genau und wissen, dass ein guter Steuermann wertvolle Sekunden spart. Für 3 Generationen ist das Drachenbootfahren das wichtigste Ereignis im ganzen Jahr.
2: Niemand weiß, wie alt unsere Wettkampftradition ist. Was unsere Vorfahren überliefert haben, darf man nicht auslöschen. Das beachte ich. Nur so akzeptieren und wählen mich die Dorfbewohner und unterstützen meine Arbeit.
0: Am Morgen des Renntages. Das Gewicht entscheidet über die Sitzordnung. Leichtgewichte nach vorne, die schwereren nach hinten. Wasser, Dorffahne, Knieschützer und Trikots. Die Mannschaft aus Shigangdong ist startbereit. Jedes Jahr rudern andere Männer. Der Dorfvorsteher bestimmt, wer im Wettkampf dabei sein darf. Die kräftigsten zwischen 25 und 35 Jahren. Legionäre aus Nachbardörfern sind unerwünscht. Die einzige offizielle Wettkampfbedingung: jeder muss mindestens 100 Meter schwimmen können. Denn nicht selten kentert ein Team. Und so macht sich das Drachenboot aus Shigangdong auf den Weg zum großen Rennen in Panju.

dicke, rote Feuerwerkskracher. Normalerweise sind sie in China verboten, aber hier darf und muss jeder das Glückssymbol zünden. Zwischen Wasser und Bergen ideal gelegen, steht ein Gebäude, das von jedem guten Chinesen einmal im Leben besucht werden sollte. Der Ahnentempel der Mutter aller Drachen, die zugleich als die Mutter aller Chinesen gilt. Hier soll sie begraben liegen, seit vielen tausend Jahren. Besonders religiös sind die Menschen nicht. Gebetet wird für Profanes, für einen besseren Job, eine glückliche Ehe, für den Sieg beim Bootsrennen. Es wird reichlich geopfert. Äpfel, Schnaps, aber auch erkleckliche Geldsummen, damit die Kraft der Vorfahren bis hin zur Mutter aller Chinesen auf die Betenden übergeht. In China gilt der Drache nicht nur als Urahn der Menschen. Drachen sind auch die Beherrscher des Wassers, des wichtigsten Lebenselements Chinas. Denn ohne Wasser kein Reis und ohne Reis kein Leben. Bei Dürren und Überschwemmungen betete die Bevölkerung zu den Drachen. Nach einer guten Ernte dankt man ihnen noch heute. Um sie gnädig zu stimmen, entstand der Drachentanz, der an jedem chinesischen Feiertag aufgeführt wird.

0: Tausende stehen an den Ufern von Panju, wenn die geschmückten Boote mit den Ruderteams paradieren. Zum großen Rennen starten ausschließlich traditionelle Drachenboote, jedes über 30 Meter lang, mit 70 Mann Besatzung. Dazu kommen Steuermann, Trommler und Gongschläger. Seit vielen Jahren schon veranstaltet die Stadt Panju das wichtigste Rennen in der ganzen Region. Das Team aus Shigangdong ist siegesgewiss.
1: Meine Haut ist schon ganz sonnenverbrannt vom Training. Die Muskeln gespannt.
2: Sehen wir nicht aus wie die amerikanischen Basketballspieler und sind fit wie Magic Johnson aus Amerika?
0: Aber die anderen stehen ihnen in nichts nach. Gegen 10 Uhr wird in Panju der erste Bootslauf aufgerufen. Jeweils 4 Mannschaften starten gegeneinander. Die Rennen dauern den ganzen Tag. Wer bei der Vorrunde siegt, kommt in den Finallauf. Die Mannschaften rudern, was das Zeug hält. 1000 Meter unter 3 Minuten. Eine Besonderheit der Strecke von Panju und eine Herausforderung für die Teams, das Wenden nach 500 Metern. Shigangdong in Blau-Gelb liegt weit vorne und gewinnt die erste Runde spielend. Der Endlauf. Sogar die Ehrengäste hält nichts mehr auf den Stühlen. Shigangdong liegt gut, aber ein Fehler bei der Wende hat viel Zeit gekostet. Mit letzter Kraft holen sie auf. Viele sind aus Shigangdong nach Panju gekommen, um ihr Dorfboot siegen zu sehen. Ein dramatisches Finish. Eine Zielfotoauswertung gibt es in Panju nicht. Die Schiedsrichter entscheiden. Um Haaresbreite verfehlen die Ruderer aus Shigangdong den Sieg. Trotz der ersten Enttäuschung, ein so knapper zweiter Platz wird wohl Anerkennung finden bei der Mutter aller Drachen.

0: Amalfiküste, einer der Schätze für die Ewigkeit und UNESCO-Weltkulturerbe.
1: Wir sind wahnsinnig stolz darauf. Die meisten Schönheiten auf der Welterbeliste sind ja einzelne Gebäude. Aber wir haben gleich die ganze 40 Kilometer lange Küste zwischen Vietri und Positano auf der Liste. Darauf kann man nur stolz sein.
0: Auch Granada, Weltkulturerbe.
2: Heute besteht die Herausforderung darin, die Alhambra so zu restaurieren, wie es ihrer Bedeutung angemessen ist.
0: Und Arles.
3: Bei uns stehen die historischen Denkmäler und die Denkmäler der Zukunft im Dialog miteinander.
0: Florenz.
4: Die Stadt Florenz wurde von den Römern gegründet. Im Initial sieht man die Gründung von Florenz mit den Gründern bei der Arbeit.
0: Brügge. Dubrovnik. Oder Tallinn. Unsere Reihe in der ARD-Mediathek.

0: Werte Familie, teile euch mit, dass ich am 23. des Monats mit dem Dampfer Saarbrücken nach Ostasien fahre. Euer Karl.
1: Der Dampfer Saarbrücken war erst kurz zuvor am 28. Juni 1923 feierlich in Dienst gestellt worden. Am Jahrestag des Versailler Vertrags wünschte der Saarbrücker Oberbürgermeister Neikes höchstpersönlich dem Hochseedampfer allzeit gute Fahrt unter deutscher Flagge. Ein deutsches Schiff, das im Namen der Saarhauptstadt durch die Weltmeere pflügte, war ein Signal. Deutsch ist die Saar. Die Daheimgebliebenen verfolgten die Reisen der Saarbrücken in der Zeitung. Nach Ostasien war der Dampfer unterwegs, beförderte Passagiere und Waren an Orte mit klangvollen Namen wie Hongkong, Java, Shanghai. 160 Tonnen Burbacher Stahl schwammen 12 Jahre lang regelmäßig durch den Indischen Ozean und nur einmal gab es dabei einen Zwischenfall. Die Saarbrücken strandete bei Sumatra.

0: Der aktuelle Bericht, guten Abend. Fußfessel, Gewahrsam, Strafrecht. Wie ist dem Terror beizukommen? Darüber diskutiert die Politik seit dem Anschlag beim Christopher Street Day in Berlin. Wir haben Stimmen aus dem Saarland. Eine KI macht sich selbstständig. Wie kann man ihr Grenzen setzen? Unter anderem darüber wird beim DFKI geforscht. Und Schilder klar auf Wanderwegen. Im Saar-Pfalz-Kreis verschwinden jährlich Hunderte von Wegweisern. Nach dem Anschlag beim Christopher Street Day in Berlin mit einer Toten und vielen Verletzten wird die Forderung nach härteren Maßnahmen gegen Gefährder laut. So fordert Bundesinnenminister Dobrindt zum Beispiel, die Bewegungsfreiheit von mutmaßlich gefährlichen Personen präventiv einzuschränken. Über den Stand der Diskussion im Saarland berichtet Nicolas Stauder.
1: Mit diesem weißen Kastenwagen soll Abdul B. am Rande des Berliner CSD eine Person getötet und mehrere Menschen teils schwer verletzt haben. Dabei war der mutmaßliche Täter Polizei bekannt, galt als sogenannter Gefährder, also eine Person, von der die Behörden annehmen, dass sie schwere Straftaten begehen könnte. Auch im Saarland gibt es Gefährder.
2: Wir haben einen niedrigen zweistelligen Betrag mit Blick auf den entsprechenden ausländischen Bezug, mit Blick auf Rechts-, aber auch mit Linksterrorismus. Ansonsten werden wir uns mit Blick auf den Detailgrad nicht äußern.
1: Solche Personen werden von der Polizei speziell überwacht. Wie genau, sei Verschlusssache. Da das die Tat in Berlin mutmaßlich nicht verhinderte, werden jetzt schärfere Regeln diskutiert. Unter anderem eine Fußfessel oder Präventivhaft. Im Saarland sind Fußfesseln für Gefährder laut Innenminister Joost bereits gelebte Praxis. Beim Thema Präventivhaft sieht unter anderem die Deutsche Polizeigewerkschaft im Saarland Nachholbedarf.
3: In diesem Zusammenhang ist gerade im Saarland für uns als Deutsche Polizeigewerkschaft ganz klar, es fehlt hier an einer gesetzlichen Grundlage für den sogenannten Präventivgewahrsam. Andere Bundesländer wie zum Beispiel Bayern sind dort weiter voraus. Wir haben hier im Saarland einen absoluten Nachholbedarf an dieser Stelle.
1: Je nach Bundesland gibt es hier verschiedene Regelungen. Der Innenminister verweist auf geltendes saarländisches Recht. Das sieht maximal 8 Tage Haft vor.
2: Ich verschließe mich dieser Diskussion nicht, aber ich sage es nochmal, auch mit Blick auf die Interessenvertretungen. Deren Interesse sollte zuallererst einmal sein, dankbar dafür zu sein, dass diese Landesregierung, dieser Innenminister einen deutlichen Personalaufwuchs beim Staatsschutz und beim Verfassungsschutz auf den Weg gebracht hat.
1: Auch führt zu Diskussionen, dass Abdul B. nach einer Jugendstrafe auf Bewährung nicht im Gefängnis saß, nachdem er sich dem IS anschließen wollte. Unter anderem Bundesinnenminister Dobrindt fordert, Gefährder nicht mehr nach Jugendstrafrecht zu verurteilen. Auch Joost zeigt sich hier für Veränderungen offen.
2: Was das Thema der entsprechenden Verschärfung oder der nicht mehr Anwendung von Jugendstrafrecht angeht, das schauen wir uns auch an, wir bewerten es. Ich persönlich halte an der Stelle von der Argumentation sehr viel, weil sie halt auch eine entsprechende präventive Wirkung auch mit sich bringt.
1: In der ersten Sitzung nach der Sommerpause will der Landtag das Polizeigesetz reformieren. Mögliche Punkte, die jetzt besprochen werden, könnten dann erneut zu Diskussionen führen.
0: In der vergangenen Woche sorgte der KI-Angriff von US-Anbieter OpenAI für

0: für Schlagzeilen. Das Unternehmen sprach selbst von einem beispiellosen Cybervorfall. Die KI war aus ihrem Testumfeld ausgebrochen und hatte sich über das Internet Zugriff auf Daten eines anderen KI-Unternehmens verschafft. Peter Sauer über den Fall und darüber, welche möglichen Lösungsansätze am Deutschen Forschungszentrum für künstliche Intelligenz in Saarbrücken entwickelt werden.
1: Eigene Wege finden, um ein Problem zu lösen. So agierte auch die KI von OpenAI vergangene Woche. Sie erkannte, dass sie wichtige Infos zur Lösung einer Problemstellung über das Internet bei der Firma Hugging Face erhalten kann. Die KI hackte sich in deren System. Hugging Face nutzte eine chinesische KI, um den Angriff abzuwehren. Wie man der KI Grenzen setzen kann, unter anderem daran arbeiten die Forschenden am DFKI in Saarbrücken. Hier will man einen neuen Ansatz verfolgen.
2: Normalerweise ist es im Moment so, dass die Modelle halt mit ganz viel Text trainiert werden und danach werden sozusagen Antworten bewertet. Und was jetzt hier gerade gezeigt wird, ist noch nicht mal veröffentlicht, ist, dass man diese Qualität, wie geantwortet werden soll, dass man das direkt sehr viel früher in die Modelle integrieren kann, dass es damit sozusagen tiefer verankert in den Modellen, kann auch nicht so leicht umgangen werden, wie das im Moment in den heutigen Modellen tatsächlich noch möglich ist.
1: Das DFKI fordert für Deutschland und Europa eine eigenständige KI-Lösung, um sich nicht abhängig von amerikanischen oder chinesischen Modellen zu machen. Gemeinsam mit anderen deutschen Forschungseinrichtungen, Unis und Start-ups arbeitet das DFKI an Sophie. Sophie ist ein KI-Chatbot und wurde in den vergangenen 5 Monaten programmiert.
2: Sophie ist jetzt mit 25 Millionen Euro, was eigentlich Peanuts sind, für so ein Training hier in einem Rechenzentrum in München trainiert worden. Und es zeigt eben, es widerspricht auch diesem Narrativ, das gerne verbreitet wird, sozusagen, ach, die Amis, die sind so vorneweg, es lohnt sich eh nicht, sowas können wir in Deutschland gar nicht. Hier können wir zeigen, das können wir sehr wohl. Wir können das Engineering, wir wissen, wie sowas geht, wir wissen, wie wir es jetzt hochskalieren können.
1: Bei Leistungstests habe Sophie die meisten vergleichbaren Modelle bei Antworten auf Deutsch geschlagen. Allerdings, Sophie ist noch deutlich kleiner als bekannte Modelle wie ChatGPT oder Claude. In die wurden jedoch auch Milliarden Euro an Privatgeldern investiert. In Deutschland müsse der Staat deshalb in Vorleistung gehen. Neben Privatnutzern soll Sophie vor allem Unternehmen helfen.
2: Wir brauchen unsere eigenen Modelle, wir müssen die voll unter eigene Kontrolle haben. Das ist insbesondere für die Industrie wichtig, die natürlich ihre Geschäftsgeheimnisse nicht nach Übersee schicken will, sondern am liebsten das und am besten auch, das mit einem eigenen Modell, was im eigenen Hause oder zumindest auf deutschen oder europäischen Servern läuft. Aber es muss natürlich die gleiche Qualität haben und das haben wir gezeigt, dass das tatsächlich der Fall ist.
1: In ein paar Wochen soll Sophie auf den Markt kommen. Ob es den bekannten US-Modellen Konkurrenz machen wird, hängt auch vom politischen Willen ab. Das Wissen ist in Deutschland und Europa vorhanden. Jetzt geht es darum, mehr Geld und Rechenzentren bereitzustellen.
0: In vielen Gemeinden sind Kita-Plätze knapp. Das Problem wird noch dadurch verschärft, dass die katholische Kirche, die viele Kitas betreibt, zahlreiche Gebäude loswerden will, aus finanziellen Gründen. Die Kommunen wiederum haben selbst kein Geld und wollen die oft sanierungsbedürftigen Gebäude nicht übernehmen. So jedenfalls ist die Regel. In Saarlouis ist jetzt allerdings eine Einigung gelungen. Grundsätzlich ist das Problem aber damit nicht gelöst. Emil Murer.
3: Die Kita St. Ludwig in der Saarlouier Innenstadt. Noch gehört das Gebäude der Kirche, doch schon bald soll es auf Wunsch des Bistums an die Stadt verkauft werden. Im Gegenzug stellt die örtliche Pfarrgemeinde der Stadt ein Grundstück zur Verfügung, auf dem sie eine andere Kita erweitern kann. Bürgermeister Carsten Quirin spricht von einer Win-Win-Situation.
4: Das Grundstück grenzt halt direkt hier an unsere Kita und wir sehen halt hier ein Riesenpotenzial, unsere Kita dadurch zu erweitern. Wir sind hier im Vogelsang in einem Wohngebiet hier mitten in der Innenstadt und wir haben hier ein Schulzentrum. Direkt gegenüber ist die Grundschule im Vogelsang und das heißt, wir wollen hier quasi dieses Bildungskarree, frühkindliche Bildung, Grundschule, damit stärken, dass wir hier diesen Standort auch ausbauen und damit hat die Kirche uns dann auch eine Option geöffnet, das hier an dem Standort auch genauso durchzuführen, wie wir das Stadt halt auch wollen.
3: Geplant ist, mit der Pfarrei für das Grundstück einen Erbbaurechtsvertrag zu schließen. 99 Jahre lang soll die Stadt dann Pacht an die Kirche zahlen. Trotzdem spricht der Bürgermeister von einem guten Deal.
4: Das Leben ist ja keine Einbahnstraße, deshalb hatten wir jetzt hier die große Chance, gemeinsam mit der Kirche einen Weg zu entwickeln, dass wir eine Win-Win-Situation

0: und für beide Seiten haben. Zum einen, dass wir als Stadt mit einsteigen in die Bauträgerschaft, aber andererseits von der Kirche ein wirklich super Grundstück bekommen, um unsere Kita, um unsere Betreuungsplätze hier auch zu erweitern.
1: Der Bürgermeister von Schiffweiler ist von dieser Einigkeit mit der Kirche weit entfernt. Auch er hat das Problem, dass die Kirche ein Kita-Gebäude im Ortsteil Heiligenwald abstoßen will. Anders als Saarlouis will Schiffweiler die Bauträgerschaft erstmal nicht übernehmen.
2: Die finanziellen Nöte bestehen nicht nur bei der Kirche, sondern auch in der öffentlichen Hand. Es scheint sich letztendlich nur noch um das liebe Geld zu drehen. Das kann am Ende des Tages tatsächlich nicht die Lösung sein, sondern die Kinder müssen in den Vordergrund gerückt werden. Auch die Beschäftigten, die hier vor Ort angestellt sind, müssen Planungssicherheit haben. Wie geht es über den 31.12.28 hinaus weiter? Wie geht es mit unserer Arbeit eben weiter? Und das ist eigentlich das Wichtigste, worum es geht.
1: Das Bistum Trier steht dazu, die Bauträgerschaft aus finanziellen Gründen abgeben zu wollen. Das sei bei sinkenden Kirchensteuereinnahmen ein legitimer Grund und im Falle von Schiffweiler seit 7 Jahren angekündigt. Trotzdem versuche man wie in Saarlouis mit allen betroffenen Kommunen gute Lösungen zu finden. In den meisten Fällen sitzt die Kirche wohl in einer besseren Verhandlungsposition. Denn Kita-Plätze ganz ohne ihre Hilfe bereitzustellen, dürfte für die Kommunen noch teurer werden.
3: Die Wanderwege im Saarland sind üblicherweise sehr gut ausgeschildert. Da kann man auch als Ortsunkundiger getrost einfach loslaufen. Aber wenn zwischendurch die Orientierung fehlt, weil plötzlich keine Wegweiser mehr da sind, dann kann das beim Wandern schon für Verwirrung sorgen. So wie derzeit an einigen Stellen im Saarpfalzkreis. Dort haben Unbekannte die Beschilderung geklaut und das schafft nicht nur Ärger, sondern bringt auch Kosten. Herbert Mangold berichtet.
1: In der Nähe von Kirkel kontrollieren Paula Jakob und Maurice Eickhoff die Beschilderungen eines Wanderwegs. Die Touristikerin, der Wanderwegmanager und ihr Team sind hier häufiger unterwegs. Kein Wunder, denn jedes Jahr werden mehrere hundert der Wegmarkierungen abgerissen oder gestohlen. Aus Versehen passiert das nicht, sondern immer wieder mit roher Gewalt.
4: Hier sieht man jetzt zum Beispiel, dass das Schild zum Frauenbrunnen weg ist. Es braucht schon durchaus eine ganze Menge Kraft, um das abzureißen. Aber da wir zum Wohle des Baumes bzw. auch der Säge dann später Aluminiumnägel nehmen, reißen dann die Köpfe letztlich ab. Metallschrauben wäre natürlich besser, aber im Sägewerk wird das natürlich Probleme machen. Deswegen haben wir Aluminiumnägel.
1: Der Schilderklau ist inzwischen im Saar-Pfalz-Kreis kein Einzelfall mehr. Gerade in der Nähe von größeren Städten oder Kommunen passiere es immer wieder, dass 20 oder 30 Schilder verschwinden. Häufig fehlen aber einzelne Markierungen entlang der Wanderwege und das summiere sich auf Dauer.
4: Es sind schon mehrere hundert, die da abhanden kommen. Aber es ist halt auf den Wegen Gott sei Dank immer nur punktuell, sodass sich die Wanderer eigentlich noch immer recht gut zurechtfinden.
1: Inzwischen sind die Wanderexperten auf Spurensuche. Bei ihren Kontrollen bemerken sie, häufig geht es nicht um die Schilder als solche. Die Gestaltung und das Design scheinen eine wichtige Rolle zu spielen.
4: Je schöner das Logo, je farbiger, desto beliebter. Einfache Routenlogos, die oft nur mit einem Kreis oder einem Viereck markiert sind, die sind eher unbeliebt. Während halt je schöner das Motiv, desto beliebter. Zum Teil haben wir natürlich Wanderer, die dann denken, oh, ich nehme eine Trophäe mit. Eine von vielen schadet ja nicht. Aber auf der anderen Seite ist es auch im urbanen Bereich, gerade auch teilweise Vandalismus, wo dann wirklich die Schilder geklaut werden, einfach ja, des Klauens wegen.
1: Um dem vorzubeugen, können Wanderer diese Andenken nun auch gegen eine Gebühr bestellen.
5: Die sind eigentlich recht günstig, recht preiswert. Und zwar kostet ein Schild 2,50 Euro. Heißt, wenn man zum Beispiel 4 Schilder mit Versand bestellt, ist man dann bei 11,80 Euro. Also für 4 Schilder kann man da, würde ich sagen, nichts dagegen sagen und die auch gerne bei uns bestellen.
1: Wer ein schönes Wegzeichen als Erinnerung haben möchte, kann es also online kaufen. Die Schilder im Wald sollten aber bleiben, denn ein fehlendes Schild kann aus einer entspannten Wanderung schnell eine Suche nach dem richtigen Weg machen.
3: Vielleicht haben Sie ja auch irgendwann mal Ihre Runden dort gedreht, mal ausprobiert, wie das so ist, selbst Auto zu fahren. Auf dem Verkehrsübungsplatz des ADAC Saarland kann man das tun. Seit 60 Jahren schon. Sich langsam ranpirschen an das Abenteuer Straße. Die Theorie in die Praxis umsetzen, anfangs gar nicht so einfach. Heutzutage wird der Platz auch gerne von Fahrschülern genutzt, die mit ein paar privaten Trainingsstunden die Kosten für den Führerschein etwas senken wollen. Das ist gleich ein Thema bei uns im aktuellen Bericht. Jetzt zuerst die Nachrichten. Anja Fröhlich ist im Studio.

0: Guten Abend. Die Staatsanwaltschaft hat bestätigt, dass der Neunkircher Landrat Meng schon länger bedroht wird. Gegen einen 51-Jährigen aus Wiebelskirchen laufe deshalb seit Anfang Juli ein Ermittlungsverfahren. Der Beschuldigte soll gegenüber einer Zeugin erklärt haben, den SPD-Politiker töten zu wollen. Ob der 51-Jährige etwas mit den mutmaßlichen Schüssen auf Mengs Wohnhaus am Sonntag zu tun hat, ist unklar.
1: Die Wasserstoffpipeline aus Frankreich zur Dillinger Hütte ist endgültig zugelassen. Der Energieversorger Creos hat dafür eine Genehmigung vom Oberbergamt erhalten. Creos plant eine 17 Kilometer lange Pipeline aus Frankreich über den Oberlimberg nach Dillingen. Fellarbeiten entlang der Strecke wurden bereits durchgeführt. Baubeginn soll nach Angaben des Unternehmens bereits im August sein. Den Wasserstoff wird die Dillinger Hütte zur Produktion von klimafreundlicherem Stahl nutzen.
0: Der Ensdorfer Gemeinderat hat grünes Licht für die kommunale Wärmeplanung gegeben. Ziel ist demnach eine klimaneutrale Wärmeversorgung der Gemeinde bis zum Jahr 2045. Vorgesehen sind unter anderem der Ausbau von Nah- und Fernwärmenetzen sowie der verstärkte Einsatz von Wärmepumpen und anderen modernen Heizsystemen. Der CO2-Ausstoß soll dadurch um mehr als 90% sinken.
1: Im Skandal um die Neunkircher Verkehrsgesellschaft ist ein Gericht zu dem Schluss gekommen, dass die NVG-Betriebsratswahl 2022 manipuliert wurde. So begründet das Saarbrücker Arbeitsgericht seine Entscheidung im Rahmen eines Kündigungsschutzverfahrens. Ein ehemaliger NVG-Mitarbeiter hatte ohne Erfolg gegen seine Kündigung geklagt. Nach Überzeugung des Gerichts hat er als Wahlvorstand Zeugen massiv beeinflusst. So soll er einen Mitarbeiter gedrängt haben, seinen Stimmzettel vor der eigentlichen Wahl in seinem Büro auszufüllen. Andere sollten ihre Wahlzettel direkt bei ihm abgeben. Dass sich damals niemand beschwerte, erklärt das Gericht mit einem System der Angst innerhalb der NVG.
0: Außerdem haben SR-Recherchen im NVG-Skandal eine weitere mutmaßliche Gratisfahrt aufgedeckt. Dabei geht es um eine Fahrt des Karnevalsvereins KUV Blau-Gelb-Wiebelskirchen nach Großrosseln im Jahr 2017. Die Auftragsbestätigung für die Fahrt, die dem SR vorliegt, ist an den heutigen Neunkircher Oberbürgermeister Aumann gerichtet. Die Fahrt für ca. 400 Euro ist nicht bezahlt worden. Das bestätigt die aktuelle NVG-Geschäftsführung. Wer sie bestellt habe, könne nicht mehr recherchiert werden. Wegen seines Urlaubs konnte die Stadt kein Statement für Aumann abgeben. Nach der bundesweiten Störung bei der Sparkasse, von der auch hunderte Saarländer betroffen waren, ist die Ursache klar. Nach Angaben des Sparkassenverbands ist bei gesetzlich vorgeschriebenen Sanktionsprüfungen ein technischer Fehler aufgetreten. Dabei werden Kundendaten mit Sanktionslisten der EU abgeglichen, um illegale Finanzströme zu verhindern. Durch den Fehler seien mehr Verdachtsfälle angezeigt worden, als tatsächlich Vorlagen. Dadurch seien vorübergehend auch Kundenkonten gesperrt worden, die nichts mit den Sanktionen zu tun hatten.
1: Am Mittag wurde auf dem Campus der Homburger Uniklinik der symbolische Grundstein für das Palliativzentrum Schmetterling gelegt. Im Hospiz sollen schwerstkranke Erwachsene und Kinder sowie deren Angehörige in besonders belastenden Lebenssituationen begleitet werden. Mit dem Zentrum in Homburg soll eine bestehende Versorgungslücke geschlossen werden.
2: Wir haben im Saar-Pfalz-Kreis bislang als einzigen Kreis im Saarland kein stationäres Erwachsenenhospiz und wir haben im gesamten Saarland kein stationäres Kinderhospiz. Das heißt, die nächstgelegenen Hospize sind zum Beispiel das Kinderhospiz Bärenherz in Wiesbaden. Da weiß man, man sitzt mindestens mal anderthalb Stunden auch als saarländische Familie im Auto. Wenn man ein schwerstkrankes Kind hat, ist das eigentlich nicht ernsthaft eine zumutbare Entfernung.
1: Das Zentrum wird von der Siebenpfeifer Hospiz- und Palliativgesellschaft gebaut und soll 8 Plätze für Kinder und 16 Plätze für Erwachsene unter ein Dach bringen. Die Kosten belaufen sich auf 12,9 Millionen Euro. Die Eröffnung ist für Ende 2027 geplant.
0: Menschen mit psychischen Erkrankungen sollen besser durch präventive Maßnahmen unterstützt werden. Das hat der Leiter der forensischen Psychiatrie an der Homburger Uniklinik Retz gefordert. Er verwies unter anderem auf Präventionsambulanzen wie in Bayern als ein niedrigschwelliges Angebot für Betroffene. Durch solche Präventionsangebote könnten auch schwere Straftaten vermieden werden.
1: Wegen Baumaßnahmen auf der Strecke Saarbrücken-Kaiserslautern ist der Zugverkehr ab dem 7. August für knapp 5 Wochen eingeschränkt. Es wird Zugausfälle geben. Betroffen sind die S-Bahn 1, es entfallen Fahrten zwischen Kaiserslautern und Homburg. Bei den Regionalbahnen 70 und 71 entfallen Fahrten zwischen Kaiserslautern, Homburg, Saarbrücken.

0: und Saarlouis. Der Regionalexpress 1 wird zwischen Saarbrücken und Homburg umgeleitet. Der Halt in St. Ingbert entfällt. RE1-Züge entfallen ebenfalls zwischen Trier und Koblenz. Entlang der gesperrten Streckenabschnitte werden Ersatzbusse eingesetzt. Fahrgäste müssen deshalb mehr Zeit für die Reise einplanen. Grund für die Zugausfälle bis zum 9. September sind Arbeiten an Brücken, Gleiserneuerungen und der Bau von Lärmschutzwänden. Die Strecken werden zu unterschiedlichen Zeiten gesperrt. Aktuelle Verbindungen können auf der Internetseite und in der App der Deutschen Bahn abgerufen werden.
1: Bei der Saarbahn läuft seit dem Nachmittag wieder der Regelbetrieb. Das teilte die Saarbahn GmbH auf SR-Anfrage mit. Zunächst könne es aber noch zu Verzögerungen kommen. Bis heute Abend 23.30 Uhr fahren daher parallel auch noch die Ersatzbusse im Rahmen des Schienenersatzverkehrs. Gestern Abend hatte die Gewerkschaft Deutscher Lokomotivführer GDL angekündigt, dass der insgesamt 8. Streik der Lokführer beendet werde. Soweit der Nachrichtenüberblick. Um 9:45 Uhr gibt es in der Spätausgabe von SR Info noch einmal ein Nachrichtenupdate. Und hier übernimmt wieder Joachim.
2: Dankeschön, Anja. Wer ins Gefängnis kommt, verliert seine Freiheit, aber nicht seine Sorgen, Ängste oder Hoffnungen. Und genau hier setzt die Arbeit von Marion Bexten an. Die katholische Gemeindereferentin ist auch Gefängnisseelsorgerin in der JVA Saarbrücken. Sie begleitet Menschen in einer Ausnahmesituation, unabhängig von ihrer Tat. Herbert Mangold hat mit ihr über ihre Arbeit gesprochen.
0: Noch ist die Justizvollzugsanstalt für Marion Bexten ein ungewohnter Arbeitsplatz. Obwohl sie erst seit einigen Wochen hier arbeitet, hat sie bereits erste Gesprächskreise für Gefangene geleitet. Hinter den Mauern der JVA Saarbrücken erlebt sie, welche Sorgen und Fragen die Menschen dort beschäftigen.
3: Von den Kindern zu sein, von der Partnerin zu sein. Oder es kann Sterbefälle geben. Wie gehe ich damit um, wenn ein lieber Mensch draußen gestorben ist, ne? Oder im Sterben liegt? Das sind Themen, mit denen Gefangene kommen.
0: Bei all diesen Gesprächen bleibt ihr bewusst, dass sie im Gefängnis arbeitet.
3: Ich weiß schon, dass Menschen auch unangenehm werden können. Und entsprechend versuche ich dann damit umzugehen und auch auf meine Sicherheit zu achten. Und wenn es mal hart auf hart gehen kommen würde, es sind immer Beamte hier in der Nähe.
0: Im Mittelpunkt ihrer täglichen Arbeit stehen aber vor allem die Begegnungen mit den Menschen. Dabei erlebt Marion Bexten immer wieder, welche Bedeutung kleine Zeichen des Glaubens für viele Gefangene haben können.
3: Es gibt immer wieder Anfragen, dass Gefangene einen Rosenkranz haben möchte. Und man sieht es auch immer wieder, die hängen sich den um den Hals. Das ist ein Schutzsymbol oder ein Segenssymbol für die Menschen. Ich glaube, es ist etwas, was ihnen dann auch ein bisschen Trost und Hoffnung spendet.
0: Die Seelsorgerin will den Menschen helfen, sich mit ihrer eigenen Geschichte auseinanderzusetzen und einen Weg nach vorne zu finden. Deshalb sind auch die Gottesdienste für sie wichtig. Dies ist in ihren Augen eine besondere Art, Menschen zu begleiten und ihnen eine christliche Hoffnung zu geben.
3: Sie haben ja hier viel Zeit, darüber nachzudenken. Und ich denke, der eine setzt sich mehr damit auseinander, der andere weniger. Ich versuche den Menschen auch da wieder Perspektiven aufzuzeigen, dass ich denen sage, also ich kann ja nicht schönreden, was sie gemacht haben, das geht nicht. Aber dass die Perspektive Gottes immer eine viel weitere Perspektive ist als unsere.
0: Viele suchen Gemeinschaft und Zuspruch. Und genau darin sieht Marion Bexten auch gerade in der JVA ihre Aufgabe, Menschen zu begleiten, auch dort, wo das Leben oft besonders schwierig geworden ist.
2: Der Führerschein kostet immer mehr und die Fahrschulen stöhnen über das vermeintlich schlechter gewordene Niveau der Fahranfänger. Viele fallen bei der ersten Prüfung durch. Ein Angebot, das sich deshalb immer größerer Beliebtheit erfreut, ist der Verkehrsübungsplatz vom ADAC in Saarbrücken. Im letzten Jahr kamen über 8.000 Personen hierher, um ohne Führerschein das Fahren zu üben. Darüber hinaus kommen viele mit Führerschein zum Sicherheitstraining. In diesem Jahr feiert die Anlage ihr 60-jähriges Bestehen. Felix Schneider berichtet.
4: Slalomfahren. Hierbei lernen jedes Jahr tausende Fahranfänger ein Gefühl für ihren Wagen zu bekommen. Eine von verschiedenen Möglichkeiten auf dem ADAC-Verkehrsübungsplatz in Saarbrücken. Mit gut 4 Kilometern Strecke ist er einer der größten in Deutschland.

0: Also Verkehrssicherheit ist ein ganz wichtiges Satzungsziel des ADAC Saarland. Und mit diesem Verkehrsübungsplatz erfüllen wir hier schon eine wichtige Voraussetzung. Da fangen wir an von Kreisverkehr, von Slalomfahren, vom Berganfahren. Also alle diese Dinge, die ein Fahrschüler auch in der Fahrschule für den Führerschein lernen muss, kann er hier dann auf dem ADAC-Verkehrsübungsplatz im Schonraum trainieren.
1: 1966, vor genau 60 Jahren, hat der ADAC die Anlage eröffnet. Der Ausgangspunkt für den Verkehrsübungsplatz war eine ehemalige Bundesstraße, die seit dem Bau der Autobahn A623 nicht mehr genutzt wurde.
0: Und wir haben dann sukzessive diese Wege ausgebaut, investieren aktuell auch jedes Jahr so um die 65.000 bis 70.000 Euro ins Verkehrswegenetz, damit halt die Leute hier eine vernünftige Voraussetzung finden, um üben zu können.
1: Eine der schwersten Disziplinen für Fahranfänger ist wohl das Anfahren am Berg. Hier übt Inti fleißig mit seinem Opa Elmar. Der 16-jährige Schweizer ist gerade zu Besuch bei seinen Großeltern im Saarland und darf bald mit dem Führerschein beginnen. Das Üben hilft ihm sehr.
2: Also weil man weiß, dass es nicht so stressig ist wie auf der Straße. Man hat auch andere Leute, die auch auf dem gleichen Level sind. Und dann ist man nicht so gestresst und nicht so unter Druck auch.
3: Ich finde, das ist eine super Vorbereitung für das Fahren. Hier kann man sehr entspannt die ersten Kenntnisse erwerben. Es gibt alles da, was man im Prinzip braucht.
1: In den nächsten Jahren plant der ADAC erstmal keine größeren Neuerungen. Eine Ampelanlage wäre die nächste mögliche Erweiterung. Auf dem Übungsplatz kann ab 16 Jahren jeder während der Öffnungszeiten trainieren, solange er mag. Kostenpunkt 25 Euro.
4: Es geht um Klimarobustheit, Artenvielfalt und Bodengesundheit im Weinbau. Vitiforestry nennt sich das und bedeutet, die Monokultur Weinberg mit Bäumen, Gräsern und Kräutern aufzubrechen. Vorreiterin bei uns in der Region ist die Biologin Corinne Cox aus Luxemburg. Sie hat den elterlichen Betrieb übernommen und baut auf verschiedenen Parzellen in Remich an der Mosel die Weinberge nach ihren Methoden aus. Bettina Rau hat sich das angesehen.
5: Offene Blüten für Insekten im Weinbau von Corinne Cox kommt jedes Lebewesen zu seinem Recht. So werden unter den Reben auch keine Gräser eliminiert. Corinne Cox wollte auf ihrer Parzelle am Goldbirsch in Remich ein Ökosystem und keine Monokultur.
6: Wenn wir den Boden zu oft bearbeiten, verlieren wir sehr viel an Stickstoff. Und gleichzeitig das UV-Licht tötet unsere Bakterien, Pilze im Boden ab. Also um so viel Bodenleben oder Leben im Boden zu haben, bearbeiten wir unsere Felder nicht.
5: Obstbäume wie diesen Birnenbaum züchtet die Biologin zwischen den jungen Reben. Die Bäume sollen einmal Schatten spenden und auch Tieren Unterschlupf bieten. Beim Weinberg, den sie vor 5 Jahren angepflanzt hat, gibt es bereits alte Bäume, die Fledermäuse beherbergen.
6: Der Weinberg an sich ist nicht interessant für die Fledermaus. Sie kann sich nirgendwo festkrallen und deswegen fliegen die eher weniger in den Weinberg, sondern bleiben eher bei den Bäumen. Also ist das Ziel, auch Bäume in die Weinberge zu pflanzen und das auf maximal einer Distanz, jede 40 Meter ungefähr einen Baum, weil das ist die perfekte Distanz für die Fledermaus, von einem Baum zum nächsten zu fliegen.
5: Corinne Cox gehört auch diese Parzelle am Südhang bei Stadtpredimus. Die Böden sind aus Muschelkalk. Auch hier wird nicht geschnitten, sondern die Blätter werden von Hand verflochten. Die Reben bilden dann ein lichtes Buschwerk, das den Trauben Raum zum Wachsen lässt.
6: Wenn wir jetzt abschneiden, dann gibt es der Pflanze ein Signal, dass diese kleinen, bis jetzt noch kleinen Ästchen, dass die sich viel stärker entwickeln und wir in der Traubenzone einfach mehr Blattentwicklung haben und einfach alles dichter wird. Und eigentlich, was wir wollen, ist eine sehr luftige Wand.
5: Mediterranes Lebensgefühl kommt hier auf. Dazu gehört auch, dass die Winzerin einen Feigenbaum zieht, der allerdings auf Fels nur langsam wächst. Und es gibt Thymian, Salbei und weitere Kräuter mitten im Weinberg. Alles ist bewachsen hier, keine Stelle wird freigelassen.
6: Es geht nicht darum,

0: Ja, beim Logistiker. Drei interessante Praktikumsstellen haben sich die drei aus der Redaktion des aktuellen Berichts in diesem Jahr wieder ausgesucht. Für Julia Berdin geht das Praktikum heute zu Ende, dritter Tag, und der führt sie mitten ins Herz des Logistikunternehmens.
1: Der Eurohub von Daxa in Überherrn, die wichtigste europäische Drehscheibe für das Logistikunternehmen. Hier wird Fracht aus ganz Europa gebündelt und weitertransportiert. Eine Art Highspeed-Drehkreuz, das rund 100 europäische Niederlassungen direkt miteinander verbindet.
2: Hallo, guten Abend.
3: Herzlich willkommen bei uns.
4: Also tatsächlich bedienen wir die ganzen DAX-Häuser in Europa in einem Radius von 900 Kilometern. Die Südestdestination, die wir anfahren, ist tatsächlich direkt Fréjus, Marseille, Südfrankreich. Nördlichste wäre jetzt schon Köpping in Schweden, aber auch bis Ungarn oder in Polen reicht der Arm vom Eurohub Überherrn aus.
1: Rund 80 Personen arbeiten in der Rush-Hour zwischen 21 und 2 Uhr nachts im Eurohub. Täglich werden hier mehr als 100 Lkw be- und entladen.
2: Hier jetzt zum Beispiel wird gleich alles entladen. Und es gibt dann auch Tore, wo man dann halt die Ware aushängt und hinstellt, damit sie in den Lkw beladen wird.
5: Okay, also das heißt, es gibt so eine B- und Entladezone.
2: Genau.
5: Und die Ware muss von A nach B irgendwie.
2: Genau.
5: Und das machen wir heute.
2: Und das machen wir heute, genau.
5: Okay, da bin ich gespannt.
2: Genau.
1: Meine erste Aufgabe, Paletten, die angeliefert wurden, in die Flurförderkette einhängen. Die laufen auf der Kette einmal rund um die Halle und werden von anderen Mitarbeitern abgepasst und den richtigen Ziel-Lkw zugeteilt. Aber dazu später mehr.
5: So, und so. Auf was muss ich jetzt achten?
2: Jetzt musst du darauf achten, dass du einen freien Platz bekommst. Das heißt, hier ist kein Platz. Erst nach der Palette merkst du, es ist eine Riesenlücke. Und am besten schaust du auch in der Flurförderkette rein. Da ist immer ein kleines Loch, wo es einrasten muss. Zum Beispiel kannst du jetzt direkt nach dieser Palette einhängen. Genau.
5: So, die ist ganz schön schwer. Und dann einfach?
2: Ja, einfach einhängen. Die Flurförderkette nimmst du automatisch.
5: Die macht
2: mit.
5: Das selber?
2: Genau, die macht das ganz selber. Jetzt hast du eine Lücke, dann kannst du perfekt reinfahren.
5: Ja, aber bei der Geschwindigkeit, bei der ich hier unterwegs bin, brauche ich eine größere Lücke.
2: Das ist völlig normal.
5: Mut zur Lücke.
1: Es folgt Schwierigkeitsgrad 2.
2: Jetzt kannst du direkt hinter dieser Palette die Palette einhängen und mit der anderen Hand den Hubwagen rausziehen. Genau. Funktioniert doch.
5: Juhu!
1: Wir wechseln von der B- zur Entladezone an der Förderkette.
2: So, du achtest dann immer auf der Flurförderkette, welche Nummer an dir vorbeifährt. Und wenn du jetzt zum Beispiel jetzt wie hier die 1326 oder 1331 hast, nimmst du sie raus und stellst sie auf den Platz. Zum Beispiel hier.
5: 31, das ist unsere.
2: Genau, die kannst du jetzt direkt aushängen.
5: Und
2: jetzt
5: dann?
2: Kannst du es direkt hier auf den Platz stellen. Aufpassen, weil du musst jetzt zwischen der Kette. Genau.
5: So.
2: So, einfach jetzt ablassen.
5: Wenn ich jetzt irgendwie eine verpasse, wie lange dauert das noch mal, bis die vorbeikommt?
2: So um die 12 Minuten, bis sie dann wieder da ist. Genau.
5: Okay. War sie da? Nee.
2: Ja, eine 1331. Schnell. So. Die dann aushängen.
5: So,
2: jetzt
5: aber
2: müssen wir dahin. Genau, die kannst du einfach hinter dir herschieben, bis zu deinem Platz. Ich mache dir gerade Platz hier. So, und dann kannst du sie wieder am besten hinter der Palette hier abstellen.
5: Aber was würde denn passieren, wenn ich jetzt dazwischen komme? Passiert dann irgendwas oder ist das so ein Mechanismus?
2: Also da ist schon ein Mechanismus, ich kann es ja gerne zeigen. Wenn man jetzt zum Beispiel hier steht, stoppt direkt die Ameise. Also da kann gar nichts passieren.
5: Okay.
1: Fast 0 Uhr. Doch die reguläre Schicht ist erst rum, wenn nichts mehr auf der Kette ist. Ich darf schon ein bisschen früher Schluss machen.
5: 4 Stunden war ich jetzt in der Halle drin und ich muss schon sagen, es war ganz schön anstrengend. Wir haben jetzt 12:30 in der Nacht und ich mache jetzt Feierabend.
0: Verdientermaßen, Julia. So, Feierabend haben wir noch nicht. Vorher ist noch Uli dran mit dem Sport.
6: Er ist eines der größten deutschen Radsporttalente im Bereich Mountainbike-Fahren. Julius Klose aus Mannebach bei Saarburg, der für den Verein MTB Sport Saar Obermosel in Perl fährt. Auf dem Weg zur Europameisterschaft in Monte Ceneri in der Schweiz hat Georg Gitzinger den neuen deutschen Meister der U19 im Sportpark von Perl beim Abschlusstraining getroffen.
3: Julius Klose, 17, an der Bikeanlage im Sportpark in Perl.

0: Hier trainiert er oft und verbringt auch in seiner Freizeit Stunden auf dem Rad, notfalls, um ein paar neue, spektakuläre Tricks auszuprobieren. Sein bislang größter sportlicher Erfolg, der Gewinn der deutschen U19-Meisterschaft, gleichzeitig die Qualifikation für die Europameisterschaften.
1: Der Titel des deutschen Meisters war für mich sehr überraschend. Ich hatte mir vorgenommen, vielleicht in die Top 3 zu fahren, aber dass es dann zum Titel reicht, hätte ich selber nicht erwartet.
0: Ab wann hat man das Talent gesehen?
2: Anfang U15 tatsächlich schon. Also er war jetzt nicht unbedingt körperlich sehr weit in dem Alter, hat auch nicht sehr viel trainiert, konnte aber schon ziemlich gut mithalten. Also er war bei seiner ersten Jugend-Europameisterschaft in der U15 gleich Vierter, sodass sich das Talent früh abgezeichnet hat.
0: Definitiv ist klar zu sehen, wie gut Julius Klose das Rad beherrscht. Eine Fähigkeit, die im Hochleistungssport absolut notwendig ist. Eine der Grundlagen neben der Ausdauerfähigkeit und der Koordination. Einschätzungen.
2: Radtechnik ist er stark bzw. sehr stark und auch stärker als der Rest in Deutschland. Aber ich glaube, sein absolutes Talent liegt in der maximalen Wattleistung in kurzer Zeit, also kurzer Anstiege.
1: Ich mag sehr gerne technische Passagen. Ich fahre viel im Wald und ich habe auch sehr viel Spaß daran, das zu üben. Deswegen mag ich, wenn die Strecke sehr technisch ist. Kurze Anstiege liegen mir auch ziemlich, wo man viel Punch braucht, einen schnellen Antritt. Mag ich auch sehr gern und im Generellen, jede Strecke sollte einen großen Teil im Wald haben.
0: Jetzt also zunächst die EM in der Schweiz. Am Horizont warten dann die Welttitelkämpfe. Was die sportliche Zukunft von Julius angeht, ist vieles möglich.
1: Ich glaube, da kann man jetzt keine Platzierung nennen, aber ich wäre sehr zufrieden, wenn ich einfach das Maximale raushole, wirklich den Körper auslaste und da an die Belastungsgrenze gehen könnte, weil das ist auch nicht immer selbstverständlich. Deswegen, das wäre so das Ziel.
2: Also ich denke, grundsätzlich die Basis oder Talent ist da für Profisport, definitiv.
0: Bleibt Julius Klose von schweren Verletzungen verschont, wird man ihn wohl noch häufiger jubeln sehen. Unter Umständen nicht nur auf nationaler Ebene.
3: Und los geht's bei der Jugend-Europameisterschaft morgen mit den Qualifikationsrennen. Bis einschließlich Sonntag gibt's dann verschiedene weitere Wettbewerbe. Und soweit der Sport. Weiter mit dir, Joachim.
4: Dankeschön, Uli. Kurz und knackig heute. Heiß und trocken wird das Wetter in den nächsten Tagen. So viel schon mal vorweg. Michael Friemel hat die Einzelheiten. Einen schönen Abend. Tschüss.

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6: Sie kennen das vermutlich, zum Beispiel an Weihnachten oder Silvester ist der Tisch schön eingedeckt und es dauert keine 2 Minuten bis zum Rotwein- oder Soßenfleck. Gerne auch auf der Seidenbluse. Und dann? Heiß waschen ist nicht. Waschmittelhersteller werben damit, dass ihre Mittel die Flecken auch bei Kaltwäsche packen. Und hygienisch sauber soll es auch noch sein. Ob das stimmt? Wir haben es getestet.
7: Aktiv ab 20 Grad, brillante Reinheit oder waschaktiv. Und das alles ab 20 Grad, damit werben inzwischen viele Waschmittel. Ist das auch bereits bei den Verbrauchern angekommen? Wir lassen Passanten Wäsche sortieren. Was würden sie wie warm waschen?
8: Generell Handtücher und Geschirrtücher, 90 Grad.
9: Socken als unterschiedliches Material, aber würde ich auch bei 60 Grad alles waschen.
10: Bettwäsche bei 90 Grad, dass die Bakterien schön absterben.
7: Fast niemand wirft Wäsche in den 20-Grad-Korb. Warum?
11: Ja, man sagt ja, je wärmer, desto hygienischer. Deswegen haben wir auch Bettlaken, Unterhosen eher bei diesen hohen Temperaturen. Deswegen würden wir bei 20 eher weniger waschen.
12: Ich weiß nicht, was ich auf 20 Grad waschen soll. Ich glaube nicht, dass mit 20 Grad die Bakterien alle abgetötet werden können.
7: Doch genau das versprechen einige Waschmittel, werben mit tiefenwirksame Reinheit oder hygienische Sauberkeit bereits ab 20 Grad. Möglich machen soll das eine neue Rezeptur. Doch stimmt das auch? Das wollen wir genauer wissen. Wir kaufen verschiedene Waschmittel ein. 4 Pulverprodukte, eines davon ein Colorwaschmittel. Und 2 Flüssigprodukte, ein Vollwaschmittel und ein Colorwaschmittel. Alle 6 Waschmittel bringen wir zur Hochschule Niederrhein ins Testzentrum. Dort wollen wir die Waschleistung überprüfen lassen. Wie hygienisch waschen die Mittel bei 20 Grad? Dafür werden extra Stoffproben mit Darmbakterien und Hefepilzen präpariert, die in Haushalten vorkommen können. Die kommen zu unserer Füllwäsche in die Waschmaschine. Nun darf jedes unserer Waschmittel ran. Natürlich jedes bei 20 Grad. Werden die Waschmittel die Darmbakterien und Hefepilze bei 20 Grad beseitigen? Das schauen wir uns später an. Doch was verbirgt sich eigentlich hinter dem neuen Trend zur Kaltwäsche?
13: Der Markt ist ausgereizt. Man weiß, wie man Waschmittel baut. Da gibt es keine Unterschiede mehr. Und jetzt müssen die Marketingabteilungen immer verzweifelt suchen, warum ihr Waschmittel jetzt besonders anders, noch toller und innovativer ist. De facto sind die Innovationsfortschritte im Waschmittelbereich kaum wahrzunehmen.
7: Für den Verbraucher kann es aber durchaus sinnvoll sein, kälter zu waschen. Denn damit lässt sich Strom sparen. Wäscht man statt mit 60 nur mit 40 Grad, spart das bis zu 50% Strom. Bei 30 Grad sind es bis zu 70%. Und wer mit 20 statt 60 Grad wäscht, spart sogar bis zu 80%. Denn am meisten Strom geht für das Aufheizen des Wassers drauf. Für eine gute Waschleistung spielt aber nicht nur die Temperatur eine Rolle. Insgesamt 4 Faktoren wirken zusammen.
13: Temperatur, chemischen Angriff, mechanischen Angriff, Einwirkdauer. Ja? Und je nachdem, wie Sie an diesen einzelnen Stellschrauben drehen, kriegen Sie dann gesamt einen Wascherfolg zusammen. Wenn Sie jetzt ganz weit runtergehen, bis zur echten Kaltwäsche, ja, dann werden Sie wahrscheinlich gewisse Effekte nicht mehr haben.
7: Die Hersteller gleichen das durch moderne Tenside und Enzyme aus, die bereits bei niedrigen Temperaturen wirken. Allerdings, im Pulvervollwaschmittel steckt auch Bleiche. Deren Aufhelleffekt wirkt erst bei Temperaturen zwischen 50 und 60 Grad. In Flüssigwaschmitteln fehlt diese Bleiche. Dafür stecken in ihnen sogenannte Polymere. Sie sorgen für die gelartige Konsistenz.
13: Es ist flüssiges Mikroplastik, nichts anderes als das. Ja. Das können Sie zum Beispiel schon vermeiden. Diese Flüssigpolymere haben Sie natürlich alle nicht, wenn Sie ein Kompaktpulver nehmen.
7: Wie gut moderne Vollwaschmittel Flecken und Gerüche bei niedrigen Temperaturen entfernen, hat Stiftung Warentest getestet.
14: Fazit ist, gute Vollwaschmittel müssen nicht teuer sein. Unser Test hat gezeigt, Pulver sind für Vollwaschmittel die erste Wahl. Pulver enthalten Bleichmittel. Das hilft, Flecken, Schmutz, Gerüche zu entfernen. Flüssige Vollwaschmittel waren eher nicht so stark bei der Waschleistung.
7: Doch wie sieht es mit der Hygiene aus? Inzwischen liegen im Labor die Ergebnisse unserer 6 Waschmittel vor. Konnten sie bei 20 Grad Darmkeime entfernen?
15: Der große Unterschied, den man sieht, ist zwischen den flüssigen hier oben, zwischen den dreien, und den pulverförmigen Vollwaschmitteln hier unten.
7: Also auch bei den Darmkeimen ein klarer Vorteil für die pulverförmigen Vollwaschmittel.
15: Also die pulverförmigen Vollwaschmittel haben alle sehr gut das Darmbakterium reduziert, deutlich mehr als die Colorwaschmittel und die Flüssigwaschmittel. Für die Darmbakterien hätten aber das 20-Grad-Verfahren mit pulverförmigen Vollwaschmitteln aus hygienischer Sicht völlig ausgereicht.
7: Dennoch haben auch die Flüssig- und Colorwaschmittel die Darmbakterien ausreichend verringern können, wenn auch weniger gut. Die Ergebnisse zeigen wir den Passanten im Einkaufszentrum.
16: Dass das Pulver mehr abtötet als das Flüssigwaschmittel, hätte ich nicht gedacht.
17: Vielleicht werden wir jetzt auch mal gucken, ob unsere Trommel daheim auch 20 Grad kann.
18: Echt? Na gut, wenn das so ist, dann wasche ich auch auf 20 Grad.
7: Doch wie sieht es mit den Pilzen aus? Auch darauf haben wir unsere 6 Waschmittel untersuchen lassen.
15: Ich hätte durchaus gedacht, dass man mit pulverförmigen Vollwaschmittel bei 20 Grad auch mehr Hefe abreichert, also Hefepilze tötet. Das ist nicht erfolgt, das finde ich überraschend. Den Schluss daraus würde ich aber auch ziehen, dass ich sage, wenn ich jetzt zu Hause im Haushalt in meiner Familie eine Fußpilzerkrankung hätte, würde ich sagen, das würde ich auf keinen Fall bei kalten Temperaturen machen. Da würde ich also ich für meinen Teil mindestens 60 Grad einsetzen im Waschprogramm und dann auch pulverförmiges Vollwaschmittel.
7: Bei den Hefepilzen gab es kaum Unterschiede zwischen den Waschmitteln. Keines der Produkte konnte die Hefepilze ausreichend reduzieren. Wir fragen die Hersteller an. Alle weisen darauf hin, dass es bei den Waschmitteln um die Reinigungseigenschaften und nicht um die desinfizierende Wirkung gehen würde. Eine solche würde auch nicht versprochen werden. Die Produkte würden auch bei niedrigen Temperaturen eine gute Reinigungsleistung erzielen. Professor Lutz Vossebein selbst wäscht lieber bei 40 statt bei 20 Grad. Denn damit lassen sich Verschmutzungen seiner Meinung nach leichter entfernen. Und mit Vollwaschmittel in Pulverform entfernt die enthaltene Bleiche zusätzlich auch Keime. Und damit sich auch in der Waschmaschine kein Bakterienfilm bildet, hat er folgenden Tipp.
15: Dass man grundsätzlich einmal die Woche vielleicht ohne Beladung leer die Maschine bei der höchsten angegebenen Temperatur laufen lassen sollte, ohne Wäsche, ohne Waschmittel, ohne Zusätze, einfach so, dass man einmal in der Woche so eine Art thermische Desinfektion hat, denn da werden durchaus 80, 90 Grad erreicht in der Maschine und ohne Beladung ist es auch energetisch überschaubar, weil es nicht so lange dauert, bis es aufgeheizt wird. Danach die Tür öffnen, durchtrocknen lassen, den Einspülkasten ausziehen. Ich glaube, dann hat man eine gute Grundhygiene in seiner Waschmaschine.
7: Waschen ab 20 Grad. Die Werbung klingt gut und damit lassen sich bei leicht verschmutzter Wäsche auch gute Ergebnisse erzielen. Doch wer es hygienischer haben will oder muss, sollte mit höheren Temperaturen waschen.
6: Saubere Sache. Ganz und gar keine saubere Sache sind dagegen Getränkedosen. Wer denkt, dass er damit zur Umweltdekoration beiträgt, wenn er oder sie die Dosen einfach in die Gegend wirft, hat echt nicht mehr alle Dosen im Schrank. Glücklicherweise landen nur die allerwenigsten Dosen in unserer Natur. Die Recyclingquoten sind hoch. Trotzdem gelten sie als Umweltsünde. Und merkwürdigerweise erleben sie gerade ein Comeback. Der Verkauf der Blechbüchsen mit alkoholfreien Getränken ist in den vergangenen 5 Jahren um knapp 50% gestiegen. Warum eigentlich? Und was bedeutet das für unser Pfandsystem?
19: Die Dose ist wieder in und der Trend wird im Netz auch ordentlich verstärkt.
20: Ohne Zucker, fast kein Salz, aber immer 100% Geschmack.
21: Genau das Richtige für dich. Wow.
19: Lifestyle-Produktgetränk aus der Dose. Klingt alles super, oder?
22: Aber wenn ich danach an den ganzen Müll denke, ich weiß ja nicht.
23: Es ist einfach eine Dose. Eine Verpackung, die jedes Mal neu hergestellt werden muss, mit allen Belastungen und dann recycelt werden muss.
19: Dabei war die Dose vor gut 20 Jahren schon mal fast weg vom Fenster. Warum ist sie jetzt wieder so angesagt?
24: Man greift halt dazu, weil man es immer gemacht hat.
25: Ja, so eine Dose ist meistens eine gute Größe auch als Getränk.
24: Sehr praktisch, leicht und ja. Es ist einfach irgendwie ein ganz gutes Gefühl. Es geht nichts kaputt, wie zum Beispiel bei Flaschen oder sowas. Echt, Bequemlichkeitsfaktor ist echt hoch.
26: Weil es bestimmte Getränke nur in Dosen gibt, die trendig sind.
27: Dosen ist einfach einfacher.
28: Ab und zu schmeckt es auch ein bisschen anders, wenn ich so eine schöne kalte Cola von der Dose aus trinke.
29: Eine Cola aus einer einfachen Flasche, das schmeckt nicht so. Das schmeckt einfach wirklich nicht so. Es gibt einem wirklich mehr, wenn man aus einer Dose trinkt.
19: Aus der Dose schmeckt's einfach leckerer. Stimmt das wirklich? Das fragen wir Ernährungswissenschaftler Guido Ritter von der FH Münster am Institut für nachhaltige Ernährung. Dass die Dose etwas mit uns als Verbraucher macht, kann er wissenschaftlich erklären.
30: Wenn wir hier die Dose öffnen, einmal der Zisch und dann das Knacken. Das sind zwei Geräusche, die sofort mit Frische verbunden werden und mit Trinkbereitschaft. Der Vorteil einer Dose ist, dass wir hier einen Komplettabschluss haben. Wir haben das Getränk keinem Licht ausgesetzt. Aromastoffe können durch Lichteinflüsse altern und sich verändern. Wir haben keine Durchlässigkeit gegenüber Sauerstoff und Luft. Das kann man tatsächlich mit einer Dose erreichen, dass man also eine maximale Frische und Qualitätsgarantie hat.
19: Daher also der gute Geschmack. Die Dose konserviert gut. Doch das ist noch längst nicht alles. Dieses kleine Alu-Ding macht viel mehr mit uns, als wir denken.
30: Wir haben also Akustik, Optik und auch Haptik, dass wir sie anfassen, die Kühle spüren. Das alles nennt man in der Wissenschaft multisensorielle Wahrnehmung, die gerade mit der Verpackung eine enorm große Rolle spielt, weil über die Verpackung die Erwartung an das Produkt gesteuert und die Information dazu auch transportiert wird.
19: Ein stimmiges Erlebnispaket aus Aluminium, das uns verführt, indem es uns also optisch, haptisch und sogar akustisch total beeinflusst. Und auch wenn wir Verbraucher das alles nicht bewusst mitbekommen, die Wirkung ist trotzdem da. Das spiegelt sich auch auf dem Dosenmarkt wider. Der Absatz alkoholfreier Getränke aus der Dose ist seit 2020 um knapp 50% gestiegen. Das entspricht einem verkauften Gesamtvolumen von mehr als 1 Million Tonnen. In Deutschland gehen jedes Jahr unglaubliche 5 Milliarden Dosen über die Ladentheke. Eine ganze Menge, wenn wir mal überlegen, dass die Dose früher so richtig pfui war. Da war noch mal was? Anfang der 90er steigt der massenhafte Verbrauch von Dosen und Einwegflaschen auf über 28%. Zu viel, findet der damalige Bundesumweltminister Klaus Töpfer und will das mit einer Pfandgebühr eindämmen. Mit der sogenannten Verpackungsverordnung will er ein Dosenpfand rechtlich verankern und durchsetzen.
31: Das ist nicht der gute Wille oder Nichtwille des Bundesumweltministers, sondern das ist eine gesetzliche Verpflichtung, die wir auch einhalten, selbstverständlich.
19: Das Dosenpfand. Final wird es dann erst 2003 von seinem Nachfolger Jürgen Trittin durchgesetzt. Außerdem mahnt er die Einrichtung von Rücknahmestellen an. Heute alles selbstverständlich.
32: Wir erwarten von der Industrie, dass sie das, was sie zugesagt hat,
0: nämlich dafür Sorge zu tragen, dass jemand, der eine befandete Verpackung irgendwo kauft, die auch überall zurücknehmen kann, dass dieses dann auch tatsächlich eingehalten wird.
19: Wurde es ja auch. Seitdem zahlt der Verbraucher für jede Dose 25 Cent mehr. Die gibt's zurück, sobald man die Dose dem Recyclingkreislauf zuführt. Und was passiert mit denen dann? Die Firma Novelis ist der weltweit größte Hersteller von Aluminium für Getränkedosen. Sie recycelt unter anderem hier in Sachsen-Anhalt pro Jahr mehr als 80 Milliarden Aludosen. Dosen gehören zu den am häufigsten wiederaufbereiteten Getränkebehältern. Dazu werden sie zusammengepresst, zerkleinert und danach von Fremdstoffen getrennt. Bei mehr als 650 Grad Celsius schmilzt das Aluminium und wird in lange Blöcke wie diese gegossen. Bis zu 25 Tonnen schwer. Die sind dann für den Transport und die Weiterverarbeitung bereit. Laut Hersteller ist Aluminium unendlich oft recycelbar. Sieht alles toll aus, aber laut einer Studie des Umweltbundesamtes bestehen Getränkedosen in Deutschland nur zu rund 2/3 aus Recyclingmaterialien. Bedeutet, es wird gut 1/3 Neumaterial benötigt. Ist Dosenrecycling damit trotzdem grün? Fragen wir Gerhard Kotschig vom Umweltbundesamt.
23: Es hat sich in den letzten 20 Jahren viel getan im Recycling der Getränkedosen, aber man stößt immer wieder an Grenzen. Also der Deckel zum Beispiel muss und wird weiterhin aus neuem Material hergestellt und es gibt immer Verluste im Recycling. Der Hauptkritikpunkt ist, dass es eine Einwegverpackung ist. Diese Verpackung muss jedes Mal quasi zu Abfall, der recycelt werden kann und recycelt wird. Und dann muss eine neue Dose hergestellt werden. Und das alles führt zu Umweltbelastungen.
19: Da hilft es auch nichts, dass wir Deutschen europaweit Spitze beim Dosenrecycling sind, mit einer Quote von mehr als 96%. Die Alu-Verpackung ist und bleibt schlichtweg das Problem.
23: Das Hauptproblem eigentlich ist das fehlende Angebot. Wenn in einigen Getränkesegmenten keine Mehrwegflaschen sind,

0: dann brauchen wir den Verbrauchern nicht zu sagen, wählt Mehrweg, denn man kann keine umweltgerechte Wahl treffen, wenn es nicht angeboten wird.
1: Der Verbraucher hat also gar keine Wahl. Viele Getränke werden ausschließlich in Dosen verkauft. Um umweltfreundlicher vorzugehen, müssten wir freiwillig auf unsere Lieblingsgetränke verzichten. Besser wäre es, es gäbe ein klares Signal aus der Politik, wie damals vor 20 Jahren.
2: Wer schön sein will, Sie wissen schon. Wobei, leiden ist ja relativ. Was in jedem Fall leidet, ist der Geldbeutel. Wenn man jedem Trend nachjagt, der eine schönere, glattere Haut verspricht. Bei dem Thema angesagt sind gerade solche LED-Masken. Das Licht soll Falten reduzieren und pickellos werden soll man dadurch angeblich auch. Licht kann ja außerdem positiv auf die Psyche wirken. In der dunklen Jahreszeit besonders wichtig. Aber können LED-Masken und Liegen halten, was sie versprechen?
3: Das ist nicht Halloween. Heike Speder arbeitet am Tablet mit Rotlicht im Gesicht. Das soll die Haut jünger machen.
4: Ich merke schon, dass bestimmte Mimikfältchen sanfter geworden sind. Und gerade so im Augenbereich ist es auch wirklich viel weniger geworden.
3: Sie hat das Foto links gemacht, bevor sie die LED-Maske zum ersten Mal benutzt hat. Und sie hat den Eindruck, sie sieht jetzt rechts frischer aus.
4: Wie diese kleine, ich sage immer Denkerstirnfalte, Zornesfalte klingt immer so blöd. Und die ist auch etwas sanfter geworden. Und ich habe sie ja nur 2 Wochen getragen.
3: Vor dem Tragen soll man das Gesicht reinigen. Dann geht es unter das rote Licht. Anfangs lässt man die Maske nur 10 Minuten drauf und nutzt sie alle 3 Tage. Nach 4 Wochen empfiehlt die Anleitung täglich maximal 15 Minuten.
4: Das ist so eine ganz leichte Wärme, mehr war es eigentlich nicht. Was ich wohl hatte, es ist so ein ganz leichtes Spannungsgefühl in der Haut. Aber da empfehlen die auch, dass man danach direkt die Gesichtshaut etwas eincremt oder mit einem Serum versorgt. Das habe ich auch konsequent gemacht. Und dann geht das Spannungsgefühl auch ratzfatz weg.
3: Uta Schlossberger ist Hautärztin. Bisher gäbe es nur kleine wissenschaftliche Studien mit wenigen Probanden, sagt sie. Aber die ersten Erkenntnisse würden den Effekt bestätigen.
5: Das Kollagen ist ja unser Jungbrunnen. Wir alle rennen ja immer nur dem Kollagen ab einem gewissen Alter hinterher. Früher wurde das gespritzt. Und dann kam jemand auf die schlaue Idee, das Wachstum auch zu beschleunigen oder überhaupt zu erzeugen über rotes Licht. Und da sehen wir ja, dass das einen gewissen Anreiz gibt. Über einen so kleinen Entzündungseffekt gibt es einen Anreiz, dass Kollagen nachwächst. Das ist nicht viel. Denke man, wenn man dranbleibt, wird man das sehen.
3: Das rote LED-Licht dringt am tiefsten von allen Lichtfarben in unsere Haut ein. Idealerweise mit 633 Nanometer. Bis zum Ende der Lederhaut. Das Licht regt die Mitochondrien an, die Kraftwerke unserer Zellen. Ein spezieller Energieträger kurbelt die Kollagenproduktion an. Die Haut wird aufgepolstert, allerdings ist es kein dauerhafter Effekt.
5: Weil sie aufhören, ist auch dieser Effekt weg, dass das Kollagen angeregt wird und es baut sich wieder ab.
3: Ein Qualitätskriterium ist die Anzahl der LED pro Fläche. Je mehr Dioden, desto gründlicher aktivieren sie die Haut. Ein CE-Zeichen sollte die Maske auf jeden Fall haben. Das zeigt, dass sie für den europäischen Markt zugelassen ist. Heikes Maske hat etwa 100 Euro gekostet, es geht aber weitaus teurer. LED-Technik gibt es nicht nur fürs Gesicht, sondern zum Beispiel auch fürs Dekolleté, für die Hände und Lippen. Und auch als Kollagenbank, wie hier in Köln im Beauty-Studio Schlich. Eleonore Lamour kommt seit dem Frühjahr regelmäßig hierher. 2x die Woche, 20 Minuten, eine Sitzung kostet 14 Euro.
6: Ich gehe auf die Kollagenbank, weil es mir gut tut, weil es mich entspannt und weil ich das Gefühl habe, die Haut altert nicht so schnell. Und das Feedback von meinen Freunden kommt dann auch, du siehst gut aus, warst du in Urlaub. Ich kann das nicht wissenschaftlich belegen. Aber es ist einfach schön.
7: Ja, ich finde, im Ganzen tut es der Haut sehr gut. Und wie gesagt, ich finde, also ich gucke jetzt nicht, ob ich jetzt Fältchen weniger habe, sondern im Allgemeinen finde ich mein Gesicht frischer, strahlender einfach und nicht so müde, so erschöpft.
3: Auch Christina Jokwa probiert die Kollagenbank seit ein paar Monaten aus. Wichtig zu wissen, es gibt auch Hybridbänke, die zusätzlich zum Rotlicht risikobehaftetes UV-Licht einsetzen können. Man sollte also genau darauf achten, welches Licht man möchte.
5: Kollagenbänke fallen ja auch in diese Lichttherapie dann mit rein. Die gibt es allerdings schon länger als diese Home-Geräte. Die machen schon auch eine Anregung der Neokollagenese. Das heißt, es bildet sich neues Kollagen kurzfristig.
3: Die meisten LED-Masken haben auch andere Farben, die alle unterschiedliche Effekte haben sollen. Aber zu Gelb, Grün und Lila gibt es kaum Daten. Nur zu Blau, das soll gegen Akne helfen. Blaues Licht hat kürzere Wellen als rotes. Es wirkt antibakteriell. Es dringt nicht so tief in die Haut ein und soll an der Oberfläche Bakterien abtöten. Blaues Licht wird auch von Dr. Schlossberger eingesetzt. Nach einer kosmetischen Reinigung immer mit Augenschutz.
5: Wir reden bei einer Akne, die wir bestrahlen können, eher über eine entzündliche Akne. Eine Akne, die schon älter ist, wo es auch Narben gibt, wo es Komedonen gibt, also geschlossene, kleine Pickel sozusagen, die aber tief sind, da kann ein Blaulicht nichts ausrichten.
3: Zurück zu Heike. Sie möchte dranbleiben, aber sie möchte langfristig eine andere Maske, die angenehmer zu tragen ist.
8: Dann hatte ich immer so einen kleinen roten Fleck, der geht dann weg. Das ist eine kleine Druckstelle. Das habe ich aber, egal wie ich es geschnürt habe, irgendwie nicht richtig abstellen können.
3: An den Halloween-Look zu Hause hat sie sich fast schon gewöhnt. Ist ja nur für 10 bis 15 Minuten am Tag.
9: Alle Jahre wieder testet die Stiftung Warentest Olivenöl. Da kann man sich ja schon mal fragen, warum eigentlich? Ich meine, was hat sich im Vergleich zum Vorjahr eigentlich geändert? Ganz einfach, Olivenöl ist ein Naturprodukt, keine Ernte ist wie die vorherige. Der Klimawandel setzt den Bäumen in den letzten Jahren vermehrt unter Stress. Und der Einzelhandel, der wechselt ja auch immer mal wieder die Lieferanten. Gleich drei Faktoren, die die Qualität des grünen Goldes erheblich schwanken lassen.
10: Schicke Flaschen, hohe Preise, enttäuschender Inhalt. Die Qualität von Olivenöl konnte zuletzt nur wenig überzeugen. 2025 waren einige Öle durchgefallen, weil sie nicht einmal den Mindestanforderungen entsprachen. Sie schmeckten schlammig, modrig oder ranzig. Nun steht die nächste Ernte auf dem Prüfstand.
11: Wir haben wieder viel verkaufte Olivenöle eingekauft von Eigenmarken, von Discountern und Supermärkten und auch viel gekaufte Herstellermarken. Und besonders berücksichtigt haben wir wie immer Bioprodukte.
10: Im Test 11 Bio-Olivenöle und 14 herkömmliche Produkte. Die Preise reichen von 7,99 Euro bis 54 Euro pro Liter. Das italienische Cillo ist mit 54 Euro das teuerste. Es wird ausschließlich aus Coratina-Oliven hergestellt und ist bereits von Feinschmeckern prämiert worden. Der Hersteller verspricht ein intensiv fruchtiges Aroma. Ist das italienische Luxusöl besser als das rein spanische Ibarra für 19,98 Euro? Oder das Aldi-Öl für 7,99 Euro? Mit 13,98 Euro pro Liter liegt das Alnatura Bioöl preislich im Mittelfeld. Es wird aus Ölen aus der EU und Drittländern gemischt. Wie schlägt sich die Alnatura-Mischung neben dem Rossmann Bioöl für 15,98 Euro oder dem Aldi Bioöl für 9,27 Euro? Hohe Temperaturen und Trockenheit. 2022 und 2023 war die Olivenproduktion drastisch eingebrochen. Die Preise für das Öl stiegen. Gleichzeitig ließ die Qualität nach. Die letzten Ernten waren wieder besser, die Preise fallen seitdem. Doch wie sieht es mit der Qualität aus? Olivenölexpertin Nadja Liebmann kennt viele der Produkte auf dem deutschen Markt.
12: Trotz der erhöhten Erntemenge sehen wir eine verminderte Olivenölqualität, also schwächere Aromen, maßgeblich beeinflusst durch Wassermangel, durch Hitzestress, durch einen zu späten Erntezeitpunkt, durch Böden, die verarmen. All das sorgt dafür, dass wir weniger Aromatik in den Olivenölen finden.
10: Die Expertin sieht in den schwindenden Aromen eine Folge des Klimawandels. Im Warentest sind die Aromen wichtigstes Kriterium bei Olivenöl. Für Geruch und Geschmack gelten klare Vorgaben.
11: Das ist ein streng reglementiertes Verfahren. Es geht um Fehlnoten, also ob das Öl ranzig schmeckt, ob es muffig oder modrig schmeckt. All das darf nämlich bei einem Olivenöl nativ extra nicht vorkommen.
10: Ernüchternd, nur wenige Öle können in der Verkostung rundum überzeugen. Am besten Alnatura und Chillo. Viele andere Öle sind eher mittelmäßig und manche fallen geschmacklich durch.
11: Einige Öle schmeckten stichig-schlammig, das rührt durch so einen Gärprozess her. Vereinzelt gab es modrige Noten, das kommt von Schimmelbefall typischerweise. Und einige waren auch schlicht ranzig, wie zum Beispiel die beiden Öle von Aldi.
10: Überraschend, die Öle von Aldi hatten im letzten Test noch gut abgeschnitten. Sie gehörten damals sogar zu den Besten. Wie ist das möglich?
12: Der Einzelhandel geht natürlich jedes Jahr mit einem großen Preisdruck in die Verhandlungen rein, gerade bei den Eigenmarken. Und so kommt es natürlich vor, dass jedes Jahr immer mal neue Lieferanten erscheinen, die dann natürlich auch mal eine ganz andere Qualität zeigen können, als das, was man vielleicht vorher von der Eigenmarke gewohnt war.
10: Neben Fehlern in Geruch und Geschmack wird im Testlabor auch nach Schadstoffen wie Pestizidrückständen und Weichmachern gesucht. Auch schädliche Mineralöl-Kohlenwasserstoffe kommen in Olivenöl immer wieder vor, auch dieses Mal.
11: Wir hatten teilweise auch deutliche Gehalte gefunden, vor allem von den aromatischen Mineralölkohlenwasserstoffen, die unter Krebsverdacht stehen. Daneben hatten wir auch in einem Fall etwas überraschenderweise auch einen erhöhten Weichmachergehalt gefunden, der unserer Ansicht auch ebenso vermeidbar wäre.
10: Ibarra, Rossmann, Enerbio, Sterner und Trepsi. Am Ende landen diese vier Öle wegen der Schadstoffbelastung auf den hintersten Plätzen. Testurteil mangelhaft. Ibarra ist auch in der Verkostung durchgefallen. Ebenfalls durchgefallen die beiden Produkte von Aldi und die Hausmarke von Netto.
11: Diese drei Olivenöle sind fehlerhaft, zum Beispiel ranzig, zum Beispiel stichig, schlammig und dürften deshalb nicht als Olivenöl nativ extra verkauft werden.
10: Testurteil daher mangelhaft für alle drei. Viele andere Öle sind mittelmäßig. Empfehlenswert die beiden Testsieger Chillo und Alnatura.
11: Alnatura und Chillo waren sehr ausgewogen, sehr gut ausgewogen und hatten ansonsten auch keinen Fehl und Tadel.
10: Testurteil gut für die beiden Testsieger Chillo und Alnatura. Fazit: Auch wenn die Preise leicht gesunken sind, Olivenöl bleibt weiterhin relativ teuer und die Qualität durchwachsen. Mal sehen, was die nächste Ernte bringt.
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0: schönen guten Morgen. So viele Menschen waren in ihrer Kindheit, in ihrer Jugend in Ferienfreizeit gewesen. Viele sind das ja heute auch noch. Und die schönsten Erinnerungen, die erteilen wir uns heute.
1: Guten Morgen, Herr Friemel. Hier ist die Simone aus Völklingen. Ja, auch ich war als Kind in der Kinderfreizeit 2 Wochen in Österreich in einem alten Schloss. Das war richtig cool. Lauter gleichaltrige Kinder, so 8 bis 10 Jahren, 2 Wochen ohne Eltern, machen und tun.

0: Was man möchte, müsste jedes Kind mal erfahren. Es ist einfach mega. Ich wünsche noch einen schönen Tag und liebe Grüße. Ciao.
1: Ja, danke Simone, wie schön.
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1: Ferienfreizeit in einem Schloss in Österreich. Hört sich an wie irgendwas von Bibi und Tina. Hier ist Tim. Hallo Tim, guten Morgen.
3: Michael, schönen guten Morgen.
1: Bist du ein Ferienfreizeitkind gewesen?
3: Nee, das habe ich nicht erlebt. Ich war so Schullandheim, das war aber vielleicht dann vergleichbar. Da hat man dann auch so mal ein bisschen über die Stränge schlagen können. Aber in den Ferien habe ich das leider nicht erlebt, muss ich sagen.
1: Willkommen im saarländischen Sommer, Tim. Wie sieht's wettertechnisch heute aus?
3: Also wirklich herrliches Sommerwetter, Sonne von früh bis spät, aber die Temperatur steigt ordentlich an. Also es ist dann wahrscheinlich heute Nachmittag für einige schon wieder ein bisschen zu viel. Der heißeste Tag der Woche mit bis zu 38 Grad in den Niederungen an Saar und Mosel, aber auch im Hochwald wird es über 30 Grad bis 33 Grad heiß. Dazu nur ein paar harmlose Quellwölkchen, es bleibt trocken, also die Sonneneinstrahlung ist auch kräftig. Sollte man auf jeden Fall heute Nachmittag ein bisschen ruhiger angehen lassen und auch ein bisschen auf die Waldbrandgefahr achten. Die ist nämlich sehr hoch, also alle, die draußen ein bisschen grillen oder so, nur an den entsprechenden Feuerstellen.
1: Und wie geht es in den nächsten Tagen weiter? Ist der Hitzepeak erreicht?
3: Ja, in der Tat, morgen aber auch nochmal ganz ähnlich, vielleicht mit 35 Grad nicht ganz so extrem, aber es kommt ein bisschen mehr Feuchtigkeit dazu. Das heißt, die gefühlte Temperatur geht schon nach oben, es wird schwül, da kann es am Nachmittag vereinzelt ein paar Hitzegewitter geben, nicht für alle, punktuell durchaus kräftig. Und am Wochenende geht es vielleicht ein klein wenig nach unten, Freitag bis 33, Samstag bis 31 Grad, meistens trocken, einzelne Schauergewitter nicht ganz ausgeschlossen, aber Richtung Sonntag und neue Woche wird es auf jeden Fall wieder hochgehen. 34, 33 Grad. Wir gehen also hochsommerlich weiter in die Woche. Für alle, die da Zeit haben, draußen Spaß zu haben, eigentlich eine gute Nachricht.
1: Tim, danke dir für die Prognose. Ich wünsche dir einen guten Mittwoch und wir hören uns morgen früh wieder. Bis dann. Tschüss.
3: Danke gleichfalls. Tschüss, Michael.

0: Eben haben wir schon die gute Nachricht gehabt, das Dorfduell bekommt eine zweite Staffel. Haben Sie gesehen, die Kochsendung hier im SR, wo 6 saarländische Dörfer gegeneinander angetreten sind. Läuft auch noch in der Mediathek, kann man immer noch gucken. Da waren mit dabei, es ist so eine Mischung aus perfektem Dinner und Küchenschlacht, nur auf saarländisch. Also dabei waren Remmesweiler, St. Nikolaus, Pliesmengen-Bolchen, Hangard, Rappweiler-Zwalbach und Reisbach. Die haben da so ein saarländisches Dorfmenü gekocht und dann musste das durch eine Jury durch. Und jetzt gibt es, wie gesagt, demnächst eine zweite Staffel. Ich verrate Ihnen nachher auch, wie Sie sich wo bewerben können. Aber jetzt sind wir erstmal mit Simin Sasegi, mit der Moderatorin, beim amtierenden Gewinner. Die ist mit dem Bulli nach Pliesmengen-Bolchen gefahren. Und da stellt sich natürlich die Frage, bei einem Gewinner der Küchenschlacht, beim Dorfduell, was gibt es denn zum Frühstück, Simin?
1: Zum Frühstück gibt es hier heute Geburtstagskuchen, weil Heike, eine der 3 Gewinner hier in Pliesmengen-Bolchen, hatte gestern Geburtstag. Erstmal nochmal offiziell alles Gute nachträglich.
2: Glückwunsch. Vielen herzlichen Dank.
1: Und da habe ich gesagt, sie muss heute Morgen nicht viel machen. Ich bringe alles mit. Wollte ganz vollmundig hier beim Bäcker Ackermann vorbeifahren in Pliesmengen-Bolchen, ist ja klar. Der hat aber gerade Sommerferien. Mhm. Also gibt es jetzt hier heute Morgen Kuchen. Ich habe aber noch eine Kleinigkeit mitgebracht. Das machen wir später. Erstmal wollten wir ein bisschen quatschen. Dieses Haus, in dem wir gerade sind. Wir sitzen in deinem tollen Garten. Das kennen die Leute aus dem Fernsehen, weil du hast beim Dorfduell mitgemacht und wurdest überredet, Heike, ne?
2: Ja, das war ursprünglich so eine Art Schnapsidee. Wir saßen zusammen mit mehreren Freunden zur Geburtsparty unserer Enkeltochter und hatten schon ein Weinchen getrunken. Und dann hat der Tim geschrieben, ne, Dorfduell und hin und her sucht Leute. Und jeder ist in der Dorfgruppe und hat es gelesen. Und dann haben die alle gesagt, Heike, da musst du mitmachen. Du kochst doch so gut, mach doch da mit. Und dann habe ich in der Laune zum Tim geschrieben, oh ja, ich mach da mit.
1: Ja, und Tim ist der Ortsvorsteher hier. Und wer den kennt, wir lernen ihn später noch kennen, weiß, der kann sehr überzeugend sein. Hat dann auch noch 2 Mitstreiter von Heike, Andreas und Manuel, akquiriert. Und dann musstet ihr euch überlegen, was ihr kocht. Denn das Dorfduell zeichnet sich ja auch dadurch aus, dass ihr saarländisch, regional, kreativ und so weiter kochen sollt. Was gab es noch mal bei euch?
2: Bei uns gab es einen Feldsalat mit einer Kürbiskich. Danach gab es Cordon Bleu mit Fondant-Kartoffeln. Und
1: du hast das Dessert gemacht, ne?
2: Genau, ich habe das Dessert gemacht, weil die Jungs haben gesagt, oh nee, süß, können wir nicht. Wir haben uns ja natürlich zusammengesetzt und überlegt, was können wir machen, was haben wir noch im Garten, was ist regional, was haben wir aus dem Dorf. Wir haben ja im Dorf auch jemanden, der Fleisch verkauft über einen Hofladen. Und ich habe dann ein Dessert gemacht, ein Eis mit heißen Himbeeren und mit, was war da noch dabei?
1: Man kann auf jeden Fall abkürzen, eine Variation, und das kam richtig, richtig gut an. Dafür gab es dann Punkte von der Jury und die besten 2 Dörfer, die sind dann ins Finale eingezogen. Und alles in allem ist es ja oft so, Michael, du weißt es ja auch, du arbeitest ja auch, wie ich, auch noch nebenbei beim Fernsehen. Da sagt man dann zu und dann kommt ein ganz großes Fernsehteam und auf einmal wird es stressig.
2: Ja, also als wir dann an dem Tag, als das angesetzt waren, da standen und haben die riesen vielen Leute gesehen, haben wir gedacht, oh Gott, ne, die sollen jetzt mit uns, und meine Küche ist jetzt nicht riesig, und wir haben uns an dem Tag dann mit mir zu 8 da drin rumgedrückt, weil ich sagen muss, die sind mir immer aus dem Weg gesprungen, aber voll war es halt schon.
1: Aber es war schön.
2: Ja, schön, es hat Spaß gemacht, denen hat es auch Spaß gemacht, und mit der Yvonne habe ich mich gleich gut verstanden, mit der Jurorin, wir hatten also schon Spaß in der Küche.
1: Das muss man wirklich sagen. Ich war ja bei den Dreharbeiten auch dabei, weil ich das moderieren durfte. Das war einfach ein großes Happening und hat einfach super, super viel Spaß gemacht. Deswegen rate ich auch jedem Dorf nur dazu, so wie Heike jetzt gerade auch, sich zu bewerben für die 2. Staffel, die wir Ende September drehen.
0: Und ab morgen kann man sich bewerben, ab morgen im Internet. Alle Infos dazu dann auf sr3.de. Das Schöne ist, Sie als SR3-Hörerinnen und SR3-Hörer haben es jetzt schon mal exklusiv, wissen es vorab und können sich vielleicht mit Ihrem Verein oder mit Ihrem Dorf besprechen, ob Sie sagen, ja, das machen wir bei mir zu Hause in der Küche. Das Dorfduell geht in die 2. Runde. Alle Infos morgen dann auch auf sr3.de. Simin, ich danke dir. Bis gleich. Schöne Grüße nach Bolchen an euch beide.

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2: Gleich wird's 7:30.
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2: Mit Magnus Neuschwander. Guten Morgen.
3: Guten Morgen. Offenbar US-Zusage an die Ukraine. Präsident Zelensky erklärte nach einem Treffen mit US-Präsident Trump, dieser habe ihm die Lizenz zur Herstellung von Patriot-Abfangraketen zugesagt. Das Weiße Haus bestätigte das zunächst nicht. Zelensky ergänzte, er habe sich auch mit Vertretern einflussreicher US-Rüstungsunternehmen getroffen. Personalwechsel in der Union. In einer Sondersitzung der Bundestagsfraktion soll der bisherige Kanzleramtschef Frey zum neuen Vorsitzenden gewählt werden. Als Nachfolgerin ist Bundesgesundheitsministerin Warken vorgesehen. Ihr Amt übernimmt der bisherige CDU-Generalsekretär Linnemann. Bundesregierung entscheidet über Ökoreform. Die umstrittenen Pläne von Wirtschaftsministerin Reiche sehen unter anderem vor, ab dem kommenden Jahr neue kleine Solaranlagen auf dem Hausdach nicht mehr dauerhaft zu fördern. Kritiker werfen Reiche vor, die Energiewende auszubremsen. Neuer KI-Chatbot kurz vor Start. Das Programm namens Sophie soll laut Deutschem Forschungszentrum für Künstliche Intelligenz in Saarbrücken in einigen Wochen online gehen. Bundesweit haben Forschungsinstitute und Unis den KI-Chatbot entwickelt. Er soll künftig eine eigenständige und unabhängige KI bieten. Wasserstoffpipeline kommt. Die rund 17 Kilometer lange Leitung soll künftig Wasserstoff aus Frankreich über den Oberlimberg zur Dillinger Hütte liefern. Nach Angaben des Netzbetreibers Creos kann der Bau mit der jetzigen Genehmigung des Oberbergamts schon nächsten Monat beginnen. Und Fußball-Kreispokal gestartet. Bezirksligist SV Güdingen hat gestern Abend gegen den Kreisligisten DJK Neuweiler 9:3 gewonnen. Im Kreispokal spielen niederklassige Mannschaften um die Qualifikation für die landesweiten Spiele des Saarlandpokals.
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2: Blauer Himmel, Sonne satt, das sind die Temperaturen heute bei 33 bis 37 Grad. Morgen besteht die Möglichkeit, dass es auch mal zu einem Gewitter oder einem kurzen Schauer kommt bei 31 bis 35 Grad.
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2: Im Moment haben wir störungsfreien Verkehr. Sie haben einen aktuellen Blitzer durchgegeben, der steht in Völklingen im Nordring. Die Polizei will außerdem noch blitzen auf der L152 zwischen Nunkirchen und Weißkirchen sowie in Heusweiler. Gute Fahrt!
0: 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Guten Morgen.
2: Wo waren wir früher in Ferienfreizeit oder wer betreibt heute noch Ferienfreizeiten? Die Geschichten erzählen wir uns heute. Beate schreibt, hallo, ich bin früher sehr häufig mit Jugendfreizeiten unterwegs gewesen, insbesondere mit der evangelischen Kirchengemeinde. Wir waren sehr häufig auf der Insel Ameland in Holland. Du, da war ich auch schon häufig gewesen und ich weiß, da machen ganz viele solche Freizeiten auch heute immer noch Station. Liebe Grüße.
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0: Zwischenruf.
1: Heute mit Christoph Kohl für die katholische Kirche.
2: Da tritt ein Bürgermeister zurück, weil er in den Social-Media-Portalen gemobbt und auch direkt bedroht wird. Und weil er das nicht mehr aushält. Und zwischen den Parteien und unter gesellschaftlichen Gruppierungen wird der Ton immer rauer, aggressiver. Da ist etwas gekippt in unserer Gesellschaft. Die Art und Weise, wie kritisiert wird, ist nicht mehr förderlich. Ich habe den Eindruck, dass bei politischen Konzepten vorrangig die Schwachpunkte und Fehler ins Visier genommen und aufgespießt werden. Wem etwas nicht recht ist, der zerpflückt das oft unfair oder gar gnadenlos. Das Gute daran kommt nicht richtig in den Blick. Und die immer komplexere Situation, die schwierigen Bedingungen, unter denen heute Politik gemacht werden muss, werden nicht gesehen. Auch nicht, dass Kompromisse unvermeidlich sind. Dass es die Lösung, die allen gefällt, oft gar nicht gibt. Natürlich plädiere ich nicht dafür, zu allem Ja und Amen zu sagen oder alles schön zu reden. Wir brauchen in der Demokratie kritische Bürger und wachsame Medien. Wir brauchen eine Opposition, die ihren Finger in die Wunden legt, damit am Ende ein für alle besseres Ergebnis herauskommt. Aber es kommt darauf an, wie und mit welcher Absicht die politische Arbeit kritisiert wird. Geht es gegen den anderen? Wird bewusst Stimmung gemacht oder manipuliert? Oder dient es wirklich der Sache, den Bürgerinnen und Bürgern? Wer immer alles schlecht redet, der ist entweder mit sich selbst nicht zufrieden oder es geht ihm nur um die eigene Macht. Wenn mir klar ist, dass jeder seine Grenzen hat und Fehler macht, nicht nur die Politiker, sondern auch ich selbst, dann kann ich gnädiger mit den anderen sein. Dann kann ich konstruktiv kritisieren. Dadurch wird das Miteinander nicht beeinträchtigt und es führt am Ende auch zu besseren politischen Entscheidungen.

0: Kirchengemeinden, Sportvereine, sie alle führen immer noch Ferienfreizeiten durch und viele Kinder machen das super gerne, dort mitzufahren. Wir erzählen uns unsere Ferienfreizeitgeschichten heute.
1: Hallo Michael, hier ist die Marion. Ich war auch jedes Jahr vor ca. 50 Jahren in den Sommerferien eine Woche in die Ferienfreizeit. Wir haben mit unserem Verein DLAG Beggingen Zeltlager gemacht in Losheim am Stausee oder in Himmersdorf an der Wackenmühle. Da zur damaligen Zeit das Budget relativ klein war, haben wir uns selbst versorgt. Nachmittags haben wir uns gefreut, wenn irgendeine Mutter gekommen ist und hat uns frischen Kuchen gebacken. Wir hatten sehr, sehr viel Spaß. Unsere anderen Freunde, die mit ihren Eltern nach Spanien fahren mussten, waren immer neidisch und es gab Tränen, weil sie eigentlich lieber bei uns geblieben wären. Einfach nur hier zu Hause in der Nähe, aber mit viel mehr Spaß wie in Spanien an der Costa Brava mit den Eltern rumzuliegen.
0: Oh Mann, Marin, scheint es wirklich eine super Erinnerung zu haben. Ja, freut mich. Es gibt auch die andere Seite, die Seite von den Betreuerinnen und Betreuern, die sich ebenso schön an solche Sachen erinnern. Mir schreibt hier gerade der Gunnar: Moin Michael, ich habe circa 20 größere Freizeiten, 3 Wochen lang, unzählige kleinere Camps auch für Kinder und Jugendliche durchgeführt und heute sprechen mich immer noch Menschen an, die damals mit dabei waren. Ich bin inzwischen 72, was ich als Betreuer dort erlebt habe, hat mich geprägt und macht mich heute noch glücklich. Ja, das ist bei Tanja ganz ähnlich. Tanja aus Blieskastel.
2: Ich war jahrelang mit als Betreuerin beim Zeltlager der saarländischen Turnerjugend in Braunshausen. Wir haben in solchen Blockhäusern übernachtet mit 8 Betten. Das waren solche Stockbetten, herrlich unbequem. Und zwischendurch waren dann solche Zelte aufgebaut für die Kinder. Und es war wirklich ein echtes Erlebnis. Und für uns Betreuer auch. Wir hatten ganz, ganz lange Nächte am Lagerfeuer, wenn dann die Kinder endlich in der Kiste waren. Und morgens um 9 Uhr wurden wir immer geweckt mit Nana Muskuris, Guten Morgen Sonnenschein, in einer Wahnsinnslautstärke.
0: Das kann ich auch, Tanja. Guten Morgen. Danke für eure Geschichten.

0: Guten Morgen, hier ist SR3 Saarlandwelle um 7 Uhr und gleich 53 Minuten. Heute Morgen erzählen wir uns unsere Ferienfreizeiten-Erinnerungen an früher. Die können ja teilweise ein Leben lang prägen. Als Betreuerin, als Betreuer, aber auch als Teilnehmer, ne? Dass du sagst, oh, war das da so schön, das mache ich jetzt häufiger.
1: Moin Michael, das ist Anne. Ich war als Kind mit der Schulkinderferienaktion des Saarlandes immer für 3 Wochen mehrere Male nach Südtirol. Das war so schön, da war immer schönes Wetter. Es gab viele gute italienische Sachen zu essen und seitdem bin ich Südtirol-Fan. Mein Mann und ich fahren jedes Jahr nach Südtirol. Wir sind gerade von dort zurückgekommen. Es war wie immer wunderbar.

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1: Um 8 Uhr mit Aaron Klein und unter anderem diesen Themen. Wasserstoffpipeline nach Dillingen ist genehmigt. Wie steht's um die Waldbrandgefahr im Saarland? Verteidiger erhebt Vorwürfe nach den tödlichen Polizeischüssen in Herrensohr. Und das Wetter im Saarland heute sonnig und heiß bei 33 bis 37 Grad. Wie kommt Wasserstoff für eine klimafreundliche Stahlproduktion im Saarland an? Unter anderem durch eine geplante Wasserstoffpipeline zur Dillinger Hütte. Der Netzbetreiber Kreos hat jetzt die Genehmigung dafür bekommen. Und noch im August sollen die Bauarbeiten beginnen. Aus der SR-Wirtschaftsredaktion Jimmy Boot.
2: Die Wasserstoffpipeline aus Frankreich zur Dillinger Hütte ist endgültig zugelassen. Das Oberbergamt hat dem Netzbetreiber Kreos die Genehmigung erteilt, wie das Wirtschaftsministerium bestätigt hat. Kreos plant eine 17 Kilometer lange Pipeline aus Frankreich über den Oberlimberg nach Dillingen. Fellarbeiten entlang der Strecke wurden bereits durchgeführt. Aktuell wird das Gelände noch nach Kampfmitteln abgesucht. Baubeginn soll nach Angaben des Unternehmens bereits im August sein. Die Pipeline soll etwa 70 Millionen Euro kosten. In den kommenden Wochen will Kreos in einer öffentlichen Veranstaltung über den Stand des Projekts informieren. Den Wasserstoff will die Dillinger Hütte zur Produktion von klimafreundlicherem Stahl nutzen.
1: Ab heute Abend kommt es auf der A8 im Bereich der Sulzbachtalbrücke zu Behinderungen. Sofern das Wetter mitspielt, beginnt die Autobahn GmbH mit Arbeiten an der Fahrbahn. Auf der Sulzbachtalbrücke in Fahrtrichtung Saarlouis ist dann zwischen Elversberg und dem Autobahndreieck Friedrichsthal nur eine Spur frei. Die Bauarbeiten beginnen heute Abend um 7:30 und sollen am Montagmorgen um 5 beendet sein. In Spanien, Portugal und Frankreich bleibt die Lage in den Waldbrandgebieten angespannt. An der französischen Atlantikküste sind mehrere Waldbrände wieder aufgeflammt. Bei Wind und steigenden Temperaturen brechen immer wieder neue Feuer aus. Aus Bordeaux, Kai Rienecker.
3: Auch in der Nacht flackerten die Feuer im Brandgebiet immer wieder auf. Gestern hatte es an insgesamt 14 Stellen erneut Flammen gegeben mit Rauchsäulen, die kilometerweit zu sehen waren. Die Präfektin des Departements sagte am späten Abend, das Feuer bleibe aktiv, sei aber weiter stabilisiert. Damit ist vor allem gemeint, dass sich die Brandfläche innerhalb der vergangenen 2 Tage insgesamt nicht nennenswert ausgedehnt hat. Heute wird für die Feuerwehrleute bei Bordeaux ein entscheidender Tag. Der staatliche Wetterdienst Météo France sagt Temperaturen bis zu 42 Grad voraus, der Wind soll stärker werden und das bei extremer Trockenheit. Um zu verhindern, dass die Lage erneut komplett außer Kontrolle gerät, roden die Einsatzkräfte Waldflächen rund um das Brandgebiet. Schneisen mit einer Gesamtlänge von 120 Kilometern wurden bereits angelegt. Freiwillige bringen Wassertanks in Position. In einigen Orten durften erst Bewohnern ihre Häuser und Wohnungen zurückkehren. Ein weiteres Feuer weiter südlich in Biscarrosse ist inzwischen zum Stillstand gekommen. Das gilt auch für die Lage im Hinterland der Côte d'Azur im Departement Var. Dort wurde ein 23-Jähriger festgenommen, der verdächtigt wird, eine ganze Reihe von Feuern gelegt zu haben.
1: Auch im Saarland ab heute wieder die zweithöchste Waldbrandstufe bei Temperaturen deutlich über 30 Grad. Durch den Waldbrand bei Nonnweiler vergangene Woche und mit Blick auf die teils verheerenden Brände in Frankreich und Spanien wächst auch im Saarland die Sorge vor einer solchen Katastrophe. Aber Förster Johannes Nickels vom Saarforst hält ähnlich große Brände hier für unwahrscheinlich, weil wir vergleichsweise wenig Nadelwald haben.
4: Wenn Sie jetzt wirklich einen reinen Nadelwald haben, der auf der Fläche ist, dann halten Sie das Feuer nicht. Das ist aber der glückliche Zustand, den wir hier im Saarland haben, dass wir wirklich einen hohen Laubholzanteil haben, wo sich das Feuer früher oder später irgendwann auslaufen kann und sich auch wirklich nur auf eine kleine Fläche beschränken kann. Klar, 5 Hektar sind auch für unsere Verhältnisse ein großes Waldbrandereignis. Aber wenn Sie sich jetzt mal die gegenwärtigen Bilder aus Spanien, aus Frankreich zu Gemüte führen, dann sind das schon ganz andere Größenordnungen. Nur trotzdem müssen wir halt in Zukunft mit diesen Ereignissen rechnen und uns leider Gottes daran gewöhnen und halt wirklich präventiv dagegen vorgehen.
1: In der Bundesregierung und der Unionsfraktion werden heute mehrere personelle Wechsel vollzogen. Das Verkehrsministerium übernimmt Steffen Bilger, Kanzleramtschefin wird Nina Wagen, ihren Posten im Gesundheitsministerium übernimmt Carsten Linnemann. Alle drei neuen Minister erhalten am Mittag von Bundespräsident Steinmeier ihre Ernennungsurkunden. Anschließend soll der bisherige Kanzleramtsminister Frei in einer Sondersitzung der Bundestagsfraktion der Union zum neuen Vorsitzenden gewählt werden. Das Bundeskabinett will sich heute mit den umstrittenen Öko-Reformplänen von Bundeswirtschaftsministerin Reiche befassen. Konkret geht es um Änderungen des Erneuerbare-Energien-Gesetzes. Sie sehen unter anderem vor, dass es ab dem kommenden Jahr für neue kleine Solaranlagen auf dem Hausdach keine dauerhafte Förderung mehr geben soll. Kritiker werfen Reiche vor, mit den Plänen die Energiewende auszubremsen. Das Vorhaben war auch in der Bundesregierung umstritten. Nach einem blutigen Vorfall in Saarbrücken kurz nach Weihnachten vergangenes Jahr startet heute vor dem Landgericht Saarbrücken der Prozess gegen drei junge Männer. Sie waren in einen Streit verwickelt, bei dem zwei andere Männer durch Messerstiche lebensgefährlich verletzt wurden. Patrick Wirmer.
0: Die Tat ereignete sich am 27. Dezember gegen 3 Uhr morgens. Nach dem Besuch einer Diskothek in der Saarbrücker Innenstadt trafen die beiden Gruppen in der Nähe der Sulzbachstraße aufeinander. Laut Anklage soll einer der späteren Täter mit einem 30- und einem 32-Jährigen in Streit geraten sein. Daraufhin bat er die beiden anderen Mitangeklagten, ihm bei der anstehenden Auseinandersetzung zu helfen. Die beiden Unterstützer setzten Pfefferspray und ein Messer ein, verletzten die beiden älteren Männer lebensgefährlich. Beide Opfer mussten notfallmedizinisch im Krankenhaus behandelt werden. Den Angeklagten wird Anstiftung zur gefährlichen Körperverletzung und versuchter Totschlag vorgeworfen.
1: Nach mehreren Tagen ohne gegenseitige Angriffe haben die USA neue Raketenangriffe des Iran gemeldet. Die amerikanische Armee erklärte, die Attacke auf stationierte US-Streitkräfte im Nahen Osten sei aber abgewehrt worden. Medienberichten zufolge soll es sich um einen Stützpunkt in Jordanien gehandelt haben. Nahezu zeitgleich flogen die USA in und Saudi-Arabien nach eigenen Angaben Angriffe auf Ziele pro-iranischer Milizen im Irak. US-Angaben zufolge waren die Ziele Logistik und Waffenlager. Erstmals seit Beginn des Iran-Kriegs hat US-Präsident Trump den israelischen Ministerpräsidenten Netanyahu im Weißen Haus empfangen. Trumps Sprecherin sprach anschließend von einem positiven und produktiven Treffen. Netanyahu sagte nach seinem Besuch, Trump und er hätten ein gemeinsames Ziel. Es müsse sichergestellt werden, dass der Iran keine Atomwaffen baue. Zuvor empfing Trump den ukrainischen Präsidenten Selenskyj. Dabei soll der US-Präsident zugesichert haben, dass die Ukraine die Lizenz zur Herstellung von Patriot-Abfangraketen erhalten soll. Im Fall der tödlichen Polizeischüsse von Herrensohr hat der Anwalt der Opferseite von Alvensleben seine Forderung nach einer Tatrekonstruktion bekräftigt. Dem SR sagte er, nach einer ersten Akteneinsicht gehe er davon aus, dass die beiden Beamten nicht aus Notwehr geschossen hätten. Der Jurist vertritt die Familie des 22-Jährigen, der bei dem Polizeieinsatz an Ostern dieses Jahr getötet wurde. Thomas Gerber.
5: Von Alvensleben bezieht sich insbesondere auf Aussagen der Polizeibeamtin, die am Ende der nächtlichen Verfolgungsjagd verletzt worden war. Die 27-Jährige war zwischen ihrem Streifenwagen und dem Renault kurzzeitig eingeklemmt worden, konnte sich dann aber angeblich hinter ihren Wagen retten. Erst danach sollen laut Opferanwalt die insgesamt 8 Schüsse der beiden Beamten des zweiten Einsatzfahrzeuges gefallen sein. Für von Alvensleben ein Indiz dafür, dass für die Beamtin bei der Schussabgabe durch die Kollegen keine akute Gefahr mehr für Leib und Leben bestand, da sie durch ihr Einsatzfahrzeug vor dem rückwärtsfahrenden Renault geschützt gewesen sei. Also keine Notwehr, sondern eine zumindest unverhältnismäßige Reaktion.

0: Eine interdisziplinäre Tatrekonstruktion sollte nun die Geschehnisse klären. Die Staatsanwaltschaft verwies darauf, dass bereits zahlreiche Sachverständige eingeschaltet worden seien, deren Untersuchungen seien noch nicht abgeschlossen. Gegen die beiden Beamten werde weiterhin wegen fahrlässiger Tötung ermittelt. Zur Sache selbst haben sie sich laut Staatsanwaltschaft bislang nicht eingelassen.
1: In Schleswig-Holstein beginnt heute das weltweit größte Heavy-Metal-Festival, das Wacken Open Air. Nach Angaben der Veranstalter werden bis am Samstag 85.000 Metal-Fans erwartet. Das Festivalgelände öffnet am Nachmittag. Der Bezirksligist SV Güdingen hat das Auftaktspiel des Fußball-Saarland-Pokals gewonnen. Die Mannschaft siegte beim Kreisligisten DJK Neuweiler mit 9:3. Der Saarland-Pokal wird zunächst in den Fußballkreisen Süd, Ost, Nord und West-Saar ausgespielt. Die höherklassigen Vereine Homburg und Saarbrücken nehmen ab der landesweiten Pokalphase teil. Bundesligist SV Elversberg ist nicht dabei. Der Sieger des Fußball-Saarland-Pokals qualifiziert sich für den DFB-Pokal. Und das war die SR-Info-Rundschau. In wenigen Sekunden ist es genau 10 nach 8 und Michael Friemel übernimmt wieder. Guten Morgen.
2: Guten Morgen, danke Aaron.
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2: Blauer Himmel, viel Sonnenschein heute, Temperaturen zwischen 33 und 37 Grad. Wie geht das weiter? Habe ich Tim Steger gefragt.
4: Morgen auch nochmal ganz ähnlich, vielleicht mit 35 Grad nicht ganz so extrem, aber es kommt ein bisschen mehr Feuchtigkeit dazu. Das heißt, die gefühlte Temperatur geht schon nach oben, es wird schwül. Dann kann es am Nachmittag vereinzelt ein paar Hitzegewitter geben, nicht für alle. Freitag bis 33, Samstag bis 31 Grad, aber Richtung Sonntag und neue Woche wird es auf jeden Fall wieder hochgehen. Für alle, die da Zeit haben, draußen Spaß zu haben, eigentlich eine gute Nachricht.
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2: A620 Saarlouis Richtung Saarbrücken. Zwischen Völkling und Gersweiler staut sich's an der Dauerbaustelle. Heute Morgen brauchen Sie 15 Minuten mehr. Neue Blitzer, gesichtet von Ihnen, stehen zwischen Herbitzheim und Gersheim, am Ortsausgang von Dirmingen, wenn man Richtung Eppelborn fährt, und in Völklingen im Nordring.
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2: Der Bulli von SR3, unser Gummimobil, steht heute Morgen in Pliesmengen-Bolchen. Simon Sadeghi ist dort vor Ort, meldet sich gleich nochmal im SR3-Programm.
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2: Ich bin Michael Friemel.

Unsere Erinnerung an die Feriencamps früher, heute in SR3, guten Morgen. Hier schreibt mir die Michaela: Hallo Herr Friemel, mein Name ist Michaela aus Hambach. Zum Thema Feriencamp fällt mir direkt unsere Zeit in Toulon und in Marseille in Südfrankreich ein. Wir haben damals in Habkirchen gewohnt, unser Vater war auf der Grube in Merlebach und über die Grube durften wir dann oft 3 Wochen mit der Colonie de Vacances in diese Camps fahren. Mit wenig Französischkenntnissen und mit meinen älteren Schwestern. Meine Geschwister, die hatten schrecklich Heimweh, ich hatte wahnsinnig Spaß, habe immer Abenteuer erlebt und wir haben im Handumdrehen Französisch gelernt. Ich erinnere mich so gerne daran. Ja, schön. Das, jetzt kommt eine besondere Geschichte auch hier. Die hat mir der Martin geschrieben. Moin Michael, meine Freizeiterinnerung ist etwas außergewöhnlich. Ich war in den 70er Jahren das erste Kind, das mit Dialyse im Saarland behandelt wurde, also mit der Nieren, mit der Blutwäsche. Ich wurde damals von der Kinderklinik der Uni in Heidelberg behandelt. Die machten jedes Jahr eine Ferienfreizeit nach Königsfeld im Schwarzwald oder nach Bad Wildungen. Wir durften nicht alles essen, wir durften nicht viel trinken, aber das Verbotene war der Reiz. Als Gemeinschaft umgingen wir das. Wir organisierten unter anderem zum Beispiel, dass wir

dass wir Rohesser in der Unterhose an unseren Betreuern vorbeischmuggelten. Die hatten es nicht leicht mit uns. Aber es war sehr schön. Ich habe immer noch Kontakt mit den Betreuern von damals. Das ist sicherlich schwer im Radio zu vermitteln, oder? Liebe Grüße, Martin. Martin, ich finde es überhaupt nicht schwer zu vermitteln. Tolle Geschichte, tolle Erinnerung. Vielen Dank, ich wünsche dir alles Gute.

0: Es wird eine zweite Staffel geben. Vom Dorfduell, der neuen Kochsendung im SR-Fernsehen, präsentiert von Simin Sadeghi. Vielleicht haben Sie die auch gesehen. Man findet sie übrigens noch in der ARD-Mediathek. Ist so eine Mischung aus perfektem Dinner und aus Küchenschlacht, eben auf Saarländisch. Und demnächst geht's wieder los. Die amtierenden Gewinner, das ist ja die Mannschaft aus Bliesming-Bolchen. Die hat die Simin heute Morgen wieder besucht. Die ist dorthin gefahren zum Frühstück. Simin, wie ist die Stimmung im Moment? Ich glaube, der Ortsvorsteher ist auch noch dazukommen.
1: Genau, der Ortsvorsteher, der Tim, ist jetzt auch gerade dazu gekommen. Die Stimmung ist super. Wir sitzen immer noch bei Heike, einer der drei Köchinnen und Köche hier im Garten. Und wir tratschen einfach mal so ein bisschen, was seitdem passiert ist. Wir haben uns ja das letzte Mal dann auch erst gesehen, als wir gedreht haben. Das war Ende letzten Jahres. Und wir haben einfach ein bisschen erzählt, was bisher so passiert ist. Und ich habe die ganze Zeit noch was dabei gehabt, was ich Heike mitbringen wollte. Heike, guck doch mal. Erinnerst du dich noch dran, was
2: ja.
1: Das ist?
2: Remmesweiler Lachsim, das ist so eine langgekochte Marmelade aus Zwetschgen.
1: Genau das. Und das gab es auch im Finale. Da musste dann damit gekocht werden. Die Remmesweiler sind ja gegen die aus Bliesmengen-Bolchen im Finale angetreten. Bliesmengen-Bolchen hat gewonnen. Darauf könnt ihr immer noch stolz sein, ne?
2: Ja, sind wir auch, ne? Wir haben eine gute Leistung abgegeben. Es war eine ganz knappe Kiste. Die haben auch super gekocht. Und ja, es hätte jeder gewinnen können. Das sind Nuancen, die es letztendlich ausmachen.
1: Man muss dazu sagen, im Finale hatte Heike auf jeden Fall ihre Mannschaft im Griff. Ich habe das genau beobachtet, hat immer hier geguckt und da geguckt, ihre beiden Männer da die Anweisungen gegeben und gesagt, mach nochmal hier, mach nochmal da. Heike, ich glaube, es lag auch an dir.
2: Ja, das sagen so alle. Ich habe halt schon, ich koche sehr viel in der Küche, ich habe einen Überblick. Ich bin ja auch Lehrerin und unterrichte auch in der Schule, koche ich mit den Schülern. Das heißt, ich habe das schon immer im Auge und ein Gefühl dafür, wie lange etwas dauert. Und das war dann auch notwendig. Das war aber für die beiden auch vollkommen in Ordnung, dass das so läuft.
1: Man muss sagen, es war wirklich ganz spannend und ganz knapp mit einem Punkt Unterschied. Vor Remmesweiler hat Bliesmengen-Bolchen gewonnen und gewonnen, 4 Punkte.

0: Unterschied, sagt ihr gerade. Okay, da habe ich anscheinend gepennt. Gut, dass ihr das auch nochmal geguckt habt. Und zu gewinnen gibt es eine Dorfparty, die steht noch an, Ende August. Und wir haben bei den Dreharbeiten hier schon gemerkt, Tim, dass ihr auf jeden Fall eine krasse Dorfgemeinschaft habt, weil du hast ganz viele Leute bei winterlichen Temperaturen zum Drehtag mitgebracht. Was hat das für die Dorfgemeinschaft gebracht, dieses Format?
1: Es war auf jeden Fall auch nochmal ein ja, Mehrwert, dass man den Zusammenhalt nochmal stärkt. Also ich hatte ja das Organisatorische im Hintergrund, während die anderen vorne gekocht haben, haben wir im Hintergrund organisiert, der Alex und ich. Und Anfang war ein bisschen skeptisch, was erwartet uns? Erstes Mal das Format. Und aber wir hatten ja auf dem Dorfplatz gesehen, es war wirklich viel los, die Leute hat es begeistert und vor allem auf dem SR, das war ein einmaliges Erlebnis im Studio.
0: Wir freuen uns dann auf die Dorfparty. Man muss dazu sagen, Michael, du hast es ja auch gesehen, das Dorfduell. Bliesmengen-Bolchen, die hatten eigene Fahnen, die
1: Das war
0: hatten Wimpel, die
1: genial.
0: hatten T-Shirts. Also da, in einem Fußballstadion kann nicht mehr Stimmung sein. Deswegen freue ich mich ganz besonders auf die Dorfparty hier am 28. August in Bliesmengen-Bolchen.
2: Und vielleicht ist das ja Ansporn für den einen oder anderen aus einem anderen Dorf, der jetzt sagt, wir wollen beim nächsten Dorfduell mit dabei sein. Denn ab morgen kann man sich dafür bewerben. Infos dann auf sr3.de. Simon, ich wünsche dir noch viel Spaß bei den amtierenden Gewinnern und ganz viel Freude bei der Produktion der neuen Staffel.

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2: Gleich wird's 8:30.
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3: Mit Katharina Weber, Gemäuer. Die Hittes solle ihr Stahl klimafreundlich produzieren, doch dort dafür brauche sie Wasserstoff. Damit der auch auf die Dillinger Hitt ankommt, haben sie jetzt Wasserstoff-Pipeline genehmigt, wie es Wirtschaftsministerium bekannt gepatt. 70 Millionen Euro soll das Projekt kosten. Der Netzbetreiber Creos liefert dann den Wasserstoff von Frankreich aus, über Overlimbach nur Dillinger. Die 70 Kilometer lang Pipeline wolle sie schon ab August bauen. Mit der Hitzewelle, die heut auf uns zukommt, steigt auch die Sorge vor einem neuen Waldbrand, so wie letzte Woche in Nonnwiller. Aktuell gilt für Saarland Waldbrandstufe 4 von 5, es ist also Obachtgebot. In Spanien, Portugal und Frankreich bleibt die Lage in den Waldbrandgebieten weiter angespannt. An der Französisch-Atlantik-Küste sind mehrere Brände wieder aufgeflammt. Nach einem blutigen Vorfall in Saarbrücken, kurz nach Weihnachten, startet heute vor dem Landgericht Saarbrücken der Prozess gegen die drei jungen Männer. Sie waren in einen Streit verwickelt, bei dem zwei andere Männer durch Messerstiche lebensgefährlich verletzt worden sind. Die drei Beschuldigten sind zwischen 17 und 20 Jahre alt. Ihnen wird Anstiftung zur gefährlichen Körperverletzung und versuchter Totschlag vorgeworfen. Ab heut Abend wird auf der A8 in Hefunde-Sulzbach-Talbrick gebaut. Deswegen wird es dort einspurig. Laut der Autobahn GmbH ist dann auf der Brick in Fahrtrichtung Saarlouis zwischen Elversberg und Friedrichsthal nur eine Spur frei. Los geht's um 7:30 heut Abend. Bis Montagmorgen um 5 wolle sie dann fertig sein.
2: Danke, Katharina.
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2: Viel Sonnenschein heute, zum Start jetzt auch noch wolkenlos der Himmel. Im Laufe des Tages können ein paar Wölkchen dazukommen, aber es bleibt trocken bei 33 bis 37 Grad. Morgen etwas weniger bis zu 35 Grad und dann sind auch einzelne Schauer oder Hitzegewitter möglich.
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2: An der A620 Dauerbaustelle zwischen Völkling und Gersweiler dauert es heute Morgen ein bisschen länger. 15 Minuten brauchen Sie dort mehr. Geblitzt wird in Kleinblittersdorf in der Saarbrücker Straße zwischen Herbitzheim und Gersheim und am Ortsausgang von Dirmingen in Richtung Eppelborn. 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
2: Hallo, schönen guten Morgen. Hier ist der Michael Friemel. Schönen Mittwoch.
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0: Schönen guten Morgen. Hier ist SR3 Saarlandwelle. Wir haben es gerade eben gesagt, Temperaturen heute bis zu 37 Grad. Damit ist auch die Waldbrandgefahr wieder hoch, momentan auf der zweithöchsten Warnstufe hier bei uns im Saarland. Wir hatten ja gerade letzte Woche erst diesen großen Waldbrand in Nonnweiler. Haben da vielleicht auch alle noch diese Bilder momentan von den flammenden Wäldern in Frankreich und in Spanien vor Augen. Also es gilt wie immer, vorsichtig sein, keine offenen Feuer machen. Es ist auch so, man denkt immer, was ist das mit dem heißen Auto? Ja, ein Auto am Waldrand parken, Katalysator unten oder der Auspuff ist heiß, kann einfach den Waldboden entzünden. Aber abgesehen davon, was wir so tun können, kann man ja mal fragen, wie müsste denn ein Wald aussehen, der besonders brandresistent ist? SR3-Reporterin Isabel Schönfelder ist bei mir im Studio. Grüß dich, guten Morgen. Du hast dich umgehört. Was sagen die Experten?
1: Ja, also damit es brennt, da braucht man ja auch brennbares Material. Und die Frage ist, wann wird Wald, Gestrüpp oder Totholz besonders schnell zu Brennmaterial? Und das ist ja gerade bei Nadelwäldern so. Da warnt der Waldexperte Peter Wohleben auch ganz stark vor. Und das sieht man ja jetzt auch in den Bildern aus Frankreich. So ist es bei uns im Saarland ja nicht. Wir haben viel Laub- und Mischwald, der ist da deutlich resistenter und nicht so leicht brennbar. Aber mit Blick jetzt auf den Klimawandel, da darf man sich's auch gar nicht so leicht machen, hat mir der Waldbrandexperte Linden Pronto gesagt.
2: Da muss man vorsichtig sein, zu sicher zu glauben, dass es wird nicht brennen, weil wegen dem Klimawandel kriegen wir immer mehr und häufiger diese Perioden, wo wirklich großer Hitzestress ist, Witterungsbedingungen, die auf einmal vielleicht den vorher sicheren Wald jetzt einmal auch brandgefährlich macht.
0: Apropos brandgefährlich, bei Totholz hat es ja lange geheißen, einfach schön liegen lassen. Lange liegen lassen für die Umwelt, wenn man diesen Urwald vor den Toren der Stadt, wo nichts gemacht wird extra. Jetzt müssen wir vielleicht sagen, so wie in Südeuropa, räumen wir den Wald auf, Totholz weg, Unterholz weg, alles Brandrisiko, wenn es sich da auf den Boden hitzt, vielleicht irgendwie dann doch nochmal umgehen?
1: Also das wird hier auch viel diskutiert, aber ein Förster vom Saarforst hat mir ganz klar gesagt, nein, alles wegräumen, das wäre falsch. Und der Waldexperte Peter Wohleben, dir sieht das genauso.
3: Totholz ist nur dann ein Brandbeschleuniger, wenn vorher ein Kahlschlag stattgefunden hat und man lässt dieses feinreisig liegen. Also das trocknet natürlich ruckzuck aus, aber dicke alte Stämme, gerade wenn es verrottet, wirkt es wie ein Schwamm und kann über viele Wochen, manchmal sogar Monate, Wasser speichern. Das sind Waldbrandbremsen. Natürlich können die auch brennen, aber die senken die Flammtemperatur.
1: Also auch hier kommt es immer darauf an, welche Bedingungen da sind. Wenn ein Waldstück zum Beispiel direkt an Häuser grenzt oder besonders waldbrandgefährdet ist, dann muss man vielleicht noch mal genauer hinschauen.
0: Einfach ein bisschen vernünftig mit der ganzen Situation umgehen, wenn man im Wald unterwegs ist. Die Wald

Schönen guten Morgen, hier ist SR3 Saarlandwelle. Sabine schickt gerade eine WhatsApp hier zu uns ins Studio, wo wir es gerade eben über die Waldbrandgefahr hatten. Und sie sagt, sie versteht nicht, dass es immer noch Menschen gibt, die auch bei diesem Wetter brennende Zigaretten kippen, aus dem Fenster rausschnippen, einfach so. Ja, in der Tat, da habe ich auch kürzlich nochmal gesehen hier. Das ist wirklich der Rat, bitte, bitte, also als würde man das nicht sonst auch schon sagen, aber jetzt gerade bitte bei dieser Witterungslage da ganz besonders vorsichtig sein. 8.46 Uhr, hier ist die Saarlandwelle mit Ich und Ich. So soll es bleiben. Schönen Start in den Mittwoch.

Ich würde mich mal vom Acker machen. Gleich kommt Marcel mit dem Vormittag auf SR3 und wir hören uns morgen früh wieder. Zwischen 5 und 9 später zusteigen. Gerne gestattet.

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1: 9 Uhr. Die schwarz-rote Koalition hat sich offenbar auf zentrale Energiegesetze geeinigt. Zwei Vorhaben von Wirtschaftsministerin Reiche stehen heute Vormittag zur Abstimmung im Kabinett. Unter anderem ist geplant, ab dem nächsten Jahr die Förderung neuer Solaranlagen auf Hausdächern einzuschränken. Aus Berlin Jan Zimmermann.
2: Bisher gilt, wer Solarstrom in das Netz einspeist, erhält 20 Jahre lang pro Kilowattstunde einen festen Betrag. Ab dem nächsten Jahr sollen neue Anlagen unter 25 Kilowatt installierter Leistung diese sogenannte Einspeisevergütung nicht mehr erhalten. Außerdem soll der Ausbau der erneuerbaren Energien mit dem Ausbau des Stromnetzes gekoppelt werden. Aktuell könne der Netzausbau mit der steigenden Zahl von Anlagen, die erneuerbare Energien erzeugen, nicht Schritt halten, argumentiert Wirtschaftsministerin Reiche. Sie will deshalb den Zubau solcher Anlagen regional besser steuern. Umwelt-, Klimaschutz- und Energieverbände werfen der CDU-Ministerin vor, die Energiewende auszubremsen.
1: Nach mehreren Tagen ohne Kämpfe haben die USA neue Raketenangriffe im Nahen Osten gemeldet. Die Armee erklärte, die Attacke auf stationierte US-Streitkräfte sei aber abgewehrt worden. Nach Medienberichten soll es sich um einen Stützpunkt in Jordanien gehandelt haben. Nahezu zeitgleich flogen die USA und Saudi-Arabien nach eigenen Angaben Angriffe auf Ziele pro-iranischer Milizen im Irak. Nach US-Angaben waren die Ziele Logistik- und Waffenlager. Die irakische Armee meldete mindestens 10 Tote. Im Fall der tödlichen Polizeischüsse von Herrensohr hat Opferanwalt von Alvensleben seine Forderung nach einer Tatrekonstruktion bekräftigt. Er sagte dem SR, nach einer ersten Akteneinsicht gehe er davon aus, dass die beiden Beamten nicht aus Notwehr geschossen hätten. Der Jurist vertritt die Familie des 22-Jährigen, der bei dem Polizeieinsatz an Ostern getötet wurde. SR-Reporter Thomas Gerber.
3: Von Alvensleben bezieht sich insbesondere auf Aussagen der Polizeibeamtin, die am Ende der nächtlichen Verfolgungsjagd verletzt worden war. Die 27-Jährige war zwischen ihrem Streifenwagen und dem Renault kurzzeitig eingeklemmt worden, konnte sich dann aber angeblich hinter ihren Wagen retten. Erst danach sollen laut Opferanwalt die insgesamt 8 Schüsse der beiden Beamten des zweiten Einsatzfahrzeuges gefallen sein. Für von Alvensleben ein Indiz dafür, dass für die Beamtin bei der Schussabgabe durch die Kollegen keine akute Gefahr mehr für Leib und Leben bestand, da sie durch ihr Einsatzfahrzeug vor dem rückwärtsfahrenden Renault geschützt gewesen sei.
1: Die Staatsanwaltschaft verwies darauf, dass die Untersuchungen der Sachverständigen noch nicht abgeschlossen seien. Die Waldbrandgefahr im Saarland ist wegen der hohen Temperaturen und der anhaltenden Trockenheit weiter hoch. Nach Angaben des Deutschen Wetterdienstes steigt der entsprechende Index heute wohl wieder auf die zweithöchste Stufe 4. Johannes Nickels vom Saarforst sagte dem SR, er halte ähnlich große Brände wie in Frankreich und Spanien hier für unwahrscheinlich. Im Saarland gebe es verhältnismäßig wenig Nadelwald. Bei dem hohen Laubholzanteil könne das Feuer früher oder später auslaufen und sich auch nur auf eine kleinere Fläche beschränken. Erstmals in der Luftfahrtgeschichte ist ein Flug über mehr als 23.000 Kilometer mit einem konventionellen Passagierflugzeug geglückt. Der umgebaute Airbus startete in der australischen Großstadt Melbourne und landete gestern Abend in Toulouse in Frankreich. Für die Strecke brauchte die Maschine 24 Stunden und 24 Minuten. Die australische Fluggesellschaft Qantas will das Flugzeug ab dem nächsten Jahr für Direktflüge nach Europa einsetzen. Geplant ist eine Verbindung von Sydney nach London und zurück. Die Rekordstrecke ist möglich, weil ein zusätzlicher Tank verbaut worden ist. Und das waren die Nachrichten mit Christian Koch. 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
4: Das wird heute komplett sonnig, ein paar einzelne Wolken kommen vielleicht dazu und es wird sehr heiß. 33 bis 38 Grad erwarten wir. Hoch Olaf, ich habe das gestern schon erwähnt, den kennt man ja aus dem Kino als Schneemann bei der Eiskönigin, aber heute ist

0: ist er halt eher fürs Heiße zuständig. Und wär's der Olaf, wäre er längst geschmolzen. Auch in der Nacht könnte der schmilzen, denn bei 22 bis 14 Grad hat's der Schneemann schwer. Und wir vielleicht auch mal gucken. Verläuft sternenklar die Nacht und es wird auch nicht regnen. Morgen kann das vielleicht hier und da der Fall sein, dass am Nachmittag der eine einzelne ein paar Schauer oder auch Hitzegewitter möglich sind. Ansonsten haben wir viel Sonnenschein, ein paar Quellwolken. Und wir müssen auch aufpassen, es ist relativ windig und besteht eine hohe Waldbrandgefahr. Morgen 32 bis 36 Grad.
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0: A620, Saarlouis Richtung Saarbrücken zwischen Völklingen und Saarbrücken-Gersweiler. Stau an der Dauerbaustelle. Dort müssen Sie mit 15 Minuten mehr rechnen. Und die Blitzer? In Kleinblittersdorf haben wir schon einen in der Saarbrücker Straße zwischen Herbitzheim und Gersheim. Am Ortsausgang Dirmingen in Richtung Eppelborn und in Völklingen im Nordring. Ich wünsche Ihnen eine gute Fahrt. Wir haben es 9.05 Uhr.
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0: Hier ist Marcel Lützbinder. Guten Morgen. Wir machen das Beste draus, egal bei welchem Wetter und egal bei welchen Temperaturen. Die Musik, mal cool, mal heiß. Hier kommt Klaus Lage und gleich noch. Und dann die Ronettes natürlich. Be My Baby. Eine der frühen Girlgroups der 60er Jahre.
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0: Der aktuelle Bericht, guten Abend. Fußfessel, Gewahrsam, Strafrecht. Wie ist dem Terror beizukommen? Darüber diskutiert die Politik seit dem Anschlag beim Christopher Street Day in Berlin. Wir haben Stimmen aus dem Saarland. Eine KI macht sich selbstständig. Wie kann man ihr Grenzen setzen? Unter anderem darüber wird beim DFKI geforscht. Und Schilder klar auf Wanderwegen. Im Saar-Pfalz-Kreis verschwinden jährlich Hunderte von Wegweisern. Nach dem Anschlag beim Christopher Street Day in Berlin mit einer Toten und vielen Verletzten wird die Forderung nach härteren Maßnahmen gegen Gefährder laut. So fordert Bundesinnenminister Dobrindt zum Beispiel, die Bewegungsfreiheit von mutmaßlich gefährlichen Personen präventiv einzuschränken. Über den Stand der Diskussion im Saarland berichtet Nicolas Stauder.
1: Mit diesem weißen Kastenwagen soll Abdul B. am Rande des Berliner CSD eine Person getötet und mehrere Menschen teils schwer verletzt haben. Dabei war der mutmaßliche Täter Polizei bekannt, galt als sogenannter Gefährder, also eine Person, von der die Behörden annehmen, dass sie schwere Straftaten begehen könnte. Auch im Saarland gibt es Gefährder.
2: Wir haben einen niedrigen zweistelligen Betrag mit Blick auf den entsprechenden ausländischen Bezug, mit Blick auf Rechts-, aber auch mit Linksterrorismus. Ansonsten werden wir uns mit Blick auf den Detailgrad nicht äußern.
1: Solche Personen werden von der Polizei speziell überwacht. Wie genau, sei Verschlusssache. Da das die Tat in Berlin mutmaßlich nicht verhinderte, werden jetzt schärfere Regeln diskutiert. Unter anderem eine Fußfessel oder Präventivhaft. Im Saarland sind Fußfesseln für Gefährder laut Innenminister Joost bereits gelebte Praxis. Beim Thema Präventivhaft sieht unter anderem die Deutsche Polizeigewerkschaft im Saarland Nachholbedarf.
3: In diesem Zusammenhang ist gerade im Saarland für uns als Deutsche Polizeigewerkschaft ganz klar, es fehlt hier an einer gesetzlichen Grundlage für den sogenannten Präventivgewahrsam. Andere Bundesländer wie zum Beispiel Bayern sind dort weiter voraus. Wir haben hier im Saarland einen absoluten Nachholbedarf an dieser Stelle.
1: Je nach Bundesland gibt es hier verschiedene Regelungen. Der Innenminister verweist auf geltendes saarländisches Recht. Das sieht maximal 8 Tage Haft vor.
2: Ich verschließe mich dieser Diskussion nicht, aber ich sage es noch mal, auch mit Blick auf die Interessenvertretungen. Deren Interesse sollte zuallererst einmal sein, dankbar dafür zu sein, dass diese Landesregierung, dieser Innenminister einen deutlichen Personalaufwuchs beim Staatsschutz und beim Verfassungsschutz auf den Weg gebracht hat.
1: Auch führt zu Diskussionen, dass Abdul B. nach einer Jugendstrafe auf Bewährung nicht im Gefängnis saß, nachdem er sich dem IS anschließen wollte. Unter anderem Bundesinnenminister Dobrindt fordert, Gefährder nicht mehr nach Jugendstrafrecht zu verurteilen. Auch Joost zeigt sich hier für Veränderungen offen.
2: Was das Thema der entsprechenden Verschärfung oder der nicht mehr Anwendung von Jugendstrafrecht angeht, das schauen wir uns auch an, wir bewerten es. Ich persönlich halte an der Stelle von der Argumentation sehr viel, weil sie halt auch eine entsprechende präventive Wirkung auch mit sich bringt.
1: In der ersten Sitzung nach der Sommerpause will der Landtag das Polizeigesetz reformieren. Mögliche Punkte, die jetzt besprochen werden, könnten dann erneut zu Diskussionen führen.
0: In der vergangenen Woche sorgte der KI-Angriff von US-Anbieter OpenAI für Schlagzeilen. Das Unternehmen sprach selbst von einem beispiellosen Cybervorfall. Die KI war aus ihrem Testumfeld ausgebrochen und hatte sich über das Internet Zugriff auf Daten eines anderen KI-Unternehmens verschafft. Peter Sauer über den Fall und darüber, welche möglichen Lösungsansätze am Deutschen Forschungszentrum für künstliche Intelligenz in Saarbrücken entwickelt werden.
4: Eigene Wege finden, um ein Problem zu lösen. So agierte auch die KI von OpenAI vergangene Woche. Sie erkannte, dass sie wichtige Infos zur Lösung einer Problemstellung über das Internet bei der Firma Hugging Face erhalten kann. Die KI hackte sich in deren System. Hugging Face nutzte eine chinesische KI, um den Angriff abzuwehren. Wie man der KI Grenzen setzen kann, unter anderem daran arbeiten die Forschenden am DFKI in Saarbrücken. Hier will man einen neuen Ansatz verfolgen.
5: Normalerweise ist es im Moment so, dass die Modelle halt mit ganz viel Text trainiert werden und danach werden sozusagen Antworten bewertet. Und was jetzt hier gerade gezeigt wird, ist noch nicht mal veröffentlicht, ist, dass man diese Qualität, wie geantwortet werden soll, dass man das direkt sehr viel früher in die Modelle integrieren kann, dass es damit sozusagen tiefer verankert in den Modellen, kann auch nicht so leicht umgangen werden, wie das im Moment in den heutigen Modellen tatsächlich noch möglich ist.
4: Das DFKI fordert für Deutschland und Europa eine eigenständige KI-Lösung, um sich nicht abhängig von amerikanischen oder chinesischen Modellen zu machen. Gemeinsam mit anderen deutschen Forschungseinrichtungen, Unis und Start-ups arbeitet das DFKI an Sophie. Sophie ist ein KI-Chatbot und wurde in den vergangenen 5 Monaten programmiert.
5: Sophie ist jetzt mit 25 Millionen Euro, was eigentlich Peanuts sind, für so ein Training hier in einem Rechenzentrum in München trainiert worden. Und es zeigt eben, es widerspricht auch diesem Narrativ, das gerne verbreitet wird, sozusagen, ach, die Amis, die sind so vorneweg, es lohnt sich eh nicht, sowas können wir in Deutschland gar nicht. Hier können wir zeigen, das können wir sehr wohl. Wir können das Engineering, wir wissen, wie sowas geht, wir wissen, wie wir es jetzt hochskalieren können.
4: Bei Leistungstests habe Sophie die meisten vergleichbaren Modelle bei Antworten auf Deutsch geschlagen. Allerdings, Sophie ist noch deutlich kleiner als bekannte Modelle wie ChatGPT oder Claude. In die wurden jedoch auch Milliarden Euro an Privatgeldern investiert. In Deutschland müsse der Staat deshalb in Vorleistung gehen. Neben Privatnutzern soll Sophie vor allem Unternehmen helfen.
5: Wir brauchen unsere eigenen Modelle, wir müssen die voll unter eigener Kontrolle haben. Das ist insbesondere für die Industrie wichtig, die natürlich ihre Geschäftsgeheimnisse nicht nach Übersee schicken will, sondern am liebsten das und am besten auch, das mit einem eigenen Modell, was im eigenen Hause oder zumindest auf deutschen oder europäischen Servern läuft. Aber es muss natürlich die gleiche Qualität haben und das haben wir gezeigt, dass das tatsächlich der Fall ist.
4: In ein paar Wochen soll Sophie auf den Markt kommen. Ob es den bekannten US-Modellen Konkurrenz machen wird, hängt auch vom politischen Willen ab. Das Wissen ist in Deutschland und Europa vorhanden. Jetzt geht es darum, mehr Geld und Rechenzentren bereitzustellen.
0: In vielen Gemeinden sind Kita-Plätze knapp. Das Problem wird noch dadurch verschärft, dass die katholische Kirche, die viele Kitas betreibt, zahlreiche Gebäude loswerden will, aus finanziellen Gründen. Die Kommunen wiederum haben selbst kein Geld und wollen die oft sanierungsbedürftigen Gebäude nicht übernehmen. So jedenfalls ist die Regel. In Saarlouis ist jetzt allerdings eine Einigung gelungen. Grundsätzlich ist das Problem aber damit nicht gelöst. Emil Mura.
1: Die Kita St. Ludwig in der Saarlouier Innenstadt. Noch gehört das Gebäude der Kirche, doch schon bald soll es auf Wunsch des Bistums an die Stadt verkauft werden. Im Gegenzug stellt die örtliche Pfarrgemeinde der Stadt ein Grundstück zur Verfügung, auf dem sie eine andere Kita erweitern kann. Bürgermeister Carsten Quirin spricht von einer Win-Win-Situation.
6: Das Grundstück grenzt halt direkt hier an unsere Kita und wir sehen halt hier ein Riesenpotenzial, unsere Kita dadurch zu erweitern. Wir sind hier im Vogelsang in einem Wohngebiet hier mitten in der Innenstadt und wir haben hier ein Schulzentrum. Direkt gegenüber ist die Grundschule im Vogelsang.

0: Vogelsang. Und das heißt, wir wollen hier quasi dieses Bildungskarree, frühkindliche Bildung, Grundschule, damit stärken, dass wir hier diesen Standort auch ausbauen. Und damit hat die Kirche uns dann auch eine Option geöffnet, das hier an dem Standort auch genauso durchzuführen, wie wir das Stadt halt auch wollen.
1: Geplant ist, mit der Pfarrei für das Grundstück einen Erbbaurechtsvertrag zu schließen. 99 Jahre lang soll die Stadt dann Pacht an die Kirche zahlen. Trotzdem spricht der Bürgermeister von einem guten Deal.
0: Das Leben ist ja keine Einbahnstraße, deshalb hatten wir jetzt hier die große Chance, gemeinsam mit der Kirche einen Weg zu entwickeln, dass wir eine Win-Win-Situation für beide Seiten haben. Zum einen, dass wir als Stadt mit einsteigen in die Bauträgerschaft, aber andererseits von der Kirche ein wirklich super Grundstück bekommen, um unsere Kita, um unsere Betreuungsplätze hier auch zu erweitern.
1: Der Bürgermeister von Schiffweiler ist von dieser Einigkeit mit der Kirche weit entfernt. Auch er hat das Problem, dass die Kirche ein Kita-Gebäude im Ortsteil Heiligenwald abstoßen will. Anders als Saarlouis will Schiffweiler die Bauträgerschaft erstmal nicht übernehmen.
2: Die finanziellen Nöte bestehen nicht nur bei der Kirche, sondern auch in der öffentlichen Hand. Es scheint sich letztendlich nur noch um das liebe Geld zu drehen. Das kann am Ende des Tages tatsächlich nicht die Lösung sein, sondern die Kinder müssen in den Vordergrund gerückt werden. Auch die Beschäftigten, die hier vor Ort angestellt sind, müssen Planungssicherheit haben. Wie geht es über den 31.12.28 hinaus weiter? Wie geht es mit unserer Arbeit eben weiter? Und das ist eigentlich das Wichtigste, worum es geht.
1: Das Bistum Trier steht dazu, die Bauträgerschaft aus finanziellen Gründen abgeben zu wollen. Das sei bei sinkenden Kirchensteuereinnahmen ein legitimer Grund und im Falle von Schiffweiler seit 7 Jahren angekündigt. Trotzdem versuche man wie in Saarlouis mit allen betroffenen Kommunen gute Lösungen zu finden. In den meisten Fällen sitzt die Kirche wohl in einer besseren Verhandlungsposition. Denn Kita-Plätze ganz ohne ihre Hilfe bereitzustellen, dürfte für die Kommunen noch teurer werden.
3: Die Wanderwege im Saarland sind üblicherweise sehr gut ausgeschildert. Da kann man auch als Ortsunkundiger getrost einfach loslaufen. Aber wenn zwischendurch die Orientierung fehlt, weil plötzlich keine Wegweiser mehr da sind, dann kann das beim Wandern schon für Verwirrung sorgen. So wie derzeit an einigen Stellen im Saar-Pfalz-Kreis. Dort haben Unbekannte die Beschilderung geklaut und das schafft nicht nur Ärger, sondern bringt auch Kosten. Herbert Mangold berichtet.
1: In der Nähe von Kirkel kontrollieren Paula Jakob und Maurice Eickhoff die Beschilderungen eines Wanderwegs. Die Touristikerin, der Wanderwegmanager und ihr Team sind hier häufiger unterwegs. Kein Wunder, denn jedes Jahr werden mehrere hundert der Wegmarkierungen abgerissen oder gestohlen. Aus Versehen passiert das nicht, sondern immer wieder mit roher Gewalt.
4: Hier sieht man jetzt zum Beispiel, dass das Schild zum Frauenbrunnen weg ist. Es braucht schon durchaus eine ganze Menge Kraft, um das abzureißen. Aber da wir zum Wohle des Baumes bzw. auch der Säge dann später Aluminiumnägel nehmen, reißen dann die Köpfe letztlich ab. Metallschrauben wäre natürlich besser, aber im Sägewerk wird das natürlich Probleme machen. Deswegen haben wir Aluminiumnägel.
1: Der Schilderklau ist inzwischen im Saar-Pfalz-Kreis kein Einzelfall mehr. Gerade in der Nähe von größeren Städten oder Kommunen passiere es immer wieder, dass 20 oder 30 Schilder verschwinden. Häufig fehlen aber einzelne Markierungen entlang der Wanderwege und das summiere sich auf Dauer.
4: Es sind schon mehrere hundert, die da abhanden kommen. Aber es ist halt auf den Wegen Gott sei Dank immer nur punktuell, sodass sich die Wanderer eigentlich noch immer recht gut zurechtfinden.
1: Inzwischen sind die Wanderexperten auf Spurensuche. Bei ihren Kontrollen bemerken sie, häufig geht es nicht um die Schilder als solche. Die Gestaltung und das Design scheinen eine wichtige Rolle zu spielen.
4: Je schöner das Logo, je farbiger, desto beliebter. Einfache Routenlogos, die oft nur mit einem Kreis und einem Viereck markiert sind, die sind eher unbeliebt. Während halt je schöner das Motiv, desto beliebter. Zum Teil haben wir natürlich Wanderer, die dann denken, oh, ich nehme eine Trophäe mit. Eine von vielen schadet ja nicht. Aber auf der anderen Seite ist es auch im urbanen Bereich gerade auch teilweise Vandalismus, wo dann wirklich die Schilder geklaut werden, einfach ja, des Klauens wegen.
1: Um dem vorzubeugen, können Wanderer diese Andenken nun auch gegen eine Gebühr bestellen.
5: Die sind eigentlich recht günstig, recht preiswert. Und zwar kostet ein Schild 2,50 Euro. Heißt, wenn man zum Beispiel 4 Schilder mit Versand bestellt, ist man dann bei 11,80 Euro. Also für 4 Schilder kann man da, würde ich sagen, nichts dagegen sagen und die auch gerne bei uns bestellen.
1: Wer ein schönes Wegzeichen als Erinnerung haben möchte, kann es also online kaufen. Die Schilder im Wald sollten aber bleiben, denn ein fehlendes Schild kann aus einer entspannten Wanderung schnell eine Suche nach dem richtigen Weg machen.
3: Vielleicht haben Sie ja auch irgendwann mal Ihre Runden dort gedreht, mal ausprobiert, wie das so ist, selbst Auto zu fahren. Auf dem Verkehrsübungsplatz des ADAC Saarland kann man das tun. Seit 60 Jahren schon. Sich langsam ranpirschen an das Abenteuer Straße. Die Theorie in die Praxis umsetzen, anfangs gar nicht so einfach. Heutzutage wird der Platz auch gerne von Fahrschülern genutzt, die mit ein paar privaten Trainingsstunden die Kosten für den Führerschein etwas senken wollen. Das ist gleich ein Thema bei uns im aktuellen Bericht. Jetzt zuerst die Nachrichten. Anja Fröhlich ist im Studio.
6: Guten Abend. Die Staatsanwaltschaft hat bestätigt, dass der Neunkircher Landrat Meng schon länger bedroht wird. Gegen einen 51-Jährigen aus Wiebelskirchen laufe deshalb seit Anfang Juli ein Ermittlungsverfahren. Der Beschuldigte soll gegenüber einer Zeugin erklärt haben, den SPD-Politiker töten zu wollen. Ob der 51-Jährige etwas mit den mutmaßlichen Schüssen auf Mengs Wohnhaus am Sonntag zu tun hat, ist unklar.
1: Die Wasserstoffpipeline aus Frankreich zur Dillinger Hütte ist endgültig zugelassen. Der Energieversorger Creos hat dafür eine Genehmigung vom Oberbergamt erhalten. Creos plant eine 17 Kilometer lange Pipeline aus Frankreich über den Oberlimberg nach Dillingen. Fällarbeiten entlang der Strecke wurden bereits durchgeführt. Baubeginn soll nach Angaben des Unternehmens bereits im August sein. Den Wasserstoff wird die Dillinger Hütte zur Produktion von klimafreundlicherem Stahl nutzen.
6: Der Ensdorfer Gemeinderat hat grünes Licht für die kommunale Wärmeplanung gegeben. Ziel ist demnach eine klimaneutrale Wärmeversorgung der Gemeinde bis zum Jahr 2045. Vorgesehen sind unter anderem der Ausbau von Nah- und Fernwärmenetzen sowie der verstärkte Einsatz von Wärmepumpen und anderen modernen Heizsystemen. Der CO2-Ausstoß soll dadurch um mehr als 90% sinken.
1: Im Skandal um die Neunkircher Verkehrsgesellschaft ist ein Gericht zu dem Schluss gekommen, dass die NVG-Betriebsratswahl 2022 manipuliert wurde. So begründet das Saarbrücker Arbeitsgericht seine Entscheidung im Rahmen eines Kündigungsschutzverfahrens. Ein ehemaliger NVG-Mitarbeiter hatte ohne Erfolg gegen seine Kündigung geklagt. Nach Überzeugung des Gerichts hat er als Wahlvorstand Zeugen massiv beeinflusst. So soll er einen Mitarbeiter gedrängt haben, seinen Stimmzettel vor der eigentlichen Wahl in seinem Büro auszufüllen. Andere sollten ihre Wahlzettel direkt bei ihm abgeben. Dass sich damals niemand beschwerte, erklärt das Gericht mit einem System der Angst innerhalb der NVG.
6: Außerdem haben SR-Recherchen im NVG-Skandal eine weitere mutmaßliche Gratisfahrt aufgedeckt. Dabei geht es um eine Fahrt des Karnevalsvereins KUV Blau-Gelb-Wiebelskirchen nach Großrosseln im Jahr 2017. Die Auftragsbestätigung für die Fahrt, die dem SR vorliegt, ist an den heutigen Neunkircher Oberbürgermeister Aumann gerichtet. Die Fahrt für ca. 400 Euro ist nicht bezahlt worden. Das bestätigt die aktuelle NVG-Geschäftsführung. Wer sie bestellt habe, könne nicht mehr recherchiert werden. Wegen seines Urlaubs konnte die Stadt kein Statement für Aumann abgeben. Nach der bundesweiten Störung bei der Sparkasse, von der auch hunderte Saarländer betroffen waren, ist die Ursache klar. Nach Angaben des Sparkassenverbands ist bei gesetzlich vorgeschriebenen Sanktionsprüfungen ein technischer Fehler aufgetreten. Dabei werden Kundendaten mit Sanktionslisten der EU abgeglichen, um illegale Finanzströme zu verhindern. Durch den Fehler seien mehr Verdachtsfälle angezeigt worden, als tatsächlich vorlagen. Dadurch seien vorübergehend auch Kundenkonten gesperrt worden, die nichts mit den Sanktionen zu tun hatten.
1: Am Mittag wurde auf dem Campus der Homburger Uniklinik der symbolische Grundstein für das Palliativzentrum Schmetterling gelegt. Im Hospiz sollen schwerstkranke Erwachsene und Kinder sowie deren Angehörige in besonders belastenden Lebenssituationen begleitet werden. Mit dem Zentrum in Homburg soll eine bestehende Versorgungslücke geschlossen werden.
7: Wir haben im Saar-Pfalz-Kreis bislang als einzigen Kreis im Saarland kein stationäres Erwachsenenhospiz und wir haben im gesamten Saarland kein stationäres Kinderhospiz. Das heißt, die nächstgelegenen Hospize sind zum Beispiel das Kinderhospiz Bärenherz in Wiesbaden. Da weiß man, man sitzt mindestens mal anderthalb Stunden auch als saarländische Familie im Auto. Wenn man ein schwerstkrankes Kind hat, ist das eigentlich nicht ernsthaft eine zumutbare Entfernung.
1: Das Zentrum wird von der Siebenpfeifer Hospiz- und Palliativgesellschaft gebaut und soll 8 Plätze für Kinder und 16 Plätze für Erwachsene unter ein Dach bringen. Die Kosten belaufen sich auf 12,9 Millionen Euro. Die Eröffnung ist für Ende 2027 geplant.
6: Menschen mit psychischen Erkrankungen sollen besser durch präventive Maßnahmen unterstützt werden. Das hat der Leiter der forensischen Psychiatrie an der Homburger Uniklinik Retz gefordert. Er verwies unter anderem auf Präventionsambulanz.

0: Pflanzen wie in Bayern als ein niedrigschwelliges Angebot für Betroffene. Durch solche Präventionsangebote könnten auch schwere Straftaten vermieden werden.
1: Wegen Baumaßnahmen auf der Strecke Saarbrücken-Kaiserslautern ist der Zugverkehr ab dem 7. August für knapp 5 Wochen eingeschränkt. Es wird Zugausfälle geben. Betroffen sind die S-Bahn 1, es entfallen Fahrten zwischen Kaiserslautern und Homburg. Bei den Regionalbahnen 70 und 71 entfallen Fahrten zwischen Kaiserslautern, Homburg, Saarbrücken und Saarlouis. Der Regionalexpress 1 wird zwischen Saarbrücken und Homburg umgeleitet. Der Halt in St. Ingbert entfällt. RE1-Züge entfallen ebenfalls zwischen Trier und Koblenz. Entlang der gesperrten Streckenabschnitte werden Ersatzbusse eingesetzt. Fahrgäste müssen deshalb mehr Zeit für die Reise einplanen. Grund für die Zugausfälle bis zum 9. September sind Arbeiten an Brücken, Gleiserneuerungen und der Bau von Lärmschutzwänden. Die Strecken werden zu unterschiedlichen Zeiten gesperrt. Aktuelle Verbindungen können auf der Internetseite und in der App der Deutschen Bahn abgerufen werden.
0: Bei der Saarbahn läuft seit dem Nachmittag wieder der Regelbetrieb. Das teilte die Saarbahn GmbH auf SR-Anfrage mit. Zunächst könne es aber noch zu Verzögerungen kommen. Bis heute Abend 23.30 Uhr fahren daher parallel auch noch die Ersatzbusse im Rahmen des Schienenersatzverkehrs. Gestern Abend hatte die Gewerkschaft Deutscher Lokomotivführer GDL angekündigt, dass der insgesamt 8. Streik der Lokführer beendet werde. Soweit der Nachrichtenüberblick. Um 9:45 Uhr gibt es in der Spätausgabe von SR Info noch einmal ein Nachrichtenupdate. Und hier übernimmt wieder Joachim.
2: Dankeschön, Anja. Wer ins Gefängnis kommt, verliert seine Freiheit, aber nicht seine Sorgen, Ängste oder Hoffnungen. Und genau hier setzt die Arbeit von Marion Bexten an. Die katholische Gemeindereferentin ist auch Gefängnisseelsorgerin in der JVA Saarbrücken. Sie begleitet Menschen in einer Ausnahmesituation, unabhängig von ihrer Tat. Herbert Mangold hat mit ihr über ihre Arbeit gesprochen.
1: Noch ist die Justizvollzugsanstalt für Marion Bexten ein ungewohnter Arbeitsplatz. Obwohl sie erst seit einigen Wochen hier arbeitet, hat sie bereits erste Gesprächskreise für Gefangene geleitet. Hinter den Mauern der JVA Saarbrücken erlebt sie, welche Sorgen und Fragen die Menschen dort beschäftigen.
3: Von den Kindern zu sein, von der Partnerin zu sein. Oder es kann Sterbefälle geben. Wie gehe ich damit um, wenn ein lieber Mensch draußen gestorben ist, ne, oder im Sterben liegt? Das sind Themen, mit denen Gefangene kommen.
1: Bei all diesen Gesprächen bleibt ihr bewusst, dass sie im Gefängnis arbeitet.
3: Ich weiß schon, dass Menschen auch unangenehm werden können. Und entsprechend versuche ich dann damit umzugehen und auch auf meine Sicherheit zu achten. Und wenn es mal hart auf hart gehen kommen würde, es sind immer Beamte hier in der Nähe.
1: Im Mittelpunkt ihrer täglichen Arbeit stehen aber vor allem die Begegnungen mit den Menschen. Dabei erlebt Marion Bexten immer wieder, welche Bedeutung kleine Zeichen des Glaubens für viele Gefangene haben können.
3: Es gibt immer wieder Anfragen, dass Gefangene einen Rosenkranz haben möchte. Und man sieht es auch immer wieder, die hängen sich den um den Hals. Das ist ein Schutzsymbol oder ein Segenssymbol für die Menschen. Ich glaube, es ist etwas, was ihnen dann auch ein bisschen Trost und Hoffnung spendet.
1: Die Seelsorgerin will den Menschen helfen, sich mit ihrer eigenen Geschichte auseinanderzusetzen und einen Weg nach vorne zu finden. Deshalb sind auch die Gottesdienste für sie wichtig. Dies ist in ihren Augen eine besondere Art, Menschen zu begleiten und ihnen eine christliche Hoffnung zu geben.
3: Sie haben ja hier viel Zeit, darüber nachzudenken. Und ich denke, der eine setzt sich mehr damit auseinander, der andere weniger. Ich versuche den Menschen auch da wieder Perspektiven aufzuzeigen, dass ich denen sage, ich kann ja nicht schönreden, was sie gemacht haben, das geht nicht, aber dass die Perspektive Gottes immer eine viel weitere Perspektive ist als unsere.
1: Viele suchen Gemeinschaft und Zuspruch. Und genau darin sieht Marion Bexten auch gerade in der JVA ihre Aufgabe, Menschen zu begleiten, auch dort, wo das Leben oft besonders schwierig geworden ist.
2: Der Führerschein kostet immer mehr und die Fahrschulen stöhnen über das vermeintlich schlechter gewordene Niveau der Fahranfänger. Viele fallen bei der ersten Prüfung durch. Ein Angebot, das sich deshalb immer größerer Beliebtheit erfreut, ist der Verkehrsübungsplatz vom ADAC in Saarbrücken. Im letzten Jahr kamen über

0: Verkehrssicherheit ist ein ganz wichtiges Satzungsziel des ADAC Saarland und mit diesem Verkehrsübungsplatz erfüllen wir hier schon eine wichtige Voraussetzung. Da fangen wir an von Kreisverkehr, von Slalomfahren, vom Berganfahren, also alle diese Dinge, die ein Fahrschüler auch in der Fahrschule für den Führerschein lernen muss, kann er hier dann auf dem ADAC Verkehrsübungsplatz im Schonraum trainieren.
1: 1966, vor genau 60 Jahren, hat der ADAC die Anlage eröffnet. Der Ausgangspunkt für den Verkehrsübungsplatz war eine ehemalige Bundesstraße, die seit dem Bau der Autobahn A623 nicht mehr genutzt wurde.
0: Und wir haben dann sukzessive diese Wege ausgebaut, investieren aktuell auch jedes Jahr so um die 65.000 bis 70.000 Euro ins Verkehrswegenetz, damit halt die Leute hier eine vernünftige Voraussetzungen finden, um üben zu können.
1: Eine der schwersten Disziplinen für Fahranfänger ist wohl das Anfahren am Berg.
2: Das ist ja kein Gang, ja.
1: Hier übt Inti fleißig mit seinem Opa Elmar. Der 16-jährige Schweizer ist gerade zu Besuch bei seinen Großeltern im Saarland und darf bald mit dem Führerschein beginnen. Das Üben hilft ihm sehr.
3: Also weil man weiß, dass es nicht so stressig ist wie auf der Straße. Man hat auch andere Leute, die auch auf dem gleichen Level sind. Und dann ist man nicht so gestresst und nicht so unter Druck auch.
4: Ich finde, das ist eine super Vorbereitung für das Fahren. Hier kann man sehr entspannt die ersten Kenntnisse erwerben. Es gibt alles da, was man im Prinzip braucht.
1: In den nächsten Jahren plant der ADAC erstmal keine größeren Neuerungen. Eine Ampelanlage wäre die nächste mögliche Erweiterung. Auf dem Übungsplatz kann ab 16 Jahren jeder während der Öffnungszeiten trainieren, solange er mag. Kostenpunkt 25 Euro.
5: Es geht um Klimarobustheit, Artenvielfalt und Bodengesundheit im Weinbau. Vitiforestry nennt sich das und bedeutet, die Monokultur Weinberg mit Bäumen, Gräsern und Kräutern aufzubrechen. Vorreiterin bei uns in der Region ist die Biologin Corinne Cox aus Luxemburg. Sie hat den elterlichen Betrieb übernommen und baut auf verschiedenen Parzellen in Remich an der Mosel die Weinberge nach ihren Methoden aus. Bettina Rau hat sich das angesehen.
6: Offene Blüten für Insekten im Weinbau von Corinne Cox kommt jedes Lebewesen zu seinem Recht. So werden unter den Reben auch keine Gräser eliminiert. Corinne Cox wollte auf ihrer Parzelle am Goldbirsch in Remich ein Ökosystem und keine Monokultur.
7: Wenn wir den Boden zu oft bearbeiten, verlieren wir sehr viel an Stickstoff. Und gleichzeitig das UV-Licht tötet unsere Bakterien, Pilze im Boden ab. Also um so viel Bodenleben oder Leben im Boden zu haben, bearbeiten wir unsere Felder nicht.
6: Obstbäume wie diesen Birnenbaum züchtet die Biologin zwischen den jungen Reben. Die Bäume sollen einmal Schatten spenden und auch Tieren Unterschlupf bieten. Beim Weinberg, den sie vor 5 Jahren angepflanzt hat, gibt es bereits alte Bäume, die Fledermäuse beherbergen.
7: Der Weinberg an sich ist nicht interessant für die Fledermaus. Sie kann sich nirgendwo festkrallen und deswegen fliegen die eher weniger in den Weinberg, sondern bleiben eher bei den Bäumen. Also ist das Ziel, auch Bäume in die Weinberge zu pflanzen und das auf maximal einer Distanz, jede 40 Meter ungefähr einen Baum, weil das ist die perfekte Distanz für die Fledermaus, von einem Baum zum nächsten zu fliegen.
6: Corinne Cox gehört auch diese Parzelle am Südhang bei Stadtpredimus. Die Böden sind aus Muschelkalk. Auch hier wird nicht geschnitten, sondern die Blätter werden von Hand verflochten. Die Reben bilden dann ein lichtes Buschwerk, das den Trauben Raum zum Wachsen lässt.
7: Wenn wir jetzt abschneiden, dann gibt es der Pflanze ein Signal, dass diese kleinen, bis jetzt noch kleinen Ästchen, dass die sich viel stärker entwickeln und wir in der Traubenzone einfach mehr Blattentwicklung haben und einfach alles dichter wird. Und eigentlich, was wir wollen, ist eine sehr luftige Wand.
6: Mediterranes Lebensgefühl kommt hier auf. Dazu gehört auch, dass die Winzerin einen Feigenbaum zieht, der allerdings auf Fels nur langsam wächst. Und es gibt Thymian, Salbei und weitere Kräuter mitten im Weinberg. Alles ist bewachsen hier, keine Stelle wird freigelassen.
7: Es geht nicht darum, irgendwas hinzupflanzen, weil ich das mag,

0: sondern die Überlegung ist immer, was passt auch hier hin. Und hier am Hang geht eigentlich nichts Besseres wie die Kräuter.
1: Bewässert wird hier nur bei vollkommener Trockenheit. Die Pflanzen sollen eigentlich allein zurechtkommen. Auf Kunstdünger verzichtet die Winzerin ganz. Der Ertrag im Weinanbau habe sich durch die neuen Methoden nicht verringert, so die 44-Jährige, deren Vorfahren hier schon die Felder bewirtschaftet haben.
2: Lisa bei den Baumpflegern, Max in der Behindertenwerkstatt, Julia beim Logistiker. Drei interessante Praktikumsstellen haben sich die drei aus der Redaktion des aktuellen Berichts in diesem Jahr wieder ausgesucht. Für Julia Berdin geht das Praktikum heute zu Ende, dritter Tag, und der führt sie mitten ins Herz des Logistikunternehmens.
3: Der Eurohub von Daxa in Überherrn, die wichtigste europäische Drehscheibe für das Logistikunternehmen. Hier wird Fracht aus ganz Europa gebündelt und weitertransportiert. Eine Art Highspeed-Drehkreuz, das rund 100 europäische Niederlassungen direkt miteinander verbindet.
4: Hallo, guten Abend. Herzlich willkommen bei uns.
5: Also tatsächlich bedienen wir die ganzen DAX-Häuser in Europa in einem Radius von 900 Kilometern. Die Südestdestination, die wir anfahren, ist tatsächlich direkt Fréjus, Marseille, Südfrankreich. Nördlichste wäre jetzt schon Köpping in Schweden, aber auch bis Ungarn oder in Polen reicht der Arm vom Eurohub Überherrn aus.
3: Rund 80 Personen arbeiten in der Rush-Hour zwischen 21 und 2 Uhr nachts im Eurohub. Täglich werden hier mehr als 100 Lkw be- und entladen.
6: Hier jetzt zum Beispiel wird gleich alles entladen. Und es gibt dann auch Tore, wo man dann halt die Ware aushängt und hinstellt, damit sie in den Lkw beladen wird.
7: Okay, also das heißt, es gibt so eine B- und Entladezone.
6: Genau.
7: Und die Ware muss von A nach B irgendwie.
6: Genau.
7: Und das machen wir heute.
6: Und das machen wir heute, genau.
7: Okay, da bin ich gespannt.
6: Genau.
3: Meine erste Aufgabe, Paletten, die angeliefert wurden, in die Flurförderkette einhängen. Die laufen auf der Kette einmal rund um die Halle und werden von anderen Mitarbeitern abgepasst und den richtigen Ziel-Lkw zugeteilt. Aber dazu später mehr.
7: So, und so. Auf was muss ich jetzt achten?
6: Jetzt musst du darauf achten, dass du einen freien Platz bekommst. Das heißt, hier ist kein Platz. Erst nach der Palette merkst du, es ist eine Riesenlücke. Und am besten schaust du auch in der Flurförderkette rein. Da ist immer ein kleines Loch, wo es einrasten muss. Zum Beispiel kannst du jetzt direkt nach dieser Palette einhängen. Genau.
7: So, die ist ganz schön schwer. Und dann einfach?
6: Ja, einfach einhängen. Die Flurförderkette nimmst du automatisch.
7: Die macht
6: mit.
7: Das selber?
6: Genau, die macht das ganz selber. Jetzt hast du eine Lücke, dann kannst du perfekt reinfahren.
7: Ja, aber bei der Geschwindigkeit, bei der ich hier unterwegs bin, brauche ich eine
6: das
7: größere
6: ist
7: Lücke.
6: Normal.
7: Mut zur Lücke.
3: Es folgt Schwierigkeitsgrad 2.
6: Jetzt kannst du direkt hinter dieser Palette die Palette einhängen und mit der anderen Hand den Hubwagen rausziehen. Genau. Funktioniert doch.
7: Juhu!
3: Wir wechseln von der B- zur Entladezone an der Förderkette.
6: So, du achtest dann immer auf der Flurförderkette, welche Nummer an dir vorbeifährt. Und wenn du jetzt zum Beispiel jetzt wie hier die 1326 oder 1331 hast, nimmst du sie raus und stellst sie auf den Platz. Zum Beispiel hier.
7: 31, das ist unsere.
6: Genau, die kannst du jetzt direkt aushängen.
7: Und
6: jetzt kannst du es direkt hier auf den Platz stellen. Aufpassen, weil du musst jetzt zwischen der Kette. Genau.
7: So.
6: So, einfach jetzt ablassen.
7: Wenn ich jetzt irgendwie eine verpasse, wie lange dauert das noch mal, bis die vorbeikommt?
6: So um die 12 Minuten, bis sie dann wieder da ist. Genau.
7: Okay. War sie da? Nee.
6: Ja, eine 1331. Schnell. So. Die dann aushängen.
7: So,
6: jetzt
7: aber
6: müssen wir dahin. Genau, die kannst du einfach hinter dir herschieben, bis zu deinem Platz. Ich mache dir gerade Platz hier. So, und dann kannst du sie wieder am besten hinter der Palette hier abstellen.
7: Aber was würde denn passieren, wenn ich jetzt dazwischen komme? Passiert dann irgendwas oder ist das so ein Mechanismus?
6: Also da ist schon ein Mechanismus, ich kann es ja gerne zeigen. Wenn man jetzt zum Beispiel hier steht, stoppt direkt die Ameise. Also da kann gar nichts passieren.
7: Okay.
3: Fast 0 Uhr, doch die reguläre Schicht ist erst rum, wenn nichts mehr auf der Kette ist. Ich darf schon ein bisschen früher Schluss machen.
7: 4 Stunden war ich jetzt in der Halle drin und ich muss schon sagen, es war ganz schön anstrengend. Wir haben jetzt 12:30 in der Nacht und ich mache jetzt Feierabend.
2: Verdientermaßen, Julia.

0: Ja, so, Feierabend haben wir noch nicht. Vorher ist noch Uli dran mit dem Sport.
1: Er ist eines der größten deutschen Radsporttalente im Bereich Mountainbike-Fahren. Julius Klose aus Mannebach bei Saarburg, der für den Verein MTB Sport Saar-Obermosel in Perl fährt. Auf dem Weg zur Europameisterschaft in Monte Ceneri in der Schweiz hat Georg Gitzinger den neuen deutschen Meister der U19 im Sportpark von Perl beim Abschlusstraining getroffen.
2: Julius Klose, 17, an der Bikeanlage im Sportpark in Perl. Hier trainiert er oft und verbringt auch in seiner Freizeit Stunden auf dem Rad, notfalls, um ein paar neue, spektakuläre Tricks auszuprobieren. Sein bislang größter sportlicher Erfolg, der Gewinn der deutschen U19-Meisterschaft, gleichzeitig die Qualifikation für die Europameisterschaften.
3: Der Titel des deutschen Meisters war für mich sehr überraschend. Ich hatte mir vorgenommen, vielleicht in die Top 3 zu fahren, aber dass es dann zum Titel reicht, hätte ich selber nicht erwartet.
4: Ab wann hat man das Talent gesehen?
5: Anfang U15 tatsächlich schon. Also er war jetzt nicht unbedingt körperlich sehr weit in dem Alter, hat auch nicht sehr viel trainiert, konnte aber schon ziemlich gut mithalten. Also er war bei seiner ersten Jugend-Europameisterschaft in der U15 gleich Vierter, sodass sich das Talent früh abgezeichnet hat.
2: Definitiv ist klar zu sehen, wie gut Julius Klose das Rad beherrscht. Eine Fähigkeit, die im Hochleistungssport absolut notwendig ist. Eine der Grundlagen neben der Ausdauerfähigkeit und der Koordination. Einschätzungen.
5: Radtechnik ist er stark bzw. sehr stark und auch stärker als der Rest in Deutschland. Aber ich glaube, sein absolutes Talent liegt in der maximalen Wattleistung in kurzer Zeit, also kurze Anstiege.
3: Ich mag sehr gerne technische Passagen. Ich fahre viel im Wald und ich habe auch sehr viel Spaß daran, das zu üben. Deswegen mag ich, wenn die Strecke sehr technisch ist. Kurze Anstiege liegen mir auch ziemlich, wo man viel Punch braucht, einen schnellen Antritt. Mag ich auch sehr gern und im Generellen, jede Strecke sollte einen großen Teil im Wald haben.
2: Jetzt also zunächst die EM in der Schweiz. Am Horizont warten dann die Welttitelkämpfe. Was die sportliche Zukunft von Julius angeht, ist vieles möglich.
3: Ich glaube, da kann man jetzt keine Platzierung nennen, aber ich wäre sehr zufrieden, wenn ich einfach das Maximale raushole, wirklich den Körper auslaste und da an die Belastungsgrenze gehen könnte, weil das ist auch nicht immer selbstverständlich. Deswegen, das wäre so das Ziel.
5: Also ich denke, grundsätzlich die Basis oder Talent ist da für Profisport. Definitiv.
2: Bleibt Julius Klose von schweren Verletzungen verschont, wird man ihn wohl noch häufiger jubeln sehen. Unter Umständen nicht nur auf nationaler Ebene.
1: Und los geht's bei der Jugend-Europameisterschaft morgen mit den Qualifikationsrennen. Bis einschließlich Sonntag gibt's dann verschiedene weitere Wettbewerbe. Und soweit der Sport. Weiter mit dir, Joachim.
0: Dankeschön, Uli. Kurz und knackig heute. Heiß und trocken wird das Wetter in den nächsten Tagen. So viel schon mal vorweg. Michael Friemel hat die Einzelheiten. Einen schönen Abend. Tschüss.

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0: Einsteigen, Drogen kaufen, wieder aussteigen. In Großstädten sind immer mehr sogenannte Drogentaxis unterwegs. Doch die bringen ihre Fahrgäste eben nicht von A nach B. Hier wird das Auto selbst zum Ort des Drogendeals. Per Handy wird der Kontakt dann hergestellt. Dann steigt der Kunde eben ins Fahrzeug. Dort wechseln Drogen und Geld den Besitzer. Und kurz darauf trennen sich die Wege auch wieder. In Hamburg hat man das Problem erkannt. Deshalb machen Zivilfahnder immer öfter Jagd auf Drogentaxis. Mit Erfolg.
1: Polizei, die Hände an die Scheibe! Die Hände an die Scheibe, hier ran!
2: Polizei!
1: Die Hände bleiben genau da, wo ich sie sehen kann. Hast du mich verstanden?
3: Genau. Blitzschnell und mit Blaulicht stoppen Beamte des Hamburger Landeskriminalamtes ein Drogentaxi und nehmen den Fahrer vorläufig fest. Kurz zuvor haben sie ihn bei einem illegalen Verkauf beobachtet. Der mutmaßliche Kokskurier, völlig überrumpelt von dem massiven Polizeiaufgebot. Eine Stunde zuvor. Einsatzleiter Gomez, so sein Deckname, ermittelt seit 2,5 Jahren im Rauschgifthandel. Die Fälle fast unzählbar. Seine Kommission will nicht nur die Fahrer der Drogentaxis erwischen, sondern vor allem die sogenannten Zentralen dahinter.
4: Im Grunde ist die Professionalität zu vergleichen mit einem gut gehenden Pizzalieferdienst, in dem jeder seine Aufgabe hat. Vom Fahrer bis hin zum Disponenten, also der Zentrale, der sozusagen, und die dann sozusagen die Anrufe entgegennimmt und die Bestellung entgegennimmt und koordiniert.
3: Neben Mund-zu-Mund-Propaganda und QR-Codes an Laternenpfählen werben die Drogenzentralen ganz offen, vor allem online, für Kokain, Cannabis und synthetische Drogen.
4: Die Dimension ist tatsächlich für uns gar nicht messbar. Geworben wird auf sämtlichen Social-Media-Kanälen, in Instagram, in TikTok, in Messenger-Diensten, Telegram, WhatsApp, öffentliche Gruppen, geschlossene Gruppen. So einfach ist es im Grunde genommen, mit den Lieferzentralen in Kontakt zu treten und Kokain oder auch Rauschmittel wie Marihuana zu bestellen.
3: Bevor es losgeht, Einsatzbesprechung in der Dienststelle. 2 Dutzend Kollegen kämpfen gegen die organisierte Kriminalität, müssen deshalb unkenntlich gemacht werden. Heute im Fokus eine große Drogenzentrale. Das Ziel, einer der Kuriere, um mehr über die Hintermänner rauszukriegen. Mit Zivilfahrzeugen observieren die Polizisten einen Fahrer, um die Straftat illegalen Handels gerichtsfest zu dokumentieren. Oberste Priorität, Gefahren für Beamte und Passanten zu minimieren. Und?
4: Das Risiko für den Beschuldigten selbst, dass der eben nicht auf dumme Gedanken kommt, zur Flucht ansetzt, versucht mit dem Auto entsprechend durchzubrechen oder eben beispielsweise zur Waffe greift und uns dann im Grunde genommen vor vollendete Tatsachen stellt.
3: Dann heißt es warten. Mitten am helllichten Tag in einem bürgerlichen Wohnviertel soll ein Drogentaxi Kokain übergeben. Wie die Polizei die Zielperson auswählt, darf der Einsatzleiter aus ermittlungstaktischen Gründen nicht preisgeben.
4: Ich sag mal, eine gesunde Angespanntheit gehört, glaube ich, dazu. Man ist vorsichtig, man ist natürlich, in Anführungsstrichen, der Puls geht ein wenig nach oben.
3: Die Kunden, ein Querschnitt der Gesellschaft, vom Arbeiter bis zum Zahnarzt. Die Fahrer und Verkäufer, überwiegend Arbeitslose, aber auch Studenten, Hausfrauen, Rentner.
4: Festnahme ist freigeben.
3: Binnen weniger Sekunden keilen die Zivilfahnder das Drogentaxi ein, von vorn und hinten. Entkommen unmöglich. Der Beschuldigte, ein 28-jähriger Deutscher mit Migrationshintergrund. Die Polizisten nehmen ihn vorläufig fest.
4: Des Weiteren müssen wir dieses Fahrzeug jetzt erstmal dann durchsuchen nach Beweismitteln in Form von Betäubungsmittel, Rauschmittel, Geld.
3: Mehr als 1.000 Euro findet das LKA im Auto und Kokainbehälter, versteckt in einer Kaugummidose. Der Beschuldigte stimmt einer Wohnungsdurchsuchung zu. Für mehr Sicherheit und Sichtbarkeit wechseln die Beamten schnell in schwere Einsatzkleidung. Kurze Zeit später der Ermittlungserfolg. Eine große Menge an Kokain und weitere wichtige Erkenntnisse zur Drogenzentrale. Der Fahrer muss mit einer Geld- oder Bewährungsstrafe rechnen.
0: Schauen wir ins Ausland jetzt. Es ist kein Ende in Sicht. Die Waldbrände im Südwesten Frankreichs sind die verheerendsten seit vielen Jahren. Die Feuerwehrleute stoßen auch an ihre Grenzen. Internationale Unterstützung läuft bereits. Eine Art Bündnisfall für die Europäische Union mit dem etwas sperrigen Namen Katastrophenschutzmechanismus. Feuerwehrteams aus verschiedenen europäischen Ländern, auch aus Deutschland übrigens, schicken Löschflugzeuge und moderne Satellitendaten helfen dann dabei, die Brände irgendwie einzudämmen. Und an manchen Orten zeigt der gemeinsame Kampf gegen die Flammen auch bereits Wirkung.
2: In Biscarrosse, südlich von Bordeaux, sind die Feuer erloschen, sodass 15.000 evakuierte Bewohner nach Hause zurückkehren könnten. Manch ein Pool steht noch, während viele Häuser allerdings völlig zerstört sind. Ganz anders die Lage im Norden von Bordeaux. Dort verbringen tausende Menschen weiterhin die Nächte im Kongresszentrum.
5: Ich möchte wirklich bald wieder nach Hause, weil ich langsam mein Bett, mein Badezimmer, meine Kuscheltiere und einfach meine Familie vermisse.
2: Zeitgleich schlagen Feuerwehrleute Schneisen in die Wälder, um die Feuer zu stoppen, die von stark drehenden Winden angefacht werden.
6: Ich bin total müde von dem Kampf der letzten 5 Tage. Ihr könnt sehen, es ist noch nicht vorbei. Es gibt weiterhin Brandherde, die wir bekämpfen müssen.
2: 30 Kilometer weiter westlich stehen die Spieler des lokalen Rugby-Teams von Le Temple im brennenden Wald, um die Feuerwehr zu unterstützen.
6: Es ist unser Zuhause, unser Land, und wenn wir ihnen helfen können, dann tun wir das. Dann hat das alles einen Sinn.
2: Die französische Feuerwehr ist mit den Bränden überfordert. Der EU-Katastrophenschutzmechanismus unterstützt schon seit Tagen den Kampf gegen die verheerenden Waldbrände. Frankreich hat bislang nur EU-Hilfe aus der Luft angefordert. Die kommt durch die sogenannte Rescue-Flotte. Mit 7 Löschflugzeugen und 3 Hubschraubern, die größtenteils aus Deutschland stammen. Und auch Brandbekämpfungsteams wie das der Feuerwehr Bonn sitzen bereits auf gepackten Koffern.
7: Also die Europäische Union schaut sich an, wo das Ereignis ist, welche Einheiten konkret gebraucht werden, welche Fähigkeiten, und schaut dann, welche Einheiten verfügbar sind im unmittelbaren Umfeld. Da geht es schlicht darum, wer kann am schnellsten da sein.
2: Extrem hilfreich bei der Brandbekämpfung ist auch der Copernicus-Satellitendienst der EU, der mit Echtzeit-Geodaten die Einsätze vor Ort unterstützt.
8: Da fließen eigentlich sämtliche Informationen über unseren Planeten Erde ein, und zwar auch weltweit, von den Satelliten, von Flugzeugen, von sämtlichen Messstationen, die es gibt, und die werden digital aufbereitet. Tagesaktuell stehen diese Daten zur Verfügung und sind gerade in solchen Situationen, wie bei den Waldbränden, eine enorme Hilfe, um sich einen Überblick zu verschaffen.
2: Den EU-Katastrophenschutzmechanismus gibt es seit 23 Jahren. Neben den 27 EU-Mitgliedern sind 10 weitere Länder dabei, unter anderem Norwegen und die Türkei. Hilfe, die in der nahen Zukunft immer wichtiger wird. Hier in Gironde ist heute gerade ein neues Feuer ausgebrochen. Im bekannten Badeort Lacanau werden 4.000 Menschen vorsorglich evakuiert. Und in den nächsten Tagen wird eine neue Hitzewelle erwartet.
9: Wir haben hier heute schon so um die 35 Grad. Es ist hier alles knüppeltrocken. Es ist fast schon so eine Art Wüstenwind, der hier durchweht. Und morgen sollen es bis 40 Grad werden. Deswegen bereiten jetzt hier gerade am Rand in der Schneise die Feuerwehrleute alles vor, auch mit Wasser und Löschzügen, damit sie möglichst die Verteidigungslinien hier halten und den Brand irgendwie eindämmen können.
2: Die Waldbrände könnten Frankreich wohl noch Wochen oder sogar Monate weiter beschäftigen.
0: Ja, und die Bilder zeigen, wie angespannt die Lage aktuell ist, wie sich das anfühlt, Urlaub zu machen, wo andere um ihr Hab und Gut bangen, erzählt uns jetzt Familie Franz aus Rheinland-Pfalz. Sie waren auf einem Zeltplatz in der Nähe von Bordeaux, haben Rauch- und Aschewolken mitbekommen. Ein erster Versuch, wieder nach Hause zu fahren, scheiterte an gesperrten Straßen. Aber heute sind sie endlich wieder zurückgekommen und können uns aus dem Katastrophengebiet auch berichten.
10: Endlich zu Hause, endlich in Sicherheit. 9 Tage früher als geplant packt Familie Franz in Völkenroth im Hunsrück den Wohnwagen wieder aus. Das Flammeninferno in Südfrankreich hat dem lang ersehnten Sommerurlaub ein jähes Ende bereitet. Auf diesem Campingplatz bei Bordeaux macht die Familie seit Jahren Urlaub. Einige Kilometer entfernt steht der Wald schon kurz nach ihrer Ankunft in Flammen.
11: Als das Feuer dann kam, dann war halt die Anspannung da, weil das war immer sehr präsent, weil es einfach auf der anderen Seeseite war. Man hat es immer gesehen, man hat es immer auch gehört und auch gesehen, wenn die Flieger kamen. Und ja, bei jeder Sirene zuckt man zusammen.
10: So richtig Angst bekommen die 3, als sich über dem angrenzenden See eine Gewitterwolke mit Rauch vermischt und sich in Richtung Campingplatz bewegt.
12: Und dann kam die Wolke einfach über uns drüber und dann gab es Ascheregen bei uns. Man hat den ganzen Rauch gerochen und das war gespenstisch. Das war wirklich so eine totale Endzeitstimmung, wenn es mitten am Tag dunkel wird.
13: Als diese gespenstige Wolke da drüber gezogen ist, da hat man dann schon echt Angst gekriegt.
10: Schnell ist allen 3 klar, wir wollen hier weg. Kochen auf dem Campingplatz, Surfen und Schwimmen im See sind mittlerweile auch offiziell verboten. Mit Urlaub hat das alles schon lange nichts mehr zu tun. Doch Feuer und Rauch versperren erstmal den Rückweg nach Deutschland und keiner weiß, wie es weitergeht.
12: Jeder hat im Internet irgendwelche

0: Seiten rausgesucht. Dann war diese Brandkarte auf Google Maps, die ein viel größeres Gebiet angezeigt hat, wie das, was tatsächlich gebrannt hat. Wenn es so gewesen wäre, wäre ich schon viel früher weg gewesen. Und es macht dann natürlich noch mehr Angst. Und dann kommen dann die anderen Meldungen, die sagen, nee, ihr könnt alle bleiben, aktuell ist hier niemand bedroht.
1: Tage später und auf Umwegen schafft es Familie Franz letztlich aus dem Katastrophengebiet. Schadenersatz für die abgebrochene Reise steht ihr nicht zu, weil der Campingplatz nicht offiziell geräumt wurde. Für die drei zählt aktuell aber vor allem eines, dass sie es heil nach Hause geschafft haben. Für die restlichen Ferien haben sie sich jetzt noch Ausflüge in der Umgebung vorgenommen.
2: Was also tun, wenn man seinen Urlaub ausgerechnet in einer von Waldbränden betroffenen Region gebucht hat, wann man stornieren kann und was für Individual- und Pauschalreisende gilt, das haben wir für Sie auf brisant.de bei uns zusammengefasst. Zu unserem nächsten Thema jetzt. Wer an der polnischen Ostseeküste Urlaub macht, sucht normalerweise Sonne, Strand und Meer. Und genau dort am Meer liegt manchmal auch ein kleiner Schatz direkt vor den Füßen. Bernstein nämlich, das berühmte Gold der Ostsee, lockt seit jeher Sammler an die Strände. Und weil das Ganze für manche auch ein richtiger Sport ist, wurde jetzt sogar eine Bernstein-Such-WM veranstaltet.
3: Sommerstrand, Bernstein, im Dorf Jantar an der Ostsee in Polen. Bei der Weltmeisterschaft im Bernsteinfischen, wie die Profis es nennen. Sie sind mit der ganzen Familie hier. Wir lieben Bernstein, Jantar und Wettbewerbe. Strandspaß und Kräftemessen. Man braucht einen scharfen Blick, flinke Finger und Fitness. 10 Runden, 10 Teilnehmer pro Runde, 120 Gramm Bernstein extra vorbereitet und verteilt und nur 15 Minuten, um sie zu finden. Dieser Zeitdruck, aber ich hab's hingekriegt. 71,2 Gramm. Solide, aber es reicht nicht. Nur einer pro Runde darf ins Finale. Marta Wicinka, Geheimfavoritin, dreimalige Meisterin, seit 20 Jahren dabei. Man muss von der Seite zur Mitte suchen, rundherum langsam herauspicken. So findet sie sogar das, was in den Runden zuvor übrig blieb. Knapp 150 Gramm und damit Top 10. Jetzt die Nerven behalten für das Finale. Paweł Waszewski ist Profi. Er kennt sich aus mit den Schätzen aus der Ostsee und mit den Fakes. Die hier sind nicht aus Bernstein. Alles Fälschungen, Kunststoff. Wer sowas erkennen will, achte auf die Struktur. Wenn die Oberfläche makellos ist, sauber, gerade, dann ist es ein Imitat. Echter bröckelt, reibt man eine Perle an die andere, zerbröselt er. Er fischt Bernstein seit 35 Jahren und bringt anderen die Tricks bei. Hier üben sie gleich. Gewöhnlich fische ich Bernstein. Diesmal verteile ich ihn, die Teilnehmer sollen sammeln. Anfänger lernen am besten beim Nachtfischen. Na, mit Brille und Lampe sieht man, wie Bernstein gelb leuchtet. Doch nicht alles, was im UV-Licht glänzt, ist wertvoll. Müll zum Beispiel leuchtet auch. Kaugummi glänzt genauso wie Bernstein. Waszewski gibt Trainings, fertigt Schmuck an und fischt auch weiterhin selbst. Die Ostsee verrät ihm, wann er wieder aufbrechen muss. Die Meeresoberfläche tost, genau da, wo Bernstein liegt, so ruft mich wohl der Neptun. Das Finale läuft. Sekunden und sogar kleinste Bernsteinkörner entscheiden, wer es auf Platz 1 schafft. Jetzt ist vorbei. Ich war nervös. Nun ist der Stress von mir abgefallen, aber ja, ich bin voller Adrenalin. Am Ende nur Platz 3, aber immerhin, vielleicht klappt es nächstes Jahr. Doch die Konkurrenz wird immer größer, der Nachwuchs übt bereits.
2: Und wir schauen weiter in die Welt und starten unsere Kurzmeldungen mit einer Naturgewalt, die sich über den mittleren Westen der USA ausgetobt hat.
4: Wirbelsturm. Ein Tornado hat den Nordosten des US-Bundesstaats Wisconsin verwüstet und erhebliche Schäden angerichtet. Der Wirbelsturm brachte Häuser zum Einsturz und deckte Dächer ab, schleuderte Fahrzeuge durch die Luft.

0: Zahlreiche Straßen wurden von umgefallenen Bäumen und Stromleitungen blockiert. Mehr als 30.000 Haushalte waren zeitweise ohne Strom. Den Behörden zufolge wird es noch mehrere Tage dauern, bis die Stromversorgung wiederhergestellt ist. Berichte von Verletzten oder gar Toten gibt es bislang nicht. Algenblüte. Im Fluss Thur im Osten der Schweiz hat sich ein riesiger Alpenteppich gebildet. Auf insgesamt 12.000 Quadratmetern haben sich die Wasserpflanzen ausgebreitet. Die anhaltende Hitze hat für die Algen nahezu perfekte Bedingungen geschaffen. Hinzu kommt, dass der Fluss aufgrund der Trockenheit nur wenig Wasser führt. Das Problem der übermäßigen Algenblüten dürfte in Zukunft noch zunehmen, weil Hitze und Niedrigwasser klimabedingt häufiger auftreten. Weltrekord. Sie rennen. Auf einem Band, das nur wenige Zentimeter breit ist und das in schwindelerregender Höhe. Ein Riesenspektakel hier bei den Highline-Weltmeisterschaften im Schweizer Kanton Graubünden. 41 Wagemutige aus aller Welt waren zum Wettkampf angetreten. Und er war der Schnellste, der Chinese Liang Pengli. Er überquerte die 60 Meter lange, hoch über der Schweizer Berglandschaft gespannte Highline in nur 23,5 Sekunden und sicherte sich so seinen ersten Weltmeistertitel.
1: Ein Mafiakrieg mitten in Deutschland, da sind wir jetzt. In seinem Zentrum ein Mann, der zum meist gefürchteten Boss der vietnamesischen Zigarettenmafia aufsteigt. Er nennt sich ausgerechnet der Barmherzige. Mitte der 90er Jahre schwappt dann eine Welle der Gewalt durch Ostdeutschland. Die Ermittler tappen auch lange im Dunkeln. Doch heute, fast 30 Jahre später, lässt sich rekonstruieren, wer damals einer der Hauptverantwortlichen war.
2: Anfang der 90er Jahre. Im Osten Deutschlands bekriegen sich vietnamesische Banden um die Vorherrschaft im Zigarettenschwarzmarkt. Ein Kampf um Millionen, der unzählige Menschenleben fordert. Berlin, Mai 1996. Der blutige Höhepunkt.
3: Ein Hochhaus in Berlin-Marzahn. Hier hat ein Blutbad stattgefunden. Sechs vietnamesische Männer wurden durch Kopfschüsse ermordet.
4: Das passierte direkt in meinem Wohnheim. Ein junger Mann rettete sich schwer verletzt in mein Zimmer. Er war durch beide Wangen und in den Bauch geschossen worden. Ich werde nie vergessen, wie er da saß, seine Wunden hielt und am ganzen Körper zitterte.
5: Das war schon unvorstellbar brutal, unmenschlich, was da passierte.
2: Hinter der Tat steht der Boss der brutalsten Bande Berlins. Ehrfürchtig, der Barmherzige genannt.
6: Nocturne, der Barmherzige, war eine sehr gefürchtete Person.
7: Ein Mensch, der keine Skrupel hatte, der über, wahrsten des Wortes über Leichen ging.
8: Nocturne, der Barmherzige, ist erst 23 Jahre alt, als er sich im Winter 1994 nach Deutschland aufmacht. Er kommt aus einer armen Region in Zentralvietnam und soll 5.000 Dollar für einen gefälschten Reisepass bezahlt haben. Sehr schnell beherrscht seine Bande 80% des illegalen Zigarettenmarktes in Berlin.
2: Doch im Herbst 1994 klicken bereits die Handschellen. Nach einem Mord an diesem Zigarettenhändler in Berlin.
9: Ins Netz der Beamten geht auch Nocturne. Der Mafiaboss kommt in Untersuchungshaft.
10: Und da gab es tatsächlich jemanden, der ausgesagt hat und ihn gegenüber der Polizei identifiziert hat.
2: Doch der Zeuge, ein Asylsuchender, wird noch vor dem Prozess abgeschoben. Nocturne wird freigesprochen. Aus Mangel an Beweisen. Mehr noch, für 10 Monate Untersuchungshaft fordert der Mafiaboss Entschädigung vom Staat. 7.000 D-Mark.
10: Ich habe immer gesagt, jetzt dreht der erst richtig auf, was dann auch passierte, weil er sich für unangreifbar hielt.
11: Als der Markt in Berlin fast verteilt war, gab es Bestrebungen der kriminellen Gruppierung, Nocturne auch in die neuen Bundesländer zu expandieren.
2: In Burg, Sachsen-Anhalt, werden zwei junge Vietnamesen hingerichtet und verscharrt. Erschossen. Vor den Augen der Angehörigen.
12: Was wir festgestellt haben, war, dass wir es hier mit Strukturen zu tun hatten, die also der italienischen Mafia überhaupt nicht nachstanden.
2: Auch in Leipzig eskaliert der Krieg vietnamesischer Banden um die Vorherrschaft im illegalen Zigarettenhandel. Nocturne geht dafür über Leichen. Aber der Barmherzige ist nicht fassbar. Zu groß ist die Angst vor der Bande. Die Polizei steht lange vor einer Mauer des Schweigens. Doch Ende 1996 kommt der entscheidende Hinweis, anonym, aus der vietnamesischen Community selbst. Die Nocturne-Bande scheint am Ende.
13: Ihr 26-Jähriger.

0: Der Boss wurde festgenommen. Mit 15 weiteren Mitgliedern soll er sich für 9 Morde, Entführung und Erpressung verantworten.
1: Doch was noch immer fehlt, handfeste Beweise gegen den Mafia-Boss.
2: Wir wussten ja, dass es auch eine Frau im Lebenskosmos des Nocturne gab. Und diese ehemalige Freundin wurde bei einer Schutzgelderpressung in Berlin angetroffen und dann letztendlich auch observiert.
1: Sie soll der Polizei die fehlenden Beweise gegen den Barmherzigen liefern. Die Ex-Geliebte wird zur Kronzeugin. An mehr als 100 Verhandlungstagen sagt sie aus. Nach einem Mammutprozess von über 4 Jahren ergeht im Frühjahr 2002 das Urteil. Lebenslange Haft für den Barmherzigen wegen 8-fachen Mordes.
3: Der Sommer 2026, für Schauspieler Tom Holland vielleicht der erfolgreichste Sommer seiner bisherigen Karriere. Gleich 2 Blockbuster mit ihm laufen in den Kinos. In beiden spielt er eine Hauptrolle. Noch sorgt Odyssee für volle Kinoseele. Und schon kommt Tom Holland mit seinem mittlerweile 4. Spider-Man-Film um die Ecke. Seine liebste Zendaya wird auch mit dabei sein. Und der Schauspieler sagt über Spider-Man übrigens, das ist die Rolle meines Lebens.
4: Ist er gerade dabei, Superheldengeschichte zu schreiben? Zum 4. Mal verwandelt sich Tom Holland auf der Leinwand in Spider-Man. Übernatürliche Kräfte, schwindelerregende Höhen und ein gewaltiges Knistern auf der Leinwand. Tom Holland hat Blut geleckt. Spider-Man möchte er bleiben, solange die Fans ihn wollen. Und das hat viele auch eigennützige Gründe. Zum Beispiel, weil ihm seine Rolle so verdammt sympathisch ist.
5: Ich glaube, was mir an ihm am besten gefällt und was ihn so einzigartig und stark macht, ist seine Selbstlosigkeit. Er ist eine Figur, die sich immer für andere einsetzt.
4: 20 Jahre alt war Tom Holland, als er erstmals in die mittlerweile ikonische Rolle des Peter Parker schlüpfte. Ein Student, der durch den Biss einer radioaktiven Spinne übermenschliche Kräfte erhält.
6: Ich wollte nur wie Sie sein.
7: Ich will, dass du besser bist.
8: Gib mir den Anzug zurück.
6: Aber ich bin nichts ohne diesen Anzug.
8: Wenn du nichts ohne ihn bist, dann solltest du ihn nicht haben.
4: 24 Jahre ist es her, dass Tobey Maguire den Spider-Man-Boom startete und die Marvel Studios zu den erfolgreichsten Produktionsfirmen Hollywoods machte. Tobey Maguire übergab den Superhelden-Staffelstab an Andrew Garfield und der wiederum an Tom Holland. Und für den wird es im aktuellen Teil düster.
6: Und das ist vielleicht meine Bestimmung, allein mit der Wahrheit zu leben. Denn ich bin nicht nur Peter Parker. Ich bin Spider-Man.
4: In Spider-Man Brand New Day führt Peter Parker ein Leben in völliger Isolation. Mutterseelenallein kämpft er in New York für das Gute.
5: Man lernt Peter Parker in der dunkelsten Phase seines Lebens kennen. Er lebt in einer der aufregendsten und kulturell vielfältigsten Städte der Welt, taucht aber nicht in das Geschehen ein, sondern zieht sich zurück.
4: Am Set immer mit dabei, Freund und Mentor John Bernthal. 10 Jahre hat es gedauert, bis die Kumpels wieder gemeinsam vor der Kamera stehen konnten. Und dann direkt in 2 Filmen, Odyssee und Spider-Man. Ein Jahr der Männerfreundschaft für John und Tom.
9: Motherfucker. Geh nach Hause.
5: Ich kenne Tom schon sehr lange. Das Beste am Business sind die Menschen, die man auf diesem Weg kennenlernt. Tom und ich stehen uns unglaublich nahe. Wir haben sogar unsere Casting-Videos gemeinsam gedreht.
4: Tom Holland bezeichnet Spider-Man als die Rolle seines Lebens, auch weil er am Set vor 10 Jahren Zendaya kennen und lieben lernte. Seine Vorgänger verliebten sich übrigens ebenfalls on- und off-screen in ihre Filmpartnerinnen. Doch nur Tom Holland und Zendaya schafften es bis zum Traualtar. Scheint ganz so, als würde Spider-Man Tom Holland Glück bringen.
3: Finger weg von meiner Musik, so in etwa denkt gerade Katy Perry. Sie ist sauer, weil ihr Hit Firework ungefragt in einem Video der US-Regierung verwendet wurde, das eben Luftangriffe auf dem Iran zeigt. Dem habe sie niemals zugestimmt, sagt die Sängerin und ist damit auch nicht allein. Auch viele andere Stars haben sich schon gegen die Nutzung ihrer Musik für politische Zwecke schon gewehrt.
10: Was für ein knaller Auftritt von Katy Perry in Washington. Ihr Lied Firework, also Feuerwerk, so passend inszeniert. 2021 bei der Amtseinführung von Joe Biden als US-Präsident.

0: Es ist ein Mutmacherlied. Das eigene Potenzial zu entfalten, das ist die Botschaft des Hits. Die Botschaft scheint dem Nachfolger von Joe Biden, Donald Trump und seinem Team egal zu sein. Denn das Lied von Katy Perry nutzte das Weiße Haus nun, um damit Aufnahmen von einem Militärschlag im Iran zu untermalen. Katy Perry ist erschüttert, wofür ihr Lied da genutzt wurde, und geht in den sozialen Medien in die Luft. Bei der Plattform X schreibt sie:
1: Meine Musik dient dazu, Menschen zusammenzubringen, nicht dazu, Krieg zu feiern.
0: Und zack, die nächste auf der langen Liste an Stars, die Trump verärgert hat, weil deren Musik für politische Videos genutzt wurde oder bei Parteievents lief. Auch bei uns in Deutschland gibt es mehrere Fälle, bei denen unabgesprochen Pop auf Politik traf.
2: Einer von 80 Millionen.
0: Der Durchbruch-Hit von Max Giesinger wurde unter anderem bei einem AfD-Wahlkampf-Event in Pforzheim eingespielt.
3: Da ich das Wahlprogramm der AfD nicht ganz teile, habe ich mich etwas aufgeregt drüber. Und dann haben sie Post von meinen Anwälten bekommen. Und das wurde jetzt tatsächlich alles direkt rausgenommen.
0: Robert Habeck verkündete seine Kanzlerkandidatur zur Bundestagswahl im vergangenen Jahr vom Bürotisch aus. Somit zum Lied Zeit, dass sich was dreht von Herbert Grönemeyer, der reagierte mit einer Unterlassungserklärung. Bei der rechtsextremen Partei der NPD lief an Wahlständen in Thüringen Musik von unter anderem Helene Fischer und den Höhnern. Im Fall der Kölner Gruppe ging es bis vor den Bundesgerichtshof. Sieg für die Band, die Begründung, Künstler dürften eine Verwendung verbieten, wenn sie ihre persönlichen Interessen am Werk gefährdet sehen. Deutlich unkomplizierter konnte diese Situation gerade gerückt werden. 2013, nach Angela Merkels dritten Wahlsieg, wurde in der CDU-Zentrale mitgegrölt zum Hit der Toten Hosen. Campino sagte später, ihm sei das unangenehm gewesen. Immerhin, Angela Merkel entschuldigte sich per Telefon.
4: Sie hat sich gemeldet und sie sagt dann, ja, Herr Campino, ich rufe an, weil wir sind ja da letzten Sonntag so auf Ihrem Lied rumgetrampelt.
0: Zurück zum Fall von Katy Perry. Das Video mit dem Militärschlag und dem Firework-Lied ist weiterhin online. Eine öffentliche Entschuldigung vom Weißen Haus gab es bislang nicht.
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8: Hier kommt Kurt ohne Hemd, ohne Gurt.
9: Ich mache jetzt die Werkstatt, mache jetzt den Außendienst, mache jetzt alles. Ich habe jetzt alles.
10: Ich garantiere jetzt für nichts.
11: Das hat auf dem Bild anders ausgesehen.
9: Ja, gut, dass du da hinten dran warst. Siehst du vorne nicht, ne?
8: Was ist das jetzt?
12: Hat was, ne? Ali, guck mal, ob er einwandfrei, guck dir das an, ne? Nicht, dass er uns jetzt überholt.
10: An einem Bus, ne? Das ist alles scheiße. Guck mal, ist der Rammel da jetzt rausgezogen.
13: Generell immer gefährlich.
11: Oh, leck mich am Arsch.
12: Ausgebrannt so weit im Feld, kommt sehr selten vor. Ne? Denke ich mir, nach Starthilfe geht's nochmal oder was?
13: Jo. Stopp!
14: Hallo.
13: Schmeiß dein Handy weg.
9: Hier anscheinend für jedermann der Depp oder was?
13: Schrei mich doch nicht an, ich bin sensibel.
14: Oh nein.
15: Geh weg mit deiner Klobe.
12: Ich dich auch, Kevin, danke.
9: Ja. Gerne, immer wieder.
13: War was?
9: Schmutz!
13: Also, ich kann ja auf Stunde bezahlen, nicht auf Leistung, ne?
9: Das machen die Amateure.
16: Ich hab schon abgeschippt, da sind eh noch um den Kriegsbaum rumgelaufen.
17: Muss ich gucken, wie das geht, dass du das später auch machen kannst, ne?
18: Mach ich aber nicht.
12: Gehen Sie ein in die Wertestube. Alter vor Schönheit.
13: Ach du meine Güte.
19: Wir haben uns eigentlich was anderes vorgestellt.
20: Ja, Polizei kommt, wir klären das jetzt. Fernbetrieb mal bitte hier.
9: Ich bin immer froh, wenn dann Passanten kommen, die dann ihr Urteil abgeben. Der hat sie doch nicht all, der Vollidiot.
13: Wenn das doch im Fernsehen kommt, dann werden die Leute auch immer noch bei uns wieder scharf stehen.
21: Du bist ja ein bisschen schmerzfrei, oder?

0: Guten Tag, liebe Zuschauer. Herzlich willkommen bei Eisenbahnromantik. In dieser Sendung sind wir in Bayern zu Gast, in einer der schönsten Gegenden dort, nämlich im Altmühltal. Die Altmühl selber, sie schlängelt sich beschaulich durch die Landschaft und parallel dazu fährt die Eisenbahn, die Altmühlbahn. Ein ideales und umweltschonendes Verkehrsmittel, speziell auch für die zahlreichen Touristen dort.
1: Eine Symbiose von Eisenbahn und Landschaft.
2: Der besondere Reiz sind die vielen Krümmungen zwischen Eichstätt und Treuchtingen, die Tunnel, immer wieder der Blick auf die Jurafelsen, die Altmühl.
1: Oder einfach Eisenbahnharmonie entlang des schüchternsten Flusses Bayerns. Es scheint, als sei die Bahn schon immer da gewesen. Und irgendwie stimmt das ja auch. Immerhin braust sie seit 145 Jahren durchs Altmühltal an der Grenze zwischen Mittelfranken und Oberbayern. Von Treuchtlingen aus sind wir auf dem nördlichen Teil der Altmühlbahn unterwegs, dem landschaftlich reizvollsten Abschnitt der Strecke. In Eichstätt begeben wir uns dann auf Spurensuche. Die Strecke über Kipfenberg nach Kinding existiert seit mehr als 40 Jahren nicht mehr. Beginnen wir also in der ehemaligen Eisenbahnerstadt Treuchtlingen. Mit dem Bahnbau erfuhr der damalige Marktflecken einen rasanten Aufschwung. Ein Bahnknoten, wo später Schnellzug-Dampflokomotiven der Baureihe 01 ihr Zuhause fanden. Außer dieser Lok erinnert heute nichts mehr an die Zeit der rauchenden Dampfrösser. Doch ein Besuch in Treuchtlingen lohnt sich für Eisenbahnfreunde trotzdem. Und zwar im Miniaturland Treuchtlingen. Diese private Modellbahnanlage hat ihre Pforten für die Öffentlichkeit geöffnet. Ihre Existenz verdankt sie einer Frau.
3: Mein Mann, der ist schon immer ein großer Eisenbahnfan und wir haben immer jede Anlage angeschaut. Unsere Hochzeitsreise ging nach Ruppolding zu der Modelleisenbahn. Und dann sagte ich halt eines Tages, ja, wenn du alles zu Hause im Keller liegen hast, warum machst du sowas nicht selber? Und dann ging es ganz schnell, dann hat er Halle gemietet. Wir haben zu Hause diese ganzen Sachen zusammengebaut und ja, seitdem sind wir alle Eisenbahn infiziert.
1: Der viel zitierte Eisenbahner-Virus hat die Familie fest im Griff.218 Züge rollen auf der 250 Quadratmeter großen Anlage. Insgesamt 2,5 Kilometer Gleise müssen gepflegt werden. Die Modellbahn hat kein Vorbild. Sie möchte einfach nur eine abwechslungsreiche Unterhaltung bieten. Weichen, 45 Trafos und 15 Kilometer Kabel sind notwendig, um alles am Laufen zu halten. Und natürlich wird hier auch richtig gearbeitet. Das gilt auch für Bernhard Fackler, der aus seinem Hobby einen Fulltime-Job gemacht hat. Der Virus wurde ihm schon in die Wiege gelegt.
4: Das ist eine Sammlung seit 1952 von mir. Ich war 3, mein Bruder war 5, da haben wir die erste Eisenbahn bekommen. Und dann war ich pflegeleicht, Weihnachten, Ostern, Geburtstag. Ich habe immer Eisenbahn geholt. Und so ist es immer größer geworden und immer mehr geworden. Und dann, wo man selber verdient hat, haben wir selber mal gesammelt und gekauft und gekauft. Und das war dann eine Dimension, wo man dann irgendwo nicht mehr ins Spielzimmer unterbringt.
1: Heute hat das Spielzimmer eine Fläche von knapp 700 Quadratmetern. Und da darf natürlich ein

0: für das Altmühltal so typischer Steinbruch nicht fehlen. Die Eisenbahn ist ein Familienbetrieb. Urlaub ist da fast ein Fremdwort und Teamwork eine Selbstverständlichkeit.
1: Am Anfang habe ich mir gedacht, diese kleinen Teile, das bringe ich nie zusammen. Man braucht auch ein bisschen Fingerfertigkeit dazu, aber das lernt man mit der Zeit. Und dann macht es wirklich Spaß und man wird süchtig davon, diese Sachen zu bauen.
0: Am Bahnhof nun letzte Vorbereitungen für die Fahrt durchs idyllische Altmühltal. Im Stundentakt verlassen die Züge Treuchtlingen, das Tor zum Naturpark Altmühltal.
2: Guten Morgen, meine Damen und Herren. Wir begrüßen die zugestiegenen Fahrgäste in der Regionalbahn nach Ingolstadt auf Bahnhof. Über Eichstätt mit der Menschen eine angenehme Fahrt. Der nächste Halt unseres Zuges ist Pappenheim.
0: Wir sind nun 30 Kilometer mit der Bahn unterwegs. Es wird eine Fahrt durch die Natur und durch die Geschichte der Eisenbahnlinie. Dabei lernen wir Menschen kennen, die der Bahn eng verbunden sind.
3: Die Altmühlbahn wurde im 19. Jahrhundert gebaut, um eine zweite Nord-Süd-Verbindung zwischen München und Nürnberg herzustellen. Es gab ja die Ludwig-Süd-Nordbahn, die einen weiten Umweg machte über Nördlingen. Man war fast 9 Stunden unterwegs damals. Und mit dieser Strecke sollte eben der Verkehr abgekürzt werden. Und gleichzeitig sollte hier die Gegend wirtschaftlich gefördert werden.
0: 1870 war das. Die neue Bahn wurde sogar so gut angenommen, dass bereits 20 Jahre später ein zweigleisiger Ausbau notwendig wurde. Heute ist es eine Fahrt durch eine scheinbar heile Welt. In dieser befindet sich auch eine Ortschaft, die es in die Literaturgeschichte gebracht hat. Wer kennt nicht den Ausspruch aus Schillers Wallenstein? Daran erkenne ich meine Pappenheimer. Der Zug hält hier und wir machen einen Besuch im Bahnhof von Pappenheim. Er ist in Privatbesitz und gleicht mehr einer Galerie als einem Ort, wo man Fahrkarten kaufen kann. Der Kunstbahnhof ist Ausstellungsort und Atelier. Von Renate Gierke, die in den hellen Räumen die Muse für ihre Kunst findet.

0: Also wenn ich male, dann bin ich so in mir, ich höre auch die Züge gar nicht mehr, die da außen vorbeifahren. Und ja, ich bin dann eigentlich ganz entrückt. Ich habe normalerweise, mache ich mir auch Musik an, die ich gerne höre. Aber wenn dann die CD aus ist, dann merke ich das oftmals gar nicht.
1: Aktuell und nachdenklich zugleich. Auch in Pappenheim leben heute Flüchtlinge. Renate Gierke ließ sich daher zu dieser Ausstellung mit dem Thema Flüchtlinge inspirieren. Wir lassen nun die Kunst hinter uns und brausen weiter durchs malerische Altmühltal. Die 5000 PS starke Lok wird von zarter Hand gesteuert. Sie gehört zu einer Lokführerin mit Herzblut.
2: Der Wunsch oder der Traum, diesen Beruf auszuführen, der ist im Alter von ca. 5-6 Jahren in mir gereift. Da hat mein Bruder mich einmal mitgenommen, der ist Werkmeister am Landschieberhof gewesen beim Tag der offenen Tür. Und ich vermute, dass da mich halt der Lok gestriffen hat. Und seitdem habe ich eigentlich den Wunsch gehabt, den Beruf auszuüben. So richtig gereift ist das Ganze dann vielleicht wie in der 4. Klasse war. Und dann habe ich ziemlich also meine schulische und berufliche Laufbahn darauf ausgelegt, eben den Beruf zu ergreifen.
1: Eine Herzensangelegenheit. Da ist eben eine frühzeitige Ausbildungsplanung besonders wichtig.
2: Der Ausstieg in Fahrtrichtung rechts.
1: Wir kommen nun nach Solnhofen. Hier ist der Bahnsteig normalerweise verschlossen und wird nur geöffnet, wenn ein Zug hält. Der Ort wirbt mit dem Slogan Solnhofen, die Welt aus Stein. Und die findet man im nahen Steinbruch. Für Liebhaber von Fossilien ist Solnhofen weit über die bayerischen Grenzen bekannt. Große und kleine Hobbygeologen können hier ihrem staubigen Hobby frönen. Die Gegend um Solnhofen gilt als Fossilienlagerstätte von Weltrang. Mehr als 700 verschiedene Tier- und Pflanzenarten lagern hier im Plattenkalk. Und mit etwas Glück kann man sogar selbst Versteinerungen finden.
3: Ui, ja, lass mal sehen. Ach, und was für ein schönes Exemplar. Ne? Aber was sagt der Fisch jetzt uns? Dass der schon lang im Wasser drin gelegen ist, siehst du, das Fleisch ist schon weg. Haben wir nur noch Kopf, ne, die Gräte und den Schwanz. Ne. Ein schöner Kerl. Also diesen Fisch kannst du mit nach Hause nehmen. Die kleinen Sachen dürfen wir mitnehmen. Würden wir einen Archäopteryx finden, dann kehrt der hier bei uns in Bayern den Besitzer.
1: Ein Skelettmodell des Archäopteryx kann im Solnhofener Bürgermeister Müller Museum bestaunt werden. Weltweit gibt es nur 12 Funde dieses Urvogels. 3 davon kommen aus Solnhofen. Und man ist sichtlich stolz auf einen der wertvollsten Schätze der Erdgeschichte.
4: Im Jahre 1859 publizierte Charles Darwin in England seine berühmte Evolutionstheorie. Und damals hat niemand ahnen können, dass kurze Zeit später hier im Solnhofener Steinbruch eine versteinerte Vogelfeder und dann im Jahre 1861 im benachbarten Langenaltheim das erste Skelettexemplar eines Fossils entdeckt wird, das als Urvogel Archaeopteryx Weltgeltung erreicht hat. Halb Reptil, Halb Vogel avancierte es zu dem Bindeglied, zu dem Beweis, dass diese Evolutionstheorie von Charles Darwin richtig ist. Und so wurde Archaeopteryx zusammen mit Solnhofen das bekannteste Fossil der Erde überhaupt.
1: Die Gleise der Altmühlbahn sind also auf evolutionsgeschichtlich besonders wertvollem Boden gebaut. Wir passieren den mit 633 Metern längsten Tunnel der Strecke, den Esslinger Tunnel.

0: Die hier nicht kanalisierte, naturbelassene Altmühl als stetiger Begleiter. Fast schon zu viel der Idylle für eine Hauptbahn, auf der Züge mit bis zu Tempo 160 rasen dürfen. Ein Relikt ihrer einstigen Bedeutung für den Personenfernverkehr.
1: Die Altmühlbahn ist auch heute noch eine zweigleisige Hauptbahn. Allerdings hat sie durch den Bau der Schnellfahrstrecke von Nürnberg nach Ingolstadt an Bedeutung eingebüßt. Das heißt, es verkehren hier keine ICE-Züge mehr, nur wenn es auf der Schnellfahrstrecke eben Behinderungen für den Verkehr gibt. Ansonsten Regionalbahnen und Regionalexpresszüge zwischen München, Ingolstadt, Heuchtingen und Nürnberg und natürlich der Güterverkehr,

0: Und mit etwas Glück trifft man auf ein Stück Romantik aus längst vergangenen Zeiten. 800 Schafe nennt Sascha Gäbler sein eigen. Was hier jedoch niedlich oder gar träumerisch aussieht, ist in Wirklichkeit harte Arbeit, die zunehmend schwieriger wird.
1: Hier oben haben wir 100 Hektar auf einem Fleck. Hütet kein Schäfer mehr, keine Minute mehr. Keine Minute mehr. Wird nach der Ernte sofort rumdraht. Gülle rein. So, dann haben wir Biogasanlagen, die produzieren bis ein Drittel mehr Gülle. Substrat nennen wir das, gegenüber einem Milchviehbetrieb. So, und wenn jetzt die Herbstweiden, was jetzt noch zu hüten ist, der letzte Schnitt vom Gras, den wo der Bauer nicht mehr mäht, weil er nicht mehr hochgenommen, weil es nicht rentiert, wird dann sofort mit Gülle zugefahren. Und wenn der Teller dreckig ist, essen wir natürlich vom Teller auch nichts und die Schafe schon gleich zweimal nicht. Das sind so Probleme, die wir haben. Nur von Lust und Liebe und Sonnenschein können nicht nur mehr Schäfer leben.
0: Um auf diese und andere Probleme der heutigen Schafszucht aufmerksam zu machen, findet jedes Jahr am 3. Maiwochenende der Mörnsheimer Lammauftrieb statt. Eine PR-Veranstaltung, auf der sich auch die bajuwarische Politprominenz gerne blicken lässt. Schirmherrin 2015, Bayerns Staatsministerin Ilse Aigner. Mutter und Kind gefällt's. Und Bürgermeister, Lammprinzessin und Schirmherrin schlendern für die Kameras durch den beschaulichen Ort. Ob es den Schafen so viel Spaß macht, sei dahingestellt. Die Menschen jedenfalls strömen seit 13 Jahren in Herden zu dieser Art Schafsspektakulum. Ob mit Kanu oder Bahn, im Altmühltal sollte man sich Ruhe gönnen, innehalten und Anekdoten lauschen. Beim zweigleisigen Ausbau der Strecke 1891 wurde hier in Dollenstein eine neue Maßeinheit entdeckt, der sogenannte Dollensteiner Fuß.
2: Der Dollensteiner Fuß ist eine spezielle Maßeinheit hier aus dem Ort Dollenstein. Er macht praktisch 9/10 des bayerischen Fußes aus. Begründet wurde dieser Fuß, den es ja offiziell gar nie gab, durch Oskar von Miller, den Begründer des Deutschen Museums in München. Er hatte hier gemessen, das Messergebnis an seine Vorgesetzten weitergemeldet und bekam die Antwort, das Ergebnis stimmt nicht. Dann fragte er seine Messgehilfen und der gab kleinlaut zu, dass er die Messlatte, weil sie sehr unhandlich war, einfach um 1/10 gekürzt hatte.
0: In Bayern wurde damals noch mit unterschiedlichen Maßeinheiten gerechnet. Und da hat von Müller einfach vor seinem Vorgesetzten behauptet, dass sein Messergebnis stimme. Er habe eben nur mit dem Dollensteiner Fuß, was etwa 26 cm entspräche, gemessen. Nun ja, die Strecke wurde trotzdem zweigleisig ausgebaut.
3: Nach Gleis 3 an Einfahrt. Regionalbahn nach München Hauptbahnhof. Bitte Vorsicht bei der Einfahrt des Zuges.
0: Fernab einer Ortschaft steigen wir in Eichstätt Bahnhof aus bzw. um. Der Bahnhof ist mit einem einsamen Fahrdienstleiter besetzt, der ab und zu sein Büro für eine eher ungewöhnliche Aufgabe verlassen muss. Und auch sonst beobachten wir hier Außerordentliches. Ein Holzzug. In Eichstätt Bahnhof verlädt die Bahn in Zusammenarbeit mit dem staatlichen Forstamt zweimal die Woche einen Holzzug. Der Güterverkehr ist für die Altmühlbahn ohnehin von überragender Bedeutung. Täglich rollen neben den 50 Personenzügen bis zu 100 Güterzüge durchs Tal. 1870, im Eröffnungsjahr der Strecke, waren es 4 Züge am Tag. Das Stellwerk, nicht mehr ganz neu. Nostalgie hat eben Konjunktur. Und pünktlich

0: Öffentlichkeit auch.
1: Guten Morgen, hier ist der Vater Sauter Neustädt. Ich hätte eine Frage der 62068. Kommt der pünktlich? Fährt er durch bei dir? Der fährt durch. Okay, danke.
0: Alles Paletti.
1: Es sind ja nicht nur die Regelzüge, die fahren. Güterzüge werden zwischen den Personenzügen eingelegt im Fahrplan. Und es ist eigentlich deswegen umfangreich und abwechslungsreich, die Arbeit. Und Besonderheit in Eichstätt ist die Strecke nach Eichstätt-Stadt. Das ist eine Stichstrecke, die von der Bayerischen Regiobahn bedient wird. Das ist die, praktisch der Zubringer von Eichstätt-Stadt zum Eichstätt-Bahnhof zu den Fernzügen.
0: Wir müssen also diesen Zug nach Eichstätt-Stadt nehmen. Er zweigt hier von der Hauptstrecke ab. Das ist zwar etwas umständlich, hat aber eine historische Ursache. Obwohl sich die Eichstätter Mitte des 19. Jahrhunderts für den Bau der Altmühlbahn eingesetzt hatten, ließ man sie erst einmal links liegen. Und sie mussten zu Fuß bis nach Eichstätt Bahnhof gehen.
2: Die Stadt Eichstätt hatte seit 1858 immer wieder für einen direkten Anschluss an die Altmühlbahn gekämpft. Aus Kostengründen wurde die Strecke aber 5 Kilometer von der Stadt entfernt gebaut über Wasserzell. Der Transport von Gütern zwischen Eichstätt Bahnhof und der Stadt war sehr teuer und aufwendig. So kostete 1 Zentner Kohle von Zwickau nach Eichstätt Bahnhof genauso viel wie im Fuhrwerk dann von Eichstätt Bahnhof zur Stadt.
0: 15 Jahre später bekam Eichstätt dann seinen Bahnanschluss in einer günstigeren, schmalspurigen Variante, die dann später auf Normalspur umgebaut wurde. Im Stundentakt, in den Stoßzeiten alle 30 Minuten, pendeln die modernen Züge heute auf der Stichstrecke. Betrieben wird sie seit 2009 von der Bayerischen Regiobahn, einer Privatbahn. Unterhalb der Willibaldsburg können wir uns schon fürs Aussteigen vorbereiten. Wir erreichen pünktlich unser Ziel, Eichstätt, Hauptstadt des Altmühltals. Ein lauschiges Plätzchen direkt am Fluss. Das Städtchen mit seinen 13.000 Einwohnern ist vor allem bei Studenten sehr beliebt. An der Katholischen Universität kann man natürlich Theologie, aber auch Wirtschafts- oder Sprachwissenschaften studieren. Ein Wohlfühlort, wo man gerade bei diesem Wetter die Seele baumeln lassen kann. Das Kloster St. Walburg und in unmittelbarer Nähe der Kapellbuck. Eine Gasse, die durchflossen wird vom Kapellenbach. Hier wuchs im 19. Jahrhundert ein heute fast vergessener Sohn der Altmühlmetropole auf.
3: Hier ist der Lorenz Jäger in eine Altmühlfischerfamilie hineingeboren worden. Er lernte das Schäfflerhandwerk, aber in Eichstätt wurde es ihm bald zu eng. Er ging nach München, nach Ungarn und in die österreichisch-kaiserlich-königliche Stadt Osijek an der Drau. Dort arbeitete er nun nicht mehr mit Holz, sondern handelte mit den mächtigen kroatischen Eichen, die damals dringend gebraucht wurden für den Bau der europäischen Eisenbahnen als Schwellen.
0: Vielleicht stammen ja die hier auch aus Kroatien. Jedenfalls wurden die Gleise schon lange nicht mehr benutzt. Denn die letzten Züge fuhren 1973 über diese Schienen.
2: 1885 wurde die Strecke bis Eichstätt-Stadt eröffnet. Und kurze Zeit später kamen aus dem Tal Wünsche für eine Verlängerung zur Abfuhr des Holzes aus der Gegend von Kinding des Hopfens und der Glasprodukte aus der Glasfabrik in Grösdorf. Die Strecke selber zwischen den beiden Eichstätter Bahnhöfen war die lukrativste im ganzen damaligen Königreich. Allerdings änderte sich das dann, als die Strecke um 30 Kilometer bis Kinding verlängert worden war.
0: Diese Bilder stammen von 1953. Der Altmühl-Express, wie die Einheimischen das Bähnle gerne nannten, beförderte 1960 den letzten Fahrgast. Nach dem Krieg ist die Konkurrenz durch das Auto rasant gewachsen. Mit der Bahn wollte niemand mehr fahren. Nur der Gütertransport wurde noch bis 1973 beibehalten. Danach kam die Stilllegung und der Abbau der Strecke. Wir müssen also mit dem Kanu auf Spurensuche gehen. Nur wenige Zeugnisse künden von der nostalgischen Vergangenheit des Bähnle. Wie diese Brücke über die Altmühl bei Kipfenberg. Heute ein Radweg. Bis Mitte der 30er Jahre des vergangenen Jahrhunderts waren hier noch Schmalspur-Dampfloks unterwegs. Ein Enkel des einstigen Lokführers erinnert sich.
4: Es war natürlich einmal sehr heiß auf der Maschine, dass die Oma dann immer an der Kreuzung gestanden ist. Und ein Flascherl Bier hat man damals nicht gehabt. Einen Krug mit Bier, den hat der Opa dann genommen. Da hat er sich dann versorgt auf seinen Fahrten. Das ist immer recht schön gewesen. Und die ganzen Übergänge über die Eisenbahn sind noch ohne Schranken gewesen. Deswegen musste er immer pfeifen, wenn eine Kreuzung war. Und der letzte Zug ist um 20.15 Uhr gegangen. Und da hat der Opa dann immer deutlich gepfiffen. Und die Mama hat dann gesagt, jetzt wird es Zeit, dass du ins Bett gehst. Der Opa hat schon gute Nacht gepfiffen.
0: Kleinbahnidylle vom Feinsten. Das alte Bahnhofsgebäude in Kinding steht noch. Einen Katzensprung davon entfernt können seit 2006 ICEs mit einer Geschwindigkeit von bis zu 300 km pro Stunde durch die neue Station Kinding-Altmühltal rauschen. Hier halten Regionalexpresszüge fernab einer größeren Ansiedlung auf der Schnellfahrstrecke München-Nürnberg.
2: Als es darum ging, die Schnellfahrstrecke zwischen Ingolstadt und Nürnberg politisch durchzusetzen, war dieser Bahnhof hier und ein weiterer ein Zugeständnis an die Landkreise und Gemeinden. Nur so waren sie bereit, dem Bau der Schnellfahrstrecke zuzustimmen. Und durch diesen Bahnhof ist es möglich, alle 2 Stunden nach Nürnberg oder nach München zu fahren.
0: Der Bahnhof als Provinzposse. Kleinstaaterei im 21. Jahrhundert. Egal, die Station Kinding ist für die Naturhungrigen aus Nürnberg und München das Tor zum Altmühltal.

70.000 Quadratmeter Eisenbahngeschichte. In einem der größten Eisenbahnmuseen Mitteleuropas. Da darf natürlich das Modell einer NOHAB nicht fehlen. Die Gartenbahn hat immerhin eine Länge von knapp 900 Metern und zieht ihre Runden auf historischem Boden. Bei der Vielzahl von 100 Exponaten können wir nur wenige Loks vorstellen. Eine Güterzuglokomotive der Berliner Firma F. Wöhlert Maschinenbauanstalt und Eisengießerei. Sie wird extra für uns aus dem 34-ständigen Ringlokschuppen des ehemaligen Bahnbetriebswerks des Budapester Westbahnhofes gezogen.

Lok 1026 der Baureihe 341 stammt aus dem Jahr 1882 und präsentiert sich stolz auf der Drehscheibe des 1911 erbauten Ensembles, neben den anderen prächtigen Dampflokomotiven. Prächtig ist auch dieser Triebwagen der Reihe Horgita, entwickelt von der Budapester Firma Ganz für den Schnellverkehr. Dieser hier ist ein besonderes Exemplar, besonders luxuriös. Er wurde als Regierungszug eingesetzt, bis 1968.

Der Bahnhistorische Park Budapest, so die korrekte Bezeichnung des Eisenbahnmuseums, zeigt auch den Stolz des ungarischen Dampflokomotivbaus.

0: Lok 424365, hergestellt hier in Budapest. Eine Universallok, die vom schweren Güter bis zum Schnellzug alles gezogen hat.
1: Das ist der berühmteste Dampfloktyp der ungarischen Staatsbahnen, die Serie 424. Zwischen 1924 und 1958 wurden insgesamt 365 gebaut. Das hier ist das letzte Exemplar. Diese Lok war so populär, dass sie außer nach Ungarn auch in die Tschechoslowakei, in die Sowjetunion, nach Nordkorea und Jugoslawien geliefert wurde. Dort haben sie sogar Regierungszüge gezogen. Die Lok hatte auch Kosenamen. Nach dem finnischen Läufer wurde sie Nurmi genannt und wegen ihrer enormen Kraft Büffel. Zwei Exemplare werden noch vor Nostalgiezüge gespannt.
0: Diese hier ist noch betriebsfähig. Noch bis 1985 setzte die ungarische Staatsbahn Dampflokomotiven planmäßig ein. Diese Bilder hier entstanden 2001 bei einer Eisenbahnromantik-Sonderfahrt. Damals veranstaltete die Redaktion Eisenbahnromantik noch Sonderzugreisen.

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4: Eine Farm in Namibia. Hier finden verletzte und verwaiste Wildtiere Zuflucht. Sie werden rund um die Uhr betreut. Von Tierärzten, Pflegern und von Volontären aus aller Welt, die hier das wilde Afrika erleben können. Ein schön entspannter Morgen auf Harnas. Die Sonne scheint, alles ganz easy im Erdmännchengehege. Noch. Schon rückt Volontärin Julia Strasser an. Im Schlepptau Morgan van der Merwe, Mariettas Enkelin.
5: Die Erdmännchen, die bekommen von uns rohes Fleisch und sie bekommen Katzenfutter, einen halben Apfel und 2 Eier. Und das dürfen wir jetzt alles schön zusammen manchen.
4: Morgan ist zwar auf der Farm aufgewachsen, ist zurzeit aber selten da. Denn sie geht 300 Kilometer entfernt zur Schule. Deshalb macht Volontärin Julia den Erklärbär.
5: So. Jetzt machen wir da einfach so einen schönen Brei draus.
6: Wir haben uns heute ein bisschen Gehirntraining für die Erdmännchen ausgedacht. Weil in der Natur, dann suchen die halt deren Futter. Und damit die auch ein bisschen gefordert werden, die Erdmännchen.
5: Ja, dafür haben wir hier diese formschönen Klopapierrollen. Okay. Und da kommt jetzt das Futter rein. Und die werden verschlossen mit nassem Sand, dass die sich ein bisschen anstrengen müssen.
4: Okay. Merke, Futter spielt die große Rolle.
5: Mir macht es einfach Spaß, das Futter zuzubereiten. Und wenn die sich drüber freuen, freue ich mich auch. Wie ist das eigentlich für dich, hier so involviert zu sein immer in die Farm?
6: Also ich genieße das sehr dolle. Ich bin jede Ferien oder Wochenende probiere ich immer nach Hause zu kommen sozusagen. Das ist mein Zuhause. Ja, also ich genieße das sehr dolle. Und für dich?
5: Ja, es ist einfach toll hier mit den vielen freilaufenden Tieren, die man ja sonst nicht sieht.
6: Ja.
5: So, jetzt haben wir alle gefüllt. Jetzt können wir leichtfüßig in dieses Gehege springen.
6: Okay.
5: Und die Rollen verteilen. So. Komm, komm, komm, komm, komm, komm, komm. Komm, komm, komm. Am besten du probierst erstmal, ob sie dich mögen. Komm, komm, komm, komm, mir geht, mir geht. Komm, komm, komm, komm. Komm, komm, komm, komm, komm, komm, komm, komm. Komm, komm, komm, komm, komm, komm.
6: Komm, ja, komm.
4: Hauptrollen, Nebenrollen, die Verteilung läuft wie geschmiert. Aber ob die wuseligen Tierchen auch checken, wo ihr Futter ist?

0: ich bin sehr zufrieden. Also die haben alles da aufgegraben und gesucht dafür. Und die haben das sehr dolle genießt. Also ich bin sehr zufrieden. Ich glaube, die haben das genießt.
1: Gut gemacht, Jungs. Vielleicht könnt ihr bald draußen in der Wildnis euer Futter ausgraben. Die Fütterungstruppe bei den Geparden hat heute auch eine besonders heikle Aufgabe.
2: That's Luweki. And this is Shingala. Okay, so this is Shingala. She's a bit ill. So we're gonna give her an antibiotic.
3: Ich bin heute das erste Mal bei den Geparden. Einer von denen ist krank. Wir müssen dem Antibiotikum verabreichen und stecken es ins Fleisch rein. Also ich freue mich natürlich, dass ich dazu auserwählt wurde, zu den Geparden reinzugehen. Ich habe auch ein bisschen Angst, weil ich nicht genau weiß, wie ich mich verhalten soll, wie die reagieren. Weil die reagieren auch unterschiedlich auf Menschen. Ich weiß nicht, vielleicht auch auf Frauen und Männer. Ich bin mir da nicht sicher. Aber ich freue mich. Ich gucke jetzt mal, wie das alles wird. Und ich halte mich an seine Anweisungen, die er mir sicher nachher noch geben wird. Und dann gucken wir mal. Aber ich bin gespannt. Ich bin aufgeregt.
1: Aber erst mal noch kurz entspannt bleiben. Die Medizin muss nämlich in einer Form daherkommen, die so ein Gepard überhaupt akzeptiert.
3: Ich muss jetzt gucken, dass ich die hier ganz schön reinkriege, richtig gut in die Mitte reindrücke und vielleicht auch ein bisschen zerkleiner, damit er die isst, in der Hoffnung, dass er wieder gesund wird, was natürlich super wäre. Ansonsten müsste ein Tierarzt kommen und müsste sich das alles nochmal anschauen. Deswegen gucken wir mal jetzt, dass er das irgendwie isst und kümmern uns drum.
2: Okay. We take the small piece out. You gonna take it? And we go feed the cheetah.
0: Yay!
1: Und schon geht's los. Doch halt, noch eine klitzekleine, nicht ganz unwichtige Frage.
3: Okay. But wait, Ivy, how should I behave? I was never inside before.
2: Okay, as you know, cheetahs are very easy. So very important, you never turn your back like in any wild animal, especially also not in cheetahs. Always stand your ground.
3: Der wollte einfach, dass ich mit reingehe. Ich war davor noch nie bei den Geparden drin. Ich habe keine Ahnung, wie ich mich verhalten muss, weil das sind ja doch wilde Tiere. Und wie gesagt, ich habe das noch nie gemacht. Jetzt hat er mir erklärt, wie ich mich verhalten soll, was ich machen soll, auf was ich achten soll. Nicht am Kopf anfassen, nicht die Ohren berühren, nicht am Schwanz ziehen oder sonst was, ist ja klar. Ich weiß nicht, jetzt versuchen wir das mal, weil die brauchen auf jeden Fall ihre Medizin. Ich will da auch helfen. Aber wie gesagt, ich wusste nicht, wie ich damit umgehen soll. Also ich bin mal gespannt. Ich halte mich dran. Auf jeden Fall höre ich auf ihn.
2: Lazy boy. Komm, Luweki, komm. Komm. Komm. Komm. I say. Okay, you give me the meat and you can come with me. Go, go. So, my sicker. Hey. Okay. Come here, sir. Come. Come here. Come. So, my sicker. Oh, shake a light. Oh, say.
1: Jetzt darf nur noch die Tablette nicht rausfallen.
2: Okay, now it's very important to make sure that she eats the pulse.

0: Diese kleinen Mädchen auf der Okutala-Farm sind ohne Mutter. Noch. Elefantenexpertin Dr. Simone Herzog hat schon eine für sie ausgesucht. Die wandert noch ahnungslos irgendwo frei auf dem 24.000 Hektar großen Gelände der Farm herum. Doch Elefanten sind eigentlich Herdentiere. Und damit sie, ihr Kleines und die Waisen auf Okutala möglichst bald eine Herde werden können, muss ein eigener Suchtrupp Hinterlassenschaften finden. Ja, richtig gehört. PJ und Nadine sind auf der Jagd nach Elefantenkacke.
1: Sondern es geht ja darum, dass man die Elefanten daran gewöhnt. Und das ist ja viel mehr dahinter, als dass wir jetzt einfach nur ein paar Äpfel aufsammeln. Also ich glaube, dass wir das hinkriegen und dass das auch eine gute Sache ist. Also man muss es wahrscheinlich immer wieder mal machen. Und bis es dann tatsächlich so weit sind, dass die entlassen werden, das dauert wahrscheinlich noch einige Zeit. Aber das ist halt ein Schritt in dieser ganzen Geschichte. Ja, ich fühle mich halt einfach als Teil davon. Ich sehe das jetzt nicht so, als würde ich da einfach nur kurz sammeln gehen.
0: Ja, gut. Aber Moment mal. Eine Volontärin versucht mit einer Antenne Elefantenhaufen zu orten und sagt, sie ist Teil von etwas viel Größerem? Sind sie also nun gelandet, die Außerirdischen, fragt sich vielleicht der neutrale Beobachter. Nur keine Bange. Es gibt für alles eine schlüssige Erklärung. Später. Doch eine schon mal vorab. Mit der Antenne werden natürlich keine Haufen geortet, sondern Elefanten. So findet man auch deren frische und noch duftende Hinterlassenschaften.
2: Have a look here. Got some
1: perfect.
2: Really, really fresh dung, eh? This is from our big cow.
1: Okay. Wir haben gerade so einen richtig schönen Haufen gefunden von der Leitkuh. Also er hat gesagt, das ist auch von der älteren Kuh. Die gehen nämlich eigentlich mit dem Kalb herum hier draußen. Ja, das ist für alles nicht so schlimm, nicht so dramatisch. Ich habe hier zwar einen Haufen Scheiße, aber das macht ja nichts aus. Bin schon gespannt, wie wir das jetzt transportieren werden. Aber sonst, how are we going to transport that?
2: Very easily. Just pick it up.
1: Just pick it up, okay.
2: And you take that along. You can see this is pretty fresh.
1: Ja, okay. Draußen ist es Gott sei Dank relativ trocken. Das heißt, das macht nicht so viel. Hier ist es schon ziemlich frisch, aber what is that?
2: Tannin.
1: Okay.
2: When you burn this at night, it's a natural insect repellent that keeps away insects.
1: Oh, this the hard thing.
2: Yes.
1: Okay, also wenn es hart wird, dann bildet sich Tannin. Und das ist ein natürliches Insektenschutzmittel. Das heißt, wenn man diese großen Bollen trocknen lässt und sie dann verbrennt in der Nacht, dann kann es super sein, wenn man campen geht und sonst nichts anderes hat, dann nimmt man einfach Elefantenkack und dann verbrennt man es. Ja? Und man kann die ganze Nacht ruhig durchschlafen.
0: Keine Angst, Elefanten essen nur Blätter und Holz. Deshalb riecht ihr Kot nicht würzig.
1: Also, wir nehmen jetzt dieses Stück mit und vielleicht noch ein bisschen mehr, damit wir auch sicher genug haben. Es soll something of the fresh stuff also.
2: The fresh stuff is always important.
1: Yes, also er sagt, wir sollen vor allem was von dem nassen Zeug mitnehmen, damit man halt den Geruch noch besser riecht. Ne? Also für die Kleinen ist es noch besser. Thank you. Should I put it in the bag?
2: Yes, please.
1: Yes, we don't want that.
2: I really do not want that smell between us.
1: Yes.

0: Zurück auf Harnas hat Shingela immer noch an seiner Antibiotikum-Mahlzeit schwer zu kauen. Denn die Wunde, um die es geht, ist direkt im Maul.
1: Ich war jetzt gerade ein bisschen beunruhigt, weil es doch ziemlich lange gedauert hat, um das Fleischstück runterzuwürgen. Aber er meinte, dass es halt daran liegt, dass er eben was im Mund hat, weswegen er die Tabletten isst. Und deswegen haben wir ihm Zeit gegeben. Er hat alles aufgegessen, sieht super aus und jetzt warten wir mal ab. Die anderen sind natürlich auch hungrig, brauchen auch Essen. Deswegen kommen jetzt noch hier zwei weitere Freiwillige rein ins Gehege. Ich bin aufgeregt, weil ich weiß ja auch nicht, wie die reagieren, wenn die jetzt hungrig sind. Es ist warm, die haben den ganzen Tag wahrscheinlich noch nichts gegessen. Ob die mir die Hand zerfleischen oder ob sie es einfach ganz brav nehmen. Wobei ich denke, dass da nichts schief gehen wird, weil die sind ja daran gewöhnt, dass sie von Menschen gefüttert werden. Deswegen hoffe ich mal, dass es klappt. Vielleicht kann ich ihn ja auch noch ein bisschen berühren dabei, aber ich glaube nicht. Mal gucken.
2: Give me one extra bowl. Thank you. Lily, you're also feeding?
1: Yeah.
2: Okay, just remember, holding the top of your head. Okay, Elizabeth, will you handle the feeding side? It's fine, I will close it now with you.
0: Ob der Kopf wirklich der sicherste Platz ist, wenn sich gleich ein Gepard drauf stürzt?
3: Cheetah, komm!
2: Komm, Cheetah, komm!
0: Lecker Fleisch, eine Schale für jeden. Das Prozedere ist offensichtlich bekannt und die Raubtiere machen artig mit.
3: Komm!
0: Jetzt aber schnell. Denn bevor nicht alle da sind, kriegt keiner was.
2: Komm, Cheetah, ab. Hey guys, you know the drill.
1: Which one?
2: Come closer. In the middle of the feet. There we go.
0: Sieht ein bisschen nach Zirkusdressur aus, diese Synchronfütterung. Ist aber einfach ein cleverer Trick, um Zoff bei den Mahlzeiten zu vermeiden.
1: Sau geil. Also ich fand es ja schon toll, den einzurufen, wie er angerannt kam, hinten aus dem Dich irgendwo raus. Wie sie auch alle wissen, wo sie hin müssen, dass es Essen gibt, dass sie alle einfach da hochspringen, alle drei zusammen wahrscheinlich eine genaue Reihenfolge haben davon und dann das Essen ganz vorsichtig aus der Schale holen. Das hat mich eigentlich am meisten überrascht. Die sind ja überhaupt nicht grob, die sind einfach liebe Tiere, wenn man die so sieht. Ja, ich gebe denen die Eimer hin und die nehmen es ganz sanft raus, als sei das ein kleines Vogelbaby oder so. Fand ich ganz toll. Ich bin jetzt auch ziemlich baff und schaue denen gerade noch die ganze Zeit zu, wie sie essen. Ich finde es super. Es ist einfach schön anzuschauen, es sind so schöne Tiere. Sieht man nicht alle Tage. Ist toll.

0: Der Tag von Volontärin Merle läuft dagegen deutlich ereignisärmer an.
1: Ich mache die Tränke für die Ziegen sauber und auch den Futterbehälter. Und ja, es ist sehr schmutzig und es wird viel Arbeit, aber das muss gemacht werden.
0: Naja, aufgabenmäßig jetzt nicht so der Hauptgewinn, aber auch eine wichtige Sache.

0: Was ist denn das? Sieht aus wie ein Leguan.
1: Der sich an eine Baumrinde kuschelt. Und schon ist der Tag um einiges spannender. Zumal das Tier am Rücken Blutspuren hat.
0: Also da weiß ich jetzt nicht wirklich, was ich tun soll. Der ist ja auch hier am Schwanz verletzt. Ich glaube, da hole ich jetzt am besten Berti, dass er ihn versorgen kann. I think it's a lizard.
2: Where?
0: In the tree over there. And I think it's a little bit injured. So maybe you have a look at
2: it. Yeah, we can see now. Oh, this is just a monitor lizard. A white-throated monitor lizard. Oh, this guy is angry. These guys, this is the lizard.
1: Berti weiß auch gleich, um was für ein Modell es sich handelt. Ein Weißkehlwaran in der männlichen Ausführung. Und ein Intellektueller noch dazu. Wissenschaftler haben festgestellt, dass diese Art bis 7 zählen kann.
0: Ja, es scheint ein Varan zu sein, hat Berti gesagt. Und er scheint wohl auch, weil er verletzt ist, etwas aggressiv zu sein. Und der Berti hält ihn ja einfach fest.
2: So you want to hold them, Vanessa?
1: Berti, der alte Scherzkeks.
0: I don't really know.
1: Aber dafür weiß es Berti. Los, nicht so zimperlich.
0: Ja, also das hätte ich mir gar nicht vorgestellt, dass wir hier jetzt so einen Varan finden. Und es ist schon sehr imposant, den jetzt in der Hand zu halten. Ja, ich glaube, ich habe ihn jetzt auch lange genug gehalten. Also vielleicht sollten wir auch jetzt langsam anfangen, die Wunden zu versorgen.
2: So, let's take it to the clinic and we clean the wounds and then I think we're going to release this guy.
0: Okay.
2: Back into the lifeline.
1: Ab in die Klinik mit dem Kleinen. Und danach kommt er in die Freiheit.
2: Okay, let's go.
1: Auf Okutala wartet währenddessen Dr. Simone Herzog immer noch geduldig auf die Elefantenkotlieferung. Was hat es mit dieser Aktion eigentlich genau auf sich?
3: Das ist eine soziale Maßnahme. Ich habe das schon vorher gemacht, dass wir an sich Kot von den einen Elefanten zu den anderen und umgekehrt hintun, damit die sich geruchlich auch kennenlernen. Vom Hören her haben die sich sicher schon gehört, geruchlich mittlerweile auch, ohne dass sie den Elefant dazu gesehen haben. Das ist für uns etwas schwierig nachzuvollziehen, wie viel Informationen sie rein mit dem Geruch mitbekommen. Aber je mehr sie kennen von den Elefanten, wenn sie den zum ersten Mal sehen, umso besser.
4: Hallo, Simone.
3: Hallo.
4: Wir haben euch was mitgebracht.
3: Ach, wie
4: schön. Wir waren erfolgreich. Hallo. Hallo. Nein,
3: das ist noch nicht.
4: Hi.
3: Hallo, okay.
4: Kleine.
3: Where did you get her?
5: Down at Ollie. Fresh down at Ollie. So, for her and her calf.
3: It's both of them.
1: Dieses Mal ist sogar ein kleines Häuflein vom Kalb dabei. Dr. Simone Herzog freut sich.
6: Ich bin echt gespannt, ob sie das jetzt irgendwie überhaupt richtig wahrnehmen, ob sie da hingehen, dran riechen oder ob sie es eh nur liegen lassen in der Sonne und ob es austrocknet oder ob sie wirklich was damit machen.

0: Die sind immer noch interessiert, ja, ja, aber lang nicht mehr so aufgeregt. Also es ist viel entspannter, man untersucht es, man checkt, was passiert da, wer ist das. Und man hat das Gefühl, man hört das Hirn anfangen, dass es so klickt, wer ist das, wo ist das und so, dass etwas passiert, dass es nicht nur auch riechen und so, sondern dass es wirklich interessant ist und dass es irgendeinen Denkprozess in Gang setzt. Aber nicht Aufregung, nicht Angst, nicht Abwehr und so. Und das nicht Angst, nicht Abwehr, das ist für mich das Positive im Gegensatz zu den letzten Malen, wo auch Interesse war, aber vielmehr, was ist das?
1: Ja, gell.
2: Simone, wie lange

0: Kot dazu ist, dann ist das nicht so, als ob der aus dem Himmel gefallen ist. Das ist auch so wie in der freien Wildbahn. Elefanten von anderen Elefanten wissen, wenn sie ans Wasserlach kommen, das Erste, was sie machen, weil die häufig da Koten und Harn absetzen, man untersucht das, wer war da, was haben die da gemacht. Und je nachdem, wenn es interessant ist, nein, folgt man denen oder man hat zumindest gewusst, wer da ist.
1: Ja, schön.
0: Bin nicht ich.
2: Es dauert noch mindestens ein Jahr, bis die Patchwork-Familie zusammengeführt werden kann. Bis dahin werden noch viele Elefantenhaufen durch die Savanne transportiert. Auf Harnas sind Merle und Birdie mittlerweile in der Klinik angelangt. Nur ein winziges Häuschen. Und doch ist alles da, was man für kleine OPs und Erste Hilfe an Varanen so braucht. Während die beiden den Eingriff durchsprechen, harrt der Varan geduldig seines Schicksals. Ob er ahnt, dass ihm diese zwei nur Gutes tun wollen? Oder ist Birdie etwa unter die Echsenflüsterer gegangen? An einer Betäubung kann seine Ruhe jedenfalls nicht liegen. Das Reptil ist vollkommen nüchtern und wach bei der ganzen Prozedur.
3: Also ich finde es natürlich super, dass man sowas mal miterlebt hier. Auf der anderen Seite muss man natürlich jetzt gucken, dass die Wunden richtig sauber gemacht werden.

0: Okay, this thing basically makes like a second skin over the wound.
1: Okay.
0: So no dirt and stuff can get in. It's like plastic.
1: Ja, jetzt haben wir erstmal noch eine antiseptische Salbe auf die Wunden geschmiert und versiegeln das jetzt mit einer Art Plastikspray, hat Berti gesagt. Das fühlt sich eher an wie so ein bisschen Kleber, damit kein Dreck oder sonst irgendwas in die Wunden gelangen kann. Also ich bin sehr froh, dass wir den Varan gefunden haben und jetzt verarztet haben. Die Wunden müssen jetzt noch ein bisschen heilen. Aber ich freue mich sehr, dass wir ihn jetzt in die Freiheit entlassen können und dass er dann wieder in seiner gewohnten Umgebung ist.
2: Dieser Varan hatte heute seinen Glückstag und Merla auch. Ihre Spontaneinlage als Reptilienkrankenschwester war ein voller Erfolg. Hey, das ist eine Kinderwippe, kein Kratzbaum. Den Warzenschweinen Ham und Bacon ist das ziemlich wurscht. Für sie ist sowieso die ganze Welt ein Spielplatz. Überall gibt es was zu entdecken. Seitdem sie außerhalb des Farmgeländes frei herumstreunen dürfen, werden sie hier nur noch selten gesichtet. Wenn sie also schon mal da sind, schnell die Gelegenheit nutzen für eine kleine medizinische Maßnahme.
3: Okay, guys, we got Ham and Bacon back at the farm. We thought Ham was dead because of Bacon was alone on the farm, but luckily Ham showed again up.
4: Ja, das sind Ham und Bacon, die waren vorher auf der Farm, wie Salami und Bologna jetzt sind. Und jetzt sind ja wir zurückgekommen, die wurden ausgewildert. Und wir haben zuerst gedacht, Ham sei tot oder verloren gegangen. Jetzt haben wir sie wiedergefunden, aber es ist eine Wunde. Und wir werden sie nachher in ein anderes Gehege bringen und mit zwei Sprayen bearbeiten. Also zu einen für die Fliegen, damit die keine Eier in die Wunde legen, und der andere zum Heilen. Ja, ich bin schon ein bisschen nervös, aber eigentlich sind das ganz gutmütige Tiere. Die sind hier aufgewachsen, aber sie sind halt schon gefährlich, weil sie so groß sind und so stark sind. Also mal sehen, wie das geht.
5: Komm,
2: wir fassen zusammen. Bacon tauchte gegen ihre Gewohnheit alleine auf der Farm auf. Auf Harnas wurde schon vermutet, Ham sei tot. Die gute Nachricht, er lebt, offensichtlich. Die schlechte, er hat eine riesige klaffende Wunde am Bauch. Und die will die Gruppe jetzt versorgen. Dafür müssen die beiden Schweine aber erstmal auf übersichtlicheres Terrain gelockt werden.
3: Just make sure you lock the gate again.
4: Yeah,
3: of course. Komm, komm, komm. Ja, gonna just. Okay, who wants to walk with them? They're very calm. Come, Anna. Go, go, go. Okay, just now and then let them smell and you just keep walking straight. I'll tell you where to turn. Go, go, come, Bacon, go. Come, Bacon.
2: Erstaunlich folgsam, die zwei.
4: Ja, die sind recht ruhig jetzt gerade. Sind nicht aggressiv, was eigentlich sehr gut ist für die. Und eigentlich keine Gefahr jetzt gerade.
3: Komm, Bacon, komm, komm, komm, komm.
4: Bacon!
3: Bacon, komm, komm. Bacon, komm,
4: Ham?
3: Komm, komm, komm. Where are you running now? You would just catch them.
4: Ja.
3: Komm, komm. Hey, komm, Bacon.

0: Bei Pavian Olli und der grünen Meerkatze Klaus ist heute Promi-Besuch angesagt.
1: So.
0: Elisabeth Lanz ist Tierärztin, zumindest im Fernsehen. Dort heißt sie allerdings Dr. Susanne Mertens.
1: Uns nicht abhauen.
2: Ist sie schon da?
1: Ja, komm her.
2: Beißen die?
1: Nein.
2: Okay.
1: Hey. Also, pauschal kann man es nicht sagen, aber okay. Die sind noch ganz klein. Und wenn sie knabbern, tut's nicht weh. Okay. So. Müssen wir nur gucken, dass sie ein bisschen von der Tür weggehen.
0: Okay. Volontärin Davina nimmt Elisabeth heute mit zu einem Primatenspaziergang. Erstmal vorsichtig annähern.
1: Sehr gut.
2: Oh, ja, so schnell geht das. Okay.
1: Perfekt.
2: Hey.
1: Das ging ja flott. Weißt du, was so lange da ist, werde ich ihn gleich an die Leine nehmen.
2: Okay.
1: Okay, und zu spät. Was ist die jetzt? Mögen dich.
2: Nee, du. Komm mal her. Was ist jetzt?
1: Jetzt sagen sie dir Hallo.
2: Wie machen Sie das, indem Sie ihn anpinkeln?
1: Eigentlich nicht. Kommt aber vor.
2: Kommt vor, okay.
1: So, dieses hier ist Klaus. Klaus ist ungefähr ein halbes Jahr alt. Eine kleine Meerkatze. Ein Männchen.
2: Das ist Klaus.
1: Das ist Klaus, genau. Okay. Und hier unten haben wir Olli.
2: Soll ich Olli fangen?
1: Ja. Ja, und ja oder
2: da
1: so.
2: Bist du. Da bist du.
1: Perfekt.
2: Nicht mich beißen. Ich will dir nichts böse.
1: Okay. Ich hab beide.
2: Kannst nicht sehen, wie man das öffnet. Kommst du da runter?
1: Kommst du da runter, Spatz?
2: Na komm her. Gleich gehen wir da raus. Opa. Autsch.
0: Olli muss heute ein bisschen zu seinem Glück gezwungen werden. Dafür geht Klaus ab wie eine Rakete. Kein Wunder, dass der eine Leine braucht.
2: Wow, gut. Na komm her, komm her. Komm hoch. Ja, komm hoch, schau.
1: Hier, Klaus, guck mal.
2: Und noch mal.
1: Naja, Hauptsache, sie sieht ihn. Ich glaube, das ist schon ganz gut.
2: Na komm her, schau mal, dein Freund braucht dich. Der braucht dich. Komm her, Olli. Komm her, Olli, dein Freund braucht dich.
1: Ja.
2: Genau.
1: Na, also,
0: Olli ist anscheinend eher nicht so der Flaneur.
2: Komm her. Schau mal, der braucht dich doch. Schau.
1: Nein, es ist einfach so, dass die jetzt am Anfang sehr an diesen kleinen Käfig gewöhnt sind und damit sie den Schritt in den nächsten größeren machen können. Und dann sind sie ja in einem großen Gehege, wo sie mit anderen Affen zusammenleben. Und da müssen sie einfach Schritt für Schritt immer ins nächstgrößere.
2: Ah, okay.
1: Und damit sie so ein bisschen die Eindrücke vermitteln können und fremde Gerüche lernen und alles, gehen wir mit ihnen draußen spazieren.
2: Ja, ja, ja, Klaus kommt. Guck mal, hier. Da. Komm, bleib hier. So.
1: Die beiden sind ja eigentlich noch Babys, ne?
2: Ja.
1: Wenn
2: die
1: ausgewachsen sind, kann man mit denen trotzdem noch spazieren gehen oder was passiert?
2: Ja, eigentlich dann fast noch besser, weil dann haben sie auch richtig Spaß dran.
1: Ja, im Moment ist sie noch ein bisschen ängstlich.
2: Ja, hüpfen die auch gerne ins Wasser?
1: Ich weiß nicht, ob die Kleinen das machen. Die Großen total gerne. Die springen auf die Bäume und hüpfen von oben runter und machen Bauchplatscher.
2: Die von den Bäumen runter ins Wasser?
1: Ja, die so beim großen Wasserloch mit so Bäume drumherum und da springen die direkt rein.
2: Okay.
1: Aber ob die Kleinen das jetzt schon machen, schauen wir mal.
2: Es ist noch fremd für sie, oder, das Wasser?
1: Ja, das auf jeden Fall. Soll ich dich mal runterlassen, Mäuse? Ja, ich schmeiß dich nicht ins Wasser.
2: Wasserscheu.
1: Ha! Wir setzen uns einfach mal hin.
2: Jetzt bin ich dran. Uiuiui. Olli. Ich habe Respekt vor Olli, muss ich gestehen.
1: Ach.
2: So, bitte, ich bleib gerne.
1: Aber
2: so.
1: Olli bleibt jetzt lieber bei dir als bei mir.
2: Weil die zwei zusammen sind. Fühlt sich wohl.
1: Na, guck mal. Komm mal her. Klaus, schau mal her. Du bist frei.
2: Was macht er gerade da oben?
1: Ach, sich von mir erholen.

0: Merle und Bertie haben sich eine besonders warangerechte Stelle in der Lifeline ausgesucht, um ihren Patienten wieder auszusetzen.
1: Okay. So, let's take her out. Piece of paper. Getting it. You can see she's getting active now.
2: Yeah.
1: With the tongue. Okay. I think we're gonna put her on the other side of the...
2: Ja, auf der Seite des Wasserlochs ist auch Sonne, also kann er in der Sonne liegen, aber auch ins Wasser gehen. Und wir sind hier kurz vorm Winter, deshalb ist es etwas kälter. Und ja, auf der Seite haben wir am meisten Sonne.
1: Ja, yeah, this flat area, I think it's a little warm. Okay. These wounds are not so bad because you can see it's not very deep except the one on the bottom.
2: Yeah.
1: But it won't get infected because if you look on the side of the monitor.
0: Yeah. Bertie ist ganz zuversichtlich, dass sich die Echse hier gut erholen wird.
2: Ja, also er hat hier erstmal Wasser zum Trinken, was ganz wichtig ist in der Sonne. Und er hat hier außerdem auch Bäume, wo er draufklettern kann, was sie gerne machen, hat Bertie mir gerade gesagt. Und hat hier auch einige Löcher, wo er sich drin verstecken kann, weil wir kurz vorm Winter sind und die dann dort überwintern. Und fressen findet er hier auch, also ist das der perfekte Platz für den Waran. Es ist immer schön zu sehen, wenn man einem verletzten Tier helfen kann und es dann nachher wieder in die Freiheit entlassen kann. Und es ist natürlich was Ungewohntes, so einen großen Waran zu finden. Und ja, es hat sehr viel Spaß gemacht. Yeah, the only thing you have to do now is jump in.
1: To BS?
2: Yeah, sure.
1: Tonight?
2: Yeah, tonight.
0: Tja, super Idee. Baden in der Plörre, in der schon seit Jahren Pythons ausgewildert werden. Aber Hauptsache, der Waran ist wieder richtig fit.

0: Inzwischen gibt es einen Schlachtplan bei den Warzenschweinen Ham und Bacon. Und der lautet: Die beiden erst mit leckerem Millipap gefügig machen und dann klammheimlich bei Ham die Medizin auftragen. Volontärin Laura aus der Schweiz traut sich richtig nah ran an Ham.
1: Ja, ich bin schon ein bisschen stolz und die sind auch ganz lieb und machen gar nichts. Also dank unnötiger Nervosität. Also hat alles geklappt schlussendlich.
0: Muss ja bei einer angehenden Biologiestudentin.
1: What happened to her?
0: Ham. Tja, der behandelnde Arzt hat seine Chance verpasst. Ham büxt aus.
1: Ham, komm, komm, komm. Komm.
2: Okay, you can put it down. Come here. Come on, Ham. Just gonna give her a few minutes and she just calms down.
0: Nichts forcieren, bloß nicht nervös machen. Warzenschweine sind nicht ganz ungefährlich.

0: Puppen. Just one more spray.
1: Das Problem ist, sie rennt da weg, weil es, der Spray, der brennt auf der Haut, weil sie hat eine Wunde hat. Das ist wie bei uns. Wenn man eine dreckige Wunde sprayt, dann brennt es. Und das mag sie halt nicht. Ja, das schaffen wir schon noch. Das müssen wir.
2: Häuptling Schleichender Fuchs pirscht sich an.
0: Komm her. Du bist ja. Komm.
2: Es wäre schon schön, wenn sich Hem das Spray auftragen ließe. Die Wunde ist zwar schon von alleine fast zugewachsen, aber sie war sehr tief. Eine Entzündung wäre immer noch möglich.
0: Christa. I'm gonna try to get it calm down again. Need just one more.
2: Nur noch einmal sprühen, dann ist gut.
0: Christa, komm. Hem. Komm.
2: Die Drive-By-Behandlung ist abgeschlossen. Ob sie auch geglückt ist, wird sich schon bald zeigen. Das ist eben der Preis der Freiheit. Ab und zu muss auch ein Warzenschwein ein paar Federn lassen.
1: Ich bin sehr glücklich für sie, weil sie ist zwar gestresst, aber es ist ja gut für sie, was wir für sie tun. Und auch wenn sie das nicht weiß, es wird ihr bald besser gehen. Und ich bin auch sehr glücklich für Bacon, weil er seinen Mate wieder hat. Und er war sehr traurig die letzten paar Tage, als sie nicht da war.

0: Was macht er gerade da oben?
1: Jetzt hat er was in deinen Haaren gefunden und isst das, aber es ist nichts Lebendes.
0: Gänsehaut am ganzen Körper.
1: Nein, es ist total relaxed, alles gut.
0: Ja, für euch jetzt und für den Affen. Ich bin nicht so relaxed. Ah, Baby. Aus sicherer Distanz wird die Umgebung erkundet.
1: Genau. Na, siehst du.
0: Ich hab Gänsehaut am ganzen Körper.
1: Ehrlich?
0: Ja, schon. Okay.
1: Na, wir lief doch gut, schau mal.
0: Ups.
1: Ich glaube, nachher taucht.

0: Ah, danke, Spatz. Ah, ich kann mal kurz frei atmen. Wie ist das so, Afana? Sind da alle Besucher so eng in Tuchfühlung mit den Affen? Oder upsala?
1: Ja, das ist eine gute Frage. Und zwar deswegen, weil es gibt, man unterscheidet ja wirklich in Baboon-Persons und Nicht-Baboon-Persons, weil einfach mit den Pavianen mehr gearbeitet wird. Das schließt die Meerkatzen aber mit ein. Und Männer zum Beispiel haben irgendwie eine natürliche Baboon-Autorität. Die werden von den Pavianen meistens immer akzeptiert.
0: Okay.
1: Und bei Frauen muss man sich seine Lorbeeren wirklich verdienen. Und viele haben in der Zeit, in der sie hier sind, einfach nicht ausreichend Zeit, um das zu machen. Und die werden einfach immer von den Affen ein bisschen unten gehalten.
0: Und das ist interessant.
1: Das ist schwierig. Und ich bin zum Beispiel leider niemand, der mit Affen gut klarkommt. Deswegen
0: strahlst du ihnen zu wenig Autorität aus.
1: Offensichtlich.
0: Ist bestimmt was anderes.
1: Dankeschön. Ja, es ist schwierig. Es ist, man muss sich das hart erkämpfen, dass man da wirklich anerkannt wird. Und sonst wird man gehänselt. Das ist dann, das geht über Haare ziehen. Und bei den jungen Affenmännchen dann oft auch über BH ausziehen und rausziehen. Also es ist richtig, richtig fies.
0: Aha.
2: Affen sind also waschechte Showies.
0: Bist du wieder?
1: Ja. Sag mal, wie nah kommst du denn in deiner Sendung, den Wildtieren?
0: Ja, den wirklich wilden Tieren, denen komme ich nicht so nahe. Das sind die richtigen Zootiere sozusagen. Aber wenn ich dann wirklich an ein Tier ganz nah ran soll, dann sind das trainierte Tiere, die von diversen Filmtierschulen oder so geholt werden.
1: Das heißt, nicht ganz so unberechenbar wie die, die gerade frisch nach Hanas kommen.
0: Ja, das ist richtig. Da nähere ich mich den Tieren dann auch nicht so. Da brauche ich schon die Sicherheit der Trainer, dass ich weiß, was ich tun kann, was ich nicht tun kann. Das weiß ich ja in dem Fall alles nicht.
1: Ja, das stimmt. Das ist immer ein bisschen schwierig am Anfang. Aber ich bin am Anfang immer ganz gruselig mit den Affen, weil ich immer denke, man weiß nie, wie sie reagieren und sie beißen und kratzen. Aber wenn man es dann geschafft hat, mit denen gut zu sein, dann ist es wirklich süß, weil die sind wahnsinnig anhänglich und kuschelig und machen lustige Sachen. Und wenn sie dich mal gern haben, ist es wirklich schön. Mhm. Du siehst, mit der Zeit werden sie wirklich entspannter. Ne?
0: Mhm. Jetzt, nachdem sie sich beruhigt haben, ist das ja alles okay. Da finde ich sie auch ganz süß. Jetzt, am Anfang hatte ich echt Respekt. Ich wollte sie nicht wirklich auf meine Schultern rauflassen. Aber jetzt haben wir uns angefreundet.

0: Dieses Wehklagen bricht auf Harnas zurzeit jedem das Herz. Die Wildhunde Tom und Jabu vermissen sich schrecklich und rufen sich den ganzen Tag Botschaften zu. Die besten Freunde verbindet dasselbe Schicksal. Beide wurden aus ihren Rudeln rausgemobbt. Vor ein paar Monaten musste Tom in Quarantäne, weil er schwer verletzt wurde. Jetzt sollen die beiden endlich wieder zusammengeführt werden. Doch das erfordert Fingerspitzengefühl.
1: Ja, ist auf jeden Fall aufregend, weil wir wissen ja jetzt nicht, wie sie reagieren. Kann aber auch sein, dass die natürlich, weil sie sich jetzt lange nicht gesehen haben und weil der eine auch verletzt ist, dass sie noch mal so Dominanzkämpfe haben und sich vielleicht nicht so akzeptieren, wie wir uns das erhoffen. Aber ja, ist auf jeden Fall jetzt spannend, wie sich das entwickelt. Jetzt müssen wir aber erstmal den Käfig bauen, damit wir eben sicher gehen, dass sie sich nicht gleich an die Kehle springen. Ja. Wir versuchen jetzt, den besten Platz für Tom in dem Gehege zu finden. Wir haben uns überlegt, unterm Baum wäre es das Beste, einfach, dass er auch vor Regen und so ein bisschen besser geschützt ist. Ja. Wenn die doch erstmal so Dominanzkämpfe austragen sollten und gegen den Zaun oder so kommen, dann ist das natürlich, sollte das natürlich stabil genug sein, um das auszuhalten. Auf der

0: Auf der anderen Seite hoffen wir natürlich, dass sie einfach sich als Freunde wiedererkennen, so wie es ja auch mit den Decken schon geklappt hat. Und dass sie einfach das genießen, dass sie wieder zusammen sind. Ja.
1: Also erstmal zur Sicherheit ein Gehege im Gehege bauen. Keine Experimente, die schiefgehen könnten. Denn für afrikanische Wildhunde ist es 5 vor 12. Es gibt weltweit nur noch 3000 von ihnen.

0: Könnte glatt Nachbars Struppi sein, wie er da so liegt, der Jabu.
1: Ja, das hatte ich beim letzten Mal ja auch schon immer, wenn man dann mal arbeitet und dann denkt man einfach nicht mehr daran, dass hier eigentlich ein Wildhund drin ist. Do you think okay. It's
2: yeah, no, it's definitely strong enough. Seems like a good job. So should be ready to move, Tom.
1: Perfect. Ja, wir sind jetzt auf jeden Fall fertig und es ist super. Also es ist auf jeden Fall stabil genug und können stolz sein ein bisschen. Und jetzt freue ich mich dann drauf, wenn wir dann den Tom rüberbringen können.
0: Nur noch ein bisschen gesund werden und dann gibt's das große Wiedersehen. Das nächste Mal: Überlebenskünstler stellen sich vor. Die Wüstenelefanten von Namibia. Und ein Ausreißer wird biestig. Krokodile wollen nicht immer so wie ihre Pfleger.
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0: Nicht schlafen können, grübeln, sich wälzen. Lange Zeit quälte sich Helene Schwarz allein damit rum. Dann begab sie sich in Behandlung, ging ins Schlaflabor nach Klingenmünster.
1: Ich habe halt viel geweint oder schnell geweint, bin viel sensibler gewesen und es war mir halt alles zu viel. Und da ist einfach Zeit geworden, dass was passiert. Dann bin ich hier ins Schlaflabor gekommen.
0: Wie werden Schlafstörungen behandelt? Zunächst einmal müssen organische Ursachen ausgeschlossen und eine Bestandsaufnahme gemacht werden. Im Schlaflabor geht das mit viel Technik, zu Hause mit einem Schlaftagebuch. Auch Helene Schwarz hat das zu Beginn ihrer Behandlung gemacht und empfiehlt es heute Ratsuchenden ihrer Selbsthilfegruppe.
1: Man hat ja so eine ganz andere Wahrnehmung als Schlafgestörte, denkt, man schläft kaum. Und wenn man das dann so zusammenaddiert, schläft man ja doch etwas mehr. Und oftmals habe ich mich dann auch tagsüber hingelegt und es zählt ja auch zu dem Schlaf dazu.
0: Auch bei seinem 3-Wochen-Programm für Schlafgestörte stellt Schlafmediziner Dr. Hans-Günther Wees das Tagebuch an den Anfang.
2: Das ist zum einen für den Patienten selbst wichtig, weil er zum Experten seiner eigenen Störung wird, als auch für den Therapeuten, weil er einen Einblick bekommt, was denn für den Patienten relevant, schlafmedizinisch gesehen förderliches Verhalten, aber auch schlafstörendes Verhalten am Abend, am Tag, in der Nacht sein kann. Und wenn man das dann über 1 oder 2 Wochen führt, dann bekommt man da wichtige Informationen, auch was die Ursachen der Schlafstörungen angeht.
0: Was kann jeder selbst tun? Zuallererst den Wecker aus dem Sichtfeld verbannen. Denn der ständige Blick auf die Uhr macht einen nur verrückt. Wer nicht schlafen kann, lieber aufstehen. Fette, schwere Mahlzeiten am Abend vermeiden. Denn sonst ist schlechtes Schlafen vorprogrammiert. Helene Schwarz bewegt sich gern, um zu entspannen und müde zu werden.
1: Wenn es ein verregneter Tag ist, dann reicht es auch schon mal aus, wenn man noch einmal so ums Quadrat läuft oder einfach nur einen kurzen Spaziergang macht, aber so richtige Wanderung tut einfach auch körperlich, dann ist man auch körperlich müde.
0: Eine Zeit lang hat sie auch ein Grübeltagebuch geführt, einfach aufgeschrieben, was sie bedrückte.
1: Ich hatte Probleme einzuschlafen und hatte immer Gedanken, die ich ewig weiter gedacht habe. Also ich habe keinen Schalter gefunden für meine Gedanken. Und dann habe ich das einfach gelernt, dass man, wenn man es ins Tagebuch schreibt, die Gedanken aus dem Kopf sind und dann nimmt man sie auch nicht mit ins Bett.
0: Wichtig ist, dass zwischen Alltag und Schlaf abends eine Entspannungsphase steht. Das hilft effektiver als jedes Medikament.
2: Eine Schlaftablette ist nichts anderes als ein Tranquilizer, ein Beruhigungsmittel. Und wir geben jetzt dem Patienten viele Tipps, Tricks, Methoden an die Hand, damit er selbstwirksam genau in diese Entspannung, in diese Entpflichtung kommt, die ansonsten fremde Hilfe, die Schlaftablette, für ihn übernehmen würde.
0: Welche Tricks gibt es? Vor dem Schlafen macht Helene Schwarz gerne Kopfkino.
1: Ich lasse den Tag noch mal so an mir vorbeilaufen und suche mir dann den Punkt aus, der mir besonders schön gefallen hat. Und das überlege ich mir schon, bevor ich ins Bett gehe. Und da erinnere ich mich dann noch mal dran und dabei kann ich einschlafen.
0: Entpflichtung heißt das Zauberwort.
2: Dass man tatsächlich von der inneren Haltung her sich von all diesen Dingen entpflichtet, verabschiedet, loslässt, um dann eben sozusagen in eine Urlaubssituation zu kommen, in eine entspannte, entpflichtete Haltung. Und die Entspannung, damit rollen wir dem Schlaf einen roten Teppich aus. Das ist die Autobahn zum Schlaf.
0: Fazit: Gute Momente nimmt Helene Schwarz inzwischen intensiver wahr. Das hilft ihr am Ende des Tages zu entspannen. Sie weiß, jeder Mensch kann schlafen lernen.
3: Es wird vielen Lebensmitteln zugesetzt. Phosphat. Vor allem industriell hergestellten Fertigprodukten. Schmelzkäse enthält viel davon. Und Fastfood wie Pizza und Burger, Kaffeeweißer, Fleischprodukte oder etwa Cola. Und zu viel Phosphat macht krank.
4: Hohes Phosphat ist letztendlich schädlich für die Gefäße, das wissen wir sehr, sehr genau, und schädigt dadurch die Nieren.
5: Wenn sich ganz viel Phosphat im Körper ablagert, kann das in letzter Konsequenz zu Herzinfarkt, zu Schlaganfall und auch zu Knochenbrüchen führen.
3: Saskia Pählich hat gesunde Nieren, aber sie ist vorbelastet. Sie hat die Veranlagung für eine Erbkrankheit der Nieren. Phosphat ist für sie deshalb doppelt ungesund. Inzwischen achtet die 18-Jährige beim Einkauf verstärkt darauf, Phosphat zu meiden. Und das ist gar nicht so einfach.
6: Dann macht man sich erstmal so Gedanken, ja, wo sitzt überall Phosphat? Und eigentlich sitzt ja überall Phosphat drin. Und dann war man auch schockiert teilweise, wie man sich vorher ernährt hat, sage ich mal. Weil ja, vorher hat man sich nichts dabei gedacht, eben wenn man mal sich ein Fertiggericht geholt hat oder beim Fleischessen oder Wurstessen war, das war ganz normal.
3: Künstlich zugesetzte Phosphate verstecken sich hinter E-Nummern. Nützlich für die Industrie, etwa um Lebensmittel zu konservieren. Wir machen ein Experiment. Wie schnell steigt der Phosphatspiegel im Blut bei einem gesunden Menschen? Dr. Wilmer macht sich eine phosphathaltige Mahlzeit. Doch zuvor wird ihm Blut abgenommen, nüchtern, für den Vergleichswert. Von Ernährungsdoc Matthias Riedel. Und dann reinhauen. 2 Stunden später wieder Blut abnehmen.
7: Ich habe ja wirklich reichlich davon gegessen. Sieht man das jetzt überhaupt? Oder?
8: Leider ja. Der Wert ist um gewaltige 50% angestiegen. Und das ist mehr als gesundheitsschädlich. Wenn man das dauernd macht, dann erleidet man gesundheitliche
7: Schäden. Also ich habe ja nur durch diesen einen Tag, wo ich mich bewusst phosphathaltig ernährt habe, das sieht man sofort.
8: Ja, sofort. Schon eine Mahlzeit reicht aus, dass der Phosphatspiegel deutlich ansteigt.
3: Wenn wir mit der Nahrung Phosphat aufnehmen und die Nieren, die das Phosphat aus dem Blut herausfiltern müssen, schon vorgeschädigt sind, können sie es nicht mehr so gut aus dem Körper ausscheiden. Das Phosphat bleibt im Blut, verbindet sich mit Calcium und lagert sich dort ab. Und zwar nicht nur in den Blutgefäßen der Nieren, sondern in den Gefäßen des gesamten Körpers. Eine Arteriosklerose, Gefäßverkalkung, entsteht. Das kann zu Herzinfarkt und Schlaganfall führen. Außerdem verändert ein hoher Phosphatspiegel den Vitamin-D-Stoffwechsel. Vitamin D wird in seiner Wirkung gehemmt. Die Folge? Knochen werden demineralisiert und brechen leichter. Ilona Pählich kennt diese Probleme genau. Die 46-Jährige ist schon nierenkrank. Anders als bei ihrer Tochter Saskia sind ihre Nieren durch die Erbkrankheit bereits stark geschädigt. Sie können Phosphat gar nicht mehr aus dem Blut filtern. Für Ilona Pählich ist es also extrem wichtig, Phosphat zu meiden.
9: Es ist wirklich überall drin enthalten. Und das ist echt schwierig, da irgendwie das rauszubekommen. Wie viel darf ich jetzt essen und was darf ich jetzt eigentlich noch essen, ne, damit ich meinen Körper damit nicht noch zusätzlich schädige.
4: Hohes Phosphat ist vor allen Dingen für Menschen gefährlich, die eine chronische Nierenkrankheit aufweisen. Das Problem dabei ist, dass bei der Diagnose der chronischen Nierenerkrankung eine hohe Dunkelziffer vorliegt. Wir gehen davon aus, dass 1/3 der Patienten, die chronisch nierenkrank sind, überhaupt gar nicht von ihrer Diagnose wissen. Das heißt, es ist unbedingt wichtig, dass man auch in der Früherkennung bei Patienten, die vielleicht auch noch keine Symptome haben, nachschaut, ob die Niere normal funktioniert.
3: Ilona Pählich muss 3-mal die Woche für je 4 Stunden an die Dialyse. Blutwäsche. Die Maschine übernimmt die Aufgaben der Nieren, filtert auch das Phosphat heraus, das sich sonst in den Blutgefäßen festsetzen und ihr Leben bedrohen würde. Der Phosphatwert war bei ihr vor der Dialyse schon mal auffällig. Und das hat sie auch gemerkt.
9: Es heißt ja auch, wenn man zu viel Phosphat in sich hat, dass man eben dann auch durch den Juckreiz, dass man das dadurch auch merkt. Und das hatte ich extrem vor Beginn der Dialyse, weil die Werte ja doch sehr unten waren und ich ja da noch eigentlich ganz normal gegessen habe.
3: Seit Jahren nun wird das Phosphat bei ihr regelmäßig kontrolliert. Und sie hat es in den Griff bekommen. Geholfen hat auch eine Ernährungsberatung im Dialysezentrum Schleswig. Hier erfährt sie genau, in welchen Lebensmitteln viel Phosphat steckt und was sie am besten essen sollte.
10: Verbote werden gar nicht ausgesprochen. Ich versuche den Patienten zu erklären, dass manche Dinge ausgetauscht werden müssen. Und damit kann man dann schon sehr viel erreichen.
3: Inzwischen kochen sie nur noch mit frischen Lebensmitteln. Zum Beispiel Omelette mit Zucchini, Zwiebeln und Tomaten. Wurst und Fleisch essen die beiden fast gar nicht mehr. Und Ilona Pählich schluckt zusätzlich Phosphatbinder zu jedem Essen, damit das überschüssige Phosphat sofort gebunden und ausgeschieden wird, sich also gar nicht erst im Blut sammeln kann.
5: Wenn der Phosphatspiegel alleine mit der Ernährung nicht im Normbereich zu halten ist, dann müssen wir häufig auf Phosphatbinder zurückgreifen. Das ist aber meistens erst in der Dialyse notwendig.
3: Saskia Pählich entscheidet sich inzwischen immer öfter für Lebensmittel ohne Phosphat, obwohl sie früher auch gern mal Cola getrunken hat.
6: Das war natürlich erstmal schwierig, weil man sitzt dann schon da, oh, ich hätte jetzt schon Lust auf so einen Schluck Cola oder so. Aber mittlerweile brauche ich es gar nicht mehr. Also, weil ich habe auch gar keine Lust mehr darauf, weil ich auch weiß, dass es halt nicht gut ist.
3: Ilona und Saskia Pählich haben ihren Weg gefunden mit phosphatarmer Ernährung. Für gesunde Nieren und gesunde Gefäße im ganzen Körper.
11: Und diese Phosphatbinder, das hört sich jetzt so logisch an. Wäre das nicht etwas, was man automatisch nehmen könnte und das Problem wäre gelöst?
12: Ja, könnte man denken. Es sind bloß leider Medikamente, auch mit Nebenwirkungen. Deshalb kommt das nicht in Frage.
11: Also auf keinen Fall. Wie groß ist denn die Gefahr, dass Leute arglos jetzt überall zugreifen, aber im Grunde schon eine angeschlagene Niere haben? Wir haben ja gehört, da gibt es etliche, hieß es eben auch im Film. Wie kriegt man das raus?
12: Wenn die Niere ihre Leistung verliert, dann tut das nicht weh. Es ist also ein Organ, das

0: Weise stirbt. Und wenn man es dann merkt, ist es häufig schon viel zu spät. Deshalb Diabetiker, Menschen mit fortgeschrittener Arterienverkalkung, aber auch ältere Menschen und Menschen, die das in der Familie haben, die sollten sich intensiv testen lassen.
1: Mhm. Das heißt, zum Hausarzt gehen und den darum
0: Hausarzt
1: bitten?
0: Zum Hausarzt gehen, genau. Also Nierenwerte prüfen lassen, die sind allerdings auch nicht so sensibel. Cystatin C, das sollte man bestimmen lassen. Dann weiß man ganz genau, wie viel Restleistung die Niere noch hat.
1: Man kann natürlich aber eben auch schon bei der Ernährung anfangen. So, jetzt stehen Sie da bei dem besonders leckeren, bunten Ende, eben die fertig verarbeiteten Lebensmittel mit viel Phosphaten drin. Wie viel kann man denn da jetzt pro Tag gefahrlos zu sich nehmen oder wo ist die Grenze?
0: Also kein Mensch hat sich ja gedacht, als das vor Jahrzehnten zugelassen wurde, dass man mal so viele Produkte hat, die überall mit Phosphat vollgeballert werden. Und wenn man so ein Schmelzkäsebrot hier zu sich nimmt, und vielleicht noch ein Gläschen Cola dazu, dann ist das schon am Limit. Oder diese Flasche Cola ist am Limit. Oder eine Wurst und der Hamburger mit dem mit dem Scheibletten drauf. Das mit einer Cola zusammen erfüllt schon das Maximum.
1: Also für Nierenkranke sowieso eigentlich tabu,
0: ja.
1: Aber auch für Gesunde.
0: Genau, sogar für Nicht-Nierenkranke ist dieser Bereich hier eigentlich schon eine Zone, wo man sagt, der beschleunigt unser Altern, das Gefäßaltern, das Hautaltern, das will keiner. Und kann sogar auch den Knochenstoffwechsel so beeinflussen, dass wir mehr Knochenbrüche haben. Auch eben Nicht-Nierenkranke, aber für Nierenkranke ist das hier sozusagen die Tabuzone.
1: Wenn ich jetzt phosphatreiche Lebensmittel meiden möchte, da ein bisschen weniger zu mir nehmen möchte, was gibt es denn da für Alternativen? Also wir haben da so einen Zettel vorne, Alternativen, aber die sehen irgendwie komisch aus, die Alternativen, die da zum Teil stehen.
0: Also das, für Nierenkranke ist das Problem, dass eben viele eiweißreiche Nahrungsmittel eben auch Phosphat enthalten, natürliches Phosphat. Dieses künstlich zugesetzte wird vom Körper nur sehr viel stärker aufgenommen und das natürliche nicht so stark. Aber Menschen mit Nierenerkrankungen müssen hier vorsichtig sein und da haben wir hier so ein paar Paare. Also da ist tatsächlich sogar das eigentlich gesunde Vollkornbrot phosphatreicher als das Weißbrot. Statt der Cola dann lieber eine Limonade. Ich meine, das fällt
1: sagt
0: mir
1: der Ernährungsdoktor.
0: Ja, das fällt mir schwer und jetzt mache ich es noch schlimmer. Also statt der Nüsse, die ich natürlich sonst für gesünder erachte, sind die Salzstangen phosphatärmer.
1: Wow.
0: Oder statt der Schokolade, die mir fällt es schwer zu sagen, die Weingummis.
1: Ja. Ja.
0: Aber so geht das weiter. Das gesunde Müsli ist phosphatreicher als solche Flocken.
1: Cornflakes,
0: genau. Und hier der Hartkäse, hier Parmesan beispielsweise, dann lieber Camembert oder Brie. Das Gleiche ist, mir bricht das Herz, die gesunden Nüsse sind auch phosphatreicher beispielsweise als Fleisch. Und die Hülsenfrüchte fallen leider auch darunter, wie Weintrauben. Sind eben auch eher die phosphatreiche Variante. Gut, Artischocken, da kann man schon drauf verzichten. Da wäre der Kohl die bessere Variante.
1: Genau, aber diese gesunden Dinge, im Grunde ja gesunden Dinge, die aber auch natürlicherweise eben viel Phosphat enthalten, die sind dann eben nur zu meiden von Nierenkranken.
0: Ja, genau. Ne? Diese Wenn-Dann, also diese Stadt-Empfehlungen gelten nur für Nierenkranke. Die müssten das einhalten. Und hier auch noch mal Bier und Wein, also da ist der Wein die bevorzugte Variante.
1: Mhm. Weil das Phosphat aus diesen Nahrungsmitteln vom Körper einfach nicht so aufgenommen wird? Deswegen ist es einfach besser verträglich?
0: Also das hier sind eben phosphatreichere Varianten, aber es ist natürliches Phosphat und das wird nur halb so gut aufgenommen wie das künstliche. Aber trotzdem ist es für eine kranke Niere problematisch, diese Mengen auszuscheiden, weil die Filterfunktion hat ja nachgelassen. Und dann reichert sich das im Körper an und beschleunigt zusammen mit dem Calcium unseren Alterungsprozess.
1: Oh, hört sich fatal an.
0: Ja.
1: Susanne Christ hat uns über Facebook eine Frage geschickt. Wenn ich jetzt phosphatreiche Lebensmittel meiden möchte, worauf muss ich denn beim Einkauf achten? Steht der Anteil immer auf der Packung?
0: Ja, das ist die Krux. Also es gibt eine ganze Reihe von E-Nummern, die dafür stehen, aber die können auch als Schmelzsalz, als Stabilisatoren, als Säureregulatoren
1: andere
0: da drin
1: Namen.
0: Genau. Aber immerhin gucken hier Backwaren beispielsweise Backpulver, immer drauf gucken, sind Phosphate oder Phosphorsäure, Diphosphate, Polyphosphate da drin. Ich kaufe so etwas nicht mehr.
1: Was ist mit Bioprodukten? Ist man da auf der sichereren Seite?
0: Guter Tipp, ja. In Bioprodukten ist nur ein einziges Phosphat zugelassen. Also es ist in Bioprodukten sehr viel seltener verwendet. Und wenn man denn Wurst kauft, ist die mit größerer Wahrscheinlichkeit als Bioprodukt phosphatfrei, also zumindest ohne zugesetztes Phosphat. Das ist eine Möglichkeit. Aber die ganzen anderen verpackten Wurstwaren in den Supermärkten, die sind zu 90% mit viel Phosphat vollgepackt.
1: Okay.
2: Sehr viele sitzen ja so. Mhm. Ne? Der ganze Rücken ist letztendlich in einer Wölbung, die wir nicht haben wollen. Wenn wir aktiv sitzen, ist es schon mal ein sehr, sehr gutes Training. Das heißt, den Rücken in die Länge ziehen, dabei immer gucken, dass das Steißbein gekippt ist. Also nicht in dieses Entenpopo, in das Hohlkreuz gehen. Das kann man mal zwischendurch machen, indem wir hin und her gehen, um die Wirbelsäule zu mobilisieren. Ja. Aber generell ist es immer Steißbein runter, Schambein hoch. Warum? Weil der Bauch dann schon mal angespannt ist.
1: Der arbeitet mit.
2: Genau, und dann die Brust so ein bisschen weiten und nach vorne gucken, dass wir mit einem, ganz viele gucken auch so oder sitzen so. Die Schultern sind wirklich locker, sie sind nicht nach unten gedrückt, aber auch nicht so, sondern locker. Und je mehr der Bauch angespannt ist, desto mehr ist der Rücken geschützt.
1: Das ist ganz schön viel, was man so beim Rumhocken denkt.
2: Ja, also aktives Sitzen ist ein fantastisches Training.
1: So einfach kann es sein.
2: Ja.
1: Aktives Sitzen. Gut, wir machen aber auch aktive Übungen jetzt.
2: Genau, und wenn man diesen Stuhl kann man auch wunderbar an der Wand üben.
1: Ja.
2: Jeder hat irgendwo eine Wand und gerade zum Beispiel, wenn wir telefonieren, stundenlang telefonieren, kann man wunderbar diese Übung mal an der Wand machen oder auch beim Fernsehgucken einfach mal aufstehen, kurz an die Wand, gehen wir mal beide an die Wand hin, machen den Stuhl an der Wand. Diese Übung sieht relativ unspektakulär aus, sie ist aber wirklich sehr, sehr effektiv. Dafür bitte erstmal die Fersen ganz an die Wand hinbringen.
1: Ich muss erstmal den Sender auf die andere Seite schieben, weil sonst komme ich gar nicht an die Wand. So, jetzt ist es besser.
2: Um den richtigen Abstand zu finden, ein Fuß breit weg von der Wand gehen. Genau. Und dann ganz langsam anlehnen und langsam das Gesäß nach unten schieben. Die Knie können ruhig zusammengehen, dann haben wir noch ein bisschen mehr Druck gegen die Oberschenkel. Wirklich den Rücken richtig in die Wand pressen. Auch da nicht ins Hohlkreuz gehen, sondern die Wirbelsäule in die Wand pressen und langsam nach unten gehen, maximal 90 Grad und da halten.
1: Das wichtig geht ganz schön die Oberschenkel.
2: Dabei, dass die Knie nicht über die Zehenspitzen hinausgehen.
1: Aber dann komme ich ja nicht runter, oder?
2: Sonst schadet es das Knie. Dann muss man ein bisschen weiter weggehen.
1: Nach vorne?
2: Ja, genau. Also letztendlich nur so weit, genau. Wunderbar.
1: So wäre es jetzt richtig.
2: Perfekt. Genau. Und nur dieses Halten. Und wenn man es noch verstärken möchte, dann kann man natürlich auch hier die Arme entweder nach vorne oder ganz nach oben bringen. Dann haben wir noch eine gewisse Schulterdehnung dabei.
1: Boah, da telefonierst du aber nicht mehr lang, sage ich dir.
2: Ja, und immer schön atmen. Ne? Das ist natürlich das A und O.
1: Ja.
2: Und da auch und wichtig,
1: jetzt merke ich schon, wie die Oberschenkel nach brennen.
2: Außen, ja, nicht nach außen fallen lassen, sondern das Knie muss immer da sein, wo das Sprunggelenk auch ist, um die Knie zu schützen. Und auch nicht über die Zehen hinaus. Mhm. So ist es perfekt. Und den Rücken richtig schön in die Wand drücken.
1: Boah,
2: ist
1: das anstrengend.
2: Brennt schon ein bisschen.
1: Ja.
2: Für die Skisaison. Eine super Übung auch.
1: Ja. Ich krabbel mal
2: aber
1: wieder
2: generell
1: hoch an die Wand.
2: Für den Rücken, für die Oberschenkel, für die Waden auch. Und Bauch und Beckenboden sind auch stark trainiert.
1: Und sie hat völlig recht. Es sieht völlig unspektakulär aus. Aber die zahlt richtig ein auf Rücken, auf Bauch, auf Oberschenkel. Ne?
2: Und das kann man natürlich steigern. Also nicht zu lange machen am Anfang, dass es nicht hart wird, die Muskulatur, aber dann wieder lösen.
1: Also wenn es anfängt richtig zu zittern, dann löse ich die Übung auf. Dann ist es
2: aber eine Wand hat man überall. Und das kann man kurz zwischendurch machen und hat ein sehr effektives Ganzkörper-Fitness-Programm.
3: Von wegen der arme Single. Ein israelischer Forscher hat über 12.000 Menschen über einen längeren Zeitraum begleitet und sich dabei auf Singles konzentriert, die nicht aktiv auf der Suche nach einem Partner sind. Dabei hat er beobachtet, dass Singles ohne Beziehungswunsch größeren Wert auf Freundschaften legen und besser als Paare darin sind, sich ein soziales Netzwerk aufzubauen. Der Forscher schätzt, dass jeder fünfte Single sogar alleine leben will und glücklich damit ist. Singles geht es also oft besser, als wir so denken.
4: Wir haben verschiedene Sachen. Wir haben unter anderem Fleisch. Was hast du da ausgesucht?
5: Ja, wie man fast unschwer erkennen kann, haben wir ein richtig schönes Entrecot, also ein Zwischenrippenstück mit einem kleinen Fettauge drin. Sehr lecker für den Grill.
4: Bei vielen geht Grillen ja schon Tage vorher los. Ne? Da wird ordentlich mariniert nach einem Familienrezept und dann wird das Fleisch eingelegt. Wie machst du das?
5: Ja, man kann mit Tradition auch mal brechen. Also eigentlich ist es so, dass wir heute versuchen, so wenig Marinaden wie möglich zu nutzen. Weil ich ein gutes Stück Fleisch habe, brauche ich sowas gar nicht. Das Einzige, was wir wirklich machen, ist, die Seite, die auf dem Grill geht, wird gesalzen.
4: Warum?
5: Damit gleich das Salz so ein bisschen arbeiten kann, sofort Geschmack entsteht. Und dann wird das Ganze auch gleich direkt Einfach darauf gehen.
4: Gut, lange braucht es sicherlich nicht. Ne? Schaffen wir es in der Zwischenzeit, den Fisch vorzubereiten?
5: Das sollten wir hinbekommen.
4: Gut, was haben wir da für ein gutes Stück?
5: Ja, wir haben einen schönen Saibling.
4: Ja.
5: Ich bereite das Ganze vor. Du kannst schon mal so ein paar Kräuter klein machen. Ein bisschen Kerbel, ein bisschen Lorbeer, ein bisschen frische Petersilie. Ich schneide den Fisch jetzt einfach so auf der Bauchseite so ganz leicht ein. Das Ganze nennt sich Zäsilieren. Dadurch gart der Fisch viel gleichmäßiger und er ist auch viel schneller fertig hinterher.
4: Die Kräuter muss ich ja gar nicht so klein schneiden.
5: Nein, das Einzige,
4: ja,
5: was du so machst, bleiben, ne? Bitte so ein bisschen andrehen, die Kräuter. Also einfach so ein bisschen anklacken, dass auch wirklich die ätherischen Öle rauskommen. Man kennt das, nämlich das Kraut so abzupfen. Ja, ist nett. Aber erst, wenn ich es wirklich so aufbreche, dann kommen auch die Aromen raus.
4: Na ja, gut. Aber das muss ich jetzt hier nicht noch großartig knicken.
5: Ja, oder? Nur so ein bisschen andrechen, die Blätter einmal. Und dann geben wir noch ein bisschen Zitrone dazu. Bring ich so ein bisschen hochkant rein, damit wir es besser verschlossen kriegen.
4: So.
5: Super.
4: So, wir haben ja auch noch Gemüse. Gemüse muss nämlich auch sein beim Grillen. Da kann man ja einiges draufpacken, ne? Also von Zucchini über Aubergine.
5: Alles wirklich, was das Herz begehrt. Wir machen den Spargel. Auch hier halten wir es wirklich sehr simpel, ohne große Marinade. Wirklich nur ein bisschen mit Salz einreiben. Ich mache das mal so ein bisschen hier an der Seite.
4: Den weißen haben wir natürlich vorher geschält. Den grünen nur unten ein bisschen angeputzt.
5: Und einfach auch direkt auf den Grill. Nicht auf die ganz direkte Flamme, damit er nicht zu schnell verbrennt. Und man sieht so langsam, wie hier oben die Flüssigkeit austritt. Mhm. Das ist immer ein gutes Zeichen, dass wir fast so weit sind, dass wir es wenden können.
4: Ja.
5: Einen kleinen Moment warten wir noch, aber dann sind wir soweit.
4: Ja, auch wenn Fleisch und Fisch und alles pur ganz hervorragend schmeckt, ich hätte gerne Soße.
5: Ja, da habe ich mir was ganz Tolles einfallen lassen. Wir machen eine kleine Limetten-Aioli.
4: Ui.
5: Passt zu Fisch, zu Fleisch, zu Gemüse und zum Dippen für Brot.
4: Ja.
5: Und vor allem schnell und einfach. Drei schöne großzügige Löffel.
4: Nimm ruhig die ganze. Ich mag das gern.
5: Okay. Also wir haben nichts mehr vor heute. Und wir machen das wirklich alles in einem Ruckzuck. Das Öl kommt gleich dazu. Und jetzt ziehen wir das Ganze wirklich ruckzuck auf. Zauberstab hinein. Und jetzt würde ich am Boden anfangen zu mixen. Das Öl geht jetzt eine Emulsion ein mit dem Ei und dem Senf. Und jetzt kommt das Frische. Aber wir haben gesagt, wir machen eine Limetten-Aioli. Ganz grob klein hacken, gar nicht zu fein, weil das Erfrischende ist nachher, wenn man nicht daher dann auf diese kleinen Stückchen beißt, das ist im Mund quasi eine Geschmacksexplosion. Und dann können wir das Ganze einmal drehen. Das sieht doch schon mal super aus. Und ganz zum Schluss einfach ein bisschen frischen Limettensaft oben drauf. Es gibt dem Ganzen noch einen richtig schönen frischen Kick. Fleisch ist fertig, Fisch ist fertig, der Spargel ist auch gleich soweit. Soße haben wir. Können wir einen Teller holen und dann geht's los.
4: Oh. So. Egal was, ob Fleisch, Fisch, Wurst oder Gemüse und egal ob Holzkohle, Grill oder Gas. Hauptsache, Sie haben Spaß beim Grillen. Wir wünschen Ihnen einen schönen Sommer und sagen
5: guten Appetit.
6: Die beiden werden heute eine tragende Rolle spielen, denn ich will mal schauen, wie sie ohne schützendes Schuhwerk zurechtkommen. 3,5 Kilometer ist er lang, der Barfußpfad in Bad Sobernheim. Und beginnen wollen wir am Nebenstampfbecken.
7: Bevor es jedoch richtig zur Sache geht, heißt es Schuhe verstauen und sich den Platz gut merken. Denn wenn das Wetter mitmacht, kommen über 2000 Besucher am Tag hierher. Ungewohnt ist es allemal, durch das schlickige Schlammbecken zu waten.
8: Guck mal, wie Wildschweine sehen wir jetzt aus.
7: Dann sind endlich wir an der Reihe.
9: Und kalt.
6: Dass Lehm eine heilende Wirkung hat, das hat schon Pastor Emanuel Felke vor ungefähr 100 Jahren festgestellt. Und er hat seinen Patienten auch Barfußlaufen in Kombination mit Lehmbädern verordnet. Und genau das hat man hier auf dem Barfußpfad alles zusammen.
7: Mit netten Lehmstiefeln an den Beinen geht es weiter über Stock und Stein. Ein regelrecht befreiendes Gefühl, einfach mal nur barfuß unterwegs zu sein. Beim Barfußlaufen wird jede Bodenunebenheit von den Muskeln und Bändern unseres Fußgewölbes ausgeglichen. Ein gutes Training, das außerdem noch Spaß macht.
10: Noch ein bisschen auf.
7: Wer keine Lust hat, den Lehm am Bein trocknen zu lassen, kann sich unterwegs davon befreien.
6: Über 200.000 Nervenenden werden beim Barfußlaufen stimuliert. Das ist ungefähr genauso wie bei einer Fußreflexzonenmassage. Das Ganze wirkt entspannend, soll sogar den Blutdruck senken. Das heißt, nach so einer Wanderung ist man richtig vitalisiert. Eigentlich wollten wir gemeinsam durch die Furt. Das wird aber heute nichts, oder?
9: Ja, es gibt mehrere Möglichkeiten, den Fluss zu überwinden. Die Furt ist heute ein bisschen hoch, weil es in den letzten Tagen etwas geregnet hatte. Es gibt dann alternativ eine Holzbrücke, wir haben eine Fußgängerhängebrücke und wir haben noch eine Bootsüberfahrt. Also wir haben vier Möglichkeiten, den Fluss zu überbrücken, und ich bin mir auch sicher, dass wir die andere Seite erreichen werden heute noch.
7: Dann erstmal Leinen los und mit vereinter Muskelkraft in Richtung anderes Ufer. Und auch Variante 2 ist nicht übel. Auf der 40 Meter langen Fußgängerhängebrücke ist Balance gefragt. Wer die nicht hat, kann sich zwischendurch immer noch mal festhalten.
6: So, unsere Füße sind heute voll auf ihre Kosten gekommen. Jetzt ist der Rest auch mal dran. Denn dass man doch eine ordentliche Strecke zurückgelegt hat, das merkt man erst ganz zum Schluss. In dem Sinne, zum Wohl.
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14: Ja, die ist spektakulär, diese Route. Und dieser LKW fährt unter deutschen Kennzeichen. Seit 4 Jahren leben Thomas und Conny Haufe in ihrem lila LKW. Haben alles hinter sich gelassen, Haus verkauft, wollten keinerlei Verpflichtungen mehr haben. Schön, dass sie bei uns sind. Die beiden sagen nämlich, wir wollen so leben, dass wir keinen Urlaub mehr brauchen. Und das klingt schon gut, oder? Vor allem in den Ohren denen, die vielleicht jetzt gerade ihren Urlaub hinter sich haben, sagen, hätte ruhig noch ein bisschen länger dauern können. Aber wir fragen mal nach, wie ist das wirklich dauerhaft und ausschließlich unterwegs und im Lastwagen zu leben?
15: Da, wo der lila Laster steht, da sind wir zu Hause.

0: wir haben eine extra große Küche in unserem Wohnmobil. Und das wollte ich auch so, weil ich total gern koche und backe. Und dann habe ich bei meinem Mann eine extra große Küche bestellt. Zum Beispiel wollte ich unbedingt einen Backofen. Also den habe ich auch. Der Backofen, da ist zum Beispiel eine Brotform drin, weil wir unterwegs ganz oft tatsächlich Brot vermissen. Es gibt ja unterwegs oft nur Weißbrot und dann backe ich leckeres Sauerteigbrot. Dann im Wohnmobil ganz wichtig, dass alles gut verstaut ist. Wir haben richtig echte Teller, also keine Kunststoffteller, sondern tatsächlich echte Teller. Wir sind natürlich auch manchmal Straßen unterwegs, die ein bisschen huckeln. Dann muss das alles so verstaut sein, dass nichts kaputt geht und dass die Schränke natürlich zu bleiben. So, und jetzt gehen wir in unser Wohnzimmer. Also die meisten Wohnmobile haben ja eine Sitzecke und dann ist hier der Tisch in der Mitte. Und das wollten wir nicht, weil wir gesagt haben, wir brauchen da einfach ein bisschen mehr Freiheit, gell?
1: Ja.
0: Zum Gammeln sozusagen. Also wenn man hier immer wohnt.
1: Und man muss da genug Ausweichmöglichkeit haben. Wenn man dann einer am Tisch sitzt, muss der andere noch was anderes tun können.
0: Das ist erstaunlich, wie gut man sich auch auf 17,5 Quadratmeter aus dem Weg gehen kann.
1: Uns interessieren vor allem Länder, die nicht so auf der touristischen Agenda stehen. Und wir waren in der Türkei, aber ganz im Osten, an der iranisch-irakischen Grenze, in Georgien, Armenien, Nordzypern, Albanien, Kosovo, Bosnien. Das interessiert uns alles sehr.
0: Wir reisen ja nicht. Also wir reisen schon, aber wir wohnen vor allem. Und bei uns ist ja auch der Alltag im Vordergrund. Also wir stehen morgens auf, ich mache meistens Yoga. Dann gehen wir mit den Hunden spazieren. Und dann arbeiten wir vielleicht 2 Stunden. Wir haben natürlich eine Möglichkeit gesucht, wie

0: wir arbeiten und Reisen verbinden können.
1: Ich korrigiere Texte, also deutsche Texte, auf Grammatik, Rechtschreibung, Stil. Das können Produktbeschreibungen oder Romane, alles Mögliche. Es gibt verschiedene Plattformen, wo man seine Dienste anbieten kann und über die wird man dann gebucht.
0: Ich bin ja Familientherapeutin, hatte eine eigene Praxis. Klienten von mir haben mich dann gefragt, Mensch, könntest du nicht online arbeiten? Ich würde weiterhin deine Sitzungen buchen. Und da habe ich gedacht, naja, okay, mache ich das mal. Und das hat sich so richtig etabliert, dass ich meine psychotherapeutische Arbeit weiterhin online ausführe. Und jetzt geht es in unser Schlafzimmer. Also wir haben uns entschieden, dass wir längs schlafen möchten. Wir schlafen im Kopf dort und beide nebeneinander, damit, wenn einer nachts raus muss, dass wir nicht übereinander steigen müssen. Also, wir haben eine Matratze, die ist 1,40 Meter breit und 2 Meter lang. Das reicht uns auch gut. Mein Mann braucht nicht viel Platz zum Schlafen, Gott sei Dank. Die meisten Wohnmobilschränke öffnen sich nach oben mit Aufstellern. Und das wollten wir aber nicht. Unsere gehen einfach nach unten auf, unsere Schränke, und haben dann oben einen Magnet.
1: Wichtigstes Instrument für die grobe Reiseplanung. Unser Atlas. Momentan gucken wir hier so auf der Seite hauptsächlich. Afrika.
2: Tja, und jetzt ist sie live bei uns, Conny Haufe. Im Moment kurz auf Besuch in Deutschland, nach Monaten mal wieder hier. Wie ist es? Ist es eher so ein Heimatwohlgefühl oder fremdelst du? Wir haben uns auf das Du geeinigt hier mit der Heimat. Wie ist es?
0: Also auf der einen Seite freue ich mich natürlich, Familie und Freunde zu treffen, ja. Vor allem auch unsere zwei Jungs. Und auf der anderen Seite empfinde ich es natürlich hier schon anders als in Afrika, wo wir jetzt das letzte Jahr waren.
2: Aha. Anders, hektischer oder kälter? Nee, kälter im Moment nicht.
0: Nee, im Moment geht die Temperatur funktioniert ganz gut. Ja, es ist schon hektischer. Ja, alles ist auch so ordentlich und geordnet. Das ist auf der einen Seite natürlich schön, auf der anderen Seite liebe ich auch so ein bisschen das kreative Chaos. Das kreative Chaos in Afrika, ja.
2: Ihr lebt jetzt heute auf den Tag 4 Jahre in eurem lila LKW, genau. Habt euer Haus verkauft. Das heißt, Hausstand radikal verkleinert auf 17 Quadratmeter. Warum das?
0: Also wir lieben einfach das Unterwegssein und wir konnten uns auch nie festlegen, ob wir lieber am Meer wohnen möchten oder in den Bergen oder an einem See oder am Wald und so. Ich sage immer, wir ziehen alle 14 Tage um. Und ja, also ich finde eh, dass wir viel zu viel besitzen zu Hause in der Regel. Und das ist uns nicht schwer gefallen, tatsächlich den Besitz zu reduzieren.
2: Ja.
0: Und wir haben auch wirklich sehr viele leere Schränke in unserem Wohnmobil.
2: Trotz alledem, trotz der Reduktion. Das heißt, ihr habt wirklich die totalen Lieblingsstücke mitgenommen, oder die wirklich essentiell sind, um...
0: Und da sind auch noch ein Drittel, wahrscheinlich haben
2: können wir immer
0: in den
2: noch
0: 4 Jahren gar nie in der Hand gehabt, ja.
2: Okay. Was haben eure Söhne dazu gesagt? Die sind erwachsen, klar, ihr lasst keine kleinen Kinder zurück. Die sind 25, 26. Was haben die gesagt zu diesem Schritt? Haus verkauft, ist ja auch ihr Heimathaus.
0: Also die haben uns von Anfang an unterstützt und haben immer gesagt, macht es, nach was euer Herz strebt. Und die besuchen uns ja sehr viel.
2: Ja.
0: Also sie sind immer mal bei uns, auch mit den Lebensgefährten oder Lebensgefährtinnen. Und ja, dann reisen wir ein Stück zusammen. Und die freuen sich mit uns.
2: Schön. Wird dann aber eng auf 17 Quadratmetern mit 4 Leuten, oder?
0: Ach, das geht gut. Wir haben hinten ein Bett, also das Sofa kann man zum Bett umbauen.
2: Und also sogar noch ein Gästebett.
0: Ja, genau. Und, und wir haben ja Gästeschränke, sind ja schränkefrei. Und spielt sich natürlich Leben viel draußen ab.
2: Ja, na klar. Ihr seid schon richtig weit rundgekommen in diesen 4 Jahren. Wir haben mal so eine Karte. Also Europa ist eigentlich komplett drin, ne? Afrika auch schon in weiten Zügen.
0: Naja,
2: da kommt noch was.
0: Da kommt jetzt was, ja.
2: Ja, das ist jetzt so euer nächstes Ziel, oder? Mhm. Afrika ein bisschen weiter und tiefer bereisen.
0: Ja, also wir würden gern bis Südafrika fahren und haben da jetzt mal ein bisschen geguckt, wie weit denn die geteerten Straßen das funktionieren.
2: Ja.
0: Aber sieht ganz gut aus, ja.
2: Aber ihr werdet ja auch Offroad-tauglich, also die geteerte Straße.
0: Nee, tatsächlich nicht.
2: Das muss es sein.
0: Wir haben keinen Allrad, ja.
2: Okay, so, jetzt kommt ihr mit diesem riesen LKW irgendwo an. Es wird jetzt nicht überall Campingplätze mit Wasseranschluss und Stromanschluss geben. Also wie geht ihr da vor? Ihr könnt ja nicht überall stehen, oder?
0: Also wir stehen nie auf Campingplätzen. Also wir stehen meistens all da, wo es erlaubt ist. Oder wir fragen jemanden, ob wir da stehen können. Und außerhalb von Europa und in Europa halten wir uns wirklich wenig auf, ist es auch gar kein Thema. Da ist es kein Problem. Also im Osten der Türkei, ja, in dem kurdischen Teil, das war ganz wunderbar. In Armenien, Georgien war ganz prima. Jetzt in Afrika ist eh irgendwie gefühlt sehr viel Platz und die Menschen so herzlich. Und
2: interessieren die sich für euch,
0: total,
2: wenn ihr da steht mit diesem Riesen?
0: Ja, jeder will reingucken und Fotos, ja, machen und mit uns Bilder schießen und so, ja.
2: Und ihr kommt dann auch mit den Menschen vor Ort, ja, in Kontakt, oder?
0: Ganz, ganz viel, weil wir immer sehr lang an einem Blatt stehen. Ja. Eine Woche, zwei Wochen, drei Wochen.
2: Okay. Also ich stelle mir schon vor, immer zu zweit auf sich fokussiert und konzentriert, aber das bricht sich dann auch auf durch die Kontakte zu den Menschen nach draußen. Also ihr langweilt euch nicht miteinander.
0: Wir können gut miteinander, wir können auch gut miteinander schweigen.
2: Ja.
0: Und wir arbeiten ja beide, da ist auch immer so ein bisschen Struktur im Ablauf. Und ja, wir haben schon auch Kontakt nach draußen.
2: Ja. Und wenn du jetzt nach 4 Jahren so eine kleine Zwischenbilanz ziehst, ist das auch das Modell, in dem ihr nicht nur 4 Jahre, sondern vielleicht noch 14 Jahre oder länger unterwegs sein wollt?
0: Das ist echt eine Frage, die wir oft gestellt bekommen. Ja. Wie lange wollt ihr das noch machen? Ja. Also ich frage ja auch niemanden, wie lange er noch in seinem Haus wohnen möchte. Also wir machen es jetzt einfach so lang es uns Freude bereitet. Mhm. Und dann überlegen wir uns, was wir dann tun. Oder vielleicht sind wir auch irgendwann irgendwo, wo wir sagen, da gefällt es uns so gut.
2: Da bleiben wir jetzt.
0: Ja.
2: Da lassen wir die Luft aus dem Reifen und sozusagen bleiben da stehen.
0: Ja.
2: Ich wünsche euch auf jeden Fall, dass es großartig weitergeht, dass ihr tolle Menschen kennenlernt, tolle Landschaften erleben dürft. Das hört sich sehr cool an. Gutes unterwegs sein. Grüße an Thomas. Wo ist er denn gerade?
0: Jetzt steht er gerade in den Bergen hinter Malaga und wartet auf mich. Wir mussten ein paar Sachen erledigen in Europa. Das war jetzt ganz gut.
2: Ja. Und dann geht's wieder übers Meer nach Afrika und dann geht's weiter. Also auch Grüße an Thomas.
0: Dankeschön.
2: Und wer übrigens mehr von den beiden sehen will, wir haben eine tolle Doku in der Mediathek eingestellt, wie Thomas und Conny aufgebrochen sind. Das war ja mitten in der Corona-Zeit vor 4 Jahren, das war nicht so ganz einfach. Und da gibt's eine schöne Doku. Gucken Sie einfach rein bei uns, ardbuffet.de, da haben wir diese Doku dann auch verlinkt. Unterwegs sein. Das ist heute das Überthema unserer Sendung, so ein bisschen Urlaub verlängern. Und für alle, die zu Hause sind oder bleiben müssen, wollen, gibt es kleine Geschenke zumindest. Unsere Kaffeetassen oder Teetassen, was auch immer Sie draus trinken wollen, kann man nirgendwo kaufen, sondern nur heute gewinnen. 3x2 Tassen gibt es zu holen, immer wenn die Herzen aufsteigen aus dem Logo. Sie kennen das ja alles. Rufen Sie bei uns an und sagen, wo Sie die Tassen gesehen, die Herzen gesehen haben, und dann kriegen Sie die Tassen geschickt. So ist die richtige Reihenfolge. Wer mal raus will, muss eigentlich gar nicht so weit wegfahren, um was ganz anderes zu haben. Im belgischen Raren, das ist an der Göhl, gibt es einen kleinen Naturcampingplatz. Und jetzt betone ich sehr Natur, denn dieser Platz ist total im Wald versteckt. Camping Hammerbrücke heißt er. Pool und Party gibt's da nicht, aber eben ganz viel Natur.
3: Es ist ziemlich verwunschen auf diesem Campingplatz. Es gibt nur 30 Plätze, die alle völlig unterschiedlich aussehen. Alle bieten ein bisschen Abgeschiedenheit, manche direkt am Fluss. Maike Menze ist mit ihren beiden Söhnen bereits zum zweiten Mal hier. Weit gereist ist sie dafür nicht. Sie lebt im niederländischen Pfalz, nur 15 Minuten entfernt.
4: Die Jungs sind so begeistert, die einfach von dem Bach, die spielen stundenlang. Die gehen in den Wald, da hinten ist noch so eine Spiele-Hängebrücke. Da können die sich auch stundenlang beschäftigen und einfach mal Natur erleben.
3: Natürlich bedeutet Einfachheit auch Arbeit. Aber die kann man machen, muss man aber nicht.
5: Ja, Mama, wo soll das Holz hin?
4: Hier kann man mal nichts machen. Das ist einfach echt schön, man muss hier gar nichts machen. Man kann ganz viel machen, man kann Feuerholz hacken, man kann Feuer anmachen, man kann grillen. Man kann spazieren gehen, man kann schnitzen oder einfach nichts tun und mal die Seele baumeln lassen.
3: Das begeistert auch Sabine Pasemann und ihre beiden Töchter. Die drei kommen gerade aus der Bretagne, müssen in wenigen Tagen zurück nach Hause nach Niedersachsen. Hier genießen sie noch ihre Auszeit. Auf dem Platz gibt es keine Spiel- oder Sportgeräte. Naja, jedenfalls nicht wirklich. Der ganze Platz ist ein einziges Abenteuergelände. Sogar Feuer machen ist in allen Parzellen erlaubt.
6: Es ist sehr naturbelassen und wirklich, die Plätze sind unheimlich schön. Jeder Platz ist anders, jeder Platz hat eine Feuerstelle. Also man kann ja wirklich abends lang am Feuer sitzen, am Feuer kochen. Und ja, wie gesagt, der Bach, der Wald, alles ganz nah, alles auf dem Campingplatz.
3: Das gefällt allerdings nicht jedem Gast. Und der Chef weiß das. Michael Schellhammer betreibt seit 20 Jahren diesen Camp

0: Campingplatz. Er pflegt die sanitären Anlagen, aber ansonsten ist vieles sehr verwildert. Das soll so sein. In die Natur darf er gar nicht eingreifen.
1: Auf jeden Fall soll der Platz naturbelassen bleiben. Da legt auch meine Lebensgefährtin sehr, sehr viel Wert drauf. Also Pflänzchen darf ich zum Beispiel nicht rausreißen, weil ich könnte ja die falsche erwischen.
0: Die Rezeption ist gleichzeitig seine Wohnung. Schellhammer ist dadurch für die Gäste fast immer ansprechbar. Leute, die einen Luxusplatz suchen, die braucht er hier gar nicht.
1: Das Beste war irgendwie, dass welche mit dem Wohnmobil gekommen sind und sind dann erstmal auf dem Platz und dann sind sie zurückgekommen und gesagt, wir gehen wieder, das ist ja Natur pur.
0: Das ist genau das, was die beiden Mütter mit ihren Kindern hier so lieben. Kochen auf dem Feuer, Tiere, die frei herumlaufen und sich kraulen lassen. Wer Camping mit Steckdose und Wasseranschluss auf jedem Platz haben will, Satellitenempfang und Pipapo, der ist hier nicht richtig. Hier gibt es Abgeschiedenheit inmitten von viel Grün.
2: Und tata, diese zwei Tassen haben eine neue Besitzerin. Herzlichen Glückwunsch, Johanna Nie. Weitere zwei Paare sind heute noch zu gewinnen. Sie wissen immer, wenn die Herzen aufsteigen, ist der Zeitpunkt gekommen, bei uns anzurufen. Unterwegs sein, Urlaubsverlängern. Das ist heute die Idee unserer Sendung. Und du bringst uns Sizilien auf den Teller, Jacqueline.
3: Richtig. Ich mache sogar zwei Essen heute, wenn man das so richtig sieht. Genau, ich mache nämlich, das Hauptding sind unsere Arancini. Die Arancini ist eine Resteverwertung in Sizilien vom Risotto. Mhm. Und dafür kocht man erst ein Risotto. Also gestern haben wir Risotto oder heute essen wir Risotto und morgen Arancini.
2: Das sind dann so gefüllte Reisbällchen,
3: ja,
2: die frittiert werden.
3: Genau.
2: Das
3: ist oder auch ungefüllt. Also ja, da gibt es ganz viele Varianten. So, ich habe hier schon mal Zwiebeln angeschwitzt. Einen Teil habe ich meine Füllung schon mal rausgenommen. Dann mache ich ein ganz bisschen Knoblauch. Obwohl, den Knoblauch mache ich eigentlich nur in die Füllung. Das lasse ich so. So, wie kocht man ein Risotto? Zwiebeln anschwitzen, Risotto-Reis, das ist ja so ein Rundkornreis, dazu. Schön drinne anschwitzen, bis das ganze Korn glänzt, wie das hier so tut.
2: So. Und die Zwiebeln sind jetzt nicht so braun gebraten, sondern es sind rote Zwiebeln gewesen. Du wolltest bewusst da ein bisschen Farbe drin haben.
3: Ja, ich finde das ganz schön. Ja. Bei den Arancini am Ende sieht man es nicht, weil man sie paniert.
2: Okay.
3: So, aber der Risotto. Dann kommt da Weißwein. Wer jetzt keinen Wein will, ein bisschen Säure sollte schon dazu. Irgendein
2: Zitronensaft oder so.
3: Ja, mit Apfelsaft vermischt oder so. So, und den Weißwein lässt man einmal aufkochen. Und jetzt kommt das wirklich Wichtige beim Risotto. Warme Brühe. Und keine Hektik. Wir sind im Urlaub. Wirklich keine Eile. So.
2: Und dann warme Brühe, damit der Garprozess nicht jedes Mal gestoppt wird, wenn
3: richtig, da
2: kalt
3: ist.
2: Das Reiskorn sagt,
3: ja, ja, und dann bleibt am Ende wird's ganz merkwürdig, außen matschig und innen irgendwie. So, und dann immer, wenn die verkocht ist, neue dazu. Es gibt Leute, die rühren viel und es gibt Leute, die darauf schwören, dass man nur so schüttelt.
2: Worauf schwörst du?
3: Mal so.
2: Tagesformabhängig.
3: Ja, genau. So, wir haben aber den Risotto schon gestern gegessen und haben hier den Rest Risotto auf so ein Backblech ausgestrichen.
2: Ja.
3: Das ist genau dieser Risotto. Ich mache den nachher auch noch fertig. Hier steht Butter, hier steht Parmesan. Also ganz normaler Risotto. Man isst einen Teil und das, was überbleibt, lässt man abkühlen. Und so ist das Ganze auch entstanden in Sizilien. Es gibt es auch an jeder Ecke, gibt es irgendwo so Buden, das essen die auch auf die Hand und so. Und Arancini heißt ja Orange. Und das ist, manche sind so dick wie so eine richtige,
2: Orange.
3: Wir machen heute eine Füllung mit diesen restlichen Zwiebeln, die ich hier habe. Hier habe ich, eigentlich hatten wir gesagt, wir nehmen Lardo, aber jetzt haben wir ein Pancetta. Also ist wirklich fast egal, welchen Speck man nimmt. Und wenn man gar keinen Speck will, dann lässt man ihn halt weg. Und hier haben wir nochmal einen ganz tollen Käse. Das ist ein Scamorza. Ein Scamorza ist ein geräucherter Mozzarella. Mhm. Der hat hier dieses Ding, weil das wird hier an so Seilen aufgehängt und in den Rauch geschoben. Super. Also lohnt sich, alleine diesen Käse kennenzulernen. Kann man auch pur essen, ist eine großartige Sache.
2: Und das wäre schon schön, wenn man so einen kriegt für diese
3: den
2: Art.
3: Den würde ich sagen, den brauchen
2: Gericht,
3: wir. Weil der auch dieses Raucharoma hat und deswegen bräuchte man den Speck auch gar nicht so unbedingt. Den schneide ich dann in Würfelchen und tue den auch in meine Füllung. So. Ich habe hier aber auch schon was geschnitten, sehe ich gerade. Ich habe ja schon vorgearbeitet. So, auch dazu. Bisschen Thymian, Blättchen einfach rein Und jetzt geht's los. Also, wie gesagt, man kann es auch ohne Füllung machen. Wer sagt, es ist ihm zu kompliziert? Ich guck mal nach meinem Risotto.
2: Ich kann auch die Wache über das Risotto, den Risotto übernehmen.
3: Das machen wir so. Ich habe mir schon hier eine Schale mit Wasser unten hingestellt, mache meine Hände feucht, nehme was von dem Risotto von gestern auf die Hand, drücke den schön zusammen.
2: So. Warum hast du den erst auf dem Blech ausgestrichen?
3: Damit er schön auskühlt.
2: Ah, geht besser. Im Klumpen bleibt es
3: ja, halt einfach. Ja, kann man besser arbeiten. Ja. Einfach. Dann hier unsere super leckere Füllung. So, ein bisschen davon drauf. Und dann noch ein bisschen Risotto-Reis hier oben drauf. Und dann formt man mit der Hand. Und die sollen wirklich nicht ganz runde Bällchen werden, sondern so ein bisschen solche Teile hier. So, so. Und hier habe ich einmal Ei. Das ist ganz klassisch, wie wir das überall kennen. Ich forme mal noch ein und dann tue ich sie ins Fett.
2: Und die Füllung muss aber wirklich gut umschlossen sein. Also die darf nicht irgendwo rausspicken.
3: Nicht unbedingt, aber wir panieren es, ja. Es geht. Ja. Also besser ist, wenn sie wirklich drin ist. Aber dieser Risotto hat ja selber auch so viel Stärke. Das geht recht gut. Also ist auch für jemanden, für einen Anfänger wirklich sehr geeignet. So, das da drauf.
2: Und man kann dann noch nachbasteln. Also wenn es irgendwo ein Loch gibt, kann man dann noch ein bisschen mehr Risotto rannehmen.
3: Genau, wenn das hier zum Beispiel, dann nehme ich das mal drauf. Und das geht aber super. Und dann einmal Ei. Da hatte ich ja davon wieder ganz normale Panade. Es braucht kein Mehl, weil ja Stärke in diesem Risotto selber drin ist. Wir formen solche netten Arancinis.
2: Ja.
3: So. Ich gehe einfach mal mit der Hand rein. So. Und dann
2: wird es noch paniert und frittiert.
3: Genau.
2: Also ein leichtes Sommeressen.
3: Ein ganz leichtes Sommeressen. Ich glaube, wir brauchen auch pro nur ein oder zwei.
2: Ja, weil die echt satt machen, ne?
3: Ja, das ist schon üppig.
2: Aber es gibt schon, ich sehe schon Tomaten dazu, ne? Ja. So einen fruchtig leichten Tomaten-Sommersalat.
3: Ich lege das mal hier rein, damit man das auch schon sehen kann. So, Frittierfett, ich drehe es noch ein bisschen runter.
2: Hat die gute Hitze schon, ja?
3: Ja. So.
2: Und was hast du da für ein Öl zum Frittieren?
3: Neutrales Rapsöl, ja.
2: Rapsöl.
3: Man kann auch Frittierfett nehmen. So.
2: Und wie lange brauchen die ungefähr? Weil braun
3: werden sind ja durchgegart.
2: Okay.
3: Sie sind ja durchgegart. Ja, genau. Oh, ganz schön heiß, unser Fett.
2: Ja.
3: So. Ich mache damit gleich weiter. Ich räume hier mal alles beiseite. Wir machen ja noch einen Tomatensalat.
2: Okay. Dazu.
3: Also Tomaten jetzt essen, unbedingt alle Tomaten essen, jetzt im Sommer, das ist die Zeit zum Tomaten essen.
2: Ja klar.
3: Jetzt sind sie einfach richtig lecker, ich habe die schon probiert hier, sind einfach super. Das Ding habe ich schon rausgenommen, diesen Stielansatz, da ist ja Solanin drin, habe ich noch eine mit? Ja, ich habe noch eine mit.
2: Zu viel ist,
3: ja, und manchmal sind die auch wirklich so fest. Okay.
2: Mach du den Tomatensalat, da machen wir keine große Kunst, einfach.
3: Ja genau, das ist einfach Salz, Zucker, Pfeffer, Olivenöl.
2: Easy.
3: Fettisch.
2: Okay. Unkompliziert, so wäre es im Zweifelsfall auch in Sizilien. Wenn es schon sizilianisches Gericht gibt, wollen wir natürlich auch sizilianisches Flair tanken. Das geht, sagt Serena Lodo, unsere Reporterin unterwegs, ganz gut in Savoca. Das ist ein sizilianisches Bergdorf, das so sizilianisch ist, dass es sogar als Kulisse für einen Hollywood-Film, einen sehr berühmten Hollywood-Film, herhalten musste.
4: Inseln, Strände, Küstenstädte, Siziliens Ostküste hat definitiv seine Highlights. Wer aber den Blick Richtung Landesinnere richtet, findet dort zwischen Mare e Monti, wie die Italiener sagen, tolle ursprüngliche Bergdörfer wie Savoca.
5: Man kann das immer ganz toll erkennen, auch bei so Schluchten, wo man auch das Meer sieht und die Berge. Dann ist es ein ganz tolles Farbenspiel, was sich da entwickelt und es ist einfach wunderschön.
4: Kein Wunder, dass sich sogar die ganz Großen aus Hollywood in diese Region verliebten. Allen voran Francis Ford Coppola, der dem kleinen Dorf mit seinem Film Der Pate zu einem Stück Weltruhm verhalf. Hier genießt Serena einen ganz besonderen Ausflug in das Sizilien der 40er und 50er Jahre.
6: Das ist die Kirche im Film Der Pate, in der Michael Apollonia heiratet. Die Hochzeitsszene wurde nur von außen vor der Kirche gedreht.
5: Es gibt sogar Dorfbewohner, die Statisten waren in dem Film.
6: Von hier aus gingen sie in einer Prozession zu Fuß hinunter bis zur Vitelli-Bar.
4: Aber der kleine Ort hat durchaus noch mehr zu bieten als ehemalige Kulissen. Der Panoramaweg schlängelt sich bergauf, bergab, entlang der Häuser, die auf und zwischen den Felsen erbaut wurden. Jede Schleife bietet einen neuen, wunderschönen Ausblick.
6: Hier siehst du die Küste von Kalabrien. Dazwischen

0: Heute noch ist die Bar Vitelli ein beliebtes Ausflugsziel. Und eine kleine Reise in die, zugegeben, Hollywood-Version von Sizilien.
1: Und unser Kuchen passt da irgendwie auch dazu. Es ist ein Kuchen für heiße Tage. Man muss da nämlich gar nicht so viel backen. Der ist ruckzuck wieder raus aus dem Ofen. Cynthia Barkum ist bei uns.
2: Genau.
1: Das ist jetzt für alle, die so französische Sehnsuchtsgelüste haben, eine Tarte. Ne?
2: Absolut. Und die ist so erfrischend. Die ist wirklich ganz, ganz toll.
1: Die Zitrone.
2: Zitrone und auch mit Pistazien und Himbeeren. Und ja, das ist so ein Geschmackserlebnis. Das ist lecker. So, wir fangen erstmal mit dem Teig an. Das ist ein Mürbeteig, das habe ich schon öfter bei euch gezeigt. Das Rezept ist online natürlich. Was man schön sehen kann, ist, wie das so mit Butter marmoriert ist. Mhm. Das wollen wir unbedingt mal sehen, weil das heißt, dass es dann nachher schön blätterig wird. Mhm. So, wir wollen das nicht kaputt machen.
1: So. Das heißt, nicht zu lange kneten, weil sonst diese schöne Struktur verloren geht.
2: Nicht kneten. Immer ganz kaltes Fett nehmen, nicht zu lange kneten, auf gar keinen Fall, damit es einfach schön blättrig bleibt. So. Ich habe das Nudelholz genommen, um die Seiten hier irgendwie ein bisschen abzuschneiden. Dann, der Boden wird blind gebacken.
1: Ja.
2: Das heißt, dass wir erstmal reinlegen, abschneiden, pieksen, damit es so nicht aufbläht. Mhm. Und damit es die Form schön behält, beschweren wir jetzt die Torte vor dem Backen. Man kann Blindbackkugel nehmen oder Hülsenfrüchte. Und das bringen wir hier rein. Und
1: die hat man irgendwo im Glas stehen.
2: Die hat man irgendwo im Glas stehen.
1: Und kann sie 100-mal benutzen.
2: Tausendmal nehmen. Genau. Und das kommt jetzt in den Ofen für 10 Minuten. Und dann nehmen wir das raus. Und dann wird das nochmal 8 Minuten gebacken. So, dass es richtig durchgebacken ist.
1: Also in einer guten Viertelstunde ist im Grunde das Ding gegessen. Also
2: das Ding ist gebacken.
1: Gebacken,
2: ja. Gegessen auch, ne?
1: Noch schneller. Hier 200 Grad. Zack.
2: 200 Grad. 10 Minuten. Genau. Jetzt gehen wir an die Füllung. Die Füllung besteht aus Zucker, das ist unsere Zitronenfüllung, dann ein bisschen Stärke, dann nehmen wir 2 ganze Eier und wir nehmen ein Eigelb. Was machen wir mit dem Eiweiß? Das frieren wir ein.
1: Aha.
2: Das kannst du einfrieren, das sollst du unbedingt einfrieren, weil, ein bisschen Salz, weil das perfekt ist, wenn das eingefroren ist und man soll das einfach nicht wegschmeißen.
1: Gut.
2: Einfrieren und sammeln im Gefrierfach. So, das schlagen wir auf, also die Eier, Zucker, Stärke und dann erhitzen wir das zusammen mit frischem Zitronensaft.
1: Und da sieht man schon, woher diese Frische kommt.
2: Oh,
1: das ist richtig viel Zitronensaft.
2: Das ist viel Zitronensaft. Aber die Frische kommt natürlich auch von Zitronenabrieb.
1: Aha.
2: Und das müssen wir für 6 Minuten aufkochen.
1: Weil diese Stärke abbinden soll. Das ist,
2: ja,
1: das ist
2: genau. Dass die Eigelbe müssen irgendwie gekocht werden. Mhm. Und dann nachher...
1: Darf das richtig kochen dann mit den Eigelben?
2: Das darf nicht kochen, ne? Sondern wir müssen das immer in Bewegung halten, sodass es nicht richtig kocht. Aber das wird erhitzt. So, und dann nachher sieht es so aus. Guck mal, wie das so richtig dick ist. Oh Gott, das ist jetzt, müssen wir mal ausmachen.
1: Die feste Creme ist das.
2: Die feste Creme, genau.
1: Ja.
2: Und dann gießen wir das auf kalte Butter. Und weil dann wird unsere Creme schneller abkühlen und schneller fest. Weil wir müssen erstmal die Füllung gut abkühlen, bevor wir das auf den Tartboden tun dürfen.
1: Heißt aber, der Tartboden muss dann aus dem Ofen auch erstmal abgekühlt sein.
2: Der muss auch erstmal
1: heiß sein.
2: Ja. Genau, oh, das sieht so schön aus. So, und dann kommt Zitronenabrieb zum Schluss.
1: Aha.
2: Das machen wir zum Schluss hier rein. Das Ganze wird schön aufgeschlagen, bis es eine homogene Masse ist. Und dann wird das, oh, ist toll. Dann wird das einfach kalt gestellt.
1: Aha.
2: So, und?
1: Also jetzt in den Kühlschrank stellen, oder was?
2: Also in den Kühlschrank stellen,
1: okay.
2: Ja.
1: Na dann.
2: Genau. Und jetzt haben wir, geht Rückzug, Schritt für Schritt, jetzt haben wir unseren Boden, was blind gebacken wurde. Das ist absolut durchgebacken. Manchmal backt man Sachen nur so halb durch, weil man das weiter im Ofen backt. Das ist nicht unser Fall. Und wir nehmen... Das ist unsere Zitronencreme.
1: Ja.
2: Abgekühlt. Das hat so eine Art Pudding-ähnliche Textur. Und das geben wir dann auf den Boden. Und wie gesagt, das ist alles abgekühlt. Das hat alles im Endeffekt dieselbe kühle Temperatur.
1: Weißt du, was ich jetzt gerade überlege?

0: Ege, weil du ja sagtest, einmal 10 Minuten den Kuchen backen und dann noch mal 8.
1: Ja.
0: Und woher kommen dann die 8?
1: Die 8 Minuten kommen, indem dass wir die Hülsenfrüchte wegtun, damit es richtig durchbacken kann.
0: Ich verstehe.
1: Nach 10 Minuten ist die Form schon stabil, aber dann müssen wir es weiterbacken, weil es
0: damit nicht in der Mitte dann auch braun und gar ist.
1: Ja, genau, weil es nicht durchgebacken ist. Ganz
0: yes.
1: Genau, weil es nicht durchgebacken ist nach 8 Minuten, nach 10 Minuten. Aber nach 18 Minuten, ja.
0: Gut.
1: Und jetzt geht es um die Himbeeren. Und ich meine, man kann Himbeeren nehmen, man kann Blaubeeren nehmen, man kann auch jede Beere nehmen, was es gibt.
0: Jetzt
1: und da machen wir einfach mal ein schönes Muster.
0: Dann ausdekorieren.
1: Genau. Und dann garnieren wir das dann später aus mit ein bisschen schöne Pistazien. Genau.
0: Es sieht toll aus. Und ich kann mir schon vorstellen, wie zitronenfruchtig das ist mit dem großen Teig.
1: Das ist so süß
0: seine Sache.
1: Ja, das ist schon schön. Ja, werden wir gleich erleben.
0: Es ist eine französische Tarte, aber so mit diesen Zitronen könnte es auch was Sizilianisches sein. Klar, Sizilien hat tolle Zitronen.
1: Auf jeden Fall.
0: Viele sehen echt aus wie gemalt. Und das ist wirklich in dem Fall gar nicht gelogen, weil diese Zitronen sehen nicht nur aus wie gemalt, sie sind es auch ein bisschen. Sie sind auch nicht sauer, sie sind süß. Und Serena Lodo ist jetzt noch mal für uns in Sizilien unterwegs, um die Geschichte hinter diesen süßen Zitronen zu erzählen.
2: Von den Bergen zurück ans Meer. Eine weitere Station auf Serenas heutiger Entdeckungsreise ist Taormina. Die beliebte Küstenstadt, die trotz Touristenansturm ihren ganz eigenen Charme und auch Überraschungen bietet.
3: Die Leute sind alle verrückt nach diesen unechten Früchten, die total echt aussehen, die auch nur aus Mandeln, Zucker und Wasser bestehen. Das ist Wahnsinn, weil wenn man hier einmal drüber schaut, kann man den Unterschied fast gar nicht mehr erkennen.
2: Konditor Omar Kemi nimmt Serena mit in seine Produktion. Hier bekommen die optischen Täuschungen ihren letzten Schliff von Papa Roberto. Die Frutta Maturana gehören zu den ältesten Süßspeisen Siziliens. Der Ursprung der Marzipanfrüchte geht auf das Kloster La Maturana in Palermo zurück, daher auch der Name. Um die Entstehungsgeschichte ranken sich viele Mythen.
4: Ich kenne diese Geschichte. Früher war es bei den adligen Familien wichtig, immer frisches Obst auf dem Tisch zu haben. Und einmal, bei einem wichtigen Abendessen, gab es keine Früchte. Deshalb sagte der Herr des Hauses seinen Köchen, sie sollen dafür sorgen, dass Obst auf dem Tisch steht. Und der Koch hat dann aus Panik die Früchte aus Mandeln und Zucker hergestellt.
2: So oder so ähnlich begann die Erfolgsgeschichte der Marzipanfrüchte. Auch bei Roberto und Omar hat die Produktion eine lange Tradition.
4: Mein Opa war Konditor, mein Vater war Konditor und ich bin Konditor. Als wir eine Nachfolge brauchten, stellten wir fest, dass er mit Leidenschaft dabei war. Ich hatte das Glück, von den Meistern zu lernen, aber es hat Jahre gedauert. Von meinem Vater.
2: Und deinem Opa?
4: Ja, genau.
2: Jedes einzelne Stück wird per Hand modelliert und mit Pflanzenfarbe so gefärbt und bemalt, dass es täuschend echt aussieht.
4: Also, Serena, das ist ein kleines Geschenk aus Robertos Konditorei in Taormina. Gut?
2: Wie hübsch.
4: Und iss sie mit Limoncello.
2: Das mache ich.
0: Bei uns gibt es Arancini, wie sie sie in Sizilien wahrscheinlich auch nicht viel besser gibt. Jacqueline hat dafür den Risotto vom Vortag quasi wiederverwertet, gefüllt mit Speck und Scamorza, diesem Rauchkäse. Und dann sehen die so aus, natürlich ein Fond perfekt.
5: Es ist ja heute unterwegs unser Thema. Es ist übrigens auch wirklich wunderbar für unterwegs. Fertig machen, einpacken, mitnehmen.
0: So Picknick, großartig.
5: Ja, ganz super.
0: Ja.
5: Das macht Spaß beim Picknick. So, jetzt habe ich hier die zweite Sommerfreude-Basilikum. Richtig schönes Freiland-Basilikum. Das duftet bis zu Ihnen nach Hause. So, Tomaten geschnitten, Salz, Pfeffer. Ich mache immer ein bisschen Zucker dran, wegen der Säure der Tomaten. Olivenöl. Mehr braucht es auch nicht, wenn die Tomaten gut sind.
0: Viel Basilikum dazu.
5: Ich mache uns hinterher auch noch Basilikum drauf. Und das Anrichten, du. Evelyn, das ist mega einfach. Ich mache nämlich einfach Tomatensalat auf den Teller. So. Dann nehme ich mal von diesen Arancini 2 Stück. Mal gucken, ob wir es schaffen. Sonst kann man sich den nächsten als Snack für den Nachmittag
0: einpacken. Ich wollte gerade sagen, packen wir einen.
5: Ja, genau. Unterwegs. Das ist nämlich wirklich was für unterwegs. So. Und da wir ja noch was von unserem Scamorza über haben, der schmeckt nämlich auch pur traumhaft, tue ich da noch ein bisschen was auf den Teller von. So. Und die kleinen Blätter, die großen habe ich für den Tomatensalat schon, die kleinen mache ich einfach so drauf.
0: Okay, das ist Sommer.
5: Ja, das
0: muss man nicht gar nicht mehr wegfahren. Ja, toll. Und das duftet, auch dieses Basilikum. Ja. Und
5: das ist einfach jetzt die Zeit. Ja. Und Risotto ist ja auch wirklich so ein super Essen. Der Risotto hier ist jetzt fertig, da kommt dann gleich noch Butter dran, okay, und Parmesan. Dann könnte man den auch noch einen Löffel drauf.
0: So ein ganz klassisches Finish für Risotto, genau, wie man es kennt.
5: Genau.
0: Sehr gut. Ich habe gerade Zeichen gekriegt. Diese Tassen haben neue Besitzer. Es ist Gabriele Frank aus Zirndorf. Glückwunsch, liebe Frau Frank, für gemütliche Kaffeestunden. Und ein besonderes Plätzchen für sowas haben Nicole und Rainer Lauer aus Nürtingen bei sich im Garten. Ist ein toller Garten. Der ist so toll und so groß, dass sie sogar den öffnen und sowas wie einen Kaffeegarten draus gemacht haben. Hochzeiten gibt es auch schon, aber es gibt so ein Plätzchen, das ist nur für die zwei.
6: Also hier oben, finde ich, ist man total naturverbunden. Da hörst du wirklich nur die Vögel. Im Frühjahr und im Herbst kannst du dann bis zum Neckar gucken und siehst die Radfahrer. Also man hat so das Gefühl, man hat hier den Überblick über alles und ist trotzdem so völlig frei. So ein Freiheitsgefühl.
2: Das Baumhaus von Nicole und Rainer Lauer ist nur einer von vielen Rückzugsorten in ihrem Garten. Morgens Kaffee hier zu trinken, purer Luxus für die beiden. Sogar Yorkshire Terrier Sky ist tiefenentspannt.
7: Ich finde schon wichtig, dass du Ruhepole hast, verschiedener Art. Einfach wirklich vom Alltagsstress, wo du dich zurückziehen kannst, ohne dass du weit reisen musst. Und das hast du hier einfach.
2: Im Sommer wegfahren kommt für die Lauers nicht in Frage. Auch weil sie seit 4 Jahren in ihrem Garten Gäste mit Kaffee und Kuchen willkommen heißen. Das Café war Nicoles Idee.
6: Wenn man so einen großen Garten hat wie wir, zu zweit ist man da doch echt verloren oft. Und dann dachten wir, komm, wir probieren das einfach. Wir machen so einen Gartencafé. Und es ist wirklich so, die ersten Gäste, die sind dann schon mal gleich im Liegestuhl eingeschlafen, weil die sich hier so entspannt haben. Und das finde ich einfach schön, wenn hier Leute sind, die am Wochenende diesen Garten genießen können.
2: Im Liegestuhl sind Nicole und Rainer eher selten zu finden. Denn am meisten Spaß macht ihnen die Pflege des Gartens.
7: Also meine Frau ist so fürs Feine, für das ganze Unkraut zwischendrin zuständig. Ich mache die groben Sachen. Und wo es wirklich schwierig wird, ist beim Rasenmähen. Das machen wir beide gerne. Und da gibt es dann auch schon mal geschwind, wenn man das Revier kreuzt, einen kurzen Disput, aber einen netten Disput.
2: Sich ums Rasenmähen streiten, das können nur echte Gartenfans. Nicole liebt aber auch ihre Rosen sehr.
6: Gerade nach einem stressigen Arbeitstag kommt man hier runter. Das ist einfach total entspannt, wenn man hier vor sich hinschneidet, das alles wieder schön macht. Ich lieb's einfach.
2: Allerdings gesteht sie, dass sie sich mit Pflanzen eigentlich gar nicht so gut auskennt.
6: Bei mir herrscht das Motto Survival of the Fittest. Also die Pflanze, die hier durchkommt, die hat mein Herz.
2: Und das Motto scheint zu funktionieren, denn so sah der Garten ursprünglich einmal aus. Inzwischen ist der Wohlfühlfaktor in ihrem Garten so groß, dass sich einige Menschen hier inzwischen sogar das Ja-Wort geben.
6: Und dieses Jahr haben wir auch einen ganz neuen Trautisch gekauft. Den finde ich wunderschön, ist was Älteres, aber mit diesem Herz da in der Mitte, das finde ich einfach traumhaft.
2: Die letzten Handgriffe, bevor die ersten Gäste kommen. Bis zu 10 Kuchen backt Nicole pro Wochenende.
6: Rainer, kannst du mir bitte noch mal das Kakaopulver geben?
7: Bitte schön.
6: Ich noch mal an den Rand.
2: Banane, Eierlikör. Den Backkünsten seiner Frau kann auch Rainer nicht widerstehen.
7: Mega lecker. Wie man sieht.
2: Um 13 Uhr wird das Café geöffnet. Und die ersten Gäste lassen nicht lange auf sich warten.
6: Kaffee am Anfang war wirklich nur für Bekannte. Wir haben auch nicht groß Werbung gemacht. Und es hat sich aber so schnell rumgesprochen, dass wir sagen können, dass schon jetzt ordentlich was los ist, sonntags vor allem. Also samstags ist noch angenehm und gemütlich.
7: Und also uns wird nicht langweilig.
6: Nee.
2: Ob Kaffee, Baumhaus, Blumenpracht oder versteckte Hingucker. Die Ideen gehen Nicole und Rainer nicht aus, um ihr Gartenglück für sich und andere immer wieder neu zu erfinden.
0: So, und jetzt werden wir aber nochmal aktiv, nur abhängen und Kaffee trinken ist auf Dauer auch nichts. Wir holen die Stöcke raus und gehen walken. Nordic Walking kann man überall machen, auf Straßen und Wegen, im Wald und im Watt. Da gibt es nämlich noch mal einen ganz besonderen Trainingseffekt on top. Unsere Reporterin Vanessa Kossen hat sich das an der Nordseeküste mal zeigen lassen.
8: Die Welt wird hier im Wattenmeer irgendwie ganz klein. Spektakuläre, unendliche Weiten, die wir heute als Fitnessstudio nutzen, und zwar Open Air.
9: Eleonore Deneseer ist heute mein sportlicher Guide im Nationalpark an der Wurster Nordseeküste.
8: 656 Muskeln halten unseren Körper in Bewegung. Rund 90% unserer Skelettmuskulatur werden beim Nordic Walking beansprucht. Wie wichtig ist es, sich aufzuwärmen, bevor man loslegt?
10: Du musst ja erstmal deine Muskeln auch darauf vorbereiten, vor allen Dingen Schultermuskeln. Deine Beinmuskeln, das muss eigentlich alles vorbereitet sein, weil du gleich anstrengend laufen musst. Du musst das alles in Einsatz haben gleich. Es ist nicht so, dass du nur so spazieren gehst. Nein, wir wollen vollen Einsatz zeigen.
9: Und das Watt federt so schön. Was für eine gigantische Fitnessmatte. Aber einfach kreuz und quer laufen? Nicht die beste Idee.
8: Das sind ja wirklich unendliche Weiten. Woher weiß ich denn, wo wir überhaupt hinlaufen müssen?
10: Also, wenn man jetzt im Watt läuft, überhaupt, wenn man in einem Gebiet läuft, wo du keine Landmarken siehst, dann ist das ganz schön schwierig. Wir merken uns Landmarken. Als erste Marke nehmen wir immer Neuwerk, damit wir ein bisschen vom Land wegkommen. Und auf dem Rückweg haben wir als Landmarke da hinten den Ober-Eversandturm in Dorum-Neufeld.
8: Ah.
10: Das ist die nächste Landmarke. Und dann erkennen wir schon unseren schönen Steg und dann haben wir unsere Tour beendet.
9: Neuwerk war noch mal wo? Ah, sportliche 16 Kilometer weit weg. Schaffen wir definitiv nicht, bis die Flut kommt. Das Wattenmeer ist Wohn- und Kinderstube für unzählige Arten. Wie Krabbe, Krebs, Sandgarnele und Co. Wir sind nur Gäste, also Rücksicht bitte. Das Watt vor Kappelneufeld ist besonders muschelarm, aber trotzdem Augen auf, wer barfuß läuft. Hier und da könnte eine pazifische Auster im Watt stecken.
10: Siehst du, wie gefährlich die ist?
8: Scharfkantig.
10: Ganz scharfkantig, da oben drauf. Und wenn du da drauf trittst, dann bist du wirklich verletzt. Zum Glück haben wir die hier nicht so häufig. Aber du hast eine gefunden.
8: Ja.
10: Bravo.
8: Muss ich jetzt Lotto spielen?
10: Aha, ja. Ja, klasse. Und nochmal Fußwechsel.
9: Wer hat Nordic Walking eigentlich erfunden? Die Finnen. Ursprünglich haben sich so Skilangläufer im Sommer fit gehalten.
10: Ich habe jetzt noch eine ganz tolle Mutprobe.
8: Oh.
10: Fast Mutprobe. Stöcke weiter nach hinten. Ja. Und dann versuchst du dich runterzusetzen. Ja. Aber nicht hinfallen.
8: Also Stöcke nach hinten?
10: Ja, und runtersetzen. Ja, super!
8: Komm ich
10: klasse.
8: Schon an?
10: Oh, wunderbar.
8: Halten.
10: Sehr schön, das machst du gut.
9: So schön das Watt auch ist, die Flut holt sich irgendwann unsere Fitnessmatte zurück. Zeit für uns, Bilanz zu ziehen.
8: Wer mit Stöcken walkt, der steigert seinen Kalorienverbrauch um 20%.
9: 400 bis 500 Kalorien werden so etwa bei einer Trainingseinheit verbrannt. Wir hätten ja Lust, noch länger zu bleiben. Aber okay, dann kommen wir halt wieder.
0: Ja, beim Sport kommt man ins Schwitzen, das ist gut und wichtig. Aber was ist, wenn Menschen einfach so schwitzen? Aus quasi keinem Grund, und zwar übermäßig schwitzen. Da gibt es einen medizinischen Begriff dafür, das heißt

0: Hyperhidrose. Und morgen ist die Hautärztin bei uns, Dr. Yael Adler, und sagt, was man da tun kann und woher das möglicherweise kommt. Nicht verschwitzen möchte ich den dritten Gewinner bekannt zu geben. Das dritte Tassenpaar geht an Jens Jürgen aus Trier. Herzlichen Glückwunsch. Und was ist das für eine schöne Runde hier, oder? Wow. Mensch.
1: Also, ich hebe direkt an davon aus, weil ich will unbedingt diese Tarte essen. Die sieht so gut aus.
0: Die sieht wunderbar aus.
2: Ich fange mit den Arancini an.
0: Das ist wirklich Urlaub auf dem Teller. Und dann haben wir diesen blauen Teller angerichtet. Das ist ja, ne? ein absoluter Hingucker.
2: Ein Luxus, ja.
1: Das freut mich.
0: Wann,
1: ich probiere die Tarte.
0: Du probierst gleich die Tarte. Wann geht es bei dir weiter Richtung Afrika? Wann steigst du wieder in deinen LKW?
1: Also ich fliege am Montag zurück. Ja. Und dann am 9.9. ist die Passage gebucht nach Tanger mit.
0: Rückreise ist völlig offen. Irgendwann. Wir reden über Jahre.
1: Genau.
0: Ich wünsche euch ganz viel Spaß und Dankeschön an diese wunderbare Runde. Ich hoffe, Ihnen zu Hause hat es auch Spaß gemacht. Und Sie gucken morgen wieder rein. Hier geht's weiter im Ersten mit den Kolleginnen und Kollegen des Mittagsmagazins. Ciao. Oh.
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0: Das ist Dorit. Das ist Dorit.
1: Hallo Jens. Siehst du mich?
0: Ja, braun gebrannt und frisch epiliert.
1: Bitte?
0: Du musst dein Tablet ein wenig kippen, Schätzchen.
1: Oh. Hi, Kalle.
2: Hi, wie geht's dir, Liebes?
1: Gut.
0: Sieht doch toll aus.
1: Danke, danke. Ja, also, ich,
2: Du, wir können es auch kaum erwarten. Alles ist vorbereitet, die Praxis ist startklar. Und hier?
0: Guck mal. Seit gestern ist die Doppelhaushälfte nebenan frei. Und wenn du aus dem Urlaub zurückkommst, kannst du einziehen.
1: Leute?
0: Wir haben uns überlegt, dass wir den Durchbruch sehr großzügig machen. Weißt du?
1: Hallo?
0: Erst wollten wir sogar einen Bogen ziehen.
1: Jetzt hört mir doch mal zu! Jens, Kalle, ich muss euch was sagen.
2: Also wenn du lieber unser Haus Hälfte willst, ist kein Problem. Dann stellen wir das Bettchen hier auf und Jens und ich gehen rüber.
0: Oh, du bist so ein guter...
1: Jungs, ich... Das wird nichts mit unserem Baby zu dritt. Ja, ich weiß, das war alles abgemacht, aber jetzt ist was passiert. Ich habe jemanden kennengelernt.
2: Ein anderes Schwulenpärchen?
1: Ein Tauchlehrer. Ja, das tut mir leid. Aber ich bleib hier. Er und ich, das ist... Wir gehören einfach zusammen. Und ich will ein Kind mit ihm. Jens? Kalle?
3: Da, schaut mal. Die kleine dunkle Bohne hier. Das ist die befruchtete Eizelle, die sich gerade eingenistet hat.
4: Es hat geklappt?
3: Gratuliere.
4: Nele, wir sind schwanger.
3: Der weiße Rand, da wird sich zur Plazenta ausbilden. Und die Gebärmutterschleimhaut ist gut aufgebaut.
4: Was sagst du dazu?
5: Wir kriegen eine kleine Bohne.
4: Ich hätte gerne eine Chai Latte mit Sojamilch. Und du?
5: Ich auch nur gerne bitte mit laktosefreier Milch. Ach.
6: Hallo.
5: Hallo. Schön, Sie zu sehen. Noch schöner, ich hätte Sie gestern mal wieder im Hauptseminar gesehen.
6: Ich musste arbeiten.

0: Ist das nicht großartig?
1: Wow, ja. Ist doch wirklich allerliebst. Also offen gestanden, schwer zu sagen, wo vorne und wo hinten ist, aber das kann man ja selbst bei vielen erwachsenen Zeitgenossen nicht so ohne weiteres sagen. In jedem Fall, Glückwunsch, Leute. Ist echt schön. Für euch.
0: Er hat sich überhaupt nicht interessiert.
2: Genau, das wollten wir doch. Dieser Manuel ist unser Samenspender, mehr nicht. Ist doch unser Glück, dass er kein Interesse hat, den Papa zu spielen.
0: Naja. Das gehört, kleine Bohne. Du hast einen Rabenvater und das ist auch gut so.
2: Dafür bekommst du zwar umso hingebungsvoller.
0: Gluckenmutti.
2: Hallo?
0: Ja.
2: Unser Kind wird ein Elternpaar bekommen, das ihn oder sie auf Händen tragen wird. Was will man denn mehr?
0: Mama, Papa, was macht ihr denn hier?
3: Ich bin am Sprung. Wollten nur schnell was vorbeibringen.
4: Hallo, Henne.
3: Nele.
4: Hallo, Nele. Hallo, Brüder. Papa?
5: Stefanie.
3: Ja, hier, Johannisbeer. Marmeladen.
0: Ja, schön.
4: Hm. Wollt ihr nicht noch mit reinkommen?
3: Nein, nein, wir wollen zu Dr. Chivago.
6: Seid ihr krank?
3: Ne? Ach so. Nein, das ist der Musical Chivago. Am Garten. Kegelverein.
0: Vom Kegelverein. Deswegen seid ihr so aufgebrezelt.
4: Ist alles in Ordnung?
0: Ja, na klar, alles gut.
4: Du kommst doch am Samstag. Ich meine, ihr kommt doch am Samstag zu meinem Geburtstag.
0: Ja, natürlich.
4: Ja, ich hab noch ein Symposium. Eine Tagung, aber ich versuche noch vorbeizuschauen.
7: Ja, ja.
4: Tschüss. Tschüss. Tschüss, Henry.
7: Tschüss, Nele.
4: Elf, zwölf, dreizehn.
0: War es das?
4: Fast. Hier kommen noch drei. Wann hattest du eigentlich vor, es ihnen zu sagen?
0: Was denn? Dass wir keine Marmelade mögen? Mal sehen. Lass uns heute Abend tanzen gehen.
4: Wir sind mit Guntram und Lara zum Essen verabredet.
0: Oh nein.
8: Ja, Mensch, erzähl doch mal. Wie muss man sich denn das vorstellen? Macht's da ein Klingeling und der steht mit einem gefüllten Becher vor der Tür. So, hier bitte schön die Damen, ihr Sperma. Oder ist der erstmal rein bei euch und hat sich aufs Klo verzogen und dann...
9: Der hat doch Korken.
4: Gib mal.
8: Ihr sagt, wenn ich zu neugierig bin, ja. Sagt einfach Bescheid, okay? Es ist nur so. Ich habe gelesen, es muss frisch sein.
9: Der Wein hat noch nie was getaucht.
8: Nimmt man so eine Einwegspritze, zieht es damit auf und...
4: Wir haben es nicht mit der Bechermethode gemacht, Lara.
9: Hallo?
8: Nicht mit der Bechermethode? Oh mein Gott. Hast du etwa mit dem... Ich meine...
0: Nein, ich hab nicht mit dem... Nein, wir haben das bei Gesche machen lassen.
4: Unserer Frauenärztin in ihrer reproduktionsmedizinischen Praxis.
9: Reproduktionsmedizin? Furchtbar, das Wort.
8: Ja, und wie lief das dann da?
0: Also die testen das Sperma, die nehmen Sicherheitsproben, die bereiten das im Labor auf, die frieren das ein.
4: Und die Insemination, die erfolgt dann absolut hygienisch, von ärztlicher Hand und zum optimalen Zeitpunkt.
8: Das ist...
9: Hallo.
8: Toll.
4: Toll, ne? Weniger toll ist nur, dass das bei unser eins im Gegensatz zu normalen Ehepaaren gar nicht erlaubt ist, streng genommen. Gesche bewegt sich da als Ärztin in einer juristischen Grauzone mit der künstlichen Befruchtung bei gleichgeschlechtlichen Paaren. Die macht das aus Überzeugung und geht jedes Mal bewusst ein Risiko dabei ein. Das Guntram, das ist furchtbar.
8: Du glaubst nicht, wie dein Busen wachsen wird?
5: Ja, klar war Dorit unsere große Hoffnung. Wie sagst du das? Du weißt ja, wie lange wir gesucht haben. Siegbert meint, Lothar und Carlos hätten sich jetzt für eine Leihmutter in Mumbai entschieden. Ja.
6: Viel Spaß beim Beschaffen der deutschen Geburtsurkunde.
5: Ja, Jens ist auch am Boden. Nein, ach, ich lass den Kopf nicht hängen. Versprochen. Ja. Bussi. Ich möchte nicht mehr leben.
6: Das hast du nach dem vergeigten Relegationsspiel letzte Saison auch gesagt.
7: Nein, wirklich. Ein Geschenk des Himmels, dieser Manuel. Und so pflegeleicht.
0: Und sehr gut aussehend.
7: Und hochintelligent, musisch begabt. Und dabei auch noch hetero. Eine sehr seltene Mischung.
9: Klingt ja ganz so, als hättet ihr euch diesen Wunderknaben nach seiner genetischen Mitgift ausgesucht.
7: Selbstverständlich haben wir den checken lassen. IQ, EEG, Kariogramm, Prädispositionsanalyse, Schufa, Abi, Sportabzeichen, polizeiliches Führungszeugnis. Das haben wir uns alles vorlegen lassen.
0: Natürlich. Verstehe. Verstehe.
7: Inklusive der Familienfotos über 3 Generationen. Keine Kahlköpfe. Bis ins hohe Alter.
9: Tut mir leid, aber das ist geschmacklos.
0: Lass sie nicht veräppeln.
8: Wie? Das stimmte gar nicht?
7: Okay, das Sportabzeichen war gelogen.
0: Jetzt hör mal auf!
7: Natürlich haben wir uns ein Gesundheitszeugnis vorlegen lassen. Und dass der Typ auch noch aussieht wie ein junger Gott, das hat unsere Entscheidung jetzt nicht ganz unbeeinflusst gelassen.
9: Womit ein leichter Beigeschmack von Zuchtauswahl bleibt. Und das, wo du Expertin für Diskriminierungsmuster bist.
7: Martins? Ach, Gesche. Ja, uns geht's gut. Alles bestens. Danke der Nachfrage. Wie bitte?
10: Ich kann mich nur immer wieder entschuldigen. Obwohl es natürlich absolut unentschuldbar ist. Ihr wisst, wie gewissenhaft ich immer bin. Auch und gerade bei meinen inoffiziellen Patienten. Aber hier habe ich leider Mist gebaut.
7: Bist du dir wirklich ganz sicher?
10: Als ich im Kryo-Depot einen Spenderprobenstuhl aussortieren wollte, habe ich die Vertauschung bemerkt. Steff hat nicht das Sperma von Manuel erhalten. Definitiv.
0: Von wem dann?
9: Glatte Petersilie, wenn man das.
5: Nimmst du glatte?

0: Kalle Schmidt.
1: Steff Breuer.
0: Das ist Jens, mein Mann.
2: Guten Tag.
1: Das ist Nele Martins, meine Frau. Ja, Sie sind... Sie haben, also, ich meine, von Ihnen ist...
0: Ja, ich war so frei. Jens Spermiogramm war mau, wisst ihr, ganz schlechte Beweglichkeit.
2: Ja, das hat man davon, wenn man zu enge Hosen trägt.
0: Er ist allerdings auch schon 3 Jahre älter als ich, das muss man ihm zugutehalten.
2: Danke. Lieb, dass du es erwähnst.
0: Und wer von euch ist die Mama?

0: Ich bin die leibliche Mutter. Ich bin aber auch ich bin 4 Jahre jünger als Nele.
1: Ziemlicher Schock. Auch für euch. Und natürlich für euren Wunschspender.
0: Nee, der spielt da überhaupt keine Rolle.
2: Ach Gott, unsere Dorit hat sich auch davon gemacht.
0: Wer?
2: Dorit, unsere geplante Trio-Mama. Wir waren ja schon dabei, die Wand zur anderen Haushälfte durchzubrechen.
0: Wieso?
1: Wegen des Zugangs. Um sich schrankenlos kümmern zu können.
2: Papi, Papa, Mama, Kind. Wir wollen als aktive Väter teilhaben. Die Schwangerschaft begleiten, Pflege, Sorge und Erziehung mitgestalten.
1: In der Hinsicht könnt ihr wirklich voll auf uns zählen.
3: Vergessen Sie's.
2: Wieso?
3: Wieso? Weil wir keinen Vater wollen, schon gar keine 2 Väter. Das ist unser Kind.
1: Bei allem Respekt, aber das ist genauso gut unser Kind.
0: Bitte? Finger weg.
2: Warum können wir das denn nicht ganz in Ruhe besprechen?
3: Ich verrat's Ihnen, weil wir das jetzt mit unserem Anwalt besprechen.
1: Der kann Ihnen dann ja bestätigen, dass der leibliche Vater gesetzlichen Anspruch auf Mitsorgerecht hat.
0: Ach, legt euch doch gehackt. Ja, lass ich's wegmachen. Mhm.

0: das noch? Wir haben unser Auto deportiert. Ja, das können Sie!
1: Da steht's doch! Wir müssen zurück.
0: Was? Halt!
1: Gesche soll sagen, dass er sich getäuscht hat. Dass alles gut ist. Dass es gar keine Spermaverwechslung gab.
0: Wie bescheuert ist das denn? Du glaubst doch nicht, dass die beiden Schwuppen da drauf reinfallen. Ich bin ja gekommen, beruhig dich doch erstmal. Hm? Guck mal, ich bin auch ganz ruhig. Ja? Okay?
2: Da sehen Sie, was Sie angerichtet haben!
1: Ich lasse es nicht wegmachen.
0: Natürlich nicht.
1: Aber was machen wir denn jetzt?
3: Die werden das nicht tun, Pupsi.
4: Doch.
3: Die werden das Kind nicht abtreiben. Sie wollen es für sich.
4: Was denn? Darf er nicht mal mehr heulen, ihr Monster?
5: Tut mir leid, ich bin irgendwie total von der Rolle. Ich brauche jetzt dringend einen Moment der Einkehr.

0: Ich muss dich was fragen.
1: Ich war gerade eingeschlafen. Was ist?
0: Ist es nicht doch so, dass in der frühkindlichen Entwicklung maskuline Identifikationsfiguren wichtig sind? Bisweilen sogar aggressive, sportive Rollenmuster? Ebenso wie auch besonders Mädchen für die Ausbildung ihres Selbstbewusstseins die Dings, die männliche Bestätigung benötigen.
1: Spinnst du?
0: Nein. Sag doch. Ist das nicht so?
1: Nein. Wir waren uns doch... Schnecke, wir waren uns doch einig, dass es sich dabei um männerperspektivisch gefärbte Vorstellungen handelt. Und im Übrigen, wenn es darum geht, die beiden sind ja wohl keine richtigen Männer.
0: Hast du was gegen Schwule?
1: Och, du weißt genau, was ich meine.
0: Nee, weiß ich nicht. Die beiden interessieren sich für Fußball und schlagen gerne Wände ein. Das dürfte doch wohl auf ein gewisses maskulines Potenzial hindeuten.
1: Mhm.

0: So und nicht anders müssen wir vorgehen. Die Strategie ist alt, aber durchaus bewährt. Taktieren, zum Schein drauf eingehen, aber natürlich nur, um am Ende selbst die Zügel in der Hand zu halten.
1: Verstehst du, Schnecke? Das ist der Plan.
0: Teile und herrsche.
2: Hm? Musst du auch immer daran denken? Unser Baby im Bauch von dieser Frau? Ist bestimmt Siegbert.
3: Er will seinen Trennschleifer zurück.
4: Ja, Schmitz? Ach, nee. Nee, kein Problem.
5: Tschüss. Wir könnten eine Quiche machen.
0: Wie Quiche?
5: Naja, für heute Abend, wenn die kommen. Zum Essen.
0: Ja, klar geht's noch. Bis später.
6: Bitte sehr, Daniel. Etwas rustikal, aber man kann notfalls einen Salat daraus machen.
4: Okay, ihr wollt also einen Familienvertrag.
0: Wie? Nein. Wir reden über eine reine Zweckgemeinschaftsvereinbarung. Unser Angebot ist, sich über die Eckpunkte einer Kooperation zu verständigen. Von der Unterhaltsfrage über die Regelung des Lebensmittelpunktes und dem Verkehr zwischen den Paarparteien.
5: Vielleicht haben Sie es noch nicht begriffen, aber im deutschen Familienrecht haben Menschen wie wir wenig zu lachen.
0: Es ist zum Beispiel überhaupt nicht lustig, dass unser Kind als unehelich gilt, obwohl wir beide in Lebenspartnerschaft getraut sind.
6: Tja, die beiden können ja zusätzlich noch konventionell heiraten.
5: Sehr witzig. Ich krieg mich gleich nicht mehr ein vor Lachen.
0: Sie nehmen das offenbar wirklich nicht ernst.
4: Doch, aber ihr nehmt es zu ernst. Vereinbarungen und Regelungen sind okay, aber eigentlich geht's doch um Gefühle, um Liebe, um Wärme und Halt. Oder?
6: Also gut, wenn ihr es ganz genau wissen wollt, im letzten Jahr verfügten wir über ein gemeinsames Einkommen von fast 120.000. Das schreiben Sie doch jetzt nicht mit, oder?
0: Doch, Sie können gerne alles jederzeit einsehen und gegenlesen.
4: Leute, wollen wir nicht mal du sagen?
0: Bitte kein Verbrüderungsschischi. Könnten wir bei der Sache bleiben.
6: Der Klebestreifen, hat hier irgendeinen besonderen Grund?
0: Ist mal runtergefallen.
6: Da dürften Sie Probleme bekommen. Wenn Sie wollen, kann ich mir das mal anschauen, wenn Sie...
0: Danke, ich komme sehr gut klar.
4: Entschuldigung, kann ich vielleicht mal meine Hand drauflegen auf den Bauch?
5: Wieso?
4: Na, weil ich würde einfach wahnsinnig gern mal spüren, ob man schon fühlt, dass da was wächst. Ist ja gewissermaßen auch ein Teil von uns, also von mir.
0: Da gibt's noch nichts zu spüren.

0: nicht hier, oder?
1: Ja.
2: Oh mein Gott, habt ihr das gehört?
1: Was denn?
2: Mein Bauch hat reagiert.
1: Wirklich?
2: Ja.
3: Blödsinn.
2: Doch. Da war voll die Verbindung. Jens, du hast das auch gehört.
4: Dein Magen hat geknurrt, Pupsi.
1: Wir haben in der Küche noch ein paar Cracker, glaube ich.

0: Moment. Könnten wir...
1: Entschuldigung, das Siegbert. Wegen dem Trennschleifer. Hallöle. Du ist gerade ganz... Nein, ist gerade ganz schlecht. Wir machen einen Familienvertrag.
2: Auch das ist gut. Es sind halt viele Punkte, die man besprechen muss.
3: Ja. Sorry, schlechte Hausfrauen. Könnte sonst noch eingelegte Silberzwiebeln und fett- und geschmackfreies Joghurt anbieten.
1: Ach komm, alles okay, mach dir keinen Stress. Wie habt ihr euch kennengelernt?
3: Nela und ich? Beim Wendo.
1: Dieser Koreaner, eine Schanze?
3: Nee. Das ist ein Selbstverteidigungstraining für Frauen. Nela hat eine 3 cm dicke Spanplatte mit der bloßen Faust durchgeschlagen.
1: Ja, das glaube ich sofort. Und eine Adoption kam für euch nie in Frage?
3: Eine Ahnung, wie unser eins im Wettbewerb mit kinderlosen Heteropaaren aussieht? Naja, und irgendwie wollten wir auch ein eigenes Kind haben.
4: Karl hat auch ein Buch geschrieben.
5: Ach.
4: Pilates für Kicker.
5: Sicher ein sportphilosophisches Schlüsselwerk.
4: Erzähl doch mal von deinem Feature. Ach, was? Naja, jetzt hab dich doch nicht so. Kalle arbeitet nämlich neben seinen Moderationen an einer Doku über die Scheinehen homosexueller Profifußballer.
3: Das klingt ja spannend.
4: Na, was denn?
1: Das Projekt hat sich zerschlagen. Man hat mir zu verstehen gegeben, dass man den Beitrag nicht wünscht.
3: Wie bitte?
5: Wundert mich nicht. Das ist ja nach wie vor ein Tabuthema.
4: Warum? Hast du denn gar nichts gesagt?
1: Ja, hätte ich schon noch. Ist ganz frisch.
3: Diese Schweine.
6: Viermal Medium, Cosa Nostra vegetarisch, Polione ohne Fleisch.
5: Stopp, was soll das werden?
6: Oh, sorry. Colione vegetarisch natürlich und Cosa Nostra ohne Fungi und Salami. Capone mit extra Anchovies und Camorra mit grünem Spargel und...
5: Packen Sie das wieder ein, das hat niemand bestellt.
4: Klappt ja prima mit der Bestelle. Was kriegen Sie?
6: 46,20.
4: Danke, stimmt so.
6: Danke.

0: B-E-R-T.
1: Bert. Wie Ernie und Bert?
0: Wie Bert Trautmann.
1: Aha, und wer soll das sein?
0: Es war einer der besten Torhüter der Welt.
1: Na toll. Wenn es ein Mädchen wird?
2: Wie wär's mit Cindy?
3: Wie würden Sie sie denn nennen?
4: Ich bin nicht bereit, über Namen zu sprechen, bevor wir nicht zur Tagesordnung zurückgekehrt sind.
1: Ima.
4: Lass das.
1: Ima ist ihr Favorit. Es kommt von Immaculada.
0: Klingt wie ein Cocktail.
3: Durchaus passend für ein Gemeinschaftskind.
4: Das ist portugiesisch, ihr Ignoranten.
1: Sie hat sephardische Vorfahren.
0: Das waren jüdische Emigranten.
4: Ein Problem damit?
0: Nee.
4: Gut. Dann wird es ja auch keine Probleme bei der Religionsangabe auf der Geburtsurkunde geben.
0: Wieso?
4: Naja, weil dann da jüdisch eingetragen wird.
3: Also von mir aus muss da gar nichts eingetragen werden. Kalle ist allerdings ziemlich, naja.
0: Ja, sag's ruhig.
3: Fromm.
0: Frömmelnd. Das ist es, was er meint, ne?
4: Wie habe ich das jetzt zu verstehen? Soll das heißen, dass Sie unsere Glaubenstradition missachten?
3: Nein, natürlich nicht.
0: Also wenn da jüdisch steht, dann kann sie oder er aber nicht getauft werden.
3: Und wieso nicht?
0: Weil die Taufe bei uns den christlichen Glauben voraussetzt, Jens?
4: Ja, dann wird sie oder er eben nicht getauft. Sie sagten doch selbst, nur die Liebe zählt.
0: Ja, die Liebe Gottes aber auch. Und die Taufe ist nun mal die Grundlage des gesamten christlichen Lebens.
1: Habe ich gerade was verpasst?
3: Einigen wir uns doch einfach auf eine schicke, feine jüdische Taufe, hm?
0: Soll ich jetzt irgendwie komisch sein?
3: Mensch, jetzt mach dich mal locker.
0: Bitte? Wieso fällst du mir denn auf einmal in den Rücken?
3: Ich versuch doch nur, den Krampf aus dieser lächerlichen Debatte zu nehmen.
0: Was heißt denn hier lächerlich?
4: Ist es überhaupt

0: Nicht lächerlich. Und deshalb muss ich auf meiner Forderung bestehen, mit allem, was dazugehört. Namensausrufung, Beschneidung.
1: Bitte?
0: Ja, natürlich nur, wenn es ein Junge wird. Ach, doch ein Problem damit.
1: Ja, allerdings.
2: Was läuft denn hier eigentlich?
1: Na, sie will unseren Bird beschneiden.
2: Lasst euch doch nicht foppen.
3: Mann. Wie? Das war gar nicht ernst gemeint.
0: Natürlich nicht. Ich bin Atheistin. Ganz abgesehen davon, dass der jüdische Glauben streng genommen sowieso nur von der leiblichen Mutter weitergegeben werden kann.
1: Halle!

0: Jetzt krieg dich mal wieder ein. Das war geschmacklos und bescheuert, ja. Aber doch nur ein Witz.
1: Ach, du bist doch genauso. Hä? Unsensibel.
0: Kalle? Kalle! Habt ihr einen Wagen?
2: Ja, sicher. Wieso?
0: Weil ich mir schon denken kann, wo der jetzt hindüst. Ich kenne doch meinen Mann.
3: Wasser haben?

0: Quatsch, aber zick doch bitte nicht rum. Wir müssen doch zusammenhalten. Es geht doch um unser Kind.
1: Ach ja?
0: Ja. Wir waren uns einig, dass wir die beiden über den Tisch ziehen wollen. Dass wir sie mit ein paar Zugeständnissen abspeisen und dass sie ab und zu mal die Puppies spielen dürfen. Mehr nicht. Das müssen wir denen durch geschicktes Verhandeln abbringen.
1: Geschicktes Verhandeln nennst du das? Die so vor den Kopf zu stoßen.
0: Mann, das ist psychologische Kriegsführung. Da muss man mal zeigen, wo der Hammer hängt. Wir sehen, in der nächsten Runde sind die handzahm. Wir müssen doch hier an einem Strang ziehen. Oder willst du die dauerhaft am Hals haben?

0: aber dann reißt du dich auch mal zusammen, ja? Immer so voll auf Kontra, das bringt's einfach nicht.
1: Ja.
0: Und hör auf, dich gegen das Duzen zu wehren, okay?
1: Auch das.

0: Was denn?
1: Keine Blumen, wir haben nichts zum Überreichen.
0: Ja, so weit kommt's noch. Allerdings hätten wir hier mal ein paar Marmeladen loswerden können.
2: Ja, also, zu Hause ist man da, wo man zu Hause ist. Gott, was rede ich?
3: Nein, wieso? Also, du hast ja recht.
0: Ja, Gertrude Stein hätte es nicht besser sagen können.

0: Also, nicht stören lassen, ich habe da nur auch was in der Röhre.
1: Also wir finden, unser Kind muss ein richtiges Lebenszentrum haben.
2: Ja, schön, dass wir uns da einig sind. Wir wissen auch aus der Trennungsforschung, dass Wechselhaushalte für Heranwachsende problematisch sind. Also muss der Lebensmittelpunkt unseres Kindes zweifelsfrei unser mütterliches Heim sein.
0: Langsam. Wir wissen doch aber auch, warum Trennungskinder bei den Müttern sind und die Väter nur besuchen. Doch nur deshalb, weil die alten Geschlechterrollen so hartnäckig sind. Und die wollt ihr doch nicht ernsthaft hochhalten, oder?
2: Netter Versuch. Aber komm uns bitte nicht mit der Korrektheitskeule, okay?
3: Nein, nein, also ständig mal hier und mal da zu sein, ja, das führt doch zwangsläufig dazu, dass man sich nirgendwo richtig geborgen fühlt.
1: Ja, genau. Und deshalb müssen wir eine Familie sein mit einem Lebensmittelpunkt.
2: Wie? Entschuldigung, ich glaube doch nicht im Ernst, dass wir unsere Altbautraumwohnung im Grimmingen gegen eine Doppelhaushälfte in Großborstel eintauschen. Nee, nee.
0: Funktioniert ja super heute.
1: Scusi, das wird Siegbert sein wegen dem Trennschleifer. Dorit!
4: Hallo.
1: Komm rein, ich.
5: Was machst du denn hier?
2: Wer ist die Tränenwerferin?
3: Ich glaube, das ist ihre Trio-Mama.
1: Steff, Nele, Dorit.
4: Hallo.
2: Hallo.
4: Das ist doch Arsch.
1: Welcher Arsch, Schätzchen?
4: Farid.
1: Fati?
4: Nein, Farid.
1: Wer?
4: Und der Taro-Lehrer. Tut mir leid, ich bin einfach weg.
1: Jetzt komm erst mal rein und setz dich.
4: Hm? Ich spring aufs Klo.
1: Und dann kriegst du einen leckeren Happen.
0: Verdammt.
1: Was?
0: Die Buschetti. Wo die Buschetti.
1: Arme Dorit.
2: Wieso? Ist doch wunderbar. Na, jetzt könnt ihr doch euren Plan A durchziehen.
1: Verstehe nicht ganz.
2: Ja, die gute Dorit ist wieder da. Ihr macht euer Kind mit ihr wie vorgesehen. Haut die Wand ein, werdet glücklich. Und wir sind happy mit dem, was wir haben und machen unser Ding.
1: Hm? Ach so, einfach noch ein Kind. Ist das dein Ernst?
2: Ja, denk doch mal nach.
0: Da gibt's nichts nachzudenken.
3: Es reicht. Hör auf, bitte.
1: Hey, da ist was in der Welt. Da ist was unterwegs. Es wäre wie ein Treuebruch. Und im Übrigen...
6: Geht schon. Ja. Ja, entschuldigt, dass ich hier so einfall.
2: Das ist kein Problem. Kein Problem. Dorit, sagen Sie, fänden Sie es nicht auch toll, zusammen mit Jens und Kalle, wie geplant, ein Kind zu zeugen? Ja, warum denn nicht?
6: Ja, weil ich schwanger bin. Von Farid, dem Mistkerl.
7: Danke, Jens. Ich habe echt genug Geld dabei.
1: Du willst wirklich nicht hier übernachten, Liebes?
7: Ich bin froh, dass ich wenigstens meine Wohnung nicht aufgegeben habe. Naja.
0: Und wie gesagt, du kannst sofort wieder anfangen im Büro.
7: Das lieb. Schlaf gut.
1: Erhol dich.
0: Gute Nacht.

0: Was soll das heißen, ich fraternisiere mit denen?
1: Tu doch nicht so. Ich merk doch, wie du mit denen sympathisierst. Ich stehe total dumm da.
0: Du schießt dich selbst ins Abseits mit dem Scheiß, den du da die ganze Zeit abziehst.
1: Da hörst du's doch. Du redest ja schon in Fußballmetaphern.
0: Was ist bloß mit dir los?
1: Das mit den Typen macht mich einfach fertig.

0: ist Steff?
1: Hallo, guten Tag und ja, wir freuen uns auch, dich zu sehen.
2: Steff hat uns gesimst, wir sollen dich abholen.
0: Sie hat euch gesimst?
2: Ja, sie will irgendwie direkt von der Arbeit dazustoßen, es wird eng bei ihr und wir sollen zusammen schon mal los.
0: Aha. Na, dann?
1: Auch ein bisschen aufgeregt. Schön, einfach mal so zu plaudern.
3: Frau Martins?
4: Hallo, ich hätte gerne noch eine Unterschrift.
0: 40% Fehlstunden im Hauptseminar. Keine Chance.
4: Sie haben gesagt, mein Referat ist erstaunlich.
0: Ja, erstaunlich dafür, dass Sie ansonsten mit Abwesenheit geglänzt haben. Das habe ich gesagt, ja.
4: Aber ich brauche den Schein, bitte. Ich kann nicht noch mal wiederholen und ich muss leider so viel jobben.
0: Was haben Sie denn eigentlich vor, beruflich?
4: Was? Ich weiß noch nicht.
0: Aha.
4: Hören Sie, ich...
0: Eine Frage. Warum studieren Sie Literaturwissenschaft?
4: Was soll denn das? Keine Ahnung. Ich lese gern.
0: Bitte?
4: Ich lese gern. Sehr gern.
0: Vergessen Sie es. Ich unterschreibe den Schein nicht.
5: Glaub das nicht.
0: Was?
2: Da können wir noch mal ein Auge zudrücken.
0: Ihr wollt mir Ratschläge geben. Soll ich etwa guten Gewissens noch mehr halbgebildete Bachelor-Kindsköpfe in die akademische Arbeitslosigkeit schicken? Ja?
1: Okay. Ich schlage vor, wir vertagen die Debatte und konzentrieren uns erstmal auf das Wesentliche. Das
2: schon mal an die eigene Nase gefasst? Schon mal überlegt, ob das vielleicht auch am Lehrer liegt? Ich hatte nämlich auch immer Riesenprobleme mit meinen...
0: Ja, das glaube ich sofort.
2: Lehrern, die...
1: Vergiss es, Pupsi, vergiss es.
6: Schön, dass Sie alle gekommen sind. Für uns im Amt ist es immer ein gutes Zeichen, wenn in Mehrelternkonstellationen die Familienteile gemeinsam und einträchtig der Vaterschaftsbezeugung beiwohnen. Bitte sehr. In Regenbogenoptik. Ich dachte.

0: so wie die Frau mit anderen Menschen umgeht.
1: Wie soll die da mit unserem Kind umgehen?
2: Was soll das denn jetzt? Das ist doch nicht dein Ernst.
0: Aber
1: tut mir leid.
3: Das hast du ja schön hingekriegt.
4: Was, ich?
2: Sekunde.
4: Aber das ist doch ganz gut, wenn der nicht unterschreibt. Dann bekommt er kein Sorgerecht und alles bleibt bei uns.
3: Das war's.
4: Wie das war's?
3: Du hast es verkackt. Alles. Du hast alles verkackt.
4: Entschuldigung, wir sind gleich wieder da, ja? Steff! Steff!

0: Komm raus.
1: Nein.
2: Steff.
3: Lass mich.
2: Schnecke, bitte.
0: Das führt doch zu nichts. Und außerdem ist es das Damenklo.
1: Na und?
2: Was soll ich denn tun? Sag's mir.
3: Verschwinde!
2: Ist doch absolut hysterisch. Völlig irrational.
0: Ah ja? Dann muss unser Nachwuchs also nicht nachsitzen oder in die Ecke, wenn mal was daneben geht.
2: Bitte?
0: Ich frag mich ehrlich gesagt auch, wie du das Kind behandeln wirst.
2: Ihr habt doch alle einen Hackenschuss.
0: Da geht sie hin und wir werden nie erfahren, warum sie mit ihrer kaltherzigen Art Mutter werden will.
2: Ich bin nicht kaltherzig.
0: Dann möchte ich nicht wissen, wie es ist, wenn es bei dir mal richtig eisig wird.
2: Was weißt du denn? Erzähl du mir doch nichts von Kaltherzigkeit. Ich weiß, was Kaltherzigkeit ist. Ja, ich möchte Mutter sein. Und ich möchte eine gute Mutter sein. Eine bessere als... Ich möchte eine Mutter sein, die ihr Kind beschützt und es umsorgt und fördert und die kompromisslos für es da ist, immer da ist und die es liebt, innig und unverbrüchlich und vorbehaltlos liebt. Ich habe sehr, sehr, sehr viel Liebe zu geben.

0: Kennt ihr noch diesen Korbhalter vorne am Postfahrer?
1: Ja.
0: Da durfte ich immer drin sitzen. Ich spüre jetzt noch den Fahrtwind und sehe das Lächeln von meinem Papa. Der war immer wie so ein geduldiger, weicher, haltgebender Fels.
2: Seine Eltern kommen übrigens jeden Sonntag zu uns. Vielleicht sollen wir sie endlich mal reinlassen.
3: Ja, bei uns war der Betrieb gleich um die Ecke und wenn ich beim Anmischen von Farben dabei war, hat mein Vater mich immer die Töne bestimmen lassen.
4: Aber das ist toll, dann hat er frühzeitig dein Talent erkannt und gefördert. Schön.
3: Ja, deshalb färbe ich heute erfolgreich Zahnkronen.
4: Ach so.
5: Weißt du, warum ich Literaturwissenschaft studiert habe? Ich lese gern. Ich habe immer gern gelesen. Die Bücher waren immer mein weicher, haltgebender Fels.

0: Danke fürs Bringen.
1: Ist einfach blöd, dass mein Führerschein weg ist.
2: Selbst schuld.
1: Es war nachts, alles war leer und du musstest aufs Klo. Willst du nicht doch kurz mit reinkommen und gratulieren?
3: Nee, das mache ich heute Abend, das schaffe ich jetzt nicht. Ich muss los, ich muss mich auf meinen Vortrag konzentrieren. Ja?
1: Okay.
3: Sag Grüße.
0: Tschüss.

0: Ist das ein Geschenk von dir?
1: Nee, das muss ich jemandem an der Uni geben. Tschüss.
2: Hier gab es schon Stress, weil angeblich der Britta zu klein ist. Und Papa den falschen Sprudel geholt hat.
3: Da bist du ja.
4: Hallo, Papa.
3: Hallo, Mädchen.
2: Ich werde nie begreifen, warum mir der schnurlose Teil immer hier liegt. Als wäre es angebunden. Breuer? Onkel Wilfried, hallo. Du siehst im Garten. Ja, warte, Moment.
3: Sieht nicht so aus.
2: Ja.
3: Wolltest du nicht noch mal schnell zum Getränkemarkt? So, ein Hunger?
4: Ja, danke, danke. Danke, Wilfried, ganz lieb von dir, du. Kann ich gebrauchen. Ja, die Kinder sind auch da.
5: Stefan, ihr Herzchen, setz dich doch.
4: Und gleich.
3: Lass sie doch erst mal gratulieren.
6: Ja, und die Kuchen wollen auch noch kommen.
4: Säckchen?
6: Ja.
4: Nee, danke. Sag mal, wo ist denn deine
6: Frau?
4: Ach, deine Frau, natürlich, die Doktorin.
7: Professorin.
4: Kommt später noch.
6: Liebe Grüße an Hilde, ja?
4: Wie schön.
6: Tschüss.
4: Nee, Tante Gisela. Mama. Herzlichen Glückwunsch zum Geburtstag.
7: Ja, danke dir, danke.
5: Halt mal.
7: Das ist von uns beiden.
4: Ja. Oh, Musical-Karten, das ist ja toll. Henry, guck mal. Robinson Crusoe.
8: Ah, sieh an.
7: Ja, ist dann wahrscheinlich ein Zwei-Personen-Stück, ne?
4: Dank dir. Danke.
9: Ja, gut siehst du aus. So strahlend.
7: Ja, mir ist einfach nur ein bisschen warm.
4: Oh, ich glaube, ich muss mal nach meinem Rollbraten gucken. Die Blumen.
10: Nele, du bist nach dem Vortrag von Miller dran, ja?
11: Sag mal, kennst du dich mit sowas hier aus?
10: Ich bin Philologe, meine Liebe. Ich könnte den Sonett auseinandernehmen, wo wir zusammensitzen.
11: Oh, Scheiße.
7: Und die Dings ist gar nicht da, die
4: Sabine?
7: Susanne?
4: Ja. Ach, der ist auch schon wieder aus. Kennst du deinen Bruder? Aber Papa und ich, wir sagen nichts mehr dazu. Aber langsam, glaube ich, ein Enkelkind können wir uns abschminken.
7: Vielleicht nicht?
4: Hm?
7: Na, vielleicht müsst ihr euch das mit dem Enkelkind nicht abschminken.
4: Was?
7: Mama, ich bin schwanger. Ja, ich krieg ein Baby. Nele und ich, wir werden Mütter.

0: So, zufrieden? Ist was?
1: Ich vermute mal, weil die Belüftung verklebt war, kam es irgendwann unweigerlich zur Dauerüberhitzung und zum Ausfall temporär.
2: Tausend Dank nochmal, dass du so schnell kommen konntest. Zum Teil ist meine gesamte Präsentation.
1: Dafür nicht.
3: Was zum Henker soll ich in Bali?
4: Auf Bali.
3: Hin, auf, unter. Keine Ahnung, wozu das gut sein soll.
5: Vielleicht, um sich zu erholen?
4: Mensch, Papa, Bali ist doch nur ein Beispiel. In Thailand oder Myanmar.
3: Großer Gott.
6: Erholen kannst du dich auch woanders.
3: Ich muss mich überhaupt nicht erholen.
4: Nee, du nicht. Aber vielleicht ja Mama?
3: Ach so, ich dachte, wir reden hier über meinen runden Geburtstag, wenn ich ihn denn erleben sollte.
5: Wirst du, wenn du dich nicht weiter so aufregst. Außerdem solltet ihr doch beide was davon haben, Henry.
3: Was haben wir von 90% Luftfeuchtigkeit? Außer Atemnot. Sag mal.
6: Ich sag nur, Fellwurm.
5: Auf dich, Brigitte.
6: Prost.
5: Prost. Prost.
7: Insofern ist dieses Motiv gleichsam ein Diskurs darüber, dass weibliche Wunschhorizonte auf einem komplexen Wechselspiel zwischen Gesellschaft, Individuum und Biologie beruhen. Im Brief von Thanes heißt es weiterhin, er verliebe sich in seine Frauenfiguren, Zitat, nicht um ihrer Tugenden, sondern um ihrer Schwächen und Sünden willen. Vielen Dank.
8: Aber natürlich freue ich mich.
9: Ja, das habe ich gesehen.
8: Aber Kind, das ist doch die Überraschung.
9: Das ist dir peinlich.
8: Ach, nein. Das ist doch nur so, das musst du doch verstehen. Dass das irgendwie...
9: Was?
8: Bitte. Es ist doch wirklich nicht ganz einfach für uns.
9: Du jammerst hier rum, dass ihr von eurem Sohn keinen Nachwuchs kriegt. Und wenn ich schwanger werde, dann ist das nicht ganz einfach für euch?
8: Ja. Nein, ich meine, das ist doch was anderes.
9: Ach, das ist ja interessant.
8: Stefanie, bitte, so meine ich's doch. Ich meine doch nur, weil es doch quasi wieder natürlich ist, wenn...
9: Hast du das gerade wirklich gesagt?
8: Wie? Ich hab...
9: Wieder natürlich. So wie Frauen lieben.
8: Auf.
9: Was? Das ist es doch, was du in Wahrheit denkst.
3: Wird denn das? Aber es gibt doch noch Stefanie.
10: Vielen Dank. Danke, Professor.
1: Und ich hatte gehofft, bisher Sektionalität hätte was mit Sekt zu tun.
10: Ich bin gleich wieder bei
11: dir. Das bedeutet nichts anderes als mehrfache Diskriminierung.
1: Verstehe, doppelt mal besser.
2: Ach, Guntra. Darf ich vorstellen, das ist Jens Schmitz, Guntra Mrothe.
12: Schmitz? Cambridge?
1: Nee. Schmitz, Großborstel.
2: Er ist...
1: Ich bin der Co-Vater.
2: Ja.
12: Sie sind also der Wunderknabe. Ich dachte, Sie wären deutlich jünger.
1: Ihr Intersektionalisten wisst, wie man Komplimente macht, was?
12: Wenn Sie mich entschuldigen wollen.
1: Wie schade.
2: Du solltest erst mal deine Frau kennenlernen.
1: Ich kann es kaum erwarten.
9: Hey. Danke, das ist total lieb. Es tut mir leid, aber das Handy ist aus und hier fährt nicht mal ein Bus.
4: Alles gut.

0: Hier, das wurde für dich abgegeben.
1: Von wem?
0: Von irgendeiner Tusse.
2: Nette Geste. Dafür gibt's eine Belohnung.
1: Glaub ja nicht, dass diese Ausnahme etwas an meinen Grundsätzen ändert. Klare Regeln für Leistung und Beurteilung. Berechenbarkeit ist alles.
2: Aber ohne eine gewisse Flexibilität geht's doch auch nicht, oder? That's life.
1: Das ist ein Lieblingssatz meiner Mutter.
2: Gar nicht mal so schlecht als mütterlicher Lieblingssatz. Ich meine, immerhin besser als Junge, räum dein Zimmer auf oder zieh sofort mein Kleid wieder aus.
1: Ja. Es sei denn, du sagst, dass eine Achtjährigen, die du 3 Ferienwochen lang vergessen hast, aus dem Internat abzuholen, weil dich der Spontanurlaubstaumel mit dem neuen Lager gepackt hat. C'est la vie, im Appetit.
2: Hier, probier mal. Limette ist sauer extra. Sauer macht lustig.
1: Mm.

0: Lust, ein bisschen die Beine zu vertreten?
1: Sie schämen sich. Sie schämen sich für mich. Und für mein, also unser Kind.
0: Ich finde, du kannst stolz auf dich sein. Und auf dein, auf unser Kind. Ich bin's.

0: Doch, doch. Kalle tickt wirklich so. Er glaubt felsenfest, dass in allem ein tiefer Sinn wohnt.
1: Na, das sag dir mal, wenn du mal wieder in einer Callcenter-Warteschleife hängst.
0: Eben. Die bittere Erkenntnis ist doch, mein Dasein ist im Grunde bedeutungslos.
1: Jetzt, wo du es sagst, ich habe mich auch immer gefragt, wozu ihr Immobilienmakler eigentlich da seid.
0: Danke. Aber jetzt mal im Ernst. Manchmal geht mir Kalle mit seiner religiösen Inbrunst auch auf die Nerven.
1: Ich finde seine Glaubensgewissheit ja auch irgendwie beneidenswert. Genauso wie Steffs Unbefangenheit. Die hat dieses unerschütterliche Vertrauen in die Welt, trotz aller Ups und Downs. Im Gegensatz zu meinem Lebensgefühl, dass man sich im Grunde nie wirklich sicher sein kann.
0: Das stimmt wohl auch. Ich zum Beispiel war mir sicher, dass du ganz sicher furchtbar bist.
1: Das war jetzt nicht etwa ein Kompliment, Herr Schmitz, oder?
0: Grüß schön.
1: Dito.

0: Steff, hallo. Ja, ich habe gesehen, du hast schon ein paar Mal versucht anzurufen. Du, ich bin schon auf dem Weg. Ich muss nur noch kurz mein Auto finden, dann... Wie, du bist nicht mehr bei deinen Eltern?
1: Ich glaub's nicht. Du nimmst dich auch noch in Schutz.
2: Überhaupt nicht. Ich habe nur gefragt, ob das ein besonders kluger Zeitpunkt war, es ihnen zu sagen, mehr nicht.
1: Das war spontan. Ist das so schwer zu begreifen? Ich hatte nicht vor, das jetzt schon rauszuposaunen.
2: Mach dich doch nicht fertig. Wir hatten ja auch nicht vor, unseren Kinderwunsch an die große Glocke zu hängen, bevor es nicht spruchreif ist. Aber jetzt, wo du schwanger bist, da muss das ja mal gesagt werden.
3: Dass das eine Überraschung und eine ziemliche Herausforderung für deine Eltern ist, das ist klar. Bei dem Milieuhintergrund.
1: Klar. Absolut klar. Ja, natürlich. Du, vielen Dank für diese brillante Analyse.
2: Was soll das denn?
1: Das frage ich dich. Was soll denn diese blöde Klugscheißerei? Glaubst du, so eine Enttäuschung, ja, das lässt sich so einfach weglabern mit ein paar von deinen Vorlesungsphrasen?
2: Weißt du eigentlich, wie sehr ich dich liebe?
1: Ich liebe dich doch auch. Sehr, sehr, sehr. Und noch ein bisschen mehr.

0: Hey, Steff.
1: Nele, wieso habt ihr euch nicht gleich gemeldet?
0: Wir wären doch sofort gekommen.
2: Wozu? Es ist alles vorbei.
0: Aber wieso?
3: 80% aller Fehlgeburten passieren in den ersten 12 Schwangerschaftswochen.
2: Sie haben eine Ausschabung gemacht. Es ist weg.
4: Jetzt warte doch mal. Wir können euch da fahren.
1: Ja.
3: Danke, das geht schon.
1: Aber dann fahren wir euch hinterher. Wir stehen euch bei.
3: Ist vielleicht besser so, ja? Wir brauchen jetzt erstmal Ruhe.
1: Telefonieren wir?
3: Ja, sicher. Wir wollen einmal ins Grindelviertel, bitte.

0: Was?
1: Was fragst du?
0: Ich hatte Hunger.

0: Nein, Jens, ich komme nicht mit dir mit.
1: Man kann es auch übertreiben. Jeden Morgen und jeden Abend dieses Kerzen anzünden. Dein religiöser Eifer fängt langsam an, mir Sorgen zu machen.
0: Ja, ich find's auch traurig, dass du das nicht verstehst. Mann, ich fange langsam an, mir Sorgen zu machen. Ist mit dem Kind auch irgendwie... ja, unsere Verbindung verloren gegangen ist.
1: Und deshalb möchte ich ja, dass du jetzt mitkommst und mitmachst. Kalle, ich merk doch auch, dass was fehlt. Also lass uns das tun, was uns gut tut und was nahe liegt. Dorit ist schwanger. Sie bekommt ein Kind.
0: Wie kannst du nur so grausam und oberflächlich sein?
1: Wie bitte?
0: Na, glaubst du, du kannst unser totes Kind einfach so ersetzen?
1: Lieber Himmel, Kalle, Dorit wartet doch darauf, dass wir sie fragen. Wie grausam ist das denn, ihr das nicht vorzuschlagen, dass wir ihr Kind als Väter mit aufziehen?
0: Weil wir unser eigenes Kind wollten. Außerdem ist Dorit auch gefühlt total weit weg von mir, von uns. Kann da jetzt nicht einfach so switchen. Es kommt mir vor wie ein Verrat.
1: Verrat? Hallo? Stefanie scheint es ja auch nicht gerade zu vermissen, so wie die unsere Anrufe ignorieren.
0: Ja, hallo, ich spreche vom Verrat an dem Kind und nicht an den Frauen. Siehst du, kriegst du überhaupt noch irgendwas mit?
2: Also wenn da so eine Partnerähnlichkeitsreaktion vorliegen sollte bei dir und Kalle, dann kann das in der Tat das Risiko von Fehlgeburten erhöhen, meinte Gesche. Kann da auch medikamentös was machen, aber das kommt ja nicht mehr in Frage. Schließlich haben wir ja noch das Sperma von Manuel. Oder nicht?
3: Hast du sie noch alle?
2: Wieso?
3: Ich bin doch kein Brutkasten.
2: Also entschuldige mal, ich wollte...
3: Hast du das schon vergessen?
2: Nein, natürlich nicht.
3: Es ist tot.
4: Chef, lass uns reden.
3: Nein.
2: Komm, ich fahr dich.
3: Ich fahr mit Bus.
5: Erstbezug, 55 Quadratmeter, 2,5 Zimmer und 2.500 Euro kalt. Nee, ist kein Druckfehler, fürchte ich. Ja, ich frage gerne noch mal.
6: Hallo? Alles in Ordnung?
5: Moment.
1: Dorit?
5: Hi.
1: Hi.
5: Jens.
1: Dorit. Hast du mal einen Moment für mich?
5: Ja, klar. Trifft sich gut. Ich wollte dich nämlich auch was fragen, also ansprechen.
1: Natürlich. Fühl dich frei zu sagen, was du auf dem Herzen hast. Du kannst sicher sein, dass ich, also wir, für dich da sein werden.
5: Das ist total lieb. Danke, dass... Es ist nämlich so, dass ich mir gerne ein paar Tage frei nehmen würde.
1: Du willst... warum nicht? Ich meine, warum? Du willst doch nicht etwa abtreiben, oder?
5: Du lieber Himmel. Nein, nein.
1: Ist gut.
5: Nein, nein, nein. Das... Farid kommt.
1: Wer?
5: Naja, der Vater. Das... Wir haben uns ausgesprochen und ich habe ihm von dem Kind erzählt und... Ja, Farid. Er war total süß.
1: Verstehe.
5: Und deswegen die freien Tage, weil er herkommt. Naja. Scheint ihm doch ernsthaft, was an mir zu liegen. Und was wolltest du?
1: Ich, ach, nichts. Hat sich im Grunde erledigt.
2: Steff, geh doch endlich mal ran. Jetzt sei doch nicht eingeschnappt. Meld dich. Bitte.
7: Ich hatte Nele am Telefon. Sie hat's mir gesagt. Es tut mir so leid.
3: Wie kann's dir denn leid tun, wo es doch wieder natürlich war?
7: Ja, auch das tut mir leid, dass ich das gesagt habe.
3: Soll ich dir mal sagen, was wieder natürlich ist? dass man es problemlos hinnimmt, wenn Kinder gedankenloser Hetero-Eltern völlig lieblos aufwachsen und man ausgerechnet bei uns Angst hat, sie könnten Schaden nehmen. Ach, egal.
7: Stefanie, dein Vater und ich, wir sind einfache Leute. Wir sind nicht besonders mutig und es fällt uns schwer, über unseren Schatten zu springen. Und ich bedauere, wenn ich nicht immer offen genug zu dir war. Aber es hat sich nie etwas an meiner, an unserer Liebe zu dir als unserem Kind geändert. Wir sind so stolz auf dich. Einmal, mein Schatz. Du warst keine drei und dein Bruder gerade fünf. Wir waren Bären sammeln. Und mit Mal warst du weg. Wir waren so erschrocken. Wir haben dich gesucht. Und plötzlich haben wir dich gesehen. Mitten auf der Koppel zwischen den Pferden. Da standst du und hast gestrahlt. Du bist da einfach hin, ohne Angst. Ich werde dieses Bild nie vergessen. Deine Unerschrockenheit.
8: Also ich weiß nicht, woher du die hast.
7: Aber ich wünschte mir für dich, für euch, du hättest sie an dein Kind weitergeben können.

0: hinterlassen Sie mir nach dem...
1: Nele, hallo?
2: Jens, hallo. Grüß dich.
3: Hallo.
1: Wer hätt's gedacht? Wie geht's denn?
3: Du gut?
2: Ja, ich muss sagen, also alles so vergleichsweise wirklich gut soweit.
3: Ja, doch.
1: Das ist schön. Freut mich.
3: Ja, ich hab gedacht, ich klingel einfach mal so durch und...
2: Scheiße. Gar nichts ist gut. Ich bin eine blöde Kuh und Steff will nichts von mir hören und ich habe niemanden, mit dem ich reden kann.
1: Verstehe. Das, tut mir leid.
3: Entschuldige,
2: ich habe mich mal gefragt, wie es dir geht.
3: Tja.
1: Was soll ich sagen? Stell dir vor, du wärst mit dem Heiligen Vater persönlich verheiratet.

0: Hallo? Steff, das ist ja eine. Warte mal, wie? Ich kann. Ich glaube, hier ist ein ganz schlechter. Was?
1: Wir können auch von anders. Was? Nee, weißt du, es ist einfach nur so, da will man mit ihr sprechen, da will man auf sie zugehen. Und dann ist sie einfach nicht da. Oh, und ist auch noch so verpeilt, ihr Handy hier zu lassen. Ach, wir hatten Zoff und ich glaube, sie schmollt jetzt. Und dann war dann auch meine Mutter und ich bin irgendwie völlig durch den Wind.
2: Willst du noch einen Schluck?
3: Nee, danke, ich muss doch noch fahren. Außerdem wollte ich dich gar nicht so lange stören.
2: Tust du nicht. Ich bin froh, dass du dich gemeldet hast und gekommen bist. Zumal der gute Kalle bislang weder das eine noch das andere getan hat.
3: Ich muss immer an Blochs berühmte Sentenz denken. Etwas fehlt.
2: Interessant, dass du das sagst. Ich musste dasselbe denken. Allerdings war mir nicht klar, dass es sich dabei um einen philosophischen Knaller handelt.
3: Das ist verrückt, oder? Für kurze Zeit war ein kleiner, unscheinbarer Zellhaufen da und auf einmal ist er nicht mehr da und plötzlich klafft eine Lücke.
2: Ja, und das Verrückteste ist, diese Lücke scheint auf einmal auch zwischen uns, also Kalle und mir, zu klaffen. Weißt du, was ich meine?
3: Ich glaube, ich nehme doch noch einen Schluck.
0: Sie haben dich wissen lassen, dass sie dich lieben und dass sie stolz auf dich sind. Kann man sich mehr von seinen Eltern wünschen? Darauf hatten andere ein Leben lang vergeblich. Müssen sich dann mit Magengeschwüren und Neurosen aushelfen oder Weltkriege anzetteln.
4: Ja. Ja, ich freue mich ja auch. Aber weißt du, was seltsam ist? Auf einmal tut das mit dem Kind noch mehr weh.
2: Vielleicht ist die ganze Aufregung auch völlig unbegründet. Ich meine, vielleicht gibt sich ja alles irgendwie von selber wieder. Steffs Trauertrotzphase genauso wie Kalles Herz-Jesu-Mission.
3: Jetzt bist du aber naiv. Fakt ist jedenfalls nach allem, was Gesche angedeutet hat, dass es für einen zweiten Bert oder eine zweite Ima zappenduster aussieht.
2: Noch ein Fläschchen? Ich habe noch ein Chardonnay im Keller.

0: Ich will das nicht noch mal erleben. Begreift Nele das nicht?
1: Es ist halt schwer für sie, sich von dieser Option zu verabschieden. Ne? Genau wie für Jens.
0: Ich habe einfach Angst, dass das wieder passiert. Verstehst du?
1: Na klar. Die Unbefangenheit ist dahin.
0: Ja. Andererseits...
1: Ja, was ist stärker? Die Panik davor, dass es wieder in die Hose gehen könnte? Entschuldige.
0: Nein, genau so ist es. Sag's ruhig.
1: Naja, oder eben das Gefühl, die vielleicht wichtigste, größte Erfahrung und Weichenstellung deines Lebens zu verpassen.
0: Du, danke, dass du dir die Zeit für mich genommen hast.
1: Bitte dich, da nicht für.
0: Nur der Anrufbeantworter. Es ist immer noch weg.
1: Ja, dann komm doch mit zu uns. Im Kühlschrank steht noch eine Riesenschale von Jens Calvados Tiramisu. Und in meiner DVD-Sammlung befinden sich ein paar der schönsten Heulmelodramen der Filmgeschichte.

0: bumsen die, du alte Kirchenmaus.
1: Das ist aber schön. Komm, komm her.
0: Da bist du ja endlich.
1: Das ist aber schön, dich zu setzen.
2: Mit dem Mann kann man reden. Das ist wahrlich ein Philosoph.
3: Ja, danke. Das ist endlich mal einer.
0: Eine?
2: Nö.
3: Sagt.
4: Und ich mach mir Sorgen, wo du bist.
3: Also haben wir uns alle gefunden. Es wird erstmal schön angestoßen auf die Wiedervereinigung von Agneta, Anifried, Benny und Bernd.
5: Björn.
2: Die.
5: Naja.
3: Bitte sehr.
2: Was? Muss die Mutti jetzt schimpfen, oder was?
4: Es hat sich ausgemuttiert, Nele.
5: Was ist denn das?
3: Was? Das.
2: Nix.
4: Mit der Bechermethode. Im Weinglas. Ihr beide.
2: Ist ja gut.
4: Nee, ist bekloppt. Nee, ihr wolltet doch nicht ernsthaft. Ich meine, das kann nicht.
6: Ja, das war halt mehr so spontan, ja?
2: Wir dachten einfach, wir könnten vielleicht.
3: Ja, war eine Schnapsidee.
5: Das kann man wohl sagen.
3: Es ist eben für uns alle nicht so leicht, uns zu abzufinden, damit, dass das nichts wird. Mit dem Kind.

0: Das mögen ungewöhnliche Umstände sein, unter denen dieses Kind gezeugt wurde, aber es geschah in Liebe.
1: Bitte?
0: Ja. In Liebe für etwas, das uns gemeinsam braucht. Und das wir gemeinsam brauchen.
1: Sind das die Hormone oder meinst du das so?
0: Ich meine das so. Liebe ist doch das Einzige auf der Welt, was sich vermehrt, wenn man das teilt.

0: Noch jemand?
1: Wenn diesmal etwas dabei rauskommt, dann können wir es ja Chardonnay nennen.
2: Schon wieder Oberwasser, hä?
0: Wie wär's mit Sauvignon?
1: Guter Unisex-Name. Passt eigentlich immer.
3: Ich finde, da sollten wir irgendwie noch mal drüber nachdenken.
2: Das ist auf jeden Fall alles besser als

0: Ja, hallo. Hallo, meine Süße. Willst du zum Papi? Ja?
1: Ja, hallo. Hier ist der Papa. Ja, da machst du ganz große Äuglein.
2: Warum hast du sie geweckt?
0: Ich habe sie nicht geweckt, sie war wach. Ich dachte, sie hätte geschrien.
2: Sie ist so ganz still.
3: Muss die Mami da mal gucken. Was ist denn mit unserer kleinen Maus? Sie hat Hunger.
2: Ich gebe die Flasche.
3: Ach, das kann ich doch machen.
0: Nichts für ungut, aber ich bin dran mit Flasche geben, ne?
4: Oi, mia querida, da ist die Mama ja schon. Ich gebe ihr mal die Brust, ja?
0: Hatten wir uns nicht darauf geeinigt, dass wir auf Flasche gehen und drei umstellen?
3: Sag mal, hat sie wieder diese Blähungen?
0: Nee.
4: Nee. Kann das sein, dass ihr ein bisschen zu warm ist?
2: Ach was.
4: Ja.
2: Ihr geht's gut. Sieht doch ganz zufrieden aus, wenn ihr mich fragt.
0: Vielleicht wollte sie uns einfach nur sehen.

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0: fürs Einschalten. Schön, dass Sie mit dabei sind. Sie werden das nicht bereuen. Wir haben heute tolle Gäste. Sie alle, ich weiß, dass Sie alle lieben ja die Eberhofer-Krimis. Und heute hier sind die beiden, ja, die beiden männlichen Hauptdarsteller bei uns. Simon Schwarzenbein zum ersten Mal. Der Rudi Böckenberger. Simon, herzlich willkommen. Boah, das war ein gutes Jahr, oder? Das vergangene, das Re-Ragout-Rendezvous war ja wieder, war der erfolgreichste.
1: Ich glaube, jetzt, ja. Oder? Von Sebastian ist so, gell?
0: Ja, ja. Glaub schon, habe ich mir sagen
1: lassen. Nachfragen bei ihm.
0: Ja. Das denkt man ja wahrscheinlich am Anfang nicht, wenn man so, das ist ja auch ein großer Quatsch. Diese ganze Reihe, diese Filme.
2: Der Beleidigung.
3: Ja, kann man so sagen. Ist ein Riesenquatsch.
1: Nee, ja, es ist, man denkt das nicht. So ist es, ja. Na, wir wussten das nicht. Ich wusste gar nicht, dass es eine Reihe wird. Er hatte so eine Vorahnung oder Sie haben ihm irgend sowas gesagt. Mir nicht. Sonst hätte ich wahrscheinlich auch gar nicht zugesagt. Aber
3: war trotzdem ein Glück.
0: Und ihr habt als Kollegen begonnen. Seid ihr mittlerweile auch Freunde?
1: Das sind wir, ja. Das kann man so sagen.
0: Schön. Dann hat das doch alles super gepasst. Ja, und schön, dass du heute auch endlich mal bei uns bist, zum ersten Mal.
2: Ja, zum ersten Mal.
0: Wir freuen uns sehr. Simon, viel Spaß mit Bernhard.
2: Danke.
0: Simon Schwarz. Und der Franz Eberhofer. Ja? Sebastian. Gibt es denn schon Planung auch für Fortsetzung?
2: Schauen wir mal. Also ist jetzt wieder, wir haben jetzt mal alle Romane aufgebraucht und jetzt ist aber wieder einer rausgekommen und jetzt mal schauen, ob der auch verfilmt wird.
0: Weil diese Titel sind ja schon crazy, ne? Also auch in der Folge und so.
2: Das hat sich irgendwie, ich glaube, das war der Wunsch von Verlag, dass der erste Winterkartoffelknödel heißt, weil das war ein Wort aus dem Roman. Und dann hat sich das so verselbstständigt, dass die dann immer nach Essen hießen.
0: Ich warte ja immer drauf, dass irgendwann noch mal endlich mal der Roman, der Film kommt, der Zwetschgendatschi-Zausel.
2: Zwetschgendatschi-Komplott gab es sogar mal als Roman, den haben wir aber nicht verfilmt. Ich hingegen hoffe immer auf, weil das, was im Titel ist, wir machen ja im Sommer immer diese Kinotour und in jedem Kino, wo man ist, im Hochsommer, gibt es dann dieses Essen. War besonders schön bei Sauerkrautkoma. Und deswegen hoffe ich auf ein Miso-Suppen-Massaker. Was ganz Leichtes.
0: Oder das ist leicht. Das ist zu wenig bayerisch. Ja, das ist ja Zwetschgendatschi-Zausel. Hat er wahrscheinlich größere Chancen. Ja? Ja? Also wir sind gespannt. Demnächst bist du im St. Pauli-Theater zu sehen, da kommen wir gleich noch zu.
2: Kommen wir gleich dazu.
0: Ja, genau. Wir reden gleich noch mal drüber. Ja, Sebastian Betzel im Team mit Elton. Und aus gegebenen Anlass, vielleicht für Sie ja eigentlich sicherlich auch ganz interessant, wussten Sie eigentlich, dass der echt bayerische Leberkäse überhaupt keine Leber enthält? Der wird ja auch als Fleischkäse bezeichnet. Also es ist eine Mischung so aus Rindfleisch, Schweinefleisch und Speck. Und da kommen dann ein paar andere Sachen dazu.
4: Was da drin ist.
0: Ja, doch, doch, beim bayerischen Leberkäse schon.
4: Okay.
0: Ja. Wir gucken mal auf die Zuschauerverteilung. Ja. Hinter Simon und Bernhard sitzen 58 Zuschauerinnen und Zuschauer. Hinter Sebastian und Elton 64. Dann legen wir los. Team Elton darf die erste Kategorie auswählen. Hier sind die heutigen 12 Kategorien. Hier ist die Wand. 12 Kategorien heute sind: Wie ticken wir? Das Fragezeichen. Im Garten. Andere Länder, andere Sitten. In den Bergen. Trick 17. Sport. Unendliche Weiten. Verbraucher. Musiker. Tierisch, tierisch und Radio.
2: Andere Länder, andere Sitten, ich weiß nicht, was wissen.
4: Such dir was aus, wo du Bock drauf hast.
2: Da mache ich andere Länder, andere Sitten.
4: Ja, andere Länder, andere Sitten.
0: Starten wir so. Warum verteilt das US-amerikanische Landwirtschaftsministerium Samurai-Wespen an Landwirte? A. Sie dienen als Indikatoren für die Stickstoffsättigung des Bodens. B. Sie minimieren die Stinkwanzenpopulation. Oder C, sie bestäuben rund 4-mal so effizient wie andere Bestäuberinsekten.
4: Mhm. So, sie dienen als Indikatoren für die Stickstoffsättigung des Bodens.
2: Das glaube ich nicht.
4: Das finde ich auch komisch.
2: Sie minimieren die Stinkwanzenpopulation. Was sind Stinkwanzen? Sie bestäuben rund viermal so effizient wie andere. Was sind das? Also Wespen bestäuben auch. Das habe ich gelernt. Und zwar Samurai-Wespe, die hat sehr gut trainiert. Hat so ein Ethos. Die bestäubt wahrscheinlich viermal so viel.
4: Ja, aber ich glaube, also eine Wespe bestäubt, glaube ich, nicht so viel wie eine Biene. Das kann ich mir nicht
2: vorstellen. Wie andere Bestäuberinsekten, ja, okay, stimmt.
4: Alle, also ich bin da tatsächlich ein bisschen, obwohl Samurai klingt natürlich sehr nach aggressiv, kann ja sein, dass die Stinkwanze ein Problem ist,
2: ja,
4: als Schädling. Und Wespen gehen ja auf andere Insekten.
2: Ja.
4: Die gehen ja sogar manchmal auf andere Bienen.
2: Ja.
4: Und vielleicht ist es tatsächlich so, dass die damit Schädlinge dann auch bekämpfen. Also nicht nur bestäuben, sondern auch Schädliche. Nehmen wir B?
2: Nehmen wir B.
4: Wir versuchen es mal mit B.
0: Ja, ja, so, sehr gerne.
5: Die winzige Samurai-Wespe stammt ursprünglich aus Ostasien und gilt als äußerst wirksames biologisches Bekämpfungsmittel gegen die marmorierte Baumwanze, auch Stinkwanze genannt. Dieser Schädling, ebenfalls ostasiatischen Ursprungs, wurde Anfang der 2000er Jahre erstmals in Europa und Nordamerika nachgewiesen und befällt vor allem Obstplantagen. Die Samurai-Wespe legt ihre Eier in die der Stinkwanze, sodass daraus Wespen schlüpfen. Die parasitäre Wespe wurde erst vor wenigen Jahren eingeschleppt und wird nun vom US-Landwirtschaftsministerium an Landwirte verteilt, um die Stinkwanzenpopulation zu reduzieren.
0: Sehr gut. Top gelöst, die erste Frage. Die ersten 500 Euro für Sebastian Betzel und Elton.
6: Die werden sich noch umgucken.
0: Ja. Jetzt ihr.
6: So, bitteschön.
1: Soll ich aussuchen?
6: Deine Wand, du suchst aus.
1: Naja, also, ich würde jetzt in den Bergen wählen.
6: Oh,
1: allerdings,
6: gerne.
1: Kam da auch eine völlig andere Frage.
6: Ja, wir nehmen trotzdem, in den Bergen ist eine ganz klassische Bergfrage. Das ist nicht so was Kompliziertes.
1: Schauen wir mal.
0: Bergwanderer sollten bei der Zeltplatzwahl vor allem an kälteren Tagen vorsichtig sein, wenn der gewählte Ort A, wenig Vegetation oder Vegetation mit Trockenheitsschäden aufweist, B, sichtbare Wasseransammlung in den Niederungen vorweist oder C, auch über 2000 Höhenmetern absolut schneefrei ist.
6: Also, wir wandern jetzt mal zusammen los.
1: Ja.
6: Jetzt wollen wir zelten und suchen uns einen Ort aus. Jetzt sage ich dort hinten und dann sagst du, Vorsicht, wenig Vegetation. Oder es ist Vegetation mit Trockenheitsschäden. Das kann ich von hier aus nicht genau sehen. Aber
1: ja, das sollten wir näher gehen.
6: Da sollten wir vorsichtig sein.
1: Habe ich jetzt noch nicht gehört. Wenn ich da jetzt sagen würde, ja, aber so, das sieht so aus, als wären da so Wasseransammlungen.
6: Ja, Vorsicht, sichtbare Wasseransammlungen.
1: Ja.
6: In dieser Niederung weist es vor.
1: Allerdings bei kälteren Tagen wiederum zieht sich das Wasser durch Eis eher zusammen.
6: Naja, aber vielleicht ist die mit kalt...
1: Kältere Tage,
6: also,
1: auch über 2000 Meter absolut schneefrei. Also
6: sind wir da bei
1: A
6: B?
1: Würde ich ausschließen, oder? Wenn ich so gehe.
6: Ja.
1: B klingt für mich zumindest verhältnismäßig logisch.
6: Da ist ein
1: C
6: Problem.
1: Ist das mit diesen, warum 2000 Meter absolut schneefrei? Warum?
6: Wenn das eine Ebene ist, sind wir dann bei B?
1: Ja, ersten.
6: Ja, wir sind am ehesten bei B. Ja. Und je nachdem aber ganz froh, dass wir jetzt schon erfahren, was wir nicht falsch machen sollen.
1: Ja, so ist es, genau.
0: Die besten Tipps für die nächste Bergwanderung gibt's hier bei uns.
5: Sogenannte Kaltluftseen entstehen im Gebirge in Bodensenken, wenn nachts kalte Luft an den Hängen nach unten fließt. Durch die sich

0: Da kommt aber gleich noch was dazu.
1: Ich finde auch, zuerst ja, so, als wären wir.
2: Die erste Sendung, wo die Filme zweimal gezeigt werden.
0: Ja. Elton, es ist so früh für.
3: Ich sag doch gar nichts. Wir sind dran, komm, was nehmen wir Schönes?
4: Ja, du. Gibt ja da schöne Kategorien.
3: Ja. Und wir nehmen.
4: Sport, oder?
3: Wir nehmen Sport, natürlich nehmen wir Sport.
0: Was ist das Besondere an der Tour de France 2024?
3: Aha.
0: A, die Tour zählt einmalig als Wettbewerb der Olympischen Spiele.
1: Keiner ist gedopt.
0: B, das Rennen startet bereits im Mai statt im Juni. Oder C, die Tour endet in Nizza und nicht in Paris.
1: Uiuiui. Die Tour zählt einmalig als Wettbewerb der Olympischen Spiele. Das glaube ich nicht, weil die Tour ist ja eine Profiveranstaltung mit diesen ganzen Rennstellen. Und das andere geht ja über Landesverbände, also ja über Nationalmannschaften sozusagen. Und außerdem, das ist ja nur Zeitfahren, glaube ich, olympisch. Das Rennen startet gerade im Mai statt im Juni, könnte natürlich sein, weil Olympia ist.
5: Ja.
1: Die Tour endet in Nizza und nicht in Paris, könnte auch sein, weil in Paris ja Olympische Spiele sind.
3: Aber warum, also warum soll die nicht in Paris enden? Auch selbst wenn Olympia ist, das ist doch trotzdem noch ein großes Hallo.
1: Machen wir weh, oder?
0: Ist vielleicht auch was fürs Publikum, die Frage, ne, Publikum, wenn ihr euch da unsicher seid. Radfahren und so, Tour de France ist ja ein Riesenthema.
3: Ja, aber ich bin ja auch beim B.
1: Ja, gut, dann machen wir B.
3: Bin im B.
1: B.
0: Gut.
6: Im Sommer 2024 finden neben der jährlichen Tour de France auch die Olympischen Sommerspiele auf französischem Boden statt. Da die Termine dieser beiden Sportgroßveranstaltungen eng beieinander liegen, wird es zu einer historischen Ausnahme kommen. Die Entscheidung über den Sieg der Tour de France wird erstmals nicht in Paris fallen, sondern am 21. Juli im 1000 Kilometer entfernten Nizza. So werden die Vorbereitungen für die Eröffnung der Olympischen Spiele am 26. Juli in Paris nicht behindert.
0: Wäre eine gute Publikumsfrage gewesen. Es bleibt bei 500 Euro. Und jetzt könnt ihr ausgleichen mit einer richtigen Antwort.
3: Hast du einen Vorschlag? Weil sonst
1: nein, hast du einen Vorschlag?
3: Trick 17.
1: Ja, gut.
3: Das ist so ein Haushaltstipp, so ein Lifehack, irgendwas.
1: Ah, okay.
0: Wer wissen möchte, ob eine antike Flohmarktvase aus Glas Uran enthält, sollte
3: reinschauen.
0: A, sie an einer Stelle mit Zahnpasta einreiben. B, mit einem feuchten Finger kreisend über den Glasrand streichen. Mhm. Oder C, die Vase unter Schwarzlicht halten.
1: Das ist auf jeden Fall eine ziemliche Haushaltsfrage.
3: Ja, das Ganze ist ein Problem, das habe ich oft.
1: Ja, das ist wirklich.
3: Je regelmäßig, ich habe so dauernd Flohmarktvasen, ja, und diese Uran-Problematik, die ich,
1: ja,
3: ich zu Hause habe.
1: Ich, ja, ja, ich kenne das auch. Ja.
3: Ich habe ganze Atomkraftwerke mit Flohmarktvasen, also, schon zum Laufen gebracht. Also,
7: ich meine, ja, aber auch den Uran.
3: Der Ur, ach so. Ob A aus Glas, ja, einen, ja, Urahn enthält,
1: ist, ja, muss eine sehr große Vase, ja, sein. Oder er ist verbrannt. Und
3: ja, dann ist es, dann ist es B.
1: Eine,
3: wenn
1: Urne
3: es,
1: eigentlich.
3: Ja, oder? Weil wenn es nicht schwingt, ist die Asche noch drin.
1: Ja, genau. Ja, ja, genau. Genau. Das ist relativ einfach. Ja,
3: das ist,
1: genau,
3: ein Urahn. Genau.
1: Relativ einfach. Zahnwasser braucht er dann auch nicht mehr. Vermutlich.
3: Ja.
1: Naja. Also Uran strahlt, aber ist die Frage, strahlt Uran auch unter Schwarzlicht?
3: Ja, wenn, dann strahlt es unter Schwarzlicht, oder? Ist das nicht so, dass also mit dem Schwarzlicht irgendwelche
1: freigesetzt,
3: also so ist das zumindest bei diesen fluoreszierenden Dingen, genau, dass irgendwelche Elektronen werden auf andere Bahnen geschoben, genau, und dann fallen die wieder zurück und sowas.
1: Genau. Also deswegen dieses, also Phosphor würde...
3: Also mit Zahnpasta einreiben an einer Stelle? Das kommt darauf an, es gibt so viele verschiedene Zahnpasten, die Frage ist, welche?
1: Ohne Fluor.
3: Feuchten Finger
1: ohne
3: kreisen.
1: Fluor sein und dann kannst du sie.
3: Das heißt ja, eben mit Fluor, ohne Fluor, da geht's ja schon los. Und dann ist die Frage, wenn du oben drauf kreist, dann klingt die dann anders? Ich bin da sehr bei Schwarzlicht.
1: Ich auch.
3: Ja? Also wir nehmen Schwarzlicht.
0: Ja, Antwort C.
3: Wir waren uns ja eben auch relativ sicher.
1: Wir waren uns, genau, wir waren uns einmal schon beide sicher.
0: 500 Euro.
6: Im 19. Jahrhundert erfreuten sich Nutzgegenstände aus Uranglas großer Beliebtheit. Das Glas verdankt seinen Namen den zur Färbung verwendeten Uranoxidverbindungen, die Farbspektren von hellgelb bis hellgrün ergeben. Obwohl sie oberflächlich schwach radioaktiv strahlen, überschreiten die Antiquitäten die natürliche Umgebungsstrahlung nicht. Der Konsum von Lebensmitteln auf Urangeschirr sollte jedoch wegen möglicher Reaktionen der Alpha- oder Beta-strahlenden Atome vermieden werden. Um Uranglas von normalem Glas zu unterscheiden, sollten die Gegenstände unter Schwarzlicht gehalten werden. Denn das Licht lässt das Uranoxid fluoreszieren und das Glas gelb-grün leuchten.

0: Na gut. Wir haben Pulli an.
1: Na bitte. Die ersten 500
2: Euro. Kann ich eine Schwarzlichtlampe haben, ob da Uran in dem Pulli ist? Ich bin mir nicht ganz...
3: Ich habe ihn auf dem Flohmarkt gekauft.
2: Auf dem Flohmarkt gekauft.
4: Ja, ja, machen wir Musiker, oder?
2: Musiker.
4: Musiker.
1: Damit es Sänger David Bowie auf seinen Reisen und Tourneen nicht langweilig wurde, A, konzipierte er 10-Minuten-Workouts für Bauch, Beine und Po, B, ließ er riesengroße Koffer für seine rund 1500 Bücher bauen, oder C, entwickelte er seine eigene Sprache namens Bowianisch.
5: Ich würde A erstmal ausschließen. Er konzipierte 10-Minuten Workouts, also dann hat er 10 Minuten was zu tun.
4: Nicht langweilig wurde, also.
5: Dann, okay, entwickelt er neue Sachen, aber.
4: Also riesengroße Koffer für seine 1500 Bücher kann ich mir gut vorstellen.
5: Klar, er hat Langeweile, er will lesen, aber nehmen wir mal nur an, okay, wahrscheinlich hatten die Privatjets oder sowas, aber die Koffer alleine mitzuschleppen und die sind in einem Flieger. Also wenn ich auf Reisen bin, nehme ich mir vielleicht 5 Bücher mit.
4: Wenn der David Bowie auf Tour gegangen ist, hat der doch nicht gesagt, ah, na, auf Reisen nehme ich lieber nicht viel mit. Der war den größten Ding, der hat einen eigenen Laster wahrscheinlich nur für seine Bücher gehabt. Also das kann ich mir schon vorstellen.
5: Okay.
4: Aber das mit der Sprache ist natürlich irgendwie ganz strange.
5: Der ist ja so androgyn gewesen und so ein bisschen...
4: Ja, und dann mit
5: vielleicht Major ist es mit Tom. C und dann... Ja, ja vielleicht ist es mit so C, das spricht er auch C. mit seinem...
4: Mama C, das ist irgendwie am strange.
5: Weil es so strange ist, ne?
4: Ja, das andere wird spießig.
5: Bowianisch, ja.
4: Das, weil es andere spießig wirkt, machen wir Bowianisch.
5: So,
4: C.
5: Machen Bowianisch
4: C, C. Ja. So ganz einfach.
6: David Bowie war nicht nur ein visionärer Musiker, sondern auch ein großer Lesefreund. Er liebte Sachbücher ebenso wie Science-Fiction oder Klassiker der Weltliteratur. Auf seinen Reisen und Tourneen hatte der Brite seit den 1970er Jahren speziell für ihn angefertigte, gigantische Koffer dabei, in denen seine beeindruckende Sammlung von rund 1500 Büchern Platz fand. So hatte er seine persönliche Bibliothek jederzeit griffbereit, egal wo er sich gerade aufhielt.
1: Sebastian! Du hattest es in der Hand.
5: Da habe ich dich rausgequatscht.
1: Ja. Aber jetzt mach bitte dem Elton keine Szene. Es bleibt bei 500 Euro.
4: Weiß ich noch nicht.
2: Das überlege ich mir spontan.
1: Nächste Frage für euch.
2: Ich würde ja Verbraucher oder Garten, solange das Publikum noch hier ist.
3: Ja, dann nehmen wir Verbraucher. Ja, weil es kommt sowieso was anderes, als ich erwarte. Ja,
2: richtig.
1: Was wird in der EU mit dem sogenannten AOP-Siegel gekennzeichnet? A. Laktose- und glutenfreie Lebensmittel. B. Nahrungsmittel, die frei von Pestiziden sind. Oder C. Produkte, die auf traditionelle Weise hergestellt wurden.
2: Also B könnte sein Agrarprodukt ohne Pestizide.
3: So ist es, ja. AOP. Produkte, die auf traditionelle Weise hergestellt wurden. Es gibt ja, also was ist, genau, das, ich würde sagen, was ist denn traditionell, also Parmesan, das ist dieses länderbezogene, Parmesan darf nur heißen, wenn es in der und der Region ist, Champagner darf nur heißen, wenn es aus der Champagne ist.
2: Aber auch da wiederum traditionell hergestellt, also noch im Holzfass und nicht irgendwie anders, oder?
3: Ausschlussverfahren, Laktose oder Gluten steht immer drauf, oder, auf dem
2: steht
3: Produkt?
2: Steht drauf, ja, das stimmt.
3: Also ohne Pestizide würde ich sagen, das wäre dann ein Ökosiegel in irgendeiner Form,
2: ja.
3: Oder?
2: Mir gefällt C am besten.
3: So, außerdem, die EU hat doch die Pestizide noch nicht mal verboten. So fängt's
1: dann
3: an,
1: trefft doch eine Entscheidung.
3: Vollkommen richtig.
2: Ja? Ja, wir nehmen C.
3: Wir nehmen C.
2: Wir nehmen C.
1: Ohne groß nachzudenken.
6: Das AOP-Siegel steht für Appellation d'origine protégée und heißt übersetzt geschützte Ursprungsbezeichnung. Es ist ein europäisches Qualitätssiegel, das bestimmte landwirtschaftliche Erzeugnisse und Lebensmittel kennzeichnet, die auf traditionelle Weise hergestellt wurden. Produkte, die das AOP-Siegel tragen, müssen außerdem in einer bestimmten Region hergestellt werden und spezifische Qualitätsstandards erfüllen. Beispiele für AOP-Produkte sind unter anderem der Parmigiano Reggiano aus bestimmten norditalienischen Provinzen oder der Champagner aus dem französischen Weinbaugebiet Champagne. Da
1: kennt er sich aus. Da sind wir zu Hause. Die 1000 Euro stehen.
5: Wir nehmen die Publikumskategorie im Garten.
1: Wie lässt sich der giftige Zwergholunder vom schwarzen Holunder unterscheiden?
5: Nach Farbe.
1: A. Seine Beeren wachsen an hochstehenden Rispen.
4: Das muss man nur probieren.
1: B. Seine Blätter haben keinen gesägten Rand. Oder C. Seine Blüten riechen nach Karamell. Interessant.
5: So, ich habe keine Ahnung. Was ist denn ein gesägter Rand? Da geht's schon los. Seine Blätter haben keinen gesägten... Ach so, Sägezahnform oder was heißt das?
4: Ja.
5: Also vom Gefühl her bin ich bei A, aber...
4: Ich würde auch sagen Gefühl A, aber das ist einfach direkt ans Publikum weitergegeben.
5: Ja, wir geben das direkt ans Publikum weiter.
1: Guck mal, so schnell
5: Fehler schwindet... Fehler mach ich nicht noch mal.
1: So schnell schwindet Selbstvertrauen.
4: Hm? Na ja. Der Parmesan und der Champagner vom Simon haben mir den Rest gegeben.
1: So, wir brauchen einen Holunder-Expertin.
5: Okay.
4: Jetzt müsst ihr euch nicht prügeln, also.
5: Also wir haben ja auch keine Ahnung.
1: Ganz schönes Gerangel beim Aufstehen. So. Genau so. Irgendwann muss man weiterkommen.
5: Ich weiß auch nicht. Natürlich weiß ich auch nicht.
1: Wie heißt du?
7: Paul.
1: Woher kommst du, Paul?
7: Aus Lüneburg.
1: Okay. Paul, Holunder, ist dir schon mal irgendwo untergekommen?
7: Ja, also in Südtirol wächst, kenne ich das aus dem Urlaub irgendwie, dass da ganz viel mit Holunder gearbeitet wird. Aber ich habe jetzt auch keine Ahnung, ich bin wirklich aufgestanden. Mhm.
1: Damit wir weiterkommen.
7: Damit es weitergeht.
1: Okay.
7: So. Und dann würde ich auch einfach mit A gehen, weil die beiden Herren das ja auch gesagt haben. Genau.
1: Du traust dich einfach, das einzulocken. Ja?
7: Ja.
1: Okay, Paul. A steht.
6: Beim Sammeln von schwarzem Holunder ist Vorsicht geboten, denn es besteht Verwechslungsgefahr mit dem verwandten Zwergholunder. Alle Teile der auch attig genannten Pflanze sind hochgiftig, besonders die Samen der schwarzen Beeren. Die Vergiftungserscheinungen beginnen schon bei geringen Mengen mit Magenbeschwerden. Im Gegensatz zum verholzten bis zu 6 Meter hohen schwarzen Holunder hat der krautige Zwergholunder eine Wuchshöhe von maximal 150 cm. Zudem riecht der Strauch unangenehm und hat Beeren, die nicht hängen, sondern aufrecht an hochstehenden Rispen wachsen.
1: Für höhere Aufgaben empfohlen heute hier bei uns. Ja, danke dir. 500 Euro dazu. Und Sebastian und Elton sind damit auch bei 1000. Nächste Kategorie für euch.
3: Lass uns Psychologie nehmen. Vielleicht kann man da.
5: Ja, klassische Publikumsfrage, wie ticken wir? Mhm. Oh.
1: Britische Forschende stellten 2023 fest, dass Probanden, die Kaffeeduft rochen, A. Farben anders wahrnahmen, B. weniger Stress empfanden oder C. analytische Denkaufgaben nur langsam lösen konnten.
5: Verdammt! Ausschließend definitiv kann man C. Weil man, wenn man Kaffeeduft riecht, besser rechnen kann. Die haben bessere Matheaufgaben gelöst.
3: Interessant. Also, ich trinke keinen Kaffee, gell? Aber ich rieche ihn wahnsinnig gerne.
5: Und was passiert dann mit dir und deinem Körper?
3: Und
5: von den Dingen, die hier stehen?
3: Es entspannt mich. Und Entspannung würde eher für weniger Stress empfehlen. Ja. Jetzt, also das ist jetzt so eine erste Richtung wäre das jetzt für mich, weil wenn das ich habe in Zürich lange gelebt und da gab es so eine Rösterei. Ich bin da immer vorbeigegangen und stehen geblieben, weil mich das entspannt hat tatsächlich. Diesen frisch gerösteten Kaffee. Das hat mich tatsächlich entspannt.
5: Also wenn wir ein Versuchskaninchen hier sitzen haben, was vor einer Kaffeerösterei entspannt wurde. Kann man doch nichts anderes, dann können wir doch nur B nehmen.
3: Aber eher
5: würde wer keinen Stress hat, kann auch besser Mathe rechnen.
3: So ist es nämlich.
5: Das hätte ich jetzt greift doch eins ins andere.
3: Weil Mathematik ist was, wo du Ruhe bewahren musst, wo du nicht verzweifeln darfst.
5: Ja.
3: Also das analytisch irgendwie, also ist dann natürlich analytisch.
5: Die langsam.
3: Quatsch, ja natürlich. Spricht eher für
5: B. Dann nehmen wir B.
1: Alles klar. Antwort B, was macht der Kaffeeduft?
6: Forschende der Liverpool John Moores University sprühten in einem Versuch 2023 mehrere Minuten einen von 6 Düften in einen reizleeren Raum mit Testpersonen. Karamell, Kaffee, Kirsche, Zitrone, Pfefferminz und geruchsloses Wasser zur Kontrolle. Je nach Duft entschieden sich die Probanden beim Positionieren eines Farbskalenschiebereglers anders. Bei Kaffeeduft hielten sie einen eher bräunlichen Farbton für neutrales Grau. Bei Zitronen

0: Duft einen gelb-grünen Ton. Damit belegt die Studie, dass Gerüche unsere Wahrnehmung von Farben beeinflussen können.
1: Aber ein subjektives Empfinden ist die berühmte Ausnahme von der Regel natürlich.
2: Interessant. Ja.
1: Es bleibt erstmal bei 1000 Euro. Jetzt könnt ihr wieder in Führung gehen.
2: Ja, ja, ja.
1: Wir haben noch Fragezeichen und die Weiten für das Tierische und Radio.
2: Auch was du einlässt, dass ihr das nicht wusstet.
3: Wir nehmen
4: Fragezeichen oder Radio?
2: Radio.
3: Radio.
2: Schon altmodisch ist.
4: Ja, das hatten wir auch noch nicht.
2: Altmodisch. Ja, Radio ist altmodisch. Ja, aber heute hat doch... Ja, ich auch, aber egal.
5: Gibt's auch noch.
1: Ja. Wer in London die Mitternachtsnachrichten auf BBC Radio 4, also BBC Radio 4, live im Radio verfolgt, kann A. im Hyde Park seit 1987 ein Wasserspiel zum Jingle bewundern, B. auf der Waterloo Bridge den Big Ben 13 Mal schlagen hören oder C. den Sprecher in einer Gondel des London Eye entdecken.
2: Also ich glaube nicht, dass der Big Ben 13-0 schlägt auf der Waterloo Bridge. Warum auch nur auf der?
4: Ja, das macht mich... Also wenn du neben dem Big Ben stehst, hörst du das nur 12-mal oder was? Aber auf der Waterloo Bridge hörst du den 13-mal?
2: Wer in London die Mitternachtsnachrichten auf BBC live im Radio verfolgen kann... ...den Sprecher in der Gondel des London Eye entdecken.
4: Ja, der sitzt dann halt im... Der sitzt denn da Mitternacht, aber warum sollte der auch Mitternacht da in der Gondel rumsitzen? Auf der Waterbridge den Big Ben 13 mal schlagen hören. Hat das was vielleicht mit dem Echo zu tun? Nee, das macht ja keinen Sinn. Dann würde man den ja 24 mal hören. Aber ich habe gedacht, die Verzögerung, weißt du, der schlägt Gong und im Radio hörst du es live mit, dann ist es halt ein bisschen später, macht's Gong, Gong, Gong, Gong, aber dann sind es ja 24, also wenn der 12 mal schlägt, sind das ja 24 mal.
2: Ja. Nein. Also ich bin für das Wasserspiel.
4: Du bist für das Wasserspiel.
2: Aber das. Ja. Mach mal. Was machen wir?
4: Dann geh ich mal jetzt. Lag ja eben auch schon Vorteil daneben. Seit 87 ist natürlich auch ein bisschen komisch, aber ich habe keine Ahnung, wir nehmen A.
1: Und zu was für einem Jingle eigentlich?
4: Wie die Tagesschau-Jingle.
0: Der Big Ben schlägt um Mitternacht 12-mal im Abstand von 4,2 Sekunden. Da sich Schallwellen in der Luft mit rund 343 Metern pro Sekunde ausbreiten, trifft sein Glockenklang bei der 1,4 Kilometer entfernten Waterloo Bridge wiederum erst nach 4,2 Sekunden ein. Radiowellen hingegen reisen ohne nennenswerte Verzögerung annähernd mit Lichtgeschwindigkeit. Da der Glockenschlag in den Nachrichten auf BBC Radio 4 um Mitternacht live übertragen wird, ist er in einem Radio an der Waterloo Bridge genau eine Zählzeit früher zu hören als das tatsächliche Glockengeräusch. Die nächsten Töne überlagern sich, bis der Big Ben zum Schluss allein scheinbar 13 schlägt.
1: Das ist aber auch blöd. Es bleibt bei 1000 Euro. Beide Teams haben aber noch Möglichkeit, Geld auf ihr Konto zu spielen.
5: Was ist jetzt da?
6: Also Weltraum, Tiere oder Frage? Fragezeichen ist irgendwas? Tiere? Ja. Tiere. Wir haben noch das Publikum.
5: Ich, ich hätte jetzt auch eher das Gefühl, das Publikum weiß vielleicht Tiere.
6: Eine Doku gesehen, wir nehmen Tiere.
1: Tierisch, tierisch. Im Verhältnis zu ihrer Größe kann die nur einen Meter lange afrikanische Eierschlange A. weiter springen als ein Riesenkänguru, B. größere Beute verschlingen als jede andere bekannte Schlange oder C. längere Gänge graben als eine Wühlmaus.
2: Okay.
6: Weißt du, was ich glaube? Es gibt Schlangen, die springen von Baum zu Baum. Und Eierschlange klingt für mich nach einer Schlange, die Eier frisst. Eier sind in Nestern. Vielleicht ist das eine Schlange, die Eier aus den Nestern klaut und um an den anderen Baum zu kommen, einfach rüberspringt. Und im Verhältnis zu ihrer Größe, die ist ja nur einen Meter lang, würde sie, wenn sie dann 3 Meter springt, dreimal so lang springen. Dafür müsste ein Känguru mit einer Länge von 2 Metern entsprechend springen. Das kann aber jemand ausrechnen, der einen Taschenrechner hat.
5: Ja, das ist auf jeden Fall ein sehr guter Gedanke, finde ich. Bei Eierschlange

0: Denke ich mir, große Beute verschlingen. Sie verschlingt Eier. Eier gibt es natürlich in unterschiedlichsten Größen. Keine Ahnung. Wenn die 1 Meter lange Eierschlangen Straußenei verschlingen kann, dann ist das wahrscheinlich tatsächlich größer als jede andere. Das gibt's. Also das finde ich jetzt irgendwie auch noch. Ich finde jetzt aber längere
1: Gänge.
0: Also das.
1: Das finde ich jetzt wirklich.
0: Finde ich irgendwie auch. Das würde ich auch ausschließen.
1: Die müssen richtig lange Gänge sein. Also C würde ich ausschließen.
0: Genau, würde ich auch.
1: Ich wäre dabei A.
0: Aber du bist einfach erfahrener als ich.
1: Ich würde hier ein A riskieren und würde die Verantwortung auch übernehmen, dann hast du es weg.
0: Ja, ist alles so in Ordnung. Wir können auch die Verantwortung gemeinsam tragen, finde ich.
1: Würdest du denn
0: gemeinsam? Ich würde da mit dir dann einfach ins Verderben gehen.
1: Ja, wir gehen ins Verderben und nehmen A.
2: Antwort A.
3: Die afrikanische Eierschlange ist eine ungiftige Schlangengattung aus der Familie der Nattern und in Ländern südlich der Sahara heimisch. Sie ernährt sich ausschließlich von Vogeleiern, die sie im Ganzen verschluckt. Untersuchungen der University of Cincinnati von 2023 ergaben, dass die unscheinbare bis zu 1 Meter lange Schlange im Verhältnis zu ihrer Körpergröße größere Beute verschlingen kann als jede andere bekannte Schlange. Dank des elastischen, beinahe zahnlosen Mauls ist der Durchmesser der Eier im Verhältnis doppelt so groß wie die Beute, die etwa ein Tigerpython verdrückt.
4: Oh. Ist noch erklärt, ne?
2: Na,
4: aber falsch.
2: Ihr habt es richtig erklärt. Es bleibt bei 1000 Euro. Es bleibt spannend hier.
5: Was sagt die Eierschlangenmutti? Schling doch nicht so.
6: Keine gute Runde heute. So, jetzt natürlich die Frage, nehmen wir, ja, unendliche Weiten kenne ich mich überhaupt
5: da,
6: nicht.
5: Da ist Physik und so dabei und all, und dann ist nicht meins.
6: Okay.
5: Fragezeichen.
6: Ja, Fragezeichen.
5: Mein ganzes Leben ist ein Fragezeichen, deswegen passt das.
2: Wofür wird sogenanntes Spinnenpapier verwendet? A. Verpacken von Kaschmirkleidung, B. Mattieren von glänzender Haut oder C. Schutz von Fotos in Alben?
5: Das ist dieses Ding früher. Das war so, das hat ausgeschrieben wie Spinnennetz. Da würde ich relativ.
2: Du kannst ruhig laut reden. Ihr seid dran.
5: Ach so, wir sind dran, wir dürfen ja genau. Also ich würde ziemlich Schutz vor Fotos in Alben. Weil ich kann mich erinnern, bei früheren Fotoalben, da war immer so ein ganz dünnes Papier dazwischen.
6: Eine Art Pergament, ne?
5: Ja, und das war aber auch immer so ein bisschen wie ein Spinnennetz, hat das ausgesehen. Also ich hätte bei Spinnenpapier, wie ich das gelesen habe, ist mir Fotoalbum auch so schon eingefallen. Ich hoffe, ich habe recht. Aber ich würde Schutz von Fotos in Alben sagen.
2: Ja, die Älteren erinnern sich.
6: Da kann ich ja nicht viel widersprechen. Ich würde auch A auf jeden Fall erstmal ausschließen. Bei B habe ich kurz gedacht, das gibt es ja heutzutage in Maske auch bei Schauspielern.
5: Ja,
6: das ist kleine Papier, wo man.
5: Ich weiß ja, das ist auch, man kann auch zum Beispiel dünnes Zigarettenpapier nehmen. Das habe ich auch schon gehabt bei Maskenbildnern, dass die das dann so das Fett abzunehmen.
6: Das ist ja dann Mattieren von glänzender Haut.
5: Ja. Aber Spinnenpapier ist die Frage.
6: Also ich finde das auf jeden Fall auch gut und ich habe mich immer gefragt, also klar, warum ist das so? Aber wahrscheinlich ist das so dünn, dass das denn die Foto das nicht abkratzt.
5: Ja.
6: Das Fotopapier, das ist tatsächlich zum Schutz.
5: Und durch diese Struktur aber, durch diese Spinnennetzstruktur nicht so leicht reißt beim Umblättern.
6: Ja, da gehe ich mit dir. Wir nehmen C. Ich finde die Erklärung gut. Ja.
2: Die Jüngeren können ja das nächste Mal bei Oma und Opa mal in die Fotoalben schauen.
3: Spinnenpapier ist Papier aus Pergamin mit einer Prägung, die an ein Spinnennetz erinnert. Es wird aus gebleichtem Zellstoff hergestellt und weist eine hohe Transparenz auf. Seit Ende des 19. Jahrhunderts wird es als Zwischenlagepapier in Fotoalben verwendet und sorgt dafür, dass die Seiten nicht miteinander verkleben. Früher wurden Abzüge von Fotos mit einer Bildschicht aus Gelatine hergestellt, die durch Feuchtigkeit in der Umgebung aufquellen konnte und dadurch leicht miteinander verklebte. Moderne Fotos werden häufig durch Tintenstrahldruck hergestellt, wodurch sie nicht aufquellen. Daher wird Spinnenpapier heutzutage immer seltener verwendet.
6: Sehr gut.
2: Richtige Antwort. 500 Euro dazu. Und auch ihr habt noch mal die Chance auf 500 Euro. Die Kategorie ist unendliche Weiten. Sogenannte Trojaner sind Himmelskörper, die A. sich im Inneren eines anderen Himmelskörpers befinden, B. einem Planeten folgen oder vorauseilen oder C. scheinbar eine eigene, unerforschte Antriebsquelle haben.

0: sich im Innern eines anderen Himmelskörpers befinden. Das geht natürlich sofort auf das trojanische Pferd.
1: Sofort, aber was für ein Himmelskörper soll sich im Himmelskörper, also in einem anderen
0: Komet
1: Körper...
0: Komet in
1: einem
0: Komet?
1: Was ist das? Also, nee, meine, also was soll das
0: sein? Der Erdkern wäre ja quasi ein Trojaner, so der es. Sich in
1: also,
0: dem...
1: Also das finde ich...
0: Das ist sehr naheliegend.
1: Das ist...
0: Einen Planeten folgen oder vorauseilen, das kann ich mir vorstellen.
1: Ich mir bis jetzt auch am ersten scheinbar eine eigene, unerforschte Antriebs... Also was braucht für ein... Also was für ein Himmelskörper braucht eine eigene Antriebsquelle, außer irgendwie...
0: Ja, vor allem das Problem ist ja die Antriebsquelle. Das heißt, der hat irgendwie einen Kern und ein Loch und die Energie geht aus dem Loch raus und pustet den dadurch quasi in eine Richtung. Also, folgen, ne? Die Trojaner folgten vielleicht auch wem oder sowas. Oder man nennt die halt einfach so. Gibt es nicht auch den Trojaner, gibt es auch als Virus?
1: Als Virus, ja, genau.
0: Das ist die Frage, ob, man, ob das die ist Idee ist, dass, der einem, dass man dadurch einem folgt oder ob das...
1: Oder dass er, in, dass er reinkommt. Also
0: der Trojaner sagt natürlich, er geht rein und hat was rein, Falsches genau. mit dabei. Das ist natürlich ja. richtig.
1: Also das ist irgendwie, deswegen glaube ich, ist der Trojaner im...
0: Naja, aber das würde trotzdem passen. Aber weil die, die folgen. In dem Trojaner drin waren, die Griechen,
1: ja, die sind vorausgeeilt.
0: Die sind ja vorausgeeilt, ja, ja. damit die anderen dann genau. folgen konnten. Also insofern würde B sehr gut passen.
1: Ich finde auch B am logischsten.
0: So, wir haben ja noch das Publikum. Aber es stehen also nur die, auf die es wissen. Wäre so die Idee.
1: Das wäre die Idee, ja. aber ich dachte, das ist sowieso die Grundidee des Ganzen.
2: Eigentlich ja.
0: Eigentlich ja.
2: Aus innerem Antrieb heraus.
0: Trojaner.
1: Sehr schnell, sehr zielgerichtet.
0: Ja, nimm mal die Dame.
2: Ja, ja. Ja, okay. So.
1: Frau Professor.
2: Ja, man weiß es nicht. Das sieht man Menschen nicht an. Hallo. Wie heißt du?
3: Olgitzer.
2: Olgitzer. Yes. Ja, ist das eine Verniedlichung von Olga? Oder ist
3: genau.
2: Ja?
3: Ich glaube, sie ist aber ich heiße offiziell so.
2: Okay, steht so im Pass. Ja.
3: Genau.
2: Okay, wo kommst du her, Olgitzer? Wo bist du zu Hause?
3: Aus Hofheim in Unterfranken.
2: Schön. So, Olgitzer, was sagst du denn jetzt?
3: Naja, ich habe, also mein erster Gedanke war tatsächlich auch B. Mhm. Und ich schließe mich da einfach an.
2: Ah. Jetzt haben die gerade ganz kurz Luft.
1: Aber.
2: Du machst dich ja richtig das spannend, stimmt. Auf jeden Fall.
4: Die meisten Planeten werden innerhalb unseres Sonnensystems von sogenannten Trojanern begleitet. Das sind Asteroiden, die sich auf der gleichen Umlaufbahn um die Sonne befinden wie der jeweilige Planet. Sie befinden sich auf sogenannten Lagrange-Punkten, wo die Anziehungskraft von Planet und Sonne ausgeglichen ist, weshalb sich Objekte wie Asteroiden dauerhaft dort aufhalten können. Trojaner-Planeten umrunden die Sonne auf ihrem Orbit entweder 60 Grad vor bzw. hinter ihrem Planeten.
2: Sehr gut, ihr habt das gemeinschaftlich gut und richtig gelöst. Ja. Glückwunsch zur richtigen Antwort, Entschuldigung.
0: So,
2: damit haben wir folgenden Zwischenstand. Sebastian, Betzel und Elton haben 1.500 Euro auf dem Konto. Simon Schwarz und Bernhard, ebenfalls 1.500 Euro. Und so geht's jetzt ins Finale. Die Kategorie, aus der die heutige Masterfrage kommt, ist Inseln.
5: Och, der Bernhard, der war auf allen Inseln dieser Welt, ey.
2: Okay. Beide Teams haben gesetzt. Hier ist die heutige Masterfrage. Welche Inselgruppe bekam im 16. Jahrhundert den Beinamen Gewürzinseln? A. Die Molukken, B. Die Bahamas oder C. Tuvalu? Ihr habt 20 Sekunden. Ab jetzt!

0: Beide Teams haben ihre Antworten eingeloggt, haben Geld gesetzt. Sebastian und Elton haben gesetzt. Alles. Simon und Bernhard haben gesetzt. Auch alles. Auf welche Antworten haben die Teams getippt? Team Elton tippt auf Antwort A. Team Bernhard tippt auf Antwort A.
1: Entweder gibt es ein Stechen oder wir gehen zuerst raus.
0: Die Molukken sind eine indonesische Inselgruppe. Die Bahamas, Inselstaat und Gruppe südöstlich der USA. Und Tuvalu ist ein Inselstaat im Pazifik, nördlich von Neuseeland. Und Tuvalu bedeutet auch so viel übersetzt wie die 8 zusammengehörenden Inseln. Denn die Gewürzinseln, das sind die Molukken. Antwort A. Beide Teams haben 3.000 Euro auf dem Konto. Und das heißt, die Entscheidung fällt mit der Schätzfrage. Welches Team gewinnt die 3.000 Euro? Hier ist unsere Schätzfrage. Wie alt ist Papa Schlumpf, das Oberhaupt von Schlumpfhausen, in Jahren? Ihr habt 20 Sekunden ab jetzt.

0: Team Elton, Sebastian und Elton, haben getippt. 125. Simon Schwarz und Bernhard haben getippt.
1: Jetzt geht's los.
0: 800.
2: Ja, aber schon. Ja, warum nicht?
3: Naja, also,
2: ja,
3: wir hatten überlegt, entweder Menschenalter oder Methusalem. Oder Methusalem.
4: Keine Ahnung, was.
3: Wir haben uns für oder? Methusalem entschieden. Hm. Jetzt kommt's, 12.
0: Hm. Papa Schlumpf, das Oberhaupt von Schlumpfhausen, ist in Jahren genau 542 Jahre alt. Und das heißt, ihr wart schon auch ein Stück weit weg, aber ihr wart halt näher dran.
4: Aber ein bisschen.
0: Ja, herzlichen Glückwunsch zu den 3.000 Euro. Und das heißt für jeden von euch 51,72 €. Viel Spaß mit der Kohle. 51,72 € auch für unsere drei App-Mitspieler, App-Mitspielerinnen, die gewonnen haben. Auch da sagen wir herzlichen Glückwunsch. Vielen Dank für den Besuch. Simon Schwarz, Sebastian Betzel. Danke, Bernhard Melken. Wir sehen uns morgen Abend wieder, kurz vor 6. Hier im Ersten. Bis dann. Schönen Abend noch. Tschüss.

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0: doch scheißegal. Spui halt nimmer mit, da könntest du mir einen Schuh aufblasen, oder? Ja, ging's noch zu. Rennt sie neue Audi tiefes Verderben.
1: Jetzt hören Sie mal auf mit der Plärerei.
0: Hm? Selbstverständlich werde ich aufhören. Seit 7 Jahren war ich das. Seit 7 Jahren war ich Hufter. Zuhören tut sowieso keiner. Aber klar, es gibt ja Kohle dafür. Aber Geld ist nicht alles. Versteht's? Ihr seid ja keine Musiker. Ihr seid ja nur noch Gebrauchsspuren.
2: Also den nehme ich nicht mit. Der speibt mir ja das ganze Auto voll.
0: Aber ab heute wird nur noch gefeiert. Was ist, Sheriff? Tanzen wir ein bisschen oder wollen Sie mich jetzt erschießen? Hä? Ihr seid so schön, ihr seid so toll, ihr seid die Bullen aus Tirol. Auch ich bin schön und ich bin toll, ich speib euch gleich das Auto voll.
1: Nein, nein, also zum Speiben gehen Sie jetzt einfach mal da zum Fluss runter. Hm?
0: Haben Sie da sozusagen einen höchstrichterlichen Befehl dafür?
1: Selbstverständlich habe ich den.
0: Dann melde ich mich jetzt ab, Herr Kommissar.
1: Jawohl.
0: Ich gehe jetzt zum Speien.
1: Ja, schleichte.
0: Ich glaube, ich muss wirklich.
1: Ja, jetzt geh!
2: Sag mir, bist du wahnsinnig, wenn der uns da ersäuft?
1: Ich hab mir nicht gesagt, er soll da saufen, ich hab gesagt, er soll Speien gehen, oder? und? Geht gleich besser, oder?
3: Aber da liegt einer. Ich glaub, der ist tot.

0: Hier, Würgemale am Hals. Kabel oder Strick, das muss man noch sehen.
1: Gut, dann ist er nicht ertrunken und den Fluss hat er sich selber auch nicht reingeschmissen.
0: Jedenfalls hätte man wohl kaum wieder gesehen, wenn er nicht an einer Wurzel hängen geblieben wäre.
1: Sonst noch irgendwelche Spuren?
0: Wenn es welche gab, hat das Wasser ganze Arbeit geleistet.
2: Und über den Todeszeitpunkt kann man da schon was sagen?
0: Dafür muss ich ihn untersuchen. Oben hat ihn die Sonne aufgewärmt, unten das Wasser gekühlt. Ja, da ist es mit Hochrechnung ein bisschen schwierig.
2: Wenn er jetzt nicht an der Wurzel hängen geblieben wäre, also bei der Fließgeschwindigkeit, der wäre doch der normal schon längst über alle Berge.
1: Das ist eine super These. Da haben Sie wahrscheinlich eine Verabredung im Donaudelta gehabt.
2: Na, aber vielleicht hat sich da jemand irgendwie was dabei gedacht.
3: Ich würde dann vielleicht da zur Uta in den Laden gehen, damit ich ihr selber die Nachricht überbringe, was mit Josef passiert ist.
1: Ja, das ist eine super Idee.
0: Das ist überhaupt keine super Idee. Der stinkt nach Alkohol und schaut selber aus wie eine Wasserleiche. Da könnt ihr euch echt nicht drücken. Das müsst ihr der Frau sagen, Herrschaft.
2: Aber der kennt die doch gut. Der hat doch eine ganz andere Einfühlung.
1: Das ist wieder so ein Psychoschmarrn von mir. Das kenne ich schon aus der Ehe. Das war zum Kotzen.
0: Na, zwei Tippen.
2: Wohnen Sie auch hier im Haus?
4: Nein, wir wohnen in Achmühle.
2: Ja, also wenn Ihnen das heute zu viel ist, dann können wir auch gern morgen wieder.
4: Nein, nein, fragen Sie ruhig. Ich muss ja wissen, was mit ihm passiert ist.
2: Ist er denn gestern Abend nach Hause gekommen?
4: Nein, er wollte hier schlafen. Das hat er öfters gemacht, wenn er viel zu tun hatte.
5: Dann gab es also nichts Außergewöhnliches.
4: Nein, nichts. Das ist ja das Schöne in unserer Beziehung. Jeder lässt dem anderen seine Interessen.
5: Nicht schön, ja. Hat er gestern Abend vielleicht irgendwas vorgehabt? Gab es dann Kunden? Können Sie sich an irgendwelche Namen erinnern?
4: Gestern wollte er arbeiten und heute wollte er mit Helge Petersen aus Hamburg diese Floßfahrt machen. Da ist er ganz wild drauf, weil es sowas in Hamburg ja nicht gibt.
5: Ja. Wo ist denn der Herr Petersen jetzt?
4: Der wohnt im Hotel Elch, soviel ich weiß. Er ist ja öfters mal hier und der Joschi bei ihm in Hamburg. Er ist auch im Antiquitätengeschäft.
2: Das gibt's ja nicht!
5: Was ist denn los, Hansi?
2: Ludwig Maximilian Staller, das war mein Großvater. Pupsi, das ist die Originaluniform von meinem Opa.
5: Ja, du hast zurück, das alte Klump.
2: Das alte Klump, bist du wahnsinnig? Da gibt's ein Foto. Da hock ich bei meinem Opa auf dem Schoß. Ja? Mit der Uniform. Was sollen die kosten?
4: Das ist ein Sammlerstück, 3000.
5: Tu, dann lass am besten gleich an, Hansi.
2: 3000?
5: Gut. Frau Habermann, also, falls man noch Fragen hat, dürfen wir noch mal kommen, ne?
4: Ja, ja, kommen Sie nur, ich bin da.
2: Ich würde mir es dann gerne überlegen.
5: Herr Liegel, mit Ihnen ist alles okay?
6: Ja, ja, ich bleibe noch ein bisschen.
5: Oh, Hansi. Das war echt ein bisschen peinlich vorhin im Laden da mit der Uniformmütze.
2: Wieso? Weißt du, wie man sich da fühlt, wenn plötzlich der eigene Großvater wieder vor ihm lebendig wird?
5: Ja, wie bei einer Auferstehung.
2: Juni 1914, da ist er kurz vor der Beförderung gestanden. Kommt der Erste Weltkrieg und aus war's mit der Karriere.
5: Es könnte genauso gehen beim Dritten Weltkrieg.
2: 3000 Euro, das ist doch echt ein Haufen Geld für so eine Uniform.
5: Ja, aber da hast du sicher was angespart. Also da lohnt sich's auf jeden Fall.
2: Ich rede mal mit der Bank.
5: Viel Spaß.
7: Halten Sie mich nicht für pietätlos, aber wissen Sie, was mir gerade durch den Kopf gegangen ist, als ich von der Sache gehört habe?
5: Na?
7: Das Revier macht mal einen Ausflug. Die ganze Mannschaft aufs Los mit Musik und allem drum und dran, hä?
5: Ja, super Idee. Ich würde dann freiwillig hierbleiben, weil wenn was passiert und kein Mensch ist da, das wäre furchtbar.
2: Ich würde auch bleiben. Also zur Sicherheit, dann können Sie sich wirklich mal richtig amüsieren.
7: Das finde ich großartig von Ihnen. Aber da hole ich mir ein paar Kollegen aus dem Umland, dann läuft die Chose schon.
5: Ja, wenn einer kommt.
7: Die brauchen ja auch mal was von uns. Ich werde den Riedel gleich mal drauf ansetzen. Riedel! Und was macht unsere Wasserleiche? Ja?
2: Was macht denn unsere Wasserleiche?
5: Hansi. Oh,
2: sag mal, ich hab mir jetzt überhaupt keine Zeit mehr zu meinen Mitteln.
5: Ja, die Sonja muss den Petersen. Wo ist denn die schon wieder?
8: Entschuldigung.
2: Was heißt Entschuldigung?
8: Ich muss zum Chef.
2: Ja, wo ist die Sonja?
8: Die holt Unterlagen.
2: Was für Unterlagen?
8: Für die Floßfahrt.
2: Ja, sag mal, geht da jetzt Floßfahrt, Ausflug vor Mordaufklärung oder was? So, du bestellst uns jetzt einmal sofort den Helge Petersen hierher.
8: Wer ist denn dieser Helge Petersen?
5: Ja, der hat was mit unserer Wasserleiche zu tun. Ruf mal an, auf geht's.
2: Floßfahrt mit dem Kürbis, das wird mir gerade noch fehlen. Da bleib ich da eiskalt auf dem Revier.
5: Moment, das hab ich zuerst gesagt. Vorsicht.
2: Na ja, dann nehme ich halt wieder eine Bandscheibe.
5: Am besten wär's, wenn was ganz Grauenvolles passiert, dann könnten wir beide auf dem Gewehr bleiben.
2: Ja, das wär's.
9: In der Haut gab's keine Faserspuren und keine Struktur von einem Seil oder Strick.
5: Was heißt das?
9: Wahrscheinlich war es ein starker Draht oder ein Kabel, das mit großer Kraft zugezogen wurde. Daher auch der Kehlkopfbruch. Ich tippe auf einen männlichen Täter.
5: Mhm. Wie immer.
2: Todeszeitpunkt?
9: Zwischen Mitternacht und 2 Uhr.
2: Und hat er irgendwas bei sich gehabt? Führerschein, Fahrzeugschein, Handy?
9: Nichts außer einem Taschentuch.
5: Das ist für mich ein ganz klarer Raubüberfall. Also, dem hat irgendwer aufgelauert. Das sagt einem doch schon das Bauchgefühl.
9: Dafür gibt's keine Hinweise, weil er sonst völlig unversehrt ist. Keinerlei Gegenwehr. Untypisch für Raubüberfall. Da muss jemand sehr schnell gewesen sein.
5: Ja, nur weil was untypisch ist, kann man es ja nicht ausschließen. Steht vielleicht nicht in deinem blöden Lehrbuch.
9: Mein Lehrbuch, wie du sagst, ist eine ganze Bibliothek als Folge langjähriger wissenschaftlicher Arbeit. Aber das ist natürlich nichts gegen dein Bauchgefühl.
2: Nein. Das kommt aus dem Innern. Ja? Und das ist bei jedem anders. Da muss man hinspüren, sich reinfühlen. Intuition ist es.
5: Machen Sie mir gerne Kaffee trinken.
9: Viel Spaß. Ich muss ja noch in meinem Lehrbuch blättern.
6: Servus, die Herren.
10: Ah, der Liegel, geht's wieder?
6: Ja, ja. Sie tat ganz gerne noch mit einer reden.
10: Ja? Setzen Sie nachher, wir haben gerade einen Kaffee bestellt.
6: Hier ist das nicht so gut.
10: Hansi, geh mal hin.
2: Was ist denn?
6: Ja, ich hätte da noch was Wichtiges, aber vielleicht besser auf dem Revier.
2: Auf dem Revier? Steig's ein?
6: Nein, ich fahr gerne mit dem Radl vor, gell?
10: Sabrina, willkommen wieder.
2: Sag mal, was ist denn das?
10: Ich weiß nicht.
2: Was will denn der jetzt?
10: Keine Ahnung.
5: Wegen dem Deppen haben wir jetzt keine Kaffeepause.
2: Du hast doch gesagt, ich soll hingehen.
5: Ja, aber nur damit du ihn weiterschickst. Ja? Wenn er was will, soll er einen Termin machen. Ja? Überhaupt, wie der ausschaut. Ja. Wie so ein nackerter Semigeist mit seinem Restalkohol.
2: Ja, wenn er was zu erzählen hat, dann ist doch das wurscht, wie der ausschaut. Außerdem ist der schon lange wieder nüchtern.
6: Wissen Sie, ich will bloß, dass uns der Habermann nicht zufällig miteinander sieht.
10: Wer ist der Habermann?
6: Ja, der Andreas Habermann, das ist der Ex-Ehemann von der Uta. Und der kann ziemlich unangenehm werden.
10: Ja, das können andere auch.
6: Ja, ist schon gut, ich hab mich doch schon entschuldigt. Aber so wie der,

0: bin ich nicht, das sag ich Ihnen gleich.
1: Wie ist denn der?
0: Jedes Mal, wenn der den Josef und die Uta zusammen gesehen hat, dann ist er förmlich ausgerastet, ja. Obwohl er eigentlich schon, was, 5, 6 Jahre von ihr geschieden ist, ne?
1: Sie mögen den nicht, oder? Aber deswegen können Sie ihm keinen Mord anhängen.
0: Ja, ich sag ja bloß, dass der Josef ein feiner Kerl ist. Ja? Und ich möchte einfach, dass man diesen Sauhund erwischt, der das gemacht hat. Egal, ob es jetzt der Habermann oder irgendein anderer war, aber lebendig macht es ihn ja sowieso nicht mehr.
1: Ja, gibt es jetzt da irgendwas Konkretes?
0: Er hat halt immer damit geprahlt, dass er einen Josef fertig macht. Ja? Und da gibt es einen Haufen Zeugen dafür.
2: Was hat der Trager dazu gesagt, dass der ihn fertig machen wollte?
0: Also ich hab immer gesagt, Josef, habe ich gesagt, sei vorsichtig mit dem, habe ich gesagt. Gell? Aber Josef hat bloß gemeint, besoffene Hunde, die bellen bloß, die beißen nicht.
1: Na gut, dann schauen wir es denen ja nochmal an, oder?
0: Das wäre sicher gescheit. Ich kann jetzt gehen, oder?
1: Ja, fertig, jetzt gehen. Ah, noch was, Helge, was ist eigentlich mit Ihrer Kapelle?
0: Meine Kapelle? Ja. Ach, ich mach jetzt wieder Rockmusik. Scheiß aufs Geld. Außerdem habe ich es total satt, dass ich irgendwelche Volltrottel zuschauen muss, wie sie ins Wasser pisseln.
3: Das ist die Teilnehmerliste für die Floßfahrt.
4: Super Timing, Riedl.
0: Ah! Die Bullerei darf auch losfahren, hä? Na ja, einmal müssen sie es probiert haben. Wir wissen, was für ein Schmarrn ist. Für Gott.
5: Gott, Kürwitz, Wirt, Riedl. Ist doch super, da hast du schon einige beieinander.
3: Meinst du, dass die Frau Dr. Licht auch mit will?
5: Was mir wurscht. Sieh geil!

0: Dachte ich mir, dass Sie irgendwann kommen, wo ich doch hier als Tragerfeind Nummer 1 verrufen bin.
1: Und? Sind Sie das?
0: Ja, bin ich. Aber in die Isar geworfen habe ich ihn nicht. Leider. Jemand anders war wohl schneller.
1: Wo waren Sie denn gestern Abend?
0: Beim Sigi war ich. Der Laden war voll und alle haben mich gesehen. War's das?
1: Bis wann waren Sie da?
0: Muss so gegen 2 gewesen sein, als ich gefahren bin.
2: Gefahren?
0: Ich war stocknüchtern.
2: Haben Sie ein bisschen Ärger mit dem Herrn Trager gehabt, oder?
0: Ärger? Mein Leben versaut hat er. Familie wollte ich, Kinder. Da kommt so einer daher und macht einem alles kaputt.
2: Gut, aber das ist ja schon Ewigkeiten her.
0: Aber hier drin, das ist wie gestern.
2: Ja, in der Ehe, da hapert's manchmal, gell?
0: Ich brauche keine klugen Ratschläge. Von Ihnen schon gar nicht. Und jetzt muss ich arbeiten.
1: Ihre Fingerabdrücke bräucht man noch. Kommen Sie doch einmal morgen aufs Revier.
0: Sie hören doch auch nur auf die Bagage vom Trager. Verlogenes Pack ist das. Die müssen sich nicht wundern, wenn man mal.
2: Wenn was?
1: Wir sehen uns dann morgen auf dem Revier.
0: Warum nehmen Sie sich gleich das ganze Ding mit? Skido, Traktor habe ich auch noch.
2: Na, brauchen wir nicht.
1: Du, Upsi, die Uniform ist weg.
2: Ja, Ansehen, Angebot und Nachfrage.
3: Ach, grüß Gott.
2: Grüß Gott.
3: Sie kommen wegen der Uniform. Ich habe sie nach hinten gehängt.
2: Danke.
3: Das Geschäft muss ja weitergehen. Es war die große Leidenschaft vom Yoshi.
2: Ja, Frau Habermann, es geht um Ihren Ex-Mann. Gab es da vielleicht irgendwann mal Ärger?
3: Andreas ist ein schwieriger Mensch, der sich nicht im Griff hat. Deshalb bin ich auch weg von ihm, noch bevor ich Yoshi kennengelernt habe.
1: Ja, das sieht er aber ganz anders.
3: Ich weiß. Das braucht er wohl. Der betrogene, verlassene Ehemann.
1: Hat er Sie und den Trager denn irgendwie bedroht?
3: Schlecht geredet hat er über uns. Wenn er getrunken hatte, da musste man aufpassen.
1: Und wie weit würde er da gehen?
3: Sie meinen, jemanden umbringen? Nein, das traue ich ihm nicht zu.
1: Ja, dann war es vielleicht doch ein Raubmord. Ja, der Trager hat ja gar nichts bei sich gehabt.
3: Raubmord? Entschuldigen Sie.
2: Frau Habermann, dass er irgendwas Wertvolles vielleicht verkauft hat und einen Haufen Geld dabei gehabt hat?
3: Nein, das hätte er mir erzählt. Außerdem Geldbörse und sein Handy, die liegen hinten in der Werkstatt.
2: Gut, danke.
1: Nein, ich komme dann noch mal wegen der Uniform.

0: Sag mal, Sabrina, kennst du eigentlich den Legal Sepp?
1: Ja, freilich. Das war früher der totale Freak. Haare bis daher, Rockstar wollte er werden. Und dann ist er auf dem Floß gelandet. Ja, drei Kinder, da muss dran.
2: Sabrina, schau, das bin ich auf dem Schoß von meinem Opa.
1: Ach, süß. Der Opa schaut aber streng.
2: Ja, halt Polizist. Aber weißt du, was der Wahnsinn ist? Genau die Uniform, ja, die hängt beim Trager im Laden.
1: Na, hast du es wiederbekommen?
2: Wieso das?
1: Du bist doch der Erbe, die gehört doch dir.
2: Ja, na, eigentlich gehört es am Staat. 3.000 soll die kosten.
1: 3.000? Puh. Ja, trotzdem, das ist die Uniform von deinem Opa. Das ist doch ein einmaliges Erinnerungsstück. Die muss er doch haben.
3: Da mit Erinnerungsmotten aus dem Ersten Weltkrieg.
2: So ein Schmarrn, keine einzige Motte.
4: Aber die Eier haben sie, die Eier.
2: Was für Eier?
4: Die Motteneier. Stell dir mal vor, du fährst in Urlaub.
2: Fahr doch nicht mit der Uniform in Urlaub.
4: Ja, ohne Uniform. Die Uniform bleibt daheim. Aber dann schlüpfen die Motteneier, Temperatureinstieg, und du kommst aus deinem blöden Urlaub zurück. Weißt du, was dann ist? Dann ist die ganze Uniform zusammengefressen.
1: Schau doch mal.
2: Was ist das?
1: Antimottengel.
4: Danke.
5: Könnt ihr mal kurz kommen? Ihr habt euch noch gar nicht in die Liste für die Flussfahrt eingetragen.
2: Ja, schon, ja. Aus gutem Grund.
6: Ja, also, was meinst du, was da los ist, wenn einer besoffen in den Fluss reinfällt?
2: Unterkühlung, Hirnschlag, Herzinfarkt, ganze Programm.
6: Ja, obwohl ertrinken ist ein ganz schöner Tod sein, oder?
2: Ja, genauso wie erfrieren oder verbrennen.
6: Also ich hab gehört, bevor man verbrennt, erstickt man. Also das ist gar nicht so schlimm, glaube ich.
5: Könnt ihr damit aufhören?
6: Du, ich habe auf YouTube ein Video gesehen.
2: Ja, hört euch das mal an, da, gefährliche Flussfahrten, die.
6: Da sind sie an Mississippi runter auf dem Floß, ja. Vier sind reingefallen und dann ist ein Raddampfer entgegengekommen und hat die zerhäckselt.
5: Mhm. Ein Herr Petersen wartet auf euch.
2: Petersen, wer ist das?
5: Ein Mann aus Hamburg. Sehr nett.
6: Ja, Sonja, es gibt auch nette Mörder.
7: Zerhäckselt, hm? Von einem Raddampfer. Na ja, können wir froh sein, dass auf unserer schönen Isar keine Raddampfer verkehren, was?
6: Na ja, gut, Raddampfer vielleicht nicht, aber da gibt's ja noch andere Gefahren.
2: Ja, Stromschnellen, Schlingpflanzen und Wasservögel.
6: Genau, Schwäne. So, also ein Schwan kann einem mühelos mit einem Flügelschlag den Arm brechen.
2: Also
6: den
2: Unterarm.
7: Jetzt hören Sie mir beide mal gut zu. Sie hören sofort damit auf, Ihren Kolleginnen und Kollegen unsere schöne Floßfahrt malig zu machen. Haben wir uns verstanden?
6: Ja, wir wollten ja bloß auf die Gefahren hinweisen bei so einem Ausflug.
7: Das ist kein Ausflug, das ist eine Dienstfahrt. Und deswegen fahren Sie auch mit, alle beide. Und wenn sich Ihre Horrorvisionen in Realität umsetzen sollten, ne, dann gehen wir wenigstens gemeinsam unter. Okay? Übrigens, da sitzt der Herr Petersen aus Hamburg. Vielleicht hat der ja schon mal Kontakt mit dem Raddampfer gehabt.
6: Dieses Gestupse macht mir wahnsinnig.
8: Auf der Antiquitätenmesse haben wir uns kennengelernt. Vor ein paar Jahren. Der Josef Trager. So ein feiner Mensch.
2: Sie waren also befreundet.
8: Ja, das waren wir. Ich kann es immer noch nicht glauben. Haben Sie denn was rausgefunden?
2: Ja, sind wir mittendrin. Wann haben Sie den Herrn Trager das letzte Mal gesehen?
8: Am Abend vorher, da waren wir noch bei mir im Hotel ein Glas trinken. Also, der Josef hat ja nur Wasser getrunken, wenn er gearbeitet hat. Dann ist er so gegen 9 wieder los, weil er ja noch in die Werkstatt wollte.
2: Und am anderen Morgen haben Sie dann auf ihn gewartet, auf dem Fluss?
8: Ja, klar, ich habe ihn angerufen. Aber da war nur die Mailbox dran und dann dachte ich, die Fahrt mache ich jetzt aber. Dass sowas passiert, ahnt ja keiner.
6: Mhm. Was da am Ufer los war, das haben Sie gar nicht bemerkt?
8: Nein, bis auf den betrunkenen Musiker, aber der war ja nicht zu überhören. Ich habe dann gleich mit ein paar Amerikanern angestoßen. Die Stimmung war ja super. Tolle Sache, so eine Floßfahrt.
6: Ja, ja.
8: Aber was erzähle ich Ihnen?
6: Wie lange sind Sie noch da, also, falls wir noch Fragen haben?
8: Ich wollte eigentlich heute oder morgen wieder fahren, aber wenn ich Ihnen helfen kann, bleibe ich natürlich. Kein Problem.
6: Das wäre sehr nett. Ja, gut, das wär's dann. Wiederschauen.
8: Wiedersehen.
2: Wiederschauen. Jetzt sind wir so schlau wie vorher.
6: Ja.

0: Der Einzige mit dem Motiv ist der Habermann, auch wenn sein Ex das anders sieht.
1: Ja, trau keinem Verdächtigen, wenn er nicht lügt. Habe ich mal gelesen.
0: Was heißt das?
1: Ja, also wenn der Habermann die Wahrheit sagt.
0: Einmal hat er schon gelogen.
1: Ja, dann müssen wir ihm trauen.
0: Ja, Hubert. Ah, Anja arbeiten. Gut. Okay. Servus. Neuigkeiten von der Frau Doktor.
1: Dann müssen wir los.
0: Voll David, da hat einer eine tote Katze gefressen. Du, was anders? Dieser Möbelmann, der war mir ein bisschen zu freundlich. He?
1: Ja, interessieren tut sie mir einen Antiquitätenhändler anscheinend auch nicht.
0: Also, Commodity läuft ja nicht weg, oder?
1: Ja. Quer durch Deutschland wie so eine geschissene Floßfahrt.
2: Die Floßfahrt ist ein Stück bayerische Tradition. Seit dem 12. Jahrhundert hat sie als Gewerbe eine ausdrückliche Bedeutung erlangt. Allein an der Zollstelle Wolfratshausen haben im Jahr 1496 3600 Flöße angelegt. Soweit dazu.
0: Hm? Herr Gewitz, probieren Sie es doch mal als Fremdenführer.
1: Zweites Standbein.
3: Und wie sieht das aus?
0: Wie Parmesan?
3: Zweiter Versuch.
1: Sägemehl.
3: Genau, das habe ich aus seinen Haaren und an der Kleidung gab es auch noch was davon.
0: Ja, völlig überraschend, dass einer, der mit Holz zu tun hat, Sägemehl im Haar hat.
3: Aber nicht mit dem Holz von dem Pickup, oder? Damit stimmt's nämlich überein.
0: Also doch der Habermann.
3: Und das gibt's noch als Zugabe.
1: Ahorn.
3: Super. Der hatte sich noch in der Kleidung verfangen. Genauer gesagt im Umschlag von seiner Hose und die Kies- und Lehmproben in den Reifen.
0: Lass mich raten, die stammen von der Isar.
3: Jetzt könnte man sagen, das Zeug gibt's hier überall. Stimmt auch, aber das meiste fährt sich innerhalb kurzer Zeit wieder raus. Bei der Feuchtigkeit des Lehms allerdings muss der Wagen vor kurzer Zeit am Isarufer gestanden sein.
0: Verrückte Theorie, er ist durch eine Pfütze gefahren.
3: Dann zeig mir eine bei der Trockenheit.
1: Jetzt geht das wieder los.
0: Ausgeflogen, so ein Scheißdreck. Wir hätten den gleich mitnehmen sollen.
1: Ja, jammern hilft dir jetzt auch nichts.
0: Ich jammer ja nicht, das war nur eine Feststellung.
1: Du, Hupsi. Noch einmal wegen der Uniform.
0: Ah, also. Nein, Hansi, bitte nicht schon wieder.
1: Ja, ich mein bloß, also, wenn es bei mir eng wird, ja, könntest du.
0: Nein, auf gar keinen Fall.
1: Ach so, du hast wahrscheinlich auch gerade einen.
0: Überhaupt nicht. Es ist nur so, wenn du mir Geld schuldest, ja, ein schlechtes Gewissen.
1: Verstehe ich.

0: Das ist sehr schön. Das haben Sie sehr, sehr schön gemacht. Ja, wunderbar. Sehr übersichtlich.
1: Ja.
0: Was? Das ist doch Wucher. Ich meine, damit fahre ich mit meiner Familie einen Monat nach Mallorca, all inclusive. Und wir schippern gerade mal ein paar Meter bis München.
1: Aber das ist schon das günstigste Angebot.
0: Ja, vielleicht, wenn ich ein paar mehr Mitglieder vom Gemeinderat, kriegen wir einen kleinen Zuschuss aus der Stadtkasse.
1: Das ist doch was.
0: Ja, aber da muss ich wieder stundenlang Überzeugungsarbeit am Telefon leisten. Nee, wir bleiben bei der Umlage wie gehabt. Ja.
1: Aber das heißt ja, dass wir alle mitfahren müssen.
0: Ja, natürlich fahren alle mit. Oder haben Sie was anderes gehört?
1: Nee.
0: Ich meine, das ist schließlich eine Dienstfahrt. Da haben alle mitzufahren. Punkt.
1: Ich lasse Ihnen das einfach mal hier, ja?
0: Ja, ja.
2: Ich weiß, das Schloss ist kaputt.
3: Ja, das haben wir schon gesehen. Ui, TÜV ist auch abgelaufen.
2: Ja, ist auch abgelaufen. Aber ich habe viel zu tun gehabt in letzter Zeit. Ich bin nicht dazu gekommen.
3: Aha. Handeln Sie damit?
2: Ja, ich bin Antiquitätenhändler.
3: Trager Josef, sagt Ihnen das was?
2: Ja, sicher. Den kennt jeder in der Branche, aber der ist tot.
3: Haben Sie geschäftlich mit dem zu tun gehabt?
2: Nee, der macht nur in Hochpreisigen. Also, hat er gemacht. Ich mache nur Weichholz, Kiefer, Fichte.
3: Konkurrenz, also?
2: Nee, da hat jeder seinen eigenen Kundenstand.
3: Normalerweise dürfen Sie mit dem Auto nicht mehr fahren.

0: Und dann ist er so um 2 Uhr los, würde ich sagen. Und zum Glück zu Fuß.
1: Woher weißt du das so genau?
0: Naja, der parkt immer an derselben Stelle. Und als ich vorher draußen war und meine Karte mit den Tagesgerichten reingeholt habe, da war da keiner.
1: Na, der kann doch mal woanders parken.
0: Nie. Was, warum? Da ist totales Halteverbot. Da stellt sich kein anderer hin.
1: Okay, Dienstschluss, Prost.
2: Du, der kann für ganz schön ausflippen, wenn ihm dem einer blöd kommt. Da brauchst nur den Namen Trager sagen. Da ist er mit dem Borotzki einig.
1: Warum das?
2: Ja, weil der auch einen Hass gehabt hat auf den Trager.
0: Der Habermann, das ist immer nur heiße Luft.
1: Ja, aber jetzt ist er weg.
2: Wie, der Habermann ist abgehauen. Meinst du, dass der den Trager?
0: Ja, sieht. Mann, der Habermann, der bringt doch keinen um. Hör mal, ich kenne die alle. Muggi Pinsler in Hamburg oder so. Das ist mein Killer. Aber der Habermann.
1: Sigi, es gibt Indizien.
0: Ach, scheiße auf Indizien, Hansi. Bauchgefühl, das ist die halbe Miete.
1: Ja, aber auch nur die halbe. Und das Spiel geht über 90 Minuten. Und der gute Profiler, der ist sogar noch fit für die Verlängerung.
3: Manchmal wurden die Leute wie an einer Schnur hinabgezogen und sind nie wieder aufgetaucht. Andere sind vor lauter Übermut nachts in die kalte Isar gesprungen. Dann war es eben vorbei.
4: Na, tragisch.
3: Ja, eben nicht. Bis heute ist tragisch, diese ganzen Selbstmorde. Das wirft ein Licht auf unsere Zeit, das sag ich dir.
4: Na ja, aber Selbstmorde, die hat es immer gegeben.
3: Ja, aber diese große Leere nicht. Die Menschen haben alles, sie kennen alles, sie sind schon 3 Mal um die ganze Welt gefahren. Plötzlich ist er da, der Lebensüberdruss. Das einzige Abenteuer, das noch nicht gebucht ist, das ist eben der Tod.

0: keine Ahnung, wo Andreas sein könnte. Früher ist er immer in die Berge, wenn er sich geärgert hat.
1: Mhm. War der früher auch mit dem Borecki befreundet?
0: Borecki mit dem? Nein, nicht, dass ich wüsste. Mhm.
1: Aber Sie kennen den?
0: Ja, ja. Er hat Joschi immer angerufen. Das heißt, genervt hat er ihn, weil er meinte, man müsse doch in so einem kleinen Ort zusammenarbeiten.
1: Ja, und?
0: Ja, Joschi hat natürlich abgelehnt. Er war der Meinung, dass Borecki nichts von Antiquitäten versteht und dass er für minderwertige Ware den Leuten das Geld aus der Tasche zieht.
1: Und was meinen Sie?
0: Naja, ich denke, er hat sich einfach nur übernommen. Der hat viel zu viel Möbel gekauft, die dann kein Mensch haben wollte.
1: Gut, vielen Dank.
0: Ich kann Ihnen was nachlassen.
2: Ich war gerade bei der Bank. Der Filialleiter, der kommt erst nächste Woche wieder zurück. Ich würde dann was anzahlen.
0: Ja, gut.

0: Die war jetzt echt nett. Also wenn die mir einen guten Preis macht für die Uniform.
1: Das ist eine Antiquitätenhändlerin. Die macht keinen guten Preis. Das sind alles Verbrecher. Die verkaufen das alte Zeug fürs Zehnfache.
0: Ja, aber das gewinnt ja im Laufe der Jahre auch ungeheuer an Wert.
1: Hallo, das verwechselst du mit Weinhanse.
0: Nein, nein, erster Weltkrieg.
1: Kannst du mal kurz das Mal halten? Danke. Hallo? Ja? Ach so. Super, danke. Also, auf dem Habermann sein Pickup sind eindeutig Spuren, die beweisen, dass der Trager mit dem Auto transportiert worden ist. Wir haben alles, Hauptartikel, Kleidungsabrieb.
0: Perfekt.
1: Sag ich doch. Das ist ja logisch. Der ist mit seinem Pickup ist er da runtergefahren und dann hat er direkt da reingeschmissen.
0: Da muss er aber sehr schnell gewesen sein. Da kommen ja laufend Leute vorbei.
1: Der Hansi, schau mal, wer da sitzt.
0: Der Täter kehrt ihm.
1: Nein, sag's nicht, Hansi.
2: Kann ich nicht mal hier meine Ruhe haben?
3: Ich habe Ihnen doch gesagt, dass ich mit Tragers Tod nichts zu tun habe. Auch wenn es mir leid tut.
4: Gut, dann bleiben Sie also dabei, dass Sie die ganze Nacht beim Sigi waren.
3: Was heißt ja, ich bleibe dabei? Es ist, wie es ist. Mit dem Borotzki war ich da. Trinken gegen die Frauen sozusagen. Seine ist ihm nämlich auch weggelaufen. Da gab's was zu feiern.
4: Aha, und dann?
3: Und dann, und dann.

0: an. Also auf jeden Fall ist der Ertrager mit Ihrem Pickup transportiert worden. Die Spuren sind eindeutig. Herr Habermann, jetzt geht's nicht mehr ums besoffen Autofahren, es geht um Mord.
1: Was wollen Sie mir denn hier in die Schuhe schieben? Alle Welt weiß, dass ich den Trager gehasst habe und dann habe ich ihn natürlich auch umgebracht, logisch.
2: Ja, also, da haben wir es doch.
1: Nein! Der liebe, gute Josef Trager und der schlechte Habermann, der es Maul halten soll, wenn man ihm die Frau wegnimmt.
2: Vielleicht waren sie ja gar nicht mit ihrem Wagen beim Sigi, weil sie nämlich noch die Spuren beseitigen mussten.
1: Das müssen Sie mir erst mal beweisen.
2: Jeder macht Fehler. Irgendwas findet sich immer.
1: Was läuft hier eigentlich? Wollt ihr mich alle fertig machen? Ich war mit dem Wagen beim Sigi, wie immer. Der Borotzki weiß es auch und wer was anderes behauptet, der ist eine miese Drecksau und der lügt.
0: Ja, jetzt gehen Sie mal runter vom Gas, sonst bleibt man es gleich da.
1: Machen Sie doch, was Sie wollen. Sie als im Arsch.
0: Irgendwie sind mir das zu viele Antiquitätenhändler. Da ist einer, da, da. Ich komme nicht mehr aus, da muss ein System rein.
2: Ja, deswegen machen wir jetzt eine Familienaufstellung.
0: Was sind denn die Puppen hier?
2: Ja, von der Beschlagnahme von dem Kindergarten. Nehmen wir mal den Kasperl. So, es war einmal ein Holzhändler. Der lebte mit seiner schönen Frau in einem wunderschönen Haus am Waldrand und sie waren glücklich und zufrieden. Jetzt kommt der Antiquitätenhändler Trager.
0: Ja.
2: Ja. Und nimmt dem Holzhändler seine schöne Frau weg.
0: Moment.
2: Ja. Zack. Jetzt ist aber der Habermann so unglücklich, ja, dass er nur noch trinkt und trinkt und trinkt. Und zwar mit einem anderen Antiquitätenhändler.
0: Vorsicht, Hansi, das ist eine Kuh.
2: Nein, das ist der Borotzki. Also. Auch dem hat man seine Frau weggenommen. Deshalb haben die getrunken und getrunken. Aber der Trager, halten hoch,
0: ja,
2: der war so beliebt, dass er immer Besuch bekommt. Ja, von einem anderen Antiquitätenhändler.
0: Ja, wer ist das jetzt?
2: Das ist der Helge Petersen aus Hamburg. Er kommt von ganz weit angereist und will mit dem Trager eine Floßfahrt machen. Aber als er ankommt, da ist der Trager schon tot. Ja, so ein Scheiß, der ja, also das ist wirklich komisch da. Also, ja, die kennen sich alle untereinander. Ja? Also den haben wir gerade im Verhör.
0: Ja, der ist tot.
2: Bleiben noch die drei. Aber wer blickt da noch durch?
0: Die Prinzessin?
3: Borotzki hat betrogen.
2: Und warum sagen Sie uns das erst jetzt?
3: Weil es meinen Josef auch nicht wieder lebendig macht.
2: Und der Josef hat gewusst, dass der Borotzki ein Betrüger ist?
3: Ja, ja. Es ist mal ein Kunde zu uns gekommen mit einem wertvollen Schreibtisch, den er bei Borotzki gekauft hatte.
2: Und wieso kommt er da ausgerechnet zu Ihnen?
3: Beim Umzug gab es einen Transportschaden. Den sollte Josef begutachten. Das hat er öfters für Versicherungen gemacht.
2: Aha. Und was ist dabei rausgekommen?
3: Dass der Schreibtisch eine Fälschung ist. Samt Expertise. Daraufhin hat Josef Borotzki geraten, sich selbst anzuzeigen. Oder er müsste eben die Informationen an den Kunden weitergeben.

0: Herr Borowski, geht's Ihnen gut? Na, was macht der TÜV?
1: Hallo. Ich habe einen Werkstatttermin. Morgen. Aber die Reifen habe ich schon gewechselt.
0: Schön.
2: Schöne Sachen haben Sie da. Sehr stilecht.
1: Ja, ich habe es ein bisschen eilig. Ist noch was?
0: Ja, es geht um den Herrn Habermann. Mit dem waren Sie neulich beim Sigi?
1: Ja. Sehen Sie?
0: Nein, ich sehe gar nichts.
1: Genau. Da, was Sie nicht sehen, da war bis vor 2 Wochen noch ein Ehering. Der liegt jetzt in der Isar und das haben wir gefeiert.
2: Wie lang ging das?
1: So bis um 2 ungefähr. Also auf die Minute lang kann ich das natürlich nicht sagen.
0: War der mit dem Auto unterwegs?
3: Alkohol am Steuer, darum geht's.
0: Ja. Ja, also war er mit dem Auto unterwegs oder nicht?
1: Ja, war er.
2: Entschuldigung, ich müsste mal wohin?
1: Natürlich, 2. Tür links, aber aufpassen, ist ein bisschen Chaos.
2: Danke.
1: Mit dem Auto? Ja, natürlich! Der war mit dem Auto unterwegs. Als wir angekommen sind, ist er nämlich extra noch mal raus und hat die Brieftasche aus dem Auto geholt.
0: Aha. Und mit dem Trager hat er so ein bisschen Schwierigkeiten gehabt, oder?
1: Die alte Platte, ja, das ist. Er kommt nicht drüber weg, dass die Uta abgehauen ist. Und ich habe gesagt, komm, vergiss es. Besorg dir was Neues. Da habe ich gedacht, der haut mir in die Schnauze. Also, ehrlich gesagt, immer wenn ich über den Trager gesprochen habe, habe ich ein bisschen Angst gehabt. Da war der irgendwie unberechenbar. Nicht, dass Sie mich falsch verstehen. Der Habermann ist ein Freund von mir.
0: Aber?
1: Aber was? Also nix aber. Nein, ich hoffe, dass der mit der ganzen Sache nichts zu tun hat.
0: Mhm. Sagen Sie, der Trager und Sie, richtig befreundet waren Sie auch nicht, oder?
1: Der hat doch immer so auf Antiquitätenprofessor gemacht. Das,
0: ja, haben Sie den gut gekannt? Gut gekannt?
1: Nee, den Trager geht so.
2: Also, Upsi, wir müssen.
0: Wir müssen.
2: Wiederschauen.
1: Ja, eilt nicht.
0: So, jetzt ist er doch ein bisschen nervös geworden.
2: Ja, kann ich verstehen. Der ist sowas von pleite mit den Mahnungen, da kannst du das ganze Haus tapezieren. Ich hab vorsichtshalber ein bisschen was mitgehen lassen.
0: Super, Hansi.
2: Außerdem hat er ausgiebigen Schriftverkehr mit dem Petersen aus Hamburg.
4: Ja, du, da sollte man es vielleicht einmal ein bisschen intensiver umschauen.
5: Ein bisschen bohren und schon tut sich eine Kostenstelle auf, die unsere Floßfahrt mitfinanziert. Wie finden Sie das? Hä?
0: Cool.
2: Na, also wir sind zurzeit dermaßen involviert in den Tragerfall. Also da geht unser Privatleben quasi gegen null.
5: Das wird eine feine Sache. Ein paar Mitglieder des Gemeinderats sind mit von der Partie. Die Hansen machen ein paar nette Fotos, schreiben einen hübschen Bericht. Und wir haben unseren Spaß. Hier, eintragen.
0: Ja, also die Indizien sprechen.
5: Dazu kommen wir gleich. Erst eintragen. So, und was ist jetzt mit den Indizien?
0: Also, ja, wir haben einen Antiquitätenhändler in Verdacht, Borowski. Der hat auf jeden Fall einen Haufen Schulden.
5: Also ist dieser Habermann aus dem Rennen?
0: Na, nicht ganz. Oder?
5: Sie wissen schon, dass es eine Menge Ärger geben kann, wenn man einen Verdächtigen ohne klare Beweislage festhält. Vom Darstellungsproblem gegenüber der Öffentlichkeit ganz zu schweigen.
2: Ja, na, das ist auch eher eine taktische Festnahme. Also, um die anderen Personen in Sicherheit zu wiegen.
5: Taktische Festnahme? Sie bringen mich in Teufels Küche.
2: Ja, und dann wäre da auch noch diese Hausdurchsuchung.
5: Verstehe ich das richtig? Wir halten einen Verdächtigen ohne Beweise fest und durchsuchen bei einem anderen Verdächtigen ebenfalls ohne Beweise die Wohnung. Schon mal was von Rechtsstaat gehört?
2: Ja, also aber in so einem
0: Komplex. Der Rechtsstaat ist uns wurscht, in dem Fall.
5: Ja, sagen wir es mal so. Ich muss nichts rechtfertigen, von dem ich nichts weiß. Hat allerdings den Nachteil, dass Sie im Regen stehen, wenn es schief geht. Viel Glück. Ja, tschüss.
0: Sonja, ich hab da Kennzeichen für dich. Der Halter ist ein gewisser Jürgen Borowski. Den bestellst du aufs Revier, machst eine Personenfeststellung, bringt dir irgendwas aus. Hauptsache ist, er bleibt ganz lang da.
6: Und wann?
0: Jetzt.
6: Okay. Sag mal, kommt ihr mit auf die Flussfahrt?
2: Ganz falsche Frage.
0: Wo Was ist das für eine Verbindung zwischen dem Borotzki und dem Petersen?
7: Die kennen sich eben.
0: Herr Habermann, es schaut nach wie vor schlecht aus für Sie. Wenn Sie jetzt noch wen decken, dann schaut es noch schlechter aus. Also.
7: Der Borotzki und der Petersen hatten schon länger Geschäfte am Laufen. Um dem Trager mal so richtig Konkurrenz zu machen. Damit er von seinem hohen Ross runterkommt.
0: Aha, was waren das für Geschäfte?
7: Mehr hat mir der Borotzki auch nicht erzählt. Ist mir aber auch egal. Hauptsache, ich krieg mein Geld wieder.
0: Was denn für Geld?
7: Ja, was ich ihm geliehen habe. 12.000 Euro. Er hat Pech gehabt letzte Zeit. Und die Bank wollte nichts mehr rausrücken.
2: 12.000? Ja, wenn es gegen den Trager geht, da sitzt der Euro natürlich locker. Kriegskasse, ja?
7: War vielleicht ein Fehler?
0: Ja, das war ein Fehler.
6: Da sind die Spuren von der Ladefläche, die sind eindeutig Trager zuzuordnen und die hier von Habermann natürlich.
0: Also, für so ein Puzzlespiel, da muss man echt geboren sein. Da.
6: Es gibt reichlich Fingerabdrücke, die aber im Wesentlichen von zwei Personen stammen. Ja.
2: Vielleicht ist da einer drauf, das habe ich im Haus von Borotzki eingesammelt.
6: Sehr gut. Ist doch schön, dass wenigstens 50% der Kollegen mitdenken.
0: Tja, die anderen 50% sind wahrscheinlich Frauen.
6: Ein Brüller.
8: Wagen 3 an Zentrale.
9: Wagen 3 hört.
8: Der Borotzki ist jetzt hier auf der Wache.
9: Sonja, da muss er warten. Wir.
2: Ja, wir stehen im Stau, Sonja.
8: Könnt ihr euch bitte beeilen? Ich kann ihn da nicht ewig festhalten. Was soll ich mit dem machen?
9: Weißt was, Sonja? Kontrollier das Auto von ihm, vor allem die Heckklappe.
2: Ja, und Warnweste, Verbandskasten, AIDS-Handschuhe.
9: Scheiß denn so.
2: Ganze Programm.
8: Okay, ich guck, was ich machen kann.
10: Fong Tu Ka Hubei Wuhan Loha Lehama.
0: Ja, kein Wunder, dass China Exportweltmeister ist.
2: Was? Das kommt alles aus China.
0: Weile.
2: Ach so, der Petersen importiert das alles?
0: Und der Borotzki, der verkauft den ganzen Mist.
11: Moin, Hansi. Und die Uhrzeit?
2: Sigi, ich muss dich was fragen.
11: Ja?
2: Wie war das genau mit dem Auto vom Habermann?
11: Ja, ich war draußen wegen meiner Tafel.
2: Wann war das, Sigi? Das ist jetzt ganz wichtig.
11: Mensch, Hansi, 12:30? Ich weiß noch, ich habe die Kirchturmuhr gehört und da war ich noch hier drin. Hier, Stieger saß hier am Tresen, hat wieder was von Fußball erzählt und da bin ich raus, weil das ist
2: und
11: gar
2: dann?
11: Nicht ja, dann. Ach so, Habermann hat mir noch in der Hecke gerufen. Pass auf, dass sich die Frauen nicht überfallen, die ihre Männer verlassen haben. Die würden sich da draußen alle rumtreiben. Weißt du, so sein Humor, ne?
2: Und sein Auto?
11: Da war kein Auto, Hansi. Ich weiß das noch, weil ich dachte, gut, dass der zu Fuß ist, weil der hatte echt Schlagseite. Ich meine, du kannst doch den Borotzki noch mal fragen, die sind ja zusammen raus.
2: Alles klar. Ja? Danke, Sigi.
11: Bis nachher, ne?
2: Ja.
11: Ja.
2: Roomservice.
0: Roomservice in einem bayerischen.
12: Ah, die Herren von der Polizei. Was kann ich für Sie tun?
0: Tja, Herr Petersen, wir haben hier Ihre chinesischen Frachtpapiere. Da.
2: Zweiter Stock könnte eng werden.
0: Ja. Ja, rufen Sie ruhig, also mir ist wurscht.
2: Na, bloß nicht, der ist ja gar nicht aufgewärmt.
13: Den Zweitschlüssel für den Pickup hat der Borotzki besorgt.
2: Ja, und dann hat er unten beim Sigi den Habermann abgefüllt und Sie haben dabei den Pickup geholt.
13: Dann habe ich Trager zu Isar gefahren und den Pickup wieder abgestellt. Danach bin ich wieder ins Hotel.
0: Haben Sie keine Angst gehabt, dass sie wer sieht?
13: Ich bin über die Feuerleiter raus und später wieder rein. Vorher habe ich noch an der Rezeption gesagt, ich möchte nicht gestört werden.
2: Na, gar nicht so schlecht.
0: Na, aber ich gesagt, wenn der Fluss mehr Wasser gehabt hätte, hätte er eine Chance gehabt.
13: Der hätte uns beide ruiniert. Alles wäre weg gewesen. Alles. Aber mit ihm war ja nicht zu reden.
2: Ja, dann könnt ihr jetzt in aller Ruhe im Biergarten sitzen.
0: Und sich am Maß neu stellen. Es blickt gelaufen, Herr Petersen.
2: Schade eigentlich.
14: Toll, dass Ihnen dieser Brotzki noch in die Arme gelaufen ist. Ich hätte ihm fast noch dieses Chippendale-Sofa abgekauft.
15: Naja, ist in die Arme gelaufen, ist ein bisschen.
2: Wirklich ein hochkomplexer Ermittlungserfolg.
14: Ja, Glückwunsch.
16: Sagen Sie mal, wann verfügen Sie denn über meinen Terminkalender?
14: Wie jetzt?
16: Ja, wie jetzt? Ich subventioniere nicht Ihren Betriebsausflug. Das haben Sie sich schön ausgedacht. Nochmal vor der nächsten Gemeinderatswahl schön von der ersten Seite grinsen. Und die Depper, die Hansen, die macht das ja alles.
14: Ich dachte, so eine Floßfahrt macht Ihnen auch Spaß.
16: Ja. Herr Gürwitz, wenn Sie in meinem Leben einmal für Spaß zuständig sind, dann.
14: Können wir den Betriebsausflug wohl vergessen, was?
2: Ja, das wäre wirklich sehr schade.
0: Was ist denn jetzt eigentlich mit der Uniform?
2: Das. So, ist viel zu kompliziert mit der Bank, bis das finanziert ist, ja, was die alles wissen wollen.
0: Obwohl, stell dir mal vor, du in so einer Uniform.
2: Meinst du?
0: Na ja, wenn dein Opa das sehen könnte.
2: Ja.
0: Da darfst du wahrscheinlich von der Wolken runterhauen.

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0: Hier ist SR Info um 4. Guten Tag. Die Diskussion um die Legalisierung der Leihmutterschaft in Deutschland geht weiter. Damit Paare mit Kinderwunsch nicht ins Ausland abwandern müssten, fordern viele eine neue gesetzliche Grundlage. Nun hat sich der Lesben- und Schwulenverband Saar zu Wort gemeldet.
1: Dieses Foto von Jens Spahn mit Kinderwagen hat die Diskussion um die Leihmutterschaft entfacht. Der Lesben- und Schwulenverband Saar hält eine Legalisierung der altruistischen, sprich nicht kommerziellen Leihmutterschaft in Deutschland unter bestimmten Bedingungen für möglich, allerdings unter Vorgaben.
2: Wenn die Rahmenbedingungen so sind, dass man sicherstellt, dass die Frauen begleitet werden, sowohl psychologisch begleitet werden, als auch rechtlich begleitet werden, dass sichergestellt wird, dass es nicht kommerzialisiert wird. Der Körper einer Frau oder der Körper von Menschen insgesamt darf keine Ware sein und das Kindeswohl muss eindeutig im Mittelpunkt stehen.
1: Das Kindeswohl, so Juristen, stehe auch im Vordergrund wegweisender Urteile zur Anerkennung der Leihmutterschaft in Deutschland. Paare, die ein Kind im Ausland austragen lassen, haben inzwischen gute Chancen, in Deutschland als Eltern anerkannt zu werden. Voraussetzung: mindestens ein Elternteil muss genetisch mit dem Kind verwandt sein.
0: Vor dem Landgericht Saarbrücken hat der Prozess wegen einer Messerstecherei Ende 2025 begonnen. Angeklagt sind drei junge Männer. Sie waren in eine Auseinandersetzung verwickelt, bei der zwei Männer lebensgefährlich verletzt wurden. Nach Ansicht der Anklage kam es im Dezember in Saarbrücken nach einem Disco-Besuch zum Streit zwischen einem der Angeklagten und den beiden Opfern. Daraufhin habe er die anderen Mitangeklagten um Hilfe gebeten. Dabei sei ein Messer zum Einsatz gekommen. Beide Opfer erlitten teils lebensgefährliche Verletzungen. Im Fall der tödlichen Polizeischüsse in Herrensohr auf einen 22-Jährigen geht der Opferanwalt nicht von Notwehr aus. Er bezieht sich vor allem auf die Aussage der Polizistin. Sie wurde bei der Verfolgungsjagd zwischen ihrem Streifenwagen und dem Auto des Flüchtigen eingeklemmt. Nach Angaben des Anwalts rettete sie sich hinter ihr Auto, ehe die Schüsse fielen. Das sei ein Indiz dafür, dass keine Gefahr mehr für Leib und Leben bestand.
3: Im Neunkircher Stadtteil Wellesweiler läuft derzeit ein Großeinsatz der Feuerwehr. Gegen 13.30 Uhr ist auf dem Gelände eines Recyclingbetriebs ein Brand ausgebrochen. Derzeit sind mehrere hundert Einsatzkräfte von Feuerwehr, Polizei und anderen Hilfsorganisationen vor Ort. Mehrere Straßen sind gesperrt. Die Bevölkerung wird dazu aufgerufen, Fenster und Türen geschlossen zu halten. Auf der A620 in Saarbrücken wird ab morgen Abend die Abfahrt St. Anual Richtung Saarlouis gesperrt. Die Autobahn GmbH erneuert den Fahrbahnbelag. Es ist geplant, dass sogenannter Flüsterasphalt zum Einsatz kommt. Durch die Sperrung der Abfahrt müssen Pendler bis Oktober eine Umleitungsstrecke in Kauf nehmen. Sie führt über die Bismarckbrücke und wieder zur Anschlussstelle St. Anual. Durch die hohen Temperaturen hat es einen sprunghaften Anstieg bei Krankmeldungen gegeben. Laut der Krankenkasse IKK Südwest hat sich die Zahl der neuen Arbeitsunfähigkeitsfälle im Saarland Anfang bis Mitte Juni innerhalb einer Woche mehr als verdoppelt. Dieses hohe Niveau hielt sich in den Folgewochen. Besonders stark betroffen gewesen seien Beschäftigte in den Bereichen Soziales, Gesundheit und Erziehung. Die Krankenkasse fordert deshalb verbindliche Hitzeschutzstandards in Betrieben und Einrichtungen.
0: Das Saarland stellt 600.000 Euro zur Unterstützung kommunaler Projekte zur Verfügung. Das hat das Wirtschaftsministerium bekannt gegeben. Ziel sei es unter anderem, den lokalen Einzelhandel zu stärken und Leerstände zu verhindern. Die Summe steht bis 2028 zur Verfügung. Gefördert werden Maßnahmen in Saarbrücken, Saarlouis, Homburg, Ottweiler und der Gemeinde Querschied. Und wir schauen noch auf die Wetteraussichten. Nachts ist es sternenklar, die Temperaturen gehen auf 22 bis 14 Grad zurück. Morgen erst sonnig oder locker bewölkt. Mittags kann es Schauer- oder Hitzegewitter geben, abends dann wieder aufgelockert. Es besteht die zweithöchste Warnstufe für Waldbrandgefahr. Und bis morgen Abend gilt eine Hitzewarnung des Deutschen Wetterdienstes. Bis 36 Grad wird es heiß mit teils stürmischen Böen. Auch Freitag sind noch Schauer und Gewitter möglich. Am Samstag bis Montag nur vereinzelt Niederschläge. Es bleibt weiterhin sehr heiß bei Werten bis 34 Grad. Und soweit die Nachrichten. SR Info meldet sich um 5 zurück. Bis dahin.
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0: Ja, so sieht das perfekte Essen aus für dieses Wetter. Hallo, liebe Zuschauerinnen, liebe Zuschauer, willkommen zu Kaffee oder Tee, wie immer live aus Baden-Baden. Die Temperaturen sprinten nach oben und da möchten wir natürlich was essen, was uns einfach gut bekommt, was bekömmlich ist, ne, was nicht so schwer ist. Leicht und lecker ist die Devise. Und wir futtern gerade ganz, ganz viel Wassermelone, Sie vielleicht ja auch. Und was wir so immer gehört haben ist, Wassermelone, super lecker. Schale wegwerfen. Nein, sagt Sabine Schütze, Ernährungsberaterin und SWR-Redakteurin. Du, ganz ehrlich, meine Mutter hat sogar einmal gesagt, davon kriegt man Bauchweh, wenn man die Schale isst. Und du kommst und sagst, alles anders.
1: Genau, nein, das ist nicht so. Also es ist einfach schade, wenn wir die Schale wegwerfen, weil es ja ein wertvolles Lebensmittel ist. Und in der Schale der Melone stecken tatsächlich genauso viele gute Inhaltsstoffe wie in diesem schönen roten Fruchtfleisch. Mhm. Ne? Also wir haben jede Menge Vitamine, wir haben Mineralstoffe und wir haben in der Schale, und da muss ich noch mal eins dazu sagen, warte mal, jetzt muss ich gerade mal mir die Schale rausholen hier. Ich rede, wenn wir von der Schale sprechen, nicht von dem Grünen. Mhm. Das ist nämlich wirklich ziemlich hart und kein Genuss. Mhm. Sondern ich rede von diesem weißlichen Teil, gerne auch noch mit ein bisschen Rot dran. Und das kann man ganz einfach kriegen, indem man es mit einem Sparschäler sich abschält. Und dann habe ich den weißen Teil der Schale. Und der ist sogar sehr gurkenähnlich, hat fast keinen Zucker, anders als das Fruchtfleisch, und deutlich mehr Ballaststoffe.
0: Okay, also, und was man damit alles machen kann, dazu kommen wir gleich. Ja. Fangen wir doch mal mit dem Roten an, weil das futtern wir so in Schnitzen ja immer weg.
1: Genau.
0: Aber man kann so viel mehr damit machen.
1: Genau, man kann natürlich dieses rote Fruchtfleisch auch wunderbar pürieren. Dann kann ich ein Sorbet draus machen. Ich kann natürlich es in Gazpacho mit verarbeiten. Es ist übrigens auch in Cocktails sehr lecker. Einfach mit ein bisschen Limette, Minze und ein bisschen Tonic dazu habe ich einen alkoholfreien Cocktail, der schmeckt. Das heißt, das ist die eine Variante. Und ich habe gerade schon die Gazpacho angesprochen. Ja. Das ist ja dann das Herzhafte. Und das, finde ich, ist auch toll, weil wir wollen ja nicht nur das Süße. Wir möchten ja auch mal zur Abwechslung was Herzhaftes. Deswegen habe ich noch einen Salat mitgebracht, nämlich einen Melonensalat. Den mache ich dann natürlich nicht aus dem Püree, sondern aus den Stücken. Ne?
0: Okay, und das kann man also auch herzhaft, weil wenn Sie Wassermelone bislang immer nur so als was Süßes, ne, so obstmäßig betrachtet haben, herzhaft geht auch ganz wunderbar. Und das Ganze auch noch proteinreich.
1: Genau. Also es kombiniert sich ja ganz hervorragend mit dem Feta, den ich hier habe. Ich kann dir auch gerne mal ein bisschen was zum Probieren geben. Weil der Feta mit dem salzigen hat natürlich auch noch mal, na, nimmst du dir schon, perfekt, hat natürlich auch noch mal einfach einen schönen Kontrapunkt zu dieser milden Süße. Und die Minze sorgt für die Frische noch mal. Und was ich jetzt hier gemacht habe, ist noch mal Kichererbsen dazu getan. Kichererbsen ist A, eine zweite Eiweißquelle, was gut ist in der Kombination, weil unser Körper es desto besser aufnehmen kann, wenn ich eben das kombiniere. Und es macht natürlich wunderbar satt, weil gerade wenn es jetzt wieder so heiß gibt, ne, dann willst du gar nicht viel essen. Aber mit den Kichererbsen hast du einen sättigenden Salat. Und das finde ich richtig, richtig gut.
0: Ja, weil Wassermelone schmeckt so gut, aber macht einfach nicht satt. Und deswegen ist es eine super Option.
1: Genau.
0: Dann hast du noch die Möglichkeit, Wassermelone einzulegen tatsächlich?
1: Genau, das ist im Prinzip genau das, was wir mit der Schale machen zum Beispiel. Wenn ich sie einlege, dann kann ich die, ich habe ja gerade gesagt, wenn ich also hier das Grüne wegmache, diese äußere harte Schale, die wollen wir nicht essen, das ist tatsächlich dann Müll. Ne? Wenn ich das Weiße nehme, das ist ja wie Gurke, die sind ja botanisch sogar verwandt.
0: Komm, schneid mir mal ein Stück ab, ich habe das ehrlich gesagt, weil meine Mutter doch gesagt hat,
1: das ist,
0: nicht essen.
1: Das ist relativ hart, ich finde es ist sehr gurkenähnlich.
0: Ja.
1: Das ist wie, da ist gar nicht, ne? Was ich viel, also geschmacklich interessanter, weil du einlegen sagtest, ist das. Ich habe hier zwei eingelegte Varianten mitgebracht. Hast du noch? Guck mal hier. Kannst du mal probieren. Das Dunkle hier ist im Prinzip, das kann man wie Gurke machen. Du kannst das wie Gewürzgurke einlegen. Was du da gerade probierst, das ist mit Sumach und Berberitzen. Da habe ich diese Säure. Der Sumach ist ja dieses Essiggewürz, das also auch sauer, fruchtig schmeckt, ein bisschen Salz hat. Die Berberitzen sind auch säuerlich. Das ist ein bisschen spezieller. Und ich kann dir aber auch gern noch mal hier geben, das ist wie Gurke eingelegt, ganz banal mit Nelke. Ich habe auch
0: Nelke?
1: Mit Nelke, Piment Und ich habe hier noch, weil ich finde, dass das eine sehr gute Ergänzung ist, noch Kardamom mit da reingemacht.
0: Also das ist jetzt eher süß, was du hier gemacht hast.
1: Das ist eben süß-sauer eingelegt, ne? Immer mit Essig und mit Zucker und Salz. Mhm. Das kann man einfach kurz 5 Minuten mitkochen im Sud, damit es ein klein wenig weicher wird. Und dann am besten noch 2 Tage stehen lassen, nicht direkt rangehen, damit es noch durchzieht. Mhm. Aber man kann, was so die Gewürze betrifft, auch Ingwer haben wir noch mit dabei, man kann wahnsinnig viel machen. Mhm. Man kann unglaublich viel damit anstellen.
0: Und wie reichst du das dann? Also so wie Mixed Pickles? Oder
1: wie genau, wie Mixed Pickles kannst du das reichen. Passt zu jedem Grillabend dazu, finde ich. Und das ist genau der weiße Teil, wie gesagt, mit einem klein wenig Anteil vom Roten, den man ja, einmal so weg ist, einfach noch über hat. Ja?
0: Ja.
1: Und das ist super gut verarbeitet. Und wem das zu aufwendig ist, für den habe ich noch die andere Version hier hinten. Das ist dann die geraspelte Schale, also dieses weiße, die weiße Schale letztendlich. Ja. Die kann ich einfach raspeln, weil, wie gesagt, wie Gurke.
0: Ja.
1: Ich kann sie wie einen Gurkensalat anrichten. Ich kann aber auch das Geraspelte zum Beispiel zu jedem anderen Salat dazugeben. Ich kann das zu einem Möhrensalat dazugeben.
0: Also die hast du hier jetzt irgendwie eingekocht, ne?
1: Eingelegt.
0: Eingelegt.
1: Also die habe ich in Sud aufgekocht, in diesem Gewürzsud, 5 Minuten lang mitkochen lassen und dann einfach ab ins Schraubglas.
0: Okay, dann wird es ja auch ein bisschen weicher, das Ganze.
1: Genau.
0: Aber hier nicht. Hier hast du es einfach nur geraspelt.
1: Das ist frisch. Und weil es aber geraspelt ist, so ist das etwas härtere. Man kann es ja trotzdem essen. Du hast es ja gerade auch gegessen.
0: Ja, definitiv. Ne?
1: Da ist es dann ein klein wenig crunchiger letztendlich.
0: Gib mir mal hier so ein bisschen was dazu.
1: Warte, ich wollte es gerade noch ein bisschen unter, aber du willst ja eigentlich hauptsächlich die Raspel haben.
0: Ja, ich will das Geraspelte probieren.
1: Gut, das ist jetzt aber natürlich geschmacklich noch nicht richtig durchgezogen. Aber letztendlich kannst du damit einen Möhrensalat machen. Du kannst das unter einem Krautsalat mit runter machen. Du kannst das auch einfach pur nehmen und wie einen Gurkensalat würzen. Das geht alles. Und du brauchst dann halt die Schale einfach nicht wegschmeißen. Oder du kannst es einfach unter jeden anderen Salat mit drunter mixen, damit es verbraucht ist.
0: Ich stelle mir jetzt gerade vor, weil im Sommer schwingt ja auch immer dieses Kalorienbewusstsein mit, dass ich gerade 0 Kalorien zu mir genommen habe.
1: Genau, quasi Minuskalorien, wie ich das immer sage.
0: Ja,
1: sozusagen. Nee, und das ist tatsächlich der absolute Vorteil dieser Schale, dass man das super auf die Art und Weise nutzen kann, so vielfältig, ohne dass man, finde ich, geschmacklich Einbußen hat. Ne? Das Eingelegte, das ist schon ziemlich genial.
0: Also, wenn du es mir jetzt nicht auf die Zunge gelegt hättest, ich hätte es noch gesagt. So kann ich wirklich wenig damit anfangen. Aber also das ist super lecker hier, das Eingelegte. Das ist super lecker, aber das hier mit diesem Sumak hier, Moment, das dunklere, das ist ja der Hit.
1: Ja, ich dachte, dass ich dich damit kriege.
0: Das musst du dir patentieren lassen, abfüllen und verkaufen. Ja. Also wenn es deine Idee ist, mach das in Dosen voll und verkaufe es.
1: Es ist
0: richtig toll.
1: Es ist wirklich, dass dieses säuerlich-fruchtige ist einfach eine perfekte Mischung für die Melone. Kann man übrigens auch in den Salat machen.
0: Und haben wir die Rezepte online? Haben wir.
1: Haben wir natürlich.
0: Also, das gucken Sie sich auf jeden Fall an. Und Sie sehen ja, der Wassermelonenbedarf, der steigt auch bei uns in Deutschland. Das sehen Sie auf dem Markt und auf den Feldern. Auch bei uns im Südwesten.
2: Wenn es heiß ist. Aber das ist jetzt eben halt Juli, August. Das ist gerade so die richtige Zeit dann.
3: Zur richtigen Zeit am richtigen Ort. Das sind die Marktbesucher in Grünstadt. Zumindest in Sachen Melonen. Die gibt's hier nämlich. Am Stand von Sarah Schreiber. Eine gute Melone und Sommer, das harmoniert.
2: Die sind einfach sehr lecker und bei den warmen Tagen ist eine Erfrischung gut und mein Hund tut's auch gut.
3: Tier und Mensch, groß und klein. Den Marktbesuchern schmecken die Früchte und wecken sommerliche Erinnerungen.
4: Das habe ich in Frankreich gelernt mit 17 Jahren.
5: Hallo, Gemäue.
4: Schüleraustausch gemacht. Da habe ich Melonen kennengelernt.
6: Erinnerungen an Kindergeburtstage zum Beispiel. Da haben wir Kirschkernweitspucken gemacht, aber eben auch Melonenkernweitspucken. Deswegen stören mich die Kerne auch nicht so sehr.
7: Und ich finde es immer wieder ein Wunder, dass sie hier wachsen und dass sie sie mitbringen.
3: Die Melonen von Familie Schreiber kommen vom eigenen Hof in Gerolzheim. Wenige Kilometer von Grünstadt entfernt. Am Morgen, bevor es auf den Markt geht, wird noch frisch geerntet.
7: Ja, ja, nochmal riechen. Und lang abschneiden, genau. Gut, und in die Kiste.
5: Wir haben jetzt Charantee-Melonen hier in Gerolzheim. Wir haben Wassermelonen. Und seit 2 Jahren haben wir jetzt auch eine neue Sorte, noch die Mangomelone.
3: Melonen gibt es im Südwesten immer häufiger. Vor allem in der Pfalz und am Bodensee werden sie angebaut. Sarahs Mann kam die Idee bei einer Frankreich-Reise. Das ist gut 6 Jahre her.
5: Was gibt es Besseres wie eine schöne aromatische Melone im Schwimmbad oder zu Hause auf der Terrasse oder zum Grillen? Am besten die für die Leute, die nicht in Urlaub fahren können, die essen dann eine Melone und fühlen sich, als ob sie in Urlaub wären, zu Hause auf der heimischen Terrasse.
3: Melonen im Sommer. Das schmeckt nicht nur, sondern ist auch sehr gesund. Viel Flüssigkeit, Vitamine und Mineralstoffe. Das perfekte Sommerobst, auch wenn sie botanisch gesehen eigentlich Gemüse sind. Die leckerste auszuwählen, eine Wissenschaft für sich.
8: Tatsächlich versuche ich immer so ein bisschen anhand der Konsistenz der Schale zu gucken. Wenn sie so Druckstellen hat, nehme ich sie nicht.
9: Ich gucke die Vision und das Feeling. Ja, darf keine Druckstellen haben schon.
10: Ich vertraue auf den Verkäufer. Ich habe überhaupt keine Ahnung. Ich glaube, man kann sie klopfen.
7: Das ist ein helles Geräusch. Wir haben ja, wie wenn man auf trockenes Holz klopft, so ein bisschen. Im Gegenzug dazu steht die Charantee-Melone. Da gibt es den Riechtest. Da muss man riechen, das sieht man jetzt leider im Fernsehen nicht. Aber es riecht unwahrscheinlich gut nach Honig und süß.
3: Eine sommerliche Erfrischung. Am besten natürlich aus der Region.
0: Perfekt bei diesem Wetter jetzt, wo es so heiß geworden ist. Und Frittata ist auch wunderbar, wenn Sie einfach Hunger haben, aber es auch bekömmlich sein soll. Und bei der Hitze soll es ja nicht so sein, dass Sie da gleich in Schwitzen kommen, nur weil Sie zu deftig gegessen haben. Das kann man lösen, eben mit der Frittata und mit der Luisa Jordan. Sie ist Köchin und Küchenchefin in Köngernheim. Schön, dass du bei uns bist. Heute, glaube ich, zum 5. Mal.
11: Ja, tatsächlich schon. Ja.
0: So langsam fühlst du dich hier wie zu Hause wahrscheinlich.
11: Ja,
0: gefühlt, soll man einen Test machen? Wo sind die Teller? Wo ist das Besteck? Nein.
11: Oh Gott, liegt da.
0: Ja, da ist schon mal sehr gut die Richtung.
11: Genau. Ja.
0: So, also erzähl uns doch mal von deinem Plan. Frittata, was verstehst du darunter?
11: Also jeder hat natürlich so ein bisschen seine eigene Version von Frittata. Ich freue mich sehr, dass ich heute für euch eine grüne, also für dich und mich und die Verena, eine grüne Frittata machen darf. Ich habe mich da so ein bisschen spezialisiert mit meinen Gewürzen, die ich natürlich mit einarbeite. Deswegen muss ich jetzt auch einmal kurz laut werden.
0: Ja, komm.
11: Dann haben wir es auch geschafft. So, im Mixen im Fernsehen ist jedes Mal wieder aufregend.
0: Nee, mach mal ruhig.

0: Genau.
1: Weißt du, was toll ist? Gut, dass du es mal gezeigt hast, weil ich habe Eier noch nie so zubereitet.
0: Ja?
1: Ja.
0: Ja, es ist halt, ich mag das immer, wenn ich Dinge etwas vereinfachen kann.
1: Ja, ja.
0: Gerade für zu Hause ist
1: eigentlich
0: natürlich super.
1: Gute Idee.
0: Ja.
1: Ich habe das immer verkleppert, weißt du?
0: Mhm.
1: Aber das ist ja viel schneller.
0: Ja,
1: okay,
0: Mixer
1: gut.
0: Ist schneller.
1: Was hast du denn da jetzt alles genommen an Grünzeug?
0: Also, ich habe jetzt hier ja schon den Spinat drin, der gibt so quasi die Grundfarbe. Und dann mache ich an Kräutern, mache ich Koriander, Petersilie und Dill, hacke ich mir jetzt noch grob, mache das mit rein. Mhm. Und dann habe ich noch meine Gewürze, Salz, Pfeffer, ich mache Kurkuma mit rein, ein bisschen Zimt, Kreuzkümmel kommt auch mit rein und am Ende noch finishen mit ein bisschen Koriandersaat, was ich persönlich finde, gehört eigentlich auch für jedes Gericht drauf.
1: Und die Pfifferlinge kommen auch noch irgendwann ins Spiel?
0: Genau, die kommen ganz zum Schluss, werden die extra angebraten und kommen oben mit drauf. Die mache ich nicht in die Frittata selbst mit rein.
1: Mhm.
0: Soweit der Plan.
1: Ja. Also das sieht alles verdammt gesund aus. Liegt vielleicht auch an dieser Gewürzpalette, die du da aufgereiht hast.
0: Mhm.
1: Du bist auch so jemand, der darauf sehr Acht gibt mit den Gewürzen. Du bist auch, wie sagt man, zertifizierte Ayurveda-Köchin. Du hast eine Fortbildung gemacht dazu, ne?
0: Genau, ich habe eine Fortbildung gemacht. Ja, wir sind ja ein Wellness-Hotel. Und deswegen sage ich auch immer gerne, ich bringe Wellness auf den Teller.
1: Ja.
0: Und dann habe ich mich da ein bisschen weitergebildet. Und ich bin auch so aufgewachsen. Meine Mutter hat schon immer mit sehr, sehr vielen Gewürzen gekocht.
1: Ja.
0: Und deswegen setze ich das auch sehr gerne bei mir in der Küche um.
1: Und die Gewürze, die du jetzt mitgebracht hast, inwiefern ist das Wellness für my body and my soul?
0: Ja,
1: für also, Körper und Seele.
0: Ja gut, ich meine, Kurkuma und Zimt, das weiß man ja, dass das auf jeden Fall gut für einen ist. Ob für die Seele, für den Darm, für die Haut, das spielt ja alles mit einer Rolle. Kurkuma ist auch noch ein guter Farbgeber, gerade für Ei, finde ich, hebt das ja noch mal extra hervor. Deswegen arbeite ich damit sehr gerne. Und Kreuzkümmel, das sind ja alles halt Gewürze, die einfach beruhigend sind.
1: Oh,
0: und das wollen wir ja. Wir wollen ja Wellness, Entspannung und schön. Ruhe für unseren Körper.
1: So hab ich Gewürze ehrlich gesagt noch nie betrachtet.
0: Ja.
1: Die mich beim Essen schon beruhigen. Ich finde, das ist ein ganz guten Ansatz, um ehrlich zu sagen.
0: Ja, ja, ich mag das auch sehr gerne. Man unterschätzt es, wie viel Einfluss das auf den Körper haben kann, auf jeden Fall.
1: Schön.
0: So, ja, jetzt wenn ich meine ganze Kräuterpalette, ich lasse sie auch immer gern ein bisschen gröber.
1: Mhm.
0: Wenn ich das alles habe, dann widme ich mich auch noch den Königsteilen. Natürlich habe ich meine Kartoffeln. Die werden einfach nur gehobelt.
1: Die kommen ja bei einer Frittata auch dazu.
0: Genau, aber viel wichtiger sind für das Gericht natürlich auch die Pfifferlinge. Die, ich sage immer, das Highlight der Saison, weil jetzt jeder liebt Pfifferlinge.
1: Genau.
0: Und ich bin sehr dankbar, dass sie schon für mich so schön vorbereitet wurden. Weil das Putzen ist ja doch immer das, was einen sehr viel Zeit raubt in der Küche.
1: Das gucken wir uns auch gleich ganz ausführlich an. Ja?
0: Ja,
1: weil da gibt es das eine oder andere, was man vielleicht auch mitnehmen kann. Aber weil du die Pilzsaison erwähnt hast, ne? Beziehungsweise die Pfifferlingssaison, das animiert uns natürlich auch, in den Wald zu gehen und Pfifferlinge zu suchen. Und machen Sie das auch gerne. Aber da gibt es schon so einiges zu beachten, damit Sie auch gut zur Natur sind. Und damit Sie auch ja keinen Fehler im Wald machen, haben wir uns mal von einem Förster erklären lassen, auf was wir da schon achten sollten, wenn wir Pfifferlinge und Pilze sammeln.
2: Was für ein Fund. Pilze ohne Ende in einem Wald am Schluchsee.
3: In der Nacht träume ich manchmal, dass ich solche Plätze finde, wisst ihr, wo alles gelb leuchtet.
2: Der einen Freud, des anderen Leid. Förster Hubert Kreuz kontrolliert gerade regelmäßig Waldbesucher.
4: Ich habe heute Morgen einen Pilzsammler getroffen, der hat gesagt, er holt seine Portion. 600 bis 800 Gramm, dann ist ja da überhaupt nichts einzuwenden. Bloß wenn es dann im Übermaß gesammelt wird, kiloweise, viele Kilogramms sogar, der hat mir gesagt, er hat von einem gehört, der hätte irgendwelche 14 Kilogramm Pfifferlinge gesammelt, habe ich kein Verständnis dafür.
2: Erwischt der Förster jemand, der nicht für den Eigenbedarf sammelt, ruft er die Polizei. In Baden-Württemberg drohen Bußgelder bis zu 2500 Euro. Und noch etwas, sagt der Förster, bedenken Pilz- und Beerensammler meist nicht.
4: Die meisten Waldbesucher verhalten sich dann noch ganz still und leise. Dabei treten sie aber doch auf irgendwelche Ästchen. Das knackst. Das ist wie wenn ein Luchs oder ein Wolf durch das Unterholz schleicht, um Beute zu machen. Also simuliert mehr oder weniger große Gefahr, sodass die Wildtiere dann meist panisch.

0: nicht flüchten. Und wir merken das gerade, wenn die Pilzsaison begonnen hat, haben wir leider tagsüber dann Wildunfälle, da das Wild in den Einständen aufgeschreckt wird und dann über Straßen flüchtet.
1: Deswegen unbedingt beim Pilze- oder Beerensammeln dichte Waldbereiche meiden. Für viele einfach ein absolutes Highlight, möglichst oft Pilze zu essen. Der Förster warnt aber.
0: Ich sammle tatsächlich nur einmal Pfifferlinge im Jahr. 1986 ist der Reaktor in Tschernobyl hochgegangen. Ich weiß nicht, wie hoch die Strahlenwerte in den Pfifferlingen sind.
1: Es gilt also viel zu bedenken für alle, die auf der Suche nach Pilzen oder Beeren im Wald unterwegs sind.
2: Luisa Jordan und ich, wir haben schon festgestellt, wir gehen nicht in die Pilze. Damit wollen wir uns schützen und auch alle anderen. Ja, weil wir werden uns da nicht so sicher, was ist jetzt gut, was nicht gut. Aber du weißt, wie man die Pfifferlinge besonders gut putzt, ohne sie kaputt zu machen.
3: Genau, ja. Also es gibt natürlich unfassbar viele unterschiedliche Methoden, wie man es machen kann. Die sind jetzt ja schon sehr gut vorgeputzt. Also der Strunk wurde sauber gemacht, unten wurde abgeschnitten. Ich gehe jetzt einfach mit einem feinen Pinsel nochmal drüber und schaue, wenn da noch so feiner Sand drin ist. Bei mir in der Großküche, wenn ich natürlich mehr auf einmal machen muss, dann gehe ich gerne hin und spüle die einmal im Wasser durch.
2: Machst du es doch?
3: Genau.
2: Ah, weil man sagt doch immer, die saugen dann Wasser auf und dann ist
3: genau.
2: Der Pilz. Mm.
3: Deswegen nur ganz kurz, ich gehe einmal rein, spüle Mengen quasi mit den Händen direkt durch und nehme die raus, lege die auf ein Tuch und kontrolliere dann aber trotzdem noch mal mit dem Turniermesser nach, ob da grobe Sandkörner etc. drin sind, was man rausnehmen kann.
2: Ja, einfach auch wegen der Menge, ne?
3: Genau, ja, weil sonst kommt man da gar nicht wirklich hinterher. Mm-hmm. Ja, aber die sehen echt schon super aus, also ich muss da nur minimal was machen.
2: Ja, wir haben so kleine, liebe, süße Helferlein
3: Gott sei Dank,
2: in unserer Küche. Die helfen, das ist gut.
3: Genau.
2: Also, die Pfifferlinge, die machst du ja zu deiner Frittata. Mhm. Da hast du gezeigt, Eier, Spinat, ganz viele Kräuter, Gewürze. Und was hast du jetzt noch dazu getan?
3: Ich habe jetzt auch Mehl dazu gegeben. Ich gebe auch ein bisschen Backpulver rein, weil ich mag es gern, wenn die so schön fluffig aufgeht. Mhm. Das habe ich jetzt alles noch mal vermengt. Zwiebeln sind mit drin, Knoblauch ist mit drin, Salz, Pfeffer ist mit drin. Natürlich die Gewürze, die ich vorhin alle aufgezählt habe, sind mit dabei. Das wird dann jetzt einmal noch mal vermengt, auch wieder ganz easy. Eine Schüssel, ein Schneebesen. Und dann hat man das hier schnell zusammen. Dann haben wir unsere Kartoffeln, die ja auch noch dazugehen. Und ich gehe da sehr gerne hin und nehme mir schon mal eine Kartoffel, die ich quasi so runterhobe. Mhm. Ich arbeite sehr gerne mit dem Hobel, auch wenn es ein bisschen gefährlich ist. Man muss immer vorsichtig sein.
2: Ja, da wurde nichts erfunden. Ne?
3: Doch, es gibt einen Fingerschutz, aber ja.
2: Fingerschutz und dann gibt es auch manchmal so ein Teil, was man so auf die Kartoffel dann presst.
3: Genau.
2: Aber dann hat man nicht so den Grip und dann rutscht man aus.
3: Ja.
2: Huch, machst du das jetzt ohne Öl?
3: Genau. Ich habe die vorhin ein bisschen mit Öl und Zeber mir schon so vorbereitet.
2: Hast
3: mit
2: du schon?
3: Tuch,
2: okay.
3: Genau. Und dann gebe ich das jetzt alles hier mit rein, weil wir schieben das ja einfach, wir sind ja praktisch unterwegs, gleich in den Ofen. Und dann ist das super, super easy.
2: Im Ofen.
3: Genau. Ja, wir machen es uns ja leicht, sage ich mal.
2: Das ist aber auch selten, oder?
3: Ich weiß gar nicht, was genau das Typische ist, wie man es am besten zu Hause macht. Aber bei mir in der Küche mache ich es halt sehr gerne im Ofen, weil da mache ich es ja auch in großen Mengen.
2: Ja, ja.
3: Und dann ist das immer für mich. Ich mag immer gern, wenn ich die Sachen im Ofen habe und dann macht es den Rest alleine quasi.
2: Ja, es ist auch irgendwie die sauberere Angelegenheit, oder?
3: Ja.
2: So kein Spritz, Fett und so gar nichts. Ach, das kommt dann jetzt auch noch drauf.
3: Genau, ich mache das jetzt dann hier noch so drauf. Die Kartoffelscheiben.
2: Was ist das für eine Kartoffelsorte? Weil ich frage deshalb, weil ich so ein bisschen die Sorge habe, dass die nicht gar werden.
3: Doch, die werden auf jeden Fall gar. Das sind vorwiegend festkochende, aber ich habe die ja fein gehobelt. Die kommen jetzt in den Ofen, circa 30 Minuten.
2: Das klappt.
3: Zwischen, also ich gehe am liebsten auf 200 Grad. Bei Haushaltsöfen ist manchmal, dass die eher auf 180 am besten funktionieren. Und es klappt hervorragend.
2: Was machst du dir jetzt noch drauf?
3: Genau, das ist die Koriandersaat. Die mache ich immer gerne noch oben drauf.
2: Warum?
3: Weil ich das einfach lecker finde. Weil du hast da noch so einen geilen Crunch.
2: Ja, aber macht es mich auch relax, weil du hast ja schon hier Wellness-Gewürze ausgepackt.
3: Das ganze Gericht macht einen super relax.
2: Koriander macht auch Wellness-Gefühle, das finde ich gut.
3: So, und ich habe natürlich schon einmal auch vorbereitet. Voila. Also kann ich das hier jetzt einmal
2: fresh
3: austauschen. Ja. Genau, deswegen ist es super kompakt, dadurch, dass halt auch der Mehl da drin ist. Das Ei hält es auch zusammen, die Kartoffel gibt auch nochmal Stärke mit dazu. Mhm. Und dann kann man das einmal stürzen. Und die Pfifferlinge brate ich uns jetzt lecker an mit noch Zwiebeln und ein bisschen, Zwiebeln, Salz, Pfeffer und dann werden die ordentlich angebraten.
2: Okay, also dann fängst du schon mal an zu brutzeln und Ich sehe zu, dass ich Ihnen eine Spitzenempfehlung gebe für das Wochenende vielleicht, weil wir haben ja seit heute Schulferien und mit Baden-Württemberg und Bayern haben jetzt ja alle in Deutschland Sommerferien. Und wenn Sie noch so das ein oder andere Highlight brauchen, dann haben wir was für Sie und zwar den Naturpark Bergstraße Odenwald. Das ist ein UNESCO-Geo-Naturpark. Das ist ein ganz langer, sperriger Begriff, aber dahinter verbirgt sich auch einfach was ganz Tolles, nämlich eine Landschaft mit Weinbergen, Wäldern und einfach viel Geschichte. Es ist also für jeden was dabei. Das ist übrigens die Heimat der deutschen Weinprinzessin Katja Simon. Und die hat uns da mal herumgeführt und uns gezeigt, was sie so an ihrer Heimat schätzt und liebt.
4: Hi, ich bin Katja und das ist meine Heimat, die Hessische Bergstraße.
5: Und diese Heimat hat es in sich. Wunderschön, abwechslungsreich und voller Überraschungen. Katja Simon ist Winzerin, deutsche Weinprinzessin und war Weinkönigin an der Bergstraße. Kurz gesagt, sie kennt die Region wie ihre Westentasche. Wir sind unterwegs im UNESCO-Geo-Naturpark Bergstraße Odenwald. Der erstreckt sich südlich von Darmstadt zwischen Rhein, Main und Neckar über satte 4000 Quadratkilometer und drei Bundesländer. Typisch für die Region? Dichte, urwüchsige Laubwälder. Und durch genau so einen geht's zum Schloss Auerbach bei Bensheim.
6: Hey, grüß dich.
7: Schön, dich zu sehen.
6: Oh, komm her.
5: Seit 4 Jahrzehnten kümmert sich Malte Hölzels Familie um die Burgruine mit charmanter Vergangenheit.
8: Das Schloss wurde an sich von dem Grafen von Katzenelnbogen zum Jagdschloss ausgebaut. Und der hat es hier so als sein Sonntagshäuschen, als sein Jagdschloss genommen. Und hat diese Burg in diese besondere dreieckige Form gebracht.
5: Der Eintritt ins ehemalige gräfliche Sonntagshäuschen kostet keinen Cent. Außerdem steigen hier regelmäßig Ritterturniere, Feste und Märkte. Eine kleine Zeitreise, die Katja schon als Kind fasziniert hat.
3: Ja, dieses Nostalgische auch hier oben zu sein und das zu sehen und sich einfach vorzustellen, wie die Menschen damals gelebt haben und vielleicht hier auch absolutes Leben im Innenhof war, unterschiedliche Gebäude noch, was hier oben alles passiert ist, da hat man dann doch ganz viele Illusionen, wie das damals gewesen sein könnte.
5: Wer den genialen Rundumblick von der Burg genießen will, kommt an diesem Naturwunder nicht vorbei. Eine 400 Jahre alte Fichte, die tatsächlich mitten auf der nackten Steinmauer Wurzeln geschlagen hat. Über 5000 Kilometer Wanderwege laden im Geo-Naturpark zum Abschalten ein. Eine der schönsten Routen führt mitten durch die Weinberge. Hier trifft Katja ihre Freundinnen Nina und Charlotte. Die beiden sind ebenfalls echte Weinmajestäten und Winzerinnen, die schon jetzt über die kommende Weinlese fachsimpeln.
9: Ich denke, es wird wieder vorm Winzerfest losgehen. Ja,
10: wann habt ihr letztes Jahr angefangen? Auch im August schon?
9: Ja, letzte Augustwoche, wie die letzten 5, 6 Jahre immer.
5: Auf dem 7 Kilometer langen Rundweg Wein und Stein in Heppenheim lernt man quasi im Vorbeigehen, wie der Boden den Geschmack im Weinglas prägt.
9: Gerade so diese Gesteinsarten, da hat man oft auch so eine leichte Mineralik, die man da einfach schmeckt. Gerade bei der Rebsorte Riesling kann man das oft gut erkennen.
11: Wie schmeckt eine leichte Mineralik?
9: Ich würde jetzt sagen, habt ihr schon mal einen Stein geleckt.
5: Weltweit einzigartig ist das geologische Erbe der Region. Bestes Beispiel? Das Felsenmeer bei Lautertal. Ein gigantisches Feld aus Felsbrocken, 2 Kilometer lang, 100 Meter breit. Die Sage erzählt von 2 Riesen, die sich hier mit Steinen beworfen haben. Einer davon soll angeblich heute noch darunter schnarchen.
12: Wir haben uns ein bisschen informiert und dann haben wir gesagt, so, das müssen wir sehen. Ne?
5: Entstanden sind die riesigen Brocken, als der Odenwald geformt wurde. Der war vor Jahrmillionen übrigens so hoch wie die Alpen, rund 3000 Meter. Schon die alten Römer schätzten diese Gegend und nutzten das Felsenmeer als Steinbruch. Kein Wunder, ihnen gefiel die Region Bergstraße-Odenwald, die sie liebevoll Strada Montagna nannten. Genialer Beweis für das römische Leben damals ist die Villa Haselburg im Odenwald. Über 100 Jahre lang war dieser Gutshof bewohnt. Und so spektakulär sah er wohl aus. Im Vorgarten stand sogar eine 10 Meter hohe Jupiter-Gigantensäule, ein Heiligtum. Ausgrabungen brachten viele Alltagsgegenstände ans Licht. Weinkaraffen, feines Werkzeug, geschliffenes Glas. Die Römer bewiesen echte Baukunst, zum Beispiel mit dieser 1800 Jahre alten Steintoilette, die schon eine Wasserspülung hatte.
13: Wir haben sehr, sehr viel von den Römern übernommen Und ich denke, die Historie auch Kindern zu erzählen, wie wichtig das ist, sich zu besinnen, wo das auch alles herkommt, warum wir heute hier so leben, kann man anhand der Villa auch sehr schön beschreiben.
5: Quasi Geschichte zum Anfassen und Lernen. Die Villa Haselburg ist für Besucher frei zugänglich. Der UNESCO-Geonaturpark Bergstraße-Odenwald ist einmalig, beeindruckend und so vielseitig wie kaum eine andere Region.
3: Man kann hier so viele tolle Sachen erleben und einfach in der Natur die Zeit mit Freunden und Familien genießen.
5: Südhessens Naturpark. Eine grüne Oase mit Herz und Seele.
2: Ja, und wenn man dann in so einer Landschaft ist, dann kann man ja über dies und das nachdenken. Aber bloß nicht über das Testament nachdenken. Das ist doch so ein Thema, das schiebt man gerne vor sich her. Das macht einem einfach mulmige Gefühle. Niemand denkt ja über seinen eigenen Tod gerne nach. Aber warum es doch wichtig ist, jetzt schon in guten Tagen dafür zu sorgen, dass alles so seinen geregelten Weg geht, darüber geht es jetzt. Ein Testament zu verfassen ist wichtig, sagt unsere Expertin, die Verena Finkenberger, Fachanwältin für Erb- und Familienrecht aus Stuttgart. Schön, dass Sie bei uns sind. Ja, warum ist es denn so wichtig, sein Testament zu verfassen?
14: Weil man damit seinen Angehörigen ganz viel Chaos und Konflikte ersparen kann.
2: Mhm. Gut, das überzeugt auch mich. Mit welcher ersten Frage, die ich mir so stelle, sollte ich mich hinsetzen und ein Testament verfassen?
14: Ja, also ich würde ganz generell mir die Frage stellen, weiß ich überhaupt, was ohne Testament passiert, wenn ich versterben sollte und möchte ich das? Also kenne ich die gesetzliche Erbfolge, die der Gesetzgeber vorgesehen hat?
2: Und dann werde ich schon relativ sehen, es gibt so Klärungsbedarf und ich muss sortieren und aufschreiben.
14: Genau.
2: Okay, ich schreibe jetzt selbst mein Testament. Mhm. Was sind die wichtigsten Punkte? Was muss da alles rein?
14: Rein inhaltlich muss auf jeden Fall eine Erbeinsetzung erfolgen. Sprich, wer soll mein Rechtsnachfolger werden? Mhm. Eine Person, mehrere Personen, wer soll nur einen bestimmten Gegenstand oder einen bestimmten Geldbetrag bekommen. Natürlich zur Streitvermeidung kann man ganz viel in ein Testament schreiben. Mhm. Gegenstände verteilen unter mehreren Erben zum Beispiel.
2: Mhm. Okay, das klingt ja jetzt so, als könnten wir das alle bewältigen. Und dann ist es doch ganz oft der Fall, dass viele Testamente ungültig sind. Was sind also die häufigsten Fehler?
14: Die häufigsten Fehler sind, dass Menschen glauben, sie könnten ihr im Testament zu Hause auf dem Computer schreiben und unterschreiben. Mhm. Das ist ein komplett unwirksames Testament.
2: Weil ein Testament von
14: immer,
2: Hand
14: genau, geschrieben immer. Ist. Also jedes einzelne Wort muss handschriftlich erfolgen. Mhm. Sonst ist es gar nichts, also ist es das Papier nicht wert, auf dem es steht. Mhm. Das können seitenlange Schilderungen sein. Es ist nichts wert. Mhm. Viele machen auch inhaltlich den Fehler, dass sie nicht zwischen Erbe und Vermächtnis unterscheiden und kunterbunt einfach Gegenstände vererben. Dann stellt sich für uns Anwälte und für das Nachlassgericht bei der Testamentseröffnung immer die Frage, ja, wer soll denn jetzt den Rest erben, der dann nicht verteilt worden ist? Und wer soll beispielsweise auch die Verbindlichkeiten übernehmen? Das macht nur der Erbe, aber der ist dann nicht definiert im Testament.
2: Das klingt aber dann doch so, als müsste man vielleicht doch zu einem Experten gehen.
14: Ja, das empfehle ich. Mhm. Ja, auf jeden Fall.
2: Ihr achtet doch auch drauf, ob jemand testierfähig ist. Was bedeutet dieses Wort?
14: Testierfähig heißt, dass man den freien Willen bilden kann, sein Vermögen quasi jetzt in einem Testament zu dokumentieren.
2: Mhm. Also ich bin bei klarem Verstand, während ich das geschrieben habe.
14: Genau. Also grundsätzlich ist man testierfähig in Deutschland ab 16 Jahre. Ab dem Moment kann man ein Testament schreiben. Mhm. Und jeder Mensch gilt als testierfähig, es sei denn, das Gegenteil wird bewiesen. Mhm. Und es liegen andere Gründe vor, die das Gegenteil beweisen.
2: Und könnte man das dann machen? Könnte man sagen, das hat jetzt meine Oma zwar geschrieben, aber die war schon immer dement?
14: Ja, das höre ich oft, aber die Frage ist es so leicht nachweisbar? Mhm. Man muss wirklich als derjenige, der von dem Wegfall des Testaments profitieren würde, also die gesetzlichen Erben in der Regel, die müssen nachweisen, ja, die Oma war wirklich testierunfähig und nicht mehr in der Lage, zu diesem Zeitpunkt ein Testament zu erstellen. Und da reicht für uns Juristen ein lichter Moment, in dem man klar im Kopf ist und sein Testament schreiben kann, selbst wenn man grundsätzlich Gedächtnislücken hat.
2: Aber kann ich im Vorfeld dafür sorgen, sorgen, dass mir niemand nach meinem Ableben unterstellt, dass ich vielleicht dement war und nicht klar bei Verstand war?
14: Ja, viele gehen dazu eben zum Notar, weil der Notar dann schon auch ins Testament reinschreibt,

0: scheint letztlich. Viele verwahren es zu Hause, aber da ist es natürlich nicht geschützt vor Vernichtung und Fälschung. Deswegen empfehle ich immer, das handschriftliche Testament beim Amtsgericht, beim Nachlassgericht abzugeben. Da wird es digital gespeichert. Also da ist es einfach vor Missbrauch, vor Fälschung, vor Vernichtung geschützt. Und notarielle Testamente werden automatisch verwahrt.
1: Ist das dann in diesem zentralen Testamentsregister? Ja. Kann ich da auch handschriftlich von mir selbst verfasste Testamente hinterlegen in diesem zentralen?
0: Ja, genau. Also das erfolgt dann über die Hereingabe beim Nachlassgericht. Mhm. Das kostet einmalig 120 Euro ungefähr.
1: Ja.
0: Und das empfehle ich meinen Mandanten immer.
1: Okay. Ja. Und jetzt halte ich mich aber nicht dran, weil ich geizig bin und möchte es doch zu Hause verwahren.
0: Ja. Wo? Ich empfehle einen Notfallordner, in dem man auch alle wichtigen sonstigen Dokumente also hinterlegt. Beispielsweise wirklich die Geburtsurkunde, die eigene oder die Heiratsurkunde, dass die Hinterbliebenen sofort wissen, da befindet sich alles, wenn was passieren würde. Mhm. Auch alte Vertragskopien.
1: Es gibt ja Menschen, die sagen, ich habe nichts zu vererben. Und da sagen sie auch, Moment, da sollte man noch mal innehalten.
0: Ja, also man muss sich eben fragen, wer bekommt dann denn die ganzen Gegenstände, die mir vielleicht persönlich am Herzen liegen, weil die haben ja auch oftmals einen emotionalen Wert.
1: Mhm. Okay, und wie ist es mit Vermächtnis und Vererben? Da gibt es auch einen Unterschied, ne?
0: Genau, der Erbe tritt in die rechtlichen Fußstapfen des Verstorbenen und er erbt auch die Verträge und Schulden.
1: Also all das Negative.
0: Ja, der erbt so den ganzen Topf an Hinterlassenschaften. Und der Vermächtnisnehmer, der hat die vorteilhafte Aufgabe, einfach nur zum Erben zu gehen und zu sagen, im Testament steht, ich bekomme das und das, bitte gib's mir raus. Und muss im Zweifel eben klagen auf Herausgabe, auf Herauszahlung von einem Geldbetrag zum Beispiel. Genau, das muss man festlegen, wer grundsätzlich Erbe werden wird.
1: Kann ich auch Pflichten festlegen in meinem Testament?
0: Ja, also zum Beispiel viele machen eine Auflage, wer soll meine Katze nach meinem Tod pflegen. Wichtig ist da zu wissen, das ist nicht vollstreckbar. Das heißt, wenn derjenige, der diese Auflage bekommt, sich nicht dran hält, dann hat man da nur mit Testamentsvollstreckung im Testament die Handhabe, das Ganze zu kontrollieren.
1: Ja. Aber wie kommt der Testamentsvollstrecker dann ins Spiel?
0: Der Testamentsvollstrecker, der wird, das ist ein großer Irrtum, nicht nach dem Tod erst vom Nachlassgericht irgendwie benannt oder die Erben benennen den, sondern da muss man sich im Testament dazu äußern, ob man eine Testamentsvollstreckung haben möchte. Mhm. Also wenn man eine haben will, muss man den Testamentsvollstrecker festlegen. Mhm. Auch idealerweise, welche Aufgaben der haben soll und wer das machen soll.
1: Okay, also das ist jetzt die Grundlage dafür, ne? Unser Testament, damit später nach unserem Ableben einfach keinen Zwist und keinen großen Streit in der Familie gibt. Und das werden wir auch im zweiten Teil, später in der zweiten Stunde, uns auch mal ein bisschen genauer angucken, was man machen kann, damit alle später zusammen noch am Tisch sitzen können, die ganze Familie, und es nicht große Streitigkeiten gibt und sich dann alle vor Gericht sehen. Ne? Das machen wir im zweiten Teil. Und das bedeutet, wenn Sie auch Fragen haben an unsere Anwältin, bitte gerne anrufen. Wir können um 17.05 Uhr miteinander telefonieren, beziehungsweise nach 17.05 Uhr miteinander telefonieren. Oder Sie schicken uns eine E-Mail, auch gerne anonym, wie Sie möchten, an studio@kaffee-oder-t.de. Bis hierhin auf jeden Fall vielen herzlichen Dank. Ja, also wenn wir über Testamente sprechen, da geht es ja auch immer um die Frage, wo und wie möchte ich irgendwann einmal ruhen? Und viele Menschen sagen, ach, die Natur wäre doch ein friedlicher Ort, da möchte ich hin. Der Ruheforst in Biberach ist so ein Ort. Und wir haben dort die Julia Wodarz getroffen. Sie ist Försterin dort und erlebt tagtäglich, wie Menschen Abschied nehmen.
2: Es ist kein normaler Wald, den Försterin Julia Wodarz in Biberach betreut. Hier unter den Bäumen haben schon hunderte Menschen ihre letzte Ruhestätte gefunden. Befestigte Wege gibt es hier keine und auch sonst unterscheidet sich der Bestattungswald von anderen naturnahen, aber konventionellen Friedhöfen.
3: Waldfriedhof ist eigentlich ein Friedhof mit Bäumen sozusagen. Und ein Friedwald ist tatsächlich ein Wald, der ja auch davor schon da war. Das ist ein gewachsener Wald und der wird dann quasi zum Friedwald gewidmet. Haben natürlich unsere Pfade drin und gucken, dass eben um den Bäumen herum genügend Platz ist, genügend Raum ist, auch um trauern zu können. Aber grundsätzlich, so wie der junge Ahorn hier, haben wir hier einfach auch Naturverjüngung, wie wir Förster sagen, und eben den Wald mit all seinen

0: Pflanzen und auch Tieren.
1: Blumen, Grabsteine oder Kerzen gibt es daher keine. Grabschmuck wird von den Försterinnen und Förstern entfernt. Auf die Gräber weisen lediglich Plaketten und Namensschilder an den Bäumen hin. Julia Wodart sucht nicht nur die Bäume für die Bestattungen aus, sie begleitet auch die Beisetzungen.
0: Bei den Beisetzungen habe ich tatsächlich schon alles erlebt. Ich denke dann auch immer wieder an eine Beisetzung. Da war es eben der letzte Wunsch, ich möchte zu Highway to Hell von AC/DC beigesetzt werden. Jeder darf das quasi so gestalten, wie es sich richtig anfühlt. Also ich finde, es gibt keinen Druck. Man muss nicht irgendwie ganz, ganz viel gestalten. Man kann auch ganz, ganz, ganz klein und ganz, ganz, ganz still Abschied nehmen.
1: Die Nachfrage nach Bestattungen im Wald wächst seit Jahren. In Deutschland gibt es verschiedene Anbieter für Waldbestattungen. In Biberach ist es die Friedwald GmbH. Das Unternehmen Ruheforst hat vor kurzem einen Bestattungswald in Achberg im Kreis Ravensburg eröffnet. 1000 Urnenplätze sind hier aktuell vorgesehen. Zur Eröffnung sind auch viele Interessierte gekommen, die sich eine Beisetzung im Wald vorstellen können.
2: Vielleicht, nicht ausgeschlossen.
3: Ich gehe hier ganz oft spazieren und die Vorstellung ist richtig schön für mich.
4: Und es ist ein wunderschönes Eck.
5: Ja, weil es schön ist, in der Natur zu sein. Ich bin Landwirt, ich bin sehr naturverbunden, könnt ihr mir durchaus vorstellen.
1: Dass die Nachfrage wächst, bestätigt auch der Geschäftsführer. Etwa weil viele sich bewusst schon zu Lebzeiten die letzte Ruhestätte im Wald aussuchen wollen.
6: Das ist einer der Beweggründe, etwas Schönes zu finden. Das andere sind natürlich, im Wald haben sie nicht die Pflege, die notwendig ist. Sie haben verschiedene Jahreszeiten. Die Jahreszeit bringt eigentlich die Bedeckung der Gräber. Ich habe einen Platz in einem Ruheforst in Hilchenbach. Und ich bin Forstmann und man meint, ja, die lieben alle so diese geraden Bäume und so etwas. Nein, das ist so ein ganz verkrüppelter Baum und den habe ich schon vor 20 Jahren dort erworben.
1: Üblicherweise finden mehrere Personen rund um einen Baum Platz. Die Kosten unterscheiden sich je nachdem, was gewünscht ist. Im Ruheforst gibt es Einzelplätze am Gemeinschaftsbaum zwischen 750 und 1800 Euro. Ein ganzer Baum mit 12 Plätzen kostet zwischen 5 und 8000 Euro. Dazu kommen die Beisetzungskosten. Auch im Friedwald in Biberach gibt es die Wahl zwischen Einzelplätzen ab etwa 600 Euro und ganzen Bäumen für etwa 2800 Euro. In den Beisetzungskosten von 450 Euro ist auch die spezielle Urne enthalten.
0: Die Urnen sind ja alle biologisch abbaubar. Es ist quasi auch der Gedanke, dass es endgültig ist, die Ruhestätte hier. Und diese Aschekapsel mit der Asche löst sich eben auf und geht dann eben in das Erdreich über. Und die Wurzeln der Bäume, aber auch der anderen Vegetation schauen eben, was sie da an Mikronährstoffen aufnehmen können. Und so geht man quasi wieder zurück in den Kreislauf der Natur.
1: Und das ist für viele ein tröstender Gedanke, dass nach dem eigenen Tod auch wieder in anderer Form Leben entsteht.
7: Der Ruheforst in Biberach war das. Auch das gehört zum Leben dazu. Ja, und dafür sind wir ja bekannt hier bei Kaffee oder Tee. Wir zeigen eben die ganze Bandbreite. Ja, und wir zeigen auch immer wieder ganz, ganz wunderbare, deliziöse Sachen hier bei uns in der Küche. Na, wie gefällt dir deine grüne Frittata, Frau Jordan?
8: Ich bin sehr stolz. Ich finde auch, dass wenn man sowas macht, was man stürzen muss, ist prinzipiell immer ein kleiner Freudestanz angesagt, weil sie ist wunderschön geworden.
7: Die ist gut aus der Pfanne raus,
8: ja,
7: ne, deine Frittata.
8: Die ging super raus.
7: Da hast du genommen einfach Eier, sehr viel Kräuter, Spinat, Mehl, Milch.
8: Genau.
7: Und Gewürze.
8: Und Gewürze, genau, das Fundament von allem. Und dann gebe ich jetzt natürlich, man sagt ja auch immer, bei jedem Gericht muss ein bisschen Fett dabei sein. Das ist bei uns in dem Fall ein leckerer Schmand. Dann gebe ich immer noch einen großzügigen Löffel dazu. Da haben wir auch einfach nur Salz, Pfeffer dran und ich habe noch ein bisschen Kreuzkümmel und Olivenöl dazu gegeben. Und dann kommt auch schon unser Final Touch mit dem wunderbaren Pfifferling. Einfach mit Zwiebel, Salz, Pfeffer und Öl angebraten. Aha. Meine Köche zu Hause würden jetzt sagen, da fehlt die Butter. Die wollen immer überall sehr viel Butter dran.
7: Ja, aber du nicht?
8: Ich liebe es auch so. Mir fehlt sie da jetzt gar nicht. Aber es ist natürlich immer jedem selbst überlassen. Ich kann es verstehen, Butter ist wirklich super lecker. Aber habe ich da jetzt.
7: Aber auch mal so probieren, sagst du.
8: Genau.
7: Sag mal, wollen wir mal in den Ofen gucken? Weil da haben wir noch eine Frittata.
8: Genau.
7: Weil das ist ja das Verrückte, wenn sie bislang Frittata, sie können auch Omelette dazu sagen, ist ja im Prinzip dreimal so viel wie ein Omelett. Ja. Ein Omelett ist flach, aber deine Frittata ist schon sehr hoch. Wenn Sie das bislang in der Pfanne auf dem Herd gemacht haben, du machst das ganz anders.
8: Ja, genau. Also kann man gerne reinschauen.
7: So,
8: stelle ich mich am besten so hin?
7: Ja, so, genau. Zieh mal raus.
8: Ja.
7: Ach so, hast du was da?
8: Ja, hier hinten.
7: Mit der Hand jetzt anfassen. Wie lange braucht das Ganze?
8: Also ich sag immer so zwischen 20 und 30 Minuten. Die haben wir jetzt seit 15 Minuten drin. Und man sieht schon, hier am Rand hat sie schon angezogen. Aber in der Mitte ist sie noch sehr wackelig. Und das ist dann ein Zeichen dafür, dass wir auf jeden Fall noch ein bisschen Zeit brauchen. Wir wollen ja auch ein bisschen Farbe haben.
7: Also daran orientierst du dich, wenn es in der Mitte nicht mehr wackelt, fest wird.
8: Genau.
7: Dann kannst du auch stürzen. Genau. Aber wann stürzt du das Ganze? Weil das können wir jetzt natürlich nicht zeigen, weil die Frittata nicht fertig ist. Wann weißt du, dass du es auch gut stürzen kannst?
8: Also ich persönlich lasse sie dann schon noch ein bisschen in der Pfanne, lasse sie noch ein bisschen auskühlen, damit ich das auch alles gut händisch machen kann. Weil wenn die Pfanne so heiß ist, dann funktioniert das auch nicht so gut. Und dann einfach, ich habe einen großen Teller genommen und habe den Rand einmal gelöst mit einem Holzlöffel, bin da schon einmal durchgegangen und habe dann auch geguckt, okay, fühlt sich alles sicher an und dann kann man stürzen. Man muss sich trauen, man muss mutig sein.
7: Und machst du die Frittata noch mal warm, weil du ja schon warten musst?
8: Ja.
7: Machst du die irgendwie dann doch noch warm?
8: Ja, also wenn ich die bei uns im Menü habe, dann brate ich die tatsächlich noch mal an.
7: Okay.
8: Und dann geht sie an den Gast raus quasi.
7: Alles klar.
8: Genau.
7: Dein Wildkräutersalat, da haben wir ganz klassisch drin was?
8: Ich habe einfach nur Olivenöl und ein bisschen Salz dran gemacht, weil die Wildkräuter sind so super Aroma, gibt eine schöne Bitternote auch dazu und das braucht nicht viel.
7: Also jetzt komme ich dann im Prinzip des Wellness auf dem Teller schon nah.
8: Oder?
7: Ne?
8: Ja.
7: Sehr gut. Dann haben wir noch unsere Expertin, für die haben wir noch eine Portion, die Verena Finkenberger, die kommt noch zu uns.
8: So. Genau.
7: Bitte schön. Sehr schön. Und ich zeige Ihnen, liebe Zuschauerinnen und Zuschauer, unser Rezept. Das sieht doch toll aus, weil ich ja gerade eben gesagt habe, Omelette, ja, so schnöde. Gucken Sie sich das mal an, wie das hier aussieht. Das ist was ganz anderes. Also Frittata mit Spinat und Kräuterpfifferlingen, das ist ja jetzt die Saison mit Pfifferlingen. Hier haben Sie dann im Prinzip alle möglichen Informationen. Die Zutatenliste haben Sie natürlich auch. Ja, dann probieren wir doch mal, oder?
8: Ja.
7: So, erstmal probiere ich mal deine Pfifferlinge, die du ohne Butter angebraten hast.
9: Lecker.
8: Ich finde, die mit der Koriandersaat ist halt so ein schöner Crunch, den man noch hat. Man einfach
7: auf der Frittata? Ah, Moment, stimmt ja. Und die Kartoffeln, die hast du ja auch nicht gegart, sondern einfach ab in den Backofen.
8: Ja, die sind super. Also merkst du ja auch.
7: Ja, ich bin das sehr kritisch, Luisa. Das kann ich dir schon mal sagen.
8: Ja?
7: Ich kontrolliere das Ganze jetzt hier. Ich finde nichts schlimmer als Kartoffeln, die nicht gar sind, oder?
8: Ja.
7: Oh, durch.
9: Ja, schmeckt sehr knusprig.
7: Weißt du was? Das ist ja ganz schön fest.
8: Ist kompakt, ja.
7: Kompakt, genau. Und genau so soll es sein.
8: Ich mag das gern so. Deswegen, ich habe ja auch relativ viel Mehl in meinem Rezept drin. Aber wenn man da ein bisschen runterfährt, wenn man sagt, man möchte es ein bisschen fluffiger haben, kann man anteilig ein bisschen Mehl rausnehmen, lieber mehr auf Kartoffelmenge gehen. Und das kann man sich selber so variieren, wie man möchte. Für mich ist das halt super praktisch, gerade wenn ich das an unsere Hotelgäste, da mache ich ja 60 bis 80 Portionen auf einmal. Da ist das perfekt.
7: Oh mein Gott, ist das lecker. Frau Finkenberger, was sagen Sie?
9: Sehr, sehr lecker.
7: Oh mein Gott, man kann das so auch so mitnehmen, finde ich. Ne? So to go, kann man sagen.
8: Ja.
7: Sehr toll. Luisa Jordan, das war lecker. Dankeschön.
8: Danke.
7: Gestärkt geht's in den Quiz-Teil unserer Sendung. Der kommt nämlich jetzt, ne? Hier, die Quizwand. Wunderbar. Wir spielen mit der Frau Baumgartner aus Villingen, richtig?
10: Ja, hallo.
7: Sie sind unsere Kandidatin. Ah, gut gelaunt, habe ich das Gefühl.
10: Ja.
7: Das ist gut. Die Frau Utz ruft uns aus Dauchingen an.
10: Genau, in der Nähe von Villingen.
7: Oh, wie schön. Ja, ja, wunderbar. Sehr schön, Frau Utz. Sie sind Kandidatin B. Sie kennen das Prinzip. Wir haben hier 12 Zahlen. Dahinter verbergen sich ein Joker und der Rest sind Fragen und diverse Geldbeträge. Frau Baumgartner beginnt. Los geht's.
10: 7, bitte.
7: Ihre erste Frage, Frau Baumgartner.
10: 7,
7: genau. Und die kommt. Was bezeichnet man als Verbiss? Eine Fehlstellung der Zähne, Schäden an Pflanzen durch Wildtiere, eine hartnäckige Einstellung, A, B oder C? Als Verbiss.
10: A.
7: Sie sagen eine Fehlstellung der Zähne, aber es sind die Schäden an Pflanzen durch Wildtiere.
10: Oh.
7: Die Frau Utz, die sucht sich jetzt eine Frage aus.
10: Ich nehme die 9, bitte.
7: Okay, die 9, die kommt. Ihre erste Frage, Frau Utz. Manche Radiosender hörte man früher.

0: nur auf Bodenwelle, Dauerwelle oder Mittelwelle?
1: Mittelwelle.
0: Ja, so ist das. Richtige Antwort, 13 Euro. Frau Baumgartner ist wieder dran.
2: Die Nummer 8, bitte.
0: Drehen wir um. Und die lautet, ein bekanntes Märchen der Brüder Grimm heißt Hans im Pech, Zweifel oder Glück.
2: Hans im Glück.
0: Und so ist das, Frau Baumgartner.
2: Hey, ja.
0: Glück. Ja, ja, richtige Antwort, 15 Euro.
2: Ganz Frau Utz.
1: Die Nummer 12, bitte.
0: Die 12 kommt's. Wie heißt ein Wanderweg im Westerwald? Druidensteig, Schamanensteig, Magiersteig?
1: Ich würde sagen, da muss ich raten, Druidensteig.
0: Ja, also Donnerwetter, ne? 60 Euro, richtige Antwort. So, Frau Baumgartner, was machen wir? Wie legen wir nach?
2: Ich sehe die Tafel noch nicht. 6.
0: Die 6, okay. Was bedeutet der Begriff frankieren? Ablegen, ausziehen, freimachen.
2: Freimachen.
0: Genau.
2: Ja.
0: Mit Porto versehen. Richtige Antwort. Frau Utz.
1: Die Nummer 5, bitte.
0: Gerne. Was hat Luisa Jordan gerade eben gekocht? Jägerschnitzel mit Spätzle, Hühnerfrikassee oder Frittata mit Pfifferlingen?
1: Frittata mit Pfifferlingen.
0: Unbedingt nachkochen, das war so lecker. Richtige Antwort.
1: Ja, sah sehr lecker aus.
0: Frau Baumgartner, Sie sind dran.
2: Die Nummer 4, bitte.
0: Gerne.
2: Danke.
0: Oh, jetzt passiert was auf Ihrem Konto.
2: Danke,
0: jetzt
2: danke.
0: Passiert was. Aber die Frau Utz führt weiterhin mit 101 Euro. Wie
1: die
0: machen wir
1: Nummer
0: rein?
1: 10, bitte.
0: Okay, die 10 kommt. Die längste Treppe der Welt erklimmt man in China, in der Schweiz oder in Mexiko?
1: Hui, in Mexiko.
0: Sagen Sie, aber es ist die Schweiz. Und
1: ja,
0: schauen Sie mal, das ist diese
1: nicht.
0: Treppe. Das ist direkt neben der Niesenbahn. Das ist die längste Standseilbahn Europas. Und das ist eine Diensttreppe. Ne? Die kann nicht jeder so einfach so nutzen.
1: Ja.
0: Ja, schwierige Frage aber. Frau Baumgartner.
1: Nicht schlimm.
2: Die Nummer 3, bitte.
0: Die 3, okay. Und die lautet, wonach ist der Textilstoff Jersey benannt? Nach einer Nähmaschine, nach seinem Erfinder, nach einer britischen Insel im Ärmelkanal?
2: C.
0: Nee.
2: Doch.
0: Das wissen Sie, 59 Euro, richtig.
2: Ja, danke schön.
0: Ja, gerade führen Sie jetzt mit 136 Euro. Frau Utz,
2: ja.
0: 1, 2 oder 11?
1: Ich würde die 11 nehmen.
0: Also gut, die 11. Anja Fichtel war eine der erfolgreichsten deutschen Kanutinnen, Weitspringerinnen oder Florettfechterinnen.
1: Hoho, da erwischen Sie mich auf den
0: Raten Sie einfach.
1: Ich nehme C.
0: Florettfechterinnen. Genau, das war und ist die Offenburgerin. Das war sie, genau, richtige Antwort.
1: Glück. Ja,
0: so,
1: danke.
0: Frau Baumgartner, 1 oder 2?
2: 2.
0: Sie führen noch mit 136 Euro. Was nutzt man, um seine wahren Motive und Absichten zu verschleiern? Den Schutzhelm, den Deckmantel oder den Sicherheitsschuh? Die wahren Motive und Absichten, um die zu verschleiern. Was nutzt man da? Den Schutzhelm, den Deckmantel oder den Sicherheitsschuh? Sagen Sie jetzt was sofort.
2: Deckmantel.
0: Ja, Gott sei Dank, noch schnell geantwortet, 14 Euro. Oh, Frau Utz, jetzt gucken wir mal.
1: Dann nehme ich den Rest vom
0: genau. Welches Heavy-Metal-Musikfestival startet heute zum 35. Mal? Die Bayreuther Festspiele, Rhein in Flammen, das Wacken Open Air. Wenn Sie die 28 Euro jetzt gewinnen, dann haben Sie quasi den Sack zugemacht. A, B oder C?
1: B.
0: Sie sagen B?
1: Ja.
0: Ein Heavy-Metal-Musikfestival ist das Wacken Open Air.
1: Oh. Nicht schlimm, nicht schlimm.
0: Also wie dieses Spiel sich gedreht hat, das ist ja der Hit. Die Frau Baumgartner hat gewonnen mit 150 Euro. Frau Utz, die Tasse.
1: Ich freue mich und ich gratuliere meiner Mitspielerin.
0: Sie haben beide toll gespielt. Es war
1: ja.
0: richtig aufregend mit Ihnen beiden. Machen Sie es gut.
1: Dankeschön.
0: Ja.

0: wunderbar. In der nächsten Stunde nach den Nachrichten schauen wir uns mal das Personen- oder die Personalentscheidungen in Berlin an. Da geht ja richtig was ab gerade dort. Der Südbadener Thorsten Frey ist zum neuen Chef der Unionsfraktion gewählt worden, nachdem Jens Spahn irgendwie ja zurückgetreten ist. So, und das Ganze hat natürlich auch Auswirkungen auf die Politik und die Regierung von Bundeskanzler Merz. Der steht unter Druck und die Kritik, die kommt wirklich knüppeldick. Und wir fragen uns, was bedeutet jetzt die Wahl des Thorsten Frey für die Union, aber auch für die Bundesregierung? Das alles lassen wir uns einordnen von unserem Hauptstadtkorrespondenten nach den Nachrichten. Und die folgen jetzt und in 5 Minuten sind wir wieder.
1: Hier ist SR Info um 5. Guten Tag. Die Diskussion um die Legalisierung der Leihmutterschaft in Deutschland geht weiter. Damit Paare mit Kinderwunsch nicht ins Ausland abwandern müssten, fordern viele eine neue gesetzliche Grundlage. Nun hat sich der Lesben- und Schwulenverband Saar zu Wort gemeldet.
2: Dieses Foto von Jens Spahn mit Kinderwagen hat die Diskussion um die Leihmutterschaft entfacht. Der Lesben- und Schwulenverband Saar hält eine Legalisierung der altruistischen, sprich nicht kommerziellen Leihmutterschaft in Deutschland unter bestimmten Bedingungen für möglich, allerdings unter Vorgaben.
3: Wenn die Rahmenbedingungen so sind, dass man sicherstellt, dass die Frauen begleitet werden, sowohl psychologisch begleitet werden, als auch rechtlich begleitet werden, dass sichergestellt wird, dass es nicht kommerzialisiert wird. Der Körper einer Frau oder der Körper von Menschen insgesamt darf keine Ware sein. Und das Kindeswohl muss eindeutig im Mittelpunkt stehen.
2: Das Kindeswohl, so Juristen, stehe auch im Vordergrund wegweisender Urteile zur Anerkennung der Leihmutterschaft in Deutschland. Paare, die ein Kind im Ausland austragen lassen, haben inzwischen gute Chancen, in Deutschland als Eltern anerkannt zu werden. Voraussetzung: mindestens ein Elternteil muss genetisch mit dem Kind verwandt sein.
1: Eigenheime sind im Saarland bundesweit mit am günstigsten. Das geht aus einer Erhebung des Wirtschaftsforschungsinstituts in Köln hervor. Wer in Deutschland ein günstiges Haus sucht, wird demnach am wahrscheinlichsten im Saarland, in Schleswig-Holstein oder Sachsen-Anhalt fündig. Wer ein Haus in Berlin, Bayern oder Hamburg sucht, muss mehr ausgeben.
4: Im Neunkircher Stadtteil Wellesweiler läuft derzeit ein Großeinsatz der Feuerwehr. Gegen 13.30 Uhr ist auf dem Gelände eines Recyclingbetriebs ein Brand ausgebrochen. Derzeit sind mehrere hundert Einsatzkräfte von Feuerwehr, Polizei und anderen Hilfsorganisationen vor Ort. Mehrere Straßen sind gesperrt. Die Bevölkerung wird dazu aufgerufen, Fenster und Türen geschlossen zu halten. Auf der A620 in Saarbrücken wird ab morgen Abend die Abfahrt St. Anual Richtung Saarlouis gesperrt. Die Autobahn GmbH erneuert den Fahrbahnbelag. Es ist geplant, dass sogenannter Flüsterasphalt zum Einsatz kommt. Durch die Sperrung der Abfahrt müssen Pendler bis Oktober eine Umleitungsstrecke in Kauf nehmen. Sie führt über die Bismarckbrücke und wieder zur Anschlussstelle St. Anual. Durch die hohen Temperaturen hat es einen sprunghaften Anstieg bei Krankmeldungen gegeben. Laut der Krankenkasse IKK Südwest hat sich die Zahl der neuen Arbeitsunfähigkeitsfälle im Saarland Anfang bis Mitte Juni innerhalb einer Woche mehr als verdoppelt. Dieses hohe Niveau hielt sich in den Folgewochen. Besonders stark betroffen gewesen seien Beschäftigte in den Bereichen Soziales, Gesundheit und Erziehung. Die Krankenkasse fordert deshalb verbindliche Hitzeschutzstandards in Betrieben und Einrichtungen.
1: Die französische Übersetzerin Rose Laborie bekommt den Eugen Elmley Übersetzerpreis 2026. Laborie hat das Blutbuch von Kim de Lorison ins Französische übertragen. Es galt vor allem wegen dialektaler Wortspiele als nahezu unübersetzbar. Der Übersetzerpreis ist mit 10.000 Euro dotiert. Er wird von der Stiftung des Verbands der Metall- und Elektroindustrie des Saarlandes, der Stadt Sulzbach und dem SR verliehen. Vor dem Landgericht Saarbrücken hat der Prozess wegen einer Messerstecherei Ende 2025 begonnen. Angeklagt sind 3 junge Männer. Sie waren in eine Auseinandersetzung verwickelt, bei der 2 Männer lebensgefährlich verletzt wurden. Nach Ansicht der Anklage kam es im Dezember in Saarbrücken nach einem Disco-Besuch zum Streit zwischen einem der Angeklagten und den beiden Opfern. Daraufhin habe er die anderen Mitangeklagten um Hilfe gebeten. Dabei sei ein Messer zum Einsatz gekommen. Beide Opfer erlitten teils lebensgefährliche Verletzungen. Und wir schauen noch auf die Wetteraussichten. Nachts sternenklar, die Temperaturen gehen auf 22 bis 14 Grad zurück. Morgen erst sonnig oder locker bewölkt. Mittags kann es Schauer- oder Hitzegewitter geben, abends dann wieder aufgelockert. Es besteht die zweithöchste Warnstufe für Waldbrandgefahr. Und bis morgen Abend eine Hitzewarnung des Deutschen Wetterdienstes. Es wird bis 36 Grad heiß mit teils stürmischen Böen. Auch Freitag sind noch Schauer und Gewitter möglich. Ab Samstag bis Montag dann nur vereinzelte Niederschläge. Aber es bleibt weiterhin sehr heiß bei Werten bis 34 Grad. Wir melden uns mit SR Info um 18 Uhr zurück. Dann auch mit den Nachrichten aus Deutschland und aus aller Welt. Bis dahin.

0: Die heißen Nächte rauben ja vielen Menschen den Schlaf. Und wir gucken heute mal, ob Sie da Spezialprodukte brauchen, wenn Sie jetzt in diesen heißen Nächten auch wirklich durchschlafen möchten. Und damit willkommen zur zweiten Stunde von Kaffee oder Tee. Ja, schlaflose Nächte gibt es wahrscheinlich auch in Berlin. Ach, das sind sehr, sehr unruhige Zeiten, die da gerade herrschen. Und er steht im Fokus, unser Bundeskanzler, der Friedrich Merz. So, was ist passiert? Es gibt eine Personalentscheidung. Da haben alle jetzt aber mal geguckt. Der Südbadener Thorsten Frey ist zum Chef der Unionsfraktion gewählt worden. Warum? Weil zuvor der Jens Spahn ja zurückgetreten ist vor anderthalb Wochen. Und damit hat sich ja so regelrecht so eine Kettenreaktion an Personalentscheidungen ist da ausgelöst worden. Merz steht unter Druck, immer mehr Kritik wird laut. Und wir gucken jetzt mal, was dieses Ganze bedeutet für die Politik von Merz, für die Union und für die Regierung. Mein Kollege aus Berlin im Hauptstadtstudio ist uns jetzt zugeschaltet. Das ist der Chris Bertro. Hallo.
1: Hallo aus Berlin.
0: Hallo, hallo. Ja, der Thorsten Frey. So, ist gewählt worden. Wie ist denn diese Wahl heute abgelaufen?
1: Ja, das war schon sehr spannend hier heute in Berlin. Es gibt ja, du hast es erwähnt, sehr viele in der CDU im Moment, die sehr sauer sind auf den Bundeskanzler und Parteivorsitzenden. Und die Frage stand im Raum, wie viele der Abgeordneten würden Thorsten Frey, immerhin der Kandidat des Bundeskanzlers, wie viele würden ihm die Stimme verweigern, um Friedrich Merz zu zeigen, eben, dass sie sauer sind. Ergebnis, das ist nicht passiert. Thorsten Frey ist gewählt worden mit 91,9% der Stimmen, also von einem Denkzettel kann überhaupt gar keine Rede sein. Es ist ein tolles Ergebnis. Das ist mehr als Vorgänger Jens Spahn es bei seinen beiden Wahlen bekommen hat. Also von daher, das zeigt, dass der Unmut in der CDU möglicherweise oder ganz sicher da ist, aber dass das eben nicht so weit geht, mit einer solchen Wahl einen Denkzettel zu verpassen und noch mehr Porzellan zu zerschlagen.
0: Dennoch ist es ja so, dass Merz stark kritisiert wird, sogar aus der zweiten Reihe, ne, wird Kritik laut. Das schmückt ihn jetzt nicht unbedingt.
1: Absolut nicht. Das zeigt tatsächlich, wie sehr es in der CDU brodelt. Zu dem Zeitpunkt, zu dem wir jetzt gerade miteinander sprechen, läuft auch immer noch eine Aussprache mit den Abgeordneten der Unionsfraktion im Bundestag. Und diese öffentlich geäußerte Kritik, die macht schon auch deutlich, dass ein Stück weit ja, Respekt vor dem Bundeskanzler und Parteivorsitzenden verloren gegangen ist. Und auf Sicht gesehen kann das für Friedrich Merz natürlich schon gefährlich werden, wenn es nicht gelingt, diese Situation wieder ein Stück weit zu befrieden.
0: Ist dieser Kabinettsumbau jetzt hilfreich dabei? Erkennt man da so eine klare Linie als politischer Beobachter?
1: Also auch wenn dieser ganze Personalumbau natürlich sehr holprig verlief und von Pannen überschattet war, so muss man schon sagen, dass viele der Personalien durchaus Sinn machen. Jens Spahn war ja zurückgetreten, also brauchte der Kanzler, brauchte die Union einen neuen Mann auf diesem wichtigen Posten des Fraktionschefs. Jemand, der das kann, jemand, der auch das Vertrauen des Bundeskanzlers hat. Das war bei Thorsten Frey, dem ehemaligen Kanzleramtsminister, natürlich der Fall. Und das Ergebnis zeigt eben auch jetzt, das Abstimmungsergebnis, wie hoch angesehen Thorsten Frey innerhalb dieser Bundestagsfraktion ist. Also man kann sich schon vorstellen, dass das gut funktioniert. Und die zweite große Linie ist natürlich, dass Friedrich Merz immer vorgeworfen worden ist, dass er zu wenige Frauen in wirklich herausgehobene Positionen bringt. Und jetzt das prominenteste Beispiel, Nina Wagen, auch aus Baden-Württemberg. Sie wird ja die neue Kanzleramtschefin. Die erste Frau in dieser Position, auch ein ganz wichtiger Posten, bei dem es darum geht, sozusagen im Hintergrund die Fäden zu ziehen, dafür zu sorgen, dass diese Regierung geräuschlos und gut miteinander arbeitet. Und

0: Auch das scheint der Bundeskanzler eben Nina Wagen zuzutrauen. Sie war ja vorher Gesundheitsministerin und hat diese extrem komplizierte Krankenkassenreform durch Parlament und Bundesrat gebracht, noch vor der Sommerpause. Auch da viele widerstreitende Interessen. Nina Wagen hat es geschafft. Also auch das ist eine Personalie, von der man sagen kann, das könnte sehr gut klappen.
1: Es gibt noch eine Personalie, da haben einige aber auch mal so kurz mal den Atem eingesogen, ne? Weil als Patrick Schnieder quasi zurückgetreten ist, abgesetzt wurde, nicht mehr erwünscht war, sagen wir es jetzt mal so, da ist es jetzt auch nicht so gut abgelaufen und Kanzler Merz hat da jetzt auch kein Feingefühl bewiesen. Jetzt ist der neue Mann da, eben der neue Bundesverkehrsminister, der Steffen Bilger. Sorgt denn diese Besetzung jetzt für Zuversicht und auch Aufwind?
0: Also am Umgang des Kanzlers mit Patrick Schnieder, das kann man vielleicht an der Stelle noch mal erwähnen, das ist der Hauptkritikpunkt. Da haben viele gesagt, so kann man mit Mitarbeitern, mit Ministern nicht umgehen, dass Friedrich Merz also quasi Patrick Schnieder schon gesagt hatte, dass er ihn absetzen wird. Und dann hat der Nachfolger ja abgesagt und dann entwickelte sich diese Hängepartie. Steffen Bilger wiederum ist eine Personalie, ist ein Mann, von dem viele sagen, das trauen wir ihm zu, ein ausgewiesener Verkehrsexperte seit 2009 im Bundestag. Er war lange im Verkehrsausschuss des Bundestages, war Staatssekretär im Verkehrsministerium unter der Kanzlerin Angela Merkel und dem Verkehrsminister Andreas Scheuer. Also von daher sagen viele, das ist ein Experte und selbst sein Vorgänger Patrick Schnieder traut ihm zu, einen guten Job zu machen. Bei der Amtsübergabe gab es geradezu rührende Szenen heute. Patrick Schnieder hat gesagt, ich bin froh und glücklich, dass es dich getroffen hat und hat da also quasi ja, seine Zustimmung zum Ausdruck gebracht bei allem Ärger über seine eigene Absetzung.
1: Also ob das alles jetzt, was gerade passiert, für mehr Klarheit und Stabilität sorgen wird, das werden wir natürlich beobachten oder ob es neue Brüche geben wird. Wir bleiben da einfach dran. Chris Bredow live aus Berlin, vielen herzlichen Dank.
0: Sehr gerne, schöne Grüße.
1: Merci. Ja, unser Thema heute bei Kaffee oder Tee, Erbschaft und Testamente. Da geht es auch viel natürlich um Abschied, Erinnerung und darum, wie man miteinander im Gespräch bleibt. In Böblingen passiert das sogar auf dem Friedhof. Ja? Da gibt es ein Café namens Vergissmeinnicht. Da treffen sich Menschen zu Kaffee und Kuchen zum Reden und zum Erinnern.
2: Fröhliche Stimmung auf dem Böblinger Friedhof. Mal was ganz anderes für Jürgen Hirner. Denn normalerweise kommt er nur hierher, um das Grab seiner Mutter zu besuchen.
3: Dann habe ich in der Zeitung gelesen, dass da ein Kaffee ist. Dann hat mein Bruder gesagt, komm, jetzt gehen wir her, trinken den Kaffee und dann besuchen wir Mama. Und dann ist schön. Und ich muss sagen, es ist wunderbar zwischen den Bäumen. Ein bisschen Gleis, ein bisschen der Wind. Und also, schon toll.
2: 14 Ehrenamtliche organisieren das Café. Eine Stunde nehmen sie sich Zeit, alles vorzubereiten. Einer von ihnen ist Rainer Köpers.
4: Es kommen wahrscheinlich Leute, die frisch Verluste erlitten haben. Es kommen wahrscheinlich auch Leute, die schon länger drüber weg sind. Und da wird eine bunte Mischung entstehen, denke ich mal.
2: Eine der Helferinnen ist Janina Labidi. Die Bestatterin weiß genau, warum das Café für Trauernde und alle anderen eine gute Sache ist.
5: Der Austausch. Die Trauer kommt nach draußen und sie fressen es nicht so in sich rein. Man entlässt doch immer mal wieder Alleinstehende, die ja, sich sehr zurückziehen, die in ihrer Trauer allein sind, die sich nicht austauschen können. Und ich denke einfach, dieses Zwanglose, nicht nur trauernde Menschen, sondern auch wer spazieren geht oder wer einfach so vorbeikommt, wer Lust hat, wer vielleicht auch nicht über die finanziellen Mittel verfügt, in ein Café zu gehen und einen Kuchen zu essen.
2: Café Vergissmeinnicht. Pfarrerin Gerlinde Feine ist stolz auf den Namen, den man gefunden hat.
6: Also es gab verschiedene Vorschläge, Kaffeefried und Kaffeekännchen, wie das Gießkännchen. Und dann kam jemand mit Vergissmeinnicht, dass die nicht vergessen sind, die wir hier besuchen. Und dass wir auch nicht vergessen, aufeinander Acht zu haben und ein Herz füreinander haben.
2: Jetzt braucht es noch eine Theke für den obligatorischen Kuchen. Für jedes Café ein Muss.
6: Der ist gespendet und wird gebacken, zum Teil vom Team, zum Teil auch von anderen, die sagen, wir können zwar nicht dabei sein, aber einen Kuchen bringen wir.
2: Gleich kommen die ersten Besucher. Rainer Küppers und Team beim letzten Feinschliff.
4: Sie sehen ja, jeder versucht, was zu tun und zuzugreifen. Und glaube schon, dass das in die richtige Richtung läuft alles.
2: Und das tut es.
7: Herzlich willkommen im Café Vergissmeinnicht. Für die, die wir nicht vergessen wollen, für uns, die wir einander nicht vergessen und für alle, die ein Herz haben.
2: Bei über 30 Grad sind viele Menschen gekommen. Sie haben Lust auf neue und auch auf alte Bekanntschaften.
3: Aber ich sehe schon, man trifft doch noch ein paar Leute, die man vielleicht doch noch kennt von früher.
8: Ja, weil ich sowieso auf dem Friedhof war zum Gießen. Und das hat man ja gelesen dann in der Zeitung. Und ich dachte, jetzt komme ich mal her und probiere mal einen Kaffee und einen Kuchen.
2: Wer Lust auf das Böblinger Friedhofscafé Vergissmeinnicht hat, der ist an jedem Donnerstagnachmittag herzlich eingeladen.
1: Ja, das Café Vergissmeinnicht, ein ganz wunderbarer Ort der Begegnung und der Erinnerung und vielleicht auch so eine freundliche Erinnerung an Sie, sich rechtzeitig und auch korrekt um Ihr Testament zu kümmern, weil dann geht es beim Erben und Vererben einfach ohne Streit zu. Und das wollen wir heute auch fördern. Wir hatten Sie vorhin darum gebeten, Ihre Fragen an uns zu schicken. Unsere Expertin wird sie beantworten. Die Verena Finkenberger ist bei uns, Fachanwältin für Erb- und Familienrecht aus Stuttgart. Sie können sie anrufen, sie können E-Mails schreiben. Wir haben schon einige E-Mails bekommen. Die gucken wir uns mal direkt an, bevor wir uns dem Thema widmen, wie man ohne Streit erben und vererben kann. Also, hier haben wir tatsächlich eine anonyme Anfrage von einem Zuschauer, einer Zuschauerin. Ich habe nur eine Tochter, die meine Alleinerbin werden soll. Wenn ich ein handgeschriebenes, einfaches Testament verfasse und sie einsetze, muss ich alle Werte, die ich habe, angeben? Fragezeichen, ist die erste Frage. Ich möchte keinen Notar einsetzen. Also wie verhalte ich mich? Bankvollmacht ist bereits geregelt.
9: Also ganz, ganz wichtig, man muss nicht alle Vermögensgüter, die man hat, im Testament auflisten. Nur die, die man jetzt bestimmten Personen geben würde. Da die Tochter alles bekommen soll, reicht es, meine Tochter wird meine Alleinerbin.
1: Mhm. Ganz kurz und knackig.
9: Genau.
1: Okay, also. Das haben wir. Dann hat Wiltrud Görike geschrieben, kann ich ein Berliner Testament ändern, nachdem mein Mann verstorben ist? Berliner Testament ist wohl ein feststehender Ausdruck.
9: Steht für was? Ja, genau. Das ist ein interessantes, wichtiges, ganz wichtiges Thema. Berliner Testament ist der Begriff für ein gemeinschaftliches Testament unter Ehegatten mit gemeinsamen Kindern, wo sich die Ehegatten erstmal dazu entschließen, sich gegenseitig alleine zu beerben. Und die Schlusserben werden dann die Kinder. Sprich, wenn beide Eltern verstorben sind, erben die Kinder quasi das gesamte Vermögen. Hat Vorteile, hat Nachteile, muss jede Familie für sich selber erstmal prüfen. Und ob der länger lebende Ehegatte dieses Testament nochmal abändern kann, hängt tatsächlich vom Einzelfall ab. In der Regel heißt es, nein, das geht nicht. Außer man hat im Testament ganz klar eine Regelung getroffen oder die äußeren Umstände lassen diese Annahme zu, dass derjenige das wieder ändern durfte. Mhm. Aber besser ist, man schreibt das ganz explizit ins Testament rein.
1: Die Elfriede Schad hat eine Frage. Wie werden Kosten für ein Testament beim Notar berechnet? Beziehungsweise welche Kosten entstehen bei einem notariellen Testament? Gibt es da einen Unterschied?
9: Na, das ist wahrscheinlich der Unterschied zwischen Notartestamenten und Anwaltsentwürfen. Für notarielle Testamente geht es ganz strikt nach Vermögen. Das heißt, man muss dem Notar sein gesamtes Vermögen schätzen, angeben. Und dann gibt es eine Gebührentabelle. Mhm. Unabhängig davon, wie viele Seiten das Testament hat, was genau geregelt werden muss, man kann die Kosten vorher erfragen. Und wir Anwälte arbeiten bei unseren Testamentsentwürfen, die der Mandant ja abschreiben muss, mit Pauschalen oft.
1: Mhm. Genau. Also man könnte ja meinen, ich bin verheiratet, ich muss doch gar kein Testament schreiben. Ich erspare mir das alles.
9: Ja, genau. Da muss man unterscheiden zwischen kinderlosen Ehepaaren und Ehepaaren mit gemeinsamen Kindern oder Patchwork-Familien. Das ist dann nochmal die Königsdisziplin im Erbrecht. Kinderlose Ehepaare beerben sich nicht automatisch alleine. Ganz, ganz großer Irrtum. Da erbt ganz oft der Schwiegervater, die Schwiegermutter, die Schwägerin, der Schwager mit. Und die will man ja oftmals nicht gemeinsam am Tisch haben, wenn der Partner verstorben ist. Und wenn das Ehepaar gemeinsame Kinder hat, dann entsteht eine Erbengemeinschaft. Mhm. Und dann können bürokratische Hürden auf einen zukommen. Und man muss gemeinsam Entscheidungen treffen. Und die sorgen häufig für Konflikte.
1: Mhm. Wie kann man denn den Ehepartner genau vor solchen Konflikten schützen?
9: indem man ihn dann eben durch ein Testament zum Beispiel zum Alleinerben, einsetzt oder ihn als Testamentsvollstrecker einsetzt, der dann erstmal die Hand auf dem Nachlass hat.

0: Genau.
1: Okay, das kann man aber auf jeden Fall, ne?
0: Ja.
1: Damit der Streit vielleicht von vornherein irgendwie eingedämmt wird. So, weil streiten wollen wir nicht. Damit haben Sie viel zu tun im Job.
0: Ja.
1: Okay, kommen wir mal zum Klassiker. Ein Ehepartner verstirbt, es gibt zwei Kinder und insgesamt ein Vermögen von 200.000 Euro zu vererben. Wer erbt wie viel, wenn es kein Testament gibt? Wir gucken uns das mal an. Da haben wir ja auch ein Beispiel dann, ja.
0: Ja, genau. Also die gesetzliche Erbfolge sieht vor, dass der Ehepartner, wenn die Ehegatten keinen Ehevertrag geschlossen haben bzw. im gesetzlichen Güterstand leben, 50% erbt neben Kindern. Mhm. Und die Kinder erben, teilen sich die andere Hälfte, also jeder ein Viertel. Und deswegen bekommt die Witwe hier 100.000 an Wert. Aber das ist ganz klar, die bilden eine Erbengemeinschaft und jeder hat an einem Nachlassgegenstand seinen Anteil. Mhm. Die müssen sich darüber einig werden, wer was bekommt
1: und was damit passieren soll. Was heißt denn Erbengemeinschaft?
0: Erbengemeinschaft heißt, die sind quasi eine Zwangsgemeinschaft, nenne ich es immer, die gemeinsam Entscheidungen treffen müssen. Mhm. Bei wichtigen Dingen, wie zum Beispiel Hausverkauf, müssen alle gemeinsam Entscheidungen treffen. Und ganz wichtig ist auch, Sohn 1 kann zum Beispiel nicht einfach zur Bank gehen und sagen, hier, ich habe 25% Anteil am Bankkonto, bitte, liebe Bank, zahl mir das aus. Sondern die Bank zahlt nur 1 Cent aus, wenn alle drei gemeinsame Entscheidungen treffen und gemeinsame Erklärungen gegenüber der Bank abgeben.
1: Wie ist es denn, wenn nicht Geld, sondern ein Haus vererbt wird?
0: Dann müssen sich alle gemeinsam überlegen, was soll damit passieren. Mhm. Soll es vermietet werden, soll es verkauft werden, soll einer darin wohnen bleiben dürfen, muss der Miete zahlen an die anderen. Also die Streitigkeiten sind unendlich.
1: Mhm. Angenommen, es wird nicht gestritten und es läuft alles glatt durch. Und dann gibt es aber doch einen Punkt, wo dann doch ein bisschen Knatsch entsteht. Und zwar immer, wenn das Finanzamt mit im Spiel ist. Es geht um die Erbschaftssteuer. Wie viel darf man denn steuerfrei erben?
0: Das kommt drauf an. Da gibt es unterschiedliche Freibeträge, die sich unter Umständen dieses Jahr politisch noch ändern können. Aber aktuell ist es so, je näher der Verwandte dran ist am Verstorbenen oder die Person, der Erbe, desto höher ist der Freibetrag. Mhm. Genau, abhängig von der Höhe der Erbschaft und vom Steuersatz. Ehegatten haben 500.000 Freibetrag, Kinder und auch Stiefkinder haben 400.000 Euro gegenüber jedem Elternteil, Enkelkinder 200.000 und ganz wichtig, jeder Nachbar hat mindestens einen Freibetrag von 20.000. Das ist der Freibetrag, der wirklich jedem zusteht.
1: Mhm. Kann ich diese Erbschaftssteuer auch umgehen?
0: Ja, durch lebzeitige Schenkungen, die man dann alle 10 Jahre machen sollte. Mhm. Wenn man denn bereit ist, Vermögen loszulassen. Mhm. Steuerfreie Vorschriften, also es gibt auch steuerfreie Vorschriften, wie zum Beispiel beim Eigenheim, dass wenn Kinder das Eigenheim erben und dann 10 Jahre selber drin wohnen bleiben und die Wohnfläche bestimmte Quadratmeter nicht überschreitet, ist das Ganze auch steuerfrei.
1: Mhm. Angenommen, ich möchte das von vornherein, also als Kind zum Beispiel, ne, mit den Eltern oder mit den Großeltern klären. Ist das eine gute Idee oder steht man dann doch immer raffgierig da? Also gibt es eine Möglichkeit, einen Tipp, eine Empfehlung von der Expertin, wie man so ein Gespräch führt mit den Eltern und Großeltern?
0: Ja, da gibt es ganz viele Möglichkeiten. Und ich würde vor allem mal meinen Eltern zum Beispiel klar machen, dass sie ja gar nicht wissen, was nach ihrem Tod passiert. Und dass das Testament zwar etwas ist, was man selber schreibt, aber eigentlich ist es ein Dokument für die Angehörigen. Und dann muss man sich halt fragen, willst du wirklich deine Vermögensnachfolge dem Gesetz überlassen? Oder möchtest du selbst regeln, um Streit und Konflikte zu vermeiden?
1: Mhm. Da braucht man Fingerspitzengefühl.
0: Ja.
1: Vielen herzlichen Dank für all die Tipps und die Einordnungen. Also wir haben gelernt, rechtzeitig darum kümmern, ne, um sein Testament nachdenken, damit man dann ohne Streit erben und vererben kann. Vielen Dank. Ja, also wer eine Immobilie erbt, der kann sich natürlich freuen. Aber Sie kennen ja den Spruch, Eigentum verpflichtet. Und je größer das Ganze ist, desto krasser, ne, wird auch dieser Spruch. Hier wie in diesem Fall in Freiburg, da geht es um ein Schloss und da ist Folgendes passiert. Da ist ein Schlossengel quasi abgestürzt, hat da etwas kaputt gemacht und aus diesem Unfall ist dann plötzlich eine ganz große Schlosssanierung hervorgegangen und das ist dann ein besonders teurer Fall von Eigentum verpflichtet.

0: Pusseln, Pinseln. Kleben, Kneten.
1: Dieses ganze Rot hier, das ist echt komisch, das hier. Ja, nicht, dass da so viel noch
2: fehlt.
1: Ja,
2: Maya, aber.
3: Das ist Geduldsarbeit, weil irgendwann sieht man ja den Wald vor lauter Bäumen nicht.
0: Da braucht's jede Menge Fingerspitzengefühl für die Restauratoren Maria Grünbaum und Armin Metz, hier im Freiburger Schloss Ebnet.
1: Am Anfang hatten wir mehr Erfolgserlebnisse.
2: Beide große Stücke.
1: Die großen Stücke waren. Jetzt am Ende wird's richtig knifflig. Ja. Ich bin ohnehin nicht so der Puzzler, muss ich gestehen. Aber hier macht's mir mehr Spaß. Das Motiv ist ein schönes. Es ist ein liegender Amor. Man sieht den mit Pfeil und Bogen. Der schläft und wird umschlungen von einer Blumengirlande, die einen Putto hinter ihm hält. Diese Blumengirlande setzt sich dann fort nach oben hin zu zwei Panthern.
0: Zum Glück zeigen alte Fotos, wie das Gemälde einmal aussah, bevor die Decke im Gästezimmer beinahe jemandem auf den Kopf gefallen wäre.
3: Dass jetzt Decken abstürzen, kommt nicht so häufig vor, dass Decken Gemälde abstützen, noch weniger. Hier ist die große Fehlstelle in der Decke. Also das ist eine Operation. So was macht man, glaube ich, im Restauratorenleben einmal, wenn überhaupt.
0: Schloss Ebnet, nach dem Vorbild des fränkischen Rokokos, ist seit Anfang des 19. Jahrhunderts in Besitz der jetzigen Eigentümerfamilie von Geiling. Inzwischen managt es Tochter Juliane van Manen. Sie hat das Desaster entdeckt.
4: Ich mache diese Türe auf und es ist wie nach einem Erdbeben. Und dann habe ich gesehen, dass das voll war mit Teilen, dass überall Staub war und dass an der Decke was fehlte. Also das war Fluch und Segen zugleich. Ich meine, Segen, dass kein Besuch zu dem Zeitpunkt da war. Also das hätte man nicht überlebt. Und natürlich Segen, weil die Teile sind relativ weich gelandet hier unten. Und es war wirklich genau diese Stelle unter diesem Gästebett.
0: Nicht die einzige Stelle, die bröckelt im Schloss. Der gefallene Engel hat ihr klargemacht, so geht's nicht weiter. Seit 4 Jahren Großbaustelle, finanziell eine Dauerbelastung, um das Kulturdenkmal zu bewahren. Auch die bedeutenden Gemälde von Benedikt Gams.
4: Es ist einfach der Hammer. Also so ein Deckengemälde, ich meine, sowas gibt's ja heute so gut wie gar nicht mehr. Man muss sich mal vorstellen, dass man in seinem Privathaus jetzt anfängt und sich selber an der Decke verewigt irgendwie. Wenn man als Kind durchläuft, sieht man gar nichts. Da denkt man sich nur, warum geht die Tür so schwer auf? Und je mehr man sich damit beschäftigt, umso mehr weiß man es auch zu schätzen, was hier für ein Gesamtkunstwerk vorhanden ist. Ja, das ist schon eine große Belastung auch. Und es ist immer ein Eigenanteil erforderlich. Und das ist schon eine Sache, die hin und wieder auch schlaflose Nächte produziert.
0: Dazu die ständige Angst, dass noch mehr von der Decke fällt, auch hier im berühmten Gartensaal des Schlosses.
4: Wir haben auch das abgeklopft komplett und festgestellt, dass da hinten dieser Riss, der jetzt aber gesichert ist, abgestützt werden musste. Das war die schlimmste Stelle hier.
0: Inzwischen wieder Schmuckstück. Und das soll auch hier so werden. Vermutlich hatten sich Nager eingenistet und waren mitschuld am Absturz. Handarbeit in Schlossatmosphäre, auch das der große Reiz.
3: Man hat so eine unglaubliche Ehrfurcht vor den alten Dingen. Und daran arbeiten zu dürfen, das ist, glaube ich, das, was jeden Restaurator reizt. Aber das ist jetzt wirklich schon, es stellt uns alle vor Herausforderungen, was ganz Besonderes.
0: Knapp 3 Monate und unzählige Puzzlestunden später. Der gefallene Engel der Amor ist soweit wieder an der Decke.
1: Da muss man ein bisschen Geduld haben.
0: Die Restauratorinnen mildern die hellen Bruchkanten farblich etwas ab, retuschieren. Feinarbeit.
5: Aber dass man jetzt grob daneben malt, passiert eigentlich eher nicht.
3: Ich würde sagen, wir haben alle eine ruhige Hand.
5: Ja.
3: Ja, es ist für die Restauratoren, glaube ich, die schönste Arbeit. Die Retusche, das ist quasi die Kür. Und gerade dieses kleine, feine Bild dieses schlafenden Amors, wie er gehalten wird, in diesem kleinen Kabinett hier oben, das ist was ganz Besonderes. Also Das ist eine unglaublich entzückende Darstellung.
0: Dass das Riesenpuzzle aus hunderten, teils klitzekleinen Teilchen tatsächlich zu retten ist, für Schlossherrin Juliane van Manen anfangs schier unvorstellbar.
4: Es gab ja auch Stimmen, die sagten, ja, lass es doch einfach, das ist ja auch eine Dokumentation, was hier passiert in dem Haus. Und dann haben wir aber festgestellt, es ist möglich. Also irgendwie schon cool, dass man sowas in die nächste Generation auch geben kann. Es ist wirklich so eine Meisterleistung und ich bin echt total beeindruckt.
2: So einem Himmel, da lässt sich's doch gut schlafen, oder? Bei Temperaturen um die 40 Grad verwandelt sich das Schlafzimmer allerdings in eine Sauna. Sie könnten natürlich jetzt eine Klimaanlage bei sich zu Hause installieren oder Sie setzen auf die richtige Bettwäsche. Das sagt ja unsere Expertin im Studio. Bei uns ist Stefanie van der Meijden, Bettenfachhändlerin aus Pfalzgrafenweiler. Hallo. Du hast jede Menge Tipps und Tricks dabei. Ja. Und du hast aber auch Bettwäsche mitgebracht für uns.
3: Genau.
2: Können wir denn tatsächlich mit den richtigen Stoffen was ändern an diesem Saunagefühl und an diesem Aufgeheiztsein?
6: Das Wichtigste ist, glaube ich, dass man das Bett gut lüftet. Also, dass die Luftzirkulation stimmt im Bett. Und da ist die Bettwäsche ein Riesenfaktor. Wir verkaufen nach wie vor viel sogenannte Satin-Bettwäsche aus Baumwolle. Und die Leute sagen immer, ach ja, Baumwolle ist so schön saugfähig, das ist klar. Nur Satin ist eine spezielle Webart, die sehr, sehr dicht ist. Das heißt, die Luft kann nicht so durchfließen. Und darum empfehlen wir gerne für den Sommer andere Stoffe als Satin auszusuchen. Und ich habe einfach mal ein paar mitgebracht. Ich würde jetzt mal mit dem bekanntesten vielleicht anfangen und das ist das Halbleinen. Leinen oder Halblein ist ja bekannt, ist ein sehr glatter, ist eine sehr glatte, sehr kühlende Faser, weil sie so schön glatt ist.
3: Ja.
6: Und sie ist halt vom Weben her so, dass wirklich die Luft super durchgehen kann. Mhm. Und dann ist das einfach auch ein bisschen körniger, griffiges Gefühl auf der Haut. Ja, ja, das ist dann einfach auch angenehmer als so ein Stoff, der sich zu arg anschmiegt. Also es ist ja dann noch mal kühler.
2: Ah, also anschmiegen ist dann tatsächlich nicht so gut, nicht weil so. Dann heizt man halt wieder so auf. Ja?
6: Genau.
2: Okay.
6: Und auch sehr saugfähig. Jetzt ist natürlich so, es weiß jeder, Leinen knittert oder Leinen knittert edel. Das mag vielleicht nicht jeder, deswegen gibt es dann andere Stoffe. Ich habe jetzt hier ein Baumwollperkal mitgebracht.
2: Perkal, das habe ich, glaube ich, so noch nie gehört. Was bedeutet das denn?
6: Das ist auch die Webart. Die nennt man Perkal. Das ist die, auch die einfache Webart. So wie im Kindergarten, eins rauf, eins runter. Ja. Dadurch kann ich die Fäden sehr weit auseinanderlassen, ohne dass was passiert. Und ich habe einfach sehr viel Luftdurchlässigkeit. Also sehr atmungsaktiv.
2: Das ist also gut.
6: Genau. Und auch wenn man das anfasst, ist es ein bisschen griffiger, ein bisschen körniger. Mhm. Nicht so glatt. Was angenehmer ist im Sommer und ein besseres Hautgefühl gibt im Bett.
2: Okay, genau. Also auch so im Gegensatz zu Leinen?
6: Ja.
2: Das also ist eher so ein bisschen rauer?
6: Ja, also richtig rau ist es ja nicht, aber es geht immer darum, dass es nicht zu arg anschmiegsam ist.
2: Genau.
6: Okay, und was hier sehr schön ist bei dem Stoff, ist, dass es bügelarm ausgerüstet.
2: Ach, das finde ich ganz
6: toll.
2: Sofort überzeugt von Perkal.
6: Genau, sehr gut. Dann ist es einfach, hat man einen schönen glatten Stoff, wenn man das möchte, im Bett und muss aber auch nicht so viel bügeln wie bei Leinen. Und ich habe als drittes, sehr bekannt, eigentlich als Sommerbettwäsche mitgebracht, Seersucker. Mhm. Und hier ist es jetzt so, das ist ein gewobener Seersucker. Das heißt, diese Kräuselung hier wurde durch eine bestimmte Fadentechnik in den Stoff gebracht. Genau dasselbe Prinzip. Ich habe die Kräuselung und die macht einen Abstand zur Haut. Dass das nicht so aufheizt. Mhm. Ich habe die Belüftung im Bett. Ich fühle mich nicht so schwitzig. Ich habe nicht so einen Hitzestau. Deswegen ist Seersucker toll. Und es gibt auch einfache Seersucker. Da wird das ein bisschen anders gemacht. Mhm. Aber der Effekt ist immer der gleiche. Der ist dann ein bisschen günstiger. Hier ist es so, dass auch hier bei allen Stoffen, die ich hier mitgebracht habe, wurde das Garn vor dem Weben gefärbt. So dass anschließend nicht noch Farbe durchs Aufdrucken auf den Stoff gebracht wird.
2: Was ist da der Vorteil dann für mich?
6: Wenn die Farbe oben aufliegt nach dem Drucken, die wird ja dann durch Walzen aufgebracht, dann geht die Luft wieder nicht so gut durch. Bei einem garngefärbten Gewebe habe ich den optimalen Luftdurchfluss.
2: Guck mal, was man alles von Experten beigebracht bekommt, habe ich mir noch nie Gedanken drüber gemacht.
6: Aber man merkt das, wenn man nachts im Bett liegt und die Bettwäsche angenehmer auf einem liegt. Dieses klebrige Gefühl ist dann einfach nicht da.
2: So, und dann ist es ja so, dass viele Menschen nur noch mit der Bettwäsche schlafen und auf das Inlay verzichten. Du hast uns trotzdem mal zwei Decken mitgebracht.
6: Ja, also einmal die klassische Sommerdecke. Da habe ich jetzt noch mal eine ausgewählt mit Tencel, die sehr kühl.

0: ist, die sehr kühl auf mir drauf liegt und auch sehr atmungsaktiv ist, weil das ja einfach angenehm ist. Mhm. Aber dieses Problem, dass man sagt, ah, das ist mir zu viel, da muss ja dann noch mal eine
1: drauf,
0: muss noch die Bettwäsche noch drauf, das ist mir dann doch zu viel. Aber nur das Leintuch ist zu wenig, weil nachts fahren wir ja unseren Stoffwechsel so ein bisschen runter, dann wird man wird's kühler und dann fängt man vielleicht doch an zu frösteln und dann schläft man nicht mehr so tief, weil man doch ein bisschen friert. Und deswegen gibt es hier Decken, die quasi keine Bettwäsche mehr brauchen, die eine ganz leichte Steppung haben. Das ist überhaupt nicht schwer oder uns auch sehr, sehr luftdurchlässig. Mhm. Aber es gibt, spendet ein bisschen Wärme. Und das ist genau das, was wir brauchen, wenn jetzt wieder die ganz heißen Nächte kommen.
1: Perfekt. Jetzt gibt es noch von dir drei schnelle Tipps, die Sie zu Hause auch ausprobieren können. Erst recht, wenn Sie ein Boxspringbett haben.
0: Ja.
1: Da geht es um den Topper.
0: Genau. Die meisten Boxspringbetten haben ja einen Topper oben auf der Matratze. Das macht man, damit man ein bisschen weicher und komfortabler liegt. Aber im Sommer kann das manchmal hinderlich sein, weil das wie so eine isolierende Schicht um einen drumherum ist. Und dann fängt man auch wieder an zu schwitzen, schläft unruhig. Manchmal ist es besser, den Topper rauszunehmen, einfach mal ausprobieren. Mhm. Weil man dann einfach ein bisschen kühler, ein bisschen, wieder ein bisschen luftiger auf der Matratze liegt. Und das kann dann in dem Fall dann angenehmer sein bei den ganz heißen Temperaturen.
1: Zweiter Tipp, du hast das Kopfkissen dir jetzt vorgenommen.
0: Ja, genau.
1: Was hast du damit vor?
0: Also als erstes ist das große Kopfkissen und ein halbes Kissen innen drin. Und da werde ich oft gefragt, ja Gott, wie beziehe ich das denn? So ein, weil das ja oft so gekauft wird. Mhm. Und eigentlich ist es ganz einfach, man macht zieht das hier ein. Ich mache das mal vor, ich drehe es mal um. Also einfach einschlagen, glatt machen, sodass das hier gut sitzt, weil dann verrutscht das mir nachts nicht. Und dann würde ich noch als kleinen Tipp ein Frottetuch hier reinlegen. Es gibt viele Menschen, die wirklich am Kopf extrem schwitzen. Und dann heißt es immer, das Kissen ist morgens so feucht. Also wenn man hier ein Frottetuch reinzieht in diesen Spalt, dann kann man hier drauf sehr schön schlafen, ist angenehm und das Kissen bleibt trocken.
1: Und dann hast du zu guter Letzt noch einen Tipp fürs Waschen, weil da gibt es auch was zu beachten.
0: Klar, wenn ich ein hartes Wasser habe, nehme ich vielleicht mal gerne einen Weichspüler. Aber Weichspüler ist schwierig, weil der Weichspüler verklebt die Faser. Und das bedeutet, dass sie dann nicht mehr so die Feuchtigkeit aufnehmen kann. Mhm. Habe ich auch wieder ein schwitzigeres Gefühl auf der Haut. Mhm. Deswegen empfehle ich immer gerne, den Weichspüler wegzulassen.
1: Wunderbare Tipps, Stefanie van der Meijden. Vielen herzlichen Dank. Wenn Sie das alles beherzigen, dann schlafen Sie auch hoffentlich ganz wunderbar jetzt in den heißen Nächten. Ganz toll soll man ja auch im Freien schlafen. Im Wald, das ist dann schon eine fortgeschrittenere Version für Abenteuerlustige. Aber da kann man was erleben. Und zwar im Schlafstrandkorb im Schwarzwald. Wenn Sie sich darunter gar nichts vorstellen können, ich konnte das auch nicht, aber es ist sensationell, was man da im Schwarzwald erleben kann.
2: Ein letzter Schauer ist gerade durch. Pünktlich für die nächsten Gäste klart es wieder auf. Brigitte Müller-Leile vom Kasperhof in Schuttertal macht den Schlafstrandkorb fertig. Später reisen noch zwei junge Frauen an.
3: Also wer es nicht weiß, der ahnt hier keinen Übernachtungsplatz und man kann so richtig, ich sag mal, abtauchen.
2: Hier oben am Waldrand.
3: Da kann man gut, ja, schön bequem zu zweit drin chillen oder schlafen.
4: Dann schließen.
3: Noch heute ist es feucht und dann wische ich das auf jeden Fall trocken. Und wenn ich sehe, dass es ganz sauber ist, lasse ich es natürlich weg. Man braucht auch nichts mittragen, also man kann kommen ohne Zelt und Gepäck und einfach mal übernachten im Freien. Man kann das Dach zumachen, man ist geschützt gegen Wind und Wetter. Also ich lieb's. Ich habe gesucht, was gibt's denn in der Art und Weise, wo man ganz einfach aufstellen kann und bin dann darauf gestoßen und habe gedacht, ja, passt. Mal was anderes. Kann man auch stranden im Wald. Positiv.
2: Und das eben nicht auf Sylt, sondern im Schwarzwald, denn die Natur hier begeistert sie.
3: Da kann man jetzt schon ganz viel Zeit damit verbringen, einfach nur so nascht beobachten. Wie groß sind die Tropfen, wann tropft es runter, wie lange bleibt es an der Nadel hängen. Ich habe gedacht, ja, ich möchte rausgehen können und vielleicht solche Plätze finden. Aber wir haben ja auch so viel Platz zur Verfügung. Warum können wir das nicht anbieten für Leute, die hier vielleicht sein möchte.

0: alt einfach immer einen besonderen Spirit.
1: Ich habe so das Gefühl, ich komme stärker aus dem Wald heraus, wenn ich übernachtet habe, wie wenn ich, sag jetzt mal, im Hotel schlafe. Also ich liebe das einfach, die Düfte der Natur zu erfahren, die Stimmungen mitzubekommen, das Lichtspiel.
2: Die Frage, wo ist der Strandkorb?
3: Ja, das sieht man schon.
2: Wow. Mit Aussicht.
3: Wow. Schön.
2: Das ist richtig schön.
3: Ja.
0: So ganz in der Natur, krass, ohne Zelt für Selin Kaiser aus Berglin und Sirka Moses aus Stuttgart, wird das eine völlig neue Erfahrung.
3: Ach, das ist hier fest dann.
2: Ach, voilà.
3: Wir haben das ja einer Freundin erzählt, gell, dass wir in einem Strandkorb übernachten. Und dann hat sie gefragt, ja, und an welchem Meer? Und wir waren so, nee, nee, wir gehen in den Schwarzwald, nicht ans Meer.
2: Allgemein haben wir auch so noch nie von einem Schlafstrandkorb, nee, irgendwie gehört. Also nee. Strandkörbe kennt man, aber zum Schlafen? Nee.
0: Aber nicht nur zum Liegen, auch zum Sitzen lässt sich der Schlafstrandkorb umbauen.
2: Ist bequem?
3: Ja, voll. Das ist richtig weich.
2: Oh. Danke, guck mal, da ziehen gerade richtige Nebelschwaden rein.
3: Oh ja.
2: Das ist auf der einen Seite verrückt, weil man ist ja jetzt gar nicht so weit weg von der Zivilisation, aber hier ist halt außenrum einfach nichts. Und das ist schon entschleunigend.
3: Ja.
0: Und zum Baden braucht's hier gar kein Meer. Der Weiher unten am Hof tut's auch. Vorfreude auf die Nacht.
2: Oh, wir sehen bestimmt Sterne.
3: Stimmt.
2: Heute.
3: Ja, ja.
2: Weil es so richtig schön klar ist.
3: Ja. Aber dann wird es auch kalt, wenn es klar ist.
2: Das ist egal. Hauptsache, ja, wir sehen Sterne.
3: Da sieht man sogar noch ein bisschen rosa da hinten.
2: Aber nur ganz bisschen.
3: Ja.
0: Schon jetzt ein Naturerlebnis. Und so wirklich im Wald geschlafen haben beide noch nicht.
3: Also ich wohne ja auch mitten in der Stadt an einer vielbefahrenen Straße. Und von daher, ich habe es abends nie so ruhig, weil ich trotz schallisolierten Fenstern höre ich schon sehr, sehr viel immer von der Straße. Und deswegen hier einfach abends so zum Runterkommen, das ist schon auf jeden Fall ein Kontrast zu daheim und viel, viel besser natürlich.
2: Ja, normalerweise ist es ja auch nicht so, dass man sich einfach in den Wald legt, um irgendwo, ja, zu schlafen. Sonst hast du Campingplätze oder, ja, irgendwelche anderen Kulissen. Aber so, das ist schon sehr schön.
0: Schlicht im Schlafstrandkorb und doch besonders.
4: Oh, das sieht nach der maximalen Entspannung aus. Und jetzt stellen Sie sich mal vor, in dieser schönen Situation geht der Pieper unseres heutigen Gastes. Ja, dann springt die auf und rennt. Ja, die Sarah Fehwinger aus Idar-Oberstein ist nämlich bei der Freiwilligen Feuerwehr dort. Das heißt, wenn es brennt, wenn sie gerufen wird, ja, dann lässt sie alles stehen und liegen. Manchmal auch in den skurrilsten Situationen. Da muss es noch nicht mal brennen. Dazu kommen wir gleich. Schön, dass du bei uns bist, liebe Sarah. Der Pieper, der ist noch nicht angegangen heute, oder?
5: Nee, der ist zu Hause heute. Der darf mal ruhen für mich.
4: Ansonsten, hast du den rund um die Uhr da? Oder wie ist das gedacht mit dem Pieper?
5: Genau, eigentlich immer auch auf meiner Arbeit, was für mich ein bisschen schwieriger ist. Ich bin Erzieherin. Ich kann dann nur weg, wenn es passt, aber ansonsten auch in den unmöglichsten Momenten.
4: Und tatsächlich ist es so, dass dein Arbeitgeber dir auch diese Möglichkeit gibt, wenn der Pieper losgeht, dass, genau, du gehen kannst. Also guter Arbeitgeber und der Partner, der muss ja auch Verständnis dafür haben, wenn es mitten in der Nacht dann losgeht mit dem Pieper, dass Sarah dann geht.
5: Auf jeden Fall, der hat das jahrelang auch mitgemacht. Mhm. Ja, der ist das schon gewöhnt. Ist nicht immer einfach, auch andere Familienmitglieder lässt man dann manchmal einfach stehen.
4: Zum Beispiel bei deiner eigenen Geburtstagsfeier, wenn man,
5: genau,
4: das mal so sagen darf.
5: Ja.
4: Wie war das? Der Pieper geht an, dann sagst du tschüss, Geburtstagstorte ist hier oder wie hast,
5: genau,
4: du das gemacht?
5: Ja, also so in der Art, genau. Man sagt dann, okay, Essen, Trinken ist da, weiß nicht, wann ich wiederkomme. Ich bin dann mal weg. Genau.
4: Okay, das ist ja jetzt die Freiwillige Feuerwehr. Wenn wir uns mal anschauen, was ist denn der große Unterschied dann zur Berufsfeuerwehr? Gibt es da so eine strenge Aufgabenteilung oder macht ihr genau das Gleiche, also du genau das Gleiche auch wie eine Berufsfeuerwehrfrau?
5: Also ich denke, der große Unterschied ist, dass man einfach aus dem Alltag rausgezogen wird. Berufsfeuerwehr, ich bin 24 Stunden in der Wache, habe dann meinen Feierabend und dann ist auch Feierabend für uns. Kann es sein, dass es eben keinen Feierabend gibt und ich bin die ganze Nacht dort oder es kommt wochenlang gar nichts? Ja, und eingeübt ist für uns der Realfall Jeder weiß.

0: Eiswasser zu tun hat.
1: Eine der heftigeren Einsätze, die hattest du dieses Jahr.
0: Ja.
1: Das war ein sehr schwerer Autounfall auf einer Bundesstraße. Und diesen Einsatz konnte der SWR dokumentieren.
2: Ein Unfall auf der Bundesstraße. Einsatz für die Freiwillige Feuerwehr Ida Oberstein.
3: Ich glaube, Viertel vor ein oder so. War gerade so in der ersten Schlafphase.
4: Ich habe geschlafen und bin angerufen worden, sogar schon von jemandem, den ich kenne. Der hat gesagt, es ist ein Unfall passiert und dann ist der Piepser auch gegangen.
5: Dann wurden wir alarmiert mit dem Einsatzstichwort VU3, Verkehrsunfall groß, PKW brennt, Person im Fahrzeug unbekannt.
2: Feuer und Zerstörung. Bilder, wie man sie sonst nur aus Filmen kennt. Zwei Fahrzeuge sind auf der Bundesstraße zusammengestoßen.
5: Die erste Aufnahme, die ich bildlich hatte, war ein PKW im Vollbrand und ein PKW stehend auf der Leitplanke.
3: Man hofft, dass niemand mehr drin ist, weil, müssen wir ehrlich sein, wenn da jemand eingeklemmt ist und der PKW brennt, hat diese Person keine Chance.
2: Zum Glück waren Polizei und Rettungsdienst schnell vor Ort und konnten beide Fahrzeuginsassen aus den Wracks befreien.
5: Hier hatten wir das Problem, dann eine verunfallte Fahrzeug, das gebrannt hat, war ein Fahrzeug mit einem Ottomotor. Der Kraftstofftank war durchgebrannt. Dementsprechend musste man massiv mit der Brandbekämpfung dran.
4: Da ist der erste Gedanke, jetzt müssen wir uns beeilen. Wir waren der erste Angriffstrupp, der vorgegangen ist zum Löschen. Wir haben versucht, dass es von dem ersten Auto, was schon lichterloh gebrannt hat, nicht noch mehr auf das zweite übergeht oder auf die Vegetation drumherum.
2: Sarah Fehwinger ist seit 19 Jahren bei der Feuerwehr. Sie hat schon als Kind bei der Jugendfeuerwehr angefangen. Für die 29-Jährige sind die Einsätze ein Kontrastprogramm zu ihrem Job als Erzieherin.
4: Weil du in dem Moment schon unter Adrenalin stehst und du musst funktionieren, du schaffst was, du packst an. Auch wenn es mal schwerer wird, ziehst du es durch. Ich kann nicht alles retten, aber ich weiß, dass ich was bewirken kann in dem Moment.
2: Sie ist eine von 22 Frauen, die sich mittlerweile in der Freiwilligen Feuerwehr Ida Oberstein engagieren. Immer wieder lodern Flammen aus dem Wrack. Einer der Fahrer ist schon auf dem Weg ins Krankenhaus. Im anderen Rettungswagen aber kämpfen die Ärzte immer noch um das Leben des zweiten Fahrers.
3: Bei dem Schadensbild sieht man ja schon, dass hier massive Kräfte gewirkt haben. Und das eine Auto ist ja nur noch die Hälfte, mehr oder weniger. Dann muss man sich eigentlich wundern, dass die Personen noch rauskamen. Das ist in der Tat so, ja.
2: Für den zweiten Verunglückten kommt dennoch jede Hilfe zu spät. Er verstirbt trotz langer Reanimationsversuche noch an der Unfallstelle.
1: Sarah Fehwinger von der Freiwilligen Feuerwehr in Ida Oberstein. Haben wir ja gerade im Einspieler gesehen. Das war ein heftiger Einsatz, den du da hattest. Hast du sowas dann auch schnell verarbeitet? Musst du das schnell verarbeiten oder wirkt das lange nach?
0: Ja, eigentlich komme ich ganz gut damit zurecht, wenn ich dann drüber sprechen kann. Man tauscht sich danach noch mal aus. Wie ist es gelaufen? Auch wie ich im Interview da schon gesagt habe, ich bin da, um was zu tun, um was zu bewirken. Ich habe es nicht verursacht, sondern ich bin da, um hoffentlich noch was tun zu können. Und das beruhigt einen so ein bisschen, also mich auf jeden Fall.
1: Von Kindesbeinen an schon bist du bei der Feuerwehr. Jetzt mittlerweile seit 19 Jahren. 175 Mitglieder habt ihr dort und ich sage jetzt mal nur 22 Frauen. Ist es also weiterhin eine Besonderheit, Feuerwehrfrau zu sein?
0: Ich denke von der Anzahl her schon, dass wir definitiv weniger Frauen sind als Männer. Es ist immer noch sehr männerdominiert. Für mich war das aber nie eine Frage. Und bis auf kleine Begegnungen, wo der eine oder andere doch noch mal einen Unterschied gemacht hat, ist es für mich kein großer Unterschied.
1: Aber merkst du, dass es vielleicht für andere ein Unterschied ist, dass du eine Frau bist, bei Einsätzen vielleicht?
0: Es ist immer so das Nette, man kriegt oft angegriffen. Und ich bin, also man, ja, komm, ist so schwer oder so. Das sind so Dinge, die schon manchmal noch so Thema sind. Wo ich mir aber nicht viel draus mache, weil es ist nett gemeint. Also okay. Es ist kein Negativ, sondern...
1: Vor allen Dingen, du bist ja auch doppelt eine Bereicherung bei der Feuerwehr, weil du bist auch sogenannte Gefahrstoffkomponente. Du gehörst zu dieser Gefahrstoffkomponente. Was heißt das genau?
0: Also wir ziehen unseren chemikalischen Schutzanzug an. Wir haben bei uns den Dekon-P, also zur Dekontamination von Personen. Das heißt, wenn ein Einsatz mit Gefahrstoff ist, haben wir eine kleine Anzahl an Leuten bei uns, die spezialisiert darauf, also geschult wurden, über einen Lehrgang, diesen Anzug zu tragen und dann die Personen zu dekontaminieren.
1: Also das heißt, das sind zusätzliche Gefahren, denen du dich aussetzt. Freiwillig, weil freiwillige Feuerwehr.
0: Genau.
1: Okay, was sagt die Familie dazu? Sagen die irgendwann mal, so jetzt reicht's aber auch mal?
0: Nee, weil die Wichtigkeit, glaube ich, auch einfach da so das größere Thema ist. Aber ja, die Mama sagt schon ab und zu dann, ist alles gut, geht's euch gut, kamst du gut nach Hause, ist was passiert? Ich glaube, die machen sich schon auch Sorgen, aber sind eigentlich stolz drauf, dass man sowas macht.
1: Ja, und jetzt auch gerade ja mit der Hitze, Waldbrandgefahr, das lesen wir ja immer wieder. Die Gefahr besteht. Hattest du jetzt in Idar-Oberstein mit Waldbränden zu tun?
0: Wir direkt jetzt, Gott sei Dank, nicht viel. Aber durch die Hitze entstehen auch andere Probleme. Stromhäuser, die es nicht schaffen, also die dann auch die Hitze nicht aushalten oder Gastanks. Toi, toi, toi, bei uns jetzt nichts Gravierendes die letzten Tage bei uns direkt, aber ja.
1: Okay, die Feuerwehr ist dein Leben. Und du engagierst dich auch dafür, also du bist bei der Jugendfeuerwehr auch, dass der Nachwuchs kommt und da ist.
0: Genau.
1: So, wie sieht's aus mit dem Nachwuchs?
0: Ja, eigentlich ganz gut. Wir könnten immer mehr gebrauchen.
1: Ja.
0: Wir sind eigentlich nie ausgeschöpft. Mehr ist besser. Es bleiben auch nicht alle. Es gehen nicht alle in die aktive Zeit über, weil nicht jeder die Zeit dann mehr hat. Im Moment sind wir bei uns am Standort in der Bäumbach 9 Kinder. Das ist okay, das ist ganz gut.
1: Ja, aber es könnten mehr werden.
0: Es könnten mehr werden. Wir freuen uns immer über Nachwuchs.
1: Ja, aber ich glaube, wenn man dir so heute zugesehen und zugehört hat, dann wird vielen Menschen, Ihnen, liebe Zuschauerinnen und Zuschauer und auch mir klar, wie wichtig es ist, dass es eben Menschen gibt wie dich, die freiwillig unsere Gesellschaft ja auch am Laufen halten. Vielen, vielen Dank für diese wertvolle Arbeit und für deinen Einsatz. Dankeschön, liebe Sarah. Ja, und dann passiert hier was. Oh Wunder, gucken Sie mal. Zack, unsere Quizwand ist da. Und das bedeutet für die Frau Auer, dass es gleich losgehen kann. Frau Auer, Sie sind Kandidatin A. Sie rufen uns an aus Hilsingen.
6: Ja, guten Tag.
1: So, wunderbar. Sie sind Kandidatin A und Kandidatin B beginnt auch mit B. Das ist nämlich die Frau Beck aus Freiamt.
7: Genau, richtig.
1: Schön. Los geht's mit der Frau Auer.
6: Ja. Die Frage 2
1: kommt jetzt. Der Dodekanes ist eine griechische Volksmusik, Inselgruppe oder eine Vorspeise?
6: Das ist eine Inselgruppe.
1: Oh wow, gleich 61 Euro, richtige Antwort. Frau Beck, was machen wir jetzt?
7: Die Nummer 10.
1: Die 10 ist Ihre erste Frage und lautet, wo steht Deutschlands größtes Bürogebäude? Auf dem Potsdamer Platz in Berlin, im Hamburger Hafen oder am Frankfurter Flughafen?
7: A.
1: Sie sagen A, aber es ist C, The Square auch genannt. Ach, das wären 60 Euro gewesen. Mist, Frau Auer. Sie sind wieder dran.
6: Ja.
1: Was machen wir?
6: Die Nummer 6.
1: Die 6 decken wir auf. Wow, der Joker. So, jetzt sage ich mal auf die Schnelle 111 Euro. Frau Beck, das setzt uns unter Druck. Wie gehen wir vor?
7: Die Nummer 8.
1: Die 8 lautet, scherzhaft als Jesuslatschen bezeichnet man Gummistiefel, Sandalen, Turnschuhe.
7: Sandalen.
1: Das stimmt natürlich, allerdings ein kleiner Betrag. Frau Auer, Sie sind wieder dran.
6: Ja.
1: Was machen wir?
6: Wir nehmen die Nummer 5.
1: Dann nehmen wir die doch. Was haben junge Wildschweine in den ersten Monaten? Punkte, Streifen oder Karos?
6: Streifen.
1: Richtig, 15 Euro. Frau Beck, weiter geht's.
7: Ja, die Nummer 7.
1: Gerne, hier kommt die 7. Wo findet man die IP-Adresse? Im Reisepass, auf der Steuererklärung, im Internet?
7: Im Internet.
1: Eine normierte Ziffernfolge, wonach man jeden dann quasi identifizieren kann.

0: Na, also die PCs. Richtig. Frau Auer.
1: Ja?
0: Was machen wir?
1: Ich nehme die Nummer 11.
0: Dann nehmen wir die doch. Wer härter durchgreift, zieht an einem Strang andere Seiten auf oder den kürzeren?
1: Andere Seiten auf.
0: 14 Euro gibt's dafür und wir sind wieder bei Frau Beck.
2: Die Nummer 4.
0: Die 4. Dafür gibt's 28 Euro. Welches Thema hat Anwältin Verena Finkenbeiner eben bei uns behandelt? Nachbarschaftsrecht, Strafrecht oder Erbschaftsrecht?
2: Nummer C, Erbschaftsrecht.
0: So ist das. 28 Euro gibt's dafür. Und wir sind wieder bei Frau Auer.
1: Ja, ich nehme die Nummer 3.
0: Die 3 lautet, was ist auf dem Verkehrsschild für einen Stau abgebildet? Ein Auto und ein LKW, ein Wohnmobil und ein Motorrad, 3 Autos.
1: Ein Auto und ein LKW.
0: Die richtige Antwort sind aber 3 Autos.
1: Ja.
0: Macht ja nichts, wer mit 140 Euro führt. Das setzt Sie ja wohl nicht unter Druck. Frau Beck, Sie sind dran.
2: Die Nummer 9.
0: Die 9, okay. Mhm. Ein Disney-Zeichentrickklassiker heißt Susi und Schlingel, Strolch, Schelm.
2: Strolch.
0: 28 Euro für die richtige Antwort. Und jetzt die Frage an Frau Auer, 1 oder 12?
1: Ich nehme die Nummer 12.
0: Die 12. Wann fand der sogenannte Summer of Love der Hippie-Bewegung statt? 1965, 67 oder 69?
1: 1967.
0: Die richtige Antwort ist 1967. Haben wir da jetzt noch mal 59 Euro bei Ihnen draufgepackt?
1: Ja.
0: Mhm, Frau Beck, jetzt nehmen wir noch die 1.
2: Ja.
0: Ja. So. Wer ist neuer Trainer der französischen Fußballnationalmannschaft der Herren? Pep Guardiola, Zinedine Zidane oder Joachim Löw?
2: Nummer A.
0: Sie sagen der Pep, es ist aber der Zinedine Zidane.
2: Ah, okay.
0: Hui, die Damen, das war aber mal aufregend mit Ihnen. Ja. Jetzt einmal ein Tusch für die Gewinnerin. Carmen Auer, aber wie cool Sie auch gespielt haben, oder?
1: Vielen Dank. Gell? Ja.
0: 1 Euro noch, dann wären es 200 gewesen. Aber wunderbar.
1: Vielen Dank, super gut gespielt.
0: Frau Beck, Sie haben ja auch toll gespielt, aber ich glaube, die ersten 2 Fragen, ne, die waren jetzt nicht so ihrs.
2: Das war ja genau.
0: Okay, die Kaffee- oder Teetasse, die schicken wir Ihnen zu als Erinnerung an dieses Spiel.
2: Super.
0: Und Sie, liebe Zuschauerinnen und Zuschauer, wenn Sie das jetzt ganz aufregend gefunden haben, ich finde es auch immer wieder aufregend. Und alles ist möglich bei diesem Spiel. Morgen können Sie mit uns mitspielen. Morgen, da werden wir uns auch mal das Thema Knigge anschauen. Sie wissen doch, andere Länder, andere Sitten. Die Urlaubszeit ist jetzt für alle da. Und wir gucken uns mal so Verhaltenstipps fürs Ausland an. Also, was lieben wir zum Beispiel im Ausland? Flipflops. Wir haben gerade von Jesuslatschen gesprochen. Aber die Flipflops zum Beispiel, tragen wir die wirklich auch in den edlen Restaurants? Der Knigge regelt so etwas. Wir gucken da morgen auf jeden Fall dran. So, freue mich, wenn Sie auf jeden Fall morgen dabei sind. Jetzt wünschen wir Ihnen noch einen ganz wunderbaren Abend bei uns hier im Programm. Hier geht es weiter mit spannenden Geschichten aus Ihrer Region und mit spannenden Menschen.
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0: Hier ist SR Info um 6. Guten Abend. Und hier ist zunächst der Blick auf einige unserer Themen. Einsatz in Wellesweiler. Feuerwehr bekämpft Brand in einer Lagerhalle. Beschluss im Kabinett. Förderung für kleine Solaranlagen soll gekürzt werden. Neuaufstellung in der Bundesregierung. Neue Minister bekommen ihre Ernennungsurkunden. Im Gewerbegebiet von Wellesweiler ist es zu einem Großbrand in einem Recyclingbetrieb gekommen. Mehrere hundert Feuerwehrleute sind im Einsatz. Eine Person erlitt leichte Rauchgasvergiftungen.
1: Die Rauchentwicklung war enorm. Das zeigen diese Amateuraufnahmen wenige Minuten nach Ausbruch des Brandes. Gegen 13.30 Uhr wurde die Feuerwehr zum Großbrand einer Recyclingfirma im Gewerbegebiet im Langental alarmiert. Im Betrieb werden alte Spraydosen und Druckbehälter recycelt. Das sorgte bei den rund 150 Einsatzkräften für einen komplizierten Einsatz.
2: Wir stehen einer enormen Brandintensität und auch einer sehr starken Rauchentwicklung gegenüber. Zusätzlich kommt es in dem brennenden Industriebetrieb immer wieder zu kleineren Verpuffungen. Deswegen müssen wir unseren Einsatz aus Sicherheitsgründen auf einen sogenannten Außenangriff beschränken. Das heißt, wir können das Feuer nicht aus der Halle selbst angreifen, sondern müssen von außen Wasser in die Halle hineinspritzen, um den Brand so zu bekämpfen.
1: Seit gut anderthalb Stunden ist der Brand unter Kontrolle. Die Feuerwehr konnte ein Übergreifen auf umliegende Gebäude verhindern. Wegen des Brands mussten einige Anwohner in Sicherheit gebracht werden.
0: Und live vor Ort ist jetzt meine Kollegin Julia Berdin. Julia, wie kommt denn die Feuerwehr mit den Löscharbeiten voran?
3: Ja, wie wir eben schon im Beitrag gehört haben, der Brand ist mittlerweile unter Kontrolle. Überall findet man hier auf der Straße solche Gaskartuschen, die ja zwischenzeitlich auch hier für Detonationen kleinere gesorgt haben. Aktuell wird noch von außen gelöscht. Hinter mir sehen wir einen großen Löschhubwagen, der höchste, den man hier im Saarland zu kriegen haben. Und der löscht aktuell von oben. Und aber in die Halle rein kann man offenbar noch nicht. Christopher Benkert, Pressesprecher von der Feuerwehr in Neunkirchen. Herr Benkert, wie geht es denn jetzt weiter mit den Löscharbeiten und den Arbeiten hier vor Ort?
2: Nachdem wir in einem sehr anstrengenden Einsatz seit dem Nachmittag den Brand unter Kontrolle gebracht haben, beginnen nun die sogenannten Nachlöscharbeiten. Das heißt, wir müssen jetzt versuchen, die Glutnester, die nach wie vor im Gebäude brennen, man sieht auch sehr gut, es qualmt immer noch deutlich aus dem Gebäude, dass wir die aufdecken und löschen können. Wir bekommen jetzt Unterstützung vom technischen Hilfswerk, die mit schwerem Gerät Wände einreißen werden, damit wir von außen Zugriff auf das Gebäudeinnere bekommen. Und wir werden dann auch durch diese Öffnungen versuchen, den Löschroboter, den wir aus dem Landkreis St. Wendel hier im Einsatz haben, den dann ins Gebäude hineinzuschicken. Weil durch die Einsturzgefahr ist der Einsatz im Gebäude für uns Feuerwehrleute einfach viel zu gefährlich.
3: Also das heißt, der Brand wird noch die ganze Nacht bekämpft oder was ist so Ihre Prognose?
2: Der Einsatz wird sich mit Sicherheit noch bis weit in die Nacht hineinziehen. Wir müssen dann gucken, wie schnell, wie gut wir mit den Nachlöscharbeiten voranschreiten, wann wir dann wirklich den Einsatz beenden können.
3: Vielen Dank, Herr Benkert. Ja, drei Menschen wurden verletzt bei diesem Brand. Und weitere Infos gibt es dann später noch mal von mir im aktuellen Bericht.
0: Vielen Dank, Julia. In weiten Teilen Südeuropas dauern die heftigen Waldbrände an. Feuer werden aus Frankreich, Spanien, Portugal, Italien und Griechenland gemeldet. Vor allem im Südwesten Frankreichs verschärft eine neue Hitzewelle die Lage. Rund um die spanische Hauptstadt Madrid ist es etwas entspannter. Die Bewohner mehrerer Dörfer durften in ihre Häuser zurück.
4: Passt bitte auf, sagt José Fernández und zeigt das, was von seinem Haus geblieben ist. Der 74-Jährige hat das Feuer im Westen Madrids vorerst überstanden und kehrt zurück. Diese Katastrophe ist unerträglich. Ich habe kein Geld. Ich habe keine Papiere. Mir ist nichts von meinem Zuhause geblieben. Alles das, was ich besaß, war hier im Haus. Zehntausende Menschen rund um Madrid dürfen wieder in ihre Häuser. Doch im Osten Spaniens, bei Castellón, sind die Brände noch nicht unter Kontrolle. Es sind 8 große Waldbrände in Spanien, die größte Feuerkatastrophe seit Beginn der Aufzeichnungen. Auch im Norden Portugals kämpfen Einsatzkräfte mit den Flammen und sorgen sich wegen schwieriger Wetterbedingungen. Es wird erwartet, dass auch die Windgeschwindigkeiten zunehmen. Daher müssen wir an all diesen Gefahren

0: Gefahrenstellen besonders wachsam bleiben. Nur einige Brandherde konnten über Nacht eingedämmt werden. In Frankreich hat sich die Lage bei Bordeaux zuletzt leicht stabilisiert. Die Regierung geht gegen mutmaßliche Brandstifter vor und hat zahlreiche Personen festgenommen. Die neue Hitzewelle erschwert die Arbeit der Feuerwehr. Unsere Strategie bleibt dieselbe. Wir gehen schnell und entschlossen gegen jeden neuen Rauch vor, der auftaucht. Doch Trockenheit und Wind bleiben extrem. Bei Temperaturen bis 39 Grad könnten sich die Brände erneut weiter ausbreiten.
1: Hinter der Brandserie in einem Mehrfamilienhaus in Duttweiler steckt offenbar ein Kind. Das teilte die Staatsanwaltschaft auf SR-Anfrage mit. Weil das Kind unter 14 Jahre alt und nicht strafmündig ist, wurden die Ermittlungen mittlerweile eingestellt. In dem Mehrfamilienhaus brannte es Anfang Mai insgesamt viermal. Anfang Juni gab es zudem ein Feuer in einem benachbarten Haus. Insgesamt wurden zwei Menschen verletzt. Im Fall der tödlichen Polizeischüsse in Herrensohr auf einen 22-Jährigen geht der Opferanwalt nicht von Notwehr aus. Er bezieht sich vor allem auf die Aussage der Polizistin. Sie wurde bei der Verfolgungsjagd zwischen ihrem Streifenwagen und dem Auto des Flüchtigen eingeklemmt. Nach Angaben des Anwalts rettete sie sich hinter ihr Auto, ehe die Schüsse fielen. Das sei ein Indiz dafür, dass keine Gefahr mehr für Leib und Leben bestanden hätte. Die CDU-Landtagsfraktion wirbt dafür, das nationale KI-Sicherheitsinstitut im Saarland anzusiedeln. Der Standort verfüge mit der Universität, dem DFKI, dem CISPA und den beiden Max-Planck-Instituten über eine Konzentration an Fachwissen. Außerdem sei hier die Saarbrücker Außenstelle des Bundesamtes für Sicherheit in der Informationstechnik und der Bundesnetzagentur. Vor ein paar Wochen hat die Bundesregierung die Gründung eines KI-Sicherheitsinstituts beschlossen. Wo es hinkommen soll, ist noch nicht klar.
2: Auf der A620 in Saarbrücken wird ab morgen Abend die Abfahrt St. Anual Richtung Saarlouis gesperrt. Die Autobahn GmbH erneuert den Fahrbahnbelag. Es ist geplant, dass sogenannter Flüsterasphalt zum Einsatz kommt. Durch die Sperrung der Abfahrt müssen Pendler bis Oktober eine Umleitungsstrecke in Kauf nehmen. Sie führt über die Bismarckbrücke und wieder zur Anschlussstelle St. Anual. Durch die hohen Temperaturen hat es einen sprunghaften Anstieg bei Krankmeldungen gegeben. Laut der Krankenkasse IKK Südwest hat sich die Zahl der neuen Arbeitsunfähigkeitsfälle im Saarland Anfang bis Mitte Juni innerhalb einer Woche mehr als verdoppelt. Dieses hohe Niveau hielt sich in den Folgewochen. Besonders stark betroffen gewesen seien Beschäftigte in den Bereichen Soziales, Gesundheit und Erziehung. Die Krankenkasse fordert deshalb verbindliche Hitzeschutzstandards in Betrieben und Einrichtungen.
1: Die Bundesregierung hat die Kürzung der Ökostromförderung auf den Weg gebracht. Wer Solarzellen aufs Dach setzt, bekommt nur noch für eine verkürzte Übergangszeit eine garantierte Einspeisevergütung. Bei großen Wind- und Solarparks wird die Entschädigung begrenzt, wenn die Netze überlastet sind und sie den Strom nicht abnehmen können.
3: Knapp 5 Millionen Solaranlagen gibt es derzeit in Deutschland. Ihr Betrieb lohnt sich auch wegen der staatlichen Einspeisevergütung von aktuell bis zu 12 Cent je Kilowattstunde. Den Steuerzahler kostet das 15 bis 17 Milliarden Euro im Jahr, so Wirtschaftsministerin Katharina Reiche. Deshalb soll das Erneuerbare Energiengesetz, kurz EEG, nun geändert werden.
4: Wir beenden, dass Anlagen gefördert werden, die so hohe Renditen erzielen, dass sie ohnehin installiert würden. Wir beenden das EEG als Rundum-Sorglos-Paket.
3: Vom nächsten Jahr an soll es für neu installierte Anlagen bis 25 Kilowatt Leistung nicht mehr wie bislang 20 Jahre lang eine garantierte Vergütung geben, sondern nur noch maximal 3 Jahre lang. Danach muss ein Vertrag mit einem Direktvermarkter geschlossen werden, der den Strom an der Strombörse verkauft. Allerdings zu schwankenden und damit schwer kalkulierbaren Preisen.
5: Wenn die potenziellen Anlagenbetreiber eben nicht mehr damit rechnen können, dass sich das für sie lohnt, diese PV-Anlage eben zu investieren da rein, das sind ja auch mehrere tausend Euro nach wie vor, dann werden sie eben diese Anlagen nicht mehr bauen.
3: Kritik kommt auch aus den Ländern.
6: Wir haben ja den Hochlauf der erneuerbaren Energien in Süddeutschland, auch in Baden-Württemberg, vor allen Dingen über die Hausdächer erlebt. Und wir wollen ja auch, dass nicht unbedingt überall landwirtschaftliche Flächen mit Freiflächen-PV belegt werden.
3: Nach der Sommerpause muss sich der Bundestag mit den Plänen der Bundesregierung beschäftigen.
1: Die Unionsfraktion im Bundestag hat einen neuen Vorsitzenden. Die Abgeordneten wählten den bisherigen Kanzleramtschef Thorsten Frey mit großer Mehrheit zum Nachfolger von Jens Spahn. Den Wechsel an der Fraktionsspitze hat Bundeskanzler Merz auch für eine Kabinettsumbildung genutzt.

0: Die neuen Minister wurden heute von Bundespräsident Steinmeier ernannt. Vereidigt werden sie erst nach der Sommerpause.
1: Jetzt gehen wir erstmal in die Fraktionssitzung.
2: Thorsten Frey am Mittag vor seiner Wahl zum Unionsfraktionsvorsitzenden. Eine extra anberaumte Sitzung in der Sommerpause. Frey erhält knapp 92% Zustimmung. Danach beginnt eine Aussprache. Einige Unionsabgeordnete sind mit Kanzler Merz unzufrieden.
3: Wen der Kanzler als Minister oder Staatssekretär hat, ist ja letztendlich seine Entscheidung. Aber ich finde, der Umgang, das ist aus meiner Sicht nicht so gelaufen, wie ich mir es gewünscht hätte.
2: Zuvor wurden hier schon drei Minister ernannt. Im neu gebauten vorübergehenden Amtssitz des Bundespräsidenten, das Schloss Bellevue, wird saniert. Bundespräsident Steinmeier sagt dabei, Deutschland erlebe epochale Umbrüche und Krisen, brauche jetzt aber Mut.
4: Ich bin überzeugt, wir werden in Zukunft von dem profitieren, was wir jetzt an Reformwillen, an Investitionen, an Verteidigungsfähigkeit und Bündnistreue einsetzen.
2: Die Minister müssen später vor dem Bundestag noch ihren Eid leisten. Geplant ist das erst nach der Sommerpause. Manche Verfassungsrechtler halten das für zu spät. In den Ministerien ist die Amtsübergabe heute schon erfolgt. Erstmals äußert sich der bisherige Verkehrsminister Patrick Schnieder öffentlich zu seiner Entlassung.
5: Ämter werden in einer Demokratie immer nur auf Zeit vergeben. Das ist so, damit muss man sich abfinden. Manchmal hat man andere Zeithorizonte dabei im Blick.
2: Sein Nachfolger Bilger kennt die Herausforderungen im Verkehrsministerium. Er war früher hier Staatssekretär.
6: Die Verkehrspolitik steht unter enormem Druck, finanziell, strukturell und aber auch was die berechtigten Erwartungen der Menschen an eine funktionierende Infrastruktur angeht.
2: Kanzler Merz erwartet, dass der neue Verkehrsminister extra bereitgestellte Gelder für die Infrastruktur schnell einsetzt.
0: Die Bearbeitung von Asylanträgen in Deutschland soll mit Hilfe von künstlicher Intelligenz beschleunigt werden. Das zeigt ein Gesetzentwurf, den das Bundeskabinett verabschiedet hat. Die endgültige Entscheidung über Asylanträge soll aber weiterhin ausschließlich von Menschen getroffen werden.
7: Nach dem schweren Erdbeben im Südwesten Japans ist die Zahl der Todesopfer auf mindestens 18 gestiegen. Zahlreiche Straßen und Gebäude wurden bei dem Beben der Stärke 7,1 beschädigt. Besonders betroffen ist ein Einkaufszentrum. In dem Gebäude war eine Etage eingestürzt. Die Zahl der Opfer könnte noch steigen, da weitere Menschen unter den Trümmern vermutet werden. Der Autohersteller BMW will bis Ende des kommenden Jahres weltweit 8000 Stellen abbauen. Das berichten mehrere Nachrichtenagenturen übereinstimmend. Betroffen seien wahrscheinlich vor allem Bürojobs in Deutschland, nicht jedoch die Produktion. Der Stellenabbau soll mit einem Abfindungsprogramm ermöglicht werden. Die deutsche Autoindustrie befindet sich aktuell in einer Krise, unter anderem wegen sinkender Gewinne. In Hamburg hat der Transport der neuen Sternbrücke begonnen. Einen Tag früher als geplant wurde die 3700 Tonnen schwere Stahlbrücke auf mehr als 1000 Rädern zu einem Vormontageort gerollt. Der Weitertransport zum eigentlichen Einbauort an der Stresemannstraße soll morgen starten. Eine große technische Herausforderung, denn teilweise bleiben weniger als 1 Meter Abstand zu benachbarten Gebäuden.
0: In Schleswig-Holstein ist das Heavy-Metal-Festival Wacken am Nachmittag offiziell eröffnet worden. Los ging es traditionell mit der Erstürmung des sogenannten Holy Ground. 4 Tage lang spielen auf dem Gelände zahlreiche Bands. Die Veranstalter rechnen mit rund 85.000 Besuchern. Es ist die 35. Ausgabe des wohl bekanntesten Heavy-Metal-Festivals der Welt. Ja, und aus Wacken zurück ins Saarland. Michael Fremel schaut für uns auf die Hitzewelle der kommenden Tage.
8: Ja, guten Abend. In der Tat, die Hitze geht weiter, aber die Wetterlage verändert sich ein wenig. Das aktuelle Hoch rückt langsam Richtung Südosten weiter, macht den Weg frei für die Ausläufer von Tiefdruckgebieten über Skandinavien, bedeutet für uns vor allem eines, eine gewitteranfälligere Luft, die zum Teil auch Sturmböen mit sich bringen kann. Die Nacht verläuft sternenklar und trocken, die Temperaturen gehen auf 22 bis 14 Grad zurück, die höchsten Werte gibt es auf einigen Bergkuppen. Morgen geht es noch mal verbreitet sonnig oder locker bewölkt und trockenlos. Ab dem Mittag werden die Wolken zahlreicher und am Nachmittag sind ein paar Schauer oder Hitzegewitter möglich. Es wird noch mal heiß, 32 bis 36 Grad. In Gewitternähe stürmische Böen nicht ausgeschlossen. Die Aussichten. Es geht auch am Freitag vielleicht so 2-3 Grad nach unten, aber es bleibt weiterhin heiß. Bis übers Wochenende hinaus bleibt es bei diesem Mix aus Sonne und mal mehr oder weniger kompakten Wolken. Damit geht's zurück zu Verena.
0: Dankeschön, Michael. Und mehr aus der Region gibt's nachher im aktuellen Bericht mit Julia Lehmann ab 19:20 Uhr. Bis dahin, schönen Abend.

0: Verkauft Infantino unseren Fußball? Der FIFA-Boss will ja das Milliardengeschäft rund um Weltmeisterschaften für private Investoren öffnen. Aus Sicht von Traditionalisten ist das so ziemlich das Schlimmste, was dem Fußball eben passieren kann. Auch der Europäische Fußballverband läuft Sturm und sagt, hier werde eine Grenze überschritten. Der Fußball sei keine Handelsware. Die Befürchtung, es geht überhaupt nicht mehr um den Sport an sich, sondern nur noch ums große Geld.
1: Für Gianni Infantino war es die erfolgreichste Weltmeisterschaft aller Zeiten. Ein Turnier voller Freude, Fußballbegeisterung, Euphorie und Gemeinschaft. Die Fußballwelt in einem Boot.
2: Es geht darum, die Welt zu vereinen und sie vielleicht auch ein klein wenig besser zu machen.
1: Doch der Gleichklang hält nicht lange. Kaum ist die große Show vorbei, sorgt der FIFA-Präsident erneut für Schlagzeilen. Seine neueste Idee? Private Investoren sollen stärker am Milliardengeschäft der FIFA beteiligt werden. Für die einen cleveres Wirtschaften, für die anderen der nächste Schritt in Richtung Ausverkauf des Fußballs.
3: Es geht dann nur noch um Geld, um die Sponsoren und das und Geld. Und das ist halt schade und geht dann natürlich auch der Fußball natürlich dadurch unter.
4: Also ich finde es eine Frechheit und nur eine Geldmacherei.
5: Muss der Sport nur über das Finanzielle geregelt werden? Ich finde es eigentlich schade, dass dieser Massensport doch so, ja, so instrumentalisiert wird.
1: Unter Infantinos Führung wächst der Fußball wie nie zuvor. Mehr Turniere, mehr Teams, mehr Sponsoren, mehr Einnahmen. Erfolg, der seinen Preis hat. Zuletzt sorgt Infantinos Nähe zu Donald Trump für Kritik. Schon die WM in Katar und die WM-Vergabe 2034 an Saudi-Arabien warfen Fragen nach Menschenrechten, Transparenz und politischem Einfluss auf. Und jetzt der nächste Coup. Nach Medienberichten will die FIFA Teile ihres kommerziellen Geschäfts in eine neue Gesellschaft auslagern. Private Investoren könnten einsteigen. Die FIFA spricht von einer Milliardenchance. Kritiker eher von einem Irrweg.
6: Es ist ein neuer Schurkenstreich von Gianni Infantino. Der sucht ja seit vielen Jahren immer neue Möglichkeiten, aus dem Weltfußball möglichst viel Kohle rauszupressen. Jetzt ist es die Fußball-WM, vorher war es die Club-WM. Ganz, ganz viele Möglichkeiten, die er genutzt hat, um einfach noch mehr Geld zu verdienen. Das wird der WM nicht gut tun, das wird dem Fußball nicht gut tun und das wird die Fans ärgern. Insofern eine ganz, ganz schlechte Idee.
1: Auch die UEFA geht auf Konfrontationskurs. Der Europäische Fußballdachverband warnt, hier werde eine rote Linie überschritten. Die Seele und die Führung des Fußballs sind keine Vermögenswerte, mit denen gehandelt werden darf. Niemand von uns besitzt den Fußball. Er steht der FIFA nicht zum Verkauf. Die FIFA hält dagegen. Mehr Geld bedeutet mehr Möglichkeiten für den Fußball weltweit.
6: Wenn man sieht, das Motto der FIFA ist for the game oder for the good of the game, also für das Spiel und für die Freude am Fußball, dann ist das einfach nur noch Hohn und Spott, weil nichts weniger könnte im Interesse der Fans sein als dieser Verkauf der WM an Investoren, von denen man noch nicht mal weiß, wer sie eigentlich sind.
1: Auch UEFA-Vizepräsident Hans-Joachim Watzke kritisierte die Pläne im Kicker. Hier wird eine Grenze überschritten. Wenn sich der europäische Fußball geschlossen gegen die Pläne wehrt, hat das sehr viel Gewicht. Laut mehreren Medien kam es heute zu einer Dringlichkeitssitzung. Ein europäischer Boykott wird inzwischen nicht mehr ausgeschlossen. Die Debatte dreht sich deshalb längst nicht mehr nur um Milliarden, sondern eher um die Frage, wem gehört der Fußball?
0: Seit einer Woche lodern in Frankreich die Flammen und es gibt kaum Aussicht auf eine Verschnaufpause. Hunderte Einsatzkräfte stemmen sich überall.

0: Gegen die Brände, Hitze und Wind machen ihren Job besonders schwer. Im Moment heißt es deshalb fast überall in der Region löschen, sichern und auch hoffen. Denn das grundsätzliche Problem lässt sich kaum mehr aus der Welt schaffen.
1: Der Kampf gegen immer neue Brandherde geht weiter. Auch am Tag 7, seit Ausbruch der ersten Feuer hier in der Region Gironde im Südwesten Frankreichs, gibt es 14 neue Brände.
2: Hier sehen wir genau das, was wir für heute erwartet haben. Aufflammende Brandherde, verstärkt durch die Hitze und angefacht durch den aufkommenden Wind.
1: Die aktuellen Höchsttemperaturen von bis zu 40 Grad in der Region erschweren die Brandbekämpfung erheblich. Nach Angaben des Europäischen Waldbrandinformationssystems ist in Frankreich mit mehr als 90.000 Hektar zerstörtem Wald bereits schon jetzt mehr Wald vernichtet worden als im gesamten Vorjahr. Hier geht es also längst nicht mehr nur um einzelne Brände, sondern um verschiedene Faktoren, die sie begünstigen.
3: Das, was wir hier sehen mit den Waldbränden in Frankreich, übrigens mit einem absoluten Rekordjahr, so viel gab es noch nie an verbrannter Waldfläche in Frankreich, das sind ganz klar eindeutige Zeichen des Klimawandels. Auch wenn wir wissen, dass Waldbrände in erster Linie von Menschen verursacht werden. Aber die Voraussetzungen dafür, die Bedingungen dafür, dass sich ein frisch entstandener Brand auch schnell ausbreiten kann, so wie wir es hier sehen, die hängen eindeutig mit den steigenden Temperaturen, mit der erhöhten Sonneneinstrahlung zusammen.
1: Bis zum Jahr 2000 waren in Frankreich Temperaturen von 40 Grad eine absolute Ausnahme, erklärt der Diplom-Meteorologe. Das habe sich in den vergangenen Jahren deutlich verändert.
3: Und da ist auch 2026 mit den bisherigen Hitzewellen ein absolutes Rekordjahr. Und diese hohen Temperaturen, die fördern die Austrocknung der Böden enorm. Und damit verändert sich eben auch diese Voraussetzung für die Ausbreitung von Waldbränden.
1: Das Jahresmodell zur Bodenfeuchtigkeit zeigt, im Winter gab es noch viel Regen und feuchte Böden in Südwesteuropa.
3: Aber dann kamen die hohen Temperaturen bei den Hitzewellen im Mai und im Juni. Und über die Vegetation läuft die Verdunstung und damit hat die Austrocknung der Böden ein Tempo erreicht, was wir so bisher nie gesehen haben.
1: Und so erzeugen die Klimaveränderungen inzwischen viel früher und länger im Jahr jene Bedingungen, wo nur eine achtlos weggeworfene Zigarette reicht, um riesige Waldbrände zu entfachen. Monokulturwälder begünstigen diese besonders. Angesichts der festgestellten Zunahme an Hitzewellen ist ein Umdenken erforderlich.
3: Wir müssen uns irgendwie darauf vorbereiten. Und ein Punkt ist, dass wir die Winterniederschläge, der Regen, der im Winter fällt, den müssen wir auffangen. Das gilt nicht nur für Frankreich, das gilt für ganz Europa, auch für Deutschland. Und ich glaube, dass wir zum Beispiel über den Neubau von Speicherseen, Stauseen, Talsperren unbedingt reden müssen.
1: Die Hitze und Dürre im Südwesten Europas werden bleiben. Kein Regen ist dort bislang in Sicht. Es gibt also noch keine Entwarnung für all jene, die diesem Albtraum ausgesetzt sind.
0: Schauen wir nach Deutschland jetzt. Wenn das Metal-Festival in Wacken startet, dann denkt man fast automatisch an diese Bilder hier hinter mir. Gummistiefel, Regenponcho und jede Menge Matsch. In den vergangenen Jahren gehörte die Schlammschlacht auf dem Acker irgendwie immer mit dazu. So schlecht war das Wetter jedes Mal. Doch dieses Jahr sieht's besser aus. Die Sonne scheint mitzurocken. Am Nachmittag ist das riesige Open-Air-Festival eröffnet worden bei schönstem Sonnenschein.
4: Der magische Moment. Tausende Metal-Fans stürmen auf den 43.000 Quadratmeter großen Holy Ground, den heiligen Boden vor der Hauptbühne in Wacken. Vorfreude, Euphorie, Bierpipeline inklusive. Endlich geht's los.
5: Es ist wie nach Hause kommen einfach. Da freut man sich das ganze Jahr drauf. Man kommt nach Hause, man stellt fest, es ist hier eine ganz andere Mentalität. Die ganzen Leute, die man hier so sieht und trifft.
6: 3 Tage Campingplatzparty.
7: Gutes Wetter, die richtigen Leute, das wird
8: großartig.
7: Das wird famos.
4: Wacken zum 35. Mal, auch dieses Jahr ausverkauft. 85.000 Metalheads auf dem riesigen Festivalgelände, mehr Toiletten als Einwohner im Dorf während des Events. In diesem Jahr sonniges Sommerwetter statt Schlammschlacht.
9: Wacken!
4: Als Main Acts in diesem Jahr sind die Kult-Metal-Bands Def Leppard und Judas Priest dabei. Schon ewig im Geschäft, genau wie viele Fans. Und die haben, je älter sie sind, auch Ansprüche. Glamping Deluxe statt Camping abgespeckt, vor den anstrengenden Konzerten Muckibude.
10: Was wird heute trainiert?
11: Heute wird Brust trainiert.
6: Brust.

0: Ja, natürlich, weil du musst dir jetzt vorstellen, hier ist jetzt jemand im Moshpit.
1: Ja.
0: Und der muss dann weggeschubst werden.
2: Wacken. Das weltberühmte Metal-Event in der schleswig-holsteinischen Provinz pflegt Traditionen. Vor der offiziellen Eröffnung spielt die Blaskapelle der Wacken Firefighters und jedes Jahr kocht die Stimmung hoch.
3: Es ist einfach geil, die Stimmung, das Miteinander, das ist Familie. Du hast 85.000 neue Freunde.
4: Etwas wärmer als letztes Jahr, ja.
5: Wie vielen Jahren bist du schon hier?
6: Wacken! Es geht doch. 2017.
2: Wacken 2026 in den nächsten 4 Tagen wird es garantiert heiß hergehen. Bei Temperaturen von über 30 Grad und schrillen Acts auf den Bühnen.
7: Also, es wird geschwitzt diesmal. Um die Gesundheit geht es jetzt. Es ist immer noch so, Medikamente werden zumeist an Männern getestet und Frauen bekommen sie oft in der gleichen Dosis. Und auch in der Diagnostik stehen die Symptome, wie man sie hat, im Mittelpunkt. Wie die Hormone die Frau beeinflussen, das wird leider oft gar nicht berücksichtigt. Es ist noch Luft nach oben also für die Medizin, die die Gesundheit der Frauen in den Mittelpunkt stellt. Dafür kämpft eine Leipziger Professorin, eine Art Pionierin der Gendermedizin.
8: Sie ticken anders, die Körper und eben auch die Herzen von Frauen und Männern. Und doch.
9: In der deutschen Sprache ist der Patient männlich und so wurden viele Jahre alle behandelt.
8: Eine Einheitsmedizin jedoch, die Unterschiede nicht beachtet, wird den Frauen nicht gerecht, sagt Professor Sandra Eifert, Herzchirurgin und Gendermedizinerin. Herz-Kreislauf-Erkrankungen sind bei Frauen die häufigste Todesursache, eine unterschätzte Gefahr.
9: Frauen sind viele Jahre durch die Hormone, durch die weiblichen Geschlechtshormone, vor Herz-Kreislauf-Erkrankungen geschützt. Mit den Wechseljahren ändert sich das ein bisschen. Und damit können sich Risikofaktoren entwickeln und Herz-Kreislauf-Erkrankungen später im Leben auftreten. Und es ist wirklich so, durch diesen Schutz, durch die Hormone, erleiden wir weitaus weniger Herz-Kreislauf-Erkrankungen als Männer. Aber wenn wir sie bekommen, sterben wir häufiger daran.
8: Bei Frauen werden Herzerkrankungen auch oft lange nicht erkannt, wie bei Irina Hertje. Sie litt unter Schwindel, Atemnot, konnte kaum mehr Treppen steigen und ließ sich untersuchen.
10: Das kardiologische Zentrum hatte dann Herzgefäßen geprüft, Coronara-Gefäßen, hat mir gesagt, alles okay. Kein Herzinfarkt. Ja, aber was mache ich mit meinen Beschwerden?
8: Nur durch Zufall kam sie zu Professor Eifert, die am Herzzentrum Leipzig eine der europaweit größten Frauenherz-Sprechstunden leitet. Man stellt eine Herzmuskelentzündung fest. Mittlerweile geht es der 47-Jährigen gut. Ihr Fall ist für Sandra Eifert ganz typisch.
9: Ihre Symptome wurden erstmal gar nicht so richtig ernst genommen. Und das ist, glaube ich, ein ganz wichtiger Fakt, dass wir Patientinnen hier ernst nehmen.
8: Dazu gehört auch zu erkennen, Stress wirkt sich bei Frauen viel heftiger aus als bei Männern.
9: Die Männer haben ja einen klaren biologischen Vorteil durch das Testosteron. Und deshalb macht uns Stress wesentlich stärker krank. Also diesen irgendwie zu managen ist ganz wichtig für uns Frauen.
8: Wo läuft die Erkrankung am Herzen ab? Auch da gibt es große Unterschiede.
9: Bei den Männern ist die Erkrankung häufig in diesen sogenannten großen Kranzgefäßen. Und die Frauen haben die Erkrankung häufiger an diesen feinen kleinen Verästelungen. Und das macht eben speziell die Diagnostik, aber auch die abgeleitete Therapie umso schwieriger.
8: Deswegen wird heute bei Irina auch eine Untersuchung unter körperlicher Anstrengung gemacht. Bei Männern sieht man zum Beispiel beim Herzinfarkt schon im Ruhezustand eine sehr starke Veränderung. Bei der Frau muss das nicht sein. Und auch die Symptome sind anders.
9: Schmerzen hinterm Brustbein mit Ausstrahlung zum linken Arm unter Umständen, das haben Männer so gut wie immer. Häufig ist bei den Frauen die Symptomatik so gelegen, die haben Oberbauchbeschwerden, sie sind nicht mehr so belastbar, sie schwitzen sehr stark, dann wird das auf das Alter oder möglicherweise die Lebensphase geschoben.
8: Frauen mit ihren großen hormonellen Veränderungen werden oft zu wenig beachtet und auch bei der Medikamentengabe ist oft noch der männliche Patient die Norm. Über all das hat Sandra Eifert 2 Bücher geschrieben. Sie will das Bewusstsein für Gendermedizin ändern.
9: Es ist natürlich noch Platz nach oben, besonders bei der Beachtung der geschlechtsspezifischen Thematik überhaupt in der Medizin, bei den Risikofaktoren, aber auch in der Diagnostik.
8: Immerhin, Gendermedizin soll nun in die Approbationsordnung kommen und dann auch an allen Universitäten gelehrt werden. Zum Nutzen von Patientinnen wie Irina Hertje.
7: Es gibt noch mehr Krankheiten, bei denen Männer und Frauen unterschiedliche Symptome zeigen und deshalb auch anders behandelt werden sollten. Welche das sind, erfahren Sie bei uns im Netz auf brisant.de. In Japan sind die Menschen an Erdbeben gewöhnt, aber diesmal war es besonders heftig. Die Hintergründe jetzt in unseren Kurzmeldungen des Tages für Sie.
8: Tödliches Beben. Einen Tag nach dem verheerenden Erdbeben im Südwesten Japans steigt die Zahl der Todesopfer auf mindestens 14. Allerdings befürchten die Behörden vor Ort, dass es noch weitere Opfer geben könnte. Vor allem in diesem eingestürzten Einkaufszentrum. Nach dem Beben gab es hier eine Gasexplosion, die weite Teile des Gebäudes zum Einsturz brachte. Einsatzkräfte suchen hier wie andernorts nach Überlebenden. Das Erdbeben hatte die Stärke 7 und damit die höchste Stufe der japanischen Erdbebenskala.
7: Versuchen Sie eigentlich aktiv, Müll zu vermeiden? Falls ja, dann wissen Sie vielleicht, wie schwer das sein kann. Viele Sachen gibt es ja nur in Plastik verpackt. Und wer nach Alternativen sucht, muss tiefer in die Tasche greifen. Denn umweltfreundliche Angebote sind oftmals eben auch teurer. Es gibt Menschen, die behaupten, den Müll eines ganzen Jahres in einem einzigen Marmeladenglas unterzubringen. Das allerdings scheint wenig glaubhaft, denn wir leben nach wie vor in einer Überflussgesellschaft. Und das schadet auch unserem Klima natürlich.
2: Eine knappe halbe Tonne Müll produziert jeder von uns statistisch pro Jahr. Ein Problem, an dem sich in den zurückliegenden Jahrzehnten wenig geändert hat.
1: Wir haben wirklich eine Gesellschaft, die nicht auf Kreislauf ausgelegt ist, die nicht auf Wiederverwenden ausgelegt ist, die nicht auf Tauschen ausgelegt ist.
2: Baro Gabbert ist Umweltaktivistin. Das Müllproblem ist auch ein Klimaproblem, sagt sie.
1: 5% aller Treibhausgase kommen aus der Plastikproduktion. Und wir wissen ja, dass Treibhausgase die Klimakrise verursachen. Das heißt, das hat einen ganz, ganz maßgeblichen Beitrag und Effekt auf unser Weltklima. Deswegen lohnt es sich immer, sich zu überlegen, was können wir denn gegen das Plastik- und Müllproblem tun und damit auch unsere Lebensgrundlagen schützen.
2: Die Plastikproduktion ist nur ein Aspekt. Generell gilt, was nicht produziert wird, verbraucht auch keine Ressourcen. Zero Waste, Null Abfall, heißt eine Bewegung, die diese Idee im Alltag umsetzen will. Sebastian Seibel ist Umwelt- und Abfallberater.
11: Das sind viele, viele kleine Einzelentscheidungen im Alltag, die immer wieder Müll bedeuten. Das heißt, wenn ich mir von vornherein Gedanken darüber mache, vielleicht einfach den Stoffbeutel regelmäßig mitnehme, eine Mehrwegflasche regelmäßig mitnehme und so immer wieder darauf achte, wo kann ich was vermeiden, wo kann ich weniger machen. Damit ist der erste Schritt getan und die ganze Sache zu verringern.
2: Lernen und anwenden kann man solche kleinen Schritte in Second-Hand-Kaufhäusern wie der Berliner Nochmall. Die wichtigsten Fragen, die ich mir stellen sollte, bevor ich Dinge kaufe: Brauche ich das eigentlich und brauche ich es neu?
11: Es gibt ganz viele Gegenstände, die ich zu Hause wirklich, wirklich selten brauche. Das ist die Schlagbohrmaschine beispielsweise. Die benutze ich vor allen Dingen, wenn ich neu umgezogen bin. Warum nicht in der Nachbarschaft nachfragen, ob es dort einen gibt, die ich ausleihen kann? Oder auch Nachbarn Werkzeuge weitergeben, die ich selber zu Hause zur Verfügung stehen habe.
2: Was viele von uns verlernt haben, ist die richtige Pflege von Produkten, meint der Profi. Viele Dinge können deutlich länger leben, wenn man drüber nachdenkt.
11: Ob ich das selber zu Hause mache, selber die Sachen in die Waschmaschine stecke, wie Schuhe, oder auch Dienste benutze, die mir das einfach sauber machen. Es hilft einfach auch hier, länger glücklich mit seinen Sachen zu sein.
2: Und wer die Reparatur gleich beim Kauf mitplant, kann nicht nur Müll, sondern Geld und Nerven sparen. In Repair-Cafés zum Beispiel. Reparieren unter Anleitung.
12: Beim ersten Mal habe ich die Maschine so verhunzt, dass nichts mehr zu machen war.
13: Die Serie gibt es von Bosch nicht mehr, aber wenn der 100 kostet, habe ich 70 Euro mindestens gespart.
2: Mittlerweile unterstützen auch digitale Helfer im Kampf gegen den Müll. Apps wie Olio geben Tipps zum Reparieren, Leihen, Verkaufen oder Verschenken. Codechecker verraten mir mehr über Produkte, Restekochbücher helfen, Lebensmittel zu verwerten. Trotz all dem, einfach ist der Kampf gegen den Abfall nicht.
14: Früher konnte man beim Metzger ja seinen eigenen Behälter mitbringen. Das wird ja leider nicht mehr gemacht.
15: Seit ich nur noch für mich alleine zuständig bin, ist es leichter als für einen 4-Personen-Haushalt.
16: Ist halt auch alles eine Geldfrage.
1: Damit wir das als gesamtgesellschaftliches Projekt hinbekommen, wäre das total wichtig, dass es den Menschen einfach gemacht werden würde. Und ich bin überzeugt davon, dass dann ganz viele auch mitmachen würden und es sowieso eine begrüßenswerte Sache finden.
2: Es gibt TikTok-User, die behaupten, den Müll eines Jahres in einem einzigen Marmeladenglas unterzubringen. Das ist originell, aber eben nicht möglich für jeden. Wer ernsthaft Müll vermeiden will, braucht vor allem gute Regeln.
7: Ja, und das trifft eben offenbar auch auf die Textilindustrie zu. Zu viel produziert, nicht verkauft und am Ende landet die Kleidung dann eben auch im Müll. Das soll das sogenannte EU-Vernichtungsverbot für große Modeunternehmen in Zukunft verhindern. Also tonnenweise Ware eben herzustellen und wenn die eben nicht benötigt wird, einfach zu vernichten. Seit 10

0: Tagen ist das Verbot in Kraft. Aber dass es schon längst auch anders gehen kann, zeigt ein Beispiel aus Baden-Württemberg.
1: Textilproduktion in Deutschland, ein seltenes Bild. Der schwäbische Bekleidungshersteller und Händler Trigema sieht darin Vorteile, trotz hoher Lohnkosten. Durch die eigene Herstellung, sagt Geschäftsführer Wolfgang Grubbe Junior, könne er sich leicht am aktuellen Bedarf in Europa orientieren, produziere also nicht zu viel.
2: Damit wir keine Arbeit hier verwenden, die am Ende auf dem Müll landet. Das darf nicht sein. Das darf aus Gründen der Nachhaltigkeit nicht sein. Das darf aus Gründen der Wertschätzung zum Mitarbeiter nicht sein. Und das darf aus wirtschaftlichen Gründen auch nicht sein.
1: Retouren landen wieder in den Läden oder im Onlinehandel, sagt Grupp.
2: Wir verkaufen eigentlich alles immer bis zum letzten Stück und haben eigentlich keine Mengen, die wir dann auch wegschmeißen.
1: Anderen, vor allem großen Online-Händlern, wird vorgeworfen, sie lassen viel produzieren und billig. Was nicht verkauft wird, werde vernichtet oder einfach weggeschafft in ferne Länder. Insgesamt werden allein in der EU pro Jahr bis zu 600.000 Tonnen Schuhe und Textilien vernichtet, ohne je getragen worden zu sein, schätzt die Europäische Umweltagentur. Dagegen geht die EU nun vor mit einem Vernichtungsverbot für neuwertige Textilien und Schuhe. Ein notwendiger Schritt, sagen Experten.
3: Man muss auch bedenken, dass bei der Textilindustrie es sich um eine Industrie handelt, die energieintensiv ist, die CO2 emittiert, das heißt klimaschädlich ist. Das heißt, hier ist ein Vernichtungsverbot definitiv zu begrüßen.
1: Die Unternehmen, die wir dazu anfragen, richten sich schon jetzt nach den Vorschriften, sagen sie. Zalando schreibt: Das Vernichtungsverbot erfordert bei Zalando keine operativen Änderungen, da wir bereits heute strenge Standards anwenden. Eine Entsorgung erfolgt ausschließlich in rechtlich oder gesundheitlich zwingenden Ausnahmefällen. Auch Kick schreibt auf Nachfrage, dass man Ware nur in Ausnahmefällen vernichte, so wie in der Verordnung vorgesehen. Der Handelsverband sagt, er teile das Ziel der Verordnung, sieht in den Vorschriften aber zu viele Belastungen.
4: Dadurch, dass die Unternehmen eben sehr viele Daten erfassen müssen, sie müssen Warenströme nachverfolgen, detaillierte Nachweise führen und damit sind eben neue Prozesse, zusätzlicher bürokratischer Aufwand und auch erhebliche Kosten verbunden.
1: Doch Experten sind sich einig, dieser Aufwand ist notwendig, um Überproduktion überhaupt erst zu erfassen. Und das ist nur ein erster Schritt.
3: Mich würde eher die Diskussion interessieren über die Möglichkeiten, die dieses Vernichtungsverbot schafft. Was für Upcycling-Möglichkeiten gibt es? Wo müssten Recycling-Strukturen aufgebaut werden?
1: Dass es gegen die Vernichtung von neuen Textilien überhaupt eine Regelung geben muss, Trigema-Chef Wolfgang Grupp Junior bedauert das.
2: Ich glaube, wir müssen einfach wieder mehr hin an langfristiges Denken und Produkte verkaufen, die qualitativ, innovativ und nachhaltig sind. Das ist ganz wichtig. Und dann bräuchte man solche Regelungen und Gesetze nicht.
1: Der Trend in der Textilindustrie geht in die andere Richtung. Die Verordnung der EU ist zumindest ein Versuch, etwas daran zu ändern.
0: Seit knapp 2 Wochen läuft die Odyssee in den Kinos. In dem Film widmet sich Starregisseur Christopher Nolan der langen, abenteuerreichen Irrfahrt des Odysseus, gespielt von ihm, von Matt Damon. Und nicht nur der Stoff ist groß, sondern auch die Umsetzung und im besten Falle eben auch die Leinwand. Die Odyssee ist der erste Blockbuster, der vollständig mit diesen, schauen Sie mal, sehr großen Kameras gedreht wurde. Und das hat auch Auswirkungen auf das Kinoerlebnis durchaus.
5: Der Stoff, die Odyssee, eine der größten Legenden der Literaturgeschichte. Die Stars, auch da galt bei Regisseur Christopher Nolan nicht kleckern, sondern klotzen. Matt Damon ist dabei, aber auch Tom Holland, Anne Hathaway, Robert Pattinson oder auch Zendaya. Und auch bei der Filmtechnik setzt die Regielegende auf Superlative. Die Odyssee ist der erste Film, der ausschließlich mit speziell entwickelten IMAX-Kameras gedreht wurde. Heißt, auf analogem 70mm Film in einem speziellen Format. So sieht das neue große Format aus. Das Bild ist fast quadratisch. Das normale IMAX-Format hingegen ist oben und unten beschnitten. Und die meisten werden es so sehen, im kinoüblichen Dolby-Format. Filmemacher Nolan hat mit seiner neuen Technik auch seinen Hauptdarsteller Matt Damon begeistert.
6: Das ist das größte Format überhaupt. Jedes Bild wurde mit IMAX-Kameras gedreht. Im Kino werdet ihr das optimale Erlebnis haben, mittendrin sein. Erlebt die Odyssee als IMAX 70mm Film.
5: Wenn das mit dem Erleben nur so einfach wäre, das vollständige Bild bekommt man selbst in den 15 IMAX-Kinos, die es in Deutschland gibt, nicht zu sehen. Für eine originalgetreue Wiedergabe wird ein analoger 70mm Projektor benutzt.

0: und auf diesen wuchtigen analogen Kameras gedreht hat, wird dem Netz nun ein Spaß aus der ganzen Sache gemacht und der Film auf allen möglichen Schätzchen geguckt. Bildschirm ist Bildschirm oder eben auch nicht.
1: Der berühmte Nachname ist für manche Promi-Kinder offenbar eher Last als Privileg. Da sind wir jetzt. Nach Brad Pitts Kindern hat nun auch Suri den Namen ihres Vaters Tom Cruise abgelegt und nennt sich Suri Noel. Klingt nach einem neuen Hollywood-Trend irgendwie. Abstand vom berühmten Papa oder einfach der Wunsch nach einer eigenen Identität. Andere Promi-Kinder behalten den großen Namen dagegen ganz bewusst. Schließlich kann der eben auch Türen öffnen.
2: Einmal mehr zeigt sich, wie zerrüttet das Verhältnis von Tom Cruise und seiner Tochter Suri ist. Aus der gescheiterten Ehe mit Katie Holmes. Aus dem jungen Mädchen ist eine Erwachsene geworden. 20 ist sie mittlerweile und hält sich aus dem Blitzlichtgewitter heraus. Wie US-Medien übereinstimmend berichten, heißt Suri nun mit Nachnamen Noel. Das ist gleichzeitig der zweite Vorname von Mama Katie. Und damit haben Tom Cruise und Brad Pitt eine Gemeinsamkeit, denn von Brad Pitt hat bereits ein Kind den einen berühmten Nachnamen gegen einen anderen eingetauscht, nämlich gegen den von Mama Angelina Jolie. Drei weitere Kinder befinden sich gerade mitten im behördlichen Prozess der Namensänderung. Auch eine Tochter von Elon Musk änderte ihren Namen, um sich vom Vater zu distanzieren. Hingegen nicht aus Groll, sondern aus Liebe wechselte der Sohn von Liam Neeson als Erwachsener zum Namen der Mutter. Denn sie starb an den Folgen eines schweren Skiunfalls. Ein Zeichen des Gedenkens. Total liebevoll ist auch das Verhältnis von Jolina Dreves und dem König von Mallorca, Jürgen Dreves. Die 30-Jährige lebt gerade ihren Traum von einer Gesangskarriere. Dreves 2.0 legt sie doch ab und an Lieder des Vaters neu auf.
3: Ich bin ich und dennoch kann ich ja meinen Namen, den auch mein Papa getragen hat, tragen.
2: Der Stempel Tochter oder Sohn von kann eine Last sein, aber auch einiges leichter machen. Die Erfahrung macht der Sohn von Verona und Franjo Poth, Sohn Diego, der immer häufiger für Werbekampagnen und Showauftritte gebucht wird.
4: Der Vorteil? Türen gehen manchmal schneller auf. Der Nachteil? Alle schauen erstmal aufs Namensschild. Am Ende musst du trotzdem selbst liefern, aber das finde ich auch fair.
2: Um die familiären Wurzeln etwas zu verschleiern, legte sich Nicolas Cage zum Karrierestart gleich eine gänzlich neue Identität zu. Sein bürgerlicher Name eigentlich Coppola, sein Onkel Starregisseur Francis Ford Coppola. Auch Malia Obama konnte bereits erste Erfolge als Filmregisseurin feiern. Bei Projekten verzichtet sie auf den Nachnamen Obama. Allein beim Blick in den Ausweis wüsste man auch bei Influencerin Gloria Sophie Burkhardt nicht, dass ihr Vater der bayerische Ministerpräsident ist.
5: Das gibt mir etwas, das ich sehr schätze. Die Möglichkeit, erst einmal als Mensch wahrgenommen zu werden, bevor irgendwelche Assoziationen greifen.
2: Raus aus dem gemachten Prominest und mit dem eigenen Talent überzeugen, um sich so einen Namen in der Branche zu machen.
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12: Guten Abend und herzlich willkommen im Saarlandwetter in Ihrem SR-Fernsehen. Danke Egbert Kutsch für dieses schöne Foto vom Feld bei Ottweiler. Er macht halt optisch schon noch eine gute Figur dieser Sommer, aber ich sag's gleich vorweg, er geht auch genauso heiß weiter. Eine spürbare Abkühlung ist bis in die neue Woche hinein nicht in Sicht. Und auch die kommenden Nächte werden örtlich wieder tropisch mit Temperaturen über 20 Grad. Dabei verändert sich die Wetterlage schon ein wenig. Das aktuelle Hoch über Mitteleuropa, das rückt langsam nach Südosten weiter ab und macht den Weg dann frei für Ausläufer von Tiefdruckgebieten über Skandinavien. Für uns hier im Südwesten Deutschlands bedeutet es aber vor allem eine gewitteranfälligere Luft, die zum Teil auch Sturmböen mit sich bringen kann. Also in den kommenden Tagen mehr Wolken als heute am Himmel über dem Saarland. Heute Morgen sind wir aus der Nacht heraus noch komplett wolkenfrei gestartet. Da konnte die Sonne störungsfrei scheinen. Erst gegen Nachmittag haben sich hier und da was im Saarland ein paar Wolken dazugesellt. Regen und Gewitter haben sich aber keine dazugepackt. Und

0: Bis 38 Grad war es eigentlich ganz schön heiß. Das war der Blick übers schöne Reisbach im Herzen des Saarlandes. Da sind die Wolken etwas später aufgezogen. Dieses Fotomotiv sticht dieser Tage dann mal ein wenig hervor bei Ihren Einsendungen. Denn der Heumond, den haben heute Nacht und gestern Abend viele von Ihnen fotografiert. Besonders gut ist es dem Wolfgang Kaiser in Türkismühle knapp über den Bäumen gelungen. Eine sehr, sehr schöne Szenerie. Danke für das tolle Foto. Heute Nachmittag, kurz nach 16 Uhr, war Vollmond offiziell. Kommende Nacht werden wir ihn also wieder ähnlich schön sehen können. Denn die neuen Wolken, die sind zurzeit noch ein wenig von uns entfernt. Die liegen derzeit noch vor der Atlantikküste und ziehen dann morgen im Laufe des Tages über Frankreich auf. Das Saarland werden die erst in der zweiten Tageshälfte erreichen. Aber dann können sie durchaus kräftige Schauer und Gewitter mit sich bringen. Da würde ich am Nachmittag mal die Sonnenschirme zumachen. Hier kommen die Aussichten für die kommenden Stunden und Tage in der Zusammenfassung. Die Nacht zum Donnerstag, die verläuft sternenklar und bis zum Morgen entsprechend niederschlagsfrei. Die Temperaturen gehen zurück auf 22 bis 14 Grad. Die höheren Werte, die gibt es auf einigen Bergkuppen. In Tholey etwa, da könnte es eine tropische Nacht mit über 20 Grad werden. Morgen geht es noch mal verbreitet sonnig oder locker bewölkt und trocken los. Wir haben es gesehen. Ab dem Mittag werden die Wolken von der Mosel und von der Saar her zahlreicher. Am Nachmittag sind dann neben trockenen Abschnitten ein paar Schauer oder Hitzegewitter möglich. Aber zum Abend wird es schon wieder auflockern. Es besteht auch weiterhin eine hohe Waldbrandgefahr, denn es wird noch mal heiß. Mit Höchstwerten von 32 bis 36 Grad. In Gewitternähe sind starke bis stürmische Böen nicht ausgeschlossen. Und auch wenn es am Freitag 2-3 Grad weniger sein dürften, geht es grundsätzlich schon heiß weiter. Bis übers Wochenende hinaus bleibt es bei diesem Mix aus Sonne, mal mehr, mal weniger kompakten Wolken und einzelnen Schauern und Gewittern, wobei es ab Samstag dann eigentlich größtenteils trocken sein dürfte. Für alle, die derzeit ein wenig Abkühlung im Wasser suchen, hier die aktuellen Wassertemperaturen an unseren beiden saarländischen Badeseen. Der Boostalsee und auch der Losheimer Stausee haben momentan so um die 23 Grad, schwankt jeden Tag so 1-2 Grad. Richtig frisch ist das ehrlich gesagt auch nicht, eine Abkühlung kommt da nicht in Frage. Hier kommt noch ein Anwärter auf den Titel Zuschauerfoto der Woche. Dieses Foto hat uns die Christine Riebel aus Brieskastel geschickt, wobei die heute bei Pinningen auf dem Dreidörferweg unterwegs war. Und ich finde, da sieht man jetzt schon langsam, ne? Auch diese extreme Trockenheit, das viele dürre Gras. Vielen Dank dennoch für das schöne Foto. Wenn auch Sie was Schönes haben, nur her damit, senden Sie es uns per Mail an saarlandwetter@sr.de oder mit einer WhatsApp an die 0681 602 1020. Ich drücke Ihnen die Daumen. In einer knappen halben Stunde gibt es bei uns den aktuellen Bericht. Heute mit Julia Lehmann und die hat jetzt schon mal ihre Themen für uns. Hallo Julia.
1: Hallo Michael. In Neunkirchen-Wellesweiler kämpft die Feuerwehr gegen einen Großbrand. Die Lagerhalle einer Entsorgungsfirma steht in Flammen und wir schalten gleich live dorthin. Temperaturen bis zu 38 Grad, du hast es gerade gesagt, die können belastend sein. Und wir schauen mal, was am heißesten Tag der Woche in den Krankenhäusern los war. Und über das Thema Leihmutterschaft wird gerade viel diskutiert. Braucht es da andere Regeln in Deutschland? Das besprechen wir mit einem Medizinethiker.
0: Danke, Julia. In einer knappen halben Stunde geht's los mit dem aktuellen Bericht. Kommt, weil es so selten vorkommt, ich zeige Ihnen noch mal den Mond. Fotografiert heute beim Sonnenaufgang, so in der Frühe, über den Feldern in der näheren Umgebung von Schmelz. Der Peter Graf hat das Foto gemacht. Peter, ich finde es auch klasse. Vielen Dank dafür. Ihnen allen schönen Abend.
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0: Herzlich willkommen zu einem Wir im Saarland Kultur Extra mit einem Best-of aus den letzten Monaten. Wir sind hier heute im Weltkulturerbe Völklinger Hütte, das zurzeit noch tiefere Einblicke bietet als sonst. Und zwar mit der Ausstellung X-Ray, die Macht des Röntgenblicks. Sie zeigt eindrucksvoll, wie das, was Wilhelm Konrad Röntgen vor 130 Jahren zufällig entdeckte, die Welt, wie wir sie sehen, verändert hat. Die nach ihm benannten Strahlen werden ja nicht nur in der Medizin eingesetzt. Wenn Sie die Ausstellung noch nicht anschauen konnten, dann haben Sie Glück, denn sie wurde verlängert bis zum 6. September. Harriet Weber-Schäfer nimmt uns mit.
1: Künstler wollten schon immer das Unsichtbare sichtbar machen. Doch mit der Entdeckung der Röntgentechnik bekam das eine ganz neue Dimension. Die äußeren Hüllen fielen. What's your problem? X-Strahlen oder X-Rays hießen Röntgenstrahlen anfangs. Im Englischen ist

0: das bis heute so geblieben. Thorax-Aufnahmen von Arbeitern der Völklinger Hütte. Viele von ihnen schufteten in der Gebläsehalle, wo jetzt die Ausstellung stattfindet.
1: Die Lunge ist die Gebläsehalle des Menschen. Und wir sind hier in der Gebläsehalle der Hütte. Sozusagen ist diese Umkehrung, die mich auch sehr fasziniert hat an dem Projekt.
0: Hier drückten Maschinen die Luft zu den Hochöfen. Staub machte die Lungen der Arbeiter kaputt. Der Künstler Christoph Brech bringt die Verletzlichkeit des Organs zum Leuchten. Ein Gesellschaftsporträt der anderen Art.
1: Diese Paarigkeit der Lungen, dieses Aufgeblähtsein der Lungen, dass sie sozusagen was fassen, was eigentlich außen ist. Die Luft, dieser permanente Austausch zwischen innen und außen. Diese ganzen Geschichten, die interessieren mich wahnsinnig. Und vor allem, ist ja nicht nur die Lunge, ist ja auch das Herz hier. Die Seele, seit dem Mittelalter verortet man auch die Seele des Menschen hier.
0: Ob Wilhelm Conrad Röntgen ahnte, dass X-Ray einmal zum Thema in der Kunst wird? Ich habe meinen Tod gesehen, sagte seine Frau, als sie zum ersten Mal das Bild ihrer Hand sah. Diese morbide Aura haben Röntgenbilder bis heute nicht verloren. Röntgen revolutionierte 1895 mit seiner Entdeckung die Medizin. Die Erforschung des Inneren lag in der Luft und nicht nur die der Knochen.
2: Und auch natürlich das Innere der Seele wird erkundet im Jahr 1895 bei Sigmund Freud. Die Viren werden kurz darauf entdeckt. Das heißt, wir sehen, das ist eine Zeit, in der ganz viele Umbrüche stattfinden, die wirklich sehr energetisch war und versucht hat, wirklich andere, neue Welten, neue Horizonten aufzudecken.
0: Die Schau präsentiert Kunst im Dialog mit historischen Dokumenten. Der Fotograf Thomas Demand greift oft gesellschaftsrelevante Ereignisse auf. Von Politikern wurde Röntgenstrahlung als Machtinstrument missbraucht. In der DDR soll die Stasi Systemkritiker verseucht haben. Für sein Foto baute Thomas Demand den Raum einer Haftanstalt nach. Ob sich hinter dem Vorhang ein Röntgengerät befand? Bis heute ist das nicht eindeutig bewiesen. Fest steht aber, dass das Regime der Nationalsozialisten die Strahlen missbrauchte zur Zwangssterilisierung. Ein Dinosaurier-Skelett? Eher ein Denkmal für ein äußerst kurzlebiges Tier. Der Künstler Andreas Greiner hat sich bei einem Mastbetrieb ein totes Huhn besorgt.
3: Da haben wir es tiefgefroren, also mit Fleisch, Federn und allem drum und dran tiefgefroren. Und mit dem steifen Huhn konnte ich dann zur Charité gehen. Dort wurde es geröntgt in einem Gehirngefäßscanner. Und damit hatten wir dann ein 3D-Modell der Knochen.
0: Gezüchtet für maximale Fleischproduktion steht es auf starken Beinen, die übrigen Knochen instabil. Ein bitteres Zeugnis von menschlichen Eingriffen in die Evolution. Wie werden zukünftige Archäologen solche Relikte unserer Gesellschaft deuten?
3: Die würden wahrscheinlich auch gar nicht leben können ohne uns Menschen, weil sie gar nicht so reproduktionsfähig wären. Ich habe davor eine Arbeit gemacht, wo ich ein Masthuhn befreien wollte und es ist nach 2 Monaten gestorben, weil das Herz zu klein war, um diese ganze Muskelmasse mit Blut zu versorgen.
0: Ein Highlight der Ausstellung, die Kapelle des Künstlers Wim Delvoye. Bekannt dafür, dass er gern provoziert. Statt religiöser Motive profane Röntgenbilder. Worum geht es da?
2: Um ganz viel Sexualität, die in der Kirche erwiesenermaßen ja eine große Rolle spielt, die aber immer unter den Teppich gekehrt wird und die er dort sehr offensiv präsentiert in diesen gleichzeitig wunderschön anzuschauenden Glasfenstern.
0: Ein Werk, in dem sich Tabubrüche der Kirche spiegeln. Delvoyes Glasfenster enthüllen mehr, als manchem lieb ist. Sensibler und unglaublich schön die kolorierten Röntgenaufnahmen von Ari Fannet Ried. Ursprünglich war er Medizinphysiker und bildete Studentinnen in Radiologie aus, ließ damals schon manchmal Blumenröntgen und war begeistert von der verborgenen Anmut der Pflanzen. Dann besorgte er sich selbst ein Röntgengerät und widmete sich ganz der Kunst. Sofort war ihm klar:
4: I need animals. Flowers and plants need animals.
5: Ich brauche Tiere, Blumen und Pflanzen brauchen Tiere. Und ich begann, Szenen zu arrangieren. Die toten Tiere fand ich an Straßen. Sie sind Verkehrsopfer.
0: Seine Werke veranschaulichen, wie Naturwissenschaft und Kunst sich gegenseitig bereichern können. Ein Brückenschlag, der sich durch die gesamte Ausstellung zieht. Röntgen entdeckte die Strahlung vor 130 Jahren eher zufällig. Doch seit diesem Moment hat sich unser Menschenbild fundamental verändert. Die Völklinger Ausstellung geht im wahrsten Sinne des Wortes unter die Haut.
6: Von der großen Halle hier in Völklingen kommen wir zu den kleinen, aber feinen Räumen in der Sparte 4 in Saarbrücken. Dort wird das Musical heute Abend Lola Blau von Georg Kreisler gezeigt. Er lässt seine Hauptfigur viel von dem erleben, was er selbst durchgemacht hat. Die Flucht vor den Nazis in die USA, die Rückkehr nach Europa mit der Erkenntnis, dass der Antisemitismus dort nicht verschwunden ist. Ein ernster Stoff, der aber unterhaltsam erzählt wird, findet unsere Autorin Roswitha Böhm.
0: Wien 1938. Lola Blau ist eine aufstrebende Sängerin. Gerade hat sie ihr erstes Engagement bekommen.
7: Eigentlich ist es, glaube ich, ein Mensch, der unbedingt, ich will noch nicht mal sagen singen will, aber wirklich auf die Bühne will. Egal welches Genre und wo das Herz für Kunst schlägt.
0: Doch dann ändert sich ihr Leben schlagartig.
8: Lola Blau?
9: Nach Prag?
8: Wieso?
0: Ein Anruf ihres Onkels.
9: Warte mal. Mit den Kindern?
8: Ach, Onkel Paul, wegen welchem politischen Ereignis denn?
7: Meinen Sie, das ist schlimm?
0: Nach dem Anschluss Österreichs an das Deutsche Reich übernehmen die Nazis die Herrschaft. Als Jüdin verliert Lola ihr Engagement, ihre Wohnung und wandert schließlich in die USA aus. Der Liederabend erzählt ihre Lebensgeschichte über viele Jahre.
10: Weder noch, glauben Sie mir.
11: Das ist für mich natürlich, der ich ja eigentlich Schauspielregisseur bin, für mich auch der Spaß natürlich gewesen, dass das nicht nur ein rein musikalischer Abend ist, sondern dass wir auch eine Geschichte erzählen und natürlich überlegen müssen, wie können wir mit diesen einfachen Mitteln eben ohne Bühnenbild oder sowas Ortswechsel erzählen, Zeit erzählen.
0: In den USA wird Lola Showstar und Sexsymbol.
12: Und eine untere Partie, oh, und ja. Eine Anatomie wie eine Straßenmelodie, oh, ja. Oh, und ja. Eine Physiognomie und eine Geografie. Oh, ja. Aber ach, sie kann nicht lesen.
13: Das macht gar nichts.
0: Mal anzüglich, mal bissig, begeistert, melancholisch oder verzweifelt. Die emotionale Bandbreite, die Clara Sophie Bertram in Spiel und Gesang abdecken muss, ist groß. Eigentlich singt sie Opern.
10: Schaut nur, wie mich der Teufel holt.
7: Es ist ganz anders. Ich mag das sehr gern. Ich habe auch während meines Studiums viel Chanson gemacht und habe auch immer mal mit dem Stück geliebäugelt. Von daher war das für mich wie ein Sechser im Lotto, dass es dann diese Spielzeit hieß, Sie dürfen das machen. Es ist was total anderes. Und andererseits auch wieder nicht, weil wir wünschen uns alle auf der Opernbühne, dass wir genauso viele Farben und genauso viel Spielfreude mitbringen. Aber klar, vom Gesang her ist es eine definitiv andere Technik.
0: Nach dem Krieg kehrt Lola in die Heimat zurück.
14: Wir fahren nach Wien.
15: Wir fahren nach Wien.
0: Trifft dort auf ehemalige Nazis und Mitläufer.
16: Hätte ich damals den Goldstein genommen, wäre ich sicher nach Amerika gekommen. Doch Papa war Antisemit. Und so bin ich nun die Frau Schmidt.
0: Das Musical stammt aus der Feder von Georg Kreisler. Wie seine Figur Lola floh er vor den Nazis in die Vereinigten Staaten und kehrte später nach Europa zurück.
16: An der Spitze, was sie will.
11: Auch Lola Blau wird nach dem Krieg zurückkommen nach Österreich, nach Wien. Und wird auf dieselben Ressentiments und die ewig gestrigen treffen und den Antisemitismus, der immer noch da ist und lebt, auch nach dem Krieg.
7: Das ist ja eigentlich Kreislers Biografie, der auch eben emigrieren musste und immer weg musste und seine Heimat nie wirklich gefunden hat und in Wien nie wieder Fuß fassen konnte.
16: Na, man muss nur wissen, man hat niemals ein Zuhause und dass man niemals ein Zuhause haben wird. Und dass man, wenn man einmal sagt, ich gehe nach Hause, sich höchstwahrscheinlich in der Ausdrucksweise irrt. Nein! Die So und So ist krank!
13: Ja.
16: Gott sei Dank! Gott sei Dank!
0: Eigentlich ist es ein Stück für eine Sängerin und einen Musiker. In der Saarbrücker Inszenierung ist Gabi Pochert am Klavier zu hören, die Mitglied

0: des Schauspielensembles ist. Diese Besetzung eröffnet ganz andere Möglichkeiten.
1: Wenn man den Luxus hat, eine Schauspielerin am Klavier sitzen zu haben, wo gibt's das schon, die aus sich rausgeht, die Texte sprechen kann und spielen kann, dann muss man das irgendwie zu eigen machen. Und dann war die Idee schon eigentlich am Anfang da, dass wir zwei Lolas sind.
2: Wir haben eine alte Lola, die auf ihr Leben zurückguckt, und wir haben eine Lola, die es sozusagen in dem Augenblick erlebt, ihr Leben. Das ist ja sozusagen fast ein Biopic, diese Geschichte.
0: Es ist ein Musical, das berührt, zum Lachen bringt und zum Nachdenken. Wegen der klugen, entlarvenden Texte Georg Kreislers und dank Clara Sophie Bertram als junge Lola, die den Abend mit all seinen emotionalen Schattierungen scheinbar mühelos trägt.
3: Philipp Jakob Siebenpfeifer, ein Mann, der sich von der Obrigkeit nicht einschüchtern ließ und sich gegen Zensur auflehnte. Über ihn und seine Zeit erzählt ein neues Buch voller akribisch zusammengetragener Details.
4: Jede Menge Zeitungen, Zeitschriften, Radio- und Fernsehprogramme, für uns selbstverständlich. Doch die Pressefreiheit wurde lange unterdrückt. An schweren Maschinen und unter harten Bedingungen wurden die ersten Zeitungen im 19. Jahrhundert gedruckt. Ihre Macher wurden verfolgt und inhaftiert. Von diesem Kampf erzählt Wolfgang Kerkhoff in seinem neuen Buch. Kerkhoff, früher Journalist, Zeitungsredakteur, Redenschreiber und Pressesprecher, stammt aus der Nähe von Homburg. Schon früh hat ihn das Leben des Freiheitskämpfers Philipp Jakob Siebenpfeifer beschäftigt.
5: Siebenpfeifer war ein Journalist und er hat etwas erkannt, was für heutige Tage auch noch gilt. Und das heißt, Presse, eine freie Presse, ist in einer Demokratie unverzichtbar. Und er hat dies erkannt zu einem Zeitpunkt, als es gar keine freie Presse gab, weil es Zensur gab, weil es einen repressiven Staat gab. Das war in dem Fall Bayern.
4: Homburg gehörte zum Königreich Bayern. Die Menschen lebten in großer Armut. Siebenpfeifer, der hier 1818 als Landkommissär eingesetzt wurde, war entsetzt und nahm den Kampf gegen die Obrigkeit auf. Er forderte Reformen und wetterte gegen die Regierung, wollte mündige Bürger statt mundtoter Untertanen. 1830 wurde er gefeuert und wurde Journalist. Der König fürchtete und bekämpfte die freie Presse. Trotzdem konnte Siebenpfeifers Bote aus Westen dank großer Nachfrage bald täglich erscheinen.
5: Es war unheimlich wichtig, dass man das zum Beispiel auch mit den angemessenen Druckmaschinen herstellen kann. Und deshalb hat Siebenpfeifer, genauso wie sein späterer Kollege Wirth, auch eine logistische Meisterleistung vollbracht. Denn in diesen Zeiten eine Zeitung in relativ großer Auflage zu drucken und sie auch noch zu vertreiben, das war echt eine Herausforderung.
4: Wichtigster Kontakt bei Kerkhoffs Recherchen war Martin Baus von der Siebenpfeifer Stiftung in Homburg, der selbst viel publiziert hat. Kerkhoffs Ansatz, sein Buch sollte informativ, unterhaltsam und spannend werden.
5: Also, guck dir das mal an. Das ist auf der Seite 4. Da wirst du sehen, ich habe die Chronologie etwas verändert. Mein Anliegen war, eine Geschichte zu erzählen, nämlich die Geschichte, die sich zugetragen hat in diesen stürmischen Jahren in der Saarpfalz, als es darum ging, eine Demokratie aus der Taufe zu heben.
4: Kerkhoff erzählt den Kampf gegen Zensur und Unterdrückung neu, hebt die Werte hervor, für die Siebenpfeifer, Johann Georg August Wirth und viele ihrer Helfer gekämpft haben. Sie waren laut Kerkhoff demokratisch bis zum Anschlag, haben Freiheit und Leben aufs Spiel gesetzt für eine neue Gesellschaftsordnung. Das fasziniert auch Martin Baus. Er betreut seit 1990 die Siebenpfeifer Stiftung.
6: Die Siebenpfeifer Stiftung sammelt vornehmlich Material, historisches Material, das mit ihrem Namensgeber, also mit Siebenpfeifer, zusammenhängt, aber auch mit der Zeit. Und diese Zeit beginnt 1789 mit seiner Geburt, natürlich die Französische Revolution, und endet mit 1848-49, also als in Deutschland eine Revolution stattfand, erstmals ein Parlament gewählt wurde, ein Parlament ein Grundgesetz formulierte und dann wieder mit Gewalt auseinandergeschlagen wurde.
4: Höhepunkt des des Protestes war 1832 das Hambacher Fest, initiiert von Siebenpfeifer und Wirt. Mit nahezu 30.000 Menschen wurde es zur größten Kundgebung für Demokratie und Freiheit in Deutschland im 19. Jahrhundert.
7: Drum auf, Patrioten der Welt, sei kund.
4: Die Demonstranten kamen auch aus Frankreich, England und Polen. Sie zogen zur Burgruine und forderten grundlegende politische Reformen und eine freie Presse.

0: Das Problem beim Hambacher Fest war, dass man sich im Anschluss nicht auf eine weitere Vorgehensweise einigen konnte, dass also die Meinungen doch sehr weit auseinander gingen. Ich sag mal, zwischen Revolution und Reformen war ein breites Spektrum von unterschiedlichen Auffassungen, und die waren zu diesem Zeitpunkt nicht unter einen Hut zu bringen, was natürlich dann den Ordnungshütern oder den Staaten es erleichterte, die Wortführer zu verhaften bzw. zu verfolgen.
1: Sieben Pfeifer und Wirt wurden verhaftet. Die Verhandlungen fanden unter strengen Auflagen in der Vauban-Festung Landau statt. Zunächst freigesprochen, fanden die Behörden immer weitere Anklagepunkte, bis die beiden schließlich zu mehr als 2 Jahren Gefängnis verurteilt wurden. Für Kerkhoff ein Beispiel dafür, wie Autokraten die freie Presse unterdrücken können.
2: Es ist völlig klar, dass Demokratien ohne freie Presse nicht funktionieren können. Nun sehen wir aber, dass es viele gibt, die das eher anders sehen und die freie Presse beschränken wollen. Und deshalb muss man vielleicht sich ein paar Werte, die Siebenpfeifer vertreten hat, zusammen mit Wirth, noch einmal vergegenwärtigen, um sicherzustellen, dass Demokratien auch funktionieren können.
1: Die Dokumente der Stiftung sind wertvolle Zeugnisse der Zeitgeschichte. Das neue Buch von Kerkhoff ist auch eine Aufforderung an uns alle, demokratisch bis zum Anschlag zu sein.
3: Wenn wir Städtereisen machen, dann buchen wir auch mal gerne eine Stadtführung, weil es einer der besten und schnellsten Wege ist, etwas über die Geschichte des Ortes zu erfahren. Wieso machen wir das eigentlich nicht auch mal hier bei uns, daheim? In Homburg zum Beispiel bietet Monika Link ganz besondere Stadtführungen an. Man könnte sagen Zeitreisen. Maria C. Schmidt ist mitgereist.
4: Schon auf dem Weg stimmt sich Monika Link auf ihre bevorstehende Verwandlung ein. Das Homburger Siebenpfeiferhaus ist Ausgangspunkt ihrer Kostümführung mit Regina Wirth durch Homburg. Monika Link begibt sich auf eine Zeitreise in die Anfänge des 19. Jahrhunderts, spürt den damaligen Ereignissen nach. Sie liebt es, das Leben und die Gefühle ihrer Figuren erfahrbar zu machen.
5: Das Theaterspielen ist für mich eine Leidenschaft. Ich habe beruflich Bankkauffrau gelernt, habe dann später Schauspielunterricht genommen und bin dann ins Staatstheater Saarbrücken gegangen für einige Jahre. Und dann stellte sich heraus, dass man hier Gästeführer sucht. Ich bin qualifizierte Gästeführerin, und so nehme ich jetzt Homburg ja gewissermaßen als Bühne.
4: Als Regina Wirth will sie ihren Gästen in Homburg unterhaltsam eine vergangene Zeit nahebringen, aus der Sicht einer Frau. Der Frau des Freiheitskämpfers und Journalisten Johann Georg August Wirth.
6: Wir haben über 2,5 Jahre hier gelebt, genauer gesagt von Dezember 1831 bis Sommer 1834. Die sogenannte Biedermeierzeit. Aber seid gewiss, langweilig oder gar bieder, das war diese Zeit nicht. Das war die Geburtsstunde der deutschen Demokratie.
4: Wirth kämpfte gemeinsam mit Philipp Jakob Siebenpfeifer im Landkreis Homburg gegen Unterdrückung und für eine freie Presse. Wirth war aus München geflohen, doch auch Homburg gehörte damals zum Königreich Bayern. Kritische Töne waren verpönt.
6: Man liebte es, Schmeicheleien für den bayerischen König zu lesen. Und genau das wollte und konnte mein Mann nicht schreiben. Er hatte einen bissigen Schreibstil, einen ja ernsten Schreibstil und einen ehrlichen Schreibstil. So wollte er schreiben, aber letztendlich war es nicht recht. Er wurde dann entlassen in München und er gründete seine eigene Zeitung, die Deutsche Tribüne.
4: Die Zeitung entwickelte sich zum wichtigen Sprachrohr der Opposition. In Homburg fand Wirth bessere Bedingungen als in München, denn hier galt noch eine freiheitlichere Verfassung. Und?
0: Homburg lag halt nahe bei Paris, und aus Paris kamen immer die wichtigen Nachrichten in Sachen Freiheit und Demokratie, und sie waren auch schnell hier. Und das spielte für Wirth eine große Bedeutung, seine Druckereiredaktion hier in Homburg anzusiedeln.
4: Doch der bayerische König verfolgte auch hier die Freiheitskämpfer. Er entließ seinen Landrat Siebenpfeifer und ließ Wirths Druckerpressen stilllegen. Deshalb riefen die beiden 1832 zu einer großen politischen Demonstration am Hambacher Schloss auf.
6: damals zum Hambacher Fest. Von hier aus ging es ja los. Ich weiß es noch, das war um Mitternacht war das. Stockdunkel war es und mit mehreren Leiterwagen. Ach, die Stimmung, die war einfach wunderbar.
4: 20.000 bis 30.000 Teilnehmer kamen nach Hambach, ein großer Erfolg. Regina Wirth musste danach ohne ihren Mann auskommen. Er wurde verhaftet. Ortswechsel. Das Edelhaus am Römermuseum Schwarzenacker ist Monika Links zweite Bühne. Hier hat sie die Kleidung einer herzoglichen Kammerzofe nachgenäht.
6: Neben der Schauspielerei ist auch eben die Schneiderei ein Hobby von mir. Und ich habe dieses Bild damals gesehen, das Bild des Schokoladenmädchens. Und ich fand das Kostüm wunderschön. Und ich habe gedacht, ich schneide das einfach mal nach. Mein Name ist Henrietta, Kammerzofe Henrietta, seit 1775 im Dienste des Herzogs Karl II. August. Und wir befinden uns hier im Edelhaus. Und das Besondere im Edelhaus, hier befinden sich 30 Bilder, die einst das Schloss Karlsberg zierten.
4: Das den Flammen der Revolution zum Opfer fiel. Als Kammerzofe kommentiert sie die Gemälde aus Sicht des Herzogs, steht aber eigentlich auf der Seite seiner Untertanen.
6: Diese Bilder sind eine Liebeserklärung an die Pfälzer Landschaft. Sowas wollte der Herzog gerne sehen. Und besonders Jagdbilder liebte er. Aber für den Bauern war das gar nicht so einfach. Im Herbst, da fingen die Jagden an. Das Korn, das war hoch, das musste geerntet werden. Und dann kam die Jagdgesellschaft und zerstörte eigentlich alles.
4: Mit viel Wissen und Gefühl verkörpert Monika Link ihre Figuren und gibt so mancher Anekdote preis. Fast könnte man glauben, dass sie diese Rollen gar nicht spielen muss.
3: Alte Musik, ein weiter Begriff. Einfache Faustregel, alles, was vor der Klassik, also vor Beethoven und Mozart zum Beispiel war, das gilt als alt. Der besondere Reiz an dieser Musik ist für viele Musikerinnen und Musiker, dass sie mehr Spielräume haben. Denn die Komponisten haben das damals oft mit der Notation etwas lockerer genommen und nicht alles ganz genau festgelegt. Etwas, das ein junges saarländisches Ensemble fasziniert.

0: Junge Menschen spielen alte Musik. Flötistin Christina Ewald, Cembalist Stefan Ilasch und Gambe-Spielerin Anne Clément. Das Ensemble La Bande Baroque beweist, dass Musik aus dem 17. und 18. Jahrhundert nicht angestaubt sein muss. Aber warum spielt man Stücke aus längst vergangenen Zeiten noch heute?
1: Für mich persönlich bietet die alte Musik, besonders die Barockmusik, eine Welt, in die man eintauchen kann, die einfach ganz viel Ästhetik mit sich bringt, aber auch Feinheit. Und das ist was, das möchte ich meinem Publikum näher bringen. Also einen Zugang zu einer Welt darlegen, wo man komplett neue Klangerfahrungen machen kann. Also was ich auf jeden
0: Fall. Um den Zugang zu dieser Welt zu ermöglichen, braucht es erstmal eine Recherche. Wenn es ein neues Programm plant, trifft sich das Ensemble. An der Hochschule für Musik, wo sich die drei beim Studium kennengelernt haben, forschen sie im Internet nach Ideen.
2: Ich habe mir halt schon mal so ein paar Gedanken gemacht, so mit ein paar Stichwörtern einfach, weil wir ja La Maupin als Stichwort eigentlich so, also als Ausgangsbasis nehmen wollten für das neue Programm. Und habe da jetzt auch schon mal ein bisschen zu Hause recherchiert.
0: La Maupin war eine berüchtigte Rebellin und Sängerin mit einer ganz besonderen Verbindung zu Ludwig dem 14.
1: In unserem letzten Programm, Barock Royal, haben wir uns hauptsächlich mit barocker Kammermusik beschäftigt, die in Versailles komponiert worden ist für Louis XIV. Und Louis XIV hat auch eine Bekanntschaft gemacht mit einer Frau, die eigentlich zu Tode verurteilt war und aber freigesprochen werden sollte. Und sie sagte dann, ja, sie könne singen. Und das hat sie dann auch getan und konnte überzeugen und wurde dann auch freigesprochen.
0: Sie finden Stücke, die für La Maupin komponiert wurden. Jetzt wollen sie herausfinden, wie sie klingen. Oft kann man den Klang aber gar nicht originalgetreu reproduzieren. Denn die Noten dieser Zeit enthielten meist nur das Wichtigste. Den Rest ergänzte man nach damals allgemein bekannten Regeln oder improvisiert.
3: Ich liebe an alter Musik, dass man zwischen den Zeilen lesen muss. Also meistens hat man Noten, wo fast nichts drin steht. Und man muss selber überlegen, wie harmonisiert man jetzt was, wie spielt man eine Melodie, dass das richtig rüberkommt. Natürlich gibt es dazu Quellen, wie man jetzt zum Beispiel eine Gavotte zu spielen hat oder andere Sätze. Aber trotzdem muss man immer so, man bringt dann noch seinen eigenen Twist damit rein und das gefällt mir sehr gut.
0: Wie schnell ein Stück gespielt werden muss, auch das ist in vielen Fällen nur grob oder gar nicht vorgegeben. Es erfordert viel Wissen über die gängigen Gepflogenheiten im Barock, um der Musik gerecht zu werden. Und man muss es ausprobieren.
4: Wir können es gleich mal schneller.
2: Ja, ich denke auch.
4: Bisschen spritziger.
0: Tempo gefunden. Und die Harmonien? Dafür müssten die Musikerinnen und Musiker eigentlich kleine Zahlen unter den Noten finden und in Akkorde übersetzen.
3: Bei uns haben wir jetzt nur eine einfache Basslinie und eine Melodiestimme und die ist blanco. Das heißt, wir haben keine Zahlen, die uns unten drunter Hinweise dazu geben, welcher Akkord jetzt gespielt werden soll, sondern wir müssen es anhand von, wie wir es harmonisch konstruieren oder rekonstruieren, müssen wir überlegen, welche Akkorde können passen.
5: Es gibt keinen Wörterbuch oder keinen Duden, wo die Regeln ganz klar geschrieben sind. Also heutzutage ist es so, man lernt die Harmonielehre und das ist im Idealfall überall gleich. Damals war es nicht. Und das ist schwierig, aber auch spannend.
0: Spannend für das Ensemble und hörenswert für das Publikum. Seit 10 Jahren bringt La Bande Baroque seine Interpretationen alter Musik auf die Bühne. Historisch informiert und lebendig gespielt. Dieses Ensemble betreibt Musikvermittlung und fast schon ein bisschen Geschichtsunterricht. Wie es im Barock vermutlich einst klang, hört man schließlich nicht jeden Tag.
6: Damit ist auch die letzte Note in unserer heutigen Sendung gespielt. Wir verabschieden uns hier aus dem Weltkulturerbe in Völklingen und wünschen Ihnen noch einen wunderschönen Abend.

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0: Der aktuelle Bericht am Mittwoch. Einen schönen guten Abend. Seit dem frühen Nachmittag waren 150 Feuerwehrleute, Polizisten oder Katastrophenschützer in Neunkirchen-Wellesweiler im Einsatz. Auf dem Firmengelände eines Recyclingbetriebs stand eine Lagerhalle in Flammen. Mehr zur Situation vor Ort gleich hier bei uns. Die nächste Hitzewelle ist da. Wir fragen, wie die Krankenhäuser mit den extrem hohen Temperaturen umgehen und leere Regale. Kennen wir aus der Corona-Zeit? Wie wäre unsere Versorgung im NATO-Bündnisfall? Das schauen wir uns gleich genauer an. Am frühen Nachmittag ist der Alarm bei der Feuerwehr eingegangen. Ein Großbrand in Neunkirchen-Wellesweiler. Die Halle einer Entsorgungsfirma stand vollständig in Flammen. Viele Einsatzkräfte sind vor Ort. Sie haben den Brand mittlerweile unter Kontrolle, aber vereinzelt kommt es immer noch zu Explosionen. Felix Schneider berichtet.
1: Die Rauchentwicklung war enorm. Das zeigen diese Amateuraufnahmen, die wenige Minuten nach Ausbruch des Feuers entstanden sind. Am frühen Nachmittag wurde die Feuerwehr zu dem Großbrand einer Recyclingfirma im Gewerbegebiet im Langental in Wellesweiler gerufen. In dem Betrieb werden Spraydosen und Druckbehälter recycelt. Das machte den Einsatz für die rund 150 Helfer kompliziert.
2: Wir stehen einer enormen Brandintensität und auch einer sehr starken Rauchentwicklung gegenüber. Zusätzlich kommt es in dem brennenden Industriebetrieb immer wieder zu kleineren Verpuffungen. Deswegen müssen wir unseren Einsatz aus Sicherheitsgründen auf einen sogenannten Außenangriff beschränken. Das heißt, wir können das Feuer nicht aus der Halle selbst angreifen, sondern müssen von außen Wasser in die Halle hineinspritzen, um den Brand so zu bekämpfen.
1: Die Feuerwehr nutzte einen Löschroboter und Drehleiter. Wegen der starken Rauchentwicklung wurden Anwohner im Umkreis von mehreren Kilometern dazu aufgerufen, Fenster und Türen geschlossen zu halten. Während des Einsatzes mussten mehrere Wohnhäuser geräumt werden.
3: Rauchgase sind immer gefährlich und die Brandausbreitung war auch nicht klar, ob das über den Wald, der ja auch da hinten anliegend ist, sich auf die Wohnbebauung auswirkt. Daher kam die Vorsichtsmaßnahme. Und die Messungen sind immer noch am Laufen, aber es ist im Moment nicht davon auszugehen, dass Menschen in Gefahr waren im nahen Umfeld.
1: Nach einigen Stunden war der Brand auf dem rund 1300 Quadratmeter großen Industriegelände unter Kontrolle. Die Feuerwehr konnte ein Übergreifen auf umliegende Gebäude verhindern. Drei Personen wurden verletzt und mussten ins Krankenhaus gebracht werden. Nachlöscharbeiten werden wohl bis in die Nacht dauern. Zur Brandursache und zur Schadenshöhe konnte die Polizei bislang nichts sagen.
0: Und in Wellesweiler live vor Ort ist jetzt unsere Reporterin Julia Berdin. Julia, wir haben gerade gehört, der Brand ist unter Kontrolle. Wie ist denn die Situation bei euch vor Ort?
4: Ja, also es qualmt hier immer noch, aber das Gröbste ist durch, würde ich jetzt aktuell mal sagen. Hier kommen auch gerade noch mal ein paar Rauchschwaden rüber. Also man sieht schon, Anwohner sind auch immer noch dazu aufgerufen, Fenster und Türen geschlossen zu halten. Giftstoffe sind laut Feuerwehr nicht ausgetreten, aber immerhin 35 Personen hier aus den umliegenden Straßen mussten evakuiert werden. Und Christopher Benkert von der Feuerwehr Neunkirchen, Herr Benkert, ist schon absehbar, wann die wieder in ihre Wohnungen zurück können?
2: Wir machen das Ganze abhängig vom Voranschreiten unserer Nachlöscharbeiten. Aktuell gehen wir davon aus, dass wir im späten Abend die Leute noch mal zurück in ihre Häuser lassen können. Wie gesagt, es hängt aber davon ab, wie weit wir dann mit unseren Nachlöscharbeiten sind und ob wir das dann schon aus Sicherheitsgründen gewährleisten können.
4: Wir befinden uns ja hier in einem Gewerbegebiet. Hier ist zum Beispiel ein Hersteller von Fleischwaren. Wie schwer war es, das Feuer so einzudämmen, dass es nicht auf umliegende Gebäude hier überspringt?
2: In der initialen Phase des Einsatzes waren wir natürlich sehr stark eingeschränkt in dem, was wir machen konnten, weil das Feuer einfach sehr, sehr intensiv gebrannt hat. Auch die Gefahr bestanden hat, dass wir getroffen werden durch die umherfliegenden Spraydosen und Druckbehälter, die hier durchgegangen sind. Wir konnten deswegen nur aus der Distanz von außen löschen. Dennoch ist es uns aber gelungen, die angrenzenden Gewerbebetriebe zu schützen, auch eine Brandausbreitung in der Vegetation hinter dem Brandobjekt einzugrenzen. Also wir hatten hier hinter uns das Feuer schon in dem kleinen Waldstück Richtung Wohnbebauung, konnten das Feuer dort aber rechtzeitig stoppen.
4: Was wir hier auch sehen, ist ein Stickstoffbehälter. Wie gefährlich war das denn?
2: Natürlich war auch der Stickstoffbehälter durch das Feuer bedroht. Wir konnten hier aber relativ schnell große Wassermengen von unserer Drehleiter von oben herab abgeben, um den Behälter so zu kühlen und konnten den Druckbehälter so schützen.
4: Vielen Dank, Herr Benkert. Und was wir hier sehen, Herr Benkert hat es schon angesprochen, die Feuerwehrleute konnten nicht in die Halle rein, aber das macht dieser Kamerad hier, nämlich ein Löschroboter, den einzigen, den wir im Saarland haben. Für welche Sachen kommt ihr denn hierher? Also was gibt es denn für Auslöser?
5: Also es ist genau für solche Einsatzzwecke angeschafft worden. Das heißt, dort, wo keine Menschen mehr hingehen können, in dem Fall war es halt durch explodierende Gasflaschen, hat man ihn vorgeschickt, um die Flaschen zu kühlen, aber auch das Umfeld abzulöschen, aber auch in große Hallen reinzufahren, um den Schaden dort zu minimieren, wo auch keine Personen mehr reingehen, in Tiefgaragen. Und das Besondere an diesem Roboter ist, dass man auch die Möglichkeit hat, ihn umzubauen und im Gleiseinsatz, also bei Bahnunfällen, und da war er schon öfters im Einsatz und gute Dienste geleistet.
4: Vielen Dank, Herr Schäfer vom Katastrophenschutz in St. Wendel. Ja, die Nachlöscharbeiten, wir haben es im Beitrag gehört, werden wohl die ganze Nacht noch anhalten, und damit zurück ins Studio.
0: Vielen Dank, Julia. Das war schon ein ganz schön heftiger Einsatz, gerade auch bei diesen Temperaturen heute. 38 Grad in der Spitze, damit war es der wohl heißeste Tag der Woche. Aber die Hitze bleibt. Der Sommer ist weiter heiß und das hat Auswirkungen. Laut der Krankenkasse IKK Südwest hat es einen sprunghaften Anstieg bei Krankmeldungen gegeben. Vor allem älteren und kranken Menschen setzt die Hitze ganz schön zu. Wie geht es denen, die unter diesen Umständen im Krankenhaus sind? Nikolas Stauder hat für uns nachgefragt.
6: Angenehme, kühle Luft auf der Intensivstation. Es ist der einzige Bereich im Diakonieklinikum Neunkirchen, der klimatisiert ist. Wie in vielen Krankenhäusern wurden in der Vergangenheit nur im Bereich für schwerstkranke Menschen Klimageräte installiert. Während es draußen um die 34 Grad hat, hat es hier auf der Wahlleistungsstation ohne Klimaanlage 25 Grad. Für die Patienten aushaltbar.
7: Ja, muss man sagen, das Personal tut sich um Patienten kümmern, tun praktisch Kühldecke verteilen, auch Jalousien zu machen, und nach Wunsch bekommt man auch Eis zur Verfügung gestellt.
6: Unter anderem die Kühldecken wurden als Teil eines Hitzeschutzkonzepts angeschafft. Durch einen speziellen Stoff fühlen sich die Decken angenehm kalt auf der Haut an. Aber auch andere Routinen sorgen dafür, dass die Räume nicht zu heiß werden.
8: Wir machen in erster Linie die Jalousie runter morgens und abends tun wir halt die Räume gut durchlüften. Wir fragen morgens auch direkt nach kaltem Trinken, nachmittags vielleicht ein Eis, oder wir bieten auch kühle Waschungen an.
6: Das scheint zu funktionieren. Das Krankenhaus bleibt insgesamt recht kühl. Trotzdem, während der Rekordhitze Ende Juni sind auch hier im Diakonieklinikum fast doppelt so viele Menschen gestorben wie gewöhnlich. Saarlandweit sind in der letzten Juniwoche insgesamt 490 Menschen gestorben, deutlich mehr als im Zeitraum davor.
9: Wir haben tatsächlich vermehrt Patienten mit hohem Fieber. Wir haben aber hier auch auf Intensivstationen wirklich gute Maßnahmen getroffen. Die Frage ist halt, wären die Patienten trotz allem gestorben oder lag es tatsächlich an der Hitze? Das ist schwierig zu sagen. Aber tatsächlich war es so, dass an dem einen Wochenende nach der heißen Juniwoche mehrere Tote in der Leichenhalle waren, als das vorher der Fall war.
6: Unterm Strich zeigt das Hitzekonzept aber Wirkung. Vor allem die Patienten würden es gut annehmen. Und das, obwohl die meisten Maßnahmen ohne höhere Investitionen auskommen. Für die Zukunft seien größere Projekte angedacht.
9: Wir haben geplant, die zentrale Notaufnahme mit zu klimatisieren. Dennoch haben wir auch uns Gedanken gemacht, wie ist es mit Patienten mit hohem Fieber oder ähnlichen Krankheiten. Und dass wir auch die Risikopatienten besser schützen können, haben wir uns eine Cooling Area überlegt, die wir halt gerne hier etablieren würden. Und das ist auch in den nächsten Jahren geplant.
6: Für den Moment fühlt man sich hier gut aufgestellt. Eine Möglichkeit für Patienten und Besucher, sich draußen abzukühlen, gibt es bereits.
0: Was passiert, wenn die NATO den Bündnisfall ausruft? Mit dieser Frage beschäftigt sich unsere Sommerserie Unsere Sicherheit, das Saarland im Ernstfall. In den vergangenen Wochen haben wir uns unter anderem angeschaut, welche Folgen eine Ausweitung des Ukraine-Kriegs auf NATO-Gebiet für die Krankenhäuser und die Wirtschaft im Saarland hätte. Und heute geht es um ein Grundbedürfnis, um die Ernährung. Wie gut ist das Saarland für einen Krisenfall vorbereitet? Emil Murer hat nachgefragt.
1: Leere Regale im Supermarkt. Die Corona-Pandemie hat gezeigt, wie schnell Verbraucher in Panik geraten. Auch in einem militärischen Krisenfall könnte es Angstkäufe geben. Damit dies nicht passiert, rät der Staat den Bürgern, schon vor einer Krise gewappnet zu sein.
10: Ein guter Leitfaden dafür gibt es beim Bundesamt für Bevölkerungsschutz. Das heißt, die Grundversorgung der Bevölkerung sicherzustellen. Dafür ist die Bevölkerung ein Stück weit selbstverantwortlich. Wir wollen so viel wie möglich informieren. Wir wollen das ruhig machen, keine Panik verursachen. Es gibt einen ganz einfachen Ratgeber, wie man sich optimal auf solche Fälle vorbereiten kann.
1: Der Ratgeber des Bundesamts für Bevölkerungsschutz und Katastrophenhilfe empfiehlt jedem Haushalt, sich 10 Tage lang selbst versorgen zu können. Mit am wichtigsten sei es, ausreichend Trinkwasser zu Hause zu haben. Kühl- und Gefrierschränke können, wenn der Strom ausfällt, ausgehen. Deswegen sollten auch ausreichend haltbare Lebensmittel vorgehalten werden. Doch was, wenn die Eigenvorsorge nicht reicht? In der Zeit des Zweiten Weltkriegs und danach gab es staatlich organisierte Verteilstellen oder Suppenküchen, an denen Essen gegen Lebensmittelmarken ausgegeben wurde. Die Marken könnten heute leicht gefälscht werden. Kann sich die Bevölkerung trotzdem auf den Staat verlassen?
10: Wir arbeiten gerade mit dem Bund und den Katastrophenschützern an einem neuen System. Das besteht noch nicht, aber da sind wir in der Entwicklungsphase. Natürlich wird es Verteilzentren geben, beispielsweise in den Kommunen. Auch da haben wir erste Ideen mit den Kommunen ausgetauscht, sind da auf einem guten Weg. Diese Zentren werden geschaffen werden. Die Art und Weise der Verteilung, die ist der Bund im Moment gerade am Prüfen.
1: Die Lebensmittel für die Verteilzentren kämen aus Beständen des Bundes, die über ganz Deutschland verteilt gelagert werden. Um im Krisenfall Plünderungen oder Sabotage vorzubeugen, sind die Standorte streng geheim. Die Bundesanstalt für Landwirtschaft und Ernährung hat uns auf Anfrage eigenes Videomaterial zugeschickt. So bekommen wir doch einen Einblick.
11: Verpackt in Säcken lagen in ganz Deutschland Reis, Erbsen, Linsen und Kondensmilch in der zivilen Notfallreserve. In der sogenannten Bundesreserve Getreide werden Weizen, Roggen und Hafer lose gelagert.
12: Wir haben ca. 150 Lagerorte derzeit. Die sind bundesweit verteilt. Wir richten die Lagerung aus, auch nach dem jeweiligen Bedarf in den Bundesländern, ausgerichtet nach der Bevölkerungsdichte, sodass wir jederzeit auch im Notfall dort diese Bevölkerung mit Nahrung versorgen können.
1: Klar ist, die Bundesreserven sind für den äußersten Notfall gedacht. Bevor sie angebrochen werden, muss die Lage sehr eskalieren. Aus Sicht des saarländischen Agrar- und Verbraucherschutzministeriums ist nicht davon auszugehen, dass ein NATO-Bündnisfall die Lebensmittelversorgung im Saarland derart beeinträchtigen würde. Trotzdem sind in einem militärischen Krisenfall Panikkäufe wie während der Pandemie nicht ausgeschlossen. Und die können zu Engpässen führen, obwohl die Lebensmittelversorgung eigentlich gewährleistet ist.
0: Kommende Woche schauen wir uns dann an, was mit den Schulen im Saarland im Ernstfall passiert. Ein Foto auf Instagram hat Mitte Juli eine Diskussion angestoßen. Daniel Funke und Ehemann Jens Spahn zeigen sich nach der Geburt ihres Sohnes in den USA, wo sie eine kommerzielle Leihmutterschaft in Anspruch genommen hatten. Seitdem läuft die Diskussion auch im Saarland. Soll Leihmutterschaft in Deutschland erlaubt werden? Welche rechtlichen Bedenken gibt es? Und ja, welche ethischen? Das besprechen wir gleich im aktuellen Bericht nach den Nachrichten mit Verena Biesle.
13: Guten Abend. Nach dem Anschlag auf den Christopher Street Day in Berlin am vergangenen Samstag findet zur Stunde eine Mahnwache vor dem Saarbrücker Staatstheater statt. Dazu eingeladen hat der LSVD, der Verband Queere Vielfalt Landesverband Saar. Mehr als 400 Menschen sind gekommen. Bei dem Angriff im Berliner Tiergarten wurde eine Frau getötet. Nach Angaben des Bundesinnenministeriums wurden 29 weitere Menschen verletzt, mehrere von ihnen schwer. Der LSVD verurteilt die Tat ohne jede Einschränkung. Zugleich warnt der Verband davor, Musliminnen und Muslime unter Generalverdacht zu stellen. Der ehemalige Landrat von Saarlouis, Peter Winter, ist tot. Das hat die Kreisverwaltung dem SR bestätigt. Winter starb im Alter von 87 Jahren. Der SPD-Politiker hatte das Amt in der Zeit von 1985 bis 2004 fast 2 Jahrzehnte lang inne. 1996 wurde er der erste direkt von Bürgerinnen und Bürgern gewählte Landrat im Kreis Saarlouis.
14: Vor dem Landgericht hat der Prozess um eine beinahe tödliche Messerattacke in der Saarbrücker Fußgängerzone begonnen. Angeklagt sind 3 junge Männer. 2 von ihnen wirft die Staatsanwaltschaft versuchten Totschlag vor. Sie sollen im Dezember in der Bahnhofsstraße zwei Disco-Heimkehrer mit Pfefferspray besprüht und mehrmals mit einem Messer auf sie eingestochen haben. Laut Anklage hätte einer der beiden ohne schnelle medizinische Behandlung nicht überlebt. Sein Anwalt über die Folgen.
15: Ihm geht es nach der Tat sehr schlecht. Er leidet bis zum heutigen Tag. Er wäre beinahe verstorben, musste notoperiert werden, hat bis heute orthopädische Probleme, ist auch in psychologischer Behandlung gewesen. Außerdem ist er bis zum heutigen Tag arbeitsunfähig.
14: Mitangeklagt ist ein 18-Jähriger. Er soll vor der Tat die beiden Syrer provoziert und angerempelt haben. In der Folge soll er die beiden Mitangeklagten als Verstärkung geholt haben. Ihm wird Anstiftung zur gefährlichen Körperverletzung zur Last gelegt. Für den Prozess sind 6 weitere Verhandlungstage angesetzt.
13: Hinter der Brandserie in einem Mehrfamilienhaus in Duttweiler steckt offenbar ein Kind. Das teilte die Staatsanwaltschaft auf SR-Anfrage mit. Weil das Kind unter 14 Jahre alt ist und nicht strafmündig, wurden die Ermittlungen mittlerweile eingestellt. In dem Mehrfamilienhaus brannte es Anfang Mai insgesamt 4-mal. Anfang Juni gab es zudem ein Feuer in einem benachbarten Haus. Insgesamt wurden 2 Menschen verletzt. Im Fall der tödlichen Polizeischüsse in Herrensohr auf einen 22-Jährigen geht der Opferanwalt nicht von Notwehr aus. Er bezieht sich vor allem auf die Aussage der Polizistin. Sie wurde bei der Verfolgungsjagd zwischen ihrem Streifenwagen und dem Auto des Flüchtigen eingeklemmt. Nach Angaben des Anwalts rettete sie sich hinter ihr Auto, ehe die Schüsse fielen. Das sei ein Indiz dafür, dass keine Gefahr mehr für Leib und Leben bestand.
1: Auf der A620 in Saarbrücken wird morgen Abend die Abfahrt St. Anual in Richtung Saarlouis gesperrt. Die Autobahn GmbH erneuert den Fahrbahnbelag. Es ist geplant, dass sogenannter Flüsterasphalt zum Einsatz kommt, der etwa 4 Dezibel leiser ist als gewöhnlicher Asphalt. Durch die Sperrung der Abfahrt müssen Pendler einen Umweg von etwa 4 Minuten in Kauf nehmen. Er führt über den Kreisel auf der Bismarckbrücke und wieder zur Anschlussstelle St. Anual. Die Arbeiten an der Abfahrt sollen bis in den Oktober dauern. Dann seien alle Auf- und Abfahrten wieder ohne Einschränkung nutzbar. Mit ihren Arbeiten liegt die Autobahn GmbH derzeit voll im Zeitplan. Die komplette Sanierung der A620 in Saarbrücken soll noch 8 Jahre dauern.
13: Ab heute Abend müssen sich Verkehrsteilnehmer auf Einschränkungen auf der A8 in Höhe Sulzbachtalbrücke einstellen. Nach Angaben der Autobahn GmbH beginnen Arbeiten an der Fahrbahn. Demnach ist die Straße voraussichtlich bis Montag 5 Uhr in Fahrtrichtung Saarlouis gesperrt. Dann steht auf einer Strecke von rund 1 Kilometer nur eine Spur zur Verfügung. Die französische Übersetzerin Rose Laborie bekommt den Eugen Elmlé Übersetzerpreis 2026. Laborie hat das Blutbuch von Kim de Lorison ins Französische übertragen. Es gilt vor allem wegen dialektaler Wortspiele als nahezu unübersetzbar. Der Übersetzerpreis ist mit 10.000 Euro dotiert. Er wird von der Stiftung des Verbands der Metall- und Elektroindustrie des Saarlandes, der Stadt Sulzbach und dem SR verliehen. Nachrichten wieder in SR Info um 9:45 Uhr. Zurück zu Julia.
0: Danke, Verena. Ein eigenes Kind. Für viele Menschen ist das der größte Wunsch. Aber was, wenn das nicht klappt? Immer wieder entscheiden sich Paare dann für eine Leihmutterschaft. Dabei trägt eine Frau ein Kind für andere aus und übergibt es nach der Geburt. In Deutschland ist das verboten. Deshalb gehen viele Paare den oft teuren Weg übers Ausland. Sollte das Gesetz deshalb geändert werden? Darüber wird auch im Saarland diskutiert. Bettina Rau berichtet.
16: Dieses Foto von Jens Spahn mit Kinderwagen hat die Diskussion um die Leihmutterschaft entfacht. Der Lesben- und Schwulenverband Saar hält eine Legalisierung der altruistischen, sprich nicht kommerziellen Leihmutterschaft in Deutschland unter bestimmten Bedingungen für möglich, allerdings unter Vorgaben.
17: Wenn die Rahmenbedingungen so sind, dass man sicherstellt, dass die Frauen begleitet werden, sowohl psychologisch begleitet werden, als auch rechtlich begleitet werden, dass sichergestellt wird, dass es nicht kommerzialisiert wird. Der Körper einer Frau oder der Körper von Menschen insgesamt darf keine Ware sein. Und das Kindeswohl muss eindeutig im Mittelpunkt stehen.
16: Das Kindeswohl, so Juristen, stehe auch im Vordergrund wegweisender Urteile zur Anerkennung der Leihmutterschaft in Deutschland. Paare, die ein Kind im Ausland austragen lassen, hätten inzwischen gute Chancen, hierzulande als Eltern anerkannt zu werden. Voraussetzung: mindestens ein Elternteil muss genetisch mit dem Kind verwandt sein.
18: Es ist insofern einfacher geworden, dass die Rechtsprechung, die obergerichtliche Rechtsprechung, stellt auf das Kindeswohl ab. Auf das Kindeswohl. Und das ist Maßgabe letztendlich aller Entscheidungen im Familiengericht, ob das im Sorgerechtsverfahren, im Umgangsrechtsverfahren, in all diesen Dingen ist immer Maßgabe für die gerichtlichen Entscheidungen das Kindeswohl. Und wenn das Kindeswohl in keiner Weise beeinträchtigt ist, und in solchen Fällen sieht das Gericht zunehmend auch keine Beeinträchtigung des Kindeswohles, dass auch dann die Anerkennung wesentlich leichter erfolgen kann, als das in der Vergangenheit der Fall gewesen war.
16: Ein Verein, der die Legalisierung der Leihmutterschaft fördern will, hält das deutsche Embryonenschutzgesetz von 1990 für veraltet. Die Lebensrealität sei anders. Dass nur ein kleiner Kreis, etwa Verwandte, als Leihmütter in Betracht kämen, wie beim altruistischen Modell, greife zu kurz. Auch zu fremden Leihmüttern könne man eine Beziehung aufbauen.
19: Wir sind deutlich für eine entsprechende Aufwandsentschädigung, weil wir nicht finden, dass Frauen das unentgeltlich machen sollten, oder dass von ihnen verlangt wird.

0: Ethikkommission der Bundesärztekammer. Guten Abend.
1: Hallo, Frau Lehmann.
0: Herr Professor Hen, die Diskussion über Leihmutterschaft läuft und teilweise wird sie auch sehr emotional geführt. Begrüßen Sie denn grundsätzlich, dass über dieses Thema jetzt so gesprochen wird?
1: Es ist notwendig, dass darüber gesprochen wird. Deutschland ist wie in vielen Fragen der Bioethik da im Vergleich zu anderen Ländern hinten dran. Und eins ist vorab klar, wenn keine Regelung getroffen wird, ist es auf jeden Fall ungerecht.
0: Viele unterscheiden ja zwischen altruistischer Leihmutterschaft, also weil eine Frau damit anderen helfen will, und kommerzieller, also weil sie damit Geld verdienen will. Wie wichtig ist denn dieser Unterschied?
1: Dieser Unterschied ist ganz zentral. Ich möchte das mal an zwei Beispielen festmachen. Ich hatte vor einiger Zeit ein Schwesternpaar im Gespräch, von denen eine Kinderwunsch hatte und hat in der ersten Schwangerschaft ihr Kind und auch ihre Gebärmutter durch eine komplizierte Fehlgeburt verloren. Und dann sagte ihre Schwester, ich stehe für dich ein, würde von dir, Schwester, die keine Gebärmutter mehr hat, und deren Ehemann den Embryo nehmen und für dich austragen. Das ist eine klassische altruistische Leihmutterschaft. Kann man so ein bisschen von der Moral her auch mit der Lebensspende von Organen vergleichen. Da geht es wirklich um innerfamiliäre oder zumindest sozial nah verbundene Hilfe ohne kommerzielle Interessen. Das Gegenbeispiel ist dann die rein kommerzielle, man könnte fast sagen Mietmutterschaft, wo eben zum Beispiel, vielleicht verschärft formuliert, ein betuchtes Paar lifestyle-mäßig keine Lust hat, eine Schwangerschaft auszutragen und dann unter Ausnutzung einer finanziellen Notlage auch noch mit dubiosen Vermittlern dann Frauen sich kapert, um dann eben ihre Wünsche durchzusetzen. Da sagt einem schon das Bauchgefühl und sicherlich auch die ethische Bewertung, dass genau zwischen diesen beiden Dingen unterschieden werden muss. Und das ist das eigentliche Problem in der Umsetzung.
0: Also es muss zwischen diesen beiden Dingen unterschieden werden. Aber verstehe ich Sie richtig, dass Sie dann dafür werden, dass so eine altruistische Leihmutterschaft legal ist?
1: Sie sollte legal sein. Es müssen klare Bedingungen gesetzt werden. Also ich persönlich bin sehr stark dafür, zum einen eine persönliche Beziehung vorauszusetzen. Die muss jetzt nicht unbedingt biologisch verwandtschaftlich sein, aber schon längeres bekannt sein. Und ein zweites wäre auch wichtig, dass die Zahl der Leihmutterschaften begrenzt wird, dass man nicht in so eine Professionalisierung reinkommt, was bei der altruistischen, wirklich sozial nahen Spende gar nicht so die Gefahr sein sollte.
0: Vergangene Woche hat sich die Verfassungsrechtlerin Professorin Brosius-Gersdorf zu Wort gemeldet und sie hat gesagt, wenn eine Frau autonom, freiwillig und gut informiert entscheidet, dass sie sich als Leihmutter zur Verfügung stellen möchte, dann darf der Staat das meines Erachtens nach nicht verbieten. Wie wichtig ist denn dieses Selbstbestimmungsrecht auch bei kommerzieller Leihmutterschaft?
1: Das Selbstbestimmungsrecht jedes Menschen steht ganz oben und hier der Frau. Man kann wirklich geteilter Meinung sein, inwieweit eben eine kommerzielle, das heißt über eine reine Kompensation auch des beispielsweise beruflichen Zeitverlustes während der Schwangerschaft hinausgehende Vergütung möglich sein sollte. Aber ein pauschales Verbot geht tatsächlich an der Lebenswelt vorbei. Und vor allem, wenn wir es nicht regeln, kommt dahingehend die Ungerechtigkeit rein, die wir in den letzten Wochen sehr stark diskutiert haben, dass dann diejenigen, die es sich leisten können, ins Ausland gehen und diejenigen, die es sich nicht leisten können, die kriegen es halt eben nicht. Und Ethik mit dem Geldbeutel, das sollte gar nicht gehen. Da ist unsere Gesellschaft und da ist auch die Politik in der Handlungsverantwortung drin. Und ich glaube, das ist auch ein gesamtgesellschaftliches Signal aus der Politik, das wir momentan dringend brauchen, dass Politik handlungsfähig ist und sich nicht vor unangenehmen und schwierigen Diskussionen drückt.
0: Sagt Professor Wolfram Hen. Vielen Dank für die Einschätzungen.
1: Sehr gerne.
0: Das Interview haben wir vor der Sendung aufgezeichnet. Es ist eine liebgewonnene Tradition, dass unsere Reporterinnen und Reporter im Sommer in andere Berufe hineinschnuppern. Julia Berdin schaut bei einem Logistiker hinter die Kulissen, Lisa Betzholz-Weber hilft bei der Baumpflege und Maximilian Friedrich packt in diesem Jahr in der AWO-Werkstatt für Menschen mit Behinderung in Ensdorf mit an. Heute hilft er in der Montage aus und daneben checkt er mal eben noch das Fitnessangebot der Werkstatt ab.
2: Ja, du hast hier im Moment im Raum drei Spieler, die bei Special Olympics auch gestartet sind.

0: 18. Das ist doch mal eine Herausforderung.
1: Das ist eine Herausforderung. Machst du mich
2: mal mein Gegner ist Philipp, ein Champion der Special Olympics. Dort hat er einen starken 6. Platz belegt. Das merke ich direkt.
0: 2-0 Philipp. 3-0 Philipp, du hast.
1: Oh ja.
0: 4-0 Philipp, du hast.
2: Ich muss richtig kämpfen. Habe kleine Erfolge. Doch Philipp gewinnt gnadenlos mit 11-5. Dann geht es wieder zu Justin und den Kugelhähnen. Wir bauen die Schaltwellen in das Gehäuse ein.
3: Also das Wichtigste ist, nicht die Seite. Also hier dürfen wir nicht, weil sonst geht das kaputt, sag ich jetzt mal, oder kriegt eine Macke.
0: Ja.
3: Wir machen genau da, wo das Loch ist. Genau. Nee, nee, stopp.
0: Zum Glück hat der Chef da ein Auge drauf.
2: Die Kugelhähne sind Ventile für dicke Leitungen. Justin produziert sie seit 6 Jahren.
0: Das da rein und dann Autostart.
3: Genau. Und, macht Spaß?
0: Das ist cool.
3: Ich gehe gerne an die Maschine. Ja. Also an die und die gehe ich gerne.
0: Zack, fertig.
3: Und so werden Kugelhähne gemacht.
0: Sau cool. Justin, ich danke dir. Du hast mir das erklärt wie ein Profi.
3: Danke.
0: So, dann geht's weiter zur nächsten Station. Ich bin jetzt bei der Petra und die erklärt mir, was ich hier machen darf.
4: Das sind vor das Waschbecken, da müssen die Teile da all in die Tüten da rein.
0: Mhm.
2: Diese Teile braucht man, um ein Waschbecken zu montieren. Die Schablone hilft beim Packen.
0: So, wenn ich das alles zusammen habe?
4: Dann kommt das hier in die Tüte rein.
0: Mhm. Und wenn ich die Tüte voll habe, was passiert dann?
4: Dann so rüber zum Eva.
0: Dann rüber zur Eva?
4: Ja.
0: Okay. Perfekt. Ja, und du kümmerst dich darum, dass die Tüten zu sind auf der Seite dann. So, so. Hier schon direkt die nächste. Ja. Ja, super, dann lege ich mal los.
4: Ja.
0: Oh weh, was ist hier los, Eva? Habe ich einen Fehler gemacht?
5: Ja.
0: Echt? Habe ich was vergessen?
5: Ja.
0: Oh nein, zum Glück hast du es gemerkt. Was war nicht drin? Die silbernen Teile da. Ah ja, ja, 2 Stück direkt. Das tut mir leid, jetzt passe ich besser auf.
5: Ja.
0: Das ist mir wohl durchgerutscht.
2: Dann treffe ich Florian, der mir eine Mail geschrieben hat und mich unbedingt kennenlernen möchte.
0: Hi, ich bin der Max. Ich habe mich sehr gefreut über die Mail, die du mir geschrieben hast.
2: Florian ist ein sogenannter Mutist, heißt, er hat eine Kommunikationsstörung und spricht eigentlich nicht, obwohl er es kann. Mit uns gibt es einen ganz besonderen Moment.
6: Ja, du bist ganz großer SR-Fan. Was guckst du denn immer?
7: Noch beim Bundeskonzert immer mit.
6: Ja? Toll.
0: Echt? Wünschst du dir dann da Lieder? Was sind so deine Lieblingslieder?
7: Alles Mögliche dann.
0: Und dann gibt es hier noch andere Leute, die einen großen SR-Traum haben. Zum Beispiel der Steven, der hier neben mir steht. Der wollte schon immer ein SR-Wetter moderieren.
8: Hallo, hier ist der Steven. Also hier, moin, Gift, Regen und Gewitter, 25 Grad. Regen, Hagel und Sturm, packe Sonnenschirme weg. Und gucke, dass ihr alles zu Riegel tun. Ich danke mich hier in Endstoff bei Wetterbericht in SR.
9: So, junger Mann, ne? Als Abschluss von deinem Praktikum da.
2: Zum Abschluss des Praktikums steht noch etwas ganz Besonderes auf dem Programm. Etwas, das hier an heißen Tagen zum Start ins Wochenende öfter mal stattfindet.
0: So, mein Praktikum in der Werkstatt Enstorf ist vorbei. Es war anstrengend, aber auch erfrischend lustig.
10: Also ich glaube, bei dem Wetter ist so eine Abkühlung doch was ganz Schönes. Zusammen lernen, gemeinsam Musik machen, diskutieren, jammen und singen. Dafür treffen sich in diesen Tagen wieder Musikerinnen und Musiker, unter anderem aus Deutschland, Italien, USA und der Türkei, bei der Jazzwerkstatt in Saarbellingen. Profis sind genauso dabei wie Laien oder ambitionierte Hobbymusiker. Herbert Mangold hat mit der Kamera vorbeigeschaut.
11: Für Georg Wagner aus Spiesen-Elversberg ist es jedes Jahr ein Highlight, in einer internationalen Combo spielen zu können. Noch sitzt nicht jeder Einsatz. Aus vielen einzelnen Stimmen soll ein gemeinsamer Sound entstehen.
12: Es sind immer noch Abläufe zu klären. Und nicht jeder weiß genau an der Stelle, wo er gerade beschäftigt ist. Aber dafür haben wir ja unseren Chef. Und der winkt dann alles ein und der sorgt dafür, dass das auch funktioniert, wie es das sein soll.
11: Und Dozent Gilad Atzmon zeigt dem ehemaligen Anwalt auch, wie Sound und Groove gelingen. Gemeinsam Musik machen, aufeinander hören und improvisieren, das ist die Königsdisziplin im Jazz. Doch damit das klappt, muss jeder sein Instrument virtuos beherrschen. Und so geht es zwischen den Proben immer wieder in den Unterricht. Hier wird an Technik, Ausdruck und Zusammenspiel gearbeitet. Internationale Jazzkünstler geben ihr Wissen weiter. Viele Teilnehmer kommen dabei gar nicht ausschließlich aus dem Jazz, wie Yves Caputula aus Kaiserslautern.
13: Uns alle verbindet halt irgendwie diese Liebe zu der Musik. Und es sind auch ganz viele, die gar nicht unbedingt so genuine im Jazz, ne, irgendwie verankert sind, sondern einfach Musik, ne? Also Soul oder andere Musikstile. Und es ist einfach schön.
11: Profis und Amateure kommen hier in Saarbellingen zusammen, musizieren miteinander. Ob aus den USA, Italien oder der Türkei. Die Musiker kommen aus aller Welt.
14: Ganz tolle Menschen und ganz tolle Inspirationen und Anregungen und auch ganz unterschiedliche Herangehensweisen, also was man als Sänger, also worum es als Sänger geht.
11: Mit diesen Anregungen geht es zurück in die gemeinsame Probe. Viele einzelne Stimmen formen sich zu einem gemeinsamen Klang.
12: Das ist die Ausschüttung der Glückshormone, die wir ja hier anstreben. Anders geht's ja nicht, ne?
11: Hier geht es eben nicht um Wettbewerb oder Perfektion, sondern um Begegnung. Auch im kommenden Jahr wird die Jazzwerkstatt wieder in Saarbellingen stattfinden.
10: Und morgen Abend ist dann das Abschlusskonzert. Von der Musik kommen wir zum Sport und zu Uli Haug.
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16: Guten Abend. Seit Sonntag läuft in Merzig ein internationales Tennis-Jugendturnier. Mit dabei sind 60 Athleten aus über 10 Ländern, die noch bis kommenden Sonntag gegeneinander antreten. Die Gruppenphase im Einzel läuft, mit dabei 3 saarländische Athleten. Die haben alle ihre beiden Gruppenspiele verloren und somit keine Chance mehr aufs Weiterkommen. Heute ging es für die 3 darum, einen versöhnlichen Turnierabschluss zu finden. Yannick Schwarz.
17: Tennis in Merzig. Mit Temperaturen über 33 Grad, staubigen Plätzen und drückender Hitze.
18: Man merkt auch die ganze Zeit, wie die Sonne knallt. Es ist ja auch kein Stück Schatten auf dem Platz.
19: Mitte des zweiten Satzes auch dann ein bisschen gekickt die Sonne. Ich habe, glaube ich, einen Sonnenstich bekommen.
17: Luna, Selma und Benedikt spielen in der Hitze und in der Heimat. 3 Kaderathleten aus dem Saarland, für die das Turnier in Merzig etwas ganz Besonderes ist.
18: Ich finde es auf jeden Fall sehr besonders und es macht mir auch immer einen Riesenspaß, hier zu spielen.
19: Von mir zu Hause ist es gefühlt 10 Minuten entfernt.
18: Ich finde das richtig angenehm, vor allem weil man sich jetzt halt hier auskennt und auch mit den Trainern und auch ein paar Freunden ist sie hier auch spielen.
17: Den Anfang macht die 15-jährige Luna. Sie muss gegen eine Schweizerin ran, spielt offensiv und selbstbewusst, kann sich vor allem durch die Power in ihrer Vorhand immer weiter absetzen. Den ersten Satz direkt mit 6:3 gewinnen. Direkt neben ihr fängt dann auch Selma an zu spielen. Auch sie dominiert den ersten Satz gegen ihre eigentliche Doppelpartnerin Naila, gewinnt Satz 1 mit 6:1. Schlechter läuft's bei Benedikt. Er kriegt im ersten Satz noch nicht so richtig Zugriff aufs Spiel, verliert diesen mit 2:6. Einen früheren Feierabend sichert sich Luna nach Satz 2, holt sich den mit 6:1, gewinnt damit das Match und wagt dann mal den Blick zu Selma.
18: Also ich denke, es wird auf jeden Fall weiterhin ein gutes Match. Die sind ja beide sehr starke Spielerinnen. Aber ich denke, dass Selma sich das auf jeden Fall holen kann.
17: Selma ist nach einem verlorenen zweiten Satz schon im Match-Tiebreak, lag da erst mit 4:8 zurück, startet aber das Comeback und gewinnt tatsächlich noch mit 10:8.
18: Das ist ja meine Doppelpartnerin, deswegen wollte ich da jetzt auch nicht zu emotional sein.
17: Der Siegerstraße der beiden Mädels kann Benedikt nicht ganz folgen. Trotz großem Kampf im zweiten Satz muss er auch den an seinen Gegner abgeben. Insgesamt sind die drei aber zufrieden mit ihrer Turnierleistung.
19: Ich bin stolz auf mich, auch wenn ich verloren habe, aber das ist mal, das gehört zum Sport dazu.
18: Man hätte mehr rausholen können, aber im Endeffekt bin ich froh für die Erfahrungen, die ich gesammelt habe und auch alles drumherum. Sehr gut fühle ich mich. Ich finde es schön, dass ich das letzte Gruppenspiel noch für mich entscheiden konnte. Und ja, bin sehr zufrieden mit meiner Leistung.
17: In der Hitze von Merzig geht's für die Saarländer also nicht ganz in die K.O.-Phase. Trotzdem wurden keine Erfahrungswerte liegen gelassen.
16: Und das war's vom Sport.
10: Vielen Dank, Uli. Ja, es ist heiß im Saarland, es bleibt heiß im Saarland, das darf ich schon mal verraten. Die genauen Wetteraussichten gibt es jetzt zum Schluss von Michael Frieme. Und wir sehen uns morgen Abend wieder, gerne zum aktuellen Bericht. Machen Sie sich einen schönen Abend. Tschüss.
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16: Willkommen aus dem SR-Wetterstudio. Wer morgens früh raus muss, der hat dieser Tage viel Freude am Mond. Der sieht derzeit besonders beeindruckend aus. Heute ist Vollmond, der Heumond, wie man ihn auch im Juli nennt. Danke, Günther, fürs tolle Foto davon. Ich dachte noch, wenn das mal nicht der Himmel über Primstal ist. So wolkenfrei sind wir dann heute Morgen in den Tag gestartet. Da konnte die Sonne störungsfrei scheinen. Wie hier in Saarlouis war das auch so bis vor 1-2 Stunden noch der Fall. Erst zum späten Nachmittag haben sich hier und da im Saarland ein paar Wolken dazugesellt. Mit bis zu 38 Grad. Was heute auch wieder sehr heiß. Ein bisschen Bewegung ist jetzt trotzdem drin bei der Wetterlage. Das aktuelle Hoch rückt nämlich langsam nach Südosten weiter ab und macht den Weg frei für diese ganzen Ausläufer von Tiefdruckgebieten über Skandinavien und England. Für uns bedeutet das vor allem eine gewitteranfälligere Luft und in den nächsten Tagen auch kräftigeren Wind, zumindest in Gewitternähe. Die Nacht verläuft sternenklar und trocken. Die Temperaturen gehen auf so 22 bis 14 Grad zurück. Die höheren Temperaturen, die gibt's auf den Bergkuppen. Morgen geht's dann nochmal verbreitet sonnig und trocken los. Ab dem Mittag werden die Wolken zahlreicher. Am Nachmittag sind ein paar Schauer oder Hitzegewitter möglich. Es wird nochmal heiß mit Höchstwerten von 32 bis 36 Grad. In Gewitternähe sind wie gesagt starke bis stürmische Böen mit dabei. Und auch wenn es dann am Freitag 2-3 Grad weniger sein dürften, es geht grundsätzlich heiß weiter. Bis übers Wochenende hinaus bleibt es beim Mix aus Sonne, mal mehr, mal weniger kompakten Wolken und einzelnen Schauern und Gewittern, wobei es ab Samstag größtenteils trocken sein dürfte. Gucken Sie mal, kannte ich nicht, der Offizierspfad, die Lindenallee am Imsbachhof. Der Dietmar Bunde aus Thele hat dort ein schönes Foto gemacht. Ich finde es sehr gelungen, ich mag es sehr. Gibt so ein bisschen Abkühlung, ein bisschen Wind. Ihnen einen schönen Fernsehabend, machen Sie es gut, bis morgen.
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21: Einen schönen guten Abend. Ich begrüße Sie zur Tagesschau. Nach der verstolperten Kabinettsumbildung hatten manche mit einem Denkzettel gerechnet, doch die Wahl ging glatt. Die Abgeordneten der Unionsparteien machten Thorsten Frei mit knapp 92% der Stimmen zu ihrem neuen Vorsitzenden. Damit bekam Frei ein besseres Ergebnis als sein Vorgänger Spahn. Nach der Abstimmung gab es dann eine Aussprache über die Kabinettsumbildung und die Kommunikation von Bundeskanzler Merz.
22: Mit rund 92% zum Unionsfraktionsvorsitzenden gewählt, Rückenwind für Thorsten Frei. Doch er weiß, die Umfragen für die Regierungskoalition sind schlecht, der Druck hoch.
23: Wir werden natürlich nicht dafür gelobt, weil wir einen Koalitionsvertrag abarbeiten.
1: sondern wir werden nur dann das Vertrauen und die Zustimmung in der Bevölkerung bekommen, wenn wir es schaffen, die ganz persönlichen Lebensverhältnisse zu verbessern.
22: Viele Abgeordnete bekamen in den vergangenen Wochen Druck in ihren Wahlkreisen. Unklare Kommunikation des Kanzlers bei seinen Personalentscheidungen, ein häufiger Vorwurf.
3: Wen der Kanzler als Minister oder Staatssekretär hat,

0: Das ist ja letztendlich seine Entscheidung. Aber ich finde, der Umgang, das ist aus meiner Sicht nicht so gelaufen, wie ich mir es gewünscht hätte.
1: Hinter verschlossenen Türen heute eine ausführliche Aussprache zwischen Abgeordneten und Bundeskanzler. Einiger Unmut auch darüber, wie die Koalition Reformen kommuniziert.
2: Da gibt es noch viel zu tun. Und das kam jetzt eben in der nicht öffentlichen Aussprache auch schon zur Geltung.
3: Ich glaube schon, dass er da sehr aufmerksam zugehört hat und auch verstanden hat.
1: Merz verspricht Besserung.
4: Dass wir eine bessere Beschreibung unserer Ziele brauchen, dass wir einen besseren Überbau brauchen. Warum machen wir das alles mit diesen Veränderungen und diesen Reformen? Und dass das auch zwischen Regierung, Fraktion und beiden Parteien mit der SPD zusammen, aber auch für uns als Union einfach besser erklärt wird.
1: Am frühen Mittag war der Kanzler schon hier, im vorübergehenden Amtssitz des Bundespräsidenten, denn Schloss Bellevue wird saniert. Kanzleramtsministerin Warken und die anderen neuen Minister erhielten hier ihre Ernennungsurkunden, doch es fehlt noch der Eid vor dem Bundestag.
5: Ich habe zur Kenntnis genommen, dass die Minister diesen Eid in der ersten Sitzung des Bundestages nach der Sommerpause leisten werden.
1: Manche Verfassungsrechtler halten das für zu spät. In den Ministerien ist die Amtsübergabe heute schon erfolgt. Erstmals äußert sich der bisherige Verkehrsminister Patrick Schnieder öffentlich zu seiner Entlassung.
6: Ämter werden in einer Demokratie immer nur auf Zeit vergeben. Das ist so, damit muss man sich abfinden. Manchmal hat man andere Zeithorizonte dabei im Blick.
1: Sein Nachfolger Bilger ist hier kein Unbekannter. Er war früher Staatssekretär im Verkehrsministerium. Carsten Linnemann als neuer Gesundheitsminister muss sich in sein neues Aufgabenfeld noch einarbeiten und appelliert an sein zukünftiges Team.
7: Wenn wir das zusammen machen, glaube ich, kann man ein Gesundheitssystem, was mit zu den teuersten weltweit gehört, besser machen, effizienter machen, ja, vielleicht auch gerechter machen.
1: In der Regierung muss Merz jetzt noch einen Staatsministerposten neu besetzen. Weitere Veränderungen plane er dann nicht mehr.
8: Ja, fragen wir nach bei Anna Engelke in Berlin. Bei der Unionsfraktionssitzung gab es ja offenbar großen Redebedarf. Was hören Sie über die Stimmung dort?
9: Also die war schon ernst und angespannt, denn allen war ja klar, die vergangenen zwei Wochen, die sind schlecht gelaufen, vor allem für die CDU und ihren Kanzler Friedrich Merz. Die fast 92% für den neuen Fraktionschef Frei, die sind ein exzellentes Ergebnis, aber der Kanzler weiß wohl, das sind die 92% für Thorsten Frei und nicht für ihn. Wie wir hören, ist Friedrich Merz heute vergleichsweise demütig aufgetreten in der Sitzung. Das hat offenbar geholfen, den Unmut der eigenen Leute etwas zu beruhigen. Aber nach den Personalentscheidungen von Friedrich Merz und auch seiner Kommunikation in den vergangenen Wochen sind bei einigen die Zweifel gewachsen, ob er Kanzler kann.
8: Die neuen Minister wurden heute zwar ernannt, sind aber noch nicht vereidigt. Was bedeutet das jetzt für Ihre Arbeit?
9: Also nach Auffassung der Bundesregierung können sie erstmal loslegen. Dafür reiche die Ernennungsurkunde vom Bundespräsidenten. Die Vereidigung im Bundestag, die könne warten bis zur ersten regulären Sitzung nach der Sommerpause, also in 6 Wochen. Damit will der Kanzler die Kosten einer Sondersitzung sparen. Einige Staatsrechtler zweifeln das an und bisher ist das auch immer anders gehalten worden, also Ernennung und Vereidigung an ein und demselben Tag. Aber das Grundgesetz lässt an dieser Stelle Fragen offen. Es ist also durchaus ein Graubereich, in dem die Minister da jetzt unterwegs sind.
8: Anna Engelke, vielen Dank nach Berlin. Sind die Personalveränderungen nun der Befreiungsschlag? Diese Frage stellen wir in einem Brennpunkt gleich im Anschluss an diese Tagesschau. Neben den Personalentscheidungen gab es auch politische Beschlüsse. Die Bundesregierung hat die Kürzung der Ökostromförderung auf den Weg gebracht. Dabei wurden die ursprünglichen Pläne von Energieministerin Reiche etwas abgemildert. Für neue kleine Solaranlagen auf dem Dach gibt es die garantierte Einspeisevergütung nur noch für eine kurze Übergangszeit. Und große Wind- oder Solarparks bekommen weniger Entschädigung, wenn das Netz überlastet ist und den Strom nicht abnehmen kann.
10: Knapp 5 Millionen Solaranlagen gibt es derzeit in Deutschland. Ihr Betrieb lohnt sich auch wegen der staatlichen Einspeisevergütung von aktuell bis zu 12 Cent je Kilowattstunde. Den Steuerzahler kostet das 15 bis 17 Milliarden Euro im Jahr, so Wirtschaftsministerin Katharina Reiche. Deshalb soll das Erneuerbare Energiengesetz, kurz EEG, nun geändert werden.

0: werden.
1: Wir beenden, dass Anlagen gefördert werden, die so hohe Renditen erzielen, dass sie ohnehin installiert würden. Wir beenden das EEG als Rundum-Sorglos-Paket.
0: Vom nächsten Jahr an soll es für neu installierte Anlagen bis 25 Kilowatt Leistung nicht mehr wie bislang 20 Jahre lang eine garantierte Vergütung geben, sondern nur noch maximal 3 Jahre lang. Danach muss ein Vertrag mit einem Direktvermarkter geschlossen werden, der den Strom an der Strombörse verkauft. Allerdings zu schwankenden und damit schwer kalkulierbaren Preisen.
2: Wenn die potenziellen Anlagenbetreiber eben nicht mehr damit rechnen können, dass sich das für sie lohnt, diese PV-Anlage eben zu investieren da rein, das sind ja auch mehrere tausend Euro nach wie vor, dann werden sie eben diese Anlagen nicht mehr bauen.
0: Kritik kommt auch aus den Ländern.
3: Wir haben ja den Hochlauf der erneuerbaren Energien in Süddeutschland, auch in Baden-Württemberg, vor allen Dingen über die Hausdächer erlebt. Und wir wollen ja auch, dass nicht unbedingt überall landwirtschaftliche Flächen mit Freiflächen-PV belegt werden.
0: Nach der Sommerpause muss sich der Bundestag mit den Plänen der Bundesregierung beschäftigen.
4: Temperaturen um die 40 Grad und starke Winde. Im Süden und Südwesten Europas kämpfen tausende Einsatzkräfte unter schwierigen Bedingungen weiter gegen verheerende Waldbrände. Auf der griechischen Insel Kreta kamen 2 Feuerwehrleute ums Leben. Eine leichte Entspannung meldeten die spanischen Behörden. In der Region um die Hauptstadt Madrid konnten zehntausende Menschen in ihre Häuser zurückkehren. An der französischen Atlantikküste nahe der Großstadt Bordeaux bleibt die Lage dagegen angespannt. Dort flammten allein in der Nacht mehrere neue Brände auf.
5: Es sind apokalyptische Bilder, aufgenommen in dieser Nacht bei einem Überwachungsflug des französischen Militärs. Das Feuer in der Region nahe Bordeaux ist an mehreren Stellen neu entfacht. Lange Kolonnen von Feuerwehrwagen versuchen es einzudämmen. Menschen, die vor den Flammen fliehen mussten, finden sich in Notunterkünften wie hier in den Messehallen von Bordeaux. Die Erschöpfung ist gerade den Älteren anzusehen. Wer konnte, hat auch seine Haustiere in Sicherheit gebracht. Die Waldbrände, fürchten hier viele, könnten ihr Leben dauerhaft verändern. Wir werden uns anpassen müssen, da haben wir gar keine Wahl. Es wird in den nächsten Jahren wieder so sein. Unterstützung gibt es auch von der Bundeswehr. 2 deutsche Hubschrauber sind bei der Brandbekämpfung mit Wassertanks im Einsatz. 5000 Liter Löschwasser werden pro Flug abgeworfen. Auch in Spanien sind die Feuer längst nicht alle unter Kontrolle. Es gibt noch 8 große Waldbrände im Land, die größte Feuerkatastrophe seit Beginn der Aufzeichnungen. In Navas del Rey, etwa eine Autostunde von Madrid, hat das Feuer große Schäden angerichtet. Pedro Martinez Rodriguez und seine Familie konnten sich rechtzeitig in Sicherheit bringen, doch ihr Haus wurde von den Flammen schwer verwüstet. Wir leben zu 5 in diesem Haus und jetzt müssen wir es selbst instand setzen, weil wir finanziell nicht die Mittel haben, es anders zu bezahlen, weil ich arbeitslos bin und mein Vater ist Rentner. In Spanien wie in Frankreich kämpfen die Feuerwehrleute bis zur Erschöpfung. Ein Ende der Waldbrände ist bisher nicht in Sicht.
4: Zu den Waldbränden in Europa sendet das Erste heute auch einen Weltspiegel extra um 23.05 Uhr. Weiter östlich in Europa führen Hitze und Trockenheit zu anderen Problemen. Niedrigwasser macht die Schifffahrt unwirtschaftlich oder ganz unmöglich. Etwa auf der Donau, die so wenig Wasser führt wie noch nie in diesem Jahrhundert. Von Deutschland über Österreich bis nach Rumänien können Schiffe nicht voll beladen werden. Dadurch sind viele Fahrten nicht mehr rentabel oder werden ganz eingestellt. So auch in Pöchlarn in Österreich.
6: Pöchlarn an der Donau. Hier ist Endstation für die MS Primadonna. Eigentlich sollte das Kreuzfahrtschiff von Passau bis nach Wien fahren, doch es geht nicht weiter. Statt bei 3 Metern liegt der Pegelstand der Donau auf der Strecke bei nur noch knapp über 1 Meter.
7: Dann bleiben wir stecken und dann wäre schon für die Urlauber eine große Gefahr. Also das muss unter allen Umständen verhindert werden.
6: In Bulgarien konnte dieses Szenario gestern nicht mehr verhindert werden. Ein Donaukreuzfahrtschiff lief auf Grund, die Passagiere mussten an Land gebracht werden. In Kroatien kommen alte Schiffswracks zum Vorschein. Und in Rumänien musste mangels Kühlwassers ein Atomreaktor vorübergehend abgeschaltet werden. Das Land verzeichnet den niedrigsten Pegelstand der Donau seit 30 Jahren.
8: Wir erwarten eine noch schlimmere Situation, da die Trockenzeit normalerweise erst im September oder Oktober beginnt. Eine Situation, unter der auch die Frachtschifffahrt massiv leidet. Voll beladen ist die Donau aktuell nicht durchgängig zu befahren.
9: Also der ist jetzt beladen auf maximal 30-40% seiner Kapazität. Und damit ist er komplett unwirtschaftlich.
8: Der Klimawandel stellt die Binnenschifffahrt vor immer größere Herausforderungen. Denn an Bilder wie diese wird man sich gewöhnen müssen.
4: Wacken. Bekannt für Staub, Schlamm und laute Musik ist das größte Heavy-Metal-Festival der Welt. Im gleichnamigen 2000-Seelendorf in Schleswig-Holstein öffnet die diesjährige Metal-Party heute ihre Türen. Das Festival ist in den 35 Jahren mit mehr als 85.000 verkauften Tickets weit über das Dorf hinausgewachsen. Das Publikum älter, aber nicht leiser.
10: Es ist 3:30. Die Fans stürmen den Holy Ground, den Platz vor der Hauptbühne. Wacken 2026, das Metal-Festival, ist erneut komplett ausverkauft. Viele Besucher halten ihm seit Jahrzehnten die Treue und sind inzwischen im Rentenalter.
11: Ganz viele zum Rentenbeginn gönnen sich eine Kreuzfahrt. Scheiße! Wir fahren nach Wacken, das ist unser Rentenbeginn.
12: Ich hab mal ein komplettes Bett mit Matratze, mit alles drum und dran, wie es sich gehört.
10: Eine offizielle Altersstatistik nennt der Veranstalter nicht, aber der Blick aufs Gelände zeigt, hier treffen finanzielle Möglichkeiten und der Anspruch auf Komfort zusammen. Eine solche Hütte mietet man ab 2.500 Euro für eine Woche.
13: Mit 30 hätte ich mir das noch nicht leisten können. Ja. Also da wäre ich auf den Zeltplatz gegangen.
14: Wir haben lange hier noch gearbeitet und unser letztes Hemd hat keine Tasche.
15: Richtig.
10: Den älteren Semestern dürfte auch entgegenkommen, dass in diesem Jahr deutlich mehr feste Bodenplatten verlegt wurden.
16: Wir haben gestern noch eine Dame getroffen, die wird in Kürze 70 mit dem Rollator. Das ist das, was die Atmosphäre hier ausmacht. Ob Rollator, ob Krücken, ob Rollstuhl, es wird überall geholfen, es wird für alle gesorgt, es ist einfach nur perfekt.
17: Also es sind schon viele Alte, aber es sind auch viele, sag ich mal, in unserem Alter, oder?
18: Ja. Es ist eine Line-Up-Frage.
10: Das Line-Up, also die Auswahl an Bands, ist in diesem Jahr eine Mischung aus vielen altbekannten Bands und einigen Newcomern. Eben ein bisschen wie die Besucher selbst.
4: Und nun die Wettervorhersage für morgen, Donnerstag, den 30. Juli.
19: Das Hoch zieht weiter nach Osteuropa und macht den Weg frei für mehr Tiefdruckeinfluss. Heute Nacht ist es meist klar. Gegen Morgen ziehen im Westen lockere Wolken auf. Der Tag beginnt noch mit viel Sonne. Im Verlauf werden die Wolken von Westen her dichter. Der Wind frischt auf mit stürmischen Böen bis hin zu Orkanböen. Dazu gibt es örtlich Schauer und heftige Gewitter. Die Nacht wird im Südwesten und Westen häufiger tropisch, am frischesten im Erzgebirge. Morgen Höchstwerte von meist 32 bis 40 Grad. Kühler bleibt es auf den Nordseeinseln. Am Freitag Sonne und Wolken, ab dem Nachmittag in schwüler Luft regional Schauer und zum Teil heftige Gewitter. Die gibt's am Samstag noch in der Südosthälfte, am Sonntag am ehesten im Süden, oft aber trocken und sonnig.
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27: Herzlich willkommen bei Quarks.
0: Mit welchem Getränk haben Sie sich gerade gemütlich gemacht? Ich hoffe mit Tee und nicht mit einem Kaltgetränk. Denn Studien zeigen, wenn Sie was Warmes in der Hand halten, finden Sie mich direkt viel sympathischer. Ein kleines Beispiel dafür, wie leicht sich unser Gehirn im Alltag austricksen lässt. Unser Gehirn spielt uns ständig Streiche, oft unbemerkt. Warum das so ist und wie Sie sich davor schützen können, das klären wir heute. Zuerst stellen wir Sie und unseren Reporter Marspet auf eine besondere Probe. Marspet erlebt eine Überraschung und ich wette, Sie auch.
1: Tagtäglich prasseln unzählige Eindrücke auf uns ein. Aber können wir uns sicher sein, dass das, was wir sehen, auch wirklich so ist? Wie sehr können wir unserer Wahrnehmung trauen? Um das herauszufinden, bin ich an der TH Nürnberg mit dem Wahrnehmungspsychologen Rainer Rosenzweig verabredet.
2: Hallöchen.
1: Er will meine Wahrnehmung auf die Probe stellen.
2: Ich habe einen Film mitgebracht, einen Film von einem Zimmer. Mhm. Sie müssen eigentlich nichts anderes machen, als auf das Zimmer zu schauen und mal schauen, ob Ihnen eine Veränderung auffällt in dem Zimmer.
1: Okay, ja, das ist sehr einfach.
2: Ja, genau. Küche. Einfach nur draufschauen.
1: Ich versuche, mich auf die Veränderungen in diesem Zimmer hier zu konzentrieren. Hier war gerade...
2: Ist Ihnen was aufgefallen? Also Sie haben was gemerkt?
1: Ich glaube, links war vorher eine Flasche oder irgendwas war da und die war dann nicht mehr da.
2: Okay. Und ist Ihnen aufgefallen, wann das sich verändert hat?
1: Nein.
2: War das die einzige Veränderung in dem Raum?
1: Ich glaube schon. Ich habe die ganze Zeit durch die Gegend geguckt, um zu sehen, ob mir irgendwas auffällt. Aber es kann auch sein, dass da vorher gar nichts war. Hat sich was verändert?
2: Schauen wir mal, ob sich was verändert hat. Wir schauen uns einfach mal den Raum an, wie er am Anfang war. Und dann schauen wir uns den Raum an, wie er am Ende war. Das sind einfach zwei Bilder, die wir hintereinander schneiden.
1: Was? Da ist einfach der Teppich weg?
2: Der Teppich ist weg. Und es ist sogar hier oben noch viel Veränderung drin.
1: Was? Wie konnte ich einfach den Teppich nicht bemerken? Ich bin gerade geschockt.
2: Ja, das ist das Ziel dann im Ganzen.
1: Sind Sie da auch reingefallen?
2: Ja, selbstverständlich. Jeder fällt da drauf rein.
1: Wie kann es denn sein, dass mir das jetzt nicht aufgefallen ist, dass sich das Zimmer verändert?
2: Das liegt daran, dass Sie in dem Moment, wo sich etwas verändert hat, gerade im Moment woanders hingeschaut haben. Sie nehmen nie das ganze Bild wahr, sondern immer nur Teile davon. Sie haben aber das Gefühl, dass Sie das ganze Bild wahrnehmen. Und dieses Gefühl erzeugt Ihr Gehirn und das ist letztlich nichts anderes als eine Illusion.
20: Dieses Phänomen heißt Veränderungsblindheit. Ursache ist die begrenzte Kapazität des Gehirns. In unserem Kopf arbeiten über 100 Milliarden Nervenzellen. Obwohl das Gehirn nur 2% unseres Körpergewichts ausmacht, verbraucht es rund 20% der gesamten Energie. Ein echter Energiefresser. Und deshalb muss es effizient arbeiten. Es richtet seine Aufmerksamkeit gezielt auf manche Dinge und blendet andere aus. So können wir uns auf das Wesentliche konzentrieren und bleiben handlungsfähig.
0: Was wir da gerade gesehen haben, ist schon erstaunlich. Der halbe Raum verändert sich und wir merken es gar nicht. Mein Kollege Marspet hat noch mehr solcher verblüffender Experimente gemacht. Dazu gleich mehr. Und auch für Sie haben wir in dieser Sendung kleine Modifikationen eingebaut. Ich bin gespannt, ob sie Ihnen auffallen. Am Ende schauen wir uns das mal an. Veränderungsblindheit ist oft sogar hilfreich. Unser Gehirn filtert, sortiert, ergänzt. Besonders beim Autofahren ist das sinnvoll. Stellen Sie sich vor, Sie müssten sich jede Frisur der Passanten merken. Aber was, wenn unser Gehirn nicht nur ausblendet, sondern plötzlich etwas hinzufügt? Wenn wir uns an Dinge erinnern, die nie passiert sind. Die Psychologin Julia Shaw hat genau das in einem realen Experiment gezeigt. Sie brachte Menschen dazu, sich an Straftaten zu erinnern, die sie nie begangen hatten. Das wirft eine beunruhigende Frage auf. Wie zuverlässig ist unser Gedächtnis wirklich?
3: Dr. Julia Shaw gehört zur Elite der Erinnerungsforschung.
5: Man sagt so schön auf Englisch, Research is Mesearch. Man sucht sich selbst in seiner Forschung. Und ich wollte einfach immer rausfinden, warum meine Erinnerung so schlecht ist, warum ich mich falsch erinnere, warum meine Familienmitglieder und warum Personen, die ich liebe, sich immer wieder falsch erinnern.
3: Falsche Erinnerungen. Besonders fatal sind sie vor Gericht. Schließlich werden hier Schicksale über Jahre besiegelt. Julia Shaws Forschung hat ihr Verständnis von Gedächtnis grundlegend verändert.
6: Ich sage gerne, dass das Gedächtnis wie eine Wikipedia-Seite ist, dass Sie es verändern können, aber andere können das auch. Und das ist eine Analogie, die ich gerne mag, weil es wirklich beschreibt, wie flexibel unser Gedächtnis ist und wie sehr es im Alltag, aber auch in Extremsituationen zu großen Veränderungen kommen kann.
23: Beispiel Bayern 2004. Ein Mann gesteht, den Vater seiner Verlobten zerstückelt und dessen Überreste an Hunde verfüttert zu haben. Auch die Familie des Toten soll bei der Tat geholfen haben. 5 Jahre später zieht die Polizei jedoch das Auto des Mannes aus der Donau. Darin finden die Beamten die äußerlich unversehrte Leiche des angeblich Zerstückelten. Könnten Polizeibefragungen Erinnerungen manipulieren? Das hat Julia Shaw in einem bahnbrechenden Experiment getestet. Die Testpersonen dachten, es würde um Kindheitserinnerungen gehen. In Wahrheit sollten ihnen Erinnerungen von Taten eingepflanzt werden, die niemals passiert sind.
6: Vertrauen ist ganz wichtig in dieser Studie. Vor allem, weil die Probanden halt mitmachen müssen. Sie müssen glauben, dass ich weiß, wie Erinnerung funktioniert. Ich bin der Doktor. Ich bin die ihnen jetzt helfen wird, ihre verschüttete Erinnerung wieder zu finden.
7: Mit 12 Jahren bist du mit deiner Familie nach Kelowna gezogen.
8: Ich habe es gehasst, umzuziehen.
23: Die Forscherin beginnt ihr Experiment mit einem Erlebnis, an das sich die Probandin gut erinnert. Dann erwähnt sie die erfundene Tat.
7: Als du 14 Jahre alt warst, hast du eine Schlägerei angezettelt. Die Polizei kontaktierte deine Eltern.
6: Die Details, die ich benutze, damit es echt erscheint, damit diese Situation ja für den Probanden auch wahrscheinlich wird. Ich weiß von den Eltern den Namen von dem besten Freund. In dieser Situation war es zufälligerweise auch ihr Freund, also ihr romantischer Freund. Und die Heimatstadt, wo sie zu dem Zeitpunkt gelebt hat. Und alles andere ist Fiktion. Also mit diesen 2 echten Details fühlt sich das aber echt an.
8: Ich habe keine Ahnung, wovon Sie sprechen. Ich kann mich nicht erinnern.
9: I'd like you to relax. Close your eyes. So picture yourself at the age of 14.
7: Stell dir vor, du bist 14 Jahre alt. Du bist in Kelowna und es ist Herbst.
9: And it's fall.
6: Man sieht, wie sehr sie sich hier anstrengt. Sie versucht wirklich, diese verschüttete Erinnerung wieder auszugraben. Und sie ist ganz tief in Gedanken versunken dabei.
9: Welcome back. When you were 14 years old, you initiated a physical fight and the police called your parents.
11: Remember,
8: ich erinnere mich an ein Wortgefecht. Vielleicht habe ich jemanden geschubst.
11: Seems so unlike, but maybe I pushed or something.
9: Good, okay. So a verbal fight that kind of escalated.
6: Diese Geschichte, diese Narrative über das eigene Ich verändert sich dann langsam über die Zeit des ersten Interviews und dann über die nächsten 2 Sitzungen. Und man sieht, dass am Ende wird dann angenommen, ach, vielleicht bin ich doch dazu fähig und ich bin ein Mensch, der so etwas macht.
11: I think the cops showed up.
8: Die Polizisten kreuzten genau dann auf, als ich und das Mädchen uns stritten und ich sie wegschubste. Einer kam auf uns zu und brachte uns auseinander. Es waren 3 Polizisten.
11: And they were, I think there was maybe 3.
6: Okay. So einfach ist es, Menschen einzureden. Sie haben eine Straftat begangen, die nie passiert ist.
23: Australien 1975. Eine junge Frau wird vergewaltigt. Sie beschreibt ihren Peiniger sehr genau. Wenig später wird der Mann verhaftet. Doch der hat für die Tatzeit ein wasserdichtes Alibi. Er hat ein Live-Interview gegeben. Wenn er unmöglich der Schuldige sein kann, warum hat sich die junge Frau dann an so viele Details seines Äußeren erinnert? Die Antwort ist simpel. Kurz vor der Tat hatte sie das Gespräch im Fernsehen gesehen. Als Folge des traumatischen Erlebnisses beschrieb das Opfer den Vergewaltiger wie den Mann aus dem Interview. Tatsächliche Erlebnisse und davon unabhängige Eindrücke wurden im Gehirn vermischt. 70% der Testpersonen haben sich in Julia Shaws Experiment an Taten erinnert, die sie niemals begangen haben. Ein erschreckendes Ergebnis, das zeigt, wie unsicher unser Gehirn Erinnerungen abspeichert und wie groß der Einfluss ist, den andere Menschen auf unser Gedächtnis haben.
12: wenn sie der Person gegenüber vertrauen, dass sie mehr wissen, dass diese Person mehr weiß über ihr eigenes Leben als sie selbst, dann kommt es schnell dazu, dass sie überlegen, ja vielleicht, was ist, wenn es doch so war? Und das was ist, wenn, kann sich ganz leicht wandern in ein vielleicht. Und das vielleicht ändert sich dann in ein so war es.
0: Stellen Sie sich mal vor, Sie sind im Museum. Sie sehen

0: ein Gemälde. Detailreich, eindrucksvoll, farbenfroh. Ihr erster Impuls ist jetzt, das Smartphone zu zücken, um ein Foto zu machen. Oder besser gleich drei. Sie wollen sich ja später schließlich wieder dran erinnern. Aber genau da liegt der Denkfehler. Das wurde untersucht. Personen sollten Gemälde betrachten. Die einen durften es sich nur anschauen, andere ein Foto machen und manche sogar fünf Fotos. Danach gab es einen Gedächtnistest zu den visuellen Details. Und, Überraschung, die beste Erinnerung haben die, die einfach nur geschaut haben. Bei schon einem Foto sinkt die Erinnerung. Und am schlechtesten war sie, wenn die Personen fünf Fotos machen durften. Unser Gehirn scheint sich nämlich auf die Technik zu verlassen. Nach dem Motto, das Bild ist gespeichert, ich selber muss also nicht mehr aufpassen. Die Forschenden sprechen vom sogenannten Photo-Taking-Impairment-Effekt, dem Phänomen, dass Fotografieren, besonders in größerem Umfang, unsere Erinnerungsfähigkeit deutlich beeinträchtigt. Dabei ist gar nicht die Technik das Problem, sondern unser Denkorgan. Hier sind drei überraschende Gehirnfallen und wie sie sich ganz einfach davor schützen können.
1: Nummer 1. Mit Worten Gedanken lenken. Mal ehrlich, welcher Joghurt klingt gesünder? 90% fettfrei oder mit 10% Fett? Tatsächlich gibt es keinen Unterschied. Das nennt man Framing-Effekt. Wie unser Gehirn Informationen bewertet, hängt nämlich davon ab, wie sie verpackt sind. Und Worte wie fettfrei klingen eben positiver. Werbung, Politik, alle arbeiten mit solchen Sprachtricks. Aber denen sind wir nicht hilflos ausgeliefert. Machen wir uns bewusst, wie uns Worte beeinflussen, können wir die Informationen besser einordnen. Und wir können selbst mit Framing unsere Gedanken lenken, indem wir die Perspektive ändern. Dann ist zum Beispiel das Wasserglas nicht mehr halb leer, sondern halb voll. Nummer 2. Keine Angst vor Verlust. Kennen Sie das? Zu viele Abos. Für Musik, fürs Fitnessstudio und gleich mehrere Streamingdienste für Filme und Serien. Zeit zu kündigen. Doch dann... Achtung, Sie verlieren den Zugang zu 10.000 Filmen und Serien. Das mag unser Gehirn nicht. Es weckt unsere Verlustangst. Denn wer verliert schon gerne was? Um diesen psychologischen Trick zu kontern, drehen Sie die Sache einfach mal um. Was gewinne ich eigentlich, wenn ich kündige? Klar, mehr Geld auf dem Konto. Das funktioniert übrigens auch beim Ausmisten. Sich von Kleidung zu trennen kann zwar wehtun, aber der Verlust schafft auch Platz und Freiraum für Neues. Nummer 3. Gewohnheiten ändern. Feierabend, ab auf die Couch, Serie an und ganz automatisch geht der Griff zur Chipstüte. Dahinter steckt nicht etwa ein schwacher Wille, sondern unser effizientes Gehirn. Es liebt Routinen, denn die sparen Energie. Die dazugehörigen neuronalen Schaltkreise sind wie Autobahnen, breite Spuren, einfach zu befahren. Neue Gewohnheiten dagegen sind wie schmale Trampelpfade, holprig und unbequem. Aber sie lassen sich ausbauen. Dabei helfen Wenn-Dann-Pläne. Also, wenn ich mich auf die Couch setze, dann greife ich zum Apfel statt zu den Chips. Das klappt noch besser, wenn ich mir den Apfel schon vorher bereitlege. Genauso hilfreich ist sozialer Druck. Erzählen Sie anderen von Ihren Zielen. Das steigert die Motivation, wirklich dran zu bleiben.
0: Jetzt kommen wir zu einem Trugschluss, der wirklich uns alle ständig betrifft. Oft entscheiden ja Millisekunden darüber, wie wir andere einschätzen, ob jemand uns sympathisch erscheint oder nicht. Dabei greift das Gehirn auf Erfahrungen zurück. Es kramt quasi im Archiv, und zwar ganz automatisch, noch bevor wir bewusst darüber nachdenken. Das ist kein Fehler, sondern eine clevere Abkürzung. Sie hilft uns, uns schnell zurechtzufinden. Sie gibt Sicherheit, wenn wir neue Menschen treffen, und spart Energie. Denn unser Gehirn muss jeden Tag zehntausende Entscheidungen treffen. Wenn wir jede einzelne davon bewusst fällen müssten, wäre unser Kopf total überfordert. Das Problem ist aber dabei, Denkabkürzungen zwischen den inneren Schubladen sind oft voller Vorurteile. Wie verbreitet diese Vorurteile sind und wie sehr sie zum Beispiel Menschen mit Übergewicht im Alltag treffen, zeigt der nächste Film. Ein Beitrag, der die Frage aufwirft, wie fair urteilen wir eigentlich wirklich?
2: Hallo!
3: Hi!
4: Das sind Ricardo und Paula. Für Quarks machen sie heute ein besonderes Fotoshooting. Quarks will herausfinden, ob dickere Menschen anders eingeschätzt werden als dünne. TikTok-Presenter Ricardo und Paula aus der Quarks-Redaktion sind beide schlank. Für unseren Test werden sie jetzt dicker gemacht.

0: Erster Schritt: Fotos im Fettsuit. Dann verändert Grafiker André auch die Gesichter von Paula und Ricardo und passt sie an die neue Figur an. Mit einer dicken und dünnen Version von Ricardo und Paula starten wir unseren Test. Werden dieselben Personen unterschiedlich bewertet? Haben die Menschen Vorurteile? Wir fragen in Köln und helfen etwas nach. 5 Berufe gibt's zur Auswahl.
1: Wissenschaftlerin, Kassiererin, Friseurin oder Anwältin oder Reinigungskraft?
2: Wissenschaftlerin.
3: Die sieht auf jeden Fall schlau aus. Ich würde sagen Anwältin.
4: Oh, ich finde, das ist so eine Aushänge-Anwältin.
5: Die ist bereit, auch mit den Menschen über ihre Probleme zu sprechen. So, die wirkt schon ganz offen.
6: Ich würde sofort Wissenschaftlerin oder Anwältin.
7: Ich würde sagen Anwältin.
1: Warum?
7: Ich weiß nicht, die sieht irgendwie kompetent aus. So wie sie lächelt.
5: Wissenschaftlerin.
8: Die hat einen offenen Blick, ne? Also irgendwas Wissenschaftlerin, Anwältin, irgendwie auf jeden Fall studiert, würde ich sagen.
0: Und die bearbeitete Paula? Ist sie Akademikerin, Friseurin oder hat sie keine Ausbildung?
6: Ich würde jetzt sofort sagen Kassiererin.
7: Die Reinigungskräfte, die man immer so sieht, die ja, sehen ihr schon ähnlich. Eher auch ein bisschen vielleicht mehr auf den Rippen, obwohl es eigentlich keinen Sinn macht, weil es ja ein sehr aktiver Beruf ist.
4: Ich glaube Kassiererin.
1: Mhm. Ach so,
7: Kassiererin.
1: Kassiererin.
7: Oder Friseurin.
1: Ja,
7: oder
1: ich hätte auch Friseurin.
7: Ja.
5: Reinigungskraft oder Kassiererin?
8: Friseurin auf keinen Fall. Aber das könnte auch eine Friseurin sein.
0: Ergebnis unserer kleinen Stichprobe: Die schlanke Paula wird 8-mal für eine Wissenschaftlerin gehalten, 7-mal für eine Anwältin. Und die dickere Paula? Die meisten Befragten tippen bei ihr auf Kassiererin, gefolgt von der Reinigungskraft. Als nächstes der übergewichtige Ricardo. Diesmal stehen diese Berufe zur Auswahl.
1: Hausmeister, Zahnarzt, Pilot, Lkw-Fahrer oder Bürokaufmann?
8: Intuitiv würde ich Lkw-Fahrer sein.
1: Warum?
8: Ich gehe da ganz oberflächlich aufs Optische.
9: Pilot auf gar keinen Fall. Die müssen Gesundheitsprüfungen machen, das passt nicht.
6: Ich würde sagen, nicht Zahnarzt und nicht Pilot, eher nicht.
7: Ich würde sagen Hausmeister.
3: Ich hätte so Lkw-Fahrer tatsächlich.
10: Das Erste, was mir in den Kopf gekommen ist, ist
7: Lkw-Fahrer.
1: Okay. Mir tatsächlich auch.
7: Ja.
1: So. Interessant. Und warum?
4: Ich habe Hausmeister gesagt.
0: Wie reagieren die Menschen auf den schlanken Ricardo?
8: Weiß ich nicht. Zahnarzt.
1: Zahnarzt, warum?
8: Sieht gepflegt, ordentlich aus, rein Zahnarzt.
7: Ich sag instinktiv Zahnarzt oder Bürokaufmann.
4: Ich würde sagen auch Bürokaufmann.
7: Ich sag jetzt einfach mal Pilot.
1: Hätte ich auch gesagt.
11: Ja, ich hätte Pilot gesagt.
0: Ricardo geht in der kleinen Stichprobe 6-mal als Pilot durch, als Bürokaufmann 4-mal. Für einen Lkw-Fahrer hält ihn niemand. In der völligen Variante 8-mal als Lkw-Fahrer. Von den 14 Befragten tippen 3 auf Hausmeister. Niemand hat bei der Befragung sofort gemerkt, dass es sich jeweils um dieselbe Person handelt. Am Ende klären wir auf.
6: Ist dir aufgefallen, dass du quasi den etwas korpulenteren, eher nicht akademische Jobs zugeordnet hast und den schlankeren?
8: Ja, schon irgendwie arschig, gell?
6: Ja. Womit denkst du, könnte das zusammenhängen?
8: Vorurteile, Klischees.
5: Also man kriegt das ja alles so vermittelt in jeglichen Medienformaten. Die Reinigungskräfte sind halt meistens übergewichtig oder kommen aus dem Ausland.
11: Und dass es vielleicht dann auch bei Akademikern auch ein bisschen mehr Bewusstsein für gesunde Ernährung und sowas da ist und dass man es halt damit verbindet.
4: So sind Menschen halt, ne? Wir analysieren jemanden vom Äußeren, wir kennen diese Person nicht und man ist ja irgendwie gezwungen im Kopf sofort jemanden einzuordnen.
7: Also, aber es ist schon krass, dass man Menschen, die, sag ich mal, ihr Gewicht eventuell nicht im Griff haben, eher dazu verurteilt, eventuell auch einen Job zu machen, der schlechter bezahlt ist oder in dem man weniger Ausbildung braucht oder weniger.
4: Ja, oder der halt auch gesellschaftlich
7: nicht so
4: angesehen
7: ist.
4: Einfach.
7: Ja.
12: Wir bleiben noch eine Weile in Ihrem Alltag. Würden Sie blaues Fleisch essen? Also ich nicht. Und das ist auch gut so, denn unser Gehirn schützt uns vor allem, was ungenießbar wirkt. Aber genau dieses Schutzprogramm lässt sich erstaunlich leicht austricksen. Supermärkte machen das ständig, mit Farben, Licht und Verpackung. Diese Orange hier wirkt frisch und lecker im Vergleich zu dieser hier. Dabei ist es genau dieselbe Frucht. Der Trick dahinter: ein simples Netz verändert die Farbe und unsere Wahrnehmung. Schauen Sie mal, diese orangefarbenen Linien hier lassen selbst eine grünliche Orange wieder reif erscheinen. Unser Gehirn gleicht ständig ab, was wir sehen, mit dem, was wir erwarten. Egal, ob es stimmt oder nicht. Doch Farben können noch viel mehr. Sie beeinflussen, wie warm wir einen Raum empfinden, wie wir uns fühlen und vielleicht sogar, wie schnell wir gesund werden. Wie stark Farben unser Denken, Fühlen und sogar unsere Entscheidungen lenken, zeigt der nächste Film. Danach sehen Sie Ihre Umgebung garantiert mit anderen Augen.
13: Farben können uns auf die falsche Fährte führen. Blau etwa vermittelt uns Ruhe und Wohlgefühl. Es verringert den Blutdruck, den Puls und den Atemrhythmus. Blau entspannt uns also. Vermutlich sind Schlafmittel deshalb so häufig blau. Antidepressiva dagegen sollen am besten in Gelb wirken. Eine Farbe, die bei vielen Ängste hemmt und wohlige Gefühle erzeugt. Rot dagegen soll das Kurzzeitgedächtnis verbessern. Aber was ist da dran? Wie stark steuern uns Farben wirklich? Fangen wir mal so an. Unablässig prasseln Informationen auf uns ein. Unser Gehirn muss sich also entscheiden. Was ist wichtig?
14: Also was wir als erstes wahrnehmen, ist tatsächlich die Farbe. Die scheint das Wichtigste zu sein, weil sie die Aufmerksamkeit auf sich zieht. Deswegen nehmen wir den Tennisball in seiner Farbe als erstes wahr und die Bewegung erst danach.
15: Wir müssen in komplexen Lebensumfelden natürlich sofort sehen, da ist etwas, was uns gefährlich werden kann. Und da wir nur 2 Grad in unserem Gesichtsfeld wirklich scharf und bewusst sehen, muss unser Blick natürlich wie magisch immer hingeleitet werden.
13: Okay, Farben sind also für unsere Wahrnehmung entscheidend. Aber heißt das dann gleich, dass sie uns auch steuern? Und wenn ja, wie?
16: Rot tragen wärmt. Man hat wirklich das Gefühl, es ist einem wärmer. Eine rote Daunenjacke ist viel wärmer als dieselbe blaue Daunenjacke.
13: Farben wirken auf unsere Sinne. Im Extremfall sogar wie bei Kandinsky. Der Maler galt als Synästhetiker. Wenn er malte, konnte er Farben regelrecht hören. Hellblau erinnerte ihn an eine Flöte, grün an eine Geige, gelb klang wie eine laute Trompete. Aber betrifft das nur Genies wie Kandinsky? Oder hören auch wir Farben?
15: Es gibt eine Studie dazu, wo tatsächlich Autos gleiche Bauart, gleiche Motorisierung, gleiche Geschwindigkeit fahren an den Probanden vorbei. Dann die Frage, was haben sie lauter oder leiser empfunden? Und da gibt es tatsächlich einen Unterschied von mehreren Dezibel. Das heißt, bei weißen Autos, die wirken in der Regel etwas leiser. Ja, und bei roten Autos haben wir den Eindruck, dass die irgendwie sehr viel lauter daherkommen. Also das Motorengeräusch wurde als sehr prägnant bewertet. Und das ist die Macht der Farben, dass sie uns tatsächlich jeden Tag in jeder Situation beeinflusst und steuert, ohne dass wir wirklich merken, was mit uns passiert.
13: Und das hat auch seinen Sinn. Mal ehrlich, würdet ihr das hier essen?
16: Es ist absolut unmöglich, ein blau gefärbtes Steak zu essen, auch wenn der Geschmack nicht verfälscht ist und unverändert bleibt. Eine der Hauptfunktionen von Farben ist es also, zu helfen, dass wir gut essen.
13: Diese Geschmackssteuerung geht sogar noch weiter. In rotem Licht bewerten Tester Weißwein als gehaltvoll. In grün wird er eher sauer und unreif empfunden.
15: Im Lauf der Evolution hat sich tatsächlich durch die Interaktion der beiden Sinne eine Kopplung zwischen unserem Stoffwechsel und der visuellen Wahrnehmung, der Farbwahrnehmung etabliert.
13: Farben bereiten unser vegetatives Nervensystem auf die Nahrungsaufnahme vor. Sie senken den Blutzuckerspiegel und das Wasser läuft uns im Mund zusammen.
15: Also es gibt Farben, die unseren Appetit besonders anregen. Also Rot-Gelb als Kombination ist natürlich etwas, was uns richtig Heißhunger machen kann. Den Supermarkt kann man sich vorstellen als eine große Verführungsmaschine. Das heißt, wenn eine Farbe zum Beispiel sagt, das Nahrungsmittel, das ist lecker, ja, dann vertrauen wir dem. Wenn eine Farbe sagt, das Nahrungsmittel ist irgendwie biologisch, dann vertrauen wir dem. Was dann hinten auf der Packung draufsteht, ist für uns sekundär.
13: Die Welt der Farben ist facettenreich. Zugleich kann sie sehr manipulativ sein. Wenn wir der Beeinflussung von außen schon nicht entkommen können, sollten wir dann den Spieß nicht umdrehen und Farben so einsetzen, dass sie uns bestmöglich nutzen? Fangen wir mal in unseren 4 Wänden an. Welche Rolle spielen Farben hier?

0: Oh, das Violett bringt also Leben ins Bett. Aber abgesehen vom Sex kann die Farbwahl noch ganz andere Vorteile haben.
1: Wenn wir einen Raum komplett in warmen Farben streichen, also ein Orange-Rot, ein Feuerrot und auf der anderen Seite so ein Eisblau mit so ein bisschen, ne, so ein kaltes Weiß noch dazu, dann werden Temperaturunterschiede von 3 Grad festgestellt.
2: Das ist sehr interessant, denn wenn man an sehr warmen Orten die Wände blau streicht, würde man möglicherweise weniger Klimaanlagen installieren und so Energie sparen.
0: Noch ein Beispiel. Kliniken. Die strotzen ja nun nicht gerade vor Farbreichtum. Aber was, wenn man das ändern würde?
1: Also wir hatten wirklich verblüffende Ergebnisse. Wir hatten festgestellt, dass wir einen Medikamentenverbrauch Reduktion von 35% hatten über alle Stationen hinweg. Wir haben 4 Stationen tatsächlich farblich neu gestaltet. Und dann haben wir beim Krankheitsstand des Personals nachgeschaut. Über ein Jahr nach der Umgestaltung festgestellt, dass auch 30% der Krankenstand sich reduziert hat.
0: Ergebnisse einer einzelnen Studie, klar. Dennoch ein erstes Indiz. Farben wirken auf unseren Körper und unsere Gesundheit.
3: Farben beeinflussen also alles. Und Farbwahrnehmung ist kein objektives, sondern ein konstruiertes Phänomen. Aber wie kommt das in unser Gehirn? Farben sind nichts weiter als Lichtwellen unterschiedlicher Wellenlänge. Diese treffen auf unsere Netzhaut und aktivieren dort 3 Typen von Zapfenrezeptoren, die jeweils am empfindlichsten für Rot-, Grün- oder Blauanteile sind. Jeder Zapfen wandelt das Licht in ein elektrisches Signal um. Diese Signale laufen über den Sehnerv in die Sehrinde und dort im Gehirn werden sie miteinander verrechnet. Fällt besonders viel Licht einer Wellenlänge auf die Rot- und Grünzapfen, überwiegt im Hirn der gelbe Farbeindruck. So entsteht aus physikalischen äußeren Reizen ein Farbeindruck im Gehirn. Und jetzt hat Marsbett für Sie noch ein weiteres verblüffendes Experiment.
4: Denken Sie denn, das, was ihr hier so seht alles und immer wahrnehmt, ist immer genau die Realität?
5: Was ich so sehe?
6: Mhm. Ja. Ja, meine Realität schon.
5: Ja.
6: Das ist sehr, sehr relativ.
7: Hallo. Das wollen wir doch mal sehen.
8: Also ihr seht hier so einen Farbwürfel. Mhm. Ja, mhm. Und ihr seht hier oben hell beleuchtet einige Farben. Und hier seht ihr auch ungefähr die gleichen Farben. Was würdet ihr jetzt sagen, hat das hier ungefähr für eine Farbe?
4: Das ist braun,
6: würde ich sagen. Ja, würde ich auch sagen.
8: Bist du auch so? Ja. Und wie würdest du das hier beschreiben?
6: Als orange.
4: Ja. Orange, würde ich auch sagen.
7: Es geht also um diese beiden Felder hier. Einmal oben auf dem Würfel, einmal an der Seite. Welche Farbe haben die beiden Felder tatsächlich?
8: Dann seid ihr euch sicher, das ist wirklich braun, ne?
6: Ja.
8: Und das ist wirklich orange hier.
4: Ja. Also ja.
8: Nicht, dass ihr euch täuscht oder so.
4: Ja, klar. Ihr seid euch sehr sicher.
6: Ja, sehr sicher, ja.
4: Das sehen wir gleich mal, wie sicher ihr euch seid.
8: Das ist exakt die gleiche Farbe. Wenn du es jetzt abdeckst und keinen Kontext mehr hast, dann hast du kein Licht und keinen Schatten mehr, dann siehst du, wie es wirklich ist. Das ist eindeutig.
4: Sicher solltet ihr jetzt genau hingucken.
8: Es ist exakt gleiche Farbe.
4: Krass, ja.
8: Wir sehen es deutlich. Sobald ich es wegmache, sieht es aber wieder so, wie wir es vorher gesehen haben.
6: Ja. Mhm. Krass! Hätte ich jetzt nicht gedacht.
7: Die Illusion funktioniert tatsächlich bei allen.
6: Crazy.
8: Ja, das ist tatsächlich.
6: Okay.
8: Ja. Und seht ihr, das ist die gleiche Farbe hier?
4: Ja, okay, stimmt.
8: Und das ist die gleiche Farbe hier.
4: Komm mal her. Ja, stimmt schon.
6: Ja, Wahnsinn.
8: Habt ihr eine Idee, woran es liegen könnte?
6: Vielleicht an den Farben, die angrenzen. Dass das eben das menschliche Auge irgendwie ein bisschen verwirrt.
4: Also ich glaube, dass unser Auge, unser Kopf uns quasi einen Streich spielt, oder? Dass wir das doch die anderen Farben irgendwie anders dann zusammenbauen im Kopf.
0: Das Phänomen heißt Farbkonstanz. Wir nehmen die Farbe eines Objekts als gleich wahr, auch wenn sich das Licht ändert. Unsere Augen leiten Informationen über die Lichtwellen ans Gehirn. Dieses berücksichtigt die Umgebungsbeleuchtung, um die wahre Farbe zu rekonstruieren. So wirkt eine Zitrone stets gelb, bei Sonne und bei Schatten.
3: Nicht nur die Farben haben also einen Einfluss, wie wir Dinge wahrnehmen, sondern auch der Kontext. Und auch bei Größen, Mengen oder Distanzen lässt sich unser Gehirn leicht täuschen. Nicht nur im Kunstunterricht, sondern mitten im Alltag. Beim Einkaufen, Einrichten oder eben beim Essen. Das kann sogar fürs Abnehmen ganz nützlich sein. Schauen Sie mal. Welcher Burger ist größer? Wenn Sie den Trick nicht kennen, dann haben Sie wahrscheinlich den rechten gewählt. Und so ist es auch mit Tellergrößen. Auf kleinen Tellern wirken Portionen größer. Und die Forschung zeigt, dass wir mit kleinen Tellern auch deutlich kleinere Portionen essen. Aber auch beim Einkaufen

0: werden wir beeinflusst. Ein großer Einkaufswagen wirkt oft leer, also neigen wir dazu, ihn reichlich mit Müsli, Obst und Co. zu füllen. Und sogar der Griff macht einen Unterschied. Der klassische Frontale erzeugt Distanz, weil wir die Arme ausstrecken. Diese Position hingegen aktiviert eine Zugreifenhaltung. Die Folge: Wir kaufen rund 25% mehr ein als mit dem Standardgriff. Ob Griff oder Größe, wie wir Dinge wahrnehmen, beeinflusst unser Verhalten. Aber das geht noch weiter. Unser Gehirn lässt sich sogar austricksen, wenn es um den eigenen Körper geht. Klingt verrückt, aber hier ein Trick, der wirklich hilft. Wenn es juckt, etwa nach einem Mückenstich, damit er sich nicht entzündet, kratzen Sie einfach den anderen Arm. Studien zeigen, das kann den Juckreiz tatsächlich lindern. Warum das funktioniert und was das über unser Körpergefühl verrät, zeigt das nächste Experiment von Marsbett.
1: Zurück auf dem Campus der TU Nürnberg mit einem neuen Experiment.
2: Okay, also in unserer Wahrnehmung, in dem, was wir sehen, können wir ziemlich easy in die Irre geführt werden. Aber wie ist das bei unserem Körpergefühl? Kann es sein, dass ich diese Gummihand hier als meine eigene wahrnehme?
3: Gibt ein neues Experiment. Bitte mal Platz nehmen.
2: Ja.
3: Wir wollen mal versuchen, aus der Hand, die ganz offensichtlich aus Plastik ist oder so, Ihre Hand zu machen.
2: Ja? Meine Hand zu machen?
3: So, dass Sie spüren, was diese Hand hier spürt.
2: Oha,
3: das probieren
2: okay,
3: wir jetzt mal aus. Jetzt legen wir das jetzt mal so hin. Bitte mal die rechte Hand einfach mal hier so ganz normal auf den Tisch legen. Die brauchen wir jetzt nicht mehr. Die linke Hand hier bitte mal unter dieses Handtuch legen.
2: Ja.
3: Möglichst auch hier so ein bisschen, damit die ungefähr so aussieht.
2: Mhm.
3: Und jetzt gucken Sie mal immer so ein bisschen auf diese Hand drauf und versuchen Sie mal reinzuspüren, ob Sie in der Lage sind zu spüren, dass das hier Ihre Hand ist. Das geht, indem ich jetzt beide Hände gleich berühre, zum Beispiel so. Jetzt spürt man so ein bisschen was am Zeigefinger. Ne?
2: Yeah.
3: Ja? Ja. Und jetzt versuchen Sie mal, sich selber darauf einzulassen, diese Gummihand da, das ist eigentlich Ihre. Spüren Sie es schon ein bisschen?
2: Yeah.
3: Ja.
2: Und
3: jetzt wird es immer mehr so zu Ihrer Hand, oder?
2: Ja.
3: Yeah. Ziemlich eindeutig, das ist Ihre Hand. Und jetzt aufpassen.
2: Ja.
3: Jetzt schauen Sie genau da drauf, das ist jetzt Ihre Hand, ne?
1: Ein stranges Gefühl. Obwohl ich wusste, dass die Hand aus Plastik ist, habe ich sie als meine empfunden.
3: Hat es wehgetan?
2: Nee.
3: Nee, okay, gut, dann war es gut.
4: Aber, so aber ich habe ganz kurz gedacht, ich ziehe meine Hand weg.
3: Bisschen freaky war schon.
2: Dann hat es mir eingefallen, das ist ja gar nicht meine Hand.
3: Ja.
5: Wie ist dein Puls?
4: Boah, bisschen pumpt mein Herz.
3: Was sagst du jetzt hierzu?
5: Das ist
3: schon krass, oder? Ja, also ich habe gesehen, du hast ein bisschen gezuckt hier. Ne?
4: Ach, ja, genau. Diese Hand.
3: Genau. Achtung.
5: Reich. Ah, ich bin so schreckhaft.
1: Innerhalb weniger Minuten adoptiert das Gehirn die künstliche Hand als Teil des eigenen Körpers.
3: Wie hat sich das angefühlt?
5: Als hat sich schmerzhaft angefühlt.
3: Tatsächlich, ja?
5: Ja, schon.
3: Das Schmerz, aber du hast jetzt nicht gezuckt.
5: Ja.
3: Ja, das ist ein großes Vertrauen. Es ist wichtig für unser Gehirn, alle Sinneseindrücke, die es bekommt, zusammenzubinden, sodass es wieder stimmt, dass die Welt wieder in Ordnung ist.
2: Mhm.
3: Ja, und die Welt ist nur dann in Ordnung, wenn das, was ich sehe und das, was ich spüre, miteinander in Einklang ist. Ja, dann ist die Welt in Ordnung.
6: Das Gehirn versucht, die Sinneseindrücke von Sehen und Fühlen zu einem stimmigen Gesamtbild zusammenzufügen. Die Augen sehen die Berührung an der Gummihand und melden das ans Gehirn. Die andere Hand spürt die Berührung und sendet ebenfalls ein Signal. Das Gehirn verknüpft beide Eindrücke, so dass wir die Berührung an der Gummihand fühlen. Eine Illusion. Sie zeigt die Flexibilität des Gehirns dank seiner Plastizität. So können Menschen eine Prothese als Teil ihres eigenen Körpers akzeptieren.
2: Okay, also es liegt nicht immer an unseren Augen und an unserem Gefühl, wie wir Dinge wahrnehmen, sondern was unser Gehirn daraus macht. Es greift einfach auf Erfahrungen und auf Dinge zurück, die uns bekannt sind. Und es hat mir gezeigt, ich sollte meinen Augen nicht immer blind vertrauen.
0: Was wir fühlen, ist nicht immer das, was wirklich ist. Das hat die Gummihand eindrucksvoll gezeigt. Ein anderes Phänomen, das direkt auf unser Körpergefühl wirkt, ist die Musik. Sie lässt uns entspannen, beschleunigt den Puls oder gibt uns neue Energie. Oft ohne, dass wir es merken. Denken Sie mal an, spiel mir das Lied vom Tod. Schon die ersten Töne.

0: Streichen und sofort ist die ganze Stimmung da. Musik trifft uns in Herz, Kopf und Bauch. Und sie ist eine Art Magie. In einer internationalen Studie mit über 5600 Teilnehmenden aus 11 Ländern fanden Forschende heraus, dass Menschen Musik gezielt nutzen, um ihre Stimmung zu beeinflussen, um Stress zu lindern, sich zu beruhigen oder neue Energie zu tanken, über alle Altersgruppen hinweg. Ein einfacher Tipp, der sich aus der Studie ableiten lässt: Stellen Sie sich Playlists zusammen für unterschiedliche emotionale Ziele. Eine zum Entspannen, eine, die Sie motiviert oder eine, die einfach gut tut, wenn es gerade mal nicht so läuft. Der nächste Film zeigt, wie stark Musik auf uns wirkt, oft ganz unbewusst.
1: Ein Lied, das Filmgeschichte schrieb. Erst die Musik macht diese fast unerträgliche Anspannung fühlbar. Ein perfekt inszeniertes Duell, bei dem die im Hintergrund klagende Mundharmonika unter die Haut geht.
2: Man kann messen, dass Musik bis zu 50 verschiedene Parameter im Körper verändern kann. Die Gehirnströme ändern sich beim Musikhören, der Herzschlag, bestimmte Hormone verändern sich durchs Musikhören.
1: Der Musikpsychologe Günther Rötter erforscht, wie und warum Musik uns beeinflusst und wie sie mit unseren Gefühlen verbunden ist.
2: Der Ursprung der Musik liegt wahrscheinlich in der Melodik der Sprache. Also die Menschen haben aus der Emotion, die in der Sprache steckt, etwas genommen, was sie dann in die Musik übertragen haben. Und von der Theorie her können wir mit Musik die Stimmung und die Verfassung der Leute manipulieren.
1: In der Gastronomie läuft Musik meist wie beiläufig im Hintergrund. Sie beeinflusst aber, was und wie schnell wir essen und wie viel wir dafür bezahlen wollen. Klassische Musik zum Beispiel lässt die Gäste, das zeigt ein Versuch englischer Forscher, im Schnitt 10% mehr für ihr Essen bezahlen. Auch wenn sie keine Klassikfans sind.
2: Wir ahnen in klassischer Musik, auch wenn das nicht unsere Lieblingsrichtung ist, da ahnen wir, dass Musik klassischer Art irgendwie etwas Bedeutungsvolles, Edleres ist. Und das schreiben wir dann auch, wenn wir diese Musik hören, gleich den anderen Dingen in unserer Umgebung zu.
1: Studien zeigen, dass wir sogar die Kaugeschwindigkeit der Musik anpassen. Schnelle Musik lässt uns schneller kauen. Langsame, langsamer. Ist die Musik langsam, bleiben wir auch länger und wir trinken mehr. Bis zu 40% bei alkoholischen Getränken, wohlgemerkt. Trotzdem, der musikalische Einfluss auf den gastronomischen Erfolg ist begrenzt.
2: Es ist nicht so, dass man, wenn man jetzt eine Musik hat, die im Restaurant ihre Wirkung tut, dass man damit Qualitätsmerkmale des Essens selber kaschieren kann. Ich glaube, so weit reicht der Einfluss der Musik nicht.
1: Musik, die uns gefällt, aktiviert dennoch im Gehirn Areale, die für Glücksgefühle zuständig sind. Wenn Musik das sogenannte limbische System erreicht, kommt es zur Ausschüttung des Glückshormons Dopamin. Und das macht nicht nur glücklich, sondern auch entspannter, leistungsfähiger und aktiver. Und das hat natürlich auch Einfluss auf das, was wir gerade tun. Ob im Restaurant oder beim Einkaufen. Das Ziel hier? Die Kundschaft soll sich wohlfühlen. Denn wer sich wohlfühlt, bleibt. Und wer bleibt, kauft. Theoretisch.
2: Wenn Sie zum Beispiel in einem Kaufhaus Musik spielen, müssen Sie eine finden, die allen gefällt. Und wir haben ein heterogenes Publikum. Die Schulkinder, die sich Gummibärchen kaufen, die Rentner, die zu viel Zeit haben. Und allen diesen müsste die Musik, mit der ich manipulieren will, gefallen. Und das klappt einfach nicht, zum Glück.
1: Eine amerikanische Studie zeigt dennoch, in der Weinabteilung steigert französische Musik den Verkauf französischer Weine. Und deutsche Musik den deutscher Weine. Aber meistens ist die Sache mit dem Einfluss

0: der Musik beim Einkaufen doch etwas komplexer.
1: Das gelingt nur zum Beispiel in einem Jeans-Shop. Da haben wir dann einen DJ, der die Musik macht. Und das Publikum hat eine ganz schmale Altersspanne. Und wir wissen auch genau, was sie in ihrer Freizeit hören. Und wenn ich diese Musik nehme, kann ich schon einiges erreichen.
2: Marie, immer eine gute Suppe.
0: Einiges erreicht hat Musik in der Werbung. Was vor Jahrzehnten mit Liedern und Jingles angefangen hat,
3: Zott-Sahne-Joghurt,
0: hat sich mittlerweile zu ausgefeilten Soundkonzepten entwickelt. Dabei gelten die Gesetze der Filmmusik. Schnelle, unregelmäßige Rhythmen assoziieren die vermeintliche Dynamik eines Sportschuhs, wie hier. Ruhige Melodien, fließende Rhythmen und Harmonien hingegen vermitteln Ruhe und Sicherheit. Dies könnte, wie hier, die gewünschte Zuverlässigkeit eines Autos unterstreichen. Wichtiges Element sind sogenannte Soundlogos, kurze Tonfolgen, die ein Werbelied ersetzen sollen. Vielseitig einsetzbar und hoher Wiedererkennungswert.
1: Alles passt zusammen. Das Logo der Firma, der Jingle der Firma. Man setzt auf Ganzheitlichkeit. Der Wiedererkennungswert wird größer und es ist stimmiger. Es erzeugt keine kognitiven Dissonanzen. Das ist die Hoffnung hinter diesen Dingen. Aber man darf es nicht überschätzen.
0: Denn der Erfolg ist nicht planbar. Selbst die besten Konzepte führen nicht immer zum Ziel. Trotz aller Forschung.
1: Es ist einfach auch so, dass Musik nicht vollkommen zugänglich ist für Wissenschaft. Im Grunde muss da ein Mensch dahinter stecken, der aus seiner Intuition und seinem Gefühl heraus handelt und komponiert und einsetzt.
0: Heißt, nur wenn wie hier alles stimmt, landet die Musik einen Volltreffer.
4: Ist Ihnen eigentlich was aufgefallen? 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Ganz ehrlich, haben Sie es bemerkt? 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Ich freue mich aufs nächste Mal mit Ihnen, hier bei Quarks. 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
9: Es gab auch viele Tage, da musste es einfach verdammt schnell gehen. Und auch viel ungesunde Limonade. Es ging auf den Kreislauf mit Schweißausbrüchen. Da habe ich gesagt, nee, ich muss jetzt irgendwas machen. Und dann sind wir in die Notaufnahme.
10: Die Ernährungsdocs. Essen als moderne Medizin. Eine Chance für einen Mann, der eine kranke Schilddrüse hat und seit Jahren gegen sein Gewicht kämpft. Und für eine Frau mit starken Magenbeschwerden. Zwei neue Fälle für die Ernährungsdocs. Ihre Strategie? Iss dich gesund. Er möchte endlich dauerhaft abnehmen.
11: Mein Name ist Marc-Oliver Erichsen, ich bin 48 Jahre alt. Mein größtes Problem ist Hashimoto-Schilddrüsenerkrankung und damit großes Übergewicht.
10: Durch die Hashimoto-Erkrankung hat Marc stark zugenommen. Er wiegt 137 Kilogramm. Außerdem führt die Krankheit bei ihm zu Stimmungsschwankungen und depressiven Phasen.
11: Schwierig. Also wirklich mental echt schwer.
10: Hashimoto ist nicht heilbar. Deshalb muss Mark den Mangel an Schilddrüsenhormonen ausgleichen und täglich Tabletten nehmen. Die Dosis ist gut eingestellt. Nun kämpft er verzweifelt gegen sein Übergewicht an.
11: Das ist das, was mich tatsächlich permanent 24/7 beschäftigt.
12: 24/7?
11: Ja, das hat man also immer im Kopf. Also, wo man sagt, na ja, jetzt gab es doch mal eine Pizza oder so. Dann steht man abends wieder vorm Spiegel und sagt sich, mein Gott, was hast du dir da wieder einfallen lassen, so einen Mist zu essen.
12: Mhm. Aber Sie haben ja schon viel versucht, was das Gewicht angeht.
11: Ja, also Kalorien zählen permanent.
12: Mhm. Aber warum?
11: In der Hoffnung, dass es zumindest nicht schlimmer wird.
12: Okay.
11: Shakes? Ja, Shakes habe ich auch ausprobiert, aber zum Abnehmen hat mir das gar nichts geholfen. Mhm. Atkins-Diät mit viel Fleisch, viel Käse, viel Salat essen.
10: Außerdem Trennkost, Kohlsuppendiät, FDH, Futter die Hälfte, Low Carb, Weight Watchers. Alles Diäten, die nichts dauerhaft gebracht haben.
11: Ernährungsberatung habe ich auch schon gemacht, zweimal. Ernährungspyramiden, ja, glaube ich, kann ich aufmalen. Mhm. Habe ich jetzt nicht wirklich was für mich bekommen, wo ich gesagt habe, das hilft mir weiter.
12: War nicht individuell genug.
11: Ja. Mhm.
10: Er braucht eine Strategie, die zu seinem anspruchsvollen Alltag passt. Mark lebt in der Nähe der dänischen Grenze. Er ist stellvertretender Leiter in einer Buchdruckerei. Früher arbeitete er als Friseurmeister, aber da fehlte ihm die Herausforderung. Deshalb hat er berufsbegleitend eine Ausbildung zum Betriebswirt gemacht.
13: Ich brauche Abwechslung und immer mal wieder neue Aufgaben und immer mal wieder ein bisschen was, worauf man sich einstellen muss und kann. Und dass man da so ein bisschen geistig flexibel unterwegs ist.
10: Neben dem Job engagiert Marc sich ehrenamtlich. Als Hauptsportwart im Sportverein Süderlügum und auch bei der Feuerwehr. Dort ist er Kassenwart. Aber viel lieber wäre ihm, wieder die gefährlicheren Einsätze zu haben und mit Atemschutzgerät in brennende Häuser zu gehen. Doch dafür hat er die körperliche Leistungsprüfung nicht geschafft.
13: Das ist ein sehr, sehr unangenehmes Gefühl, sich eingestehen zu müssen, dass man da einfach nicht durchkommt, obwohl man es eigentlich will.
10: Dabei treibt Marc super viel Sport. Neben Job und Ehrenamt trainiert er fast täglich.
13: Um endlich mal deutlich Gewicht zu verlieren. Aber ich muss schon froh sein, wenn ich es überhaupt gehalten bekomme.
12: Lassen Sie uns einmal gucken, wie so Ihre Woche aussieht. Was Sie so machen.
11: Mhm. Montags, Mittwochs, Freitags schwimmen. Und
12: Montags, Mittwochs, Freitags schwimmen?
11: Ja.
12: Alles klar. Dann brauche ich ein paar mehr Schildchen hier.
10: Dazu kommen noch Tennis und Badminton, zweimal Fitnessstudio und dreimal Walken.
12: Ja, Woche ist voll.
11: Ja, mir fehlt noch Ehrenamt Sport.
10: Kassenwart und Hauptsportwart müssen auch noch in den Plan.
12: Sie sind ja hammermäßig engagiert. Respekt. Neben Ihrer Arbeit, die meistens ja auch noch mehr als 40 Stunden.
11: Eher 50, aber.
12: Eher 50?
11: Ja.
12: Also, das alles zusammengenommen bedeutet schon Stress für Ihren Körper.
11: Ja, den muss man mitunter auch ein bisschen zwingen, dass er mitmacht.
12: Dieser Dauerstress ist leider ein ganz natürlicher Fettverbrennungsblocker. Ja? Es blockiert. Stress löst eben hormonelle Kettenreaktionen aus, die dann das Abnehmen verhindern.
11: So viel Stress.
12: Das bedeutet also insgesamt, auf der einen Seite brauchen wir die Ernährung und wir brauchen auch die Bewegung, aber wir brauchen auch die Säule Entspannung, damit Sie langfristig und nachhaltig abnehmen können.
11: Da haben wir ja zwischen Samstag und Sonntag noch ein bisschen Lücke.
12: So 2 Minuten.
11: Ja.
10: Silja Schäfer hat da schon eine Idee. Wenn Marc gestresst ist, greift er gerne zu Süßem.
13: Und dann guckt man, dass man irgendwie eine Tafel Schokolade oder irgendetwas findet, dass man schnell ein bisschen was Schönes, sich was gönnt.
10: Seine Abnehmversuche hat seine Frau Steffi immer unterstützt und mitgemacht. Die beiden kennen sich seit 28 Jahren, sind 21 Jahre verheiratet. Steffi ahnt, wo das Problem bei ihnen beiden liegt.
14: Ja, viel Kohlenhydrate eben auch, ne? Nudeln, Kartoffeln sind eigentlich immer dabei, Fleisch gar nicht mal, aber dann viel Kohlenhydrate.
15: Auch Steffi ist mit ihrem Gewicht unzufrieden. Außerdem will sie was gegen ihre Hautprobleme tun. Wegen ihrer Neurodermitis muss sie oft Cortisoncreme nehmen. Steffi möchte deshalb bei der Ernährungsumstellung mitmachen und kommt zur Beratung aufs Boot dazu. Beide haben eine Woche lang Ernährungsprotokoll geführt.
12: Mir geht's darum, was sie essen. Um die Qualität. Mhm. Deshalb würde ich Sie jetzt einfach mal bitten, anhand Ihres Ernährungsprotokolls mal zu markieren, wie viel Gemüse Sie in dieser Woche gegessen haben.
13: Oh ja, da gab es einen schönen Burger zum Mittag.
16: Ja, der hat nicht genug Gemüse.
13: So, Gemüsetaler, gefüllte Paprika, ein Rübeneintopf. 3, 4, 5, 6. Ja.
12: Ich möchte, dass Sie ab sofort mindestens 3 Portionen Gemüse jeden Tag essen. Sprich, in einer Woche 21 Portionen. Und nicht nur 6.
13: Ja, haben wir Steigerungspotenzial.
15: Von diesen Lebensmitteln gab es dagegen zu viel.
13: Ich bin gerade ein bisschen schockiert, wie, wenn man die Menge so vor sich sieht.
14: Ja, das merkt man gar nicht in dem Moment oder auch die Woche. Man denkt, das war nicht so schlimm, aber wenn man es dann so vor sich hat, doch.
15: Viel Weißmehl, Wurst, Fleisch und Süßes.
12: Das sind alles Dinge, die nicht satt machen und die zusätzlich leider auch noch Entzündungsprozesse im Körper triggern. Und wenn wir dann Ihren Sport betrachten, der kann das maximal ausgleichen.
15: Ein Neuanfang muss her. Silja Schäfer hat eine Strategie für die beiden erstellt.
12: Das wird Ihre Team-Challenge werden.
14: Okay, bitte.
13: Scheinfasten.
12: Scheinfasten bedeutet 5 Tage lang eine vegane Ernährungsweise mit 3 Mahlzeiten. Das Gute ist, Ihr Körper erhält dann noch Vital- und Nährstoffe. Das heißt, er hungert nicht so extrem, kommt aber trotzdem in diesen Fastenmodus, den wir eben erzielen wollen, um einmal im Körper aufzuräumen.
15: Morgens zum Beispiel Chia-Mandelpudding mit Kokosjoghurt, Kiwi und Himbeeren. Mittags Suppe mit Erbsen und weißen Bohnen. Abends Brokkoli-Gemüse mit Nuss-Kräuter-Mix. Pro Tag sind insgesamt etwa 800 Kalorien erlaubt. Diese und mehr Rezepte zum Scheinfasten gibt's online bei den Ernährungsdocs.
12: Und danach geht's weiter mit einer antientzündlichen Ernährung.
15: Wichtig, gerade bei Hashimoto, mit reichlich Gemüse, Obst, Vollkornprodukten, pflanzlichem Eiweiß und Ölen. Außerdem 1 bis 2 Mal pro Woche Seefisch, wie Makrele oder Lachs, wegen der entzündungshemmenden Omega-3-Fettsäuren.
12: Damit Sie die Gemüseportionen schaffen, gilt es jetzt, am Wochenende ein bisschen vorzuarbeiten. Meal Prep. Das heißt, 250 oder 500 Gramm Gemüse und frieren das ein als Backup.
14: Kriegen wir hin.
12: Ja?
14: Ja.
13: Ja. Und schon vorgeschnitten, dass es nicht als Ausrede geht, ich habe keine Zeit.
12: Sehr gut. Sehr gut gemerkt.
15: Und wenn es mal schnell gehen muss, können Sie daraus Ofengemüse, Grillgemüse oder Gemüsecurry machen.
12: Und Sie haben mir ja auch erzählt, dass Sie Fingerfood ganz gerne essen.
13: Ja.
15: Die schnellen Häppchen machen Sie dann beim nächsten Termin. Zum Abschluss schlägt Silja Schäfer noch eine Entspannungstechnik vor.
12: Waldbaden. Denn Waldbaden kann Ihr Stresslevel senken.
13: Wirklich rumstehen und nichts tun.
12: Und wirklich mal schauen, was gibt's da alles im Wald und die Seele baumeln lassen.
13: Wie häufig macht man sowas?
12: Dass es nicht in Stress ausartet.
13: Jetzt muss ich die Routinen verändern und neue Routinen sind anstrengend.
14: Wir müssen es halt viel vorbereiten, aber dann kriegen wir es hin.
15: Sie ist fast nur noch Schonkost, weil sie vieles nicht mehr verträgt.
9: Ich bin India, 28 Jahre und habe seit ein paar Jahren Magenbeschwerden.
15: Bei India schlägt Stress schnell auf den Magen. Sie hatte schon dreimal eine Gastritis,

0: eine Entzündung der Magenschleimhaut. India wohnt mit ihrer Mutter in der Nähe von Kiel. 2024 hat India viel Stress.
1: Dann machst du halt was Schnelles. Eben auch so Cupnudeln. Einfach Wasser drauf und innerhalb von 5 Minuten fertig. Und auch viel ungesunde Limonade und halt auch Energies, ne, um irgendwie das alles auch stemmen zu können.
0: Aber das geht nicht lange gut.
1: Tatsächlich hatte ich da Cupnudeln gegessen. Da waren dann auch Krabben drin. Ich weiß nicht, ob die nicht mehr gut waren, aber auf jeden Fall ging es mir danach extrem schlecht. Und danach hat es dann auch angefangen, kurze Zeit darauf.
0: Im August 2024 kommt die dritte Gastritis mit voller Wucht. Sie hat Schüttelfrost, zittert am ganzen Körper, der Magen schmerzt und krampft, ihr ist übel und schwindelig.
1: Abends wurde es dann so doll von den Schmerzen, dass ich einfach nicht mehr wusste, wie soll ich sitzen, wie soll ich stehen, wie soll ich liegen. Das ging auf den Kreislauf mit Schweißausbrüchen. Da habe ich gesagt, nee, ich muss jetzt irgendwas machen und dann sind wir in die Notaufnahme.
0: Dort bekommt sie Säureblocker gegen die Beschwerden. Doch das ändert nichts daran, dass ihr Magen immer empfindlicher wird.
2: Ich fand es ganz, ganz fürchterlich, dieses Kind so leiden zu sehen. Und man kann nicht helfen. Und ich wusste auch nachher schon gar nicht mehr, was ich kochen sollte, weil nichts blieb drin. Sie hat von allem Magenschmerzen bekommen. Und wir sind nachher wirklich nur noch bei Zwieback, Haferschleim und Kartoffeln geblieben. Ne?
0: Trotz Säureblocker und Schonkost verschwinden die Beschwerden nicht. Magenschmerzen, Übelkeit, Sodbrennen und Kreislaufprobleme.
3: Wie stark belasten Sie Ihre Beschwerden im Alltag? Wir haben hier eine Leidensdruckskala. 0 heißt, mir geht's prima, ich habe überhaupt gar keine Beschwerden. 10, oh, schlimmer geht's eigentlich kaum.
1: Also aktuell würde ich mich jetzt bei der 6 einordnen, wobei das immer wieder schwankt. Also ist öfter auch bei der 7 oder 8.
0: Viola Andresen hat India wegen ihrer anhaltend starken Beschwerden zu einer Magenspiegelung geschickt.
3: Das ist ihr Magen. Die Schleimhaut sieht tadellos aus.
1: Ja.
3: Da ist wirklich gar nichts zu sehen. Keine Entzündung, keine Geschwüre. Mhm. Also wir haben keine sichtbare Ursache für ihre Beschwerden. Das nennt man einen Reizmagen. Das heißt, der Magen ist ganz sensibel. Ein weiteres Problem ist auch, dass man auch teilweise zu viel Magensäure hat oder zu wenig Magensäure. Das kann auch Übelkeit machen, mal Sodbrennen. Kennen Sie das auch?
1: Ja, also nicht immer, aber es ist manchmal auch da, ja.
3: Der dritte Punkt ist die Verbindung zwischen dem Gehirn und dem Magen, das berühmte Bauchhirn. Das heißt, Stress, Angstsituationen, Angespanntheit überträgt sich auf den Magen und stört die Magenfunktion. Können Sie das auch so nachempfinden?
1: Absolut, ja. Letztes Jahr war da extrem viel Stress.
0: Die Magennerven sollen wieder beruhigt werden über die Ernährung und ein spezielles Gerät.
3: Das ist ein Gerät, um den Vagusnerv zu stimulieren.
0: Der Vagusnerv verläuft vom Gehirn über den Hals, die Brust bis zum Bauchraum. Er sendet Informationen zwischen unserem Gehirn und den inneren Organen und ist unter anderem für die Verdauungsorgane und Entspannung zuständig. Dieses Gerät wird bisher vorwiegend in Studien verwendet. Es soll den Zweig des Vagusnervs am Ohr stimulieren.
1: Ja, so ein leichtes Kribbeln im Ohr. Ist ganz angenehm.
3: Und in Studien konnte man zeigen, dass das funktioniert bei Reizmagen, dass das Symptome richtig gut lindern kann. Empfohlen wird das, dass man das mindestens 1 Stunde pro Tag durchführt.
1: Ja, ich denke mal, das kriege ich gut in meinen Alltag integriert.
0: Richtig runterfahren kann India bei ihrem Pferd Emmy. India hat schon als kleines Mädchen davon geträumt, ein eigenes Pferd zu haben.
1: Ich hatte sie gekauft, da war sie fast noch Fohlen, also ein Jährling. Hab sie selber ausgebildet und ein halbes Jahr lang geritten. Und dann war sie leider nicht mehr reitbar.
0: Durch eine Verletzung wurde das Sprunggelenk dauerhaft geschädigt. Emmy kann nicht mehr geritten werden, aber dafür Tricks wie Tanzen. Zu Hause haben sie noch mehr Tiere. Sich um sie zu kümmern, gehört fest zu Indias Leben.
1: Also ohne Tiere geht gar nicht. Viel zu ruhig im Haus.

0: Irgendwas muss immer da sein.
1: India ist Mediengestalterin für Printmedien. Um den Auslöser für ihre Magenprobleme zu erkennen, notiert sie in ihrem digitalen Tagebuch, wie es ihr geht und was sie isst. Viola Andresen hat ihr Ernährungsprotokoll ausgewertet und ein paar Lebensmittel gefunden, die für Indias Reizmagen nicht so gut verträglich sind. Blähende Lebensmittel wie Lauch, Zwiebelbrot, Knäckebrot mit Knoblauch. Auch Süßes kann Magenbeschwerden verschlimmern. Außerdem isst India allgemein viel Brot.
2: Diese ganzen Produkte und insbesondere die Getreideprodukte enthalten sogenannte Fructane. Fructane sind spezielle Kohlenhydrate, die von unserem Verdauungstrakt nicht gut verdaut werden können und deswegen eben Beschwerden verstärken.
0: Okay.
1: Auch Fenchel und Kamillentee enthalten Fructane und sind deshalb für India vorübergehend nicht geeignet.
0: Okay, das hätte ich jetzt nicht gedacht.
1: Viola Andresen verordnet India die Feel-Good-Magen-Strategie.
2: Der erste Schritt wird sein, für die nächsten 4 Wochen, dass Sie sich konsequent magenschonend ernähren, aber deutlich vielfältiger als bisher.
0: Gerade so Ananas oder Zitrusfrüchte dachte ich, schwierig. Oder auch Erdbeeren dachte ich immer, ist recht schwer verdaulich, aber scheinbar ja nicht.
2: Ist teilweise auch ein bisschen abhängig von den Mengen, aber in geringen Mengen sind die Sachen, die hier liegen, alle auf der Liste der Sachen, die Sie dürfen.
1: Diese Lebensmittel dagegen soll India wegen ihres Reizmagens 4 Wochen weglassen. Neben Getreide auch Hülsenfrüchte, bestimmte Obst- und Gemüsesorten sowie laktosereiche Milchprodukte. Den Therapieplan zur Ernährungsstrategie bei Reizmagen gibt's online bei den Ernährungsdocs.
2: Ich habe Ihnen ein Beispielgericht mal mitgebracht.
1: Eine Gemüse-Quinoa-Pfanne mit gebratenem Tofu.
0: Ganz anders, als was ich bisher sonst gegessen habe.
2: Ganz oben drauf ist Tofu.
0: Okay, noch nie gegessen zuvor.
2: Ah, okay.
1: Aber das hier kennt India. So etwas hat sie sonst gekauft und gerne genascht.
2: Das ist eine magenschonende Alternative für Sie.
0: Viel besser.
2: Viel besser sogar.
0: Viel fruchtiger.
2: Ja, sehr schön.
1: Für den Kakaoboden Eier mit Ahornsirup schaumig schlagen, Kakaopulver, Rapsöl, Hafermehl und Backpulver dazu. Den Teig auf ein Blech streichen und 8 bis 10 Minuten backen. Für die Füllung laktosefreien Quark und Frischkäse sowie Vanille und Ahornsirup mixen. Die Creme auf eine Hälfte des Kakaobodens streichen und die andere darauf legen. Nach einer Stunde im Kühlschrank in Riegel schneiden und dann genießen. Nach der reizarmen Phase folgt dann die Aufbauphase.
2: Das heißt, dort werden die Lebensmittel, die Sie vorher gemieden haben, der Reihe nach langsam wieder eingeführt. Und zwar wirklich immer nur ein Lebensmittel zur Zeit. Zum Beispiel haben wir hier aufgebaut mal die Aprikosen. Sie fangen an mit einer halben Aprikose an Tag 1, dann steigern Sie das auf eine Aprikose an Tag 2. Wenn das alles gut geht, steigern Sie auf 2 Aprikosen an Tag 3. Und so gehen Sie nach und nach die verschiedenen Lebensmittel durch, immer nur 1 zur Zeit. Und ganz wichtig, dass Sie in der Zeit auf jeden Fall wieder Ihr Ernährungsprotokoll mit Symptomen führen. Denn nur so können Sie wirklich sicher herausfinden, welche Lebensmittel Ihnen Beschwerden machen.
0: Okay, einfach ein bisschen rantasten dann, ne?
2: Und für die vielfältige Ernährung möchten wir Sie noch zu einem Kochkurs schicken.
0: Da bin ich gespannt.
1: 2 Wochen später ist es soweit. India ist auf dem Weg zu Koch Thomas Sampel. Da sie Gyros liebt, hat er für sie ein magenschonendes Gyros kreiert. Mit Tzatziki, Ofenkarotten und selbstgemachtem Pita-Brot. Los geht's mit dem Hähnchen. Das wird mariniert mit antientzündlichen Gewürzen und Kräutern.
3: So, wichtig ist hier oben drauf, alle Finger nach oben. Ja. Und jetzt machst du so. Du machst das überzeugt.
0: Ja. Man sieht, dass ich sowas noch nie gemacht habe.
3: Ja, aber so ist super. Bei einem normalen Gyros kommt immer Zwiebel und Knoblauch dazu. Das ist für diesen Reizmagen jetzt nicht so gut. Daher gibt es einen Trick. Man nimmt Knoblauchöl.
0: Ja.
3: Und dadurch hast du den Geschmack von Knoblauch, den wir für das Gyros unbedingt brauchen.
1: Noch ein bisschen Olivenöl, Pfeffer und Salz in die Marinade.
3: Und jetzt stellen wir das Ganze beiseite, kümmern uns um das Nächste. Und das mariniert hier schön durch.
1: Weiter geht's mit dem Pita-Brot. Hefe mit lauwarmem Wasser und Zucker aktivieren, bis sie Bläschen bildet. Dann glutenfreies Mehl, Flohsamenschalenpulver und Salz in einer Schüssel mischen. Hefemischung und Rapsöl dazugeben, verrühren und kneten.
3: Jetzt stellen wir den rüber, über den Herd, damit der an einem warmen Ort so circa eine halbe Stunde steht.
1: Bunte Karotten mit Olivenöl und Kräutern in ein kleines Paket falten und etwa 25 Minuten garen.
3: Dritte Sache fertig. So, jetzt kommen wir zum Wichtigsten.
0: Tzatziki?
3: Ja.
1: Dafür eine kleine Gurke reiben.
3: Das Schöne ist bei diesen kleinen Gurken, da ist noch nicht so viel Kerngehäuse drin. Deswegen wässern die nicht so extrem.
0: Okay.
1: Etwas salzen und 10 Minuten stehen lassen. Währenddessen den laktosefreien Quark, denn auf Laktose soll sie ja gerade verzichten, mit Zitronensaft, Öl und Schwarzkümmel verrühren. Dann die Gurke gründlich auspressen. Das verbessert die Verträglichkeit. Nun noch unterheben und kalt stellen. Es geht weiter mit dem Pita-Brot. Der aufgegangene Teig wird in 10 Portionen geteilt, dünn auseinandergedrückt und ohne Fett gebacken. Zum Abschluss das marinierte Hähnchenfleisch sanft anbraten.
3: Weil zu viel Röststoffe sind nicht so gut. Ist auch sehr anstrengend für den Magen. Deswegen braten wir bei niedriger Temperatur.
1: Und fertig. Alles selbst zubereitet.
3: Und was sagst du?
0: Sehr gut.
3: Meinst du, du wirst dir das zubereiten?
0: Auf jeden Fall. Sehr lecker. Ich dachte erst, dieses Rezept ist sehr aufwendig, aber im Endeffekt war es trotzdem echt leicht und doch relativ schnell zubereitet.
1: Steffi und Marc starten ihr Scheinfasten. Dafür bereitet Marc eine schnelle Gemüsesuppe zu. Pro Portion gibt es 400 Gramm Suppengemüse mit Öl, Gemüsebrühe, Pfeffer und Kräutern.
4: Ja, Tag 3, Scheinfasten. Wie geht's dir?
5: Gut, nur dass ich Hunger habe. Tatsächlich.
4: Ja, das ist immer so eine Stunde nach der Mahlzeit, kommt so das leichte Hungergefühl wieder auf.
5: Man kann auch gut was Süßes dann tatsächlich haben. Aber nein, machen wir nicht.
4: Ja.
5: Wir halten durch.
4: Genau.
1: Selbst im Campingurlaub fasten sie weiter.
4: Wir schnippeln gerade fürs Scheinfasten. Heute Abend gibt's Kohl, Möhre, was gibt's? Spitzkohl?
5: Spitzkohl mit Erdnussdressing.
4: Ja.
5: Wir sind auf dem Campingplatz. Das sind natürlich etwas erschwerte Bedingungen, aber kriegen wir alles hin.
1: Insgesamt haben sie 5 Tage Scheinfasten durchgezogen.
3: Das hatte auf jeden Fall den Effekt, dass man auch aus diesem Heißhunger und aus diesem Zuckerjanker rauskam.
5: Wenn man dann wieder normal ist, dass es anders schmeckt alles, intensiver und man diesen Zucker tatsächlich nicht braucht.
1: India hat früher nie groß gekocht, aber Schritt für Schritt baut sie das aus.
0: Es war schon eine extreme Umstellung. Ich musste viel lernen und bin auch immer noch dabei, aber es macht mittlerweile doch Spaß.
1: Zum Frühstück macht sie sich Buchweizengrütze mit Banane, Blaubeeren und Chiasamen. Oder Rührei mit glutenfreiem Brot. Geht alles schnell und ist gut verträglich für ihren Reizmagen. Auch Mutter Petra hat's probiert.
6: Es kommen mehr Sachen dazu, die ich vorher nie eingekauft habe. Zum Beispiel Buchweizengrütze, Chiasamen. Das sind Dinge, die gab's in meiner Küche vorher gar nicht.
1: Mittags macht India Gemüselasagne. Tortilla mit Gemüsehackmix. Gefüllte Zucchini-Boote oder Gemüseauflauf mit Quinoa. An Quinoa hat sie sich das erste Mal gewagt.
0: Das sah halt für mich anfangs aus wie Vogelfutter. Deswegen dachte ich ja, ich werde da nie beigehen. Aber mittlerweile, ich esse es super gern.
1: Als Snack bei der Arbeit oder unterwegs gibt es die Kakaoschnitte.
0: Ich habe die tatsächlich häufiger gemacht und auch mal Freunden gegeben. Und die waren auch ganz begeistert und haben tatsächlich auch das schon mal nachgemacht.
1: Wenn India kocht, macht sie die doppelte Menge und isst es abends nochmal oder am nächsten Tag zum Mittag. Sie versucht 5 bis 6 kleine Mahlzeiten am Tag zu essen. Und am Abend lieber was Leichtes, weil ihr nachts sonst übel wird.
0: Wenn ich nachts 20 Uhr esse, kriege ich Magenprobleme. Deswegen esse ich immer

0: eigentlich ab 18 Uhr nichts mehr, wenn es geht.
1: Das Gerät zur Vagusnervstimulation nutzt sie am liebsten abends, weil sie danach gut schlafen kann. Die Kombi aus Entspannung und Ernährung schlägt an. Sie hat bereits weniger Beschwerden.
0: Mit der Zeit ist es wirklich immer weniger geworden. Anfangs waren es vielleicht noch 5 Tage, nachher nur noch 3. Mittlerweile ist es vielleicht nur noch 1 Tag, wo ich Beschwerden habe in der Woche.
1: India genießt es, dass es ihr schon wieder besser geht. Marc und Steffi haben ihre Verabredung mit Silja Schäfer. Gemeinsam machen sie gesundes Fingerfood.
2: Und wir starten jetzt mit Food Pops.
3: Food Pops?
2: Das sind quasi herzhafte Pralinen.
1: In 2 Varianten, mit Thunfisch oder Oliven. Zusammen mit Feta, Frischkäse, Zitronenabrieb, getrockneten Tomaten, Kräutern sowie Nüssen.
2: Und Thunfisch eben nicht nur eiweißhaltig, sondern wir haben hier auch die Omega-3-Fettsäuren dabei, die unserem Körper gut tun. Tatsächlich auch eine schöne Eisenquelle.
4: Ah, das wusste ich auch nicht, ja.
1: Daraus kleine Kugeln formen und dann panieren. Zum Beispiel in Kräutern, Pumpernickel, Nüssen oder gemahlenen Mandeln. Viele Zutaten, aber trotzdem schnell gemacht.
2: Wir machen zuletzt jetzt noch Süßkartoffeltoast mit Hummus, Spinat und roter Beete.
4: Okay.
3: Das klingt lecker.
1: Zuerst Süßkartoffeln in Scheiben schneiden und etwa 8 Minuten backen. In der Zeit den Hummus zubereiten. Dafür Kichererbsen mit Olivenöl, Sesammus, Zitronensaft, Gewürzen und Wasser cremig pürieren. Die gebackenen Süßkartoffelscheiben mit dem Hummus bestreichen und darauf rote Beete, Spinat und etwas Schwarzkümmel verteilen.
3: Ein echter Hingucker.
2: Ja, echter Hingucker. Mal gucken, ob es auch ein echter Hinschmecker wird.
3: Das wollen wir mal probieren.
2: Wollen wir mal?
3: Ne?
2: So. Bitte.
4: Also ich würde so anprobieren.
2: Ja, es weich.
3: Oh, das schmeckt schon lecker.
2: Mm.
4: Ja? Mm. Die sind auch gut.
2: Und dann gilt's, das nachzumachen.
3: Ja.
4: Ja, gerne.
3: Das wird auf jeden Fall gemacht.
4: Ja.
1: Die Rezepte gibt es natürlich online bei den Ernährungsdocs.
5: Mir hat das so gut gefallen. Ich freue mich schon drauf, das jetzt demnächst zu Hause zu machen und irgendjemanden einzuladen, den ich damit beglücken kann.
1: India ist nun in der Aufbauphase. Sie notiert sich, welche Lebensmittel sie in welcher Menge verträgt. Gluten, also Getreide, ist kein Problem. Außerdem gehen kleine Mengen Milchprodukte, Zwiebeln, Knoblauch und Kichererbsen. Viola Andresen kommt zum Hausbesuch. Da es bei India so gut läuft, hat sie neue Tipps dabei.
6: Sie möchten ja auch noch gerne weiter zunehmen.
0: Genau.
1: Vor der Ernährungsumstellung hatte sie 10 Kilo abgenommen, weil sie kaum noch was vertragen hatte. Wegen des Reizmagens kann India nun keine großen Portionen essen, aber sie kann ihre kleinen Mahlzeiten mit gesunden Kalorien anreichern.
6: Hier sind 3 Beispiele: Haselnussmus, Mandelmus und Erdnussmus. Möchten Sie mal probieren?
0: Ja, gerne.
6: Sie sind sehr eiweißreich, sie enthalten viele Ballaststoffe und die gesunden ungesättigten Fettsäuren. Das heißt, eine echte Kalorienbombe, aber eben gesunde Kalorien.
1: Andere Dinge, mit denen sie ihr Essen anreichern kann, sind kleine Mengen Lachs, Avocado, Banane, Porridge oder Kartoffelpüree mit etwas Butter.
6: Und was natürlich auch prima ist, besonders gut bei Reizmagen geeignet, dass wir einfach flüssige Kalorien zuführen, nämlich im Rahmen eines kalorienreichen Shakes.
1: Zum Beispiel ein Power Booster Shake aus Haferflocken, eiweißreichem Quark, gesunden Fetten, etwas Ahornsirup, Obst und Gewürzen. Macht pro Portion fast 500 gesunde Kalorien.
0: Prost!
4: Prost!
0: Sehr lecker.
6: Man kann das ja auf Vorrat machen, dann sozusagen man trinkt ein Glas und der Rest kommt in den Kühlschrank.
0: Genau, kann ich mir auch gut vorstellen, mal mit zur Arbeit nehmen.
1: India hat bereits mehr Energie, sie macht wieder Sport und hat ganz frisch den Motorradführerschein.
0: Ich kann endlich wieder was machen, ich traue mich wieder rauszugehen. ohne die Angst, dass mir dauernd irgendwie schlecht werden könnte. Bin viel fitter und ich genieße das.
7: Das sind Unterschiede wie Tag und Nacht. Was die Ernährung ausmacht, das ist wirklich, hätte ich nicht gedacht.
1: India ist gespannt, was die zusätzlichen Tipps bringen. Noch 2 Monate bis zum Abschlusscheck. Marc startet sein neues Morgenritual. Zuerst macht er Chia-Pudding, den gibt es sogar im Urlaub. Chiasamen, Leinsamen und Flohsamen in Haferdrink mischen.
8: Und wichtig, zum Anfang kräftig rühren, damit das nicht zusammenklebt. Und auch während das zieht, immer schön wieder zwischendurch umrühren. Und dann wird es tatsächlich von flüssig zu einem kleinen Pudding.
1: Während der Chia-Pudding quillt, hat Marc Zeit für Sport. Gerade geht er am liebsten in den Süderlügummer Dünen walken. Außerdem hat er das Meditieren für sich entdeckt. Auch wenn es am Anfang schwierig war, sich darauf einzulassen.
5: Ich setze mich dann in den Schneidersitz und atme wirklich ein paar Mal tief ein und aus. Schließt die Augen und geht dann so ein bisschen durch den Körper durch. Wie fühle ich mich gerade? Wie fließt die Atmung?
1: Danach isst er entspannt den Chia-Pudding. Oder mehlfreies Brot mit Gemüseaufstrich und Ei. Mittags nimmt Marc mit, was die beiden am Abend zuvor fertig machen. Alles auf Gemüsebasis. Zum Abendessen gibt es bunte Bowls. Salat mit gegrilltem Hähnchen, Kartoffeln und Quark. Oder Steffi macht eine Vollkornpizza mit viel Gemüse.
5: Die größte Umstellung ist, dass es mitunter mehr Zeit kostet.
9: Es dauert tatsächlich ein bisschen länger, weil man mehr Gemüse schnibbelt.
1: Marc bereitet am Wochenende eine bunte Auswahl an Gemüse vor. Wenn es schnell gehen muss, kann er auf die verschiedenen großen Portionen zurückgreifen.
5: Das ist eine super Sache mit dem Meal Prep, dass ich Gemüse in der Tiefkühltruhe habe, was ich schnell mal in die Pfanne schmeißen kann. Ich würde mal sagen, der Gemüseanteil bei mir hat sich wahrscheinlich fast verdoppelt nochmal jetzt her.
9: Jetzt ist halt der größte Anteil erstmal nur Gemüse und dann kommen manchmal ein paar Nudeln dazu und dann weniger Fleisch und eher Fisch.
1: Und Marc nimmt sich auch Zeit für Ausflüge in den Wald, meistens am Wochenende.
5: Zum Anfang war es schwierig, da musste man sich ein bisschen dazu zwingen, dass man sich dann eine Stunde im Wald aufhält. Und mittlerweile habe ich eher das Problem, dass ich völlig die Zeit vergesse.
10: Ich schlender darum, beobachte verschiedenste Insekten, die da rumlaufen. Und dabei hat sich dann der Gedanke entwickelt, dass ich wandern möchte. Und jetzt ist es das allererste Wochenende, wo ich dann wirklich mit Zelt und Schlafsack unterwegs bin und fern der Zivilisation mal in absoluter Ruhe übernachte.
1: Er war 2 Tage an der Ostsee im Naturschutzgebiet Geltinger Birk wandern und hat mitten in der Natur gecampt.
5: Kleine Pause und dazu gibt es einen Gemüseriegel.
10: So, es gibt Abendbrot. Eine feurige Thai-Suppe mit extra Nudeln.
1: Ein Essen mit wenig Gemüse und Eiweiß, ausnahmsweise.
5: Ist natürlich nicht das ideale Essen. Da würde ich wahrscheinlich noch viele andere Alternativen finden, die besser sind.
1: Silja Schäfer kommt zum Hausbesuch und bringt ein paar Ideen für die nächsten Wander- und Campingtouren mit.
11: Ein kleines One-Pot-Rezeptbuch
12: cool.
11: Für Sie.
12: Das sieht ja süß aus. Vielen Dank.
11: Das wären eben schnelle, einfache Gerichte.
12: 2 Bohnen Chili, das klingt zumindest lecker. Chili mag ich.
11: Und dann können wir das gleich mal ausprobieren.
1: Zwiebeln und Chili klein schneiden und kurz dünsten. In den Campingkocher Kidneybohnen, schwarze Bohnen und stückige Tomaten dazugeben. 10 Minuten garen lassen und dann abschmecken.
11: Damit es schmeckt, heißt es immer würzen, würzen, würzen.
1: Mhm. Mit antientzündlichem Kreuzkümmel.
11: Ratzfatz fertig. Wenn der Hunger groß ist, geht's relativ schnell.
12: Mhm.
11: Wir haben Gemüsehülsenfrüchte dabei.
12: Mhm.
11: Und das ist eine ganz großartige Eiweißquelle und Ballaststoffquelle. Also alles, was wir eigentlich wollen.
12: Ja.
1: Das gilt auch für das mehlfreie Brot, das er dazu essen kann.
11: Mhm.
12: Mhm. Das schmeckt gut.
11: Man könnte es natürlich auch zu Hause schon alles vorbereiten und dann nur noch aufwärmen.

0: unterwegs.
1: Ja, das macht es natürlich noch einfacher.
0: Ja.
2: Die ersten Kilos sind bei Marc und Steffi bereits weg. Sie sind fitter und beweglicher. Und Marc hat weniger Hashimoto-Beschwerden. Er fühlt sich mental besser und hat sein volles Wochenprogramm reduziert.
3: Es ist erstaunlich, dass es mit weniger Aufwand als früher gleich in die richtige Richtung führt. Und man hat dann auch tatsächlich viel mehr Lust dazu, wenn man sich dazu nicht selber zwingt, sondern einfach sagt, ja, was möchte ich denn wirklich?
2: Welchen Effekt all die Veränderungen haben, wird der Abschlusscheck in 2 Monaten zeigen. India hat sich 5 Monate lang an die Feel-Good-Magen-Strategie gehalten. Und regelmäßig das Gerät zur Vagusnervstimulation benutzt. Um ihren Reizmagen zu beruhigen, hat sie ihre Ernährung umgestellt, ist jetzt bunter und vielfältiger.
4: Das sieht ja lecker aus.
0: Das ist eine Möhrenpizza. Mhm. Weil ich habe gemerkt, dass ich einfach Pizza doch irgendwie ein bisschen vermisse und bin dann auf dieses tolle Rezept gestoßen.
4: Und welches Mehl haben Sie da genommen?
0: Ich habe immer mit Hafermehl oder auch mit Buchweizenmehl gearbeitet. Das ist ein Zitronen-Heidelbeerkuchen. Das war auch mit Buchweizen tatsächlich.
4: Okay. Also sieht auf jeden Fall total lecker aus.
0: Ja, ich bin da ja mittlerweile viel experimentierfreudiger geworden. Ich traue mich da einfach wieder mehr an Lebensmittel ran. Es war ja vorher auch so ein bisschen schwierig, dass ich immer Angst hatte, es nicht zu vertragen.
2: Vor ihrer Ernährungstherapie hatte die 29-Jährige Übelkeit, Magenschmerzen, Kreislaufprobleme und Sodbrennen.
4: Übelkeit, haben Sie die noch?
0: Die Übelkeit ist wirklich nur noch selten da. Also ab und zu ist sie noch da, aber es ist wirklich selten geworden.
4: Magenschmerzen?
0: Magenschmerzen habe ich in dem Sinne gar nicht mehr. Es ist höchstens mal Magendruck.
4: Kreislaufprobleme, das war ja auch so ein Thema.
0: Das können wir abnehmen.
4: Ja?
0: Gar keine Probleme mehr gehabt.
4: Das ist natürlich großartig. Sodbrennen?
0: Können wir auch abnehmen.
4: Wunderbar. Sie hatten damals gesagt, so 6 bis 7, an schlechten Tagen sogar bis 8. Wie ist der Leidensdruck jetzt aktuell?
0: Also jetzt würde ich mich tatsächlich bei der 1 oder 2 einordnen. Einfach, weil ich sehr gute Tage habe. Da kann ich wirklich dann auch zum Sport gehen oder ich mache auch viel mehr wieder mit Freunden. Und die 2 vielleicht einfach, weil ich manchmal noch Übelkeit habe. Aber das ist wirklich deutlich seltener geworden.
2: Und was hat sich beim Gewicht getan? India wollte gerne zunehmen.
4: Wie viel haben Sie genau zugenommen seit unserem ersten Termin bis jetzt?
0: Insgesamt waren es jetzt 5,8 Kilo.
4: Für diesen Zeitraum ist das ein tolles Ergebnis. Gerade wenn man auch noch so eine einschränkende Ernährung hat, dann ist es extrem schwierig zuzunehmen. Das glauben immer viele gar nicht.
0: Also hätte ich auch nicht gedacht, dass ich das so hinbekomme. Ich kann endlich mal wieder was unternehmen. Ich war ja wirklich gehemmt, habe mich nicht getraut, da irgendwie das Haus zu verlassen, weil ich immer Angst hatte, dass es mir unterwegs echt schlecht geht. Und jetzt, ich gehe wieder raus mit Freunden und habe wieder Spaß am Leben.
2: Marc und Steffi kommen zum Abschlusscheck. Seit einem halben Jahr haben sie zusammen ihre Ernährung umgestellt. Ziel waren 21 Gemüseportionen die Woche. Konnten sie das umsetzen? Marc und Steffi haben jeweils eine Woche lang Gemüseprotokoll geführt.
5: Ich esse nur 2-mal am Tag, deswegen schaffe ich nicht ganz so viele. Aber ich versuche dann da zumindest jedes Mal, dass da Gemüse bei ist.
6: Oh ja, sehr gut. Und bei Ihnen sind nur 2 Felder frei.
1: Ja, ist recht voll, ja.
2: Marc isst nun gerne Gemüse. Früher hatte er Gemüse als Strafe angesehen.
1: Also Gemüse als Bestrafung dafür, dass man doch wieder beim täglichen Wiegen festgestellt hat, ist es ein halbes Kilo mehr. Und dann gab das halt auch 2 Portionen Brokkoli, aber einfach nur ins Wasser, einmal warm. Das musste nicht schmecken, das musste nur gegessen werden.
6: Und das heißt, das Gemüse wird jetzt auch mit was Positivem verknüpft?
1: Genau, wenn man sich so ein kleines bisschen Mühe gibt, dass man so ein bisschen hier mal ein kleines Gewürzchen, hier vielleicht mal eine kleine Soße selber machen, dann ist das eine Belohnung und keine Strafe mehr.
5: Mhm. Schmeckt.
1: Schmeckt super.
2: Und hat Marc in seinen vollen Wochenplan mehr Ruhe bringen können?
1: Also das morgendliche Ritual mit 20 bis 30 Minuten Sport, das ist noch da. Und abends wird bei jeder Aktivität tatsächlich hinterfragt, ist es genau das, wo ich heute Abend Lust zu habe? Oder will ich lieber, keine Ahnung, einen kleinen Spaziergang machen und einen Abend dann mal zu Hause verbringen?
0: Super.
2: Was haben all die Veränderungen gebracht? Konnte die Fettverbrennung nun aktiviert werden?
6: Frau Eriksen, Sie hatten ja gesagt, ich mache mit.
5: Ja.
6: Denn ich möchte auch vielleicht das ein oder andere Pfund verlieren. Mhm.

0: 5 Kilo.
1: Ja, und man hat gar nichts gemacht. Also ich habe ja eigentlich weniger gemacht als sonst.
0: Ja. Und nicht nur das, sondern hier eben auch 17,5 cm Bauchumfang. Auch das Fett im Bauch haben Sie ordentlich schmelzen lassen.
1: Ja.
0: Hut ab!
1: Habe ich gemerkt, der ein oder andere Gürtel musste die Lochzange zu spüren bekommen.
0: Ja? Ja. Macht sich das auch bemerkbar bei Ihrer Hashimoto-Erkrankung, dass da die Energie sich deutlich verändert hat?
1: Ich habe tatsächlich sehr viel mehr Energie. Also diese Müdigkeit und auch so diese depressiven Tage, wo man dann schon so eine gewisse Schwere hatte. Mhm. Und die habe ich jetzt das halbe Jahr überhaupt gar nicht gehabt.
0: Also ein anderer Mann an Ihrer Seite?
2: Ja, mehr Energie tatsächlich.
0: Was würden Sie beide sagen? Was waren so die drei wichtigsten Dinge, die Sie jetzt hier mitnehmen und die sich geändert haben?
2: Bewusst essen.
1: Mehr Entspannung.
2: Also, ja.
1: Und Gemüse.
0: Gemüse.
1: Ja.
0: Gemüse, Gemüse, Gemüse.
1: So sieht's aus.
3: Sie haben zusammen vieles erfolgreich verändert. Steffi hat den ersten Schritt gemacht, indem sie eine Bewerbung an die Ernährungsdocs geschrieben hat.
1: Das hätte ich überhaupt gar nicht erwartet, dass das so gut funktionieren kann. Ja, da bin ich Steffi echt dankbar, dass sie das einfach so gemacht hat. Mich damit ja, mehr oder weniger überrascht, konfrontiert, reingestupst hat.
3: Gesund werden mit Essen als Medizin. Nicht immer einfach, aber diese Menschen haben es geschafft. Gemeinsam mit den Ernährungsdocs.
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0: Hier ist die Spätausgabe von SR Info. Guten Abend und hier ist der Überblick über einige unserer Themen. Einsatz in Wellesweiler. Feuerwehr bekämpft Brand in einer Lagerhalle. Neuaufstellung im Bundestag. Thorsten Frey zum Vorsitzenden der Unionsfraktion gewählt. Und Jazzwerkstatt in Savellingen. Teilnehmer aus aller Welt musizieren gemeinsam. Am frühen Nachmittag war in Neunkirchen-Wellesweiler ein Großbrand ausgebrochen. Die Halle einer Entsorgungsfirma stand vollständig in Flammen. Ein Großeinsatz für die Feuerwehr, doch inzwischen haben die Einsatzkräfte den Brand unter Kontrolle. Die Anwohner, die ihre Häuser verlassen mussten, können jetzt bald zurückkehren.
1: Die Rauchentwicklung war enorm. Das zeigen diese Amateuraufnahmen, die wenige Minuten nach Ausbruch des Feuers entstanden sind. Am frühen Nachmittag wurde die Feuerwehr zu dem Großbrand einer Recyclingfirma im Gewerbegebiet im Langental in Wellesweiler gerufen. In dem Betrieb werden Spraydosen und Druckbehälter recycelt. Das machte den Einsatz für die rund 150 Helfer kompliziert.
2: Wir stehen einer enormen Brandintensität und auch einer sehr starken Rauchentwicklung gegenüber. Zusätzlich kommt es in dem brennenden Industriebetrieb immer wieder zu kleineren Verpuffungen. Deswegen müssen wir unseren Einsatz aus Sicherheitsgründen auf einen sogenannten Außenangriff beschränken. Das heißt, wir können das Feuer nicht aus der Halle selbst angreifen, sondern müssen von außen Wasser in die Halle hineinspritzen, um den Brand so zu bekämpfen.
1: Die Feuerwehr nutzte einen Löschroboter und Drehleiter. Wegen der starken Rauchentwicklung wurden Anwohner im Umkreis von mehreren Kilometern dazu aufgerufen, Fenster und Türen geschlossen zu halten. Während des Einsatzes mussten mehrere Wohnhäuser geräumt werden.
3: Rauchgase sind immer gefährlich und die Brandausbreitung war auch nicht klar, ob das über den Wald, der ja auch da hinten anliegend ist, sich auf die Wohnbebauung auswirkt. Daher kam die Vorsichtsmaßnahme. Und die Messungen sind immer noch am Laufen, aber es ist im Moment nicht davon auszugehen, dass Menschen in Gefahr waren im nahen Umfeld.
1: Nach einigen Stunden war der Brand auf dem rund 1300 Quadratmeter großen Industriegelände unter Kontrolle. Die Feuerwehr konnte ein Übergreifen auf umliegende Gebäude verhindern. Drei Personen wurden verletzt und mussten ins Krankenhaus gebracht werden. Nachlöscharbeiten werden wohl bis

0: bis in die Nacht dauern. Zur Brandursache und zur Schadenshöhe konnte die Polizei bislang nichts sagen.
1: Hinter der Brandserie in einem Mehrfamilienhaus in Duttweiler steckt offenbar ein Kind. Das teilte die Staatsanwaltschaft auf SR-Anfrage mit. Weil das Kind unter 14 Jahre alt und nicht strafmündig ist, wurden die Ermittlungen mittlerweile eingestellt. In dem Mehrfamilienhaus brannte es Anfang Mai insgesamt viermal. Anfang Juni gab es zudem ein Feuer in einem benachbarten Haus. Nach dem Anschlag auf den Christopher Street Day in Berlin am Samstagabend, bei dem eine Frau ums Leben kam und 31 Menschen verletzt wurden, gibt es in vielen Städten Trauerbekundungen und Gedenkveranstaltungen. Heute Abend fand auch in Saarbrücken eine Mahnwache statt.
2: Kerzen der Anteilnahme. Am Ende waren es an die 500 Menschen, die zur Mahnwache auf den Tiblisser Platz in Saarbrücken gekommen sind. Dazu aufgerufen hatte der Verband Queere Vielfalt LSVD+. Es ging auch darum, der queeren Community die Angst zu nehmen, die nun nach dem Anschlag herrscht.
3: Wir wollen auch zeigen, dass wir vielfältig sind, dass wir uns mobilisieren können und dass wir für unsere Rechte einstehen möchten, auch wenn auf uns Angriffe gestaltet werden oder ausgeführt werden. Es ist wichtig, sage ich mal, gerade bei rechten Kräften, die das ja immer ausnutzen, dass man denen entgegengeht.
2: Denn die Bedrohung durch Extremisten sei vielfältig. Im Vorfeld dieser Veranstaltung hatte es im Internet Hasskommentare von rechts gegeben. Der Verband Queere Vielfalt warnt trotz des Schocks über den Anschlag davor, Muslime unter Generalverdacht zu stellen. Religion und Ideologie seien zwei verschiedene Dinge.
1: Die CDU-Landtagsfraktion wirbt dafür, das nationale KI-Sicherheitsinstitut im Saarland anzusiedeln. Der Standort verfüge mit der Universität, dem DFKI, dem CISPA und den beiden Max-Planck-Instituten über eine Konzentration an Fachwissen. Außerdem sei hier die Saarbrücker Außenstelle des Bundesamtes für Sicherheit in der Informationstechnik und der Bundesnetzagentur. Vor ein paar Wochen hatte die Bundesregierung die Gründung eines KI-Sicherheitsinstitutes beschlossen. Wo es hinkommen soll, ist noch nicht klar. Der ehemalige Landrat von Saarlouis, Peter Winter, ist tot. Das hat die Kreisverwaltung dem SR bestätigt. Winter starb im Alter von 87 Jahren. Der SPD-Politiker hatte das Amt in der Zeit von 1985 bis 2004 fast zwei Jahrzehnte lang inne.
4: Am Landgericht hat der Prozess um eine lebensgefährliche Messerattacke in der Saarbrücker Fußgängerzone begonnen. Angeklagt sind drei junge Männer. Zwei von ihnen wirft die Staatsanwaltschaft versuchten Totschlag vor. Sie sollen im Dezember zwei Clubbesucher in der Bahnhofstraße nach einer Auseinandersetzung mit Pfefferspray angegriffen und auf sie eingestochen haben. Laut Anklage habe ein Opfer nur knapp überlebt. Auf der A620 in Saarbrücken wird ab morgen Abend die Abfahrt St. Anual in Richtung Saarlouis gesperrt. Die Autobahn GmbH erneuert den Fahrbahnbelag. Es ist geplant, dass sogenannter Flüsterasphalt zum Einsatz kommt. Durch die Sperrung der Abfahrt müssen Pendler bis Oktober eine Umleitungsstrecke in Kauf nehmen. Sie führt über die Bismarckbrücke und wieder zur Anschlussstelle St. Anual. Die Anzahl an Krankmeldungen im Saarland ist wegen der Hitze sprunghaft gestiegen. Laut der Krankenkasse IKK Südwest hat sich die Zahl der Arbeitsunfähigkeitsfälle im Juni innerhalb einer Woche mehr als verdoppelt. Das Niveau hielt sich in den Folgewochen. Besonders stark betroffen seien Beschäftigte in den Bereichen Soziales, Gesundheit und Erziehung. Die Krankenkasse fordert deshalb verbindliche Hitzeschutzstandards in Betrieben und Einrichtungen.
1: Hitzeschutz ist auch in Krankenhäusern ein wichtiges Thema. Die anhaltenden Rekordtemperaturen belasten vor allem kranke und ältere Menschen. In vielen Kliniken sind bislang nur die Intensivstationen klimatisiert, so auch im Diakonie-Klinikum Neunkirchen. Umso wichtiger werden zusätzliche Maßnahmen, um Patienten und Personal vor den hohen Temperaturen zu schützen.
5: Angenehme, kühle Luft auf der Intensivstation. Es ist der einzige Bereich im Diakonieklinikum Neunkirchen, der klimatisiert ist. Wie in vielen Krankenhäusern wurden in der Vergangenheit nur im Bereich für schwerstkranke Menschen Klimageräte installiert. Während es draußen um die 34 Grad hat, hat es hier auf der Wahlleistungsstation ohne Klimaanlage 25 Grad. Für die Patienten aushaltbar.
6: Das Personal tut sich um Patienten kümmern, tun praktisch Kühldecke verteilen, auch Jalousien zu machen.
5: Das scheint zu funktionieren. Das Krankenhaus bleibt insgesamt recht kühl. Trotzdem, während der Rekordhitze Ende Juni sind auch hier im Diakonieklinikum fast doppelt so viele Menschen gestorben.

0: Treppen wie gewöhnlich. Saarlandweit sind in der letzten Juniwoche insgesamt 490 Menschen gestorben, deutlich mehr als im Zeitraum davor.
1: Die Frage ist halt, wären die Patienten trotz allem gestorben oder lag es tatsächlich an der Hitze? Das ist schwierig zu sagen.
0: Unterm Strich zeigt das Hitzekonzept aber Wirkung. Für die Zukunft seien größere Projekte angedacht.
1: Wir haben geplant, die zentrale Notaufnahme mit zu klimatisieren. Dennoch haben wir auch uns Gedanken gemacht, wie ist es mit Patienten mit hohem Fieber oder ähnlichen Krankheiten. Und dass wir auch die Risikopatienten besser schützen können, haben wir uns eine Cooling Area überlegt, die wir halt gerne hier etablieren würden.
0: Eine Möglichkeit für Patienten und Besucher, sich draußen abzukühlen, gibt es bereits.
2: Extreme Hitze und starke Winde fachen die verheerenden Waldbrände in weiten Teilen Südeuropas weiter an. Auf der griechischen Insel Kreta kamen zwei Feuerwehrleute ums Leben. Rund um die spanische Hauptstadt Madrid hat sich die Lage etwas entspannt. Die Bewohner mehrerer Dörfer durften in ihre Häuser zurück. Im Südwesten Frankreichs dagegen bei Bordeaux lodern neue Brände auf.
3: Es sind apokalyptische Bilder, aufgenommen in dieser Nacht bei einem Überwachungsflug des französischen Militärs. Das Feuer in der Region nahe Bordeaux ist an mehreren Stellen neu entfacht. Lange Kolonnen von Feuerwehrwagen versuchen es einzudämmen. Menschen, die vor den Flammen fliehen mussten, finden sich in Notunterkünften wie hier in den Messehallen von Bordeaux. Die Erschöpfung ist gerade den Älteren anzusehen. Wer konnte, hat auch seine Haustiere in Sicherheit gebracht. Die Waldbrände, fürchten hier viele, könnten ihr Leben dauerhaft verändern. Wir werden uns anpassen müssen, da haben wir gar keine Wahl. Es wird in den nächsten Jahren wieder so sein. Unterstützung gibt es auch von der Bundeswehr. Zwei deutsche Hubschrauber sind bei der Brandbekämpfung mit Wassertanks im Einsatz. 5000 Liter Löschwasser werden pro Flug abgeworfen. Auch in Spanien sind die Feuer längst nicht alle unter Kontrolle. Es gibt noch 8 große Waldbrände im Land, die größte Feuerkatastrophe seit Beginn der Aufzeichnungen. In Navas del Rey, etwa eine Autostunde von Madrid, hat das Feuer große Schäden angerichtet. Pedro Martinez Rodriguez und seine Familie konnten sich rechtzeitig in Sicherheit bringen, doch ihr Haus wurde von den Flammen schwer verwüstet. Wir leben zu 5 in diesem Haus und jetzt müssen wir es selbst instand setzen, weil wir finanziell nicht die Mittel haben, es anders zu bezahlen, weil ich arbeitslos bin und mein Vater ist Rentner. In Spanien wie in Frankreich kämpfen die Feuerwehrleute bis zur Erschöpfung. Ein Ende der Waldbrände ist bisher nicht in Sicht.
2: Die Unionsfraktion im Bundestag hat einen neuen Vorsitzenden. Die Abgeordneten wählten den bisherigen Kanzleramtschef Thorsten Frey mit großer Mehrheit zum Nachfolger von Jens Spahn. Nach einer anschließenden Aussprache der Fraktion mit dem Kanzler versprach Merz, seine Kommunikation zwischen Regierung, Partei und Fraktion zu verbessern. Den Wechsel an der Fraktionsspitze hatte Merz auch für eine Kabinettsumbildung genutzt.
4: Jetzt gehen wir erstmal in die Fraktionssitzung.
5: Thorsten Frey am Mittag vor seiner Wahl zum Unionsfraktionsvorsitzenden. Eine extra anberaumte Sitzung in der Sommerpause. Frey erhält knapp 92% Zustimmung. Danach beginnt eine Aussprache. Einige Unionsabgeordnete sind mit Kanzler Merz unzufrieden.
6: Wen der Kanzler als Minister oder Staatssekretär hat, ist ja letztendlich seine Entscheidung. Aber ich finde, der Umgang, das ist aus meiner Sicht nicht so gelaufen, wie ich mir es gewünscht hätte.
5: Zuvor wurden hier schon 3 Minister ernannt. Im neu gebauten vorübergehenden Amtssitz des Bundespräsidenten, das Schloss Bellevue, wird saniert. Bundespräsident Steinmeier sagt dabei, Deutschland erlebe epochale Umbrüche und Krisen, brauche jetzt aber Mut.
7: Ich bin überzeugt, wir werden in Zukunft von dem profitieren, was wir jetzt an Reformwillen, an Investitionen, an Verteidigungsfähigkeit und Bündnistreue einsetzen.
5: Die Minister müssen später vor dem Bundestag noch ihren Eid leisten. Geplant ist das erst nach der Sommerpause. Manche Verfassungsrechtler halten das für zu spät. In den Ministerien ist die Amtsübergabe heute schon erfolgt. Erstmals äußert sich der bisherige Verkehrsminister Patrick Schnieder öffentlich zu seiner Entlassung.
8: Ämter werden in einer Demokratie immer nur auf Zeit vergeben. Das ist so, damit muss man sich abfinden. Manchmal hat man andere Zeithorizonte dabei im Blick.
5: Sein Nachfolger Bilger kennt die Herausforderungen im Verkehrsministerium. Er war früher hier Staatssekretär.
9: Die Verkehrspolitik steht unter enormem Druck, finanziell, strukturell und aber auch was die berechtigten Erwartungen der Menschen an eine funktionierende Infrastruktur angeht.
5: Kanzler Merz erwartet, dass der neue Verkehrsminister

0: extra bereitgestellte Gelder für die Infrastruktur schnell einsetzt.
1: Jazz ist spontan, komplex und lebt vom gemeinsamen Austausch. Ganz in diesem Sinne kommen gerade Profis und Anfänger in der Jazzwerkstatt in Saarwellingen zusammen. Die Musikerinnen und Musiker aus aller Welt musizieren zusammen. Dabei steht vor allem der Spaß am Jazz im Mittelpunkt.
2: Für Georg Wagner aus Spiesen-Elversberg ist es jedes Jahr ein Highlight, in einer internationalen Combo spielen zu können. Noch sitzt nicht jeder Einsatz. Aus vielen einzelnen Stimmen soll ein gemeinsamer Sound entstehen.
3: Es sind immer noch Abläufe zu klären und nicht jeder weiß genau an der Stelle, wo er gerade beschäftigt ist. Aber dafür haben wir ja unseren Chef und der winkt dann alles ein und der sorgt dafür, dass das auch funktioniert, wie es das sein soll.
2: Und Dozent Gilad Atzmon zeigt dem ehemaligen Anwalt auch, wie Sound und Groove gelingen. Profis und Amateure kommen hier in Saarwellingen zusammen, musizieren miteinander. Ob aus den USA, Italien oder der Türkei. Die Musiker kommen aus aller Welt.
4: Ganz tolle Menschen und ganz tolle Inspirationen und Anregungen und auch ganz unterschiedliche Herangehensweisen.
2: Hier geht es eben nicht um Wettbewerb oder Perfektion, sondern um Begegnung. Auch im kommenden Jahr wird die Jazzwerkstatt wieder in Saarwellingen stattfinden.
1: Und wir schauen jetzt noch auf die Wetteraussichten. Nachts sternenklar, die Temperaturen gehen auf 22 bis 14 Grad zurück. Morgen erst sonnig oder locker bewölkt, mittags kann es Schauer- oder Hitzegewitter geben, abends wieder aufgelockert. Es besteht hohe Waldbrandgefahr und bis morgen Abend eine Hitzewarnung. Bis 36 Grad heiß mit teils stürmischen Böen. Auch Freitag sind noch Schauer oder Gewitter möglich. Ab Samstag bis Montag nur vereinzelte Niederschläge. Es bleibt weiterhin sehr heiß bei Werten bis 34 Grad. Und das waren die Spätnachrichten. SR Info meldet sich morgen ab 16 Uhr zurück. Wir wünschen Ihnen noch einen angenehmen Abend.
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0: kommst du denn jetzt her? Du hast mich wieder umgetrieben die ganze Nacht.
1: Gejobbt habe ich in der Disco. Du hilfst mir ja nicht.
0: Habe ich deine Schulden gemacht oder du? Nee. Wenn einer so verkommen ist, verlottert und verkommen wie du.
1: Jetzt fängst du schon wieder damit an.
0: Bring endlich dein Leben in Ordnung.
1: So wie du deins, ha?
0: Was soll das heißen? Wenn du dir an mir ein Beispiel genommen hättest, wenigstens so viel, mein Lieber.
1: Ja, meinst du, ich möchte mal, dass meine Frau hinter meinem Rücken mit einem von meinen besten Freunden rumfickt?

0: Humpfig.
1: Humpfig! Versuch das ja nicht nochmal. Ich bin schon lange kein Kind mehr. Wenn ich dir alle deine Schläge zurückgebe, überlegst du es vielleicht nicht.
0: Das ist nicht wahr, du. Das ist doch nicht wahr. Kathrin betrügt mich nicht.
1: Und ob die dich betrügt und wie?
0: Du warst doch schon immer verlogen.
1: Du belügst dich doch selber, das weißt du ganz genau. Und ich sag dir auch, mit wem es deine Frau treibt.

0: Ja, was ist? Was ist los?
1: Guten Morgen, hier ein Licht gesehen. Könnte man vielleicht schon Bredler kriegen?
0: Na sicher.
1: Ja, machen Sie die heutzutage etwa nur selber?
0: Ja, natürlich. Kommen Sie rein.
2: Ja.
3: Ja.
0: Bitte schön.
2: Danke.
3: Danke.
0: Jeder Kiosk und jede Tankstelle verkauft ja heute Backwaren. Das war alles die gleiche künstliche Backmischung. Aber der Kunde schmeckt's ja nicht.
1: Sie stammen da auch nicht von hier, gell?
0: Doch, bin hier geboren. Aber meine Eltern kommen aus Schlesien, Flüchtlinge. Mein Vater hatte die Bäckerei gepachtet und später habe ich sie dann gekauft.
1: Tüchtig?
0: Ja, wenn man nicht tüchtig und fleißig ist, dann kriegt man bei den Schwaben keinen Fuß auf den Boden.
1: Ja.
0: Ich habe hier inzwischen mehr Grund und Boden als manche alteingesessene Bauer. Ja. Wozu das alles?
1: Bitte?
0: Ah, nichts. Muss Sie nicht weiter interessieren. Manchmal denkt man halt, die ganze Mühe, die ist umsonst. Danken tut es einem sowieso niemand. Das Leben ist ein Kampf, ne? Ein ständiger Kampf.
1: Das bin ich Ihnen schuldig.
0: 4,80 Euro. Hier ist mein Geldbeutel drin. Nehmen Sie die 20 Cent selber raus.
1: Ach was, stimmt schon. Okay.
0: Danke. Warten Sie, Sie können gleich da raus.
1: Danke.
4: Wo bist du denn? Ich habe im Hotel angerufen, da haben sie mir gesagt, du bist schon weg. Ist denn was passiert?
1: Ich habe in dem Hotel sowieso nicht schlafen können. Deshalb habe ich mir die Nacht geschenkt und bin gleich los. Ich bin bald bei dir.
4: Wie bald?
1: Ja, in 2 Stunden etwa. Und frische Brezeln habe ich auch dabei.
4: Wunderbar. Dann freue ich mich.
1: Und ich erst. Also, tschüss.
5: Wer war denn vorhin schon da, so früh am Morgen? Redest heute Morgen nicht mit jedem?
0: Ihr sollt in Liebe und Treue zueinander stehen, bis dass der Tod euch scheidet.
5: Sag mal, was ist denn mit dir los?
0: Du hast gesagt, ja, ich will.
5: Fred!
0: Und jetzt betrügst du mich.
5: Willst du jetzt, oder was?
0: Sieh mir in die Augen und sag, dass es nicht wahr ist. Na los, sag's!
5: Lass mich von dir nicht länger anschreien.
0: Du sag's, los, sag ich. Na, hab meinen mir vor Gott angetrauten Mann nicht betrogen. Du sag, ich bin keine von diesen.
5: Mach ihn doch nicht lächerlich.
0: Du, ich könnte mit einer solchen Schande nicht leben.
5: Ach ja, aber ich lebe seit Jahren mit der Schande, dass du mich behandelst wie ein Haustier. Wenn ich dich betrügen würde, ich sage nur wenn, dann wär's deine eigene Schuld. Trotzdem. Deine Vorwürfe sind ja lächerlich.
0: Es ist wahr. Ich spür's. Hier drin spür ich's. Aber ich werde mich rächen. Darauf kannst du dich verlassen. Dich und diesen Kerl. Euch mach ich sowas von fertig.
5: Ja.
0: Du hinterhältiges, geiles Luder. Du Hure, du Abschaum.
5: Hör endlich auf!
1: Ja, heiliges Blechle. Mein Portemonnaie

0: Sind Sie seine Frau? Er ist tot.
1: Was ist denn hier passiert?
2: Das kann ich Ihnen leider nicht sagen. Gehen Sie bitte weiter.
3: Tja. Da kommt jede ärztliche Hilfe zu spät.
0: Können Sie schon was über die Ursache sagen?
4: Moment, Herr Zeuge. Die Polizei stellt hier die Fragen und sonst niemand.
0: Vielleicht können Sie bei mir mal eine Ausnahme machen.
4: Und wie kommen Sie denn ausgerechnet morgens um 6 Uhr in dieses gottverlassene Nest?
0: Sie haben ja recht. Ich könnte mir einen Händler beißen, dass er nicht einfach nur gerade vorbei und heim nach Stuttgart gefahren bin.
4: Gut, geben Sie da alles zu Protokoll, dann können Sie weiterfahren. Unsere Wache ist in Groß-Weißau. Sowieso auf dem Weg nach Stuttgart.
0: Haben Sie den Toten persönlich gekannt?
4: Ja, freilich. Die Alteingesessenen kenne ich natürlich, bin ja von hier. Schreiben Sie da gleich den Todesschein aus, gell, Herr Steinborn?
3: Tut mir leid, aber das sieht nicht nach einem natürlichen Tod aus.
0: Was? Wissen Sie, was Sie da sagen?
5: Ihm ist wahrscheinlich wieder schlecht geworden. Er hat es mit dem Kreislauf gehabt. Wahrscheinlich einer seiner vielen Schwindelanfälle.
3: Schwindelanfälle? Ihr Mann? Das wäre mir aber neu.
5: Ja, zu Ihnen ist er ja auch nicht mehr gegangen.
3: Herr Gabo hat eine Verletzung. Hier direkt neben dem Schlüsselbein. Vielleicht ein Schlag. Zumindest kann man nicht ausschließen, dass da jemand nachgeholfen hat. Guten Tag.
0: Dann muss der Leichnam auf jeden Fall in die Gerichtsmedizin.
4: Ja. Und ich muss ja dann wohl den Staatsanwalt informieren. Und das auf nüchterner Magen. Prost, Mahlzeit. Also dann, eine gute Reise von uns nach Stuttgart.
0: Danke, ich schaue nicht mehr so weit.
4: Oh, wie man es nimmt. In unserer Gegend gibt es nur Leute, die sind ihr ganzes Leben lang noch nicht in der Hauptstadt gewesen.
0: Da können Sie auch nicht wissen, was Sie versäumt haben.
4: Ja, ich schaue wieder mal.
6: Heißen Sie Wietzle?
0: Ja, warum?
6: Da wäre ein Gespräch für Sie.
0: Ja, Bienzle. Ah, Herr Oberstaatsanwalt. Wie war noch mal der Name? Ordnung, tut mir leid. Was verschafft mir die Ehre? Zufällig, rein zufällig. Bin schon wieder auf dem Weg. Wie bitte? Ich kann mir kaum vorstellen, dass die Kollegen hier um Amtshilfe gebeten haben. Ach, Sie haben bei meiner Dienststelle in Stuttgart. Ja, der Kollege Löffler steht mir gegenüber. Ja.
4: Oberkommissar Löffler. Ah, Herr Oberstaatsanwalt, Dr. Hornung. Ja. Ja. Ja, ich nehme es zur Kenntnis. Sesselfurzer. Hornung. Hornochse wäre besser. Spielt sich hier auf wie der Rotz am Ärmel. Für was hält er uns eigentlich?
0: Also mir kommt das mindestens genauso ungelegen wie Ihnen, Herr Kollege.
4: Na, dann lehnen Sie es doch ab.
0: Allerdings, es ist ein interessanter Fall. Und noch eins. Sie haben vergessen, den Hörer richtig aufzulegen. Wenn jetzt der Oberstaatsanwalt mitgehört hat. Tschüss. Ja, Hannelore, es tut mir ja auch leid. Das Landeskriminalamt hat mich jetzt halt mal angefordert. Und ich bin ja auch selber schuld. Was fahre ich auch früh morgens in so einen Kuhnest, bloß um ein paar frische Brezel zu kaufen.
7: Und kurz danach ist der Bäcker tot. Stell dir vor, der steckt in seinem eigenen Teig.
8: Ist ja furchtbar. Und das auf nicht deinen Magen.
7: Ja, ich mag jetzt auch keine Brezel mehr.
8: Verstehe ich. Vergiss nicht, wir haben am Samstag eine Einladung.
9: Bis dahin musst du da sein.
0: Versprochen. Tschüssle.

0: Cool Nest. Nehmen Sie das eventuell zurück?
1: Kein Problem. Er hat doch recht.
0: Sie sind besser still, Herr Pfarrer. Zimmer 8, erster Stock.
1: Danke.

0: Entschuldigung, ich bin jetzt offiziell damit beauftragt, den Tod Ihres Mannes zu untersuchen.
1: Warum gerade Sie?
0: Ich war zur falschen Zeit am falschen Platz. So was kommt manchmal vor.
1: Der Sohn.
0: Es muss in der halben Stunde zwischen 5.30 Uhr und 6 Uhr passiert sein. Haben Sie irgendeine Vorstellung, wie es dazu gekommen ist?
1: Ja, das ist ihm in letzter Zeit immer öfter passiert. Ich sehe den schwarzen Mann, hat er dann gesagt. Und da musste er sich ganz schnell irgendwo festhalten. Er hat sich überarbeitet, lange schon. Naja, ist ja auch schon über 60 gewesen.
0: Dann war aber einiges älter als Sie.
1: Ja, ziemlich genau, 20 Jahre.
0: Unsere Spurensicherer haben einen Regalsteg gefunden, an dem Blutspuren waren. Jetzt prüfen Sie, ob da Fingerabdrücke dran sind.
1: Da hat er sich wahrscheinlich an dem Regal gestoßen. Darf ich Ihnen einen Kaffee anbieten?
0: Ja, gern, gern. Vielleicht hat auch jemand damit zugeschlagen. Wie geht's denn jetzt mit Ihnen weiter?
1: Ich will mal ehrlich sein. Mein Mann und ich, wir haben schon lange keine richtige Ehe mehr geführt. Trotzdem, so hätte er nicht sterben müssen.
0: Hat es Streit gegeben zwischen Ihnen und Ihrem Mann?
1: Streit? Wir haben ja nicht mal mehr miteinander geredet.
0: Man kann auch anders streiten. Aber ich meine, Sie müssen sich jetzt nicht selber belasten.
1: Das ist aber wahr. Wenn er mit mir geredet hat, dann waren es Vorwürfe. Er war eifersüchtig, rasend eifersüchtig. Ich glaube, am liebsten hätte er mich weggesperrt. Das ist der Kommissar, der den Mord untersucht.
2: Gemütlich beim Kaffee.
0: Schmeckt ausgezeichnet.
2: Und, hat sie mich schon runtergemacht?
0: Würden Sie mich bitte mit Ihrer Mutter allein lassen?
2: Glauben Sie, der Blutskörper?
0: Sie sagten vorhin, der Sohn. Er ist also nicht Ihr Sohn. Ach, kann ja auch gar nicht sein. Der Altersunterschied hätte auch gar nicht lange.
1: Nein, er war schon 5, als wir geheiratet haben. Und er hat mich nie akzeptiert.
0: Ich werde nachher noch mit ihm reden. Sagen Sie, hat Ihr Mann eigentlich Feinde gehabt?
1: Es gab bestimmt viele Leute, die ihn nicht mochten, aber zu Feinden hat es nicht gelangt. Außer seinem eigenen Sohn vielleicht.
3: Meine Mutter ist gestorben, da war ich 4. Ein Jahr später hat er dann die da oben geheiratet. Oder sie ihn. Oder sie sein Geld. Was weiß ich. Davor ist sie bei ihm Verkäuferin gewesen.
0: Das ist aber ein bisschen arg unfreundlich, wie Sie da über Ihre Mutter...
3: Stiefmutter.
0: Wie Sie da über die Frau Ihres Vaters reden. Hat Streit zwischen den beiden gegeben.
3: Ja.
0: Wann war das genau?
3: Heute Nacht in seiner Backstube.
0: Und worüber haben die gestritten?
3: Die haben schon lange keinen Grund mehr braucht.
0: Und Sie waren auf der Seite von Ihrem Vater?
3: Auf dem seiner Seite hat man nicht sein können. Bei dem hat er nichts golden als das, was er selber sagt. An mir hat er ja auch keinen Mut hergelassen.
0: Warum nicht?
3: Ach, er hat immer gesagt, der Mensch muss schaffen, sich durchsetzen, was er sich mache, Geld verdienen. Und was hat er jetzt davon?
0: Sie sind also weder mit Ihrem Vater noch mit Ihrer Stiefmutter klargekommen. Warum sind Sie nicht längst von zu Hause weg? So jung sind Sie auch wieder nicht.
3: Man kann nicht immer so, wie man will. Aber lange hätte es nicht mehr dauert.
0: Haben Sie irgendeinen Verdacht, wer ihn umgebracht haben könnte?

0: Das sah so furchtbar aus.
1: Ja, das muss schlimm für dich sein. Aber Katrin, das Leben geht weiter. Und du, für uns kann doch das jetzt alles nur noch besser werden, oder?
0: Ich glaube, der Kommissar verdächtigt mich.

0: Warst du's? Na also,
1: dir kann doch gar nichts passieren. Ich bin doch bei dir.
2: Hannes, vielleicht sollten wir uns in nächster Zeit einfach mal nicht sehen. Wenn die das rausfinden mit uns, dann...
0: Ja. Du, aber hier kann uns keiner sehen.

0: Mike, warte mal!
1: Mike, war ich leid?
2: Klingt sau ehrlich.
1: Mike, lass mir meinen Hof.
2: Ich weiß nicht warum.
1: Du schwitzt schon genauso wie dein Vater.
2: Was meinst du denn damit?
1: Er hat auf Eigenbedarf geklagt und hat behauptet, du willst da einziehen. Komm, du wirst doch da nie und nimmer.
2: Du, wer weiß?
1: Du wirst doch da nie und nimmer einzogen, jetzt wo euer Haus quasi leer steht. Das Erste, was ich gedacht habe, war, jetzt haben wir endlich unsere Ruhe.
2: Du hörst den Ruf, wenn ihr auszogen seid, Andi. Ich werde das Haus und das Grundstück verkaufen. Ich brauche das Geld, verstehst? Ich will weg hier. Und das so schnell, wie es geht.
1: So, und da trampelst du über mich und meine Familie weg, als ob es nichts wäre. Glaub bloß nicht, dass du da damit durchkommst. Es hat schon andere gegeben, die mich unterschätzt haben.
2: Ja, genau. Komm, lass mal doch mal Ruhe.

0: 4!
1: Tut mir leid, aber Sie wissen ja, wie die Mädchen sind in dem Alter.
2: Ich habe leider keine Ahnung.
1: Sie sind doch hier. Heißt das, Sie übernehmen jetzt den Fall?
2: Ja, hat mich sozusagen zwangsverpflichtet. War das Ihre Tochter?
1: Ja, ich lebe allein mit ihr. Ist nicht immer ganz leicht. Wollen Sie reinkommen?
2: Nein, danke. Ich habe nur eine kurze Frage. Sagen Sie mal, der Schlag mit dem Regalsteg, könnte der Ihrer Meinung nach tödlich gewesen sein?
1: Das ist schwer zu sagen. Aber das wird die Gerichtsmedizin ja wohl rauskriegen.
2: Ich hätte es gern gleich gewusst. Es dauert mir einfach zu lang.
1: Tja, tut mir leid, aber da kann ich nichts Genaues sagen.
2: Wie gut kannten Sie denn Herrn Grabusch?
1: Och, nur als Patienten. Ich kriege hier oben nicht so viel mit von dem, was unten so im Dorf passiert.
2: Trotzdem, vielen Dank.
1: Bitteschön.

0: Entschuldigung, habe ich das in der Sonne richtig verstanden?
1: Sie sind der Ortsfahrer hier.
2: Man kann sich's nicht aussuchen. In meinem Beruf schon gar nicht. Da muss man froh sein, wenn man überhaupt eine Stelle kriegt.
1: Ich würde gern mit Ihnen reden.
2: Gut, kommen Sie mit.
1: Danke.
3: Ich wüsste gar nicht, wie ich das ohne dich schaffen sollte.
4: Sag mal, was glaubst du, wer dem Fred das erzählt hat mit uns zwei?
3: Ich weiß nicht. Hast du nicht vielleicht doch mal mit jemandem drüber gesprochen?
4: Ich? Nein. Ganz bestimmt nicht. Aber ist jetzt auch nicht mehr wichtig.
5: Ich war in meinem alten Kreuzrennen nach, das kannst du mir glauben. Ich überlege schon die ganze Zeit, ob es irgendwas gibt, was ich an ihm hätte mögen können, aber mir fällt nichts ein. Immer nur bloß Sachen, die mir jetzt noch an ihm aufregen.
6: So schlimm war er doch gar nicht.
5: Ach komm, meine Musik war auf jeden Fall Larifari. Eine Zeitverschwendung. Und wie ich dann in die Geldschwierigkeiten gekommen bin, hat er mir auch jede Hilfe verweigert. Weißt du, was er gesagt hat?
6: Ja, ich weiß.
5: Sobald ich die Kohle abhauen, mir abmachen kann. Ich muss raus hier. Raus aus diesem Drecksnest.

0: Jetzt ist es endlich soweit. Wir fangen ein ganz neues Leben an.
1: Lass uns dann anders mal drüber reden, ja? Erstmal muss es doch alles hier vorbei sein.
2: Sagen Sie, der Bäckermeister Grabosch?
3: War ein gläubiger und gottesfürchtiger Mann.
2: Sie sagen das nicht gerade so, als ob es besondere Tugenden wären.
3: Hat sich halt auch eine Menge drauf eingebildet. Im Kirchenchor wird er uns fehlen. Er hat eine schöne Stimme.
2: Sie kennen die Leute hier, ja?
3: Ein Fremder, der hierher kommt, bleibt immer fremd, auch wenn es der Pfarrer ist. Ach. Hier sind Sie am Ende eines Tals. Das verengt sich nach Osten hin und hinter Weisangen ist Schluss.
2: Die können einem leid tun.
3: Ja. Aber der Bäcker Grabosch hat es noch viel schwerer. Der hat öfter als einmal gesagt, dass er am liebsten hier raus wollte.
2: Aber er ist nie rausgekommen, hä?
3: Manchmal. Einmal im Jahr. Sie haben fantastische Ausflüge gemacht. Die Kasse eines ganzen Jahres haben Sie dann abgefeiert. Das müssen Tausende gewesen sein. Mal waren Sie in Amsterdam, in Paris, in London, sogar in Hongkong.
2: Wer Sie?
3: Arstaller, Keck, Riebenschlag und Grabosch.
2: Ein Skatverein.
3: Ein exklusiver Kegelclub.
2: Jetzt sagen Sie mir noch mal, warum es der Bäcker Grabosch so besonders schwer hatte.
3: Er durfte zwar mit Ihnen kegeln und verreisen, aber Sie haben ihn nie akzeptiert. Lauter ehrenwerte Männer, die einflussreichsten hier am Ort. Der größte Waldbauer, der Apotheker, der Kiesgrubenbesitzer. Für Fred Grabosch war es ganz wichtig, dass er dazugehörte.
2: Er war halt ein Flüchtlingskind.
3: Sie haben ihn gedemütigt, wo immer es ging. Was Grabosch allerdings nicht davon abgehalten hat, seinerseits auf alle anderen hier im Dorf herabzuschauen.
2: Die Leute sind halt, wie sie sind.
3: Sie entschuldigen mich jetzt bitte.
4: Ah, Herr Biesle, da sind Sie ja.
2: Gibt's was Neues?
4: Ja, wir haben die Fingerabdrücke an der Metallstange überprüft. Sind nur die von Katrin Grabosch drauf.
2: So was hätte man sich denken können.
4: Und das Blut stammt eindeutig von Fred Grabosch.
2: Keine Überraschung. Und sonst nichts?
4: Sonst nichts.
2: Keine Hinweise darauf, warum Sie mit dem Ding da einen Hals nachgeschlagen haben. Wenn sie's denn war.
4: Also, wenn Sie mich fragen, ich glaube schon, dass sie das war. Die Frau hat ein Wahnsinnstemperament.
2: Dann hat sie aber nicht so ganz zu ihrem Mann passt, oder?
4: Das sowieso nicht. Man hat sich ja schon lange gefragt, wie es die bloß mit dem aushält.
2: Vielleicht hat sie es ja gar nicht ausgehalten. Sagen Sie mal, hat die eigentlich einen Liebhaber gehabt?
4: Oh, das wisst ihr auch gern.

0: der schon wieder?
1: Was gibt's, Körner?
2: Lass mir mein Land Riebeschlag.
1: Herrgott, sag, es ist doch gar nicht dein Land.
2: Seit 30 Jahren leben wir in dem Haus und betreiben die Landwirtschaft.
1: Du, wenn der Mike unbedingt an mich verkaufen will, weil er das Geld braucht, dann ist das doch nicht mein Problem, oder? Find dich einfach damit ab.
2: Weißt du noch, was dein Vater immer gesagt hat, Hannes? Damals, wo ich noch bei ihm geschafft habe. Wer sich nicht wehrt, lebt verkehrt. Und ich habe jetzt angefangen, mich zu wehren. Und ich höre auch nicht mehr auf damit.
1: Gut. War's das?

0: Wer war denn das gerade?
1: Das war ein guter Bekannter. Warum?
2: Das war der Hannes Riebenschlag.
1: Was musst du dich denn da schon wieder einmischen?
0: Kann ich mit reinkommen?
1: Ich wäre jetzt wirklich ganz gern allein.
0: Tut mir leid, das geht jetzt nicht. Wir haben Ihre Fingerabdrücke an der Metallstange gefunden. Und das Blut an der Stange stammt eindeutig von Ihrem Mann.
1: Ja und?
0: Eins und eins gibt immer noch zwei. Worüber haben Sie sich denn so gestritten, dass Sie gleich mit der Stange auf Ihren Mann losgegangen sind?
1: Ich weiß nicht, was Sie von mir wollen.
0: Hat das mit Herrn Riebenschlag zu tun?
2: Herr Hugo, mein Vater hat ja kurz vorher...

0: erfahren gehabt, dass sie es mit ihm treibt.
1: Von wem?
0: Von mir.
2: Du warst das?
0: Ja, ich hab's ihm selber...
2: Du warst das, du hinterhältiger Scheißkerl! Du Stück
1: Bosch, bitte! Wann haben Sie es ihm denn gesagt?
0: Heute Morgen hier.
1: Wie viel warst du genau?
0: Was weiß ich, 4.
1: Was machen Sie so früh in der Backstube?
0: Ich habe nachts gejobbt in der Disco. Und als ich heimgekommen bin, hat mein Vater mich halt wieder total angemacht. Und da war ich stinksauer. Und da habe ich ihn angeschrien. Deine Frau betrügt dich nicht nur, die betrügt dich sogar mit deinem besten Freund.
2: Mann, bist du ein Scheißkerl.
0: Ja.
1: Und danach sind Sie ins Bett, oder was?
0: Ja, sicher.
1: Und wann sind Sie zu Ihrem Mann in die Backstube?
2: Er sagt, dass ich in die Backstube bin.
0: Ja, ich habe doch gehört, wie ihr rumgeschrien habt.
1: Und da haben Sie dann zugeschlagen?
2: Ja, gut, okay. Aber davon stirbt man doch nicht.
1: Warum sind Sie da so sicher?
2: Als ich aus der Backstube weggelaufen bin, da war noch bei Bewusstsein.
1: Vielleicht war Ihr Mann so benommen von dem Schlag, sodass es für Sie ein Kinderspiel war, ihn da hineinzustoßen. Die Kraft dazu hätten Sie ja gehabt.
2: So war es aber nicht.
1: Frau Grabosch, aus der Sache sind Sie noch nicht raus.
2: Ich bin weggelaufen und wie ich wieder in die Backstube gekommen bin, da war er tot und Sie waren schon da. Du bist das gewesen. So wie ihr zwei euch immer gestritten habt, da musste es ja irgendwann zur Katastrophe kommen.
1: Worüber haben Sie sich denn so gestritten, Sie und Ihr Vater?
3: Für nichts.
2: Ach was, er schulden und sein Vater Geld wie Heu. Und er hat nicht im Traum daran gedacht, ihm zu helfen. Mike hat sogar mal gesagt, ich könnte in der Scheiße liegen, der wird noch über mich rübersteigen und nicht mal zu mir hingucken.
4: Das stimmt. Aber wenn seine feine Freund auch bloß mit den Fingern schließt.
1: Sie meinen Riemenschlag, Heck, Marsteller.
4: Ja, der Kegelclub halt. Aber wenn die Zau rausklasse hin, da war mein Vater aber nichts zu viel. Stimmt doch, oder?
1: Und da haben Sie ihm dann erzählt, Ihre Mutter habe ein Verhältnis mit Herrn Riemenschlag. Wie hat er denn darauf reagiert?
4: Gefreut hat er sich nicht.
1: Hat er Ihnen denn gleich geglaubt? Ich meine, Sie hätte ihm ja was vormachen können, oder?
4: Das war, als ob sie mir Schuppe von den Augen gefallen wäre.
2: Du lügst. Du willst ja nur davon ablenken, dass du es warst. Du hast ihn umgebracht.
4: Vor allem hat er mir bloß eine Leitung. Arme Sau, hab ich gedacht. Da feiert er mit seinen besten Kumpels und hinterum vögelt einer von denen mit seiner Frau.
5: Jetzt ist aber Ruhe.
6: So, dann flaggen wir mal auf Halbmast, weil das gehört sich nämlich so. Ich hatte einen Kameraden.
7: Das nächste Mal beim Kegel tragen wir alle einen Trauerflor, gell?
8: Langsam, komm, ist doch geschmacklos.
7: Wieso denn?
6: Also ich glaube kaum, dass der mir groß fehlen wird. Wie alt ist der eigentlich geworden?
8: 63.
6: Oh, 63? Das ist schönes Alter für einen Flüchtling, oder?
7: Hallo. Obwohl, mir wird er schon fehlen, wenn. Echt jetzt? Ja, das für den Mann ist doch wichtig, können wir gar nicht mit 2 gegen 2 spielen, oder?
9: Kennt man sich dann vielleicht bewerben? Du?
7: Ja. Wieso eigentlich nicht? Ist doch ein verlässlicher Kerl, der Conny, oder?
6: Mhm. Auch wenn er Beamter ist, ist schon egal. Ja,
9: gell? Die hat mich sowieso schon gefragt. Damals, Derfi. Wie der Kabusch wieder in die Runde gekommen ist.
7: Ja, da muss ich einen Alfons fragen. Das ist ein Keksal schuld.
6: Ja, ich geb's nicht zu. Das war halt der Preis und oberer Tannengrund. Bloß viel Geld hätte er niemals rausgekriegt. Da haben wir halt unseren Club aufgenommen, verstehst?
9: Ja.
6: Als Eufer.
9: Ja.
7: Oh, ich wusste gar nicht, dass du da bist. Ich dachte, du wärst bei Mike.
10: Nee, bin ich nicht.
7: Entschuldige bitte, dass ich dich angeschrien habe.
10: Ist schon okay.
7: Wie geht's denn so mit Mike?
10: Seit wann interessiert dich denn sowas?
7: Mauschka, ich weiß, dass du enttäuscht von mir bist.
10: Du hast immer gesagt, wir gehen hier weg.
7: Ja, wollte ich auch. Aber du weißt ja, wie das ist. Man verpasst eine Gelegenheit und bei der nächsten hat man schon nicht mehr den Mut dazu.
10: Was für einen Mut hat er denn dazu schon gehört?
1: Sagen Sie, sind zufällig die Kegelbrüder von Fred Grabosch da?
11: Da drüben am Stammtisch.
1: Danke, ich hätte gerne ein Bier.
11: Gut.
1: Guten Abend, die Herren.
12: Guten Abend, grüß Gott.
1: Wienzle, mein Name. Hauptkommissar Wienzle, Landeskriminalamt. Ich ermittle im Todesfall Ihres Freundes Grabosch.

0: Ha, jetzt wird's aber Tag.
1: Ja, wollen wir's hoffen.
2: So. Ersetzen Sie sich doch.
1: Ja, danke. Gerne.
2: Und erzählen Sie uns Weisungen doch einmal, wieso unsere eigene Polizei das nicht schaffen könnte.
3: Ja, das würde mich auch mal interessieren.
1: Das kann ich Ihnen auch nicht sagen. Ich komme dazu wie die Jungfrau zum Kind. Bloß weil ich auf der Durchfahrt hier geschwind kalte habe, um frische Brezeln zu kaufen.
3: Gegen Ihr Wille wäre das nicht gegangen.
1: Da haben Sie vollkommen recht, Kollege Löffler. Wer von Ihnen ist denn jetzt eigentlich der Herr Riebenschlag?
2: Ich? Wieso?
1: Ah, nur so. Wann waren Sie denn das letzte Mal mit Herrn Grabusch zusammen?
4: Vor ein paar Tagen am Samstag. Haben wir was gefeiert?
1: Was haben Sie denn gefeiert?
0: Wissen Sie, da haben wir unsere Jahreskasse auf den Kopf geschlagen.
1: Vor allem von Ihrer Ausflüge, ja?
0: Ausflug?
1: Na ja, Amsterdam, Paris, Hongkong.
0: Was Sie alles wissen?
2: Nein, das macht jetzt Geld klang bis nach Australien. Das hat halt keine Zeit gehabt.
1: Und wo haben Sie dann gefeiert?
4: In der Jagdhütte von Herrn Kick.
0: Und das bin ich.
1: Sie vier ganz allein?
4: Wir sind halt ein ziemlich exklusiver Club, Herr Hauptkommissar.
1: Ist da irgendwas Besonderes passiert?
3: Also jedenfalls nichts, was Polizei bekannt wäre.
2: Genau.
5: Guten Abend, die Herren.
6: Lieber Schlag, du könntest dein Gießwerk doch auch in Richtung Erlerbach ausweiten.
2: Ja, das könnte ich schon. Will ich aber nicht.
6: Da müsste ich aber andere Leute nicht um alles bringen.
0: Jetzt macht er keinen Laden auf, Andi. Du hörst nichts, also kann er dir auch nichts bringen. So sieht's aus, verstehst?
2: Entschuldigung. Andi, komm mal mit. Pass auf. Es gibt Gewinner und es gibt Verlierer. Und du bist ein Verlierer. Und je eher du das kapierst, desto besser ist's für dich. Und jetzt zieh ab.
6: Das wirst du noch einmal bereuen, Riebenschlag.
7: Am besten, du gehst jetzt, Andi.
6: Ja, das machen wir besser woanders aus.
2: Mir ist recht.
1: Was ist denn da das Problem?
7: Ach, der Körner wohnt im Haus, das die Grabus kehrt. Und das Ackerland drumherum hat er auch von denen gepachtet.
1: Was hat das mit Ihnen zu tun?
2: Ich muss mein Kieswerk in die Richtung expandieren.
4: Und das ist sein gutes Recht.
1: Schei, Monich. Ich schwätze doch nicht mit meinem eigenen Anrufbeantworter. Oh, Mensch.
8: Ja, ist ein bisschen spät geworden, Frau Schmiedinger.
9: Ja, aber das wusste ich, dass Ihnen das nicht entgeht, Herr Rominger.
8: Naja, in meinem Alter braucht man nicht mehr so viel Schlaf. Da Herr Binsle scheint's nicht heimkommen.
9: Gute Nacht, Herr Rominger.

ist denn da passiert? Was ich immer sag. Man ist nirgends mehr sicher. Nicht einmal, wenn ein richtiger Kommissar im Haus wohnt. Also bei mir kann das nicht passieren. Mein Tier ist doppelt gesichert.

0: Ja, 100 Euro.
1: Was? Bei uns? Das gibt's doch nicht. Weißt du was, du rufst jetzt sofort den Rottmann an. Ja, das ist der Leiter vom Einbruch und Diebstahl. Natürlich komme ich, aber bis ich in Stuttgart bin... Gut, lass, ich ruf selber an und fahr dann gleich.
2: Ja, eil dich bitte.
3: Was habe ich dir jetzt bei Ihnen wollen? Da ist doch nichts zum Holen.
2: Ach, ich will jetzt ganz gern alleine, Rominger.

0: Hey? Ist da noch einer? So gange ich mit meinem Geld um, ey.
1: Nein, Rottmann, mir wär's lieber, du kümmerst dich selber drum.
2: Ich schick dir das Sepp nicht.
1: Den Ron Sepp nicht, um Gottes Willen. Das ist doch ein Schaumschläger, wie er im Buch steht.
2: Das
1: kannst du meiner Hannelore nicht, Otto. Den schickst du bitte nicht. Rottmann, da ist was passiert. Ich melde mich gleich wieder.
2: Ah ja, das war's.

0: Hallo? Ist da jemand? Ich komm!
1: Oh, meine Arme! Oh. Na gut, sag was. Oh, was ist los in dem Kaff?
2: Danke.
1: Lass es dir das, ich brauch niemand.
2: Sie sind verletzt.
1: Ja, ich kann auch zum Doktor, noch keine Angst. Oh.
2: Auf Sie ist geschossen worden. Das ist Sache der Polizei.
1: Es gibt halt Leute, die müssen sich in alles einmischen. He?
2: Ja, Binsle.
3: Ach, Entschuldigung, ich habe mir noch gar nicht vorgestellt. Ron Sebnitz. Ja, ich kann ihn sehr gut nachfühlen, wie das ist. Fremde Menschen dringen in die Wohnung ein. Ich habe das oft und oft in solchen Fällen erlebt. Man fühlt sich plötzlich in seinen eigenen vier Wänden nicht mehr wohl.
4: Ja. Ach, Entschuldigung. Wollen Sie auch hin?
3: Danke. Naja, aber ein bisschen sorglos war der Kollege Binsle schon, ne?
4: Ja, warum? Ja.
3: Ihre Wohnungstür ist für die Einbrecher ja geradezu eine Einladung.
4: Ach so.
5: Also ich kann mir beim besten Willen nicht erklären, wer ausgerechnet auf den Hannes Riebenschlag geschossen hat.
6: Die Tatsache an sich leugnet sie aber nicht, oder?
7: Ja. Das lag dort hinten beim Radlader.
6: Hülse von Gewehrmunition.
8: Sie glauben gar nicht, wie ruhig es hier war, bevor Sie gekommen sind.
9: Herr Körner, Andreas Körner.
6: Ja, kommen Sie mal bitte mit. Sie haben in der Sonne wörtlich zu Herrn Riebenschlag gesagt, das wirst du noch bereuen. Für solche Sätze habe ich ein gutes Gedächtnis. Und dann haben Sie noch gesagt, das machen wir woanders aus.
7: Ja, und?
6: Das war eine Bedrohung, die Sie womöglich umgehend wahrgemacht haben.
7: Ich?
6: Sie haben ein Motiv. Immerhin ist Riebenschlag dran schuld, wenn Sie Haus und Hof verlassen. Und Sie hatten die Gelegenheit. Sie sind kurz vor Riebenschlag aus dem Lokal gegangen. Hätten Ihnen also auflauern können.
7: Ja, aber ich bring doch keinen um. Am Ende kann man gegen den Riebenschlag sowieso nichts machen. Er will halt um jeden Preis an das Gelände ran.
6: Und der Grabusch wollte ihm verkaufen.
7: Der Grabusch hätte dem Riebenschlag freiwillig alles gegeben. Außer seiner Frau vielleicht.
6: Wo waren Sie denn heute früh zwischen 5 und 7?
7: Im Nest? Ja, also im Bett. Wo denn sonst um die Zeit? Ach so, Sie meinen, ich hätte zuerst den Grabusch umgebracht und dann hätte ich es bei dem dort probiert.
6: Genau so hätte es gewesen sein können.
7: Aber genau so war es nicht. Es hätte auch nichts gebracht.

0: Na, jetzt wird's auch brav Zeit.
1: Geh jetzt ja nicht längst ins Bett, Herr Romminger. Man kann ja schon bald wieder aufstehen.
0: Ja, glaube Sie, ich kann nicht schlafen bei der Aufregung. Wenn man nach 8000 jetzt absperrt.
1: Hallo.
2: Dass du auch schon da bist.
1: Mir ist leider noch ein Mordversuch dazwischen gekommen.
3: Guten Abend, Herr Kollege.
1: Guten Abend, Herr Sebnitz. Dass Sie jetzt noch da sind, hätte ich auch nicht gedacht. Also, was ist passiert?
3: Die Einbrecher sind sehr gezielt vorgegangen. Es fehlen drei Bilder und der gesamte Schmuck von Frau Schmiedinger.
2: Und deine Münzsammlung.
1: Was? Meine Münze? Ach, da wird es ein Gelände vom Biohafen, den muss ich abschließen.

0: Morgen, Katrin. Mein Beileid auch noch.
1: Danke. Hallo, Sandra.
0: Das Dorf kommt ja gar nicht mehr zur Ruhe. Erst das mit deinem Mann und jetzt die Geschichte mit dem Riebenschlag.
1: Hannes, Riebenschlag? Was ist denn mit ihm?
0: Auf den hat sie doch heute Nacht geschossen.
1: Was?
0: Ja, kaum, dass er meine Wirtschaft verlassen hat. Ja, weißt du das noch nicht?
1: Ich habe gestern eine Schlaftablette genommen und ich. Und was ist passiert?
0: Na ja, er hat scheinbar überlebt.
1: Und wo ist er jetzt?
0: Ich nehme an, nur im Krankenhaus.

0: das ist doch sinnlos. Am liebsten würde ich ausziehen.
1: Ach, das ist doch ein bisschen übertrieben, Hannelore.
0: Es ist so ekelhaft, sich vorzustellen, wie die in unseren Sachen rumgewühlt haben.
1: Dass die ausgerechnet den Sepp nicht schicken müssen. Diese Lusche.
0: Ach komm, der ist doch ganz nett.
1: Ach ja, nett.
0: Hm. Winzle, du musst die Typen kriegen.
1: Rottmann und seine Leute werden sie schon finden.
0: Nein, du musst das machen.
1: Versteh doch, das ist nicht mein Ressort.
0: Aber das hier ist deine Wohnung. Das ist unser Zuhause. Und du bist besser als die.
1: Ich habe nur zufällig einen Mord und einen Mordversuch zu klären. Schon gut. Ich kümmere mich drum. Morgen, Herr Rommiger.
2: Und?
1: Was und?
2: Haben Sie denn Einbrecher?
1: So schnell geht's auch wieder nicht.
2: Natürlich, mit der geschniegelte Kommissar da ermittelt. Der hat doch bloß Auge für Ihre Frau Schmiedinger.
1: Der Kollege schafft wie jeder andere auch.
2: Ich glaube, da braucht bloß Sie.

0: Morgen.
1: Ja, sind Sie jetzt nicht der Herr Binzle?
0: Kennen wir uns?
1: Ja, Sie brauchen ja Ihren Justizminister nicht zu kennen, aber das ist kein Fehler, wenn der seine Ermittler kennt.
0: Ja, natürlich. Entschuldigung, Herr Minister.
1: Ach, halb so wild. Viel Erfolg noch, Herr Binzle.
0: Danke, Ihnen auch. Ach, du lieb, Herr Gärtner von Biel.
2: Und? Guten Morgen erstmal. Hier, die Ermittlungen, die du mir aufs Auge gedrückt hast.
0: Ja, Schmitz.
2: Ja, wenn du mich lässt, gern. Also, Mike Rabosch ist ziemlich verschuldet. Außerdem hat er einen riesen Autotick und dann hat er sich noch für 16.000 Euro auf Pump eine Schießbude gekauft.
0: Eine was?
2: Naja, so ein riesen Schlagzeug mit 24 Teilen. Alles vom Feinsten. Seine Bank gibt ihm schon lange nichts mehr. Aber über das Erbe kann er sich natürlich jetzt sanieren. Ich denke, das macht ihn verdächtig, oder?
0: Ja, bei dem gibt's noch ein bisschen mehr, was den verdächtig macht.
2: Sag mal, warum bindest du dir eigentlich diesen Mord da draußen in der Pampa ans Bein?
0: Das ist keine Pampa, das ist eine der landschaftlich schönsten Teile Württembergs. Trotzdem, es war vielleicht ein Fehler. Das meint die Hannelore natürlich auch. Gerade jetzt. Sag mal, könntest du dich nicht ein bisschen um den Einbruch kümmern, hä?
2: Ein bisschen? Ich kann doch nicht einfach.
0: Es geht ja vor allem darum, dass die Hannelore sich nicht so allein gelassen fühlt, hä?
2: Ach, und sonst um gar nichts, hä?
0: Was meinst du?
2: Naja, ich meine, der flotte Ron Sebnitz hat mächtig

0: bei den Damen. Gegen den sehen wir beide ein bisschen alt aus.
1: Du vielleicht. Aber mir ist auch nicht so recht wohl, wenn der bei der Hannelore immer ein- und ausgeht. Schon weil er immer so aufdringlich ist. Außerdem sind wir dem doch kriminalistisch haushoch überlegen, oder?
0: Haushoch.
2: Morgen.
3: Morgen.
2: Der Hausfunk hat mir gemeldet, dass Sie da sind.
3: Morgen, Herr Kocher.
2: Dr. Koch. So viel Zeit muss ja wohl sein.
1: Man hat mir schon erzählt, dass man Ihnen die Leiche von Weißhangen auf den Tisch gelegt hat.
2: Ja, danke. Wirklich ein feiner, kleiner Mord. Wenn auch vielleicht ein bisschen brutal. Also, das Opfer stand mit dem Gesicht zum Teigbottich. Entschuldige, Günther, du hast mir eigentlich einen Kaffee versprochen. Das Rührwerk muss gelaufen sein. So Teigmaschine macht ja wahrscheinlich einen ziemlichen Krach. Also wahrscheinlich hat das gar nicht gemerkt, dass jemand hinter ihn getreten ist. Und dann hat der Täter den Bäcker in den Nick gepackt, ja, so wie ein Hund, und hat ihn in den Teig reingedrückt. Und gleichzeitig hat er ihm dann den rechten Fuß weggetreten, ja, und zwar ziemlich heftig, nach dem blauen Fleck zu schließen. Auch der, danke.
0: Bitte.
2: Auch der Abdruck, ja, von Daumen und von den Fingern des Täters sind, nein, danke, kein Zucker, sind im Genick des Getöteten deutlich feststellbar.
1: Können Sie auch eine Frau gewesen sein?
2: Ja, wenn sie ein bisschen Kraft hat.
1: Er hat nämlich hier eine Verletzung gehabt.
2: Ja, aber das Blut in der Halsbeuge, das war schon verkrustet, als er in den Teig hineingedrückt wurde. Ja? Der Schlag steht also nicht in unmittelbarem zeitigen Zusammenhang mit dem Mord im Teig.
4: Oh, leck mir was. Oh, Mann.
0: Ja. Katrin, endlich.
5: Ich bin so froh, dass dir nichts passiert ist.
0: Kuss.
5: Weißt du denn, wer auf dich geschossen hat?
0: Na, ich hab keine Ahnung.
5: Das gibt's doch nicht. Erst Fred, dann du. Was ist denn hier los?
0: Ich weiß es doch auch nicht, aber ich will's rausfinden. Deswegen muss ich hier erstmal weg. Komm, hilf mir anziehen. Los.
5: Du bist verletzt, das ist viel zu gefährlich.
0: Katrin. Katrin. Hm.
6: Bitte sehr, gute Zeit. Maruschka, bleib doch mal stehen.
7: Ja, bitte?
6: Dein Vater schickt seine Patienten neuerdings in die Kronapothek.
7: Das kann schon sein, ja.
6: Ja, und warum?
7: Ich weiß es nicht. Aber vielleicht fragen Sie mal Ihren Mann.
6: Was meint sie denn da damit? Hat es zwischen dir und dem Dr. Steinborn irgendwas gegeben?
8: Bitte, Sie wisst.
9: Ein Glück, dass du gekommen bist. Jetzt kann ich mich wenigstens selber um alles kümmern.
10: Aber übernimm dich mal nicht.
9: Einer wie ich übernimmt sich nicht.
10: Hannes, geh weg mit mir. Raus aus diesem Kaff.
9: Ja, klar, schon, aber das ist nicht so einfach. Ich meine.
10: Du liebst mich doch, oder?
9: Wo willst du denn hin?
10: Ist mir völlig egal. Hauptsache, ich bin mit dir zusammen und Weißhangen liegt weit, weit hinter mir.
11: Nochmal abfragen. Alle unterwegs.
12: Grüß Gott, Herr Grabusch.
13: Ja?
12: Wir haben uns über Sie erkundigt.
13: Ach ja?
12: Sie haben ziemlich viel Schulden.
13: Stimmt.
12: Jetzt aber bald nicht mehr. Ich habe davon gehört, dass Sie den Herrn Körner lieber heute als morgen von seinem Hof vertreiben wollen, um schnell an das Geld von dem Grundstück zu kommen.
13: Jeder muss sehen, wo er bleibt.
12: Und Sie verkauft einen Riebeschlag.
13: Ja, er ist der einzige Interessent. Warum?
12: Ja, nur so halt. Was hätten Sie eigentlich gemacht, wenn Ihr Vater nicht gestorben wäre und Sie keine Erbe bekommen hätten?
13: Gute Frage. Soll ich ehrlich sein? Ich weiß es nicht.
12: Na ja, vielleicht hätte ich Ihnen doch geholfen.
10: Das glaube ich ganz bestimmt nicht. Seitdem ich im Hause bin, hat mein Mann dem Jungen nie auch nur einen Pfennig gegeben. Und jetzt hat er sogar überlegt, ob er ihn enterbt.
12: Aha. Warum das denn?
10: Weil er nicht hierbleiben wollte. Ich habe auch gesagt, das kannst du doch nicht machen. Du kannst doch nicht deinen einzigen Sohn enterben.
12: Haben Sie das gewusst?
13: Ich weiß, dass er mich enterben wollte. Das hat er mir alle paar Wochen androht.
12: Das ist aber ein starkes Motiv.
13: Ja, glauben Sie denn, die da hätten noch was gehabt, nachdem mein Vater gewusst hat, dass sie es mit dem Riebenschlag treibt? Seinen großen Freund. Mit dem alle paar Wochen im Kirk seine Jagdhütte, was weiß ich, was für wilde Feste gefeiert hat.
12: Ah. Wo ist denn die Jagdhütte?
3: Was ist eigentlich los? Wieso bestellt uns der Keck hierher?
8: Ja, was glaubst du wohl? Du, zuerst wird der Grabusch umgebracht, dann wird's bei mir probiert, als nächstes ist der Keck dran und dann vielleicht du, wer weiß.
3: Du meinst also, da gibt's einen Zusammenhang?
8: Ja, glaube ich. Du etwa nicht.
3: Ja, und welchen bitte?
8: Da fällt dir jetzt gar nichts dazu ein, gell?
3: Ach komm, deswegen bringt man doch nicht gleich einen um.
8: Ja, das ist Ansichtssache.
3: Ich hab's eilig. Ich kann meine Frau nicht so lange allein in der Apotheke lassen.
14: Also, mein lieber Kurt, wenn sie die auch noch umbringen, dann muss deine Frau zwangsläufig den Laden schmeißen. Wenn sie Pech hat, ihr Leben lang, verstehst du?
3: Jetzt halt dein Gusch, ich kann sowieso keine Nacht mehr richtig schlafen.
8: Also, Leute, was ist jetzt? Was machen wir? Wir müssen doch irgendwas unternehmen, oder?
14: Also, erst müssen wir uns mal drüber sicher sein, ob es der auch wirklich ist, den wir meinen. Gell?
8: Oh, leck, ich geh doch bloß der Arsch auf Grundeis, oder? Das ist alles.
3: Mensch, Keck, jetzt sag endlich, wieso wir hier sind.
14: Also, der Kommissar, der Bienzle, der hat mich vorhin zu sich bestellt. Und ich glaube, ihr müsst da auch noch hin. Oder sollte man sich mal überlegen, was man dem so erzählt? Ha?
15: Wer da?
16: Gächter hier.
15: Was willst denn du hier?
16: Ja, grüß dich, Hannelore. Der Bienzle schickt mich.
15: Warum?
16: Ja, ich soll mich um euren Einbruch kümmern.
15: Du?
16: Ja, er hat zu viel zu tun.
15: Er traut den Kollegen nicht.
16: Besser gesagt, er traut Ron Sebnitz nicht.
15: Ja?
17: Ron Sebnitz.
15: Hallo.
17: Hallo. Ich wollte gerne über unsere ersten Ermittlungsergebnisse berichten. Kollege Gächter.
16: Hallo.
17: Hallo. Sind Sie nicht auch in meiner Hinterwald?
16: Mhm.
17: Wie geht's Ihnen denn?
16: Oh, ganz gut, aber offenbar schafft's der Kollege Bienzle ausnahmsweise mal ohne mich. Wie weit sind Sie denn?
17: Tja, bei uns geht das eben nicht immer so schnell. Da ist ja doch mehr Klein-Klein-Arbeit. Alle einschlägigen Wiederholungstäter überprüfen, alle Hehler kontaktieren. Gerade bei Sachen wie diese Münzsammlung sind die Ermittlungen oft ganz besonders schwierig. Ich hoffe, Sie haben eine Zusatzversicherung.
15: Ich? Nein. Der Bienzle hat, glaube ich, eine Hausratsversicherung.
17: Ja, manchmal bieten die Täter nämlich den Versicherungen das Diebesgut an. Gegen Bezahlung einer gewissen Summe, die natürlich wesentlich niedriger sein muss als der zu bezahlende Schaden.
16: Und zu weiteren Erkenntnissen sind Sie nicht gekommen?
17: Wunder brauchen manchmal etwas länger, Kollege Gächter.
15: Ja, ja.
16: Und deshalb sind Sie extra hierher gekommen, um das zu berichten, ja?
15: Und du?
16: Bitte?
15: Warum bist du gekommen?
16: Ja, vielleicht aus ähnlichen Gründen wie Kollege Sebnitz.
17: Ich gebe gerne zu, es gibt unangenehmere Fälle als diesen.
12: Also das gefällt mir jetzt gar nicht, Gächter. Erzähl weiter.
18: Naja, Ron Sebnitz
19: schleimt sich halt mächtig ein. Das wär's im Großen und Ganzen.
18: Pass auf, Gächter, du
12: gehst jetzt zu dem Manni Brell. Ja, das ist der Hehler im Leonardsviertel. Bei dem habe ich noch was gut. Wenn einer weiß, wo die gestohlene Sache sind, dann der.
19: Soll ich dem Sebnitz Bescheid sagen?
12: Nein, das sagst dem nicht. Der vermasselt's womöglich. Und ich will, dass der Fall jetzt ruckzuck gelöst wird. Ich will den Sebnitz nicht jeden Tag bei mir daheim. So machst du es jetzt, Gächter. Je früher wir die Beute finden, umso schneller sind wir den Sebnitz los.
19: Wie wir? Also mich stört der Sebnitz eigentlich weniger. Bienzle?
20: Achtung, fall nicht über die Telefonstur. Besuch für Sie, Herr Bienzle. Am Samstag brauche ich den Saal aber für eine Hochzeit.
12: So klar.
20: Kommen Sie, Herr, komm.
12: Schön, dass Sie gekommen sind.
14: Es ist mir ja nichts anderes übrig geblieben, so dringend, wie Sie das gemacht haben.
12: Tät's Ihnen irgendwas ausmachen, wenn wir zusammen zu Ihrer Jagdhütte fahren?
14: Was wollen Sie denn da?
12: Es würde mich halt interessieren.
14: Na gut, dann fahren wir halt.
12: Ja,

0: Das liegt ja traumhaft. Und so Ableger.
1: Ja.
0: Kann man schon vorstellen, dass man hier schön feiern kann. Können wir ein bisschen reingehen?
1: Ja, wenn es unbedingt sein muss.
0: Ja. Wann haben Sie denn das letzte Mal hier gefeiert?
1: Letztes Wochenende.
0: Aha. Nur Sie vier?
1: Nur wir vier, ja.
0: Was ist denn das da?
1: Das ist ein Stativ von einer Videokamera, das sieht man doch, oder?
0: Ach, Sie filmen hier drin.
1: Ich nicht, aber mein Freund Marstaller. Er filmt ja ab und zu, wenn wir hier sind.
0: Und bei dem Fest?
1: Da hat er, glaube ich, auch gefilmt, wenn ich mich richtig erinnere.
0: Marstaller? Das ist doch der Apotheker, oder?
1: Genau.
0: Sagen Sie, Herr Keck, haben Sie eigentlich gewusst, dass der Herr Riebenschlager ein Verhältnis mit Frau Grabisch hatte?
1: Verhältnis, Gott im Himmel. Er macht's gern, sie macht's gern. Und beim Grabusch war da sowieso nichts mehr drin in der Beziehung.
0: Und Ihr Freund Grabusch hatte keine Ahnung davon?
1: Tja, so ist es halt. Der Betroffene erfährt's immer zuletzt.
0: Aber er hat's dann doch irgendwie erfahren.
1: Was?
0: Eine Stunde, bevor er umgebracht wurde, hat's ihm sein eigener Sohn gesagt.
1: Ehrlich? Der Klufen, Michel.
0: Was glauben Sie denn, wie Herr Grabusch das aufgenommen hat?
1: Tja, das war eine Katastrophe für den. Der war doch die Moral in Person. Aber in der Haut von dem seiner Frau hätte ich jetzt stecken möchten.
0: Ja, eine Stunde später war er dann auch schon tot. Sagen Sie mal, Herr Keck, meinen Sie, es gibt irgendeinen Zusammenhang zwischen Grabuschs Tod und dem Mordversuch an Riebenschlag?
1: Also, das kann ich mir aber am besten nicht vorstellen.
0: Dann halten Sie es also für Zufall, dass beide zu Ihrem erlauchten Kegelclub gehören?
1: Ja, natürlich war das Zufall, reiner Zufall. Weil sonst müsst ihr mir auch Gedanken machen. Und ihr wisst ums Verrecken, warum. Ehrlich.
0: Ja. Na gut, das war's. Danke. Ich finde allein zurück.

0: Hallo.
1: Hallo. Warum hast du nicht angerufen? Ich habe keine Zeit.
0: Ich wollte dich überraschen. Ich bin an der Drama School in Liverpool angenommen worden.
1: Okay, komm rein. Ich kann doch meinen Vater nicht von heute auf morgen alleine lassen.
2: Warum? Der Mann ist erwachsen.
1: Außerdem, was mache ich in Liverpool? Du machst dort deinen Kurs und was mache ich?
2: Du hast doch mittlere Reife.
1: Und du meinst, sie haben da bloß auf mich gewartet?
3: Was ist denn jetzt? Hey, willst du überhaupt noch? Ich meine, seit 3 Jahren reden wir von nichts anderem. Maruschka, seit 3 Jahren warten wir auf die erste Chance, dass wir abhauen können.
1: Das waren Träume.
3: Das waren Träume? Aber für mich ist es immer noch der Traum meines Lebens. Maruschka, und deiner doch auch. Und jetzt zickst du hier plötzlich rum? Sag mal, was ist denn los?
1: Nix ist los.
3: Ja, jetzt...
1: Fass mich nicht an. Lass mich los!
3: Was ist denn jetzt kaputt?
1: Bitte, Mike, lass mich in Ruhe.
3: Das ist doch nicht normal, also...
1: Geh jetzt bitte.
3: Was habe ich denn jetzt wieder falsch gemacht?
1: Nix. Gar nichts. Geh bitte.

0: War mal gesprächig, der Herr Keck.
1: Nicht so richtig.
0: Ja, hätte sie mich halt mitgenommen. Dann hätte er Ihnen mehr erzählt.
1: Da bin ich nicht so sicher. Ja, Bienzle. Was, das gibt's doch nicht. Wir sind gleich da.
2: Ja, das stimmt schon. Der Bienzle hat mir damals geholfen. 12 Jahre hätte er gekriegt, wenn der nicht ein richtiger Täter auf die Welt.
3: Na also.
2: Keussauer hat man damals geglaubt. Keussauer. Der schon.
3: Aber?
2: Aber ich hab wirklich keine Ahnung, wo die Münze und die Bilder sein können.
3: Das glaube ich Ihnen nicht.
2: Können solche Augen lügen?
3: Da habe ich nicht die leisesten Zweifel. Also, wenn Sie was erfahren, melden Sie sich.
2: Ja, mach ich. Klar.

0: Was gibt's denn noch?
1: Noch gar nichts.
0: Ich will nur mal hören, mit wem Sie da so aufgeregt telefoniert haben. Kielmeier.
2: Das hätte ich Ihnen auch gleich sagen können.
0: Herr Gächter hier. Schick doch mal sofort ein paar Beamte bei dem Laden von Henry Kielmeier in Degerloch vorbei.
3: Um den handelt es sich doch, oder?
0: Ja, ich vermute da die Beute aus dem Einbruch bei Bienzle. Und die Kollegen sollen da auf mich warten, bis ich komme, ja? Und dann schick doch noch mal zwei Beamte in die Leonhardgasse 7. Das ist ein gewisser Manfred Pröll. Der muss für 2-3 Stunden gehindert werden, sich zu bewegen. Okay.
3: Wenn das jetzt noch mal Kielmeier ist, dann sagen Sie bloß nichts Falsches.
2: Soll hier. Du bist Henry. Nein, es ist nix. Ich hab bloß aus Versehen noch mal deine Nummer gewählt.
4: So, da haben wir die Patronenhülse gefunden.
5: Das gleiche Kaliber. Wahrscheinlich handelt es sich um den gleichen Täter wie bei dem Anschlag auf Riebenschlag.
6: Nichts mehr zu machen.
5: Und ich habe ihn noch gefragt, ob er sich bedroht fühlt.
6: Schuss in den Kopf.
5: Diesmal hat der Täter genauer gezielt.
6: Mein Gott. Was ist bloß los in diesem Dorf hier?
5: Das kriege ich schon raus.
6: Viel Glück.
5: Ich fordere jetzt Verstärkung aus Stuttgart an. Der Gächter muss her.
4: Wie? Verstärkung? Na, dann holen Sie halt Verstärkung. Wenn Sie meinen, wir schaffen das nicht, die Leute, Hanne.
7: Hier ist zu viel passiert, dass Sie immer hier als beleidigte Leberwurst rumlaufen. Herr Löffler.
6: Leberwurst.
8: Hannes.
9: Der Keck ist tot.
8: Was?
9: Hast du noch nicht gehört?
8: Nein.
9: Zuerst der Anschlag auf mich und jetzt hat's den Alfons erwischt.
8: Bitte geh nicht mehr aus dem Haus, bis man weiß, wer dahinter steckt.
9: Schwätz keinen Scheiß, ich muss doch jetzt irgendwas unternehmen, oder?
8: Nein, bitte nicht.

0: Ach, grüß Gott, Herr Kielmeier.
1: Was soll denn das?
0: Auf geht's, Männer.
2: Haben Sie einen Durchsuchungsbefehl?
0: Ja, draußen im Wagen, aber keine Sorge, es geht ganz schnell.
2: Das verbiete ich Ihnen.
0: Wenn Sie meinen, dass es Ihnen was nützt.
3: Herr Gechter? Oh, oh. Dieser Herr Bienzler hat Ihnen die Münzen verkauft, hä?
2: Keine Ahnung. Ich glaube, das habe ich bei einer Antiquitätenmesse erstanden. Aber so genau weiß ich das natürlich ad hoc auch nicht.
0: Sie werden jede Menge Zeit haben, darüber nachzudenken.
4: Ja, warum denn nicht? Maruschka, du hast doch sonst auch immer ausgeholfen. Na ja, gut, da kann man halt nichts machen.
5: Oh. Maruschka? Ist das die Maruschka Steinbahn?
4: Ja.
5: Bedient die manchmal hier?
4: Nein, nur wenn man außer Haus liefert. Wir haben ja einen kleinen Partyservice. Man muss ja sehen, wo man bleibt in den Zeiten.

0: Auch bei dem Fest der Kegelbrüder?
1: Auch natürlich. Der Moruschka hat das Buffet und die Getränke geliefert. Sie hat wirklich ein Händchen für sowas.
0: Sie war also in der Jagdhütte?
1: Sag ich doch.
0: Allein?
1: Ja. Ich hab's Lokal voller Cash gehabt und meine Frau steht dann den ganzen Abend in der Küche. Warum interessiert sie das denn so?
0: Aha. Da muss irgendwas passiert sein. Und das Mädle wäre ja dann vielleicht eine wichtige Zeugin.
1: Ja, wenn Sie meinen.
0: Bringen Sie mir bitte einen Kaffee. Ja. Suchen Sie was?
2: Da, der Bericht aus der Ballistik. Das Parkett war tatsächlich das gleiche Geschoss wie beim Riebenschlag.
0: Sehr gut. Erst der Bäcker, dann der Riebenschlag und jetzt der Keck. Stehen der Apotheker Marstaller und der Riebenschlag inzwischen unter Polizeischutz?
3: Nein.
0: Ja, warum denn nicht?
3: Ja, warum? Wir haben da keine Notwendigkeit gesehen. Warum auch?
0: Da müssen Sie bloß eins und eins zusammenzählen. Oder kennen Sie das auch nicht?
3: Also, ich lass mich doch von Ihnen nicht behandeln wie ein Erstklässler.
0: Hoppla, bin ich Ihnen so auf Zehtretter.
1: Der Kaffee. Den Zahl muss ich Ihnen aber in Rechnung stellen.
0: Ja, ja, das kriegen wir schon irgendwie geregelt.
1: Gut.
0: Ist die Maruschka eigentlich noch mal zurückgekommen, nachdem sie das Buffet in die Jagdhütte geliefert hat?
1: Nein, sie hat sie bloß rausgebracht, arrangiert. Und danach ist sie heim. Vielleicht ist sie ja noch zu Mike.
0: Ich dachte, der jobbt nachts in der Disco.
2: Stimmt ja auch.
1: Das Auto hat sie jedenfalls am anderen Morgen wieder hier abgegeben.
0: Ja, wir sollten irgendwie rauskriegen, was in der Jagdhütte passiert ist.
2: Ja, was soll denn da passiert sein?
0: Vielleicht weiß es ja die Maruschka.
2: Ja, was? Was soll die denn wissen? Das sind doch alles Hirngespinste.
0: Sagen Sie mal, Kollege Löffler, gibt's irgendwas, was Sie wissen und mir nicht sagen wollen?
4: Guten Tag. Da bin ich.
3: Und wer sind Sie?
0: Mein Kollege Köchter.
5: Ich habe einfach noch mal vorbeikommen müssen. Maruschka, ich kapiere nicht, was mit dir los ist.
6: Ich mach Schluss mit dir. Das ist alles.
5: Was? Warum denn, Maruschka? Hast du überhaupt eine Ahnung, wie wichtig
6: es ist? Es hat nur was mit mir zu tun, Mike. Wir müssen Schluss machen.
5: Ja, aber warte mal, ich hab doch überhaupt nichts.
6: Jetzt lass mich doch erst einmal ausreden. Ich wollte es dir schon die ganze Zeit sagen, aber ich.
5: Und dann haust du mir das hier so unter der Tür vor den Kopf, oder was?
6: Okay, komm rein, aber das ändert auch nichts.
3: Also ich glaube, sie verrennt sich da in etwas.
0: Ich lass mir's nicht nehmen ein. Der Jagdhütte muss was passiert sein. Mensch, der Stativ. Hä? In der Jagdhütte ist ein Stativ gestanden. Der Apotheker hat einen Videofilm gedreht. Das hat mir der Keck noch gesagt.
3: Ja, aber wer filmt denn sowas? Vier Männer sitzen um den Tisch rum und saufen, bis sie nicht mehr kennen.
5: Ja, sowas filmt natürlich keiner.
0: Los, Löffler. Sie wissen was und sagen was nicht. Helfen Sie mal auf die Sprünge.
3: Ich? Wieso denn ich?
0: Sie kennen den Riebenschlag und den Apotheker sehr gut. Und den Keck und den Grabusch haben Sie auch persönlich gekannt.
3: Ja, aber das heißt doch noch lange nicht,
0: dass... Das heißt, kriegen wir schon heraus. Ihr zwei geht jetzt zu dem Apotheker Marstaller und beschafft das Video.
5: Und du?
0: Ich kümmere mich um die Maruschka Steinborn.
6: Du hast es nicht richtig verstanden, Mike. Ich kann nicht. Ich werde für mich einfach nicht damit fertig. Ich fühle mich wie Dreck. Verstehst du das denn nicht?
5: Für mich bist du immer noch mein Maruschka. Und dreckig. Dreckig, das sind doch die...
6: Keinen Sinn. Ich weiß nicht, ob ich jemals wieder mit einem Mann zusammen sein kann. In mir ist alles abgestorben.
5: Warum habt ihr die denn nicht angezeigt? Hast du es deinem Vater nicht erzählt? Der muss doch irgendwas unternommen haben.
6: Mein Vater? Der hat doch noch nie irgendwas gemacht. Der hat es doch noch nie mal geschafft, von ihr wegzugehen.
5: Aber wir schaffen das, Maruschka.
6: Nein, Mike. Ich will, dass wir uns trennen. Kapier das doch endlich.

0: Nehmen Sie doch Platz.
1: Danke. Bitte. Frau Steinborn, Sie waren am Samstagabend in der Jagdhütte von Herrn Keck.
0: Warum wollen Sie das wissen?
1: Da waren die Herren Riebenschlag, Keck, Marstaller und Grabosch. Zwei von denen sind inzwischen ermordet worden. Der dritte hat nur mit Glück überlebt. Das muss mit dem Abend in der Jagdhütte zu tun haben.
0: Ich weiß es nicht.
1: Frau Steinborn, bitte reden Sie mit mir. Was ist passiert?
0: Ich kann nicht.
1: Dann muss es was Schlimmes gewesen sein. Ich weiß, ich müsste Ihnen jetzt Zeit lassen, aber wir haben keine.
0: Ich kann nicht.
2: Keine Ahnung, was Sie von mir wollen.
3: Das meinen Sie doch nicht im Ernst.
2: Entschuldigung. Offenbar hat irgendein Verrückter auf mich und meine Freunde abgesehen. Aber ich weiß doch nicht, warum. Das ist doch Ihr Job.
3: Herr Marstaller, Sie haben am Samstagabend in diesem Jagdhaus von Herrn, wie heißt er noch?
4: Keck. Und da haben Sie also Ihr jährliches Fest gefeiert.
2: Ja und?
4: Ja, ich werf Ihnen doch nichts vor.
3: An diesem Abend ist ein Video gedreht worden. Und dieses Video würden wir gerne sehen.
2: Wie komme ich dazu? Das sind absolut private Aufnahmen.
3: Das Video könnte uns bei unseren Ermittlungen behilflich sein.
5: Das zeigt er nicht einmal mir.
3: Vielleicht hat er ja seine Gründe dafür.
2: So.
6: Guten Abend, Hauptkommissar Wienzle. Guten Abend, Herr Marstaller.
2: Grüß Gott.
7: Bitte.
2: Gib sofort die Kassette her. Katja, bitte.
7: Nein. Um die dreht sich's ja wohl.
2: Wo hast du die Kassette her?
7: Aus deinem Giftschrank. Irgendwann habe ich mir mal einen Schlüssel dafür besorgt.
8: Sie vergewaltigt. Nacheinander, alle. Außer meinem Vater, aber verhindert hat's der auch nicht. Und dein scheiß Hannes war der Anführer.

0: Grabosch hat sich also tatsächlich nicht beteiligt.
1: Ja.
2: Aber du.
1: Katja, ich. Es tut mir doch leid.
2: Du, ich könnte einfach bloß noch.
1: Katja!
0: Herr Löffler, Maruschka und Ihr Vater haben doch versucht, Anzeige zu erstatten.
3: Also.
0: War es nicht so? Die Steinborns haben die drei also angezeigt.
3: Ja, also sagen wir mal.
0: Antwort!
3: Ja, Ihr Vater. Ich habe dann den Sachverhalt geprüft.
0: Sie haben Keck angerufen oder Riebenschlag?
3: Ja, Riebenschlag.
0: Was haben Sie ihm gesagt? Haben Sie gesagt, wenn ihr alle vier dicht haltet und euch auf eine Zeugenaussage einigt, kann euch gar nichts passieren?
3: Gar nichts habe ich. Alle haben gesagt, die Maruschka hätte sie regelrecht herausgefordert. Von selber wäre die doch gar nicht auf die Idee gekommen. Man kennt es so.
0: Ach, man kennt sowas, ja?
3: Oh mein Gott. Ich meine, die sind die vier wichtigsten Männer im Dorf. Was soll die denn liegen? Und der Steinborn, Mann, der war doch sowieso unter durch. Ist ja dann auch beim Staatsanwalt abgeblitzt.
0: Nachdem der Staatsanwalt Ihr Protokoll gelesen hat, nehme ich an.
3: Verdammt! Moment mal, der Herr Staatsanwalt hat gesagt, meine Stellungnahme zu der Anzeige sei sehr überzeugend.
4: Pietzle, auf der Terrasse hinter uns ist jemand mit einem Gewehr.
5: Kümmerst du dich drum?
1: Ja, aber warum gehen Sie dann nicht weg? Der schießt doch unmöglich.
0: Aber nur auf Sie. Wenn ich einen Schritt zur Seite mache, stehen Sie voll im Schussfeld des Mörders. Besser, Sie verkriechen sich unterm Tisch.

0: Warum haben Sie das gemacht? Es gibt doch uns und die Gerichte.
1: Ja, die gibt's. Aber wenn Sie alle taubstellen, dann muss man die Sache eben selbst in die Hand nehmen.
0: Aber warum Grabusch? Der hat dann auch versucht, die Vergewaltigung zu verhindern. Hat Ihnen das Ihre Tochter nicht gesagt?
1: Ich habe mit Grabuschs Tod nichts zu tun.
0: Was? Sie haben nicht?
1: Nein.
2: Was hast du gemacht?

0: Irgendwas musste ich doch tun.
1: Grabosch hat zwar nicht mitgemacht, aber er hat seine Kumpels gedeckt. Bis er erfahren hat, dass seine Frau und Riebenschlag. Und dann, Kollege Löffler, hat der Grabosch am Dienstagmorgen bei Ihnen angerufen und gesagt, er wolle gegen Riebenschlag und seine Kumpels aussagen. Er hat plötzlich beschlossen, auszupacken. Hat er angerufen.
2: Wie angerufen?
1: Los, raus mit der Sprache!
2: Ja. Ich habe ihm dann gesagt, überlegst du noch mal, Fred. Wir sind deine beste Freund.
1: Und dann haben Sie Riebenschlag angerufen. Antwort. Haben Sie zu Riebenschlag gesagt, jetzt wird's gefährlich, Grabosch will auspacken. Haben Sie das gesagt?
2: Ich weiß ja auch, dass es ein Fehler war.
1: Das wird Sie Ihren Job kosten, Kollege.
3: Aber dann ist der Riebenschlag doch hochverdächtig, den Grabosch umgebracht zu haben.
1: Stimmt. Du nimmst zwei Mann und gehst zu ihm in die Wohnung. Ich gehe ins Kieswerk und schick mir zwei Mann rüber. Klar?

0: Da drin, was ist?
1: Was, Mann?
0: Hey, was ist denn jetzt passiert?
1: Und ich wollte mein ganzes Leben mit dir verbringen.
0: Ja, und? Wer hindert uns jetzt noch dran?
1: Du findest uns, du Dreck.
0: Au! Es ist kein Fall, nicht brauchen, dass du jetzt noch hysterisch wirst.
1: Ihr habt sie vergewaltigt und du hast gesagt, du liebst mich. Und Fred ist der Einzige, der nicht mitgemacht hat. Mann, bin ich blöd gewesen.
0: Sag mal, drehst du jetzt völlig durch? Darf ich dich an deine eigenen Worte erinnern? Im Februar in dem Hotel am Bodensee, hä? Weißt du noch?
1: Halt's Maul.
0: Wenn ich wüsste, dass man mir nicht draufkommt, dann würde ich ihn umbringen. Deine Worte, Katrin, und jetzt tu die Pistole weg.
1: Halt's Maul.
2: Wie mir der Löffler dann vorgestern angerufen
0: hat. Wart, morgens um 16:30 und gesagt hat, der Fred wird jetzt gegen uns auspacken wegen der Vergewaltigung. Da war mir doch sofort klar, der Mann ist fällig.
1: Du warst das? Du hast Fred umgebracht?
0: Wir haben doch für uns umgebracht, für dich und für mich. Das mit der Maruschka. Herrgott, das ist doch klar, dass so etwas nur passiert, wenn die mitmacht. Okay, ein bisschen haben wir nachgeholfen, aber du, so geht es nicht. Jetzt kann man abdrücken.
3: Waffe weg, Riebeschlag! Oder ich schieß. Waffe weg! Bis jetzt habe ich allerdings nicht gewusst, mit was.
4: Würde ich diesen Einbruch gar nicht so schnell aufklären. Ich genieße die Gespräche mit Ihnen so. In unserem Beruf kommt man ja so selten mit Menschen zusammen, mit denen man sich mal auf einer gewissen geistigen Ebene austauschen kann. Auf Augenhöhe sozusagen.
5: Der Rominger muss krank sein.
0: Warum?
5: Sonst steht er schon längst da.
6: Jetzt hätte sie doch beinahe verpasst. Ihr Frau Schmiedinger hat übrigens schon wieder Besuch von ihrem Kollegen.
7: Und wie weit sind Sie denn mit der Aufklärung des Einbruchs?
4: Ich muss sagen, wir machen gute Fortschritte. Sehr gute sogar. Ich glaube, ich verspreche nicht,

0: zu viel, wenn ich Ihnen sage, so in 4 bis 5 Wochen so.
1: Wieso hast du den nicht angerufen?
0: Weil ich halt überrasche.
1: Sind das unsere Sachen?
2: Naja, die Bilder, dein Schmuck und Bietzes Münzsammlung.
0: Heißt das etwa, die Sachen waren gar nicht gestohlen?
2: Nein, das heißt, wir haben die Einbrecher überführt und die Beute zurückgebracht. Und die Mordserie hat er auch aufgeklärt.
0: Ja.
2: Tja, wir können einfach alles.
3: Außer Hochdeutsch.

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0: Willkommen in Portugal, Senior Sousa.
1: Danke.

0: Bon dia, Teresa.
1: Guck dir nur mal die Häuser an.
2: Hier, alles drin. Danke dir. Hier. Vielen Dank.
3: Bon dia.

Treffer.

0: Hola, Graciana.
1: Hola. Hast du heute noch was vor?
0: Ich treffe noch eine deutsche Touristin, die morgen wieder abreist.
1: Hola, Luis. Hast du unsere Post?
2: Ja. Welche Post? Das passt ja wunderbar, dass ihr da seid. Theresa ist seit einer halben Stunde überfällig. Ans Telefon geht sie auch nicht. Sie ist ja immer überpünktlich. Vielleicht hat sie sich beim Joggen verlaufen. Ja? Was meint ihr?
0: Das passt gar nicht zu ihr.
1: Ich glaube, ich rufe sie mal an.
2: Tja, ich hab eigentlich Dienstschluss. Seit 4 Minuten. Schon beinahe 5.
0: Mhm.
2: Habt ihr nicht Lust auf ein bisschen Wache schieben wie früher? Theresa ist bestimmt gleich da. Ich bin dann mal... Wenn was ist, ich bin morgen wieder da.
1: Hm. Ich gehe und schau nach.
0: Luis!
1: Da stimmt was nicht.

0: Vielleicht liegt sie mit jemandem im Bett.
1: Jetzt mach auf. Theresa? Theresa? Sie hat ihr Handy hier gelassen.
2: Theresa verlässt nie ohne Handy das Haus.
1: Luis, gib eine Fahndung nach Theresa raus. Ja, und auch nach ihrem Auto. Obrigada.
2: Ups. Letzter Telefonkontakt. Leander Lost.
1: Oh.
3: Sowas aber auch. Sieh einer an. Sieh einer. Sie haben sich ja wirklich gar nicht verändert. Sowas aber auch. Sie haben sich ja gar nicht verändert. Sowas aber auch. Sie haben sich ja gar nicht verändert.
4: Hola.
2: Hola.
5: Na, Schwester Herz, wie geht's?
4: Bestens.
5: Und Sarah, hast dich eingelebt?
6: Ja.
5: Nachhilfe?
6: Philosophie, Mathe, alles.
4: Ach du Schreck, Mathe.
2: Bon dia, Senor Lost.
3: Bon dia.
2: Das sieht aber wirklich lecker aus.
3: Da sagen Sie was.
4: Senor Lost, ich störe Sie nur ungern in Ihrer Freizeit, aber Teresa Fiadero von der Geniere in Moncarapaccio ist verschwunden und den letzten Telefonkontakt, den hatte sie mit Ihnen.
3: Also vermisst.
2: Naja, wir haben eine Fahndung draußen.
4: In dem Telefonat, worum ging's denn da?
3: In der Hauptsache, was bei der Anbahnung einer Vaterschaft zu berücksichtigen ist.
5: Sie wollen Vater werden?
4: Sim, Luis?
7: Wir haben Theresas Auto gefunden. Aber leider ohne sie.

0: Hola, Graciano.
1: Hola,
0: Carlos. Eine Blutprobe habe ich bereits in die Rechtsmedizin geschickt. Ich erledige gleich noch die Spurensicherung am Auto. Hola, Señor Lost.
2: Guata.
3: Ich habe die Stelle im Video gefunden.
0: Fabelhaft. Haben Sie vielen Dank.

0: Ich komme alle 2 oder 5 Tage, um Handtücher und Bettwäsche zu wechseln.
1: 5 Tage reicht mir vollkommen. Bitte nicht vorher.
0: Ist gut.
1: Geben Sie mir bitte noch den Schlüssel.
0: Ach, ja.
1: Sekunde noch.
0: Ja?
1: Bis in 5 Tagen.
0: Ist gut. Obrigada.
2: Es ist total unheimlich. Das da ist der Wagen von der Frau. Genau hier. Heute Morgen um 9.54 Uhr. Hier geht sie lang, nimmt die Treppe nach oben und läuft Richtung Ausgang.
3: 9.57 Uhr.
2: Jetzt spule ich mal ein bisschen vor.
4: Da kommt sie wieder.
2: Geht zum Kassenautomat.
4: Zahlt ihr Ticket.
2: Mhm.
3: 10.13 Uhr.
4: Steigt in den Aufzug.
2: Da kommt sie wieder raus. Geht zurück. Und kommt nie an. Löst sich einfach so in Luft auf. Sie taucht auf keinem der Bänder mehr auf.
3: Dafür muss es eine Erklärung geben.
2: Hä? Sind Sie in Trauer?
3: Nein, Sie?
2: Dummerweise nicht.
3: Das ist ein Scherz, richtig?
2: In der Tat.
3: Weil er sich wünscht, dass seine Frau tot wäre. Ich werde das nie verstehen. Aber ich glaube, ich habe eine Idee.

0: Das ist also der Bereich, der von keiner der Überwachungskameras abgedeckt wird, richtig?
1: Ja, ganz genau.
2: Und wieso sind hier keine Kameras?
3: Vermutlich eingespart, oder?
1: Was fragen Sie da mich?
0: Es kommen maximal 7 Autos in Frage.
2: Inwiefern?
4: Weil diese 7 Parkbuchten von den Kameras nicht erfasst werden.
0: Signora Teresa kann das Parkhaus nur mit einem der Autos im toten Winkel verlassen haben. Signor Fernandes, verfügt dieses Parkhaus über mehr als eine Ausfahrt?
1: Oh, nein, nein.
4: Wir brauchen also die Überwachungsbänder der Ein- und Ausfahrt für die fragliche Zeit, ja?
0: Korrekt. Alle Autos darauf, die bei der Ein-, der Ausfahrt und Parken zu sehen sind, scheiden aus. Das Fahrzeug mit Signora Teresa ist eines, das man bei der Ein- und Ausfahrt aber nicht parken sieht.
4: 7 maximal.
0: Korrekt.

0: Jacke?
1: Ja.
0: Ich hier, stell sie dahin. Mach die Tür zu.
1: Ja.
0: Bereit? Right.

du das Steuer. Na los. Bleib auf dem Kurs.

0: Und Sie können sich diese Nummernschilder einfach so schnell merken?
1: Ja.
0: Beeindruckend.
1: Ich gehe sie gerade zum zweiten Mal durch, um sicherzugehen, dass ich keinen Fehler gemacht habe.
0: Und?
1: Bisher nicht. Merken hat eine positive Konnotation.
0: Das können Sie laut sagen. Gibt's auch eine negative?
1: Ich kann nicht vergessen.
2: Frag wegen Soraya.
0: Kinder sind etwas Wundervolles, oder?
1: Ich würde sagen, das hängt primär vom Kind ab.
3: Gibt's was Neues, Senior Lost?
1: Ja, gerade sind die Ergebnisse der Halterermittlung eingetroffen. Wir haben zwei Kennzeichen von Autos, die in dem fraglichen Zeitpunkt im toten Winkel geparkt haben. Das eine ist eine Sophia Martens, aber ihr wurde ihr Führerschein vor 2 Jahren entzogen.
4: Warum?
1: Weil die 91-Jährige 12-mal zu schnell fuhr.
4: Respekt.
0: Und der andere?
1: Vasco Sousa aus Praga. Der hat sein Auto vorgestern am Flughafen in Faro gemietet.
0: Ich hake mal nach, wo dieser Vasco Sousa abgestiegen ist.
5: Die neue Chefin kommt.
6: Sie ist die Tochter des stellvertretenden Polizeipräsidenten von Porto.
5: Die hat der eigene Vater aus Porto weggelobt und uns aufs Auge gedrückt. Wir sollten uns alle zusammentun und gemeinsam Beschwerde im Innenministerium einlegen.
4: Warten wir doch erst mal ab, wie die neue Chefin sich schlägt, oder? Hm?

0: Gut.
1: Okay. Also, ich möchte gern, dass wir alle zusammen sowas wie eine große Familie werden. Eine Familie, in der man sich gegenseitig vertraut. Subinspektorin Graciana Rosado?
2: Ja.
1: Ich möchte Sie bitten, mir in den nächsten Tagen die Amtsgeschäfte zu übergeben. Offene Fälle, Prozesse, laufende Ermittlungen und so weiter. Eben alles, was ich wissen muss.
2: Natürlich.
3: Christina?
1: Miguel.
3: Christina, mit dem Pool, ja. Mit Ihrem bezaubernden Lächeln, wie immer.
1: Also, Subinspektor Duarte und ich kennen uns aus
3: Sevilla. Ja.
1: Ja, wir haben dieselbe Schule besucht. Ist gut.
3: Christina.
1: Okay. Zufällig bringe ich Ihnen allen auch schon eine Aufgabe mit. Das Ministerium des Innern hat Personenschutz der Stufe 2 und Fahrdienst angeordnet. Für eine Besucherin aus der Republik Angola. Sie heißt Flores Yola. Sie besucht in Faro das Geburtshaus ihres Vaters und seine Grabstätte. Und in 3 Tagen setzen wir sie wohlbehalten in den Zug nach Lissabon.
3: Interessant. Ja. Wer ist sie?
1: Journalistin. Kümmern Sie sich darum, Graciana?
2: Gerne. Allerdings arbeiten wir gerade an einem vermissten Fall.
1: Ein Kind?
2: Nein, eine Kollegin. Von der Geniere in Moncarpasch.
1: Alles klar, da bleiben Sie natürlich dran.
3: Ich könnte das machen. Ich hatte schon mal eine Aufgabe im Personenschutz. Und man sagt ja, Personenschützer riskieren ihr Leben, aber der Feigling stirbt 1000 Tode, der Held...
4: Ist das eine längere Geschichte? Wir vermissen seit heute 10.13 Uhr die Kollegin Teresa Fiadeiro. Statistisch gesehen nimmt der Täter spätestens nach 6 Stunden Kontakt mit den Behörden auf, um seine Forderungen zur Übergabe der Geisel zu stellen. Diese Zeit ist verstrichen. Ein Entführer, der keine Forderung stellt, stellt sie entweder nicht, weil die Geisel bereits tot ist und er sich auf der Flucht befindet, oder weil es sich nie um eine Entführung gehandelt hat. Wie dem auch sei, Inspektor Sobral, ich schlage vor, die Amtsübergabe zu vertagen und alle verfügbaren Beamten auf die Suche von Teresa Fiadeiro zu konzentrieren.
2: Ja, dem schließe ich mich an. Und wenn der Kollege den Besuch aus Angola übernimmt, dann ist er für alles gesorgt.
1: Ganz genau so machen wir es dann.
5: Weißt du schon, was du mit deinem Geld machst?
6: Nördlich von Luanda. Ganz nah am Meer. Da gibt es ein Grundstück. Vielleicht kaufe ich mir das.
5: Ja, und was dann?
6: Pflanze ich irgendwas an und schau abends über das Meer, grill mir einen Fisch. Sowas in der Art vielleicht. Und du?
5: Ich möchte Mathematik und Physik lernen. Mit Abschluss. Ich will an eine Schule.
6: Keine Ahnung von sowas.
5: Ich auch nicht. Na, das möchte ich ändern.
6: Belmiro, Belmiro. Was stimmt mit dir nicht?
5: Wie lange kennst du Nelson schon?
6: Ziemlich lang.
5: Und wie ist er so?
6: Wir sind uns noch nie begegnet. Er zieht einen Auftrag immer durch.

0: Tim?
1: Was wird das?
2: Ein großer Orangenbaum. Jetzt ist es noch ein kleiner.
1: Ah ja.
0: Der Mietwagen dieses Vasco Sousa ist ausgebrannt. Vom Fahrer fehlt jede Spur.
1: Wo?
0: In einem einsamen Waldstück in der Nähe von Saubre.

0: Da wohnt doch keiner. Luis, landesweite Fahndung an alle Polizeistationen. Genau. Zoll, Fähren, Flughäfen. Ganz sicher, das ist unser Mann.
1: Er hat uns gelinkt.
0: Warum nimmt er eine echte Adresse und keine Fake-Adresse?
2: Es macht Sinn, wenn er auch hier ist.
1: Wozu?
2: In Sichtweite. So, dass er sieht, wie wir aussehen.

0: ungewöhnliche Tönung.
1: Es ist wegen der Mündungsblitze. Wenn auf sie geschossen wird, dann blenden mich die Mündungsblitze nicht und ich kann schneller zurückschießen. Außerdem würde ich Sie bitten, dann sehr nah bei mir zu bleiben. Es ist besser, wenn ich getroffen werde, anstatt Sie.
0: Haben Sie keine Angst?
2: Der Feigling stirbt 1000 Tode, der Held aber nur einen. William Shakespeare aus Julius Caesar.
0: Haben Sie auch Hunger?
2: Sollen wir?
0: Gern.
2: Ja? Nach Ihnen.
3: Tut mir leid, aber ich habe im Moment keinen Tisch frei. Versuchen Sie es noch mal in einer Stunde oder so.
0: Gut.
2: Nein, Sie verstehen mich ganz falsch. Ich möchte keinen Tisch in einer Stunde, sondern jetzt.
3: Aber es ist keiner frei.
0: Kein Problem, lassen Sie es gut sein.
4: Pinciotto Faro, dann machen Sie einen frei, okay?
3: Hören Sie, Mario! Meine Gäste.
5: Hier ist Platz.
2: Geht doch.
3: Und für Sie noch die Fischplatte. Ich stelle Sie einfach mal in die Mitte. Guten Appetit.
2: Dankeschön.
6: Also, Sie waren heute in Faro unterwegs.
0: Oh ja, auch in der Straße, in der meine Eltern früher wohnten. Danke, Signor Duarte. Ja.
7: Und Ihr eigentliches Ziel ist Lissabon?
0: Ja. Ich werde dort im Parlament eine Rede halten und mich vorher hier noch ein bisschen umschauen. Dann lohnt sich der lange Flug.
2: Nach was?
0: Wurzeln, Signor Lost. Um Lucius zu zitieren, um die Früchte zu erkennen, achte auf die Wurzel.
3: Und noch die Gemüseplatte.
6: Komm, Digga.
3: Okay.
2: Wer die Krone reckt, wächst. Wer Wurzeln hat, dem gehört die Erde. Hans Ossenbach.
0: Wer Unkraut tilgen will, darf da die Wurzel schon? Lässig.
2: Die höchsten Äste saugen ihre Kraft aus den tiefsten aller tiefsten Wurzeln. Gorch Fock.
0: Warten Sie, geben Sie mir einen Moment. Ich hab es. Vernunft ist die Wurzel des Rechts. Aus China. Na, Signor Lost? Haben Sie noch ein Zitat auf Lager?
2: Noch 9. Zwei Dinge sollten Kinder von ihren Eltern bekommen. Wurzeln und Flügel. Johann Wolfgang von Goethe.
0: Das ist wunderbar. Dankeschön.
2: Ja, nur wer die Wurzeln kennt.
7: Wurzeln. Sie sind Angolanerin und Ihre Eltern kommen aus Faro?
0: Sie wohnten hier nur 3 Straßen voneinander entfernt. Und sind dann nach Angola gegangen. In die Kolonie. Unabhängig voneinander. Das erste Mal begegnet sind sie sich, in Luanda an der Hafenpromenade. Kurz vor Angolas Unabhängigkeit. Was für ein Glück für mich.
2: Warum hat man die Kripo in Faro gebeten, jemanden für Sie abzustellen?
0: Ich fasse das als eine Art Geste des Ministeriums des Innern auf.
6: Sagen Sie, was ist das eigentlich für eine Rede, die Sie da in Lissabon halten werden? Wenn ich fragen darf.
0: Eine Bestandsaufnahme der Beziehungen zwischen Portugal und seiner ehemaligen Kolonie, Angola.

0: Mögen Sie Soraya?
1: Ja. Und Sie?
0: Ich auch. Ist ja meine Schwester. Was mögen Sie an ihr?
1: Verschiedenes.
0: Zum Beispiel?
1: Dass sie sich um das Haus kümmert. Und ihre Grübchen. Auch wenn das irrational ist.
0: Nö, überhaupt nicht.
1: Doch, sie erfüllen keinen evolutionären Zweck.
0: Noch was?
1: Sie riecht gut.
0: Nach Parfüm?
1: Ihre Haut. Aber das ist Ihnen sicherlich auch schon aufgefallen, wenn Sie sie zur Begrüßung umarmt.
0: Und als Sie mit Theresa über Vaterschaft gesprochen haben, haben Sie da auch über Soraya gesprochen?
1: Ja. Und über Sarah.
0: Sarah ist 17.
1: Das ist korrekt. Schauen Sie mal, da sind Flamingos.

0: Vasco Sousa, das hier ist die Kopie vom Einwohnermeldeamt aus Braga. Und das hier ist die Kopie von der Autovermietung.
1: Ich halte das für eine sehr professionelle Arbeit.
0: Ich auch. Luis hat gemeldet, dass der echte Vasco Sousa seit 4 Jahren in seiner Wohnung sitzt. Er ist vom Hals abwärts querschnittgelähmt.
1: Also hat der Mann, der das Auto gemietet hat und in der Parkgarage war, die Identität von Vasco Sousa angenommen, weil er ziemlich sicher sein konnte, dass dieser sich nicht ebenfalls zufälligerweise dort aufhalten würde.
0: Ein ganz schön großer Aufwand, um ein Auto anzumieten. Carlos?

0: Ich hab...
1: Mutter.
0: ...schon eine Autopsie von Theresas Leiche beantragt. Spätestens morgen früh haben wir die Ergebnisse.
2: Ist sie erschossen worden?
1: Es war ein aufgesetzter Schuss.
2: Da ist der Brunnen?
0: Ja.

0: ist ein alter Brunnen, der gehört hier mit zum Restaurant. Ein Kellner hat Teresa unten im Wasser entdeckt.
1: Braucht man einen Schlüssel, um das zu öffnen, oder?
0: Nur die 4 Schrauben entfernen.

Euch passiert nichts. Weder dir noch deiner Tochter. Wir sind auf einem Boot und legen bald an. Wenn uns jemand begegnet, einfach lächeln. Ihr macht Ferien. Ihr macht 4 Tage Urlaub und dann bringen wir euch zurück. Verstanden? Ich verlasse mich auf euch.

0: Ramiro, gleich hier links, das ist dein Zimmer. Das da hinten ist meins. Und das hier ist für euch.
1: Schnell, komm rein.
0: Ihr könnt euch hier drinnen frei bewegen. Hm? Na du, komm mal her. Hast du Durst? Also, ich habe großen Durst. Wie wäre es, wenn du uns schnell was aus der Küche unten zu trinken holen würdest? Und wir warten hier so lange, hm?
1: Okay, ich bin gleich zurück und hab keine Angst, ja?

0: Fiona! Was machst du da? Was soll das?
1: Wer seid ihr?
0: Wir machen nur einen Ausflug.
1: Ach, wirklich?
2: Du kannst mir ruhig glauben, ehrlich. Das mussten wir deinem Papa versprechen. Ich schwör's dir, hoch und heilig. Vertrau mir. Hm? Na, endlich die Getränke. Gib her, hat aber lang gedauert. Na, egal. Hey, du hattest doch Durst, Kleine. Schließ die Tür ab.
3: Und nach Ihrer Rede, reisen Sie gleich wieder ab?
1: Ja, ich werde in Luanda gebraucht.
3: Ja, klar. Luanda, liegt das eigentlich in den Bergen?
1: Wir haben einen großen Hafen da. Mit einer wunderschönen Promenade.
3: Ach so. Ja, stimmt. Ola.
4: Willkommen, Signora Jola.
1: Vielen Dank.

0: Imani. Imani. Imani.
1: Was haben Sie meiner Tochter gegeben?
2: Ein fein dosiertes Schlafmittel. Sie wird erst morgen früh wieder aufwachen. Ich muss dich unbedingt mal allein sprechen.

0: Augenblick noch. So, alles drin. Du kannst hochziehen.
1: Warum nur ausgerechnet sie? Ich verstehe das nicht.
2: Was für eine schreckliche Nachricht. Theresa war eine gute Polizistin.
3: Und immer gute Laune, immer hilfsbereit. Es ist so schrecklich.
4: Sie war ein sehr besonderer Mensch.
0: Und dann einfach so mitten aus dem Leben gerissen. Das ist einfach unbegreiflich. Sie war doch noch so jung. Wo ist es denn passiert, Carlos? Weißt du, da hört man ja die unterschiedlichsten Gerüchte.
5: Faro, das ist Täterwissen. Das dürfen Sie öffentlich nicht äußern.
6: Ach, kommen Sie, Señolos.
5: Wohin denn?
6: Ja, es stimmt, es ist Täterwissen im weitesten Sinn.
5: Nein, bei Täterwissen gibt es keine Grauzone.
4: Aber niemand hier ist der Täter.
5: Woher wissen Sie das?
6: Weil wir die Leute hier kennen. Ich weiß es.
5: Sie wissen es nicht. Sie verringern nur die Chance, dass wir den Täter finden. Täterwissen ist eine eindeutige Kategorie, ja oder nein. Eine Information gehört zum Täterwissen oder sie gehört eben nicht dazu. Ein Mittelding gibt es nicht.
2: Da haben Sie völlig recht.
5: Ich weiß.
7: Oh, fahr doch bitte außen rum, Miguel. Entschuldige bitte, danke.
0: Wenigstens ist Theresa jetzt wieder mit ihrem Mann vereint.
4: Da war doch so ein sonderbares Mädchen.
2: Du meinst ihre Tochter Eva?
4: Ja, ja, genau die.
2: Die studiert in Coimbra. Sie ist die einzige Verwandte, die sie noch hat.
8: Wir haben ihr Bescheid gegeben. Kommt morgen 14 Uhr an.
9: Adriana?
10: Aber Graciana, warum denn ausgerechnet Theresa? Warum musste sie sterben?

0: Also, was wollten Sie mir sagen?
1: In 4 Tagen reisen wir ab und dann sehen wir uns in diesem Leben wahrscheinlich nie wieder. Mein Partner und ich bekommen viel Geld dafür, dass deine Tochter und du uns nicht davonlaufen.
0: Das muss eine Verwechslung sein. Wissen Sie, wir haben kein Geld. Wir kommen gerade so über die Runden und kein Mensch wird für uns Lösegeld bezahlen.
1: Ja, schon klar. Aber ihr seid genau diejenigen, die wir brauchen, auch wenn du das nicht glauben kannst. Alles, was du wissen musst, ist das. Einfach Füße stillhalten und ruhig bleiben. Dann machen wir das auch.
0: Also wollen Sie was von meinem Mann?
1: Ich kann dir nur so viel verraten. In 4 Tagen wird man ihn wieder gehen lassen. Und euch natürlich auch. Ihr werdet euch wiedersehen. Das kann ich garantieren. Wir könnten euch beide jetzt hier für die nächsten 4 Tage ans Bett fixieren. Doch das will ich nicht. Allein schon wegen deiner Tochter. Ihr habt euer eigenes Zimmer. Ihr könnt euch im Haus frei bewegen. Und wir beide werden euch kein Härchen krümmen. Ihr habt nicht das Geringste zu befürchten. Solange ihr euch an die Regeln haltet.
0: Aber wir haben ihre Gesichter gesehen.
1: Ja, na und? Das ist kein Problem für uns. Auch wenn man uns später finden sollte, ist das überhaupt kein Problem. Wenn wir euch etwas hätten antun wollen, dann hätten wir es schon längst getan.

0: Ich kann mich überhaupt nicht an sie erinnern. Thereses Tochter Eva.
1: Sie ist damals recht schnell an eine Privatschule gegangen. Die Noble International School, wenn ich nicht irre.
2: Ja, stimmt. In Lagoa. Es liegt an der westlichen Agave.
3: Ja, ich weiß. Es ist eine Stadt und ein Kreis. Die Stadt hat 7.324 Einwohner, der Kreis 23.504. Die Stadt erstreckt sich über eine Fläche von 27,47 Quadratkilometer.
0: Sehr interessant, Senior Lost.
3: Ja.
2: Warum Theresa?
0: Das ergibt einfach keinen Sinn. Er mietet einen Wagen an, um sie dann in einem öffentlichen Ort umzubringen.
3: Denken Sie, wir haben es mit einem organisierten, planvollen Täter zu tun oder mit einem intuitiven?
2: Also für planvoll spricht der gefälschte Ausweis, die gesamte Maskerade, die Spurenvernichtung, das ist schon alles sehr überlegt.
0: Ja, aber dazu passt einfach der Ort nicht. Die Tiefgarage. Ich meine, er kann nicht wissen, wann welcher Fahrzeughalter vom Einkaufen zurückkommt. Er hat Zeugen riskiert.
4: Aber er hat sich immerhin noch einen toten Winkel ausgesucht, sodass man den Mord selbst nicht sehen kann.
3: Was amüsiert Sie?
1: Leander. Sie haben schon eine These, nicht?
3: Ja. Aber was amüsiert Sie?
1: Dass ich Sie ihn ansehe.
0: Und, Senior Lost? Wie passt der strukturierte, überlegte Täter mit der Tiefgarage zusammen?

0: Ach, du kannst Gedanken lesen.
1: Es ist großartig, dass du wieder zur Schule gehst.
2: Ja, wenn ich mein Abitur nachhole, dann kriege ich meine eigene Küchenzeile, hat Leander gesagt.
1: Wow.
2: Na gut, ich gehe mich da mal umziehen. Mein Freund holt mich gleich ab.
1: Freund?
3: Mhm.
1: Wer?
3: Toninho.
0: Toninho der Fischer, der Bäcker oder Toninho der Rumtreiber?
3: Er verkauft weder Brot noch Fisch.

0: Wenn man bedenkt, dass sie uns vor 6 Monaten noch alle den Mittelfinger gezeigt hat.
1: Tja.
2: Kennen Sie Toninho, Senor Lost?
3: Nein.
2: Sie werden nicht alle retten können.
3: Das ist korrekt. Ich möchte nur nicht untätig bleiben, wenn ich in überschaubarem Maße helfen kann.
0: Es sind nur Insekten.
3: Sie haben sich Ihre Erscheinungsform und Größe nicht ausgesucht, Senor Stevisch. Universell betrachtet ist Ihr Leben nicht weniger wert als Ihres oder meines, nur weil Sie einfacher strukturiert sind. Gerade wenn wir uns für überlegen halten, sollte daraus doch Rücksicht, Verständnis und Fürsorge für vermeintlich niedere Lebensformen resultieren, denke ich. Warum sollte ich kein Leben retten, wenn es mich ein Lächeln kostet, wie man doch so schön sagt? Weil etwas eingetreten ist, was Vasco Sosa nicht eingeplant hatte.
0: Mhm.
3: Ihre Frage im Auto. Wie ein Mord in einer Tiefgarage zu einem planvoll vorgehenden Täter passt. Die einzig mögliche Antwort darauf ist, es muss etwas eingetreten sein, was ihn zwingend dazu veranlasst hat, Teresa Fiadero sofort umzubringen. Und das bedeutet auch, dass sie in irgendeiner Form über einen neuen Kenntnisstand verfügt haben musste, der Susas Plan gefährlich werden konnte.

0: Guten Abend, Senior.
1: Guten Abend, Mathilda. Das ist nett, aber ich sagte doch, dass ich keine Reinigung benötige.
0: Ach, ich war gegenüber und da dachte ich, das kann bestimmt nicht schaden.
1: Ach so. Sicher wartet Ihr Mann schon zu Hause?
0: Oh nein, Joachim ist schon seit 9 Jahren tot. Und meine Tochter und ihr Mann leben in Lissabon.
2: Die heißen Preise. Bleiben Sie dabei, denn jetzt heißt es wieder, nicht nur vom Glück träumen, sondern Preise abrollen. Nur bei uns können Kandidatinnen und Kandidaten wieder jede
0: Menge. Oh, Senior, das ist zu laut. Das könnte auf Dauer die Nachbarn stören.
1: Keine Sorge, Mathilde. Das ist ja nur ganz kurz. Ich mach gleich wieder leise.
2: Bitte einen herzlichen Applaus für unsere ersten Kandidaten. Mit dabei sind heute Luana Viegas, Paolo Pinto ist dabei, sowie Antonio Melo und Lisa Kassel. Kommen Sie bitte alle zu mir. Das sind unsere ersten Kandidaten. Heute bei die heißen Preise. Und hier kommt auch schon die Moderator.

0: Wo erneut?
1: Oh, Sie müssen Senor Lost sein.
0: Korrekt. Und Sie müssen Toninho sein.
1: Ja.
0: Sara ist im Badezimmer. Sie braucht noch einen Augenblick.

0: über Sade. Ich nehme an, Sie wissen, was das ist.
1: Ja. Ja, Sie... Also, Sie bestimmen, also...
0: Eine Art Vormund.
1: Ja.
0: Stottern Sie grundsätzlich oder ist das situationsbedingt?
1: Nein, das ist nur, weil ich... Ich bin nur ein bisschen nervös.
0: Warum sind Sie nervös?
1: Nun ja, es ist nie einfach, wenn man das erste Mal seine Freundin von zu Hause abholt und ihren Eltern begegnet. Oder ihrem Vormund.
0: Sind Sie monogam?
1: Sie meinen, ob ich noch eine andere Freundin...
0: Nein, das wäre Bigamie. Ich meine, ob Sie treu sind.
1: Ja, natürlich.
0: Lügen Sie? Weil Sie rot werden. Manche Menschen werden rot, wenn sie lügen. Andere haben nur eine gute Durchblutung.
1: Nein, vermutlich ist das nur, weil ich mich geschämt habe, da ich nicht wusste, was monogam ist.
0: Also sind Sie in Sarah verliebt?

0: Vielleicht sollten wir uns duzen.
1: Ja, aber gern.
0: Sicherlich möchtest du mit Sarah auch intim werden.
1: Wir gehen heute nur Pizza essen, nicht mehr.
0: Aber letztlich ist das doch die evolutionäre Bestimmung eines jeden menschlichen Lebewesens, die Fortpflanzung, sich selbst reproduzieren, um die Art zu erhalten.
1: Ja, man kann ja erstmal mit einer Pizza anfangen.
0: Ich hatte eine kleine Abhandlung über Verhütungsmöglichkeiten vorbereitet. Aber wenn ihr nur eine Pizza essen geht, dann ist das vermutlich nicht nötig.
2: Ihr habt euch also bereits kennengelernt?
0: Ja.
2: Und worüber habt ihr euch so angeregt unterhalten?
0: Über den Singflug von Federn und menschliche Reproduktion.
1: Ich hab echt tierisch Hunger. Sollen wir los?
2: Gern. Adeus, Leander.
1: Adios.
0: Adios.

0: Also nach dem Glas gehe ich aber ins Bett. Ich muss morgen früh raus.
1: Okay.
0: Was ist los? Was überlegst du?
1: Ich habe mich gefragt, ob du schwanger bist.
0: Was? Wie kommst du denn auf den Gedanken?
1: Ich habe da sowas aufgeschnappt über Vaterschaft.
0: Oh.
1: Ja, das weiß ich jetzt auch nicht mehr.
0: Wegen Leander?
1: Du schaust den sehr besonders an.
0: Leander. Da ist so viel Unbekümmertheit.

0: Und keine Spur von Bosheit oder Heimtücke. Zuerst dachte ich ja, dass ich da sowas Ähnliches wie ein Mutterinstinkt bei mir entwickelt. Wie bei den Kindern, die ich unterrichte. Aber Kinder lernen das Lügen. Und einen dauernd zu hintergehen, das wird Leander niemals lernen. Das macht ihn vielleicht zu einem besseren Menschen. Aber er wird immer ein anderer sein. Leider. So wie mit dir hier zu sitzen, darauf kommt es doch an. Denn Blicke sagen viel mehr als 1000 Worte es jemals könnten. Weißt du, ich finde, Sprache ist einfach nicht geeignet, um Gefühle auszudrücken. Dazu ist sie viel zu grob, unpräzise. Naja, also wird es solche Momente wie gerade diesen jetzt mit Leander nie geben können. Diese Nähe, diese Symbiose zwischen uns beiden. Außerdem müsste man auch stark genug sein für den Rest seines Lebens und permanent die Wahrheit serviert zu bekommen. Und wenn ich zum Friseur gehe, mich hübsch mache, etwas Feines anziehe, würde er das noch nicht einmal bemerken, weil er es nicht kann. Er würde es überhaupt nicht wahrnehmen. Aber mit ihm gäbe es dafür eine ganz besondere Nähe. Vielleicht ebenso innig. Völlig bedingungslos und absolut.
1: Ja.
0: Und ich möchte Kinder. Leander wäre der beste Vater. Aber stell dir einen kleinen Leander in der Schule vor. Es wäre die reinste Hölle. Ach, ich weiß es nicht. Es spricht so viel dafür und gleichzeitig dagegen. Wir werden sehen.

0: Buen día.
1: Signora Fiadero?
2: Ja?
1: Leander Lost, Polizia Judiciaria. Ich bin hier, um Sie abzuholen. Mein Beileid.
2: Obrigada.
1: Ich bin froh, Sie endlich persönlich kennenzulernen. Ihre Mutter hat schon viel von Ihnen erzählt.

0: Warum musste meine Mutter sterben?
1: Zum jetzigen Zeitpunkt kann ich darüber nur eine ungenügende Aussage treffen.
0: Ein Beaker?
1: Ja.
0: War meine Mutter sofort tot?
1: Ja. Alles, was wir bisher wissen, ist, dass ihre Mutter am Dienstag in einer Tiefgarage in Faro geparkt hat.
0: Das ist doppelt ungewöhnlich.
1: Wieso das?
0: Weil sie Tiefgaragen als klaustrophobisch empfunden hat. Und immer schon montags nach Faro gefahren ist zur Buchhandlung Azul. Da traf sie sich immer mit ihrem Lesezirkel. Außerdem hat man dort jede Woche den neuesten Bestseller für sie zurückgelegt.

0: Haben Sie vielen Dank. Ich habe sehr empfindliche Augen. Gibt es schon Erkenntnisse über die Identität des Mörders meiner Mutter?
1: Nein. Der Mann, den wir im Augenblick verdächtigen, ist auf der Flucht. Er hat einen falschen Namen benutzt.
0: Was ist mit Ihren Eltern?
1: Mein Vater ist unbekannt und meine Mutter ist ebenfalls gestorben.
0: Das tut mir leid.

0: Ihr Kollege sagte, Sie hätten was für mich?
1: Ja. Ich bringe Ihnen noch die persönlichen Dinge Ihrer Mutter vorbei, sobald das Labor Sie freigibt. Danke. Auf Wiedersehen. Ist es bereits interpoliert?
2: Aha. Das ist das Maximum. Sagt Isadora, oder? Okay. Also, das hier ist der Mietwagen, den der Doppelgänger von Vashko Sousa am Flughafen angemietet hat, ja? Und das hier ist ein Mann namens Petrolino, von dem ich glaube, dass er hier am Steuer sitzt. Ein biometrischer Abgleich ist wegen der Qualität des Fotos unmöglich, ich weiß. Aber er könnte hier am Steuer sitzen.
1: Möglich, aber nicht zwingend.
2: Das hier wurde um 10.24 Uhr aufgenommen. Nur wenige Minuten nach Theresas Todeszeitpunkt.
3: Und wie kommst du auf Petrolino?
2: Ich bin heute Nacht mal die Mitarbeiter des Restaurants durchgegangen, auch die früheren. Wer hatte Zugang zum Brunnen? Wusste, wie man ihn öffnet? Dieser Petrolino hat seit 2018 da gearbeitet, als Koch, bis Anfang diesen Jahres. Seither wohnt er in Faro. Hierchen. Ich habe auch seine bisherigen Wohnsitze überprüft. Und Sie da? Wo hat er von 2013 bis 2018 gewohnt? In Mont Carapaccio. Besser gesagt, in der Rue de Misericordia.
3: Oh, in Theresas Straße.
2: Besser. Die beiden waren Nachbarn. Zweite Etage, Nummer 4. Direkt gegenüber von Theresa. Kreuzungspunkt 2. Immer noch nicht zwingend, oder?
1: Nein.
2: Ich habe Petrolinos Mobilfunknummer für den Tatzeitraum überprüfen lassen.
3: Kreuzungspunkt 3?
2: Kreuzungspunkt 3. Von 9.55 Uhr bis 10.28 Uhr war er im Bereich der Tiefgarage unterwegs. Danach hat sein Handy den Bereich verlassen.
3: Ich bin beeindruckt.
2: Ja. Ich auch ein bisschen.

0: Wollen Sie ihn vorläufig festnehmen?
1: Nein, aber ich will ihn mit aufs Kommissariat nehmen.
0: Haben Sie denn dazu die Handhaben?
1: Nein, aber ich riskiere es.
0: Warum?
1: Weil man manchmal was riskieren muss.
0: Warum?
1: Um Ungerechtigkeit aus der Welt zu schaffen.
0: Und Sie glauben, dass er den Mord eher im Kommissariat gesteht?
1: Nein, wir nehmen ihn mit aufs Kommissariat. Und ich setze darauf, dass Carlos währenddessen in der Wohnung nach dem Rechten schaut. Sich zum Beispiel um Topf auf dem Herd oder um die laufende Waschmaschine kümmert und dabei auf die Tatwaffe stößt. Oder auf Unterlagen von der Autovermietung, auf irgendwas.

0: Hola.
1: Portat, Subinspektorin Rosado von der Polizei Judiciaria. Ich hätte gerne Signolino gesprochen.
0: Oh, Pedro, hier möchte ich jemand sprechen.
2: Und Sie sind?
0: Ricardo Torres, ich bin zu Besuch hier. Wollen Sie nicht reinkommen?
1: Danke.
0: Es ist die Polizei. Ich mach da weiter.
3: Ja?
1: Rosado von der Polizei Judiciaria. Das sind meine Kollegen Lost und Stevesch. Wollen wir uns nicht setzen? Ich hätte ein paar Fragen.
3: Ja, okay.
1: Dankeschön.

0: Kennen Sie Teresa Ferdero?
1: Ja, wir waren mal Nachbarn.
0: Und hatten Sie ein gutes Verhältnis?
1: Ja, ganz gut. Wir haben auch manchmal zusammen gekocht und so. Gute Nachbarn eben.
0: Und beruflich arbeiten Sie immer noch als Koch?
1: Ja.
0: Ja? Wo?
1: Hauptsächlich freiberuflich. Ich koche sehr oft für private Anlässe. Betriebsfeiern, Hochzeiten, sowas in der Art.
2: Wann haben Sie Teresa Ferdero das letzte Mal gesehen?
1: Also das ist schwer zu sagen. Ich meine, der letzte persönliche Besuch liegt Monate zurück. Aber manchmal laufen wir uns zufällig über den Weg, hier und da.
2: Danke.
0: Vorgestern. Haben Sie sie nicht vorgestern zuletzt gesehen?
1: Nein.
0: Nein?
1: Was sollen denn all diese Fragen über Teresa? Ist dir womöglich was zugestoßen?
0: Sie ist tot.
1: Oh. Wie ist das passiert?
0: Das erfahren Sie zu gegebener Zeit. Wo waren Sie vorgestern zwischen 9.45 Uhr und 10.45 Uhr?
1: In der Länderbar mit Ricardo Torres.
3: Ah?
1: Ja.
3: Tino Torres, Sie waren vorgestern zusammen in der Länderbar zwischen 9.45 Uhr und 10.45 Uhr?
4: War das die Bar gleich an dem Kanal?
1: Ja.
4: Ja, waren wir. Und,
3: Danke.
0: SO, Import-Export, für die waren Sie in Angola tätig. Als was? Als Koch?
1: Nein, mehr so als eine Art Berater für Warengeschäfte. Meine Verträge waren allerdings immer befristet und dazwischen lagen oft größere Pausen.
3: Was genau hat Sie nach Portugal zurückgebracht?
1: SO hat seine Tätigkeiten in Angola inzwischen eingestellt. Also

0: Was soll das? Sie kommen hierher und wollen mir nur ein paar Fragen stellen? Dabei ist es ganz klar, dass Sie mich verdächtigen, meine ehemalige Nachbarin getötet zu haben. Warum sollte ich das tun? Ich bin ehrlich erschüttert.
1: Ja. Carlos, lässt du dir bitte von Senior Torres seine Papiere zeigen?
2: Aber gern. Senior Torres, könnte ich vielleicht Ihre Papiere sehen?
1: Und Sie beide sind alte Freunde.
3: Ja, ich habe Pedro vor langer Zeit das Fliegenfischen beigebracht.
1: Ja, gut. Dann? Ich denke, wir werden uns in dieser Angelegenheit nicht wiedersehen.
4: Das war kein guter Plan.
2: Doch, war's. Er ist noch nicht aufgegangen, weil wir nicht gewusst haben, dass er Besuch hat.
5: Luis, Carlos hat dir gerade die Personalien von Ricardo Torres geschickt. Ich will alles von ihm haben. Wohnort, Vorstrafen, das gesamte Programm. Und ich brauche einen Überwachungswagen, und zwar schnell.
2: Fliegenfischen.
5: Das war ein Bullshit, echt.
4: Das mit dem Fliegenfischen stimmt. Senor Torres hat nicht gelogen.
2: Nicht gelogen? Das können Sie sehen.
4: Ja.
2: Senor Lost, es gibt doch so etwas wie Subtext.
5: Die sind noch hier. Die sitzen in der Wohnung. Was glauben Sie, wenn die Theresa umgebracht haben, warum tauchen die dann nicht unter? Was haben die vor?
4: Das kann ich nicht beurteilen. Eine eindeutige Aussage darüber lässt sich deshalb nicht treffen, weil die Aussage von Ricardo Torres, die sich mit der von Senor Lino absolut deckt, einen neuen Faktor ins Spiel bringt, weil beide Männer gelogen haben.

0: Woher wollen Sie das wissen?
1: Wegen der Mikroexpression.
0: Davon habe ich noch nie gehört.
1: Natürlich. Der Begriff stammt aus der Mimikforschung. Die menschliche Mimik besteht aus Makro- und Mikroexpressionen. Makroexpressionen dauern in etwa eine halbe bis vier Sekunden und können beeinflusst werden. Ja? Sie können sich beispielsweise zu einem Lächeln zwingen, ohne tatsächlich Freude zu empfinden. Oder anders ausgedrückt, Sie können Ihre Gesichtsmuskeln bewusst steuern und damit mimisch etwas zur Schau stellen, das sich nicht in Deckung mit Ihren tatsächlichen Gefühlen befindet. Diese mimische Verstellung geht oft einher mit einer Lüge.
2: Und die Mikroexpression?
1: Sie entzieht sich komplett allen menschlichen Kontrollversuchen und ist sozusagen echt. Eine Mikroexpression kann nicht nachgespielt werden.
0: Weil?
1: Weil sie vom limbischen System gesteuert wird. Und in den ersten 500 Millisekunden auftritt, bevor das Bewusstsein die Kontrolle übernimmt. Deshalb ist sie unverfälscht. Echt.
2: Und das können Sie aufgrund Ihres fotografischen Gedächtnisses besonders gut sehen?
1: Korrekt. Ich kann Mikroexpressionen auch im Nachhinein noch sehen. Die echte Empfindung.
2: Die Lüge?
1: Ja.
0: Und das können Sie bei allen sehen?
1: Ja.
0: Auch bei uns?
1: Oh ja.
2: Und wann haben die beiden gelogen?
1: Das erste Mal um 19.16 Uhr.
2: Nein, ich meine, bei welcher Aussage?
1: Senor Torres hat gelogen, als es um das Alibi für Senor Lino ging.
2: Inwiefern?
1: Das kann ich leider nicht sagen. Das Motiv der Lüge lässt sich aus der Mikroexpression nicht ableiten. Nur, dass er in dem Moment gelogen hat. Und klar ist auch, warum er Lino ein Alibi gibt. Es führt unweigerlich zu der Frage, in welchem Verhältnis die beiden Männer zueinander stehen. Gibt es ein Abhängigkeitsverhältnis, eine Hierarchie? Oder hat Torres das Alibi aus freien Stücken gegeben, weil sie die identischen Motive verfolgen?
2: Und Pedro Lino?
1: Die Überraschung über die Nachricht vom Tod von Teresa Viadero war nicht echt.
0: Nicht echt. Das heißt also...
1: Das heißt, er wusste es bereits.
2: Und Teresa war nur ein Zufallsopfer. Falsche Zeit, falscher Ort. Es ging überhaupt nicht um sie. Es geht um was viel Größeres.

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1: Teresa Fiadero von der Geniere in Moncarapaccio ist verschwunden und den letzten Telefonkontakt, den hatte sie mit Ihnen.
2: Löst sich einfach so in Luft auf.
3: Dafür muss es eine Erklärung geben.
4: Gibt es schon Erkenntnisse über die Identität des Mörders meiner Mutter?
3: Nein. Der Mann, den wir im Augenblick verdächtigen, ist auf der Flucht. Er hat einen falschen Namen benutzt.
5: Was ist das eigentlich für eine Rede, die Sie da in Lissabon halten werden?
6: Eine Bestandsaufnahme der Beziehungen zwischen Portugal und seiner ehemaligen Kolonie, Angola.
7: Euch passiert nichts. Weder dir noch deiner Tochter.
6: Das muss eine Verwechslung sein. Wissen Sie, wir haben kein Geld.
7: Ihr habt nicht das Geringste zu befürchten, solange ihr euch an die Regeln haltet.
4: Sie haben schon eine These, nicht?
3: Ja.
8: Teresa war nur ein Zufallsopfer. Es ging überhaupt nicht um sie. Es geht um was viel Größeres.

0: Bitte. Warum verhaften wir Petrolino nicht?
1: Wir haben keine Beweise. Aber vielleicht führt er uns zu welchen. Wir beschatten den rund um die Uhr. Wir müssen verstehen, was er mit diesem Torres zu tun hat. Was ist sein Ziel oder sein Auftrag?

0: Und?
1: Nichts. Hockt wahrscheinlich in seiner Wohnung und rührt sich nicht. Bei euch?
0: Hinterm Haus ist alles ruhig.
1: Okay.

0: Achtung, Petrolino verlässt das Haus.
1: Vorder- oder Hintereingang?
0: Er kommt nach vorne.
2: Ich sehe ihn. Wartet mal einen Augenblick. Er kommt die Treppe herunter.
1: Ist er allein?
2: Ja, er ist allein.
1: Und? Kommt er raus?
3: Entwarnung, er holt nur die Post.
1: Irgendwann muss er das Haus ja mal verlassen.

0: So klingt's besser.
1: Denken Sie eigentlich, dass Sie in Gefahr sind?
0: Nein, ich bin nur eine angolanische Journalistin. Aber danke für Ihren umfassenden Schutz.
1: Ja.
0: Gute Nacht.

0: Ich bringe Ihnen die persönlichen Gegenstände Ihrer Mutter.
1: Interessant.
0: Ja.
1: Was ist Ihres?
0: Ich zähle Ecken. Hm. Und Sie?
1: Ich gehe dann immer rückwärts.
0: Verstehe.
1: Ich kenne so eine Situation nicht, aber Neurotypische entspannen sich oft bei einem Glas Wein.
0: Das ist ein konstruktiver Vorschlag.

0: bin so froh.
1: Warum das?
0: Weil mir in ihrer Anwesenheit das Entspannen ganz leicht fällt, darum. Mit anderen ist mein Bauch immer angespannt. Meine Finger, die Unterarme. In Gesprächen mit neurotypischen Menschen halte ich oft ziemlich lange die Luft an und bin dann anschließend fix und fertig.
1: Ja.
0: Kennen Sie das?
1: Ja. Sie müssen mich nicht dechiffrieren. Hm? Wir sagen, was wir meinen.
0: Hm. Richtig, stimmt genau. Berührungen ertrage ich nur von ganz wenigen Menschen und Sie gehören dazu.
1: Sollen wir nicht du zueinander sagen?
0: Gern. Es nicht zu tun wäre albern.
1: Ja.
0: Und bist du auch zufällig ein Savant? Hast du eine Inselbegabung?
1: Ich bin Eidetiker. Hm. Und du? Hast du auch eine besondere Begabung?
0: Leider nicht. Ich bin nur hochintelligent.
1: Interessant.
0: Ich habe meine fruchtbaren Tage.
1: Ausgezeichnet.

0: Das Buch.
1: Buch?
0: Das Buch.
1: Welches Buch?
0: Das Buch, das deine Mutter ausgeliehen hat. Einmal pro Woche ein neues Buch, richtig?
1: Ja, sie holte sich stets die Nummer 1 der aktuellen Bestsellerliste aus der Buchhandlung Azul in Faro.
0: Und jeder wusste davon, auch ihr ehemaliger Nachbar Signolin, korrekt?
1: Ja.
0: Dann befindet sich das Exemplar noch hier, in dieser Wohnung.
1: Sehr wahrscheinlich.
0: Wir müssen es finden, Eva. Jetzt.
2: Wie heißt der aktuelle Bestseller?
1: Na, ich sehe doch.
2: Es sind einfach zu viele Unlogiken. Sie hatte ihr Handy immer dabei, aber an diesem Tag nicht. Sie war sportlich. Sie hat im Parkhaus auf dem Weg nach oben die Treppe genommen, aber runter ist sie mit dem Fahrstuhl gefahren.
1: Ja, das ist alles sehr untypisch für sie.
0: Du bist meine einzige Chance. Bitte komm morgen nach Faro, parke um 10 Uhr in der Unterkunft.

0: ersten Ebene im Parkhaus am Markt, geh kurz in die Stadt und nimm danach den ersten Fahrstuhl im Parkhaus abwärts. Lass unter allen Umständen dein Handy zu Hause, komm alleine und sprich mit niemandem über diese Nachricht. In großer Not, Pedro.
1: Pedro Lino?

0: Na, mal sehen. Genau wie Sie vermutet haben. Da ist noch jemand im Aufzug.
1: Leno?
0: Ich werde es mal vergrößern.

0: Warum lächeln Sie?
1: Einfach nur so.
0: Grundlose Fröhlichkeit ist in Deutschland ein Krankheitsbild. Die Witzelsucht. Kennen Sie das hier auch?
1: Nein. Ist schon sehr bezeichnend, dass es in Deutschland eine Krankheit ist. Finden Sie nicht? Tut mir leid. Mein Lachen eben war nicht ganz grundlos. Allerdings wollte ich Sie auch nicht in Verlegenheit bringen.
0: In Verlegenheit bringen? Womit? Das ist er. Das ist Petrun. Mhm.
2: Ja,
0: Senor Lost? Signorino ist höchstwahrscheinlich nicht der Mörder von Teresa Fiadero, sondern selbst ein Opfer.
3: Moment mal, vielleicht wird Lino von Torres erpresst.
0: Ja. Sonst hätte er sich nicht an Teresa Fiadero gewendet und um Hilfe gebeten. Ich habe in dem Schlafzimmer eine Kinderzeichnung gesehen, eine lachende Sonne. Er hat ein Kind. Die andere Seite seines Bettes war nicht benutzt, aber bezogen. Er lebt mit hoher Wahrscheinlichkeit nicht alleine dort. Er hat eine Familie, aber sie ist nicht da.
4: Warum haben Sie uns das nicht vorher gesagt?
0: Es war bisher nicht von Relevanz.
1: Also somit dürfte wohl ganz klar sein, womit er erpresst wird.
5: Ja. Deshalb haut er nicht ab.
6: Und geht natürlich nicht zur Polizei.
1: Und wenn Lino doch mit drin hängt? Wenn er Theresa zu ihrem Mörder bestellt hat?
0: Wenn Sie eine Wahl gehabt hätten, hätten Sie sich mit hoher Wahrscheinlichkeit nicht eine videoüberwachte Tiefgarage als Tatort ausgesucht. Er muss Lino mit einer Art Wanze ständig überwachen. Teresa Fiadero und Lino waren alleine in dem Fahrstuhl in der Tiefgarage, aber ihr Gespräch war Signora Teresas Todesurteil. Ich denke, er hat mitgehört. Und daraufhin beschlossen, sie sofort zu erschießen. Ich lege mich fest. Lino wird rund um die Uhr bewacht. Wenn wir mit ihm in Kontakt treten wollen, müssen wir diese Überwachung durchbrechen.

0: Hey, David! Jeden Tag dieselbe Scheiße mit deinem Auto. Verdammt nochmal!
1: Dottore Festa?
0: Ja?
1: Carlos Esteves, Polizia Giudiziaria.
0: Ausgeschlossen, wirklich?
1: Es ist ein Dienst in Ihrem Land.
0: Na, hören Sie doch auf, wenn ich das schon höre. Dienst in Ihrem Land heißt es immer dann, wenn man etwas Idiotisches umsonst tun soll.
1: Ich habe gehört, er parkt öfter so, dass Sie mit dem Auto nicht rauskommen, oder?
0: Das stimmt leider. Und meist immer genau dann, wenn ich zu einem Notfall gerufen werde. Der Junge hat irgendeinen Freund im Rathaus. Ich habe mich schon 100-mal beschwert.
1: Er wird's nicht mehr tun.

0: Wollen Sie ihn deshalb etwa zur Rede stellen? Das ist nutzlos.
1: Das habe ich bereits. Er wird es nicht mehr machen.
0: Wie haben Sie das?
1: Magie.
0: Okay.

0: Adelard, ich hab was für dich.
1: Was hast du?
0: Warte mal.
1: Keine Ahnung.
0: Oh, doch.

0: Belmiro.
1: Dein Name beginnt mit dem zweiten Buchstaben des Alphabets. B. Das schreibt man so. Und so in klein. Jetzt du.

0: Langsam. Ja, gut. Genau so. Und jetzt? B-E-L. Weißt du, was Bell eigentlich bedeutet? Schön.
1: Ich bin mal kurz weg.
0: Sag mal, könntest du mir behilflich sein? Ich brauchte eine helfende Hand. Könntest du mir kurz mit dem Bett helfen? Es wackelt. Was drunter schieben würde reichen.
1: Ja?
2: Schatz, wir sind gleich wieder da, ja?
3: Okay.
1: Welches Bein wackelt?
0: Das am Fußende. Da.

0: Was willst du?
1: Ich will in Fahre zur Schule gehen.
0: Ganz allein?
1: Mit meinem kleinen Bruder.
0: Darum machst du das hier? Und was habt ihr mit uns vor?
1: In 3 Tagen seid ihr wieder frei.
0: Meinst du das ehrlich? Wer sagt das?
1: Pape.
0: Und ihm glaubst du das auch?
1: Ja.

0: Blinkerlichter. Hast du den Eingang im Blick?
1: Ja. Nino kommt runter. Sie sind wieder zu zweit. Sollen wir abbrechen?
2: Wir hängen uns ran.
3: Okay.
0: Ist Louis eigentlich bei euch?
3: Nein, Louis
0: hat sich bisher noch nicht blicken lassen.

Wir observieren die in einem Dreieck. Das innere Dreieck bilden Luis, Kalista, Isadora. Das äußere Dreieck Lost, Carlos und ich. Taurus hat uns bereits gesehen, deshalb vermeiden wir den direkten Sichtkontakt mit ihm, aber wir haben immer direkten Sichtkontakt mit euch.

0: direkt hinter Ihnen. Louis, wo seid ihr?
1: In der Hoa Coelho.
2: Hatten eben noch Sichtkontakt.
0: Seht ihr sie noch?
3: Wir haben sie verloren. Das kann doch nicht wahr sein.
4: Hier gibt's die Muschel.

0: Hola, Senor. Bitte entschuldigen Sie. Haben Sie vielleicht Feuer für mich?
1: Sehe ich aus, als ob ich rauche? Damit habe ich schon lange aufgehört. Außerdem ist hier drin Rauchen verboten.
0: Ja, aber vielleicht haben Sie zufällig ein Feuerzeug. Sehen Sie doch bitte mal nach. Sonst unbedingt mit Zigaretten.
1: Lassen Sie das lieber, das bringt Sinn.
0: Ich weiß, aber es ist zu schwer aufzuhören. Und Streichhölzer haben Sie auch keine?
1: Nein.
0: Na gut, vielen Dank.
2: Hatten Sie einen Unfall?
3: Nein, ich huste auf einmal Blut. Lino, Pedro Lino. Dr. Fechter ist mein Hausarzt.
2: Ach ja, der Doktor behandelt gerade noch einen anderen Patienten. Danach können Sie sofort rein.
3: Ja, gut.
2: Nehmen Sie Platz.
3: Aber egal.
4: Obrigada, Maria. Schönen Tag.
2: Gern geschehen. Bon dia. Ach, Verzeihung. Sie können jetzt reingehen.
3: Vielen Dank.
1: Lino, die Tasche kann hier bleiben. Herein. Wie kommt es, dass Sie Blut husten?
3: Ich weiß nicht. Ich musste husten und plötzlich war da Blut.
1: Lassen Sie mal sehen.
5: Auf den ersten Blick sehe ich keine Auffälligkeiten. Ich werde Sie erst mal abhören. Bitte den Oberkörper freimachen.
1: Das Hemd bitte auch. Und hinsetzen.
5: Und jetzt mal tief ein- und ausatmen. So ist gut. Nochmal bitte. Einatmen.
1: Moment. Da höre ich was. Das klingt irgendwie komisch.
5: Haben Sie etwas Ungewöhnliches verschluckt?
6: Nein.
5: Ich muss Sie röntgen, damit ich ausschließen kann, dass sich kein Fremdkörper in Ihrer Lunge befindet.
1: Bitte ganz frei machen und das anziehen.
3: Obrigado.
1: Hier bitte. Ganz in Ruhe, ich warte so lange da. Alles klar.

0: Die Halskette und den Ohrring bitte auch.
1: Und natürlich die Uhr. Sie dürfen keinerlei Fremdkörper an sich haben.
0: Sie können jetzt drüber zum Röntgen.
1: Gehen Sie durch die Tür dort und warten Sie, bis Sie abgeholt werden. Ernesto!
2: Ja?
1: Bringen Sie mir doch bitte die Unterlagen von Donna Simonis MRT.
2: Augenblick.

0: nicht die Zeit, alle Details zu klären, ohne das Misstrauen von Ricardo Torres zu wecken. Deshalb beantworten Sie bitte unsere Fragen so knapp und eindeutig wie möglich. Ist Teresa Fiadero von Ricardo Torres erschossen worden?
1: Ja. Haben Sie es gesehen?
2: Nein. Doch, ich musste ihm helfen, sie wegzuschaffen.
0: Hat er Ihre Frau und Ihre Tochter?
2: Ja.
0: Wissen Sie wo? Haben Sie eine Ahnung?
2: Ich weiß nur, dass sie vorgestern gekidnappt wurden.
3: Lebenszeichen?
2: Nein. Aber der richtige Name von Torres ist Nelson Figo. Er hat mir versprochen, dass ihm nichts passieren wird.
1: Was ist sein Auftrag?
2: Er soll eine gewisse Flores Yola ermorden. Oder besser gesagt, ich soll das machen.
1: Wann, wo, wie?
2: Heute Abend. Beim Essen in Picantes.

0: mit Rizin.
1: Rizin, das ist ein Gift, richtig?
2: Rizin ist ein äußerst giftiges Protein aus dem Samen des Wunderbaums, für das es kein bekanntes Gegenmittel gibt. Für die tödliche Vergiftung eines Menschen genügen im Schnitt 0,3 Milligramm.
1: Danke, Signor Lust.
0: In Picantes findet heute Abend ein Essen zu Ehren von Floris Jola statt. Mit dem Bürgermeister und geladenen Gästen. Ich gehöre zum Team der Köche. Danach wollen sie meine Frau und meine Tochter gehen lassen.
1: Wie kommt er auf Sie?
0: Wir waren bei den Schatten. SO Im und Export. So nannte sich eine Tarnfirma des portugiesischen Geheimdienstes. Portugal hat 1975 seine Kolonien in die Unabhängigkeit entlassen, aber über die Schatten trotzdem an die Leine gelegt. Und uns Zugang zu den Bodenschätzen gesichert. Offiziell nur als Berater. Wir waren an Schlüsselpositionen eingesetzt. Politik, Industrie, Militär. Anfang 2000 sind die Schatten nach Portugal zurückbeordert und aufgelöst worden.
1: Wie Sie?
0: Ja. Aber ein paar von uns waren mit dem Herrscherhaus schon zu verstrickt und sind geblieben, um das korrupte Regime zu schützen. Nelson Figo arbeitet für die Domingos-Familie. Die sacken die Entwicklungshilfegelder ein und lassen ihre Landsleute verhungern.
1: Warum Floris Jola?
0: Sie ist Journalistin. Vermutlich hat sie was gegen die Domingos-Familie in der Hand.

0: Ernesto, wie lange dauert das noch?
1: Es sich bewegt beim ersten Mal. Die zweite Aufnahme ist gleich fertig.
2: Das Vorgehen ist, man bannt eine Gefahr, wenn sie noch klein und unauffällig ist. Man wartet nicht, bis sie ihr volles Bedrohungspotenzial erreicht hat.
3: Praxis Dr. Fester, guten Tag. Wie kann ich Ihnen helfen?
4: Wann ist Ihr Schichtbeginn?
2: 18 Uhr.
4: Verlangen Sie von Figo, Ihre Tochter und Ihre Frau zu sehen. Und zwar live. Kein Video, kein Telefon. Live. Sie haben im Esszimmer an Ihrem Fenster eine Lampe. Schalten Sie sie ein, bevor Sie die Wohnung verlassen, sollte sich Figo darauf einlassen.
2: Fertig. Ich ziehe mich an.

0: mich abholst? Ich muss zur Arbeit. Du kannst hier nicht
1: ich
0: bleiben, Adela.
1: Ich muss doch trainieren.
0: Aber nicht allein. Und ich muss arbeiten. Also komm schon. Lass uns gehen.
1: Warte, jetzt kommt noch der Freistoß. Hey, was machst du?
0: Morgen wieder.
1: Wenn Bell zurückkommt, nimmt er mich mit und ich werde Profi. Das ist
0: es voll reicht gemein. Jetzt.
1: Warum kann ich nicht hierbleiben und trainieren? Ich habe Miro doch versprochen, dass ich fleißig trainiere, solange er weg ist.

0: Schatz, schnell, wir gehen mal kurz raus. Na los. Zur Tür.
1: Wo wollt ihr hin? Gib her.
0: Lauf!
1: Das ist was anderes als mit einer Pistole. Mit dem Messer muss man ganz nah ran. Da spürt man die Schmerzen des anderen sehr genau. Der zuckt vor Schmerz und dann stirbt vor deinen Augen. Glaubst du, du hast das drauf? Kannst du das?

0: Hola, Leander.
1: Buen día.
0: Buen día.
1: Ich weiß es übrigens sehr zu schätzen, wie oft Sie sich Zeit nehmen und herzukommen, um Sarah Nachhilfe zu geben.
0: Mach ich doch sehr gern.
1: Ihre Grübchen sind faszinierend.
0: Sind Sie mit Ihren Bemühungen denn gestern noch vorangekommen?
1: Zum Teil. Bevor es zum Höhepunkt kam, gab es neue Erkenntnisse im Mordfall Teresa Fiadero, deren Verifizierung keinen Aufschub geduldet hat.
0: Und Sie haben Eva Fiadero abgeholt?

0: Ja.
1: Kamen Sie denn gut mit ihr klar?
0: Ja. Sie ist ja sehr klar in dem, was sie möchte.
1: Hm.
0: Danke.
1: Die Situation war bestimmt sehr anstrengend für Sie.
0: Eigentlich nicht. Eva war sehr empfänglich.
1: Trauert sie besonders schwer?
0: Eher weniger. Sie möchte ein Kind haben. Ich denke, es hilft ihr auch bei der Verarbeitung des Todes ihrer Mutter. Kinder sind ja etwas Schönes. Ja.
1: Leander.
0: Ja, das bin ich.
2: Morgen! Wir können los.
1: Mhm. Gut.

0: Rona, bitte mach auf. Wir werden abhauen. Ich bringe euch Fanny weg.
1: Was?
0: Wir müssen uns beeilen.
1: Aber wenn
0: Peter... Seinetwegen, ja. Wir hauen jetzt ab und nehmen das Motorboot. Wir lassen ihn einfach zurück.
1: Er hat noch das Fischerboot.
0: Das Motorboot ist schneller. Los, bitte beeilt euch. Wir haben nur Minuten.
1: Steh schnell auf, mein Schatz, und komm mit. Warum tust du das?
0: Los, kommt jetzt.
2: Was soll das denn werden?
0: Schon zurück?
2: Ja. Ich hoffe sehr, ich komme nicht ungelegen.
0: Wir waren... Also, wir wollten... Wir wollten in die Küche und...
2: Wir wollten gerade...
0: Stehen bleiben.
2: Ich rühre mich nicht. Was machst du denn da?
0: Sie wirst du nicht ermorden.
2: Ermorden? Wer hat denn davon geredet? Sie werden nur ruhig gestellt und schlafen ein wenig. Und wenn sie wieder aufwachen, sind wir längst über alle Berge.
1: Er lügt, glaub ihm nicht.
2: Nelson hatte recht.
0: Womit denn?
2: Dass du zu diesen afrikanischen Analphabeten gehörst, die keine Ambitionen haben, ihre Unmündigkeit aus eigener Kraft zu durchbrechen.
0: Ich will dich nicht töten.
2: Denn Mido, ich dich doch auch nicht. Ich lasse eine Waffe niemals geladen in der Schublade liegen. Kein Schatten würde das tun.

0: Moskau betreten. Wäre die Oktoberrevolution wohl ausgeblieben. Tja, und dann? Was sagt uns das?
1: Keine Ahnung.
0: Es sagt uns, dass große, historische oder gesellschaftliche Umwälzungen manchmal nur in den Händen einer einzigen Person liegen, die sie ausführt. Oder sie verhindert.
1: Jola könnte für die ganze Welt eine Hoffnungsträger.
0: Die Welt hat kein Interesse an einem starken Afrika. Kinder schuften sich in Höhlen für Tantalerze zu Tode, damit verwöhnte Kinder in New York ein neues Smartphone kaufen können. Alle hätten gern Frieden auf dem Kontinent, solange sie weiter ihre Waffen dorthin verkaufen können. Und Flores Yola versteht überhaupt nicht, dass sie Präsidentschaftskandidatin sein könnte. Und denkt, sie wäre nur Journalistin. Die Angolaner werden erst Jahre später kapieren, was sie mit dieser Frau verloren haben. Viel zu spät. Wie immer. Die Tragik eines ganzen Kontinents. Nimm das. Ein Tropfen in die Suppe genügt. Nicht mehr, nicht weniger. Du weißt, dass ich Kindern nicht wehtun kann, aber Pepe ist bei deiner Familie. Er kann das.
1: Ich will sie sehen.
0: Wie bitte?
1: Wenn ich meine Familie nicht bis um 7 Uhr sehe, vergifte ich Jola nicht.
0: Du meinst, du kannst das fordern?
1: Du hast nichts zu verlieren. Von eurem Plan weiß keiner. Und niemand kann sie verfolgen. Wenn die Polizei etwas wüsste, wäre Jola schon längst außer Landes. Ich brauche eine Sicherheit. Sonst werde ich es nicht tun.

Vorwärts, macht schon, ihr beide geht unter Deck. Ihr bleibt da unten, bis ich euch hole, habt ihr kapiert? Kein Mucks da unten.

0: Ich dachte nicht, dass man mich für so gefährlich hält. Haben Sie schon eine Spur zu den Geiseln?
1: Nein, im Augenblick nicht.
0: Der arme Mann.
2: Petrolino soll im Anschluss an das Attentat zu seiner Familie gebracht werden, wenn sich die Entführer an die Abmachung halten.
3: Und das führt zu der Frage, Signora Flourish, ob Sie vielleicht unter Umständen dazu bereit sind, zu simulieren, dass Sie vergiftet werden.
0: Das heißt, ich

0: Ich soll meinen Tod vortäuschen?
1: Genau das.
0: Selbstverständlich. Ich muss nur wissen, welche Beschwerden auftreten, um das glaubhaft vorspielen zu können.
2: Rizin ist bei einer Person ihres Körpergewichts, das ich auf etwa 60 Kilogramm veranschlage, mit etwa 23 Milligramm bereits tödlich. Bei oraler Einnahme treten zunächst Lähmungserscheinungen auf. Sie sollten über Lähmungserscheinungen in den Beinen klagen und dann, wichtiger, über Atembeschwerden. Denn letztlich führt Rizin zu Ersticken. Die Täter werden damit an die erfolgte Verabreichung des Toxikums glauben. Da es für Rizin kein Gegenmittel gibt, müssen sie auch nicht ihren unmittelbaren Tod abwarten, sondern können sich sicher sein, dass sie innerhalb der nächsten 36 Stunden an der Lähmung der Atemwege versterben werden. Ich möchte darauf aufmerksam machen, dass uns bis zum Beginn des Abendessens nur noch knapp über eine Stunde bleibt.
1: Nicht viel Zeit, um die Geiseln zu finden.
3: Wir könnten doch einfach in der Nähe des Restaurants warten. Wenn die Tochter und die Mutter da auftauchen, verfolgen wir sie bis zu den Geiselnehmern.
1: Viel zu großes Risiko, entdeckt zu werden.
4: Denken Sie, dass Nelson Figo nach Floresiolas Tod irgendjemanden gehen lassen wird?
3: Wieso nicht?
1: Kommt drauf an, was er will.
3: Kann ja sein, dass er direkt in Angola wieder untertauchen will.
2: Ich glaube das nicht. Ich glaube auch nicht daran, dass Senior Lino danach wirklich außer Gefahr ist. Die gesamte Familie Lino kann von der Entführung bis zum Attentat alles bezeugen. Eine angolanische Reporterin, die auf Betreiben der Domingos-Familie auf portugiesischem Boden ermordet wird. Wenn die Linos das bezeugen können, ist das ein internationaler Zwischenfall. Figo muss damit rechnen, dass er im Zweifel geopfert und ausgeliefert wird.
5: Ja, eben. Figo wird eine Wohnung in der Nähe des Restaurants suchen. Kurze Wege. Falls etwas schief läuft. Diese Wohnungen liegen alle in der Nähe des Picantes.
3: Das sind aber 7 Stück.
2: Kontaktlose Abwicklung. Er wird jeden direkten Kontakt absolut vermeiden.
1: Das ist sie. Da könnten Linos Frau und Tochter sein.

0: Wo sind wir?
1: In Faro. Steh auf. Zieh das auf. Und die drüber.

0: Wir wissen nicht, mit wie vielen Geiseln jemand wir rechnen müssen.
1: Zwei, drei mehr werden das nicht sein. Das spielt aber auch keine Rolle. Wir müssen da rein, uns läuft die Zeit davon.
2: Was ist so los?
0: Die Zeit, die wegläuft.
2: Sie würden bald sagen, dass die Zeit knapp bemessen ist. Bereit?
0: Ja.

0: Schauen Sie mal, Möwen. Hm?
1: Wie haben Sie die geöffnet?
2: War angelehnt.
0: Merda.
2: Schulpa, Schulpa.
1: Das war ein richtig blöder Plan.
3: Nein, das war es nicht.
1: Doch, das war es. Wir haben total viel Zeit verplempert und außerdem... Ach, egal. Muito obrigado.
4: Wir hatten lediglich eine Nähe zum Picantes vermutet, weil die kurzen Wege für Figo von Vorteil gewesen wären. Aber natürlich könnten sich die Geiseln auch in Tavira oder Lule befinden. Oder in einer anderen Stadt. Bloß nicht mit derselben Wahrscheinlichkeit.
1: Oder in Osaka. Großartig. Das funktioniert hier aber offensichtlich nicht nach Wahrscheinlichkeiten, Sie... Deutscher.
5: Hey! Das bringt uns nicht weiter.
0: Noch sind wir im Spiel. Du gehst in die Klinik, holst Signora Flores ab und bringst sie ins Hotel. Du bist für ihre Sicherheit verantwortlich.
1: Ja.
0: Und wir suchen weiter.

hätte wirklich große Skrupel bei Kindern. Ehrlich. Aber die Kleine schläft ja schon. Sie ist eigentlich schon halb drüben.

0: Die Domingos-Familie regiert das Land schon seit über 3 Jahrzehnten und ist dadurch ganz extrem wohlhabend geworden. Heißt, sie lebt im absoluten Luxus. Aber 16 von 100 Kindern erleben ihren 5. Geburtstag nicht. Und die halbe Bevölkerung hat keinen Zugang zu Trinkwasser.
1: Und welche Rolle spielt dabei Susana Domingos?
2: Pedro, bereitest du bitte die Suppe vor?
3: Gleich. Die sind noch nicht so
2: weit. Los, dann beeil dich mal bitte.

0: Verzeihung.
1: Ja, bitte.
0: Ich nehme noch eine Hähnchenschenke.
1: Gerne.
2: Die Ehrengäste sind fertig mit dem Hors d'œuvre. Die Suppe kommt als nächstes.
3: Die Garnelen brauchen noch.
4: Diese Frau bereichert sich schamlos an Entwicklungshilfegeldern und stopft sich die Taschen voll. Und von diesem Geld kauft sie sich wertvolle portugiesische Unternehmen und Infrastruktur. Auf Kosten der notleidenden Bevölkerung.